0: Verfassungsschutzpräsident Seelen hat mehr Befugnisse für seine Behörde gefordert. Diese müsse sich vom Nachrichtendienst, der Informationen sammle, zu einem echten Geheimdienst wandeln, sagte Seelen der Süddeutschen Zeitung. Dessen Aufgabe sei nicht erklären oder beobachten, sondern Bedrohungen zu beherrschen oder zu verhindern, sowie mit den gewonnenen Erkenntnissen neue zu verhindern, noch bevor sie entstünden. Laut Medienberichten plant Innenminister Dobrindt, dass der Verfassungsschutz künftig in Computer und Handys von Zielpersonen eindringen und die Geräte online durchleuchten darf. Erlaubt werden soll demnach auch der Einsatz von künstlicher Intelligenz und von Software zur Gesichtserkennung. Seelen betonte, um in Zukunft operativer arbeiten zu können, brauche man erweiterte Fähigkeiten. Der Sozialverband Deutschland fordert eine Einbeziehung von Beamten in die gesetzliche Kranken- und Pflegeversicherung. Der Vorstandsvorsitzende Engelmeier sagte der Neuen Osnabrücker Zeitung, es gehe darum, das System zukunftssicher aufzustellen. Zudem sei die Pflege eine gesamtgesellschaftliche Aufgabe, deren Finanzierung durch alle nur gerecht sei. So erhielten gesetzlich Versicherte und Beamte dort die gleichen Leistungen. Zuletzt hatte bereits der Ökonom Truger die Einbeziehung von Beamten in die gesetzliche Krankenversicherung gefordert. Er war auf Vorschlag der Gewerkschaften in den Wirtschaftssachverständigenrat berufen worden. Kritik kam vom Verband der privaten Krankenversicherung. Wer die sozialen Sicherungssysteme in der alternden Gesellschaft wirklich zukunftsfest machen würde, müsse die kapitalgedeckte Vorsorge stärken. Niedersachsen will erreichen, dass Femizide strafrechtlich grundsätzlich als Mord geahndet werden können. Das Bundesland hat angekündigt, einen entsprechenden Antrag in den Bundesrat einzubringen. Landesjustizministerin Wahlmann erklärte, das gezielte Töten von Frauen und Mädchen müsse endlich als Mord gewertet werden. Nach der derzeitigen Rechtslage verneinten jedoch Gerichte immer wieder Femizide als Mordmerkmal, beispielsweise nach einer Trennung, wenn Täter eine emotionale Ausnahmesituation anführten. Dem Bundeskriminalamt zufolge ist nahezu jeden Tag eine Frau in Deutschland von einem versuchten oder vollendeten Tötungsdelikt durch ihren Partner oder Ex-Partner betroffen. Niedersachsen hatte schon vor einem Jahr das Bundesjustizministerium um eine Prüfung gebeten. Bundesjustizministerin Hubig stellte vor 2 Wochen eine Nachschärfung des Strafrechts in Aussicht. Ein entsprechender Gesetzentwurf liegt bislang nicht vor. Ein US-Bundesgericht hat den geplanten Neuzuschnitt von Wahlkreisen im Bundesstaat Alabama vorerst gestoppt. In einem Eilentscheid hieß es, die von den Republikanern geplanten Änderungen würden dazu führen, dass die Stimmen von Afroamerikanern auf diskriminierende Weise weniger Gewicht erhielten. Alabama legte anschließend Berufung ein, sodass sich nun der oberste Gerichtshof mit dem Fall befassen wird. Derzeit gibt es in den USA eine ganze Reihe ähnlicher Verfahren. Hintergrund ist, dass Wahlkreise dort in regelmäßigen Abständen neu zugeschnitten werden, was in der Praxis wiederholt zum sogenannten Gerrymandering genutzt wird. Dabei werden die Wahlkreisgrenzen so verändert, dass eine Partei unverhältnismäßig bevorzugt wird. Im November stehen Zwischenwahlen zum Kongress an. Sie gelten als Stimmungstest für die Regierung von Präsident Trump. Im US-Bundesstaat Washington sind bei einer Implosion auf dem Gelände einer Papierfabrik mehrere Menschen getötet worden. Das teilte das Unternehmen in Longview und die Feuerwehr mit. Zudem seien mehrere Personen schwer verletzt worden. Genaue Angaben wurden nicht gemacht. Rettungskräfte suchen demnach noch nach Vermissten. Den Angaben zufolge war ein Tank mit Weißlauge geborsten. Eine Gefahr für die Bevölkerung bestehe derzeit nicht, hieß es. Das Unternehmen stellt Papier und Verpackungen für Flüssigkeiten her. Es beschäftigt rund 1000 Mitarbeiter. Das Wetter. In der Nacht vielerorts gering bewölkt oder klar, südlich der Donau auch Quellwolken, Temperaturrückgang auf 17 bis 8 Grad. Am Tage in der Südhälfte Quellwolken, an den Alpen Schauer und Gewitter, in der Nordhälfte heiter bis sonnig. In Küstennähe teils etwas dichtere Bewölkung, dort um 15 Grad, sonst Höchstwerte von Nord nach Süd, 18 bis 33 Grad. Die weiteren Aussichten: am morgigen Donnerstag meist heiter oder sonnig und vielfach trocken. An den Alpen und im Schwarzwald Quellwolken 18 bis 27 Grad. Am Oberrhein auch darüber. Das waren die Nachrichten.
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2: Mit Thorsten Bednarz am Mikrofon einen schönen guten Morgen.

Heptet nennt sich dieses ganz neue Projekt, dessen erste LP in wenigen Tagen erscheinen wird. Den Song, den haben Sie vielleicht ja selbst erkannt, Turn On, Tune In, Cop Out war das. Vor rund 30 Jahren ein großer Hit für die britische Band Freak Power um Norman Cook, der sich kurz danach Fatboy Slim nannte. Aber wer sang hier? Es war Ashley Slater, der war damals schon Sänger und Posaunist bei Freak Power und hat über all die Jahre hinweg immer wieder versucht, die Band zu reanimieren. Und aus einem dieser Versuche ist dann wohl sein aktuelles Heptet entstanden, irgendwo zwischen Prag und Chemnitz, wo er seit gar nicht so langer Zeit lebt.

Ashley Slater und seine neue Band Heptad mit Private Sunshine, auch das ein Cover von Freak Power. Und da wird dann erst einmal klar, wie immens groß der Anteil des charismatischen Sängers und Posaunisten an den damaligen Erfolgen war. Denn da war er an fast allen Songs als Komponist und Texter beteiligt. Und jetzt hört man bei diesen jazzigen Übersetzungen auch noch, was für ein feines Gespür Slater für diese dichten und sehr souligen Arrangements hat. This is fucking nice heißt dieses neue Album. Und wenn in den folgenden Tagen beim Musikalienhändler Ihres Vertrauens keine Platte davon auftaucht, dann schauen Sie einfach mal bei Bandcamp im Internet nach. Da sollte man dann fündig werden. Hier sind Heptad gleich noch einmal.

Jimmy Smith war das mit dem Titelstück seines Soundtracks zum Film The Cat. Komponist Lalo Schifrin gewann mit dieser Musik übrigens einen Grammy. 1964 ist dieses Album erschienen, überhaupt ein sehr, sehr gutes Jahr für Erscheinung, möchte ich mal ganz persönlich anfügen. Ob die nächste Band eigentlich überhaupt noch existiert, das kann ich gerade gar nicht sagen. Ich habe längere Zeit nichts vom Hypnotic Brass Ensemble mehr gehört, aber das hat ja nichts zu sagen. Diese Band taucht immer mal wieder auf, haut ein paar Platten raus und ist dann wieder weg, oder aber sie spielt einfach irgendwo in den Straßen von Chicago oder New York ihre Hip-Hop-inspirierte Blasmusik. Hier sind sie zu hören, die Männer vom Hypnotic Brass Ensemble.

Ronnie Jordan und DJ Crush mit The Jackal. Sie hören die Tonart Open Space vom Deutschlandfunk Kultur mit Thorsten Bednarz am Mikrofon und an den Plattentellern. Und wir bleiben gleich noch bei DJ Crush. Hier hat er Finger an ein Stück der Roots gelegt, Meso.

Und hier hörten wir DJ Crush mal nicht als Remixer, sondern mit einem Stück aus einem sehr spannenden Album namens Cosmic Yard. Vor 5 Jahren erschien das erste Soloalbum des Ungarn Szabolcs Bogner bzw. Abashe, wie er sich als Musiker nennt. Das war so mitten in der Pandemie und weil damals alles so unsicher war, gab es das Album erst einmal nur in digitaler Form, aber der Musiker wollte auch unbedingt eine Vinyl-Variante von seiner Soloplatte haben, an der er so lange gearbeitet hatte, und ließ dann auf eigene Kosten 20 Stück davon als Acetate schneiden mit wunderbarem Siebdruckcover. Und Sie können sich vorstellen, wie gesucht und teuer diese Platten heute sind.

Arthur Verocai war das gemeinsam mit Seo George. Vor 10 Jahren schon erschien dieses Album, wurde seitdem aber nie wieder neu aufgelegt. Und bis heute folgte auch kein weiteres Album unter dem Namen des Komponisten und Songwriters. Bis zu den Nachrichten folgt hier noch Musik von einem Duo namens A Taste of Struggle bzw. ATOS. Danach dann die Nachrichten und dann bin ich gleich wieder für Sie zurück am Mikrofon.

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1: Drei Uhr, die Nachrichten. Verfassungsschutzpräsident Seelen hat mehr Befugnisse für seine Behörde gefordert. Diese müsse sich vom Nachrichtendienst, der Informationen sammle, zu einem echten Geheimdienst wandeln, sagte Seelen der Süddeutschen Zeitung. Dessen Aufgabe sei nicht erklären oder beobachten, sondern Bedrohungen zu beherrschen oder zu verhindern, sowie mit den gewonnenen Erkenntnissen neue zu verhindern, noch bevor sie entstünden. Laut Medienberichten plant Innenminister Dobrindt, dass der Verfassungsschutz künftig in Computer und Handys von Zielpersonen eindringen und die Geräte online durchleuchten darf. Erlaubt werden soll demnach auch der Einsatz von künstlicher Intelligenz und von Software zur Gesichtserkennung. Seelen betonte, um in Zukunft operativer arbeiten zu können, brauche man erweiterte Fähigkeiten. Der Deutsche Gewerkschaftsbund hat die Pläne von Bundesgesundheitsministerin Wargen kritisiert, im Zuge der Pflegereform die Beiträge für Kinderlose zu erhöhen. Kinderlose zum wiederholten Male mit höheren Beiträgen dafür bestrafen zu wollen, dass sie keine Kinder hätten, löse die strukturellen Probleme der Pflegeversicherung absehbar nicht, sagte DGB-Vorstandsmitglied Piel dem Redaktionsnetzwerk Deutschland. Kinderlose Menschen würden auf diese Weise ohne Not diskriminiert. Berichten zufolge plant Wagen den Beitragszuschlag für Kinderlose um 0,1 Punkte auf dann 0,7% anzuheben. Die CDU-Politikerin will den Gesetzentwurf für einen Umbau der Pflegeversicherung noch vor der Sommerpause ins Kabinett einbringen. Ohne eine Reform würde nach ihren Angaben für die kommenden beiden Jahre ein Defizit von 22,5 Milliarden Euro entstehen. Der Verbraucherzentrale Bundesverband spricht sich für eine EU-weit einheitliche Regulierung von sozialen Medien aus. Die Vorsitzende Popp sagte der neuen Berliner Redaktionsgesellschaft, für einen wirksamen Schutz von Kindern und Jugendlichen sei ein Flickenteppich aus nationalen Regelungen nicht zielführend. Daher müsse sich die Bundesregierung auf Ebene der Europäischen Union für eine schärfere Regulierung von Online-Diensten stark machen. Ende Juni wird der Bericht der unabhängigen Expertenkommission Kinder- und Jugendschutz in der digitalen Welt erwartet, die von Familienministerin Prien eingesetzt wurde. Zuletzt hatte sich Bundesinnenminister Dobrindt skeptisch zu einem möglichen Social-Media-Verbot geäußert. Aus seiner Sicht müssten Familien und Eltern die Grundsatzentscheidung treffen, wann der Nachwuchs ein Smartphone erhalte. Im Ausland lebenden Russen droht die Beschlagnahme ihres Vermögens in der Heimat, wenn sie Russland kritisieren. Das Parlament in Moskau, die Duma, verabschiedete ein entsprechendes Gesetz. Es soll am 1. September in Kraft treten. Nach Angaben des Duma-Vorsitzenden Volodin umfasst es 13 Straftatbestände. Als Beispiele nannte er die Beleidigung russischer Offiziere und Soldaten sowie Anstiftung zu Hass oder Feindseligkeit gegenüber Russland. Ein Verstoß kann Beobachtern zufolge beliebig ausgelegt werden. Sie sehen das Gesetz als weiteren Versuch, besonders vermögende Kreml-Kritiker mundtot zu machen. Bisher können Russen, die als sogenannte ausländische Agenten eingestuft sind oder für unerwünschte Organisationen arbeiten, bereits den Zugriff auf ihr Vermögen verlieren. Die Behörden im Iran haben den nahezu vollständig blockierten Internetzugang teilweise wiederhergestellt. Vizepräsident Aref teilte im Online-Dienst X mit, man erfülle damit die Forderungen der Iraner. Auch die staatlichen Nachrichtenagenturen IRNA und Fars meldeten, dass die Nutzer von Festnetzanschlüssen wieder Zugang zum Internet hätten. Die Organisation NetBlocks bestätigte die Angaben und erklärte, es sei jedoch unklar, ob die Wiederherstellung von Dauer sei. Der Zugang zum Internet war nach dem Beginn der US-israelischen Angriffe gegen den Iran am 28. Februar gesperrt worden. Seitdem konnten nur Plattformen und Websites des nationalen Internets aufgerufen werden. Das Wetter. In der Nacht vielerorts gering bewölkt oder klar, südlich der Donau auch Quellwolken. Temperaturrückgang auf 17 bis 8 Grad. Am Tag in der Südhälfte Quellwolken, an den Alpen Schauer und Gewitter. In der Nordhälfte heiter bis sonnig, in Küstennähe teils etwas dichtere Bewölkung. Dort um 15 Grad, sonst Höchstwerte von Nord nach Süd 18 bis 33 Grad. Die weiteren Aussichten am morgigen Donnerstag meist heiter oder sonnig und vielfach trocken. An den Alpen und im Schwarzwald Quellwolken, 18 bis 27 Grad, am Oberrhein auch darüber. Das waren die Nachrichten.
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2: Guten Morgen wünscht Thorsten Bednarz am Mikrofon.

Damit ist die Richtung für den Rest des Tages festgelegt. Es wird ein lovely day. Bill Withers war das mit einer grandiosen Bossa-Version eines seiner großen Hits. Eigentlich bin ich ja bei solchen Neubearbeitungen meist sehr skeptisch, aber diese hier gefällt mir richtig gut. Zumal er uns ja auch einen ganz tollen Tag verspricht. Nicht nur ein paar goldene Stunden, wie hier Brian Eno. 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

Musik aus Schottland, Belle and Sebastian waren das. Ich weiß gar nicht, wie es dazu kam, aber vor kurzem hatte ich plötzlich ein paar der alten Alben der Band in der Hand und dann war da gleich wieder so eine Faszination von dieser Musik, die so einfach daherkommt. Aber dann taucht man etwas tiefer in diese vielschichtigen Arrangements ein und wundert sich nur noch, warum bestimmte Details nicht schon mal früher aufgefallen sind. Sie können das auch gleich selbst noch mal ausprobieren. Hier sind Belle and Sebastian mit My Girl's Got Miraculous Technique.

0: Ten waren das mit Tango Whiskey Man vom Album Soundtracks. Sie hören die Tonart Open Space mit Thorsten Bethnartz am Mikrofon. Open Space könnte ja beinahe auch als Genrebezeichnung für die Musik von Ken durchgehen. Sicherlich besser als Krautrock. Sollten Sie irgendwelche Fragen zur hier gehörten Musik haben, dann schauen Sie doch einfach mal in unserer Musikliste auf der Webseite des Senders nach. Und wenn dann immer noch Unklarheiten bestehen, dann schreiben Sie bitte an unseren Hörerservice. Der leitet das dann an mich weiter und ich werde mich bemühen, eine Antwort für Sie zu finden. Im Laufe der Sendung ging es schon oft um Sonne und Sonnenschein, aber manchmal braucht es dann natürlich auch noch etwas Regen. Keine Angst, jetzt kommt nicht Joseph Beuys mit »Wir wollen Sonne statt Regen«, sondern noch einmal Ken. Die konnten das besser als Beuys. »She brings the rain«.
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Neben Ken war das eine andere, ebenfalls sehr wichtige Kernzelle des Krautrocks, Embryo aus München. Nur im Gegensatz zu Ken gibt es diese Band immer noch, sozusagen in der zweiten oder dritten Generation, denn ständig hat sich die Band verändert. Immer wieder kamen junge Musiker dazu, die später dann ganz eigene andere Wege gingen. Und viele DJs schätzen diese Band, nutzen ihre Platten als Anregung oder auch als Steinbruch für Samples. Ich selbst hatte mal das Glück, bei einem ehemaligen Embryo-Mitstreiter, den Amerikaner Madlib, zu treffen, als dieser eine anstehende gemeinsame Tour besprechen wollte. Leider wurde da nie etwas draus. Embryo stand aber nicht nur für Krautrock der verschiedensten Farben. Die Band war auch eine Art Keimzelle für das, was man später mal Weltmusik oder inzwischen globale Musik nennen sollte. Und 1977 klang das noch so, übrigens von der gleichen Platte wie der Titel zuvor, Apocalypso, hieß dieses Album von 1977.

Embryo waren das mit Get Along with a Song. Auch die Londoner Heliozentrics stehen ganz in der Folge von Embryo, sogar personell, denn immerhin spielte Max Weißenfeld in beiden Bands. Hier sind sie bis zu den Nachrichten mit Age of the Sun. Also haben wir mal wieder das Thema Sonne.

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1: Vier Uhr, die Nachrichten. Verfassungsschutzpräsident Seelen hat mehr Befugnisse für seine Behörde gefordert. Diese müsse sich vom Nachrichtendienst, der Informationen sammelte, zu einem echten Geheimdienst wandeln, sagte Seelen der Süddeutschen Zeitung. Dessen Aufgabe sei nicht erklären oder beobachten, sondern Bedrohungen zu beherrschen oder zu verhindern, sowie mit den gewonnenen Erkenntnissen neue zu verhindern, noch bevor sie entstünden. Laut Medienberichten plant Innenminister Dobrindt, dass der Verfassungsschutz künftig in Computer und Handys von Zielpersonen eindringen und die Geräte online durchleuchten darf. Erlaubt werden soll demnach auch der Einsatz von künstlicher Intelligenz und von Software zur Gesichtserkennung. Seelen betonte, um in Zukunft operativer arbeiten zu können, brauche man erweiterte Fähigkeiten. Der Deutsche Gewerkschaftsbund hat die Pläne von Bundesgesundheitsministerin Warken kritisiert, im Zuge der Pflegereform die Beiträge für Kinderlose zu erhöhen. Kinderlose zum wiederholten Male mit höheren Beiträgen dafür bestrafen zu wollen, dass sie keine Kinder hätten, löse die strukturellen Probleme der Pflegeversicherung absehbar nicht, sagte DGB-Vorstandsmitglied Piel dem Redaktionsnetzwerk Deutschland. Kinderlose Menschen würden auf diese Weise ohne Not diskriminiert. Berichten zufolge plant Warken den Beitragszuschlag für Kinderlose um 0,1 Punkte auf dann 0,7% anzuheben. Die CDU-Politikerin will den Gesetzentwurf für einen Umbau der Pflegeversicherung noch vor der Sommerpause ins Kabinett einbringen. Ohne eine Reform würde nach ihren Angaben für die kommenden beiden Jahre ein Defizit von 22,5 Milliarden Euro entstehen. Der Sozialverband Deutschland fordert eine Einbeziehung von Beamten in die gesetzliche Kranken- und Pflegeversicherung. Der Vorstandsvorsitzende Engelmeier sagte der Neuen Osnabrücker Zeitung, es gehe darum, das System zukunftssicher aufzustellen. Zudem sei die Pflege eine gesamtgesellschaftliche Aufgabe, deren Finanzierung durch alle nur gerecht sei. So erhielten gesetzlich Versicherte und Beamte dort die gleichen Leistungen. Zuletzt hatte bereits der Ökonom Truger die Anbeziehung von Beamten in die gesetzliche Krankenversicherung gefordert. Er war auf Vorschlag der Gewerkschaften in den Wirtschaftssachverständigenrat berufen worden. Kritik kam vom Verband der privaten Krankenversicherung. Wer die sozialen Sicherungssysteme in der alternden Gesellschaft wirklich zukunftsfest machen würde, müsse die kapitalgedeckte Vorsorge stärken. In der georgischen Hauptstadt Tiflis haben tausende Menschen gegen die prorussische Regierung demonstriert. Die Kundgebung wurde von einem Bündnis oppositioneller Parteien organisiert. Es wirft der Regierung vor, sich von der EU und ihren demokratischen Standards abzuwenden. Die Regierung weist das zurück. Georgien befindet sich seit rund anderthalb Jahren in einer tiefen politischen Krise. Im vergangenen November kündigte die Regierung an, die Beitrittsverhandlungen mit der EU bis zum Jahr 2028 auszusetzen. Seitdem gibt es immer wieder Massenproteste. Die israelische Armee hat nach eigenen Angaben ihren Bodeneinsatz im Libanon ausgeweitet. Ein Militärsprecher teilte mit, man operiere gezielt jenseits der sogenannten gelben Linie. Gemeint ist damit eine von Israel festgelegte Pufferzone im Süden des Libanon jenseits der gemeinsamen Grenze. Ministerpräsident Netanyahu erklärte, Ziel der neuen Offensive sei es, strategische Gebiete unter die eigene Kontrolle zu bringen. Das Militär geht nach Informationen israelischer Medien dabei gezielt gegen die von der Hisbollah eingesetzten Sprengstoffdrohnen vor. Die vom Iran unterstützte Miliz solle damit weiter zurückgedrängt werden. Derweil teilte das libanesische Gesundheitsministerium mit, bei den jüngsten israelischen Angriffen habe es mindestens 31 Todesopfer gegeben. Darüber hinaus hätten rund 40 Menschen Verletzungen erlitten. Das Wetter. In der Südhälfte Quellwolken, an den Alpen Schauer und Gewitter. In der Nordhälfte heiter bis sonnig, in Küstennähe teils etwas dichtere Bewölkung. Dort um 15 Grad, sonst Höchstwerte von Nord nach Süd 18 bis 33 Grad. Morgen meist heiter oder sonnig und vielfach trocken. An den Alpen und im Schwarzwald Quellwolken 18 bis 27 Grad, am Oberrhein auch darüber. Die weiteren Aussichten: am Freitag zunächst viel Sonne, später von Nordwesten her Wolken mit einzelnen Schauern oder Gewittern. 23 bis 33 Grad, an der Nordsee milder. Das waren die Nachrichten.
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2: Einen freundlichen guten Morgen wünscht Thorsten Bednarz am Mikrofon.

ja so eine schöne Glasharfe, da muss man doch wirklich bis zum letzten Ton dranbleiben. Mit brasilianischem R&B sind wir in diese Stunde gestartet, die großartige Senia Franza war das. Leider gehen diese Platten aus Brasilien immer ein wenig unter gegenüber der Übermacht an 70er Jahre Samba-Funk, Musica Popular Brasileira, Samba-Jazz und dann noch der Musik aus dem brasilianischen Nordosten, die jetzt auch langsam international entdeckt wird. Das mag auch daran liegen, dass sehr viel Musik aus dem vermeintlichen Underground in Brasilien in den letzten Jahren nur digital erschienen ist, so wie auch dieser Song hier von Tasha Reis, Dalama.

Und diese Musik, die klingt schon gar nicht mehr brasilianisch, auch wenn alle Musiker von Mental Abstrato aus Sao Paulo stammen. Klingt eher wie Londoner Acid Jazz aus den 90ern nach einer gehörigen Frischzellenkur. Tolle Band. Und hier kommt schon Material langsam ins Spiel. Eine von vielen Bands um den Produzenten und Bassisten Bill Laswell. Seven Souls war sicherlich einer der musikalischen Höhepunkte seiner Karriere.

Material war das die Band, beziehungsweise das nach allen Seiten offene Musikerkollektiv um den Produzenten und Bassisten Bill Laswell. Sie hören die Tonart Open Space vom Deutschlandfunk Kultur mit Thorsten Bednarz am Mikrofon und an den Plattentellern, denn sicherlich ist Ihnen schon das eine oder andere Mal dieses leise verdächtige Knistern einer nicht mehr ganz so neuen Vinylscheibe aufgefallen. Die folgende dagegen ist noch sehr, sehr frisch und stammt von den DJs Des Andres und Victor Kiswell. Der eine bringt Techno ins Spiel, der andere seine Sammlung mit globaler Musik. Casablanca heißt ihre gemeinsame Scheibe.

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Die Slackadelics waren das von ihrem Debütalbum The Other Side of Tomorrow. Und diese andere Seite von morgen, die zeigten sie uns schon gestern, nämlich 2012, da erschien dieses Debütalbum. Schade nur, dass seitdem kaum noch etwas Nennenswertes von dieser Band erschienen ist. Und hier kommt gleich noch einmal das Heptett von Ashley Slater. Früher mal Sänger und Posaunist bei Freak Power, jetzt hat er einige alte Hits von damals und ein paar Coverversionen neu arrangiert und auf dem Album This Is Fucking Nice neu veröffentlicht. Beziehungsweise werden die in den nächsten Tagen veröffentlicht. Und wenn Sie diese Scheibe sehen, dann greifen Sie bitte schnell zu, das könnte ein Klassiker werden. Eine wirklich tolle Scheibe zwischen Jazz, Funk, Easy Listening und was es da sonst noch alles gibt. Und wie schon mal gesagt, wenn der Plattenhändler Ihres Vertrauens diese Platte nicht vorrätig hat, dann bitte nehmen Sie sich die Zeit und schauen mal bei Bandcamp nach. Es gibt nur eine kleine Auflage davon, die die Musiker selbst finanziert haben.

0: Kinderlose Menschen würden auf diese Weise ohne Not diskriminiert. Berichten zufolge plant Wagen den Beitragszuschlag für Kinderlose um 0,1 Punkte auf dann 0,7% anzuheben. Die CDU-Politikerin will den Gesetzentwurf für einen Umbau der Pflegeversicherung noch vor der Sommerpause ins Kabinett einbringen. Ohne eine Reform würde nach ihren Angaben für die kommenden beiden Jahre ein Defizit von 22,5 Milliarden Euro entstehen. Verfassungsschutzpräsident Seelen hat mehr Befugnisse für seine Behörde gefordert. Diese müsse sich vom Nachrichtendienst, der Informationen sammelte, zu einem echten Geheimdienst wandeln, sagte Seelen der Süddeutschen Zeitung. Dessen Aufgabe sei nicht erklären oder beobachten, sondern Bedrohungen zu beherrschen oder zu verhindern, sowie mit den gewonnenen Erkenntnissen neue zu verhindern, noch bevor sie entstünden. Laut Medienberichten plant Innenminister Dobrindt, dass der Verfassungsschutz künftig in Computer und Handys von Zielpersonen eindringen und die Geräte online durchleuchten darf. Erlaubt werden soll demnach auch der Einsatz von künstlicher Intelligenz und von Software zur Gesichtserkennung. Seelen betonte, um in Zukunft operativer arbeiten zu können, brauche man erweiterte Fähigkeiten. Verteidigungsminister Pistorius reist heute zu Gesprächen nach Kanada. Er will bei einem Treffen mit seinem kanadischen Amtskollegen McGuinty in Ottawa über die gemeinsame Sicherheit, Rüstungskooperationen und die Ukraine-Hilfe sprechen. Zudem soll es um die Vorbereitung des für Juli geplanten NATO-Gipfels gehen. Der SPD-Politiker nimmt auch an der Sicherheitskonferenz CANSEC teil. Anders als bei früheren Nordamerika-Besuchen ist eine weite Reise zu Gesprächen mit der US-Regierung in Washington nicht geplant. Deutschland will Kanada als weiteren Partner für eine gemeinsame U-Boot-Partnerschaft mit Norwegen gewinnen. Der Kieler Hersteller TKMS hofft auf einen Auftrag aus Ottawa. Kanada ist seit Juli 2024 mit Deutschland, Norwegen und inzwischen auch mit Dänemark über eine maritime Sicherheitspartnerschaft verbunden. Nordkorea hat abermalige Raketentests bestätigt. Nach Angaben der staatlichen Nachrichtenagentur KCNA wurde ein neues Startsystem erprobt. Außerdem seien neue Marschflugkörper getestet worden. Machthaber Kim Jong-un habe die Durchführung persönlich beaufsichtigt. Die südkoreanische Armee hatte die Starts bereits am Vortag gemeldet und die Flugweite mit 80 Kilometern angegeben. Es war bereits der 8. nordkoreanische Test solcher Waffensysteme in diesem Jahr. Dem Regime Pyongyang sind Starts oder Tests von ballistischen Raketen durch UNO-Beschlüsse untersagt. Das Wetter. In der Südhälfte Quellwolken, an den Alpen Schauer und Gewitter, in der Nordhälfte heiter bis sonnig. In Küstennähe teils etwas dichtere Bewölkung, dort um 15 Grad, sonst Höchstwerte von Nord nach Süd 18 bis 33 Grad. Morgen meist heiter oder sonnig und vielfach trocken. An den Alpen und im Schwarzwald Quellwolken 18 bis 27 Grad, am Oberrhein auch darüber. Die weiteren Aussichten: am Freitag zunächst viel Sonne, später von Nordwesten her Wolken mit einzelnen Schauern oder Gewittern. 23 bis 33 Grad, an der Nordsee milder. Das waren die Nachrichten.
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2: Einen schönen guten Morgen wünsche ich Ihnen. Und Sie haben es vielleicht gerade auch in den Nachrichten gehört. Bundeswirtschaftsministerin Katharina Reiche ist eingetroffen in China, wo sie unter anderem jetzt eine Aufgabe lösen will, an der schon alle ihre Vorgänger gescheitert sind und auch mehrere Kanzlerinnen und Kanzler. Sie soll nämlich für faire Wirtschaftsbeziehungen zwischen China und Deutschland sorgen. Und warum das fast unlösbar ist, diese Aufgabe, darüber reden wir gleich mit einem Experten vor Ort.

0: Candle Waiter mit Stoneheart, Deutschlandfunk Kultur, 5.08 Uhr ist es heute Morgen jetzt. China ist inzwischen der wichtigste Handelspartner Deutschlands, noch vor den USA. Allerdings ist das kein ausgeglichenes Wirtschaftsverhältnis. China exportiert viel mehr nach Deutschland, als wir dorthin an Waren schicken. Vor allem gibt es eine ganze Menge Waren aus China, von denen Deutschland abhängig ist. Auch um diese Abhängigkeit wird es gehen bei dem Besuch der Bundeswirtschaftsministerin Reiche, der bereits begonnen hat. Sie ist in Peking eingetroffen, wird jetzt ungefähr in diesen Stunden die ersten Gespräche führen. Aber warum diese Abhängigkeit zu beenden und wirklich faire Bedingungen auch für die deutsche Wirtschaft in China zu schaffen, so schwierig ist, darüber wollen wir jetzt mit Frederik Spohr reden. Er leitet die Büros der Friedrich-Naumann-Stiftung sowohl in Taiwan als auch in Südkorea und ist über den Global Innovation Hub auch zuständig für die Themen Wirtschaft und Digitalisierung in der Volksrepublik. Schönen guten Morgen, Herr Spohr.
1: Hallo, schönen guten Morgen.
0: Sie haben, was ich jetzt bei der langen Liste gerade noch nicht erwähnt habe, auch gerade ganz aktuell eine Studie angefertigt zur Abhängigkeit Deutschlands von bestimmten Waren aus China. Da denkt man jetzt ganz schnell an Batterien und Akkus, an seltene Erden natürlich, an Solaranlagen. Lassen Sie uns auch erstmal über was anderes reden, über Medikamente, nämlich schon vor Jahren wurde darüber diskutiert, dass Deutschland seine Abhängigkeit von Antibiotika aus China reduzieren müsse. Ist das inzwischen gelungen?
1: Das ist leider noch nicht gelungen. Das war das Ziel der Bundesregierung. Das wurde ja auch in der China-Strategie 2023 so formuliert. Daran orientiert sich auch die aktuelle Bundesregierung. Das Ziel wurde formuliert, aber es ist nicht erreicht worden. In meiner Studie stelle ich ja dar, dass der Anteil an Importgewicht aus China nochmal gestiegen ist, etwa von 65% auf 72%. Also die Abhängigkeit ist bei Antibiotika eher noch stärker geworden und es gibt auch Medikamente oder Arzneimittelstoffe, da sind wir komplett von China abhängig. Da kommen 100% aus China.
0: Wie ist es mit den anderen Produktgruppen, die ich schon erwähnt habe? Zum Beispiel Batterien und Akkus für Autos, aber auch für andere Dinge. Solarenergie, vielleicht seltene Erden, reden wir noch separat drüber. Das ist ja auch nochmal ein größeres Problem. Aber wie ist es mit der Abhängigkeit in anderen Bereichen?
1: Ja, auch da haben wir gesehen, dass die Importanteile aus China gestiegen sind. Und gerade bei denen Produktgruppen und Gütern, die eigentlich schon als kritisch identifiziert worden sind, schon 2023. Also wie Sie sagen, das sind Batterien, das sind Solarpanels, da geht es um Rohstoffe, um seltene Erden. Das sind alles Punkte, da wurden die Verletzlichkeiten schon identifiziert, schon vor Jahren. Aber wir sehen in unserer Studie, ja, dass der Anteil aus China immer weiter angestiegen ist. Das heißt, die Tendenz ist nicht gebrochen, im Gegenteil, sie steigt weiter an.
0: Aber woran liegt das? Was macht denn da die Bundesregierung falsch?
1: Also das liegt vor allem daran, dass China einfach unfassbar stark ist. Zum einen muss man ehrlicherweise zugeben, dass die Unternehmen dort mittlerweile sehr innovativ sind. Es gibt so unglaublich schlagfertige Innovationscluster dort mit viel Talent und viel Kapital, die wirklich sehr gute Forschung auch machen. Es gibt natürlich aber auch, und das ist sehr kritisch, unfaire Wettbewerbsbedingungen. Die chinesische Regierung hat intern zu wenig Nachfrage und sie pusht deswegen chinesische Produkte auf den Weltmarkt. Hat außerdem natürlich Subventionen, bietet unfaire Wettbewerbsbedingungen für chinesische Unternehmen. Und das macht es dann sehr schwierig für Unternehmen außerhalb Chinas dagegen zu konkurrieren.
0: Aber was bedeutet das für Deutschland? Also wir hören immer wieder, Frau Reiche ist ja inzwischen in Peking eingetroffen, sie wird dort in Guangzhou im Süden Chinas Gespräche führen. Wir hören immer wieder, sie will dafür faire Wettbewerbsbedingungen sorgen. Aber ich habe so das Gefühl, dass die letzten, sagen wir mal, 20 Reisen von Wirtschaftsministern und auch Kanzlerinnen und Kanzlern immer diesem Zweck dienen sollten. Und es hat doch nie funktioniert.
1: Genau, das liegt daran, dass China aus einer mittlerweile sehr starken Position heraus arbeitet. Und ich glaube, es gibt mehrere Möglichkeiten. Zum einen, weiter Druck aufrechtzuerhalten. Das ist natürlich schwierig, das haben Sie gesagt. Das geht nur zusammen mit Europa, das geht auch zusammen mit Südkorea, Japan. Da muss gemeinsam Druck auf China ausgeübt werden. Zweitens müssen einfach mehr Freihandelsabkommen geschlossen werden mit südostasiatischen Staaten zum Beispiel, mit Indien, die müssen umgesetzt werden. Das heißt, es muss einfacher werden für deutsche Unternehmen, sich auch außerhalb Chinas Produkte zu holen. Und drittens muss einfach die deutsche Industrie und die Rahmenbedingungen in Deutschland wieder wettbewerbsfähiger werden. Und es muss attraktiver werden für deutsche Unternehmen, wieder in Deutschland zu investieren, dass hier Produktion aufgebaut wird und nicht nur verlagert. Das war in den vergangenen Jahren leider nicht der Fall.
0: Ich finde, wir müssen noch mal ganz konkret über die seltenen Erden reden. Da ist der Fall ja noch komplizierter. An sich wäre es auch sehr wünschenswert, dass Deutschland da unabhängiger wird von China. Aber kurz- und mittelfristig muss ja Frau Reiche jetzt erstmal darum kämpfen, dass China also eher wieder mehr schickt, denn es gibt Exportbeschränkungen dafür. Das heißt, in Peking vermischt sich doch in einigen Fällen auch sehr stark Wirtschaft und Politik.
1: Genau, und das sehen wir zuletzt immer mehr. China wird immer aggressiver, wenn es darum geht, diesen Vorteil, den es mit den seltenen Erden hat, zu nutzen. Das hat er jetzt auch gesehen in den Verhandlungen mit Donald Trump, dass es da ungeheuren Hebel hat. Von daher wird es ja immer mutiger, diesen jetzt auch einzusetzen. Die einzige Möglichkeit, die Deutschland da hat, ist vor allem andere Zulieferer zu finden. Die sind auch in vielen anderen Ländern, zum Beispiel in Südamerika. Da hat er das Mercosur-Abkommen, wurde jetzt abgeschlossen, wurde leider verzögert. Aber das kann natürlich helfen, die Lieferketten zu diversifizieren.
0: Nun ist es so, dass China und die USA inzwischen, glaube ich, Konkurrenten sind sie sowieso, nicht nur in wirtschaftlicher Hinsicht, aber unter Trump ja durchaus auch Feinde sind. China hat viele Länder, Sie haben einige erwähnt, Südkorea zum Beispiel, auch Japan in der Region, die das Land und den Erfolg und seine Politik eher mit Beunruhigung kritisch betrachten. Wie groß ist das politische Interesse Chinas an guten Beziehungen zu Deutschland?
1: Ja, ich meine, Europa und Deutschland ist für China natürlich auch nicht uninteressant, weil es eben auf den Absatzmarkt auch angewiesen ist. Ich glaube, wir dürfen uns auch nicht zu klein machen in Europa. Wir haben einen riesigen Binnenmarkt, der ist für chinesische Unternehmen interessant. Von daher hat man schon auch einen gewissen Hebel gegenüber China. Nun muss man den eben auch geschlossen vertreten und Europa muss da einheitlich auftreten und darf sich nicht spalten lassen. Dann hat Europa, glaube ich, auch eine Chance, Interessen gegenüber China durchzusetzen, wenn es geeint auftritt und wenn es mit anderen liberalen Demokratien zusammenarbeitet.
0: Frederik Spohr, er leitet den Global Innovation Hub und damit die Büros Taipei und Seoul der Friedrich-Naumann-Stiftung. Ich danke Ihnen für das Gespräch.
1: Ich bedanke mich. Schönen Tag noch.

0: Marie-Flor. Du Fettbur, es ist jetzt gleich 5.19 Uhr. Sie hören Deutschlandfunk Kultur. 2036, 2040, 2044. Klingt wie ein Lied der Sportfreunde Stiller, ist es nicht, aber genauso wie ein Lied von denen, das sich auf die Fußball-WMs bezieht, hat auch diese Zahlenkombination was mit Sport zu tun, allerdings mit einer anderen Großveranstaltung. 2036, 2040, 2044, das sind die Jahre, in denen Hamburg gerne die Olympischen Sommerspiele veranstalten würde, also nicht in allen drei, sondern einem davon. Wobei, ob Hamburg das wirklich will, das ist jetzt die Frage. Darüber können die Hamburgerinnen und Hamburger nämlich abstimmen, am Sonntag im Wahllokal. Aber die Frist für die Abstimmung per Post, die läuft heute ab. Jörg Narowska berichtet.
1: Gestern Abend im Kurt-Schumacher-Haus der SPD Hamburg. Bürgermeister Peter Tschentscher wirbt wenige Tage vor dem Olympiareferendum noch einmal selbst für die Bewerbung der Stadt um Sommerspiele.
2: Es geht ja darum, dass wir jetzt im Endspurt sind für die Kampagne. Die Einwände, die nicht berechtigt sind, die möchte ich gerne ausräumen.
1: In allen 7 Bezirken der Stadt war Tschentscher in den vergangenen Wochen unterwegs. Bei seinem letzten Olympia-Auftritt vor dem Referendum entspricht die Stimmung im Saal der Stimmung in der Stadt. Manche sind für die Bewerbung, manche dagegen, manche noch unentschlossen.
3: Ich habe mich tatsächlich noch nicht entschieden, weil ich liebe Sport, aber ich finde halt die Kritiken teilweise, sie sind auch berechtigt.
1: Etwa 40% der Wahlberechtigten hat sich per Briefwahl bereits für oder gegen die Olympia-Bewerbung entschieden. Um die etwa 800.000 Menschen, die ihre Wahlunterlagen noch zu Hause haben, tobt ein Überzeugungskampf. Einer der größten Streitpunkte, die Finanzierung möglicher Sommerspiele. Olympiagegner Martin Wolter von der Partei Die Linke bezeichnet die Senatspläne als leere Versprechungen.
4: Es wird ein Gewinn durch Olympische Spiele versprochen. Das ist ja grotesk.
1: Hamburg müsse 6 Milliarden Euro für Olympische und Paralympische Spiele bezahlen, schreibt Die Linke auf tausenden Plakaten in der Stadt. Geld, das man sinnvoller einsetzen könnte, meint Wolter. Der Konter von Sportsenator Andi Grote, diese Behauptung der Linken ist eine Irreführung und Täuschung.
5: Die größte Kostenposition, die wir haben, das sind die Durchführungskosten, die sind durch Einnahmen gedeckt und die Einnahmen habe ich natürlich auch nur, wenn die Spiele stattfinden. Niemals haben wir irgendwo 6 Milliarden an Kosten, die man anders ausgeben kann, wenn Olympia nicht kommt. Das ist schlicht durch und durch unseriös und unwahr.
1: Auch in anderen Punkten liegen Befürworter und Gegner weit auseinander. Durch Sommerspiele steigen die Mieten, sagen die einen. Neue Sozialwohnungen im olympischen Dorf sorgen für eine Entlastung des Wohnungsmarktes, die anderen. Nur in einem Punkt sind sich alle einig.
5: Das ist natürlich super, wenn wir eine hohe Beteiligung haben. Das erhöht ja die Repräsentativität.
6: Auf jeden Fall wäre das ein starkes Zeichen für die Demokratie, wenn viele Menschen abstimmen.
1: Schon jetzt ist die Wahlbeteiligung höher als bei den Hamburger Volksentscheiden zum Klimaschutz und zum Grundeinkommen im vergangenen Jahr. Fast alle politischen Parteien, die Wirtschaft, der Sport und viele Hamburger Prominente setzen sich für die Olympia-Bewerbung ein. Auf eine Ergebnisprognose will sich Bürgermeister Tschentscher trotzdem nicht einlassen.
2: Mein Gefühl sagt mir, es gibt eine große Zustimmung. Ob sie größer ist als die Skepsis, werden wir am 31.05. sehen.
1: Bis dahin wollen Befürworter und Gegner der Olympia-Bewerbung jeweils noch möglichst viele Menschen von der Stimmabgabe überzeugen. Mit einem Ergebnis der Auszählung wird am Sonntag bis 22 Uhr gerechnet.

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1: Schon der Titelsong der aktuellen Bollywood-Love-Story, die jetzt in einigen Großstadtkinos auch hierzulande anläuft, sagt mehr als all die 130 Minuten, die Hindi-Filme im Durchschnitt brauchen. Ein Mond ist mein Herz und du bist der Sternenhimmel, der niemals untergeht. Chand Mera Dil. Beziehungseuphorie, Beziehungsalltag, Beziehungsstreit.
2: Sorry.
1: Beziehungsversöhnungsküsschen mit den neuen Superstars des indischen Kinos, dem jungen Laksh Lalwani und der noch jüngeren Ananya Pandey. Das alles vor dem Hintergrund der Glitzerhochhäuser und der Altstadt von Hyderabad. Chand Mera Dil. Jetzt in ein paar ausgewählten Kinos auf.
3: Findet mich das Glück?
1: Und findet es mich auch in Kassel?
3: Fragen aus dem Buch von Peter Fischli und David Weiss.
4: Kann man Müdigkeit nur mit Schlaf bekämpfen?
1: Im Friedrichianum in Kassel lässt sich Müdigkeit auf jeden Fall mit nur auf dem ersten Blick fragwürdigen, aus Alltagsgegenständen zusammengeschraubten, geleimten und geläuteten Skulpturen von Peter Fischli bekämpfen. Der Co-Autor des launigen Fragebüchleins, sein Mitautor David Weiss, ist 2012 gestorben, zeigt hier seine Kunst. Peter Fischli im Friedrichianum in Kassel bis zum 13. September. Und das erwähnte Büchlein ist sicherlich auch im Museumsshop erhältlich.
5: Sagen Sie, würden Sie einen ganzen Abend im Theater zubringen, diesen Auerbach?
1: Fragt Samuel Finzi auf der Bühne der Münchner Kammerspiele in dem Stück Play Auerbach.
5: Der nach der Shoah nach Deutschland zurückgekehrt ist, um den Deutschen nützlich zu sein. Verdammt!
6: Ja. Aus Deutschland, doch woher?
1: Play Auerbach erzählt von Philipp Auerbach, einem der wenigen, der damals für die Überlebenden tatkräftig Verantwortung übernahm, als Staatskommissar für rassisch, religiös und politisch Verfolgte, weiß Dramaturgin Viola Hasselberg.
7: Der extrem laut und sichtbar war und wirksam und am Schluss war er einsam wie niemand sonst.
1: Nach Auerbachs Verhaftung und einer Anklage wegen angeblicher Veruntreuung.
5: Sagen Sie, würden Sie einen ganzen Abend im Theater zubringen, diesen Auerbach?
1: Heute und morgen Abend ab 7:30 zum Beispiel bei Play Auerbach in den Kammerspielen München.
8: Das waren die Kulturtipps von Gerd Brendel. Jetzt wird es gerade 5:29 Uhr.

0: Katja.com mit Perfect One, Deutschlandfunk Kultur am Mittwochmorgen. Es ist jetzt gleich 5.32 Uhr. Das Bezirksgericht von Lüttich hat den belgischen Staat verurteilt wegen Kindesentführung. Das war ein Prozess, der weit zurückführt in die belgische Kolonialzeit in Afrika. Und es ist ein Prozess, dessen Ausgang wirklich von großer Bedeutung ist, nicht nur für die Frauen, die da geklagt und gewonnen haben.
1: Simone, Marie-Josée, Noël, Monique. Vier der fünf Frauen, alle Ende 70, die geklagt hatten, waren da, als das letztinstanzliche Urteil in der belgischen Stadt Lüttich gesprochen wurde. Das Ende einer Odyssee durch die Justiz, 8 Jahre lang durch alle Instanzen, getragen von einer Hoffnung. Der Staat hat uns jegliche Freiheit genommen, alles genommen und zerstört. Ich hoffe auf Gerechtigkeit. Wie lange haben wir auf diese Wiedergutmachung gewartet? Man kann ein zerstörtes Leben, das unbezahlbar ist, nicht ersetzen, aber man kann etwas tun. Und das tut immer gut. Nehmen wir an, Sie wissen, dass Sie eine Straftat begangen haben. Dann müssen Sie doch eine Wiedergutmachung leisten. Es reicht nicht, sich nur zu entschuldigen. Nein, so funktioniert das nicht. Die belgische Regierung hatte sich lange gegen eine materielle Entschädigung gewehrt. Dafür gäbe es keine Rechtsgrundlage, hieß es kühl aus Brüssel. Das stimmt zwar, aber das Berufungsgericht gab sich damit nicht zufrieden und machte eine viel größere Sache daraus, als es um die zivilrechtlichen Ansprüche ging. Das, was belgische Offiziere mit nicht einmal 7 Jahre alten Kindern angestellt hätten, sei ein Verbrechen gegen die Menschlichkeit. Eine Entschädigung sei zwingend, auch wenn davon nichts in belgischen Gesetzen stehen würde. Die Verbrechen passierten während der belgischen Kolonialzeit im Kongo. Kinder aus sogenannten Mischehen, der Vater weiß, die Mutter schwarz, wurden von Spitzeln aufgespürt, von belgischen Soldaten entführt, in Heime gesteckt und ihrer Identität beraubt. In den Augen vieler Kirchenleute galten sie als Kinder der Sünde. Das Lütticher Gericht urteilte anders als die Vorinstanzen. Bei systematischen Entführungen und derartigen Verstößen gegen die Menschenrechte könne nach internationalem Recht keine Verjährungsfrist herhalten, um den Betroffenen eine angemessene Entschädigung zu versagen. Im Gegenteil, die muss es jetzt geben. Für die Rechtsanwältin Michelle Hirsch hätte das nicht sein müssen, wenn der Staat schon früher die Gesetze geändert hätte. Wir brauchen ein richtiges Entschädigungsgesetz, das die Lage dieser Frauen und all jener Menschen berücksichtigt. Wir brauchen eine gerichtliche Anerkennung der vom belgischen Staat während der Kolonialzeit begangenen Verbrechen.
2: Les crimes commis par l'État belge durant la colonie.
1: Nun aber gibt es Schmerzensgeld, 50.000 Euro plus Zinsen für jede Klägerin, aber keine Regelung für alle, die ihr Schicksal teilen mussten und bisher nicht geklagt haben.
2: Mais c'est surtout à notre niveau une réparation effectivement en argent.
1: Darum werde es in Zukunft gehen, um eine weitere Ebene der Wiedergutmachung in materieller Hinsicht. Trotzdem sei das Urteil wegweisend, sagt die Rechtsanwältin Michelle Hirsch. Ein Sieg für die Entwicklung des europäischen Rechts. 5 Frauen, heute Großmütter und Uromas, hätten 8 Jahre lang gekämpft für Gerechtigkeit. Nun hätten sie Gerechtigkeit bekommen.
0: Andreas Meyer-Feist berichtete aus Belgien. Das Land, in dem die Verbrechen begangen wurden, für die der Staat nun verurteilt wurde, das hieß damals Belgisch-Kongo. Dann hieß es ziemlich lange Zaire und jetzt schon seit einer Weile Demokratische Republik Kongo. Und über den Ebola-Ausbruch genau dort werden wir gleich berichten. Jetzt ist es 5.36 Uhr. 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

0: Death Detail mit In and Out, 5.39 Uhr, Deutschlandfunk Kultur. Ich habe gestern mit unserer Korrespondentin Bettina Röhl geredet über die Situation in der Demokratischen Republik Kongo nach dem Ebola-Ausbruch, der sich immer weiter ausbreitet. Auch in Uganda gibt es inzwischen Fälle. Und was sie da gestern gar nicht so richtig erzählen konnte, ist, dass einer der Gründe für die Ausbreitung dieses Virus auch die deutliche Reduzierung von Hilfslieferungen in das Land ist. Das hat sie sich deshalb jetzt nochmal für heute Morgen genauer angesehen.
1: Weiße rechteckige Zelte stehen in langen Reihen dicht nebeneinander. In diesem Flüchtlingslager in Ituri leben 5000 Menschen. Ituri ist die von Ebola betroffene Region im Nordosten des Kongo. Wenn das Virus hier ankommt, kann es sich leicht weiter verbreiten. Es gibt viele Lager wie dieses. In der rohstoffreichen Provinz Ituri wird seit Jahren gekämpft. Rund 1,5 Millionen Menschen sind auf der Flucht. Sie kriegen kaum Hilfe, haben von allem zu wenig. Kuba Malaki, der hier in diesem Lager Zuflucht fand, hat kein Verständnis dafür, dass sie von den Behörden derart vernachlässigt werden. Wir leben hier viel zu dicht beieinander und können uns noch nicht einmal richtig die Hände waschen. Bei uns in der Region ist Ebola ausgebrochen und wir haben noch nicht einmal Seife. Nach und nach kommt Material für den Kampf gegen Ebola an. Hier bauen Helfer große Zelte auf als provisorische Behandlungszentren. Aber alles kommt spät. Und es ist zu wenig. Das Gesundheitssystem im Kongo ist seit Jahren unterfinanziert und durch die vielen Kriegsvertriebenen zusätzlich belastet. Ein weiteres Problem: Viele Geberländer haben ihre Zahlungen für humanitäre Hilfe drastisch gekürzt, besonders massiv im vergangenen Jahr. Auch die Vereinten Nationen bekommen weniger Geld, zum Beispiel das Welternährungsprogramm. Das hat Folgen für den Kampf gegen Ebola, sagt Olivier Nkakudulu vom Welternährungsprogramm in Ituri. Die Hygienemaßnahmen sehen vor, dass Menschen in bestimmten Gebieten bleiben sollen. Aber wenn diese Menschen keine Nahrungsmittelhilfe bekommen, halten sie sich natürlich nicht an die Anordnung. Sie werden sich etwas zu essen suchen, auf den Märkten oder an anderen Orten. Dabei können sie andere Menschen anstecken. Infolge der Kürzungen hat das WFP nicht mehr genug Lebensmittel für alle Bedürftigen. Es gibt ein zweites Problem. Auch viele internationale Hilfsorganisationen bekommen weniger Geld von den Geberländern. Zum Beispiel Save the Children. Die Organisation unterstützt die kongolesischen Behörden unter anderem bei der medizinischen Grundversorgung, darunter auch Gesundheitszentren für Mütter und Kinder. Die Strukturen wurden durch die Kürzungen weiter ausgedünnt. Das rächt sich jetzt auch beim Versuch, den Ebola-Ausbruch so schnell wie möglich einzudämmen, sagt Babu Okengesa. Der Arzt arbeitet in Ostkongo für die Hilfsorganisation Save the Children. Nehmen wir ein Beispiel. In einer Gesundheitszone mit 20 Gesundheitszentren sind durch die Kürzungen nur noch 5 oder 6 funktionsfähig. Die anderen 14 haben Schwierigkeiten, Medikamente zu beschaffen und das Personal zu bezahlen. Jetzt sind die Löcher, die in der gegenwärtigen Krise gestopft werden müssen, umso größer und das Virus kann sich weiter ausbreiten. Die Weltgesundheitsorganisation WHO sieht ein hohes Risiko für insgesamt 10 Länder in der Region. Eine Gefahr für Europa besteht laut WHO aber nicht.
0: Bettina Röhl berichtete im Deutschlandfunk Kultur.

0: die Steve Miller Band mit The Joker, 5:47 Uhr, Deutschlandfunk Kultur. Taylor Swift wird bald heiraten und Kathi Obermann aus unserer Frühredaktion und ich, wir sind beide nicht eingeladen. Das wundert mich nicht, Kathi. Was mich wundert, ist, dass das überhaupt nicht zu irgendwelchen Reaktionen im Netz geführt hat, wirklich gar nicht. Obwohl da viel über diese bevorstehende Hochzeit geredet wird, vor allen Dingen über die Einladungsregeln. Da sind viele not amused. Warum denn?
1: Also, halten wir noch mal ganz kurz fest, der Termin steht ja offiziell noch nicht, bekannt gegeben, aber gut informierte Kreise wissen natürlich Bescheid. Es wird am 3. Juli in New York geschehen und die persönlichen Einladungen an die Gäste gehen jetzt eben auch nach und nach raus. Und da hat Taylor Swift entschieden, Etikette ist ihr wurscht. Sie möchte auf ihrer Hochzeit nur die Gäste sehen, die sie kennt und mag. Und darum gilt für Singles, anders als bei fast allen Promi-Hochzeiten, eben nicht die sogenannte Plus-1-Regel, also bei uns würde man sagen mit Begleitung, sondern Singles dürfen keine Begleitung mitbringen. Das, und da ist natürlich keiner amused drüber, der betroffen ist.
0: Das verstehe ich jetzt nicht. Wenn ich betroffen wäre, habe angedeutet, ich bin es nicht, dann wäre ich absolut erfreut, weil umgekehrt, wenn es immer heißt Plus-1, also mit Begleitung, ich finde, das setzt einen doch unter Druck. Wenn man Single ist, hat man ja logischerweise, aber irgendjemand kennt man schon.
1: Dann musst du irgendwie ein Tolles ausfinden.
0: Also ich finde das gut, wie Taylor das macht.
1: Ich finde es auch gut und ich habe es auch mal gegengecheckt. Unsere Haltung ist sogar comme il faut, also nach fachlicher Expertise korrekt. Selbst der Hochzeitsknigge geht mit. Heute ist es völlig in Ordnung, Singles alleine einzuladen. Unhöflich und unpassend wird es erst, wenn man Personen in festen Beziehungen ohne Begleitung auffordert zu kommen. Das ist immer noch ein No-Go.
0: Habe ich eben schon mal, aber anderes Thema. Aber auch nicht bei der Hochzeit. Aber ein Problem kann aber natürlich sein, wenn dann der Single oder die Single-Frau so am Rand der Tanzfläche steht und ganz traurig guckt.
1: Scheues Reh,
0: halt,
1: meinst du?
0: Es ist ja manchmal so, dass manche Leute kommen nicht gut mit anderen ins Gespräch, mit Fremden.
1: Ich glaube, das ist auch eine Gefahr. Aber ich finde, da sind dann eben auch Gast und Gastgeber gefragt. Ist ja klar, wenn ich jetzt Leute einlade und sage, ihr dürft niemanden mitbringen, muss ich mich auch ein bisschen darum kümmern, dass die irgendwie eingebunden sind und Kontakte kriegen. Aber man muss auch mal ganz klar sagen, wenn ich als Single auf eine große Hochzeit gehe, dann muss ich auch vielleicht mal selber ein Gespräch suchen. Es gibt übrigens im Knigge auch Tipps, wie man sich als guter Gast zu benehmen hat. Es ist nämlich nicht so, dass man nur so ein passiver Fresser ist und da einfach nur hingeht und guckt, was passiert. Man ist als Eingeladener eben auch mit dafür verantwortlich, dass das Fest gelingt.
0: Ich finde es aber auch, weiß ich, wie es dir geht, Kathi, ich finde es auch ein bisschen heftig, dass man sich im Jahr 2016 hätte ich es auch schon gefunden, aber 2026 über sowas noch unterhalten muss. Also ja, warum ist das nicht okay, dass Leute keine Beziehung haben und trotzdem auf irgendwelche Veranstaltungen kommen?
1: Ja, es ist einfach krass, dass diese Gästefrage, wen lädt man ein, immer noch so eine Rolle spielt, aber es ist eben auch eine Statusfrage und da muss man ja nicht mal Taylor Swift sein, damit man irgendwie in vermintes Gelände gerät. Ich habe zum Beispiel bei meiner Hochzeit nur meine Lieblingstante eingeladen, die anderen Tanten und Onkel nicht. Du ahnst nicht, was danach los war. Lagerbildung innerhalb der Familie, große Debatten, das ging über Monate, bis ich das den Ärger wieder aus dem Raum hatte.
0: Ich wusste es, auch wenn wir über Taylor Swift reden, du kommst zu deinen Tanten irgendwie. Also Tanten nicht, aber Kathi und ich auch nicht, aber Singles alleine dürfen kommen zu Taylor Swift.

0: The Killer Geier mit Piano in the Sky, 5.52 Uhr. Die Feuilletons der Deutschen Tageszeitung sind ein bisschen jazzlastig dieser Tage. Gestern aus dem erfreulichen Grund, der 100. von Miles Davis. Heute ist der Grund ein bisschen weniger erfreulich. Hier ist die Feuilleton-Presseschau von Gregor Sander.
1: Die Feuilletons vom Mittwoch verneigen sich tief vor dem verstorbenen Saxophonisten Sonny Rollins. Ein Improvisationsgenie des Jazz, titelt der Berliner Tagesspiegel, und die Tageszeitung Die Welt ordnet ihn wie folgt ein: der letzte aus der größten Generation des modernen Jazz. Was Adrian Kreyer in der Süddeutschen Zeitung dann so erklärt: Rollins und seine Zeitgenossen wie seine Mentoren Miles Davis und Thelonious Monk oder sein Mitstreiter Max Roach, diese ganzen Giganten ihrer Zeit hatten den Jazz zu einer Form des intellektuellen Widerstands gemacht. Rollins nannten sie den Koloss. Er war ein Einzelgänger, der eine Kraft aus seinem Instrument holte, die seine Zuhörer und seine Mitmusiker oft überwältigte. Maxi Bröking beginnt ihren Nachruf in der Taz mit dem Satz: er mischte sich ein, weil Rollins seine Alben auch als aktuelle Gesellschaftskommentare verstand. Von seiner Freedom Suite für die schwarze Bürgerrechtsbewegung, der Irokesenfrisur als Zeichen seiner Solidarität mit den vertriebenen Native Indians, die ursprünglich auf dem heutigen Gebiet von New York lebten, bis zu seiner zornigen Kampfansage gegen die globale Erderwärmung auf Global Warming. Die eindringlichste Beschreibung von Rollins Saxophonspiel gelingt Josef Engel in der Welt. Es war so, als könne man dem Mann mit Sonnenbrille und dem wehenden weißen Haarschopf beim Spielen direkt in den Kopf schauen. Ein blitzendes, schillerndes Neuronenfeuerwerk offenbarte sich da, das Gestalt in Rollins kratzendem, knurrendem, kantigem Saxophonton annahm. Doch bei aller Begeisterung schließt der Tagesspiegel seinen Nachruf mit einem Zitat des verstorbenen Musikers und Perfektionisten Sonny Rollins: ich habe mein Leben der Musik gewidmet und ich habe sie nie dahin bekommen, wo ich sie haben wollte. Aber wird es in Zukunft überhaupt noch solche Genies am Instrument geben? Elmar Krekeler macht sich in der Welt zumindest Sorgen. Die deutschen Musikschulen geraten immer tiefer in die Krise. Ihre Finanzierung wird angesichts Klammer Kommunen und Länder immer unsicherer. Das sogenannte Herrenberg-Urteil des Bundessozialgerichts verpflichtet sie eigentlich, ihre Honorarstellen in Festanstellungen zu überführen. Und jetzt hat eine wissenschaftliche Studie festgestellt, was Musikpädagogen schon lange ahnten: bis 2035 werden 14.700 Musikschulstellen nicht zu besetzen sein. Krekeler trifft zum Recherchegespräch Stefan Kelber, Leiter der Josef-Schmidt-Musikschule im Berliner Bezirk Köpenick, und der erklärt, wer die größte Konkurrenz im Kampf um Fachkräfte ist. Zwischen einem Musikschullehrer und einem Musiklehrer liegen am Ende 2 Gehaltsstufen. Eine Verbeamtung gibt es nirgendwo für Musikschullehrer. Das führt dann dazu, dass sich Schulen und Musikschulen gegenseitig kannibalisieren, was die Lehrkräfte angeht. Hoffnung macht dem Musikschuldirektor im chronisch klammen Berlin ausgerechnet ein Blick in den Ruhrpott. Es gibt viele Musikschulen und Gemeinden, die das gut gelöst haben, die tatsächlich Honorarverträge zu 100% in Festanstellungen umgewandelt haben. Dortmund zum Beispiel hat das geschafft und Gelsenkirchen. Mit großer Unterstützung der Kommunen übrigens. Was Gelsenkirchen, der ärmsten Stadt Deutschlands, gelingt, könnte doch dann vielleicht auch in der deutschen Hauptstadt und im Rest des Landes klappen. Einen ganz besonderen Dreh zur Begeisterung der Jugend für die klassische Musik hat man sich in Sachsen-Anhalt einfallen lassen, wie der Tagesspiegel meldet. Den Barockmusiker Georg Friedrich Händel gibt es nun als Playmobil-Figur zum Spielen und Sammeln. Am Dienstag präsentierten die Stiftung Händelhaus und das Stadtmarketing Halle Saale die 7,5 cm große Sonderfigur im Händelhaus der Öffentlichkeit. Die auf 25.000 Stück limitierte Auflage trägt eine Perücke, Dreispitz und Gehrock mit Goldverzierungen, aber ob der Plastikhändel wirklich die Kinder an die Instrumente bringt oder neben seinen berühmten PVC-Kollegen Mozart, Thomas Mann und Napoleon im Regal verstaubt, muss er natürlich erst noch beweisen.

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7: Mit Miriam Rossius. Fast 50 Länder verurteilen Russlands Drohungen gegen Ausländer und Diplomaten in Kiew. Die Bundesregierung kritisiert das Vorgehen türkischer Behörden gegen die größte Oppositionspartei. Und der Brite Daniel Harding wird neuer musikalischer Direktor bei den Los Angeles Philharmonikern. Russlands Aufforderung an Ausländer und Diplomaten, die ukrainische Hauptstadt Kiew wegen bevorstehender Angriffe zu verlassen, ist international verurteilt worden. Fast 50 Länder erklärten bei den Vereinten Nationen, eine solche Drohung sei inakzeptabel. In Deutschland wurde der russische Botschafter einbestellt. Heute treffen sich die EU-Außenminister auf Zypern. Auch dort geht es um die Ukraine. Sabrina Fritz.
8: Die EU-Außenbeauftragte Kallas will mit den Außenministern darüber beraten, wie man mit Russland jetzt umgehen soll. Doch die Möglichkeiten der Gemeinschaft sind beschränkt. Einen Sonderbeauftragten, der für die EU mit Moskau verhandeln soll, werde man bei diesem Treffen wohl nicht präsentieren. Im Gegenteil. Die schweren Angriffe werden eher als Zeichen dafür gewertet, dass Russland an einem Frieden nicht interessiert sei. Damit bleibt der EU, die Ukraine weiter zu unterstützen. Auch an einem neuen Sanktionspaket gegen Russland wird weiter gearbeitet, heißt es aus Diplomatenkreisen.

0: Im November stehen Wahlen für das Repräsentantenhaus und für einen Teil des Senats an. Die Bundesregierung hat das Vorgehen türkischer Behörden gegen die größte Oppositionspartei CHP kritisiert. In einer Demokratie brauche es Wettbewerb unter den Parteien, zitiert die Nachrichtenagentur Reuters das Auswärtige Amt in Berlin. Der bisherige Vorsitzende der CHP, Özel, wurde von einem Gericht abgesetzt. Seine Anhänger stufen das Urteil als Justizputsch ein. Der SPD-Bundestagsabgeordnete Yüksel sagte im Deutschlandfunk, es sei nicht neu in der Türkei, unliebsame Gegner auch justiziell auszuschalten.
1: Dass man sehr rigoros und sehr rigide gegen unliebsame Stimmen vorgeht, man muss sich das mal vorstellen. Also die Türkei hat ungefähr genauso viel Einwohner wie Deutschland. Es sitzen schätzungsweise 440.000 Menschen in den Gefängnissen. Zum Vergleich, in Deutschland sind es rund 80.000. Das zeigt die Dimension auch dieser Verhaftungswellen, die in der Türkei auch stattgefunden haben, dass man relativ schnell Opfer sozusagen der Justiz werden kann.
0: Der SPD-Bundestagsabgeordnete Serdar Yüksel. Verfassungsschutzpräsident Seelen fordert mehr Befugnisse für seine Behörde. Sie müsse sich vom Nachrichtendienst, der Informationen sammle, zu einem echten Geheimdienst wandeln, sagte Seelen der Süddeutschen Zeitung. Er sieht die Aufgabe nicht im Erklären oder Beobachten, sondern darin, Bedrohungen zu beherrschen oder zu verhindern, betonte er. Laut Medienberichten plant Innenminister Dobrindt, dass der Verfassungsschutz in Computer und Handys von Zielpersonen eindringen und die Geräte online durchleuchten darf. Auch Software zur Gesichtserkennung soll erlaubt werden und der Einsatz künstlicher Intelligenz. Bundesbauministerin Huberts stellt heute Pläne für ein überarbeitetes Baugesetzbuch vor. Damit will die SPD-Politikerin Planungs- und Genehmigungsprozesse beschleunigen und, wie das Ministerium schreibt, lebenswerte Städte und Gemeinden stärken und gutes Wohnen schneller ermöglichen. Die Zahl neu gebauter Wohnungen ist in Deutschland auf den niedrigsten Stand seit über 10 Jahren gesunken. 207.000 wurden im vergangenen Jahr fertiggestellt. Die Los Angeles Philharmoniker gehören zu den einflussreichsten Orchestern in den USA. Ihr neuer musikalischer Direktor wird Daniel Harding. Er folgt Gustavo Dudamel, der die Leitung im August nach 17 Jahren abgibt. Nils Dams.
2: Daniel Harding ist 50 Jahre alt und wurde in Oxford geboren. Mit 8 fängt er an, Trompete zu spielen. Als Musikstudent schickt Harding Arbeitsproben an Star-Dirigent Sir Simon Rattle. Der erkennt sein Talent und macht ihn zu seinem Assistenten. Harding hat mittlerweile mit Orchestern in Rom, Paris, Berlin, München oder London gearbeitet, spricht 4 Sprachen und ist ausgebildeter Verkehrspilot. Für die Fluggesellschaft Air France fliegt er seit 4 Jahren nebenher Airbus 320-Maschinen. Er hat auch schon seine eigenen Orchester zu Auftritten durch Europa gejettet.
3: Das Wetter.
0: Im Norden zieht zeitweise etwas dichtere Bewölkung auf. An den Alpen gibt es Schauer und Gewitter. Sonst ist es meist heiter oder sonnig. Die Höchstwerte liegen zwischen 15 und 33 Grad.
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4: Ich wünsche Ihnen einen schönen guten Morgen und Sie haben es vielleicht gerade in den Nachrichten gehört. Fast 50 Länder protestieren dagegen, dass Russland weitere heftige Angriffe auf die ukrainische Hauptstadt angekündigt hat. Aber wie reagieren darauf eigentlich die Russen selbst, also die sich überhaupt noch trauen, irgendeine Reaktion zu zeigen? Darüber werden wir gleich sprechen.

0: Die Dawn Brothers mit Can't Let You In, Can't Let You Out. 6:09 Deutschlandfunk Kultur. Die Formulierung, die russischen Angriffe auf Ziele in der Ukraine dauerten mit unverminderter Härte an, ist nicht nur ein bisschen doof und klingt nach Klischee, sondern sie ist auch sachlich falsch. Denn der russische Angriff auf die Hauptstadt Kiew am Wochenende, am Pfingstwochenende, war der intensivste, den es bisher seit Beginn der Vollinvasion, also seit über 4 Jahren, gegeben hat. Und Moskau hat angekündigt, dass das auch so weitergehen soll, dass man gerade die ukrainische Hauptstadt in den nächsten Tagen und Wochen massiv angreifen werde. Wir werden über die Reaktionen darauf in Russland selber jetzt sprechen mit unserer Osteuropa-Expertin Sabine Adler. Schönen guten Morgen.
1: Guten Morgen.
0: Einerseits heißt es aus Moskau, man werde natürlich auch weiterhin nur zivile Ziele angreifen. Andererseits sagt man nun, was diese Angriffe auf Kiew betrifft, in Zukunft allen Ausländern, geht da lieber weg, ihr seid da nicht mehr sicher. Das ist ja schon ein Widerspruch in sich. An sich, wie reagieren die Menschen in Russland darauf? Schämen die sich vielleicht langsam sogar für ihre Regierung?
1: Eigentlich nicht wirklich. Die große Mehrheit ist der Meinung, dass der Westen schuld ist. Der Westen habe Russland überfallen wollen und mit dem Angriffskrieg sei man dem Westen nur zuvorgekommen. Das ist eigentlich in der Darstellung ein Krieg gegen den Westen. Das ist die gültige Propaganda. Und 16-17% sehen die Verantwortung bei der Ukraine. Und nur 6-8% der Menschen empfinden tatsächlich so etwas wie Scham. Und das sind Zahlen, die das einzige unabhängige Umfrageinstitut, das Levada-Institut, vor ein paar Wochen erhoben hat. Dieses Institut ist als sogenannter ausländischer Agent gebrandmarkt. Und es ist ja so, dass niemand Kritik öffentlich äußert, weil Kritik am Krieg eben strafbar ist. Aber andererseits sieht man eben auch, wie die Menschen tatsächlich reagieren auf den Krieg, nämlich es lassen sich immer weniger Männer verpflichten dafür. Die Rekrutierung ist um 20% zurückgegangen und jetzt sind sozusagen auch Firmen und Hochschulen verpflichtet, Kontingente von Soldaten zu stellen.
0: Ein Rückgang von 20% ist ja schon massiv. Wie kommt denn die russische Armee unter diesen Umständen überhaupt noch an ausreichende Mengen von Rekruten?
1: Also das Stichwort ist wirklich Geld. Es werden immer höhere Anreize gezahlt. Zum Beispiel ist neu, dass Soldaten, die sich jetzt für ein Jahr verpflichten, die Schulden erlassen bekommen können. Also zum Beispiel, wenn jemand einen Kredit hat für eine Wohnung oder ein Auto und diesen Kredit, und das ist wichtig, nicht bedient hat, dann bekommt er den erlassen. Da gibt es so eine Höchstgrenze, 10 Millionen Rubel, das sind 120.000 Euro umgerechnet. Und dann gibt es eben auch bei Vertragsunterschrift noch höhere Prämien. Also das schwankt dann nach Region. In Moskau und in St. Petersburg werden rund 20.000 Euro gezahlt für diejenigen, die unterschreiben so einen Vertrag, also sich sofort in die Armee verpflichten. Und es gibt noch etwas anderes, nämlich eine Hinterbliebenenprämie. Und die ist auch noch mal richtig massiv gestiegen. Im Todesfall bekommt die Familie 5 Millionen Rubel. Das sind 60.000 Euro. Und das war vor einem Jahr zum Beispiel, waren das noch 40.000 Euro.
0: Aber wenn der russische Staat sich jetzt so extrem anstrengen muss, um überhaupt noch ausreichend Rekruten zu finden, bedeutet das nicht doch, dass es ein gewisses Umdenken in der Gesellschaft gibt? Also egal, ob die jetzt dem Westen die Schuld geben an diesem Krieg oder nicht, gibt es nicht zumindest langsam mal Zweifel am Sinn des Krieges?
1: Also jedenfalls nicht öffentlich. Und es ist tatsächlich so, dass wirklich richtig aktiv die Fortsetzung des Krieges nur 25% der Menschen wollen. Also und das übrigens aber auch bis zum Sieg und bis die Ukraine kapituliert. Und auf der anderen Seite ist es so, 2/3 der Bevölkerung wünscht sich ein Ende der Kampfhandlungen. Aber wenn man sie fragt, was sie sich von Verhandlungen erwarten, dann sagen 70%, dass die Ukraine kapitulieren soll und ihre Niederlage eingestehen soll.
0: Ich habe emotional begonnen mit der Frage, ob die sich schämen. Tun sie offenbar nicht oder nur 5-6%. Ich höre jetzt nochmal emotional auf. Gibt es denn zumindest in der russischen Bevölkerung Mitleid mit den russischen Soldaten? Denn es gibt ja viele Tote inzwischen auf russischer Seite und noch mehr Verletzte zu beklagen.
1: Ich glaube, das Mitleid, das hält sich aus mehreren Gründen in Grenzen. Auf der einen Seite ist es so, 350.000 Gefallene gibt es. Das sind Zahlen, die dürfen in Russland nicht genannt werden. Das heißt, man kennt diese hohen Zahlen eigentlich so nicht. Jedenfalls sind sie nicht besonders präsent. Und dann sagt man sich und beruhigt wahrscheinlich auch das eigene Gewissen, ein großer Teil von diesen Soldaten sind verurteilte Straftäter, die werden nach wie vor in die Armee gelassen. Und der andere Teil, und das ist der größte Teil, das sind Vertragssoldaten. Und da sagen die meisten Menschen, naja, das sind ja Söldner, die haben das ja selber gewählt. Und ich habe gerade gesagt, die Hinterbliebenenrente, die ist ja wirklich sehr hoch nochmal, sehr stark angestiegen. Und das löst zum Beispiel bei Nachbarn, die keine Soldaten in ihrer Familie haben, inzwischen auch ziemlich Neid aus, weil eben immer mehr gezahlt wird, sieht man bei denen, die einen Soldaten in der Familie haben, dass die richtig einen gewissen Reichtum angehäuft haben. Da stehen dann ein Auto oder mehrere Autos vor der Tür oder es wird eine Wohnung oder ein Haus tatsächlich gekauft. Und wiederum löst das bei denen, die schon früher in die Armee gegangen sind, Ärger aus, weil sie eben diese Zahlungen nicht nachträglich bekommen und damit eigentlich für weniger Geld die gleiche Arbeit machen müssen.
0: Informationen zur Einstellung der russischen Bevölkerung zur russischen Invasion in der Ukraine waren das von Sabine Adler.

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2: Lagum und Ana Vittoria mit Caixa Postal. Caixa Postal heißt einfach Postkarte. Das könnte man noch schaffen, wenn man irgendjemandem bei der Fußball-Weltmeisterschaft in Mexiko, Kanada und den USA was mitteilen will, eine Postkarte schicken. Dauert ja noch 2 Wochen, aber so lange wollen wir gar nicht warten. Wir wollen eigentlich heute schon wissen, wer wird am Ende Weltmeister der Männer dieses Jahr. Deshalb habe ich Milan Prosik aus unserer Frühredaktion hier ins Studio geschickt, weil du nämlich mehrere Dinge weißt, Milan. Mhm. Zum einen wollen wir noch mal nicht vergessen, dass Paul der Oktopus 2010, damals bei der WM, zumindest alle Spiele der deutschen Nationalmannschaft, also die Ergebnisse, korrekt vorhergesagt hat.
3: Nicht die Ergebnisse, aber wer gewinnt.
2: Wer gewinnt? Wer gewinnt, ist genau. Für mich das Ergebnis. Also er hat jetzt nicht gesagt 3-1.
3: Das, nee, das ist jetzt auch schwierig. Das hat Paul nicht
2: das
3: geschafft.
2: Das ist mit jetzt auch das ist für einen Oktopus auch schwierig. Aber er hat immer gewusst, Deutschland gewinnt. Der ist aber vorbei. Aber du weißt jetzt mehrere Dinge. Deshalb stelle ich dir folgende Fragen bezüglich der nächsten WM. Erstens, wer wird Weltmeister? Zweitens, wer ist der Nachfolger des Oktopus? Und drittens, wie viele Arme hat er?
3: Also der Nachfolger von Paul im Oktopus hat deutlich weniger Arme als Paul. 6, um genau zu sein. Paul hatte 8. Der hat aber auch kein Fell oder Klauen oder Flügel oder sowas, sondern hoffentlich nur einen gut sitzenden Anzug und eine ordentliche Frisur. Denn es handelt sich um den deutschen Ökonom Joachim Clement. Und das ist ein Mensch, der 2014 das Erbe angetreten hat von Paul dem Oktopus. Paul war ja wenige Monate nach seinen ruhmreichen Prognosen von uns gegangen. Und Joachim Clements Prognosen sind aber ähnlich ruhmreich wie die von Paul damals. Er hat nämlich seit 2014 immer den richtigen Weltmeister ermittelt, prognostiziert.
2: Also nicht, dass du glaubst, mir das nicht aufgefallen. Du hast jetzt von meinen 3 Fragen 2 beantwortet. Die entscheidende nicht, wer wird denn nun Weltmeister?
3: Joachim Clement sagt, dieses Jahr die Fußball-Weltmeisterschaft der Männer, die gewinnen die Niederlande. Mhm. Und warum die Niederlande gewinnen, das führt er in einem 20-seitigen Dokument, in der 20-seitigen Studie aus.
2: Da war mir ehrlich gesagt der Oktopus lieber. Also er hat das nicht so kompliziert gemacht.
3: Ja, das stimmt. Ja, Joachim Clement redet da über Bevölkerungsgröße, über Bruttoinlandsprodukt und Klima und aber auch sehr prominent über den Zufall. Er hat nämlich, als er 2014 erstmals diese Prognose gemacht, das eigentlich gemacht, um sich lustig zu machen, um über seine FachkollegInnen aus der Ökonomie. Er wollte einfach zeigen, dass es vollkommen irre ist, so unvorhersehbare Dinge wie Märkte zum Beispiel vorherzusehen, zu prognostizieren. Wie im Fußball ist es auf den Märkten so, meint er, dass die allerwinzigsten Zufälle eben am Ende das Ergebnis bestimmen.
2: Also ob der Ball am Pfosten abspringt, ins Tor kommt, irgendwie, ob es einen Elfmeter gibt oder zum Beispiel, ich habe neulich gedacht, dass verschiedene Bälle auch verschieden springen oder ob man Spieler kurzfristig krank wird, all dieses Zeugs.
3: Ne? Genau. Und deswegen schreibt Joachim Clement, dass er kann wirklich niemandem helfen, der seine Prognose ernst nimmt. Und wegen seiner Prognose glaubt, dass jetzt wirklich die Niederlande Weltmeister werden.
2: Also ich fasse das, was du behauptest, mal zusammen. Wenn es der Zufall so will, werden die Niederlande Weltmeister in diesem Sommer.

0: Marvin Gaye, I heard it through the grapevine. 6.24 Uhr, das Wort zum Tage jetzt von Mira Körlin von der Evangelischen Kirche.
1: Wo sich in Leipzig Martin-Luther-Ring und Nonnenmühlgasse kreuzen, steht seit kurzem ein rot-brauner Stein. Mehr als 2 Meter hoch, ein massiver Quader mit einem kunstvoll verzierten Kreuz in der Mitte. Gefasst ist es mit fein ziselierten Mustern und blattartigen Ornamenten. Ranken, Flechtwerk und kunstvolle Knoten rahmen alles. Über dem Kreuz die Mutter Gottes mit dem Jesuskind auf dem Arm und Gottvater. Dazu 2 Engel. Dieser Kreuzstein ist ein Hatschkar. In Armenien prägen Hatschkare seit dem 9. Jahrhundert Landschaften, Klöster und Plätze. Der Leipziger Hatschka ist Teil des deutsch-armenischen Kulturjahres Leipzig-Jerewan. Er wurde aufgestellt als Ort des Erinnerns, zum Gedenken an den Völkermord an Armenierinnen und Armeniern vor 111 Jahren. Ich hatte mit Armenien kaum Berührungspunkte, bis ich die junge, quirlige Ärztin Anahit Babayan in einem Gottesdienst in der Leipziger Nikolaikirche kennengelernt habe. Mich beeindruckt, wie sie von ihrer armenischen Herkunft erzählt, von einem Land, das seit über 1700 Jahren an seiner christlichen Hoffnung auf Gott festhält. Wenn ich Anahit Babayan zuhöre, merke ich, es gibt eine weltweite christliche Verbundenheit. Die Menschen in Armenien sind auch meine Glaubensgeschwister. In dem kleinen Land zwischen Georgien, Iran und der Türkei wird das Christentum bereits im Jahr 301 Staatsreligion. 100 Jahre später begründet ein Mönch das armenische Alphabet, damit die Bibel übersetzt werden kann. Bis heute gehört der christliche Glaube zur Identität des armenischen Volkes. Doch diese Identität ist immer wieder bedroht worden. Im Osmanischen Reich ebenso wie in der Gegenwart durch Konflikte mit dem postsowjetischen Aserbaidschan oder durch islamistische Kämpfer aus dem Nahen Osten. Der Völkermord an den Armeniern während des Ersten Weltkriegs ist vielleicht das bekannteste Beispiel, aber nur eines von unzähligen Gräueln, die dieses Volk erlitten hat. Menschen ermorden, ihre Kultur vernichten, das geht schrecklich oft Hand in Hand. Auch die armenischen Kreuzsteine wurden vielerorts systematisch zerstört. Nun steht ein Hatschka mitten in Leipzig, nahe der neuen Propsteikirche St. Trinitatis. Eine junge Kirche neben einem Kreuzstein, der von 1700 Jahren Christentum erzählt. Moderne und Geschichte, Gedenken und Gegenwart gehören zusammen.
0: Das war Mira Körlin im Auftrag der Evangelischen Kirche. 6.28 Uhr wird's gleich. Wir sind First Aid Kit mit My Silver Lining.
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0: Genau.
1: Es wird gerade 6.31 Uhr.
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3: Mit Miriam Rossius. Russlands Aufforderung an Ausländer und Diplomaten, die ukrainische Hauptstadt Kiew wegen bevorstehender Angriffe zu verlassen, ist international verurteilt worden. Fast 50 Länder erklärten bei den Vereinten Nationen, eine solche Drohung sei inakzeptabel. In Deutschland wurde der russische Botschafter einbestellt. Ein Sprecher des Auswärtigen Amtes nannte Angriffe auf diplomatische Vertretungen einen schweren Verstoß gegen humanitäres Völkerrecht. Die israelische Armee hat nach eigenen Angaben ihren Bodeneinsatz im Libanon ausgeweitet. Ein Militärsprecher teilte mit, man operiere gezielt jenseits der sogenannten gelben Linie. Gemeint ist damit eine von Israel festgelegte Pufferzone im Süden des Libanon, jenseits der gemeinsamen Grenze. Ministerpräsident Netanyahu erklärte, Ziel der neuen Offensive ist es, strategische Gebiete unter die eigene Kontrolle zu bringen. Das Militär geht nach Informationen israelischer Medien dabei gezielt gegen Sprengstoffdrohnen der Hisbollah vor. Der Deutsche Gewerkschaftsbund hat die Pläne von Bundesgesundheitsministerin Warken kritisiert, im Zuge der Pflegereform die Beiträge für Kinderlose zu erhöhen. Diese wiederholt mit höheren Beiträgen dafür bestrafen zu wollen, dass sie keine Kinder hätten, löse die strukturellen Probleme der Pflegeversicherung nicht, sagte DGB-Vorstandsmitglied Piel dem Redaktionsnetzwerk Deutschland. Menschen ohne Nachwuchs würden auf diese Weise ohne Not diskriminiert. Berichten zufolge plant Warken, den Beitragszuschlag für Kinderlose um 0,1 Punkte anzuheben, auf dann 0,7%. Die CDU-Politikerin will den Gesetzentwurf für einen Umbau der Pflegeversicherung noch vor der Sommerpause ins Kabinett einbringen. Auch der Sozialverband Deutschland fordert eine Einbeziehung von Beamten in die gesetzliche Kranken- und Pflegeversicherung. Der Vorstandsvorsitzende Engelmeier sagte der Neuen Osnabrücker Zeitung, es gehe darum, das System zukunftssicher aufzustellen. Er nannte die Pflege eine gesamtgesellschaftliche Aufgabe und findet, dass ihre Finanzierung durch alle darum nur gerecht ist. So erhielten gesetzlich Versicherte und Beamte dort die gleichen Leistungen. Zuletzt hatte bereits der Ökonom Truger die Einbeziehung von Beamten in die gesetzliche Krankenversicherung gefordert. Kritik kam vom Verband der privaten Krankenversicherung. Ihr Argument, wer die sozialen Versicherungssysteme in der alternden Gesellschaft wirklich zukunftsfest machen will, muss die kapitalgedeckte Vorsorge stärken. Der spektakuläre Juwelenraub im Pariser Louvre im vergangenen Oktober soll verfilmt werden. Heute erscheint dazu in Frankreich das journalistische Recherchebuch Mambas sur le Louvre, sinngemäß übersetzt der Louvre-Coup. Die Regie bei dem Spielfilm soll der Franzose Romain Gavras übernehmen. Der 44-Jährige drehte unter anderem den Hollywood-Film Sacrifice. Auch eine Dokumentarserie soll auf Grundlage des Recherchebuchs entstehen.
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3: Im Norden zieht zeitweise etwas dichtere Bewölkung auf. An den Alpen gibt es Schauer und Gewitter. Sonst ist es meist heiter oder sonnig. Die Höchstwerte liegen zwischen 15 und 33 Grad.
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1: Ich wünsche Ihnen einen schönen guten Morgen. Was haben Vögel, Fische, Würmer, das Wasser und der Wind gemeinsam? Sie halten sich nicht an nationale Grenzen und deshalb gibt es alle 4 Jahre eine gemeinsame Wattenmeerkonferenz von Dänemark, Deutschland und den Niederlanden. Und was da besprochen wird und welche Gemeinsamkeiten es gibt, aber auch welche Unterschiede, darüber reden wir in ungefähr einer Viertelstunde. Das hier ist Eddie Benjamin mit seinem Titel Weatherman.

0: 6.37 Uhr, Deutschlandfunk Kultur. Frankreich ist ein säkularer Staat. Das heißt, laut Verfassung gibt es eine deutliche Trennung zwischen Staat und Kirche, zwischen Politik und Kirche. Diese deutliche Trennung gibt es in den Köpfen vieler Französinnen und Franzosen aber nicht. Und sogar der besonders konservative Katholizismus hat in Frankreich immer mehr Zulauf. Und was das bedeutet, konnte unser Korrespondent Stefan Detjen am Pfingstwochenende in Paris beobachten.
1: Noch dämmert der Morgen in den Straßen und Boulevards von Saint-Germain. In ein paar Stunden werden sie von Touristen geflutet, die für das lange Pfingstwochenende nach Paris kommen. Aber jetzt strömen Jugendliche auf den Platz vor Saint-Sulpice, der zweitgrößten Kirche der Stadt. Das Innere der Basilika ist schon lange vor Beginn der frühmorgendlichen Messe überfüllt. Tausende verfolgen sie stehend vor großen Monitoren auf dem Vorplatz, sinken immer wieder zum Gebet auf die Knie. Zwanzigtausend überwiegend Jugendliche brechen an diesem Pfingstsamstag zur Pèlerinage de Chartres auf, einer dreitägigen Fußwanderung über knapp 100 Kilometer zur Kathedrale von Chartres.
2: Le premier, c'est qu'on a une jeunesse qui a soif de spirituel.
1: Der Jugend dürstet nach Spiritualität, sagt Jean, einer der Organisatoren der Pilgerfahrt. Wir leben in einer Welt, in der man an nichts mehr glaubt, in der alles mit dem Tod endet, in der es keine Hoffnung gibt. Unsere Pilgerfahrt aber zeigt, dass es eine Jugend gibt, die zu Gott hingezogen ist, zu etwas, was über sie hinausreicht. Die Pèlerinage de Chartres ist Ausdruck eines Trends. Immer mehr junge Französinnen und Franzosen wenden sich einem traditionell konservativen Katholizismus zu. Isabelle hat seit jungen Jahren an der Pilgerfahrt teilgenommen, bis sie schließlich in einen Orden in Südfrankreich eingetreten ist. Es ist die Schönheit der Liturgie, die uns näher zu Gott bringt, die Schönheit der ganzen Messe.
3: Et cum spiritu tuo,
1: habemus ad Domino. Schwester Isabelle meint damit, was das Kennzeichen der Pèlerinage de Chartres und des katholischen Traditionalismus in Frankreich ist, die lateinische Messe mit ihren aus den Zeiten vor dem Zweiten Vatikanischen Konzil überlieferten Ritus. Die lateinische Messe enthält zum Beispiel nach wie vor das Gebet für die Seelenrettung der Juden. Ja, wir beten für die Mission der Juden so, wie wir für die Konversion von allen beten, sagt Guimet. Das Vatikanische Konzil hatte den Messritus auf die Gläubigen hin orientiert. Jetzt stehen die Priester in Saint-Sulpice während der Wandlung mit dem Rücken zur Gemeinde vor dem Altar. Es gibt eine gewisse Vertikalität, sagt Marc, Geschichtsstudent aus Straßburg. Im 20. Jahrhundert gab es ja so eine Tendenz, alle Hierarchien einzuebnen. Auch die Priester sollten auf gleicher Höhe mit der Gemeinde sein und sich zu ihr hinwenden. Der Sinn der lateinischen Messe ist es, alles auf Christus auszurichten und daran zu erinnern, dass wir alle Menschen sind, aber einer über uns steht. Was für Marc und viele junge Pilger Ausdruck von Spiritualität ist, hat für Beobachter wie den in Florenz lehrenden französischen Religionswissenschaftler Olivier Roy eine politische Dimension. Die sehr gläubigen Katholiken werden immer mehr zu Fundamentalisten, politisch rechts bis extrem rechts. Und das verdichtet sich in der lateinischen Messe. Am Pfingstwochenende ziehen die 20.000 Pilger in einem langen Zug aus der Stadt, katholische Pfadfinder, Geistliche in wehenden Soutanen, Banner, Kreuze. Guiret führt eine Gruppe mit einer übergroßen französischen Flagge an, darauf das Herz-Jesu-Symbol. Ja, der Staat ist laizistisch, in der Theorie, aber in Wirklichkeit sind unsere Wurzeln im Christentum. Die Geschichte Frankreichs wurde aus dem Christentum geschmiedet. Ja, der Staat ist laizistisch, sicher, aber Frankreich ist es nicht. Weiter hinten im Zug trägt Michael ein amerikanisches Sternenbanner. Seit 35 Jahren kommt er jedes Jahr aus St. Paul, Minnesota zur Pèlerinage de Chartres. Auch aus Deutschland sind mehrere hundert junge Frauen und Männer angereist, viele in Dirndln, Lederhosen, Flaggen deutscher Länder und Regionen werden nach Chartres getragen.
4: Also ein gerechter Staat kann in Wirklichkeit nur in Verbindung mit einem christlichen Glauben sein,
1: sagt der 20-jährige Johannes. In Frankreich geht der harte Kern der Traditionalisten unterdessen auf offenen Konfrontationskurs mit dem Vatikan. Anfang Juli will die erzkonservative Pius-Bruderschaft ohne Erlaubnis aus Rom Bischöfe weihen. Der Vatikan hat daraufhin allen Beteiligten die automatische Exkommunikation angedroht. Das ist ein interessanter Wendepunkt und diese Krise wird sich in den nächsten Monaten zuspitzen, glaubt der Religionswissenschaftler Olivier Roy.

Isa Fitzroy mit Blind Faith. Sie ist zweimal in diesem Sommer in Deutschland zu erleben und zwar unter anderem am 2. Juli in Bad Nauheim in der Trinkkuranlage. Das stelle ich mir irgendwie nett vor. Und dann auch noch später in Coesfeld. Jetzt ist es 6:47 Uhr. Das hier ist Nora May. 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

0: Deutschlandfunk Kultur am Mittwochmorgen. Es wird jetzt gerade 6.49 Uhr. Das UNESCO-Weltnaturerbe Wattenmeer umfasst eine Fläche von so ungefähr 11.500 Quadratkilometern. Und da kann man 10.000 verschiedene Arten finden. Man kann aber natürlich inzwischen auch Windräder sehen und vieles mehr. Kurzum, das ist ein Gebiet, in dem ganz viel passiert und in dem es auch unterschiedliche Interessen gibt. Das hat auch was damit zu tun, dass es drei Staaten gibt, zu denen diese Region gehört. Deutschland, die Niederlande und Dänemark. Und die veranstalten alle 4 Jahre eine trinationale Wattenmeerkonferenz. Die aktuelle findet ab heute in Esbjerg in Dänemark statt. Und zwischen diesen Konferenzen kümmert sich noch ein gemeinsames Wattenmeer-Sekretariat um die Zusammenarbeit. Und dessen Exekutivsekretär ist der Meeresbiologe Sascha Klöpper. Guten Morgen, Herr Klöpper.
1: Guten Morgen, Herr Kassel.
0: Was ich jetzt noch nicht verraten habe bei diesen Informationen, ist, dass natürlich der allergrößte Anteil des Wattenmeers schon auf deutschem Gebiet liegt, ungefähr 4/5. Heißt das, von diesen drei Ländern ist Deutschland auch das Wichtigste, was das Wattenmeer angeht?
1: Nee, also gerade bei der trilateralen Zusammenarbeit ist es so, dass es wirklich gerecht aufgeteilt. Jeder hat da seinen Anteil, das heißt ein Drittel für Dänemark, ein Drittel für Deutschland und ein Drittel für die Niederlande.
0: Nun könnte ich mir vorstellen, bei diesen drei Staaten ist man sich doch sicherlich grundsätzlich darüber einig, dass Umwelt- und Naturschutz ein wichtiges Ziel ist, auch im Wattenmeer. Aber wo liegen denn die Unterschiede der Interessen?
1: Naja, das liegt ein bisschen in der Natur der Sache, dass man bei drei Partnern immer wieder Nuancen hat, wo sich die Interessen verschieben, sei es wirtschaftlicher, Naturschutz oder was auch immer der Antrieb ist. Und so ähnlich wir uns sind, in der täglichen beruflichen Zusammenarbeit tauchen dann doch immer wieder Einzelinteressen auf, die es dann gilt, unter einen Hut zu bekommen. Und das ist ja das Spannende an unserer Arbeit, dass wir mit drei verschiedenen Stimmen quasi versuchen, das zu vereinen, den Schutz des Wattenmeers aus einer Stimme am Ende sprechen zu lassen.
0: In Deutschland macht das Wattenmeer ja im Grunde genommen die komplette Nordseeküste aus. In Dänemark ist es nur ein kleiner Teil davon. Für die Niederlande wiederum ist das Wattenmeer, weil sie ja zum Teil unterhalb des Meeresspiegels liegen, auch ein wichtiger Schutz. Das ergibt doch komplett unterschiedliche Interessen, oder?
1: Ja, sehr gut recherchiert. Das ist tatsächlich so, dass die Wertigkeit des Wattenmeers in den Einzelländern doch durchaus unterschiedlich ist. In Dänemark spielt es eine kleinere Rolle, weil es ein sehr kleiner Anteil der ganzen Küstenlinie ist. Und in den anderen beiden Ländern ist es doch deutlich prominenter. Und dann ist es natürlich schon schwierig, manchmal die politische Gewichtung auch gleichmäßig zu verteilen.
0: Aber wie ist es denn zum Beispiel mit der wirtschaftlichen Gewichtung? Ich meine, für die Niederlande, Dänemark ein bisschen auch, ist es auch ein Gebiet, in dem Bodenschätze gehoben werden sollen. Für alle drei Länder ist es inzwischen ein Gebiet, in dem erneuerbare Energien mithilfe von Windrädern genutzt werden sollen. Wie unterschiedlich sind da die Interessen?
1: Ja, das kommt so ein bisschen darauf an, um welchen Energieträger es geht und um welchen Prozess oder welche menschliche Aktivität. Aber tatsächlich sind die Energiewende und die ganzen Offshore-Windparks sind ein ganz großes Thema. Das wird auch sehr unterschiedlich gehandhabt, aber im Grunde genommen muss versucht werden, da einen Kompromiss zu finden. Windparks bedeutet Installation, das ist ein Eingriff in die Natur und das in der Nähe eines Weltnaturerbes oder wo das Naturerbe betroffen ist, ist immer der Bedarf für einen Kompromiss.
0: Aber es ist natürlich auch schwierig, wenn man jetzt sagt, wir machen das da nicht, dann wollen es andere Leute woanders auch wieder nicht. Und wenn wir weiterhin fossile Energieträger nutzen, das ist am Ende auch fürs Wattenmeer ja nicht unbedingt gut.
1: Ja, absolut nicht. Das beste Beispiel sind diese LNG-Terminals. Da ist das Problem im Prinzip verlagert, indem wir Fracking in anderen Ländern unterstützen und da die Umwelt belasten. Es ist ja immer so, dass man das nicht vor der Haustür haben will, aber in irgendeinen sauren Apfel muss man schon mal beißen, wenn man sich wirklich da unabhängig machen will und sich verbessern möchte.
0: Kann man denn Windkraft sowohl an der Küste als auch draußen im Meer so installieren, dass sie die Natur und die Tiere, Tiere sind Teil der Natur, aber dass sie das möglichst wenig stört?
1: Ja, möglichst wenig ist, glaube ich, genau der richtige Begriff. Es geht nicht ganz ohne Eingriffe. Man muss versuchen, die Technologien zu fördern, um die Eingriffe zum Beispiel zur Kabelverlegung zu minimieren, sowas wie unterirdische Kabel verlegen, also Bohrungen, oder dass die Trassen zusammengelegt werden, dass möglichst wenig Trassen entstehen, die den Strom an Land bringen. Und da muss man ein bisschen investieren und die neueste Technologie nutzen, um diese Eingriffe zu minimieren.
0: Spüren Sie da manchmal, also nicht nur jetzt bei dieser Konferenz, ich habe es ja erwähnt, die findet alle 4 Jahre statt, sondern auch bei der alltäglichen Zusammenarbeit zwischendurch, die Sie ja koordinieren. Spüren Sie da manchmal auch so Mentalitätsunterschiede? Das heißt ja manchmal, die Dänen seien da zum Beispiel pragmatischer als Deutsche.
1: Das kann ich sehr bestätigen.
0: Was heißt das konkret im Alltag?
1: Nein, das ist schon so, dass in Deutschland ist man sehr auf Regularien und man ist auch grundsätzlich so ein bisschen misstrauisch aufgrund neuer Entwicklungen. Und der Däne, der geht da schon sehr pragmatisch ran. Und die Holländer sind, zum Beispiel die Niederländer, sind aus meiner Sicht immer sehr, sehr optimistisch und sind immer gleich dabei, wenn es um neue Ideen geht und sind dann aber auch sich nicht so schade, gleich was anderes auszuprobieren, wenn da mal was nicht klappt.
0: Wie ist es denn dann mit der Bürokratie, mit der Verwaltung? Also wahrscheinlich sagen dann Dänen und Niederländer manchmal zu Ihnen, wenn du willst, mach das, aber ich fülle dir deine Formulare nicht aus.
1: Ja, das gibt's natürlich auch. Und natürlich kann man sich da auch immer ein bisschen hinter verstecken, dass man sagt, das geht bei uns nicht. Und dann sagt der Nächste, dann geht's bei uns natürlich auch nicht. Das sind so die kleinen Alltagsproblemchen, die wir haben in der Zusammenarbeit, dass da immer jemand einen Standard setzt, auch in den Verhandlungen. Und dann muss man gucken, dass man zu einer gemeinsamen Lösung kommt. Aber das macht auch eine Menge Spaß. Das ist quasi das Salz in unserer trilateralen Suppe.
0: Zum Abschluss nochmal, apropos Trilateral, was jetzt die trilaterale Wattenmeer-Konferenz angeht, gibt es da in diesem Jahr besondere Themen oder geht es eigentlich alle 4 Jahre zurecht um ungefähr dasselbe?
1: Das ist schon ein bisschen repetitiv, muss man schon sagen, weil die ganz großen Themen sich nicht groß verändern. Aber wir haben jetzt ja in letzter Zeit doch sehr viele Nachfragen von der UNESCO bekommen bezüglich unseres Status als Weltnaturerbe, weil die menschlichen Aktivitäten so zugenommen haben. Und es ist schon so, dass die Berichterstattung an die UNESCO, die ist aufwendig, die ist aber auch gut, weil uns das ganz neue Informationsquellen schafft. Das ist schon ein etwas größeres Thema in diesem Jahr.
0: Sascha Klöpper, Exekutivsekretär des gemeinsamen Wattenmeer-Sekretariats von Deutschland, den Niederlanden und Dänemark. Und das gibt's immer. Jetzt gerade gibt's aber wieder 4 Jahre um, ist auch eine trinationale Konferenz. Ich danke Ihnen sehr für das Gespräch, Herr Klöpper, und wünsche Ihnen eine angenehme und erfolgreiche Konferenz.
1: Dankeschön.
0: Es ist 6:55 Uhr jetzt.

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3: Mit Miriam Rossius. In Deutschland sollen mehr und schneller neue Wohnungen gebaut werden. In der georgischen Hauptstadt Tiflis protestieren tausende Menschen gegen die prorussische Regierung. Und mit der Mokkamilch-Eisbar wird in Berlin ein bekanntes DDR-Bauwerk wieder eröffnet. Um den Wohnungsmangel zu bekämpfen, soll in Deutschland schneller gebaut werden können. Dazu stellt Bundesbauministerin Huberts heute Pläne für ein überarbeitetes Baugesetzbuch vor. Die SPD-Politikerin will damit Planungs- und Genehmigungsprozesse beschleunigen. Dagmar Pepping.
4: Kommunen mit einem angespannten Wohnungsmarkt können künftig ein überragendes öffentliches Interesse am Wohnungsbau erklären. Das bedeutet, gibt es einen Konflikt um Raum, hätte der Wohnungsbau Vorrang vor beispielsweise Denkmal oder Naturschutz. Außerdem sieht die Reform vor, dass häufig als bisher auf eine Umweltprüfung verzichtet werden kann. Im Kampf gegen Schrottimmobilien erhalten Kommunen künftig mehr Befugnisse. Lassen Eigentümer Wohnraum verfallen, kann die Stadt oder die Gemeinde einfacher ein sogenanntes Instandsetzungsgebot aussprechen.
3: Russlands Aufforderung an Ausländer und Diplomaten, die ukrainische Hauptstadt Kiew wegen bevorstehender Angriffe zu verlassen, ist international verurteilt worden. Fast 50 Länder erklärten bei den Vereinten Nationen, eine solche Drohung sei inakzeptabel. In Deutschland wurde der russische Botschafter einbestellt. Heute treffen sich die EU-Außenminister auf Zypern. Auch dort geht es um die Ukraine. Sabrina Fritz.
5: Die EU-Außenbeauftragte Kallas will mit den Außenministern darüber beraten, wie man mit Russland jetzt umgehen soll. Doch die Möglichkeiten der Gemeinschaft sind beschränkt. Einen Sonderbeauftragten, der für die EU mit Moskau verhandeln soll, werde man bei diesem Treffen wohl nicht präsentieren. Im Gegenteil. Die schweren Angriffe werden eher als Zeichen dafür gewertet, dass Russland

0: Konflikts abzuwenden. Die Regierung weist das zurück. Georgien befindet sich seit rund anderthalb Jahren in einer tiefen politischen Krise. Nach der umstrittenen Parlamentswahl 2024 hatte sich die russlandfreundliche Partei Georgischer Traum zur Siegerin erklärt. Im vergangenen November kündigte die Regierung an, die Beitrittsverhandlungen mit der EU auszusetzen. Seitdem gibt es Massenproteste im Land. Nordkorea hat wieder einmal Raketentests bestätigt. Die staatliche Nachrichtenagentur KCNA berichtet, dass ein neues Startsystem erprobt wurde. Außerdem sollen neue Marschflugkörper getestet worden sein. Die südkoreanische Armee hatte die Starts schon am Vortag gemeldet und die Flugweite mit 80 Kilometern angegeben. Es war der 8. nordkoreanische Test solcher Waffensysteme in diesem Jahr. Dem Regime in Pjöngjang sind Starts oder Tests ballistischer Raketen durch UNO-Beschlüsse untersagt. Die israelische Armee hat nach eigenen Angaben ihren Bodeneinsatz im Libanon ausgeweitet. Ein Militärsprecher teilte mit, man operiere gezielt jenseits der sogenannten gelben Linie. Gemeint ist damit eine von Israel festgelegte Pufferzone im Süden des Libanon, jenseits der gemeinsamen Grenze. Ministerpräsident Netanyahu erklärte, Ziel der neuen Offensive ist es, strategische Gebiete unter die eigene Kontrolle zu bringen. Für den Nahostexperten Gerlach steht das Handeln Israels in direktem Zusammenhang mit dem Irankrieg. Das sagte er im ZDF.
1: Dieses massive Einschreiten der israelischen Seite ist vor dem Hintergrund zu erklären, dass Israel fürchtet, dass die USA und Iran bald ein Abkommen abschließen und das Iran zur Bedingung machen wird, dass die Operationen in Libanon gestoppt werden und dass dann auch der Druck der Amerikaner steigt. Und deswegen möchte die israelische Regierung jetzt Tatsachen schaffen und die Hisbollah so weit wie möglich zerstören.
0: Sagt Daniel Gerlach, Chefredakteur des Fachmagazins Zenit. Die Berliner Karl-Marx-Allee gilt mit ihren 1,8 Kilometern Ausdehnung als längstes Baudenkmal Deutschlands. Dort befindet sich auch das Berlinale Kino International. Unweit davon öffnet heute ein zweites bekanntes DDR-Bauwerk nach der Sanierung wieder seine Pforten. Die einstige Mokka-Milch-Eisbar. Anfang der 1960er Jahre als Teil des Pavillon-Ensembles erbaut, war das Lokal ein beliebter Treffpunkt in Ost-Berlin. Markant ist das denkmalgeschützte Gebäude durch die großen Glasfenster und die gelb gefließte Fassade. Das Eiscafé wurde 1969 sogar von dem Schlagersänger Thomas Natschinski besungen. Sein Lied »In der Mokka-Milch-Eisbar« wurde ein Hit.
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0: Im Norden zieht zeitweise dichtere Bewölkung auf, an den Alpen gibt es Schauer. Sonst ist es meist heiter oder sonnig. Die Höchstwerte liegen zwischen 15 und 33 Grad.
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3: Ich wünsche Ihnen einen schönen guten Morgen und ich wage mal eine Prognose. Der türkische Präsident Erdogan wird die größte Oppositionspartei CHP nie verbieten. Das muss er gar nicht machen. Er wird sie zerstören oder, so sieht es für mich im Moment aus, er wird irgendwie dafür sorgen, dass sie sich selbst sogar von innen heraus zerstört. Was da gerade passiert und was konkret gestern bei einer Demonstration in Izmir passiert ist, das fragen wir gleich unseren Korrespondenten in der Türkei. Jetzt ist es 7:06 Uhr.

0: 7:09 Deutschlandfunk Kultur. Nachdem aufgrund eines Gerichtsurteils der CHP-Vorsitzende Özgür Özel in der Türkei abgesetzt werden musste, wurden auch noch weitere Mitglieder der größten türkischen Oppositionspartei festgenommen und dagegen formiert sich Protest. Gestern wollte Özel selber in Izmir vor der CHP-Parteizentrale eine Rede halten, zu der dann auch ziemlich viele Menschen kamen, aber insgesamt kam dann doch alles ein bisschen anders, zumindest als geplant. Wir reden über die Entwicklungen mit unserem Korrespondenten in Istanbul, Benjamin Weber. Schönen guten Morgen.
1: Guten Morgen.
0: Wie ist das gestern in Izmir genau abgelaufen?
1: Also die Polizei hatte diesen Platz, auf dem Özgür Özel sprechen wollte, schon vorher weiträumig abgesperrt. Das war vor der Parteizentrale. Und dann sind trotzdem, also vor der Parteizentrale der CHP in Izmir, und dann sind trotzdem viele Menschen dahin gekommen, Tausende werden es gewesen sein. Und die sind dann von Wasserwerfern da quasi vertrieben worden. Özgür Özel selber war auch auf dem Weg dorthin und hat sich dann mit den Anhängern zusammen auf den Weg gemacht auf einen anderen Platz in der Nähe. Dort konnte er dann sprechen und hat dann da eben eine Rede gehalten, in der er nochmal ganz deutlich gemacht hat, dass er seine Absetzung ganz stark kritisiert, dass er das für ein politisches Verfahren hält, dass man ihn von der Parteispitze abgesetzt hat durch dieses Gerichtsurteil und seinen Vorgänger Kemal Kılıçdaroğlu im Amt jetzt da wieder reinstalliert hat. Es waren also, wie gesagt, Tausende, Özgür Özel hat von 10.000 Menschen gesprochen, da hat man schon gemerkt, dass da eine sehr große Wut eben ist unter den Leuten.
0: Sind das nur CHP-Anhänger, die jetzt protestieren, die sich einfach um ihre Partei Sorgen machen, oder sind das vielleicht noch ganz andere Leute?
1: Also es sind natürlich in erster Linie CHP-Anhänger, aber es sind auch Leute, die jetzt vielleicht nicht unbedingt nur sich so als CHP-Anhänger bezeichnen würden. Ich war in Istanbul auch bei einem Protest vor ein paar Tagen und da waren auch Gewerkschaften, feministische Gruppen. Also es ist schon einfach der säkulare, sagen wir mal linksliberale Teil der Türkei, der gerade entsetzt ist.
0: Warum geht gerade jetzt im Moment die türkische Regierung so hart gegen die CHP vor?
1: Also die Frage des Zeitpunkts ist auch für mich so ein bisschen offen, ehrlich gesagt. Aber im Großen und Ganzen kann man sagen, dass die CHP-Partei, obwohl ihr Präsidentschaftskandidat vor über einem Jahr verhaftet und ins Gefängnis gekommen ist, also Ekrem İmamoğlu, der Bürgermeister von Istanbul, der ehemalige, dass sie quasi trotz dieser Verhaftung und allen weiteren CHP-Verhaftungen, die es danach gegeben hat, in den Umfragen immer noch reüssiert hat, immer noch weit oder vor der AKP von Staatspräsident Erdogan gelegen hat. Das ist auf jeden Fall ein Grund, den Özgür Özel ausmacht für den Zeitpunkt. Und dann muss man auch sagen, jetzt hat gestern in der Türkei das Opferfest begonnen, Kurban Bayramı, das ist jetzt die ganze Woche. Da fährt man ganz traditionell zu den Familien, deswegen auch der Auftritt in Izmir. Özgür Özel kommt aus der Nähe, aus Manisa und war auf dem Weg zu seiner Familie. Und das ist sicherlich auch Teil der Spekulation oder Teil der Kalkulation, dass nämlich dieses Bayram dann richtig große Proteste eigentlich eher unmöglich macht.
0: Ich habe es vorhin schon angedeutet, dass ich persönlich den Eindruck habe, Erdogan wird es nicht und wird es auch nicht nötig haben, die CHP wirklich zu verbieten. Könnte es ihm gelingen, mit dem, was er gerade macht, also was er indirekt natürlich macht, zum Teil mit Hilfe von Gerichten, diese Partei ja zumindest irrelevant werden zu lassen oder vielleicht sogar zu zerstören?
1: Also ob die Partei sich jetzt von diesen Vorgängen zerstören lässt, ja, das ist die große Frage. Und es hat vor allen Dingen aus meiner Perspektive auch so ein bisschen damit zu tun, wie sich jetzt der neue alte Vorsitzende Kılıçdaroğlu verhält an der Spitze der Partei. Denn man fragt sich ja so ein bisschen welche Motive hat er? Er hat sich jetzt da neu an die Spitze einsetzen lassen, offensichtlich von einem politisch motivierten Gerichtsurteil. Aber die Leute sagen eben auch, er ist sozusagen so in seiner Eitelkeit gekränkt, er ist 77 Jahre alt, dass Özel ihn an der Parteispitze abgelöst hat, dass er da jetzt quasi nicht in der Lage dazu ist, mit dem Lager um Özel zusammenzuarbeiten. Im Gegenteil hat es gestern Gerüchte gegeben, er hat offensichtlich mit Journalisten gesprochen, dass es durchgesickert hat, dass er sogar plant, Leute aus dem Lager von Özel aus der Partei auszuschließen. Und wenn quasi da dann im Prinzip das jetzt darauf hinausläuft, dass es irgendwie eine Kampfabstimmung wieder geben sollte zwischen Kılıçdaroğlu und Özel und Kılıçdaroğlu vielleicht, die auch hinauszögert, hat er auch schon angedeutet, dann ist das natürlich verheerend für das Ansehen der Partei und könnte bei den nächsten Wahlen tatsächlich schlecht sein für sie.
0: Über den Umgang der türkischen Regierung mit der größten Oppositionspartei CHP und über den Umgang der Partei mit sich selbst habe ich gesprochen mit unserem Korrespondenten in Istanbul, Benjamin Weber.

0: Jim Cocker mit seiner Version von Summer in the City. 7.18 Uhr. Mache ich jetzt diesen sehr naheliegenden Übergang oder nicht? Ich mache ihn mal. Wenn es im Sommer sehr heiß wird, dann gehe ich gerne in den Botanischen Garten in Berlin, kühlt ein bisschen ab und man bildet sich. Denn, jetzt kommt der seriöse Teil, denn das ist der artenreichste Botanische Garten Mitteleuropas und seine wissenschaftlichen Sammlungen, der gehört ja zur Freien Universität Berlin, der Botanische Garten, seine wissenschaftlichen Sammlungen sind weltweit spitze und das gilt auch für das Herbarium, wo getrocknete und konservierte Pflanzen gesammelt werden. Klingt vielleicht für ein bisschen weniger spannend als diese riesen Blütinger. Da lachst du, Kathi. Kathi Obermann ist wieder im
1: nicht
0: Studio.
1: Nicht ganz so spannend wie die größte Seerose. Ne?
0: An die dachte ich auch und andere Dinge. Aber ich sag's mal so, das kann sehr spannend sein. Ich nenne ein logisches Stichwort Chamisso.
1: Ja, und ich sage oder ergänze Farne. Das Farnherbarium, das ist in diesem Fall sozusagen Tat- und Fundort gleichermaßen. Da haben nämlich Experten jetzt beim Digitalisieren der gesamten Bestände einen spektakulären wissenschaftlichen Fund gemacht, nämlich die Zeichnung einer eigenen Farnart, und gepinselt hat das Ganze der berühmte deutsche Dichter Adelbert von Chamisso. Französischer Herkunft ist er, aber hat in Deutsch geschrieben und ist so recht bekannt für die Romantiker. Und der war eben nicht nur Dichter, sondern ab 1819 auch Kustos am Botanischen Garten
0: das
1: in Berlin.
0: Das wusste ich nicht, muss ich zu. Ja, also, dass er Kustos war, wusste ich nicht. Und ich habe jetzt gerade mehrere Assoziationen. Die erste, hoffentlich sind die beim Digitalisieren der Sammlung besser organisiert als beim Digitalisieren der Kassen. Da konnte man nämlich digital auf der einen Seite, der Botanische Garten hat zwei Eingänge, die weit voneinander entfernt, auf der einen Seite schon rein, bei der anderen noch ein Jahr lang nicht. Daran kann ich mich noch erinnern als Jahreskarteninhaber.
1: Ja, also ich sag mal so, ganz schnell wird das mit dem Digitalisieren der Sammlung auch nicht gehen, weil alleine im Herbarium sind 4 Millionen Pflanzenbelege zusammengetragen. Das muss ja alles erstmal erfasst werden. Also momentan ist der Stand, ein Fünftel ist gerade mal digital erledigt.
0: Das heißt, es könnte noch mehr Überraschungen geben.
1: Ja, und damit rechnen die Wissenschaftler auch. Und ich finde, wenn man sich das mal klar macht, was da in diesen vielen wissenschaftlichen, aber auch in den musikalischen oder literarischen Sammlungen in Deutschland alles noch entdeckt werden könnte, was da noch schlummert, dann finde ich, ist es auch gar nicht mehr unspannend für Laien. Dann entsteht nämlich so eine Art Goldgräberstimmung. Da geht es ja dann auch nicht mehr nur um trockene Farne oder so, sondern um den, weiß nicht, Nachweis ausgestorbener Arten, um unentdeckte Kompositionen,
0: ja,
1: um ungedruckte Weltliteratur.
0: Halten Sie ein. Ich meine, darf man eben mit seiner Jahreskarte, wir haben beide einige, also darf man da rein eigentlich ins Herbarium damit? Ich habe es noch nie gemacht.
1: Doch, darf man, ja.
0: Also dann können wir ja beide mal suchen. Ne?
1: Oder das machen wir.
0: Du machst tagsüber, ich nachts.
1: Ich suche erstmal nach Chamisso.

0: Tammy Jarvis mit 22 Parade, 7.23 Uhr, Deutschlandfunk Kultur. Deutschland hat so lange nichts oder sagen wir mal zumindest zu wenig in seine Infrastruktur investiert, dass die enormen Schulden, die jetzt dafür aufgenommen werden, noch immer nicht ausreichend werden. Die Bundesregierung sucht deshalb nach privaten Investoren und sie nennt ihre Idee zu diesem Thema Deutschlandfonds. Der Ökonom Michael Peters beschreibt aber in seinem politischen Feuilleton, welche eigentlich nicht besonders neue Idee sich in Wirklichkeit dahinter verbirgt.
1: Private Equity Investoren sind Unternehmen, die Gelder von Dritten einsammeln. Das Geld kommt zum Beispiel von Pensionsfonds oder reichen Privatpersonen. Dieses Geld wird dann investiert, um Unternehmen zu kaufen. Das Problem der Private Equity Investoren ist ihr Geschäftsprinzip. Sie versprechen ihren Anlegenden sehr hohe Renditen bis zu 20% im Jahr. Erreichen lassen sich solche Werte aber nur mit ganz bestimmten Methoden. Um die Kaufsumme aufzubringen, werden die gekauften Unternehmen oftmals mit enormen Schulden beladen. Oder unternehmenseigene Immobilien werden erst verkauft und dann teuer zurückgemietet. Es geht meist darum, in kurzer Zeit so viel Geld wie möglich aus den gekauften Unternehmen zu ziehen. Ob die Unternehmen langfristig erfolgreich sind, ist Private Equity im Grunde egal. Deutschland hat schon viel Erfahrung mit Private Equity und eine lange Geschichte der sogenannten öffentlich-privaten Partnerschaften. Vor etwa 20 Jahren boomten sie bereits. Der Bundesrechnungshof stellte ihnen damals kein gutes Zeugnis aus. Für die Steuerzahler waren sie meist teurer als eine rein staatliche Finanzierung. Risiken der Projekte wurden in der Regel auf die öffentliche Hand abgewälzt. Das soll nun alles besser werden, hofft die Bundesregierung. Das Sondervermögen für Infrastruktur und Klimaneutralität in Höhe von 500 Milliarden Euro soll vorrangig öffentliche Investitionen ermöglichen, verbunden mit der Hoffnung, auch privates Kapital anzulocken. Das grundlegende Problem dabei ist, dass private Investoren immer höhere Finanzierungskosten haben als ein Staat. Der höhere Kapitaldruck von Private Equity kann tatsächlich unangenehme Folgen haben. In Deutschland haben solche Fonds unter anderem Pflegeheime und Arztpraxen übernommen. Aus den USA weiß man, dass dort Pflegeheime, die im Besitz von Private Equity sind, eine höhere Sterblichkeitsrate aufweisen. Der Druck, hohe Umsätze und Gewinne zu erzielen, führte teils zu Personaleinsparungen und schlechter Pflegequalität. In einigen Arztpraxen, die Private Equity gehören, berichteten angestellte MedizinerInnen über massiven Arbeitsdruck. Sie sollten umsatzstarke Zusatzleistungen verkaufen, die medizinisch überflüssig waren. Schon seit den Zeiten von Margaret Thatcher zählt Großbritannien hier zu den Vorreitern. Private Equity besitzt dort Wasserversorgungsunternehmen, Wohnblöcke, Studierendenwohnheime, Pflegeheime und Bestattungsunternehmen. Sogar Kindergärten gehören zu ihrem Portfolio. Die Abhängigkeit von diesen meist amerikanischen Firmen ist dort deutlich größer als in Deutschland. Doch das könnte sich ändern, wenn die Bundesregierung Private Equity für Investitionen gewinnt. Gerade der sogenannte Deutschlandfonds soll es internationalen Kapitalgebern erleichtern, hierzulande verstärkt zu investieren. Auch in zentrale Bereiche wie Energie. Die wichtigsten Branchenverbände wollen, dass Private Equity Gesellschaften leichter und umfassender Zugang zu Infrastrukturprojekten bekommen. Wo bei all der Mühe der Vorteil für die Steuerzahler liegt, ist jedoch nicht klar. Obwohl die Kapitalkosten für Private Equity höher sind als für den deutschen Staat, sollen die Fonds offenbar vor allem Kapital bereitstellen, ohne erkennbar besonderes Wissen beizutragen, das die Investitionen effizienter machen würde. Gerade bei öffentlicher Infrastruktur, die in der Regel bereits geplant ist, ist es schwer ersichtlich, welchen Mehrwert Private Equity leisten soll. Das heißt nicht, dass privates Beteiligungskapital grundsätzlich schädlich ist. Bei Startups würde ich mir in Deutschland sogar mehr davon wünschen. Doch an günstigen Krediten, etwa um in erneuerbare Energien und neue Stromnetze zu investieren, mangelt es dem deutschen Staat nicht. Kaum jemand auf der Welt kann sich so billig Geld leihen wie der deutsche Staat. Unbeantwortet ist auch noch die Frage, ob vorwiegend amerikanische Unternehmen tatsächlich die langfristige Kontrolle über unsere Infrastruktur erhalten sollten. Und wenn es doch unbedingt private Investoren sein sollen, dann sollten wir in Deutschland doch lieber die privaten Altersversorgungswerke der Ärztinnen, ApothekerInnen und Anwältinnen einbinden. Für sie bieten sich Investments in Infrastruktur an. Stabile Renditen, langfristig und lokal. Und die Bundesregierung holt sich Investoren ins Haus, die man kennt.
0: Das war das politische Feuilleton des Ökonomen Michael Peters. 7 Uhr und gleich 28 Minuten. Hier ist Deutschlandfunk Kultur mit Musik von The Fray aus den Zeiten, als die Band sehr, sehr erfolgreich war. 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

0: Die sind übrigens schon fast 20 Jahre zurück. Also es ist fast 20 Jahre her, dass The Fray die großen Hits hatte, weil ich das vorhin angedeutet habe. Dieser Titel stammt aus dem Jahr 2009. Es ist gerade noch so 7.30 Uhr.
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2: Mit Miriam Rossius. Um den Wohnungsmangel zu bekämpfen, soll in Deutschland schneller gebaut werden können. Dazu stellt Bundesbauministerin Huberts heute Pläne für ein überarbeitetes Baugesetzbuch vor. Die SPD-Politikerin will damit Planungs- und Genehmigungsprozesse beschleunigen. Die Zahl neu gebauter Wohnungen ist in Deutschland auf dem niedrigsten Stand seit über 10 Jahren. 207.000 wurden im vergangenen Jahr fertiggestellt. Bundesbauministerin Huberts nannte das ein Resultat der vergangenen Krisenjahre und hatte Gesetzesänderungen angekündigt. Russlands Aufforderung an Ausländer und Diplomaten, die ukrainische Hauptstadt Kiew wegen bevorstehender Angriffe zu verlassen, ist international verurteilt worden. Fast 50 Länder erklärten bei den Vereinten Nationen, eine solche Drohung sei inakzeptabel. In Deutschland wurde der russische Botschafter einbestellt. Ein Sprecher des Auswärtigen Amtes nannte Angriffe auf diplomatische Vertretungen einen schweren Verstoß gegen humanitäres Völkerrecht. Verteidigungsminister Pistorius reist heute zu Gesprächen nach Kanada. In Ottawa will Pistorius mit seinem kanadischen Amtskollegen McGinty über die gemeinsame Sicherheit, Rüstungskooperationen und die Ukraine-Hilfe reden. Deutschland möchte Kanada als weiteren Partner für eine U-Boot-Partnerschaft mit Norwegen gewinnen. Der Kieler Hersteller TKMS hofft auf einen Auftrag aus Ottawa. Kanada ist seit Juli 2024 mit Deutschland, Norwegen und inzwischen auch mit Dänemark über eine maritime Sicherheitspartnerschaft verbunden. In den EU-Ländern sind wieder mehr Autos verkauft worden. Wie der Europäische Branchenverband ACA mitteilte, stieg der Absatz von Januar bis April um mehr als 4% im Vergleich zum letzten Jahr. Knapp 3,8 Millionen Autos wurden insgesamt verkauft, ein Fünftel davon elektrische Modelle. Ihr Marktanteil stieg fast überall in der EU. Am meisten waren Fahrzeuge mit Hybridantrieb gefragt. Der Anteil von Autos mit einem reinen Verbrennermotor ging deutlich zurück und betrug noch gut 30%. Der kubanische Schriftsteller Leonardo Padura hat vor einer US-Militärintervention in seinem Land gewarnt. Kuba befinde sich in einer sehr ernsten historischen Phase, in der alles passieren könne, auch ein militärisches Eingreifen der USA, sagte Padura bei einer Buchvorstellung in Paris. Er fügte an, dass sich in Kuba vieles ändern muss. Seinen Worten nach aber nicht, indem man der kubanischen Regierung eine Pistole an die Schläfe hält, sondern weil die Gesellschaft das fordert. Padura ist für seine Kriminalromane bekannt. Sein Land durchlebt seit mehreren Jahren eine sehr schwere Wirtschaftskrise, die durch US-Sanktionen verschärft wird.
1: Das Wetter.
2: Im Norden zieht zeitweise dichtere Bewölkung auf. An den Alpen gibt es Schauer und Gewitter. Sonst ist es meist heiter oder sonnig. Die Höchstwerte liegen zwischen 15 und 33 Grad.
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0: Ich wünsche Ihnen einen schönen guten Morgen. Stephen Alpagan wurde 1984 in Sri Lanka geboren. Er ist dann schon ziemlich bald als ganz kleiner Junge mit seinen Eltern nach Deutschland gekommen. Und als er im Jahr 2000 Deutscher wurde, da war anschließend so ziemlich das Erste, was er tat, den Wehrdienst zu verweigern. Nun hat er aber wiederum inzwischen diese Wehrdienstverweigerung zurückgezogen. Und wie dieser Sinneswandel zustande kam, das werden wir ihn gleich fragen.

0: Deutschlandfunk Kultur, Mittwochmorgen, 7.38 Uhr ist es jetzt. Relativ viele junge Menschen verweigern inzwischen sicherheitshalber quasi den Wehrdienst, um nicht in den Krieg ziehen zu müssen, was vielen im Moment wahrscheinlicher erscheint, dass es passieren könnte als je zuvor. Das findet grundsätzlich auch Steven Anpalagan, also dass es wahrscheinlicher ist, dass man tatsächlich zum Einsatz kommen könnte. Aber ihm hat es genau das Gegenteil zur Folge gehabt. Er hat nämlich seine Wehrdienstverweigerung nach ungefähr 25 Jahren wieder zurückgezogen. Darüber schreibt der Theologe, Journalist und Geschäftsführer der gemeinnützigen Strategieberatung Demokratie in Arbeit in seinem neuen Buch Für den Frieden. Und darüber reden wir jetzt mit ihm. Schönen guten Morgen.
1: Guten Morgen, Herr Kassel.
0: Sie sind mit Ihren Eltern aus Sri Lanka gekommen, dann haben Sie Ihre Jugend in Deutschland verbracht und im Oktober 2000 sind Sie, zusammen mit den Eltern Ihrer Schwester, sind Sie zum deutschen Staatsbürger geworden und kurz danach gab es Post vom Kreiswehrersatzamt. Warum war Ihnen damals total schnell klar, dass Sie verweigern müssen?
1: Es gab ja zweimal Post. Einmal von der GEZ, zur Zahlung der Rundfunkgebühr.
0: Das stimmt. Und da dann, konnten Sie nicht verweigern.
1: Da konnte ich nicht verweigern. Und dann vom Kreiswehrersatzamt, die mich zu einer Musterung ja nicht einlud, sondern einbestellte. Also ich war mit, ich weiß gar nicht wie alt ich war, 17 Jahre, 18 Jahre, glaube ich, oder 17 war ich, ein junger Mensch. Ich würde sagen, progressiv-liberal, war schon auf dem Weg dahin. Ich war sehr engagiert in der Kirchengemeinde, war auch schon auf dem Weg dahin, irgendwie in Richtung Theologiestudium meiner Eltern, Kriegsflüchtlinge. Da ist mir die Entscheidung einigermaßen zwar schwer gefallen, aber ich habe nicht so lange drüber nachdenken müssen, weil es sich dann doch für mich sehr natürlich angefühlt hat, eben nicht unbedingt in diesem Staat mit einer Waffe in der Hand Militärdienst zu leisten.
0: Wie viel hatte das auch zu tun mit den Kriegs- und Fluchterfahrungen Ihrer Eltern? Also viele werden sich nicht erinnern, es gab in Sri Lanka damals einen Bürgerkrieg zwischen den beiden großen Bevölkerungsgruppen, den Sinhalesen und den Tamilen. Und das war der Grund, warum Ihre Eltern mit Ihnen als ganz, ganz kleines Kind überhaupt nach Deutschland gekommen sind. Wie viel hatte Ihre Wehrdienstverweigerung hier auch damit zu tun?
1: Also sie wird enorm viel damit zu tun gehabt haben. Wie gesagt, es war so ein großes Potpourri aus unterschiedlichen Dingen. Also Krieg war für mich ja keine abstrakte oder war kein abstraktes Phänomen. Ich habe den Krieg selbst als Kleinstkind nicht richtig wahrgenommen. Aber ich wusste sehr wohl, was für gewaltige Einschnitte es in Familien gehabt hat, dass Menschen daran gestorben sind, dass Menschen getötet wurden, dass meine männlichen Familienmitglieder nahezu alle gekämpft haben. Ich habe Familienmitglieder verloren, die gestorben sind oder ja, teilweise auch kaltblütig ermordet wurden im Krieg. Also es war jetzt nicht unbedingt positiv besetzt, wie es ja möglicherweise in anderen Ländern ist, die für Freiheit gekämpft haben oder die Europa vom Faschismus befreit haben. Für mich war es etwas, was was mich und meine Familie in höchstem Maße ja durchgeschüttelt und nicht unbedingt gut, positiv und sauber hinterlassen hat.
0: Und Sie haben dann ungefähr 25 Jahre lang Ihre Entscheidung, also diese Entscheidung, den Wehrdienst zu verweigern, für richtig gehalten. Warum halten Sie sie inzwischen für falsch?
1: Ich habe auch damals schon einigermaßen gehadert, ehrlich gesagt. Ich erinnere mich noch sehr gut an Joschka Fischer, wie er beim Parteitag der Grünen vorne steht und dafür plädiert, einen Militäreinsatz in Jugoslawien zu machen oder durchzuführen, um den Völkermord dort zu beenden. Und er wird ausgebuht, bekommt eine Farbbombe ins Gesicht. Und ich habe da schon gedacht, okay, es gibt natürlich eine gewisse Ambivalenz, sich aus militärischen Gemengelagen rauszuhalten. Das ist richtig und gut und Gewalt ist keine Lösung. Gleichzeitig muss es ja auch eine Möglichkeit geben, Unrecht aufzuhalten oder sich auch zu verteidigen. Und das Ganze hat sehr lange geschwelt, ist dann über den russischen Angriff auf die Ukraine nochmal irgendwie sehr virulent und latent geworden. Und dann ist noch etwas sehr Persönliches oder etwas passiert, was sehr persönliche Auswirkungen hatte. Mein Vater ist sehr krank geworden. Und diese Restüberlegung, diese Resthoffnung, dass man ja auch einfach gehen kann, wenn es hier zu einem Verteidigungsfall kommt, dass man fliehen kann, nochmal fliehen kann. Das hat sich dann sehr deutlich zerschlagen und als ich mir dann im Umgang mit meinem Vater wurde mir dann immer klar und als ich mir das dann irgendwie so überlegt habe, ist mir dann klar geworden, okay, nee, es wird wahnsinnig viele Menschen geben, die nicht fliehen können, die darauf angewiesen sind, dass Menschen hier bleiben und sie verteidigen. Und das hat sich in dieser Gemengelage dann ausgeprägt und hat dazu geführt, dass ich meine Kriegsdienstverweigerung widerrufen habe.
0: Was ich hochinteressant finde, gerade bei dem Stichwort, man kann ja fliehen, ist, dass, glaube ich, viele glauben, auch dazu gibt es Statistiken, dass Menschen, die einen Migrationshintergrund haben, vielleicht weniger bereit sein könnten, dieses Land, damit meine ich jetzt Deutschland, zu verteidigen. Tatsächlich sagen seriöse Umfragen, dass das eben nicht so ist, sondern dass sogar das Gegenteil der Fall ist. Eine relativ aktuelle zitieren Sie auch in Ihrem Buch, also im Durchschnitt, jeder Mensch ist persönlich anders und muss diese Entscheidung für sich selber treffen. Aber im Durchschnitt sind Menschen mit einer Migrationsgeschichte sogar eher bereit, die Bundesrepublik Deutschland, wenn es erforderlich auch ist, auch mit Waffen zu verteidigen. Haben Sie dafür eine Erklärung?
1: Das sind tatsächlich Befragungen aus der Bundeswehr selbst oder aus dem Bundeswehrkosmos selbst. Ich glaube, Menschen, die so eine gewisse Härte in ihrem Leben erfahren haben, die vielleicht auch Menschen verloren haben, die eine Fluchtgeschichte haben, die wissen, wie das Leben auch draußen sein kann, außerhalb unserer sehr, ich sag jetzt mal, wohlig warmen Umgebung in Deutschland, die wissen vielleicht auch einfach, was zu verteidigen gilt. Die wissen, welche Werte es zu verteidigen gilt, wie fragil und kostbar Freiheit ist, wie fragil und kostbar Frieden und Sicherheit und Wohlstand sind und was halt auf dem Spiel steht. Und ich kann mir vorstellen, dass das eine ganz gewichtige Rolle spielt. Und gerade, also wenn man auch da andere Umfragen sich nochmal anguckt, ist ja die Zufriedenheit der Migranten und Einwanderer in der zweiten Generation am niedrigsten in Deutschland, weil sie regelmäßig die Erfahrung machen, dass sie eben nicht gleichgestellt sind oder gleichberechtigt sind oder ungleich behandelt werden. Und ich glaube, Selbstwirksamkeit zu verspüren und dem etwas entgegenzusetzen und etwas aktiv dafür zu tun, dass man eben noch mehr Teil dieser Gesellschaft wird, das ist dadurch möglich, dass man sich in den Dienst dieses Landes stellt.
0: Das wäre jetzt eigentlich ein schönes Schlusswort, aber ich habe noch eine Frage, die ich habe das Buch gelesen, ich habe noch mehrere, ich hätte auch noch Fragen zur Bürokratieliebe von Tamilen, aber wer dazu mehr wissen will, liest einfach das Buch. Aber eins möchte ich Sie jetzt doch noch fragen. Ich glaube, Sie haben sich doch selber von dem Moment an, wo Sie sowas schon intellektuell überhaupt beschließen konnten, immer als Pazifisten selber gesehen. Mhm. Wenn Sie jetzt sagen, über den Spoiler, deutsche Bürokratie, das ist noch nicht durch, Ihre Rücknahme der Wehrdienstverweigerung, aber Sie sind ja überzeugt davon, es ist richtig, was Sie jetzt tun, würden Sie sich trotzdem immer noch einen Pazifisten nennen?
1: Also tatsächlich habe ich den Kriegsdienst widerrufen, mich zur Reserve gemeldet bei der Bundeswehr.
0: Ist doch durch jetzt.
1: Das habe ich tatsächlich getan. Es ist, da können wir tatsächlich nochmal in einer zweiten Sendung drüber sprechen, über die Bürokratie in der Bundeswehr und warum manches ein bisschen länger dauert. Ich finde den Begriff des Pazifismus wahnsinnig interessant, denn den Wunsch, Konflikte anders zu lösen als mit Gewalt oder mit Militär, als mit kriegerischen Mitteln, der ist, glaube ich, bei den allermeisten Menschen sehr stark ausgeprägt. So auch bei mir. Und soweit es irgendwie geht, ist 100 Stunden Verhandeln besser, als einen einzigen Schuss abzugeben. Diplomatie ist immer eine wahnsinnig wichtige königliche Disziplin, um mit den Konflikten in dieser Welt umzugehen. Aber manchmal hilft Diplomatie allein nicht weiter. Manchmal braucht es handfeste, patente Verteidigung. Und wir Deutschen können froh sein, dass nicht nur diplomatische Mittel angewendet wurden, um das nationalsozialistische Regime in die Knie zu zwingen. Dass Menschen in Großbritannien, in Frankreich, in der Sowjetunion und in den USA bereit waren, ihre Kinder in den Krieg zu schicken, um Europa vom Faschismus zu befreien. Und ich glaube, an dieser Stelle muss man sich auch ehrlich machen. Es gibt auch in diesen pazifistischen Prinzipien eine gewisse Grenze. Und manchmal, so schwer es auch fällt und so schmerzhaft es ist, muss man diese Grenze überschreiten.
0: Im Deutschlandfunk Kultur war das der Theologe und Journalist und Geschäftsführer von Demokratie in Arbeit, Steven Anpalagan. Sein Buch Für den Frieden ist im Fischer Verlag erschienen. Ich danke Ihnen fürs Gespräch.
1: Vielen Dank, Herr Kassel.

0: Run This Town, Olli Moers im Deutschlandfunk Kultur. Das ist ein Titel, der ist auch noch relativ neu, aber den können Sie ohne weiteres schon kennen. Gleich gibt es neue Musik, die Sie vielleicht noch nicht kennen.
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0: Hey. Neue Musik von New Genea, einer Disco-Formation aus Italien. Spielen wir neu hier im Deutschlandfunk Kultur. 7.53 Uhr ist es jetzt. Die Taliban in Afghanistan wären gerne von den Staaten dieser Welt anerkannt als legitime Regierung. Und zu dieser Anerkennung würden natürlich vor allen Dingen diplomatische Beziehungen gehören. Die wollen ihn eigentlich die meisten Regierungen der Welt vermeiden. Aber es gibt ein Druckmittel, das die Taliban da gerne einsetzen. Denn viele Länder, nicht zuletzt auch Deutschland, wollen gerne nach Afghanistan abschieben. Und das wiederum verbinden die Taliban, die Bereitschaft dazu, mit der genannten Forderung. Peter Hornung berichtet.
1: Nasir Andi scheißt alles andere als begeistert darüber, dass demnächst Taliban nach Brüssel kommen sollen. Indem Europa sie in Brüssel willkommen heißt, beschert es den Taliban meiner Meinung nach einen unverdienten PR-Sieg. Nasir Andisha ist Afghanistans Botschafter in der Schweiz und ein erklärter Taliban-Gegner. Er gehört zur Gruppe derjenigen Diplomaten, die entsandt wurden noch vor der Machtübernahme der Radikal-Islamisten im August 2021 und die seither praktisch auf verlorenem Posten sind. Denn die Taliban versuchen sie loszuwerden, um alle afghanischen Botschaften und Konsulate in Europa zu übernehmen. Wenn sie jetzt eine Delegation nach Brüssel schicken, könnten sie diesem Ziel näher kommen, so die Befürchtung. Eine Gruppe von EU-Staaten will Abschiebungen von Afghanen in ihr Heimatland beschleunigen oder gar erst ermöglichen. Dafür brauchen sie die Taliban. Und deshalb ging vor gut zwei Wochen ein Einladungsschreiben nach Kabul. Markus Lammert, Sprecher der EU-Kommission. Ich kann bestätigen, dass die Generaldirektion Migration und Inneres zusammen mit dem schwedischen Justizministerium einen Brief an die de facto Behörden in Afghanistan geschickt hat, um auszuloten, ob man sich auf technischer Ebene hier in Brüssel treffen kann. Doch nach NDR-Informationen haben die Taliban eine zentrale Forderung an die Europäer. Sie wollen mindestens einen Taliban-Vertreter in jedes Land schicken, mit dem sie einen Deal zu Abschiebungen machen. Das berichteten übereinstimmend mehrere afghanische Diplomaten. Was das bedeutet, sieht man im Fall Deutschland. Letzten Sommer durften zwei Konsularbeamte der Taliban einreisen, eben vor allem um Abschiebungen zu erleichtern. Ganz im Sinne von Bundesinnenminister Alexander Dobrindt. Doch die beiden Radikal-Islamisten begnügten sich nicht damit, nur Büroarbeit zu machen. Einer hat inzwischen faktisch die Leitung der afghanischen Botschaft in Berlin übernommen, der andere das Generalkonsulat in Bonn. In Norwegen war es ähnlich. Diese Fälle sollten den Europäern eine Warnung sein, sagt Nasir Andisha, Afghanistans Botschafter in der Schweiz. Die Taliban feiern diese ihnen gemachten diplomatischen Zugeständnisse, insbesondere in Deutschland und Norwegen, in den eigenen Reihen aktiv als Fatah, Sieg oder Eroberung. Sie machen sich über westliche Schwächen lustig, während sie gleichzeitig ihren totalitären Würgegriff im eigenen Land, in Afghanistan, immer weiter festziehen. Eben weil sie ihr eigenes Volk unterdrücken und den Frauen jegliche Rechte nehmen, sind die Taliban von den allermeisten Staaten noch nicht anerkannt als rechtmäßige Regierung von Afghanistan. Gibt man ihnen nun die Gelegenheit, europaweit die diplomatischen Vertretungen zu übernehmen, dann wären sie jedoch diesem Ziel der Anerkennung schon einen Schritt näher. Leidtragende wären dann, so fürchtet Botschafter Andisha, viele Afghaninnen und Afghanen in diesen Ländern. Die würden dann in Botschaften und Konsulaten auf jene treffen, vor denen sie eigentlich geflohen sind.

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1: Mit Miriam Rosselius. Die israelische Armee weitet ihre Bodeneinsätze im Libanon aus. Verfassungsschutzpräsident Zelen fordert mehr Befugnisse für seine Behörde. Und der Brite Daniel Harding wird neuer musikalischer Direktor bei den Los Angeles Philharmonikern. Die israelische Armee hat nach eigenen Angaben ihren Bodeneinsatz im Libanon ausgeweitet. Ein Militärsprecher teilte mit, man operiere gezielt jenseits der sogenannten gelben Linie. Gemeint ist damit eine von Israel festgelegte Pufferzone im Süden des Libanon, jenseits der gemeinsamen Grenze. Ministerpräsident Netanyahu erklärte, Ziel der neuen Offensive ist es, strategische Gebiete unter die eigene Kontrolle zu bringen. Für den Nahostexperten Gerlach steht das Handeln Israels in direktem Zusammenhang mit dem Irankrieg. Das sagte er im ZDF.
2: Dieses massive Einschreiten der israelischen Seite ist vor dem Hintergrund zu erklären, dass Israel fürchtet, dass die USA und Iran bald ein Abkommen abschließen und das Iran zur Bedingung machen wird, dass die Operationen in Libanon gestoppt werden und dass dann auch der Druck der Amerikaner steigt. Und deswegen möchte die israelische Regierung jetzt Tatsachen schaffen und die Hisbollah so weit wie möglich zerstören.
1: Sagt Daniel Gerlach, Chefredakteur des Fachmagazins Zenit. Russlands Aufforderung an Ausländer und Diplomaten, die ukrainische Hauptstadt Kiew wegen bevorstehender Angriffe zu verlassen, ist international verurteilt worden. Fast 50 Länder erklärten bei den Vereinten Nationen, eine solche Drohung sei inakzeptabel. In Deutschland wurde der russische Botschafter einbestellt. Ein Sprecher des Auswärtigen Amtes nannte Angriffe auf diplomatische Vertretungen einen schweren Verstoß gegen humanitäres Völkerrecht. Verfassungsschutzpräsident Zelen fordert mehr Befugnisse für seine Behörde. Sie müsse sich vom Nachrichtendienst, der Informationen sammle, zu einem echten Geheimdienst wandeln, sagte Zelen der Süddeutschen Zeitung. Er sieht die Aufgabe nicht im Erklären oder Beobachten, sondern darin, Bedrohungen zu beherrschen oder zu verhindern, betonte er. Laut Medienberichten plant Innenminister Dobrindt, dass der Verfassungsschutz in Computer und Handys von Zielpersonen eindringen und die Geräte online durchleuchten darf. Auch Software zur Gesichtserkennung soll erlaubt werden und der Einsatz künstlicher Intelligenz. Um den Wohnungsmangel zu bekämpfen, soll in Deutschland schneller gebaut werden können. Dazu stellt Bundesbauministerin Huberts heute Pläne für ein Überarbeiten.

0: ist absolut inakzeptabel.
1: Die Bauexpertin der Linksfraktion, Katalin Genburg. Bauministerin Huberts wies ebenfalls im Deutschlandfunk Vorwürfe zurück, dass die Bürgerbeteiligung bei der Stadtplanung reduziert wird. Soziale Medien müssen innerhalb der EU einheitlich reguliert werden. Das fordern Verbraucherschützer. Die Vorsitzende des Verbraucherzentrale Bundesverbands POP sagte der neuen Berliner Redaktionsgesellschaft, für einen wirksamen Schutz von Kindern und Jugendlichen sei ein Flickenteppich aus nationalen Regelungen nicht zielführend. Ihrer Meinung nach muss sich die Bundesregierung auf Ebene der Europäischen Union dafür stark machen, Online-Dienste schärfer zu regulieren. Die Los Angeles Philharmoniker gehören zu den einflussreichsten Orchestern in den USA. Ihr neuer musikalischer Direktor wird der Brite Daniel Harding. Er folgt Gustavo Dudamel, der die Leitung im August nach 17 Jahren abgibt. Nils Dams.
2: Daniel Harding ist 50 Jahre alt und wurde in Oxford geboren. Mit 8 fängt er an, Trompete zu spielen. Als Musikstudent schickt Harding Arbeitsproben an Star-Dirigent Sir Simon Rattle. Der erkennt sein Talent und macht ihn zu seinem Assistenten. Harding hat mittlerweile mit Orchestern in Rom, Paris, Berlin, München oder London gearbeitet, spricht 4 Sprachen und ist ausgebildeter Verkehrspilot. Für die Fluggesellschaft Air France fliegt er seit 4 Jahren nebenher Airbus 320 Maschinen. Er hat auch schon seine eigenen Orchester zu Auftritten durch Europa gejettet.
3: Das Wetter.
1: Im Norden zieht zeitweise etwas dichtere Bewölkung auf. An den Alpen gibt es Schauer und Gewitter. Sonst ist es meist heiter oder sonnig. Die Höchstwerte liegen zwischen 15 und 33 Grad.
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4: Ich wünsche Ihnen einen schönen guten Morgen und ich würde mal schätzen, in Peking ist jetzt so langsam das Mittagessen vorbei. Das Mittagessen, an dem die deutsche Wirtschaftsministerin Katharina Reiche teilgenommen hat. Ich gehe einfach davon aus, wenn man in China zu Besuch ist, wird man zum Essen eingeladen. Der Besuch ist aber alles andere als spaßig insgesamt, denn Katharina Reiche wird da wieder etwas zu erreichen versuchen, was bisher noch niemandem gelungen ist. Sie will nämlich für faire Handelsbedingungen auch für deutsche Unternehmen in China sorgen. Warum das so schwierig ist, darüber reden wir gleich.

0: Shark Tank, A Man Like Me im Deutschlandfunk Kultur, 8.08 Uhr. China ist inzwischen der wichtigste Handelspartner der Bundesrepublik. Allerdings sorgt das für Abhängigkeiten, denn die Bundesrepublik liefert sehr viel weniger nach China als umgekehrt China nach Deutschland. Das wird ein großes Thema sein beim Besuch der deutschen Wirtschaftsministerin Reiche gerade in Peking und morgen dann in Guangzhou im Süden in einer Industriestadt Chinas. Und das Problem besteht unter anderem darin, dass es zu Abhängigkeiten gekommen ist. Abhängigkeiten, mit denen sich Frederik Spohr beschäftigt hat. Er ist der Leiter der Friedrich-Naumann-Stiftung für Taiwan, China, Korea und auch Leiter des Global Innovation Hubs mit Sitz in Taipei. Und ich habe ihn heute Morgen, kurz nach fünf, schon gefragt, ob diese Abhängigkeiten langsam mal geringer geworden sind. Ein Beispiel sind zum Beispiel Antibiotika. Da wollte man nämlich eigentlich sehr viel weniger abhängig von China sein, als man es in den letzten Jahren war. Ist das wohl gelungen?
1: Das ist leider noch nicht gelungen. Das war das Ziel der Bundesregierung. Das wurde ja auch in der China-Strategie 2023 so formuliert. Daran orientiert sich auch die aktuelle Bundesregierung. Das Ziel wurde formuliert, aber es ist nicht erreicht worden. In meiner Studie stelle ich ja dar, dass der Anteil an Importgewicht aus China nochmal gestiegen ist, etwa von 65% auf 72%. Also die Abhängigkeit ist bei Antibiotika eher noch stärker geworden und es gibt auch Medikamente oder Arzneimittelstoffe, da sind wir komplett von China abhängig. Da kommen 100% aus China.
0: Wie ist es mit den anderen Produktgruppen, die ich schon erwähnt habe? Zum Beispiel Batterien und Akkus für Autos, aber auch für andere Dinge. Solarenergie, vielleicht seltene Erden, reden wir noch separat drüber. Das ist ja auch nochmal ein größeres Problem. Aber wie ist es mit der Abhängigkeit in anderen Bereichen?
1: Ja, auch da haben wir gesehen, dass die Importanteile aus China gestiegen sind. Und gerade bei denen Produktgruppen und Gütern, die eigentlich schon als kritisch identifiziert worden sind, schon 2023. Also wie Sie sagen, das sind Batterien, das sind Solarpanels, da geht es um Rohstoffe, um seltene Erden. Das sind alles Punkte, da wurden die Verletzlichkeiten schon identifiziert, schon vor Jahren. Aber wir sehen in unserer Studie, ja, dass der Anteil aus China immer weiter angestiegen ist. Das heißt, die Tendenz ist nicht gebrochen. Im Gegenteil, sie steigt weiter an.
0: Aber woran liegt das? Was macht denn da die Bundesregierung falsch?
1: Also das liegt vor allem daran, dass China einfach unfassbar stark ist. Zum einen muss man ehrlicherweise zugeben, dass die Unternehmen dort mittlerweile sehr innovativ sind. Es gibt so unglaublich schlagfertige Innovationscluster dort mit viel Talent und viel Kapital, die wirklich sehr gute Forschung auch machen. Es gibt natürlich aber auch, und das ist sehr kritisch, unfaire Wettbewerbsbedingungen. Die chinesische Regierung hat intern zu wenig Nachfrage und sie pusht deswegen chinesische Produkte auf den Weltmarkt. Hat außerdem natürlich Subventionen, bietet unfaire Wettbewerbsbedingungen für chinesische Unternehmen. Und das macht es dann sehr schwierig für Unternehmen außerhalb Chinas dagegen zu konkurrieren.
0: Aber was bedeutet das für Deutschland? Also wir hören immer wieder, Frau Reiche ist ja inzwischen in Peking eingetroffen. Sie wird dort in Guangzhou im Süden Chinas Gespräche führen. Wir hören immer wieder, sie will dafür faire Wettbewerbsbedingungen sorgen. Aber ich habe so das Gefühl, dass die letzten, sagen wir mal, 20 Reisen von Wirtschaftsministern und auch Kanzlerinnen und Kanzlern immer diesem Zweck dienen sollten. Und es hat doch nie funktioniert.
1: Genau, das liegt daran, dass China aus einer mittlerweile sehr starken Position heraus arbeitet. Und ich glaube, es gibt mehrere Möglichkeiten. Zum einen, weiter Druck aufrechtzuerhalten. Das ist natürlich schwierig, das haben Sie gesagt. Das geht nur zusammen mit Europa, das geht auch zusammen mit Südkorea, Japan. Da muss gemeinsam Druck auf China ausgeübt werden. Zweitens müssen einfach mehr Freihandelsabkommen geschlossen werden mit südostasiatischen Staaten zum Beispiel, mit Indien. Die müssen umgesetzt werden. Das heißt, es muss einfacher werden für deutsche Unternehmen, sich auch außerhalb Chinas Produkte zu holen. Und drittens muss einfach die deutsche Industrie und die Rahmenbedingungen in Deutschland wieder wettbewerbsfähiger werden. Und es muss attraktiver werden für deutsche Unternehmen, wieder in Deutschland zu investieren, dass hier Produktion aufgebaut wird und nicht nur verlagert. Das war in den vergangenen Jahren leider nicht der Fall.
0: Ich finde, wir müssen noch mal ganz konkret über die seltenen Erden reden. Da ist der Fall ja noch komplizierter. An sich wäre es auch sehr wünschenswert, dass Deutschland da unabhängiger wird von China. Aber kurz- und mittelfristig muss ja Frau Reiche jetzt erstmal darum kämpfen, dass China also eher wieder mehr schickt, denn es gibt Exportbeschränkungen dafür. Das heißt, in Peking vermischt sich doch in einigen Fällen auch sehr stark Wirtschaft und Politik.
1: Genau, und das sehen wir zuletzt immer mehr. China wird immer aggressiver, wenn es darum geht, diesen Vorteil, den es mit den seltenen Erden hat, zu nutzen. Das hat er jetzt auch gesehen in den Verhandlungen mit Donald Trump, dass es da ungeheuren Hebel hat. Von daher wird es ja immer mutiger, diesen jetzt auch einzusetzen. Die einzige Möglichkeit, die Deutschland da hat, ist vor allem andere Zulieferer zu finden. Die sind auch in vielen anderen Ländern, zum Beispiel in Südamerika. Da hat das Mercosur-Abkommen, wurde jetzt abgeschlossen, wurde leider verzögert. Aber das kann natürlich helfen, die Lieferketten zu diversifizieren.
0: Nun ist es so, dass China und die USA inzwischen, glaube ich, Konkurrenten sind sie sowieso, nicht nur in wirtschaftlicher Hinsicht, aber unter Trump ja durchaus auch Feinde sind. China hat viele Länder, Sie haben einige erwähnt, Südkorea zum Beispiel, auch Japan in der Region, die das Land und den Erfolg und seine Politik eher mit Beunruhigung kritisch betrachten. Wie groß ist das politische Interesse Chinas an guten Beziehungen zu Deutschland?
1: Ja, ich meine, Europa und Deutschland ist für China natürlich auch nicht uninteressant, weil es eben auf den Absatzmarkt auch angewiesen ist. Ich glaube, wir dürfen uns auch nicht zu klein machen in Europa. Wir haben einen riesigen Binnenmarkt, der ist für chinesische Unternehmen interessant. Von daher hat man schon auch einen gewissen Hebel gegenüber China. Nun muss man den eben auch geschlossen vertreten. Und Europa muss da einheitlich auftreten und darf sich nicht spalten lassen. Dann hat Europa, glaube ich, auch eine Chance, Interessen gegenüber China durchzusetzen, wenn es geeint auftritt und wenn es mit anderen liberalen Demokratien zusammenarbeitet.
0: Frederik Spohr war das, Leiter des Global Innovation Hub der Friedrich-Naumann-Stiftung mit Sitz in Seoul in Südkorea und Taipei in Taiwan. Deutschlandfunk Kultur jetzt mit Musik von Dotan. Hier ist Let You Go um ziemlich genau 8:15 Uhr.

0: seit so ungefähr 12, 13 Jahren ist Dotan ein Riesenstar in seiner Heimat in den Niederlanden. Und das ist seine neue Single, Let You Go, im Deutschlandfunk Kultur. Heute ist Weltottertag und der dient natürlich dem Zweck, das Überleben dieser in einigen Regionen der Welt doch selten gewordenen Tiere zu sichern und auf ihre Probleme aufmerksam zu machen. Es gibt aber auch Gegenden auf dieser Welt, da sind zumindest manche Menschen schon der Meinung, es gäbe doch eigentlich inzwischen regelrecht wieder zu viele Otter. Jennifer Johnston berichtet aus Singapur.
1: Am Singapore River, zwischen 40-stöckigen Hochhäusern, lauten Baustellen und vollen Restaurants, schwimmt eine Otterfamilie zu ihrem Schlafplatz unter einer Brücke. Anwohner, Jogger und Touristen hören die Tiere schon von Weitem an ihrem hohen Quieken und bleiben neugierig stehen. Es ist ein gutes Dutzend Otter mit Jungtieren.
2: Sehr cute.
1: Sie sind so süß, flüstert ein Mädchen.
3: Especially the babies.
4: Besonders die Babys.
5: It's not something you can see everywhere.
4: Das gibt es nicht überall. Wir können uns glücklich schätzen, dass wir sie so oft sehen.
5: Quite often.
1: Selbstverständlich ist das tatsächlich nicht. In den 70ern waren die Otter aus Singapurs Stadtbild verschwunden. Erst nach aufwendigen Aufräumarbeiten und Säubern der Kanäle und Seen sind die Otter zurückgekehrt und scheinen sich inzwischen rundum wohlzufühlen. Mehr als 150 Tiere leben heute in Singapur, in Familienverbänden über die Stadt verteilt.
6: Only their smell. It's really bad.
1: Was die Anwohnerinnen nicht so freut, ist der Gestank. Die Otter hinterlassen am Ufer ihren Kot. Damit markieren sie ihr Revier. Auch rollen sie sich im Sand, im Gras, in Büschen am Ufer. Damit wollen sie vermeiden, dass andere Otterfamilien ihnen zu nahe kommen, in ihr Territorium eindringen. Denn die Otter sehen zwar niedlich aus, aber schon wenn sie einen Fisch zerfleischen, zeigen sie ihre spitzen, scharfen Zähne. Vor wenigen Wochen hat eine Familie sogar ein Krokodil im Norden Singapurs in die Flucht geschlagen.
7: I'm not afraid, as long as you keep...
1: Er habe keine Angst, erzählt ein Jogger, der vorbeikommt.
8: They can attack you.
9: Sie können dich angreifen, aber solange du den Babys nicht zu nahe kommst, ist es okay.
7: Yeah, they're okay.
4: There is one, eine Frau haben sie vor unserer Haustür gebissen.
1: In front of our gate. Erzählt eine Anwohnerin. Die Frau ist den Otterbabys wohl zu nahe gekommen. Seitdem hat die Naturschutzbehörde hohe Holzbarrikaden am Fluss aufgestellt und Schilder, die den richtigen Umgang mit den Ottern erklären. Darunter Abstand halten, nicht füttern, nicht aus nächster Nähe fotografieren. Das Zusammenleben zwischen Mensch und Otter in Singapur laufe weitgehend harmonisch, sagt Karina Lim von der Singapurer Tierschutzorganisation Acres. Doch sie bekommt auch häufig Anrufe von Privatpersonen, die sie um Hilfe bitten. Etwa weil Otter in ihrem Pool schwimmen oder hinter kostbaren Fischen aus ihrem Teich her sind.
10: Increasingly more so.
4: Das kommt häufiger vor, denn die Otter fressen Fisch und sie streifen gerne durch Wohngebiete mit Einfamilienhäusern, durch private Wohnanlagen, wo Menschen Fische halten. Häufig handelt es sich dabei um Koi-Karpfen, die mehrere hundert Dollar pro Fisch kosten und sie fressen alle auf. Und häufig essen sie noch nicht mal den ganzen Fisch, sondern nur den Kopf und lassen den Rest liegen. Das macht viele Menschen wütend.
1: Die Tierschutzorganisation versucht es mit Aufklärung, zeigt, wie die Singapurer ihr Privatgelände und ihre Fische vor den Ottern schützen können, mit Zäunen und dem Versperren von Ein- und Ausgängen.
4: Aber meistens wollen sie, dass die Otter entfernt werden. Es gibt also sehr unterschiedliche Perspektiven auf die Otter in der Bevölkerung.
1: Problematisch wird es, wenn Singapurer sie als Haustier halten wollen.
9: In Singapur ist es natürlich illegal, aber wir haben definitiv schon Otter dieser Art gerettet, die ganz eindeutig als illegale Haustiere gehalten wurden,
1: sagt Kalai Balakrishnan, Chef der Naturschutzorganisation Acres. Dabei bräuchten die Singapurer nur vor die Haustür zu gehen, um diese süßen, verspielten Tiere ganz aus der Nähe zu sehen.

0: Billie Eilish mit Birds of a Feather. Billie Eilish ist ja materieller Reichtum relativ egal. Ich glaube ihr das sogar. Also sie hat viel Geld und allein schon, dass sie das nicht bestreitet, ist schon ein Zeichen dafür, dass es ihr nicht so wichtig ist. Bei mir ist anders. Mir ist es wichtig und ich hätte zum Beispiel gerne mehr Geld, damit ich mir ein Privatjet leisten könnte. Kenne mich aber, das wird mir nicht reichen. Da hätte ich gerne noch mehr Geld, damit ich mir eine Yacht bauen lassen könnte. Und das wird mir dann immer noch nicht reichen. Dann würde ich sparen auf eine Insel. Warum? Weil ich kein Student in Halle bin. Eine Studentin aus Halle hat jetzt nämlich eine eigene Insel und die ist gar nicht so reich. Bei mir im Studio ist wieder Milan Prosek aus unserer Frühredaktion. Die hat eine Insel gewonnen, diese Frau. Wie geht denn das?
1: Ja, die konnte einfach eine Insel gewinnen. Du bist leider schon zu spät dran.
0: Aha.
1: Tut mir leid. Die konnte das nämlich im Wettbewerb Deine schwedische Insel von der schwedischen Tourismusbehörde. Die hat den Wettbewerb veranstaltet. Denn Schweden hat über eine 250.000 Inseln.
0: Mhm.
1: Mehr als jedes andere Land auf der Welt.
0: Wusste ich nicht.
1: Ja, und damit das mehr Leute wissen in Zukunft, hat die schwedische Tourismusbehörde da diesen Wettbewerb gemacht. Die wollte den Fakt natürlich unter die Leute bringen. Und die hat die Insel aber auch nicht verschenkt, so ehrlich muss man sein, sondern sie hat die Studentin aus Halle, Miriam Wiskemann heißt die, zur Inselverwalterin gemacht für ein Kalenderjahr. Und sie hat ihr einen Reisegutschein geschenkt von 2000 Euro. Mit dem will sie dann ihre eigene Insel, die sie verwaltet, als Inselverwalterin besuchen im Sommer.
0: Würde ich jetzt nicht überraschen, wenn ich zugehe, bei Privatinsel dachte ich so an Kokospalmen, Sandstrand, ganz viel Sonne und blaues Meer. Es machte dann bupp plötzlich und das Bild war weg, als ich hörte schwedische Insel.
1: Ja, ging mir auch so. Marsten, diese schwedische Insel, die Miriam Wiskemann jetzt verwaltet, ich habe mir die angeschaut auf ein paar Satellitenaufnahmen, die ist ungefähr so groß wie so ein kleiner Stadtpark. Und was sie noch weniger ähnlich macht zu so einer karibischen reichen Insel, ist, dass sie ausschließlich aus Steinen besteht. Und sie ist auch nicht wirklich eine Privatinsel in dem Sinne, denn seit den 1990er Jahren, das sagt die Gemeindeverwaltung von der Gemeinde, zu der die Insel gehört, seit den 1990er Jahren siedeln dort Kormorane.
0: Ja gut, damit den Kompromiss würde ich machen, aber ich habe noch eine andere Befürchtung. So ein Privatbutler, der Champagner vorrätig hat, gibt es da auch nicht, oder?
1: Würde ich nicht von ausgehen, nee.
0: Also gut, eine Studentin aus Halle hat eine schwedische Insel gewonnen. Mein Kollege Milan hat so recherchiert, dass ich die jetzt gar nicht mehr haben will. Aber ich habe ja auch noch was vor mir. Ich muss ja erstmal auf den Jet ansparen.
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3: Als mehr oder weniger freundlicher Hausbesuch eines vorgesetzten Kollegen bei seiner Kollegin und ihrer Partnerin beginnt der Abend im Kieler Theater.
4: Ein Arbeitstreff.
3: Der Vorgesetzte Wolfram ist Direktor der Schule, an der Astrid arbeitet, als Lehrerin. Und nach ein paar...
5: Hast du ein kaltes Bier?
4: Bier jetzt nicht, vielleicht Wein.
3: Und nach ein paar Gläschen Wein rückt der mit dem wahren Besuchsgrund raus. Eine Schülerin.
4: Babic, ja.
5: Genau, Jugoslawin.
4: Kroatin.
3: Ist von Astrid angeblich sexuell belästigt worden. Angeblich. Viel wahrscheinlicher hat sich allerdings Schuldirektor Wolfram jahrelang übergriffig verhalten.
4: Eine unverschämte, eine übergriffige
5: An deiner Stelle würde ich Maul nicht so weit aufreißen, ja?
3: In dem Psychokammerspiel Ellen Babbage von Marius von Mainburg, das Christine Trostis am Kieler Theater inszeniert hat. Ellen Babbage heute Abend ab 8:30 im Studio im Schauspielhaus in Kiel. Die nächste Aufführung am 12. Juli. Vivaldi. Geschichten aus dem Leben des rothaarigen Barockkomponisten haben Filmregisseure immer mal wieder inspiriert. Besonders seine Zeit als Kapellmeister im Ospedale della Pietà, einem Waisenhaus für Mädchen in Venedig. Für deren, heute würde man sagen, Musik-AG, Vivaldi seine schönsten Evergreens komponierte.
6: Ich würde gern Musik machen, die begeistert, die benommen macht, die so ist wie das Leben.
3: Im Film Vivaldi und ich von Damiano Micheletto wird darüber aus der Sicht des weisen Mädchens und der musikalisch hochbegabten Cecilia erzählt. Die will lieber spielen als reich heiraten.
7: Ich möchte hier bleiben, ich möchte nicht mehr heiraten.
3: Denn beides zusammen verbietet die Konvention. Ein herzzerreißendes Dilemma. Mehr im Film Vivaldi und ich, jetzt in den Kinos. Könnt ihr noch? Fragt eine aktuelle Ausstellung auf der Herreninsel im bayerischen Chiemsee. Mit ziemlich bedeutenden Werken der Moderne, von Max Beckmann, Picasso bis Andy Warhol. Die Frage im Ausstellungstitel zitiert einen Song von Deichkind. Könnt ihr noch immer weitermachen mit Konsum und so weiter und so weiter? Die ausgestellten Plastiken, Statuen, Bilder und Collagen hingegen sollen die Freiheit in Bildern feiern. Immerhin, am Eingang und am Ausgang wird Josef Beuys ausgestellt, einem der radikalsten Vorkämpfer für direkte Demokratie. Das und mehr zu sehen im Schloss Herrn Chiemsee. Kunst und Demokratie bis zum 12. Oktober.
0: Das waren die Kulturtipps von Gerd Brendel, 8.30 Uhr.
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8: Mit Miriam Rossius. Die israelische Armee hat nach eigenen Angaben ihren Bodeneinsatz im Libanon ausgeweitet. Ein Militärsprecher teilte mit, man operiere gezielt jenseits der sogenannten gelben Linie. Gemeint ist damit eine von Israel festgelegte Pufferzone im Süden des Libanon, jenseits der gemeinsamen Grenze. Ministerpräsident Netanyahu erklärte, Ziel der neuen Offensive ist es, strategische Gebiete unter die eigene Kontrolle zu bringen. Das Militär geht nach Informationen israelischer Medien dabei gezielt gegen Sprengstoffdrohnen der Hisbollah vor. Der SPD-Gesundheitspolitiker Lauterbach ruft wegen des neuen Ebola-Ausbruchs in Zentralafrika zu mehr Entwicklungshilfe auf. Es gehe um humanitäre Leistungen, aber vor allem auch um Selbstschutz, sagte der frühere Gesundheitsminister der Rheinischen Post. Mittelkürzungen der USA tragen Lauterbach zufolge schon jetzt dazu bei, dass Gesundheitssysteme in Ländern wie dem Kongo zerfallen. So könnten sich gefährliche Viren rascher ausbreiten und zu Pandemien mit wirtschaftlichen Folgen auch für Deutschland werden, warnte Lauterbach. Bundeswirtschaftsministerin Reiche hat zum Auftakt ihres China-Besuchs für einen vertrauensvollen und offenen Austausch zwischen Berlin und Peking geworben. Begleitet wird sie von einer Unternehmensdelegation. In den Gesprächen dürfte es neben wiederholt kritisierten Wettbewerbsverzerrungen auch um die chinesischen Exportkontrollen für Rohstoffe wie seltene Erden gehen. Reiche will in Peking auch Vizeministerpräsident Te Li Feng treffen und den Handelsminister. In den EU-Ländern sind wieder mehr Autos verkauft worden. Wie der Europäische Branchenverband ACA mitteilte, stieg der Absatz von Januar bis April um mehr als 4% im Vergleich zum letzten Jahr. Knapp 3,8 Millionen Autos wurden insgesamt verkauft. Ein Fünftel davon elektrische Modelle. Ihr Marktanteil stieg fast überall in der EU. Am meisten waren Fahrzeuge mit Hybridantrieb gefragt. Der Anteil von Autos mit einem reinen Verbrennermotor ging deutlich zurück und betrug noch gut 30%. Der ehemalige Redenschreiber des US-Bürgerrechtsaktivisten Martin Luther King ist tot, Clarence B. Jones. Er starb im Alter von 95 Jahren in der San Francisco Bay Area, teilte seine Familie mit. Jones war als Kings persönlicher Anwalt maßgeblich an entscheidenden Momenten der US-Bürgerrechtsbewegung beteiligt. So wirkte er an der berühmten Rede »I have a dream« mit, die King 1963 in Washington hielt. Jones wird auch zugeschrieben, Seiten von Kings Brief aus dem Gefängnis von Birmingham aus dessen Zelle geschmuggelt und viele weitere selbst verfasst zu haben. Jones wurde 1931 in Philadelphia als Sohn von Hausangestellten geboren. Sein Talent zeigte sich schon an der Highschool. Dort hielt er eine Abschlussrede über den Abbau rassistischer Schranken.
2: Das Wetter.
8: Im Norden zieht zeitweise dichtere Bewölkung auf. An den Alpen gibt es Schauer und Gewitter. Sonst ist es meist heiter oder sonnig. Die Höchstwerte liegen zwischen 15 und 33 Grad.
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0: Schönen guten Morgen. Ich habe jetzt eine schlechte und eine gute Nachricht für Sie. Die schlechte lautet, Ihr Gehirn funktioniert ziemlich sicher nicht so, wie Sie es vermuten. Und die gute ist, das ist bei allen Menschen so. Einsleiten dazu am Ende dieser halben Stunde.

0: 8.37 Uhr, Deutschlandfunk Kultur. Fast 50 Staaten haben gegen die russische Ankündigung protestiert, die ukrainische Hauptstadt Kiew massiv anzugreifen in den nächsten Wochen. Schließlich hat Russland ja gesagt, Ausländer sollten die Stadt einfach verlassen und damit zugegeben, dass man auch mit zahlreichen zivilen Opfern rechnet. Ich habe darüber heute Morgen mit unserer Osteuropa-Expertin Sabine Adler gesprochen und sie gefragt, wie eigentlich die russische Bevölkerung auf diese Ankündigung Moskaus reagiert. Ob sich da einige vielleicht inzwischen sogar schämen?
1: Eigentlich nicht wirklich. Die große Mehrheit ist der Meinung, dass der Westen schuld ist. Der West habe Russland überfallen wollen und mit dem Angriffskrieg sei man dem Westen nur zuvorgekommen. Das ist eigentlich in der Darstellung ein Krieg gegen den Westen. Das ist die gültige Propaganda. Und 16-17% sehen die Verantwortung bei der Ukraine. Und nur 6-8% der Menschen empfinden tatsächlich so etwas wie Scham. Und das sind Zahlen, die das einzige unabhängige Umfrageinstitut, das Levada-Institut, vor ein paar Wochen erhoben hat. Dieses Institut ist als sogenannter ausländischer Agent gebrandmarkt. Und es ist ja so, dass niemand Kritik öffentlich äußert, weil Kritik am Krieg eben strafbar ist. Aber andererseits sieht man eben auch, wie die Menschen tatsächlich reagieren auf den Krieg, nämlich es lassen sich immer weniger Männer verpflichten dafür. Die Rekrutierung ist um 20% zurückgegangen und jetzt sind sozusagen auch Firmen und Hochschulen verpflichtet, Kontingente von Soldaten zu stellen.
0: Ein Rückgang von 20% ist ja schon massiv. Wie kommt denn die russische Armee unter diesen Umständen überhaupt noch an ausreichende Mengen von Rekruten?
1: Also das Stichwort ist wirklich Geld. Es werden immer höhere Anreize gezahlt. Zum Beispiel ist neu, dass Soldaten, die sich jetzt für ein Jahr verpflichten, die Schulden erlassen bekommen können. Also zum Beispiel, wenn jemand einen Kredit hat für eine Wohnung oder ein Auto und diesen Kredit, und das ist wichtig, nicht bedient hat, dann bekommt er den erlassen. Da gibt es so eine Höchstgrenze, 10 Millionen Rubel, das sind 120.000 Euro umgerechnet. Und dann gibt es eben auch bei Vertragsunterschrift noch höhere Prämien. Also das schwankt dann nach Region. In Moskau und in St. Petersburg werden rund 20.000 Euro gezahlt für diejenigen, die unterschreiben so einen Vertrag, also sich sofort in die Armee verpflichten. Und es gibt noch etwas anderes, nämlich eine Hinterbliebenenprämie. Und die ist auch noch mal massiv gestiegen. Im Todesfall bekommt die Familie 5 Millionen Rubel. Das sind 60.000 Euro. Und das war vor einem Jahr zum Beispiel, waren das noch 40.000 Euro.
0: Aber wenn der russische Staat sich jetzt so extrem anstrengen muss, um überhaupt noch ausreichend Rekruten zu finden, bedeutet das nicht doch, dass es ein gewisses Umdenken in der Gesellschaft gibt? Also egal, ob die jetzt dem Westen die Schuld geben an diesem Krieg oder nicht, gibt es nicht zumindest langsam mal Zweifel am Sinn des Krieges?
1: Also jedenfalls nicht öffentlich. Und es ist tatsächlich so, dass wirklich richtig aktiv die Fortsetzung des Krieges nur 25% der Menschen wollen. Also und das übrigens aber auch bis zum Sieg und bis die Ukraine kapituliert. Und auf der anderen Seite ist es so, 2/3 der Bevölkerung wünscht sich ein Ende der Kampfhandlungen. Aber wenn man sie fragt, was sie sich von Verhandlungen erwarten, dann sagen 70%, dass die Ukraine kapitulieren soll und ihre Niederlage eingestehen soll.
0: Ich habe emotional begonnen mit der Frage, ob die sich schämen. Tun sie offenbar nicht oder nur 5-6%. Ich höre jetzt nochmal emotional auf. Gibt es denn zumindest in der russischen Bevölkerung Mitleid mit den russischen Soldaten? Denn es gibt ja viele Tote inzwischen auf russischer Seite und noch mehr Verletzte zu beklagen.
1: Ich glaube, das Mitleid, das hält sich aus mehreren Gründen in Grenzen. Auf der einen Seite ist es so, 350.000 Gefallene gibt es. Das sind Zahlen, die dürfen in Russland nicht genannt werden. Das heißt, man kennt diese hohen Zahlen eigentlich so nicht. Jedenfalls sind sie nicht besonders präsent. Und dann sagt man sich und beruhigt wahrscheinlich auch das eigene Gewissen, ein großer Teil von diesen Soldaten sind verurteilte Straftäter. Die werden nach wie vor in die Armee gelassen. Und der andere Teil, und das ist der größte Teil, das sind Vertragssoldaten. Und da sagen die meisten Menschen, naja, das sind ja Söldner, die haben das ja selber gewählt. Und ich habe gerade gesagt, die Hinterbliebenenrente, die ist ja wirklich sehr hoch nochmal, sehr stark angestiegen. Und das löst zum Beispiel bei Nachbarn, die keine Soldaten in ihrer Familie haben, inzwischen auch ziemlich Neid aus, weil eben immer mehr gezahlt wird, sieht man bei denen, die einen Soldaten in der Familie haben, dass die richtig einen gewissen Reichtum angehäuft haben. Da stehen dann ein Auto oder mehrere Autos vor der Tür oder es wird eine Wohnung oder ein Haus tatsächlich gekauft. Und wiederum löst das bei denen, die schon früher in die Armee gegangen sind, Ärger aus, weil sie eben diese Zahlungen nicht nachträglich bekommen und damit eigentlich für weniger Geld die gleiche Arbeit machen müssen.
0: Deutschlandfunk Kultur, Osteuropa-Expertin Sabine Adler war das. 8:43 Uhr.

0: Craig Hauben war das mit O Sapo. Und wenn Sie sagen, Craig Hauben klingt jetzt nicht sehr brasilianisch, aber er sang doch portugiesisch, schon der Name des Albums erklärt. Das heißt nämlich Belgier Rio, also ein Belgier in Rio. Er ist Belgier, Wallone, deshalb eigentlich französisch, aber er liebt brasilianische Musik. 8.46 Uhr wird es gleich. 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Rebecca Böhme ist Neurowissenschaftlerin. Da erwartet man ja sofort eine gewisse Sachlichkeit. Sie ist Deutsche, forscht und lebt aber inzwischen in Schweden. Das erhöht bei mir diese sachliche Erwartungshaltung noch ein bisschen. Und doch hat sie ein Buch geschrieben mit einem Titel, von dem ich finde, das könnte auch ein Teil der Star Wars-Reihe sein. Das Buch heißt nämlich The Power of the Mind. Unsere Kritikerin Susanne Billig ist dazu jetzt bei mir im Studio. Schönen guten Morgen
1: erstmal. Guten Morgen.
0: Was ist denn, wenn ich das weiter zuspitzen darf, die Superkraft des Gehirns, die da gemeint ist?
1: Ja, damit meint Rebecca Böhme, dass unser Gehirn so ein Modellbauorgan ist. Also das baut aus Erfahrungen, Erwartungen, Erinnerungen, Ängsten, Hoffnungen immerzu Modelle der Wirklichkeit und gleicht die dann mit neuen Sinneseindrücken ab. Das klingt vielleicht ein bisschen abstrakt, erklärt aber ganz viel, warum wir so gut Muster erkennen, warum wir manchmal Dinge übersehen, obwohl sie eigentlich da sind, oder warum Menschen genau dieselbe Situation völlig unterschiedlich erleben und auch warum wir so beeinflussbar sind, was unsere Ideen über die Welt angeht. Das ist der Autorin wirklich ein großes Anliegen, verständlich zu machen, wie tiefgreifend diese ganzen blinkenden Bildschirme und Internetbotschaften in unsere Weltmodelle einwirken. Und ich glaube, sie hat das Buch, weil sie es so verständlich angelegt hat und auch ein bisschen pädagogisch, besonders für jüngere Leserinnen und Leser geschrieben.
0: Aber selbst ich als Älterer habe ja eigentlich immer gedacht, dass meine Sinnesorgane einen Haufen Informationen ans Gehirn schicken. Dieses Gehirn, also meines, verarbeitet das binnen Nanosekunden und reagiert jedes Mal ganz individuell auf alle Eindrücke. Das ist, glaube ich, gar nicht so, oder?
1: Ja, so eindimensional oder eingerichtet stimmt's eben nicht. Ihre Idee ist da dynamischer. Wahrnehmung ist ein ständiger Aushandlungsprozess zwischen der Außenwelt und den inneren Erwartungen. Also das Gehirn wartet nicht einfach auf Informationen, sondern hat ständig Hypothesen darüber, was jetzt gleich passieren wird. Und die Sinnesdaten, die helfen dann, diese Erwartungen entweder zu bestätigen oder zu korrigieren. Also da geht das Buch dann zum Beispiel auf optische Täuschungen ein oder auf soziale Missverständnisse. Wir sehen eben nicht nur, was da ist, sondern auch das, womit wir rechnen. Wer schlechte Erfahrungen gemacht hat, wittert schnell Bedrohungen. Wer sich sicher fühlt, sieht nicht mal, wovor man Angst haben könnte.
0: Aber heißt das nicht auch, dass je älter wir werden, desto schwerer es uns dann fällt, wirklich neue Eindrücke zu verarbeiten und wieder etwas anders zu beurteilen?
1: Ja, das ist tatsächlich so. Und das ist auch der Buchteil, der mir persönlich wirklich am meisten zu denken gegeben hat. Kleine Kinder sind ja so neugierig und die sind ganz wach darauf aus, ständig Sinneseindrücke zu sammeln, die Welt zu erkunden und dann bilden sie Modelle. Und wenn der Mensch erwachsen ist, ja, dann kann er sich schneller orientieren, effizienter handeln, komplexe Situationen sofort einschätzen. Aber wir neigen eben mit dem Älterwerden auch dazu, nur noch das wahrzunehmen, was in unsere Vorstellungen passt. Also wir blenden Überraschungen aus, wir blenden widersprüchliche Informationen aus und dann landen wir bei Vorurteilen oder immer derselben Wutschleife oder im Extremfall bei Verschwörungstheorien. Und zu all dem bringt das Buch sehr interessante Studien.
0: Sehr interessante Studie, die man auch ein bisschen frustrierend dann aber finden kann. Hat denn Rebecca Böhme auch Vorschläge, wie man das ändern kann, wie man da so aus, also umgangssprachlich würde man sagen, aus diesen festgefahrenen Hirnstrukturen wieder rauskommt?
1: Ja, das Gehirn, sagt sie, verändert sich immer dann, wenn unsere Vorhersagen scheitern. Also wenn wir was erleben, das eben nicht ganz in unser Muster passt. Deswegen sind neue Erfahrungen so wichtig. Reisen, Begegnung, Kunst, ungewohnte Gespräche, das alles kann unsere Modelle irritieren und erweitern. Aber das passt nur oder passiert nur, sagt Rebecca Böhme, wenn wir das auch aktiv suchen, also wenn wir darauf Wert legen. Ich muss zunächst mal merken, dass ich immer dasselbe Modell zu irgendeiner Situation habe. Dann muss ich wollen, dass das anders ist. Dann muss ich auch was anders tun, neu hinschauen, neu bewerten. Das ist diese aktive Suche nach Offenheit.
0: Aber die muss man ja erstmal haben, diese Offenheit und diese aktive Suche. Wie schätzt die Autorin das ein? Also ich frage mich langsam, ist das, was du am Anfang beschrieben hast, was sie auch am Anfang Buch beschreibt, eher eine Superkraft oder eher ein Superproblem?
1: Na, es ist eine Superkraft dann, wenn wir unserem wenn wir Ihrem Appell folgen und uns fragen, gestalten wir diese Prozesse selbst aktiv und reflektiert oder lassen wir das gestalten? Also erliegen wir passiv Einflüsterungen, Bedrohungen, Verführungen oder suchen wir die neuen Inspirationen, die wir gern haben wollen in unserem Weltmodell? Und sie plädiert dafür am Ende des Buches, hat mir gut gefallen, sich da ganz bewusst viel auf die eigene Körperlichkeit, die Lebendigkeit auszurichten, weil das verwurzelt, weil das psychisch stabilisiert, in der Natur zu sein, sich verbunden zu fühlen, lebendig inmitten von Lebendigem. Oder man kann es mit dem Meditieren versuchen, das heißt nämlich einfach mal da zu sitzen und nicht jedem Impuls sofort zu folgen. Oder Tagebuch schreiben, die eigenen Werte mal reflektieren und neu justieren. Das Buch zählt da viele Möglichkeiten auf, wie wir auch in Zeiten dieser ständigen digitalen Datenströme Freiheitsräume bewusst wahrnehmen und bewusst wieder besiedeln und bewohnen können.
0: Dankeschön. Susanne Billig war das über The Power of the Mind, was die Kraft unseres Denkens bewirken kann. Das Buch von Rebecca Böhme ist im CH Beck Verlag erschienen, hat einen Umfang von 220 Seiten und kostet 20 Euro. Und ich behaupte mal, dass Beyoncé das mit dem Gehirn wieder freiräumen irgendwie kann. Denn sie hat ja immer Popmusik gemacht mit viel Dance und dann kam irgendwann auch noch Country dazu. Hier ist sie, das ist nichts wirklich Neues, damit können sie gerne jetzt nicht trainieren. Hier ist sie mit Texas Hold'em.

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1: Es gibt ja diesen Spruch von Karl Valentin, der da lautet, Kunst ist schön, macht aber auch viel Arbeit. Ich glaube, Frank Brabant würde das dann noch ergänzen und sagen, und ja, sie nimmt auch verdammt viel Platz weg. Das ist so ein bisschen sein Problem, wobei ich glaube, er hält es nicht für sein Problem. Aber Frank Brabant hat in seiner Wohnung so viele Bilder, dass er über die Bilder rübersteigen muss, wenn er ins Bett will. Das wird er uns erklären, denn gleich ist er bei uns zu Gast.

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4: Mit Miriam Rossius. In Deutschland sollen mehr und schneller neue Wohnungen gebaut werden. Bundeswirtschaftsministerin Reiche wirbt in China für einen fairen Wettbewerb. Und mit der Mokkamilch-Eisbar wird in Berlin ein bekanntes DDR-Bauwerk wiedereröffnet. Um den Wohnungsmangel zu bekämpfen, soll in Deutschland schneller gebaut werden können. Dazu stellt Bundesbauministerin Huberts am Mittag Pläne für ein überarbeitetes Baugesetzbuch vor. Die SPD-Politikerin will damit Planungs- und Genehmigungsprozesse beschleunigen. Die Bauexpertin der Linksfraktion Genburg kritisierte im Deutschlandfunk die Bundesregierung. Aus ihrer Sicht werden im Rahmen der Baugesetznovelle Beteiligungsrechte für Bürger eingeschränkt. Bauministerin Huberts wies ebenfalls im Deutschlandfunk Vorwürfe zurück, dass die Bürgerbeteiligung bei der Stadtplanung reduziert wird. Sie verwies auf die Vorteile der Novelle.
5: Wir haben in der Tat auch zu hohe Baukosten im Land. Das heißt, wir müssen auch an die Wurzel des Problems rangehen. Und deswegen arbeite ich gerade mit meiner Kollegin, der Justizministerin Stefanie Hubig, am sogenannten Gebäudetyp E, damit wir wieder einfacher bauen können in diesem Land und nicht in Kosten ersticken. Und wir investieren auch massiv. Das gehört auch dazu, sowohl über das Sondervermögen als auch in den sozialen Wohnungsbau. 23,5 Milliarden allein für bezahlbare Wohnungen. Das sind Bundesmittel, die werden noch von den Ländern gedoppelt.
4: Bundesbauministerin Verena Huberts von der SPD. Bundeswirtschaftsministerin Reiche hat zum Auftakt ihres China-Besuchs für einen vertrauensvollen und offenen Austausch zwischen Berlin und Peking geworben. Begleitet wird sie von einer Unternehmensdelegation. In den Gesprächen dürfte es neben chinesischen Exportkontrollen für Rohstoffe wie seltene Erden auch um wiederholt kritisierte Wettbewerbsverzerrungen gehen. Die Erwartungen der Wirtschaft benennt Oliver Oehms von der Deutschen Außenhandelskammer China.
6: Wir haben eine Reihe an Themen, wo der Schuh drückt. Wir merken zugleich, dass der chinesische Markt für viele deutsche Unternehmen einer der wenigen globalen Märkte von Größe ist, der nach wie vor unternehmerisch einträchtig ist. Insofern setzen wir darauf, dass Sie, wie der Kanzler das begonnen hat, weiter in die Pflege der bilateralen Wirtschaftsbeziehungen investiert.
4: Oliver Oehms von der Deutschen Auslandshandelskammer in China. Die israelische Armee hat nach eigenen Angaben ihren Bodeneinsatz im Libanon ausgeweitet. Ein Militärsprecher teilte mit, man operiere gezielt jenseits der sogenannten gelben Linie. Gemeint ist damit eine von Israel festgelegte Pufferzone im Süden des Libanon jenseits der gemeinsamen Grenze. Ministerpräsident Netanyahu erklärte, Ziel der neuen Offensive ist es, strategische Gebiete unter die eigene Kontrolle zu bringen. Das Militär geht nach Informationen israelischer Medien dabei vor allem gegen Sprengstoffdrohnen der Hisbollah vor. Russlands Aufforderung an Ausländer und Diplomaten, die ukrainische

0: beraten, wie man mit Russland jetzt umgehen soll. Doch die Möglichkeiten der Gemeinschaft sind beschränkt. Einen Sonderbeauftragten, der für die EU mit Moskau verhandeln soll, werde man bei diesem Treffen wohl nicht präsentieren. Im Gegenteil, die schweren Angriffe werden eher als Zeichen dafür gewertet, dass Russland an einem Frieden nicht interessiert sei. Damit bleibt der EU, die Ukraine weiter zu unterstützen. Auch an einem neuen Sanktionspaket gegen Russland wird weiter gearbeitet, heißt es aus Diplomatenkreisen.
1: Die Berliner Karl-Marx-Allee gilt mit ihren 1,8 Kilometern Ausdehnung als längstes Baudenkmal Deutschlands. Dort befindet sich auch das Berlinale Kino International. Gleich daneben wird heute ein zweites bekanntes DDR-Bauwerk nach der Sanierung wiedereröffnet, die einstige Mokka-Milch-Eisbar. Anfang der 1960er Jahre, als Teil des Pavillon-Ensembles erbaut, war das Lokal ein beliebter Treffpunkt in Ost-Berlin. Markant ist das denkmalgeschützte Gebäude durch die großen Glasfenster und seine gelb gefließte Fassade. Das Eiscafé wurde 1969 sogar von dem Schlagersänger Thomas Natschinski besungen. Sein Lied In der Mokka-Milch-Eisbar war ein Hit.
2: Das Wetter.
1: Im Norden zieht zeitweise dichtere Bewölkung auf. An den Alpen gibt es Schauer und Gewitter. Sonst ist es meist heiter oder sonnig. Die Höchstwerte liegen zwischen 15 und 33 Grad.
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3: Hallo, heute nehme ich Sie mal mit in eine Kunstausstellung und zwar einer der ganz besonderen Art. Ich bin nämlich nicht im Studio, sondern ich bin in der Wohnung des Kunstsammlers Frank Brabant in Wiesbaden. Draußen ist es ein ganz unscheinbares Mehrfamilienhaus, in dem ich mich hier befinde. Aber in der Wohnung, da blicken mich jetzt Dutzende von Personen an. Ich bin von Porträts umringt, ich bin von Augenpaaren fixiert, Stadtansichten sehe ich hier rund um mich rumhängen. Diese Wohnung ist nämlich vollgehängt mit Bildern, wirklich vollgehängt. Dicht an dicht hängen sie, Aquarelle, Ölgemälde, Holzschnitte. Hier ist im Flur, in dem wir uns jetzt im Moment befinden, ich glaube kaum ein Zentimeter Platz. Und da, wo Zentimeter Platz ist, da ist die Wand knallgelb gemalt, also sonnig. Dankeschön, Frank Brabant, dass ich hier zu Besuch kommen kann. Ja. Ich sage gleich mal, wir sind beim Du. Weil das Du ist, glaube ich, hier so üblich in der Wohnung, ne?
4: Ja, natürlich.
3: In dieser Ausstellung.
4: Na, ich meine, du musst mir schon sympathisch sein, sonst würde ich nie sagen, dir das Du anbieten. Aber ich bin ja auch der Ältere.
3: Ich bin, ehrlich gesagt, und das freut mich so, noch nie so nah an Kunstwerken gewesen. Also ich könnte die jetzt anfassen. Ich könnte Otto Dix anfassen. Ich könnte Max Liebermann anfassen.
4: Ja. Machst du?
3: Ja, darf ich? Ja,
4: natürlich.
3: Also, dann, was haben wir hier? Wir haben hier Otto Möller.
4: Otto Möller, ja. Das ist ein Entwurf für ein Ölbild. Das zeige ich dir jetzt gleich nebenan. Da ist das Ölbild, das ist das Aquarell dazu.
3: Alles ihr wirklich ganz nah. Wie viele Bilder hängen hier in der Wohnung?
4: Hängen? Weniger. Aber ich habe 700 Bilder inzwischen. Die stehen aber auch teilweise auf dem Boden. Vor allen Dingen in einem Raum, wo sie dann geparkt werden.
3: Diese Wohnung hat, glaube ich, 150 Quadratmeter.
4: Ja.
3: Und ich würde sagen, die Wände, da ist wirklich kein Quadratzentimeter irgendwie mehr leer. Es sind auch die Türen innen, die Türblätter sind behängt, also alles. Ich habe hier schon einen kleinen Blick in andere Zimmer geworfen.
4: Ich brauche die selbst nicht mehr zu tapezieren.
3: Das stimmt. Das ist natürlich auch praktisch. Man braucht nicht mehr zu tapezieren, wenn man alles vollhängt. Okay, aber man darf es auf keinen Fall irgendwie abnehmen wollen. Gibt's hier eigentlich irgendeine Ordnung der Bilder? Also zum Beispiel Expressionisten im Wohnzimmer und Stillleben, also Obst in der Küche und Sportsleute im Bad?
4: Ich habe immer da aufgehängt, wo ein Platz war. Also es geht alles wild durcheinander.
3: Also ich bin gespannt. Ich bekomme jetzt eine Führung durch dieses wilde, wunderbare Durcheinander.
4: Wo fangen wir an?
3: Wie kommt Frank Brabant zu einer solchen Kunstsammlung?
4: Ja.
3: Eine der Fragen, die wir hier klären in dieser Stunde im Deutschlandfunk Kultur. Ja, wo fangen wir an? Im Wohnzimmer gehen wir
4: Im
3: doch
4: Wohnzimmer
3: mal ins Wohnzimmer.
4: Am besten, ja.

0: Ja. Aus Neuseeland haben wir jetzt gerade Graham James gehört mit The Times Are Changing. In der Zeit haben wir auch gewechselt, nämlich den Raum gewechselt. Zusammen mit dem Kunstsammler Frank Brabant stehe ich jetzt im Wohnzimmer, natürlich auch in Gelb, alles in Gelb, was man noch sieht von den Wänden. Bilder verschiedenster Größe und ich sehe, sie hängen sogar an der Schräge. Wie kann man denn an einer Schräge Bilder aufhängen?
1: Ja, das geht ganz einfach. Mit drei Haken und mit drei Ösen kann man das schon in der Schräge aufhängen. Aber demnächst kommt die Decke dran.
0: Die nächsten Bilder kommen an der... Ja, stimmt, das ist der einzige.
1: Nein, das passiert natürlich nicht, aber die Schrägen mussten ja ausgenutzt werden.
0: Ich sehe das hier sogar, die Vorhänge. Selbst die Gardinen sind verhängt, wobei es ja eigentlich im vierten Stock eine wunderbare Aussicht gäbe. Aber nun gut, die Bilder sind da wichtiger.
1: Dafür gehe ich auf den Balkon.
0: Ich würde gerne ein Bild vor allem sehen, einen relativ kleinen Pechstein.
1: Das war das erste Bild, was ich gekauft habe bei der Hanna Becker vom Rat in Frankfurt. Ich hatte Zeit, bin in die Galerie gegangen und da gab es eine Pechsteinausstellung.
0: Das war wann? 1963. 63, okay.
1: Ich bin reingegangen, weil ich Zeit hatte und ich war zu früh für eine Verabredung in Frankfurt. Und da bin ich dann zufällig bei der Hanna Becker reingeraten. Und da habe ich einen Wein getrunken und dann habe ich noch einen Wein getrunken.
0: Ach, war eine Vernissage, okay.
1: Ja, genau. Und dann bin ich ein bisschen leichtsinnig geworden. Da habe ich gedacht, mein Gott, ich war relativ neu aus der DDR. Ich kannte mich mit Vernissagen und mit Ausstellungseröffnung nicht so aus. Und da habe ich die Hanna Becker gefragt, was am preiswertesten war, habe ich geguckt. Und dann habe ich gefragt, kann ich das dann kaufen? Sagt sie ja. Aber dann habe ich gesagt, ich muss das abzahlen. Wir haben ja damals 450 Mark im Monat verdient.
0: Und das hat wie viel gekostet?
1: Das hat 300 Mark gekostet.
0: Und das wurde dann abgestuft?
1: 350, ich weiß nicht mehr genau, aber jedenfalls um 300 Mark.
0: Das ist ein Holzschnitt von Max Pechstein.
1: Ja, der Redner heißt das. Das ist 1918.
0: Hat dich das Bild auch berührt? Oder was ist dann passiert, als du das Bild besessen hast?
1: Also in erster Linie war es natürlich das, dass ich gesagt habe, das Preiswerteste kaufe ich jetzt. So ging das ja los. Aber in meiner Kindheit muss ich mich erinnern, da gab es morgens am Sonntag immer Jugendvorstellungen. Und wenn ich da keine Karte gekriegt habe, bin ich ins Museum gegangen. Das war immer umsonst, das Museum. Und dann musste ich die Zeit überbrücken von morgens bis zum Mittagessen. Und da habe ich mir auch schon Bilder ausgesucht.
0: Also so eine Affinität, so eine Liebe zu Bildern,
1: genau,
0: war
1: ja.
0: Vielleicht sogar
1: ja,
0: schon da?
1: Ja, das war schon damals da. Mhm.
0: Das war damals in Schwerin?
1: Das war in Schwerin, ja.
0: Und wenn wir jetzt wieder den Sprung machen hier ins Rhein-Main-Gebiet, also das erste Bild, ein Pechstein.
1: Ich habe mir dann Literatur gekauft, nachdem ich das erste Bild an der Wand hatte und habe festgestellt, es gab Brückenmaler. Das war eine Vereinigung in Dresden und später in Berlin. Und da ging das natürlich weiter. Da musste ich dann einen Schmidt-Rottluff und einen Kirchen haben.
0: Also weil das Interesse dann geweckt war? Das Interesse an den Malern,
1: ja,
0: an den Brückenmalern?
1: Ja, das ging dann richtig los durch die Literatur, die ich mir gekauft habe, die Bücher. Und dann habe ich mir ein Auto zusammengespart, ein VW. Und habe das Auto nicht gekauft, sondern habe den Kirchner gekauft, den Aquarell. Und das hängt heute noch hier bei mir. Der VW war längst Schrott.
0: Diese Bilder sind ja mehr oder weniger wie Mitbewohner. Ich meine jetzt Mitbewohner tatsächlich. Die kriegen nämlich auch das ganze Leben von Frank Brabant mit. Er hat mir eben Kaffee gekocht. Und wenn der Wasserkocher irgendwie dampft, dann dampft er in Bilder hinein. Oder
1: ja, das muss ich schon ein bisschen aufpassen.
0: Ja, das wollte ich gerade sagen.
1: Auch im Badezimmer habe ich Bilder hängen. Und da muss ich bade meistens, duschen weniger, damit die nicht überall hinspritzt. Wenn die, aber das sind meistens Ölbilder im Bad und das geht eigentlich ganz gut. Papierarbeiten sind auch mit Glas versehen vorne. Und also es ging bis jetzt 60 Jahre gut.
0: Ich habe nämlich überlegt, ob das nicht, wenn so Kunsthistoriker, die ja hier vielleicht auch manchmal diese...
1: Sie schlagen die Hände über den Kopf zusammen, ja.
0: Weil ich meine, man hat ja auch eine gewisse Verantwortung, oder? Ja, wenn man so ein Bild
1: natürlich.
0: Hat für die Nachwelt.
1: Habe ich.
0: Wir können uns jetzt zwischendurch mal vielleicht hinsetzen auf das gelbe Sofa, weil hier ist ansonsten, ist die Lieblingsfarbe gelb?
1: Also gelb deswegen, weil ich meine, es ist bei mir immer Sonne in der Wohnung.
0: Vielleicht stellst du mir mal ein paar deiner Lieblingsbewohner vor.
1: Ja, also mein Lieblingsbild ist immer das letzte, was ich gekauft habe.
0: Welches ist das?
1: Das hängt im Flur. Das ist ein neues sachliches Bild.
0: Ein neues sachliches? Gehen wir doch gleich mal wieder hin.
1: Das habe ich jetzt gekauft bei Lea.
0: Ah, das ist ein Stillleben?
1: Das ist ein Stillleben, 1920er Jahre. Das ist ganz anders gemalt wie der Expressionismus. Die Wucht der Expressionisten ist da ein bisschen gemäßigt in den 20er Jahren. Hat es nicht nur Bilder gegeben, sondern hat es auch Literatur gegeben. Vicky Baum beispielsweise, Menschen im Hotel, das ist alles zur neuen Sachlichkeit gehörig. Und da haben die Leute die Nase ein bisschen voll gehabt, in Anführungsstrichen, von dem ekstatischen Expressionismus und haben sich für die neue Sachlichkeit entschieden in 20er Jahren. Und das waren alles Sachen, die ich mir leisten konnte. Das war damals noch nicht so weit in den 60er Jahren, dass die Leute sich für neue sachliche Bilder interessiert haben, außer Dix und Gross natürlich, das waren kritische Realisten. Das sind die Unterabteilung der neuen Sachlichkeit.
0: Ach so, und das heißt also, du hast auch Bilder gekauft oder Bilder gesammelt, dich haben Bilder interessiert, wo andere noch nicht so Interesse dran hatten, die also, die auch im Preis dann noch erschwinglich waren.
1: Es war so, ich bin auf Auktionen gefahren und da habe ich dann gesehen, was liegen geblieben ist. Und die Expressionisten und die bekannten Expressionisten, die sind verkauft worden an Galerien. Und die Galerien haben ja in erster Linie da immer vertreten gewesen auf den Auktionen. Und die haben immer Nolde, Nolde, Nolde verkaufen können. Und ich habe mich dann für Leute, für Maler interessiert, die keine Lobby gehabt haben in den 20er Jahren, die vergessen worden sind. Hm. Und da habe ich so ein Gerechtigkeitsgefühl entwickelt bei mir und habe dann auch gesehen, dass die Qualität hatten. Und dann später haben die Leute zu mir gesagt, also andere Leute, die auch die sogenannte verschollene Generation gesammelt haben und haben gesagt, warum hast du nicht die bekannten Bilder verkauft und dafür die verschollene Generation genommen? Und da habe ich gesagt, nee, das habe ich auf meinen Ausstellungen habe ich das extra nicht gemacht, damit mein Beckmann und Nolde neben Meyer, Müller, Schulze hängen konnte, in Anführungsstrichen, damit man sehen konnte, die Leutchen, die gekommen sind, dass die durchaus Qualität gehabt haben.
0: Ah ja, also dann höre ich aber auch, dass jetzt aus dem jungen Mann, der versehentlich in eine Vernissage geraten ist, dann doch relativ schnell jemand geworden ist, der sich ganz schön da reingearbeitet hat in den Kunst.
1: Das kommt automatisch, glaube ich. Mhm. Man kriegt auch einen Blick dafür dann mit der Zeit, wenn man die ersten Bilder gesammelt hat. Und so ist es bei mir gewesen. Und vor allem die neue Sachlichkeit, wie ich eben schon gesagt hatte, war damals nicht auf dem Schirm. Und da waren preiswert, die Sachen vor allen Dingen. Ich musste schon immer ein bisschen aufs Geld achten.
0: Das kann ich mir vorstellen. Das hat sich dann mit den Jahren aber durchaus verändert. Und dieses lange Leben, dem wollen wir hier ein bisschen nachspüren, dem langen Leben vom Kunstsammler Frank Brabant hier in Wiesbaden. Und ich glaube, was mich interessiert, ist auch mal, wie das Ganze überhaupt angefangen hat. Wir haben eben schon das Stichwort Schwerin gehört. Dem gehen wir gleich mal nach, wenn wir uns wieder aufs gelbe Sofa gesetzt haben. Ja.

0: liar. Kovex und ihr Song Black Spider. 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Der Kunstsammler Frank Brabant hat uns eingeladen in seine Wiesbadener Wohnung, in der er mit circa, ich glaube, 700 Bildern lebt. Wenn die alle da sind, sind nicht immer alle da. Wie er uns jetzt eben erzählt hat, wurde er seit seinem ersten Zufallskauf ja von einer Sammelleidenschaft gepackt, die ihn überhaupt gar nicht mehr losgelassen hat. Mit Kunst von Haus aus aufgewachsen ist der heute 87-Jährige aber eigentlich nicht. Du bist 1938 in Schwerin geboren. Also das heißt, die ersten Kindheitserinnerungen sind Kriegserinnerungen, oder?
1: Die sind Kriegserinnerungen gewesen. Ja, mit Bombenangriffen und mit Flucht und verbunden. Das habe ich natürlich auch, das weiß ich heute noch, aber es ist so ein bisschen in den Hintergrund geraten.
0: Würdest du sagen, das war eine Kindheit in Angst, oder wie würdest du
1: Nein, eigentlich nicht, nee. Auf dem Land war das ja nicht mehr so schlimm. In Stettin natürlich, aber
0: ihr seid zu deinen Großeltern.
1: Ich bin erstmal zu Großeltern mütterlicherseits und dann bin ich nach Hinterpommern, wie die Bombenangriffe auf Stettin so schlimm wurden. Ja. Dann bin ich zu den Großeltern nach Hinterpommern gekommen, väterlicherseits zu den Großeltern.
0: Ich sitze hier auf dem gelben Sofa, wo wir vorhin schon mal kurz Platz genommen hatten. Und neben mir ist eine ganze Ansammlung von Teddybären. Und das hat eine ganz besondere Geschichte. Das hat mit deiner Kindheit zu tun.
1: Ja, das ist folgendermaßen gewesen. Ich habe mein Teddybär dabei gehabt, bei Bombenangriffen im Keller.
0: Also
1: und bei
0: als
1: der
0: Trost,
1: Flucht nachher auch anschließend.
0: War so ein Halt, ja.
1: Und dann bin ich nach Schwerin zurückgekommen. Und da mussten wir aus der Wohnung raus, weil die besseren Wohnungen für die Offiziere vorgesehen waren und beschlagnahmt worden sind. Und da bin ich runtergegangen mit meinem Teddybär. Und da riss mir eine russische Offizierin den Teddybär weg. Und die Russen wollten ihre Maler wieder zurückhaben.
0: Später, Jahrzehnte später.
1: Später, ja. Und da spielte der Teddybär eine große Rolle. Das größte Bild, was Jawlensky beispielsweise gemalt hat.
0: Alexej von Jawlensky.
1: Ja, Jawlensky und Kandinsky waren ja Russen. Das ging in die Höhe. Enormer Preis. Wollten immer wieder das Bild haben und immer wieder das Bild haben. Und da fiel mir mein Teddybär ein. Da habe ich gesagt, nee, das geht nicht nach Russland. Und ich weich geworden wäre, habe ich es dem Museum in Wiesbaden geschenkt.
0: Und die Geschichte ist bekannt geworden und daraufhin haben die Leute diese Teddybären geschickt.
1: Genau so was, ja.
0: Das ist so, wenn du über diese Kindheitserinnerungen sprichst und dieser Teddybär, man kann sich das ja dann doch versucht, es sich vorzustellen, wie ein Kind sich an diesen Teddybär, also als Trost dann auch vielleicht klammert. Und trotzdem erzählst du das mit so einer gewissen, vielleicht auch Leichtigkeit. Du hast ja auch gesagt, also ich würde nicht sagen, das ist eine Kindheit in Angst gewesen. Ist das...
1: Angst waren die Bombenangriffe in Stettin. Mhm. Angst war die Flucht von Hinterpommern nach Schwerin zurück. Mhm. Und vor allen Dingen die Angst der Erwachsenen haben sich ja für uns Kinder übertragen.
0: Als ihr wieder in Schwerin wart, du und deine Mutter, da war dann ja nach dem Krieg, ab 49 war es DDR. Du bist also in der DDR wieder in einem anderen System aufgewachsen.
1: Ja, erst war es
0: keine
1: DDR, erst war es ja SBZ, also genau. Sowjetische Besatzungszone. 49 ist ja erst DDR dann
0: ab 49
1: ja.
0: DDR, genau. Wie erinnerst du diese Zeit? Wie würdest du das Leben beschreiben?
1: Ja, also DDR, das war dann kurz bevor ich dann abgehauen bin. Also weggegangen bin von der DDR nach Westdeutschland, da habe ich mit der Staatssicherheit zu tun gekriegt. Ich habe bei einer FDJ-Versammlung bin ich aufgestanden, um zu diskutieren und habe gesagt, Mensch, ihr hättet jetzt pausenlos gegen den Westen, ihr wollt auch wieder vereinigt werden. Wie stellt ihr euch das eigentlich vor? Da hat kein Mensch drauf geantwortet. Es gab keine Diskussion darüber. Und ein Vierteljahr später war die Staatssicherheit im Büro bei mir vor der Tür.
0: Du warst schon jemand, der so hinterfragt hat.
1: Ich wollte gerne wissen, wie das dann weitergeht. Ja. Wie ich eben schon gesagt habe, das wurde ja pausenlos gegen den Westen gehetzt. Nicht nur da, sondern später immer noch. Und damals war es aber noch so, war das immer noch aktuell, dass die beiden Staaten wieder vereinigt werden wollten.
0: Du bist ein kritischer Jugendlicher gewesen in der DDR, hast diskutieren
1: das
0: wollen.
1: Das war auch schlimm. Ich bin 3 Tage im Knast, also im Dingsgefängnis, wäre es noch Stadtsicherheitsgefängnis gewesen. Da musste ich unterschreiben. Die wollten mir immer was anhängen, weil ich ja nach West-Berlin öfter mal gefahren bin. Wenn ich ein bisschen Geld zusammengespart hatte, das haben ja alle in der DDR gemacht, fast alle. Dann haben wir in Westdeutschland, West-Berlin, 1:5 umgetauscht und sind bei Brenningmeier oder so einkaufen gegangen. Und da wollten die mir einen Strick draus drehen und haben gesagt, was ich für Verbindung nach West-Berlin hätte. Und das hatte ich aber überhaupt nicht. Und die haben mich ja also wirklich 3 Tage lang vorgenommen. Und vor allem das Schlimme dabei war, in dem Gefängnis ging alle Stunden die Licht an. Und ich konnte nicht richtig schlafen. Also ich bin fix und fertig gewesen. Und dann bin ich rausgekommen. Musste vorher unterschreiben, dass ich mit niemand darüber rede, dass ich bei der Staatssicherheit im Gefängnis gewesen bin und von denen verhört worden bin. Meine Mutter hat die Hände über dem Kopf zusammengeschlagen und hat 3 Tage lang mich gesucht bei der Kriminalpolizei. Und ich war ja weg. Und ich habe dir es dann natürlich gesagt. Und dann ein paar Wochen später bin ich dann abgehauen. Bin ich dann weggegangen.
0: Da war klar, hier bleibe ich nicht. Das war 58.
1: Ja, da ging es ohne Mauer.
0: Du bist dann in Mainz gelandet. Du warst damals schon
1: Nein, damals war ich nicht Versicherung. Ich habe im H.O. Warenhaus in der Verwaltung gearbeitet. H.O. Warenhaus, Handelsorganisation, das waren die im Osten. Mhm. Konsum- und Handelsorganisation.
0: Das heißt, da hast du dann
1: waren die staatlichen Kaufhäuser und Geschäfte.
0: Und dann bist du hier nach Mainz gekommen erstmal.
1: Und dann bin ich mit einem kleinen Köfferchen nach Mainz gekommen. Mein Vater lebte in Mainz, meine Mutter lebte in Schwerin. Es hat ja alles nicht stattgefunden bei mir. Ich wollte ja studieren, ich wollte auch Abitur machen. Aber dadurch, dass meine Mutter in Schwerin war und die war nicht geschieden, mein Vater war in Mainz, kam das nicht in Frage. Und dann bin ich in Mainz gelandet, im Kaufhaus. Und da habe ich auf der Rampe gestanden und mit Stechkran und musste dann Lastwagen auspacken.
0: Und wenn man sich jetzt Frank Brabant anguckt, das ist eher ein zierlicher Mann.
1: Ja, jetzt, aber ich wollte ja Geld verdienen, ich wollte ja Klamotten kaufen. Ich hatte ja nichts dabei in dem kleinen Köfferchen.
0: Also dann schwere körperliche Arbeit.
1: Das war. Und dann bin ich aber nach einem halben Jahr bin ich in die Verwaltung gekommen. Im Kaufhaus.
0: Jetzt haben wir eine Sache noch gar nicht erwähnt. Du bist schwul, du liebst Männer. War das damals schon klar für dich? Wann ist da dieses Outing
1: das
0: gewesen?
1: Das ging schon in Schwerin los, ja. Und also es ging mit 14, 15 Jahren, hat sich das, wusste man das schon.
0: Verheimlicht oder hast du
1: ja,
0: das
1: ja, heimlich offen? War ja alles damals. Das ging ja gar nicht. Meine Mutter wusste das nicht. Meiner Mutter habe ich es denn erst gestanden, wie ich hier schon in Westdeutschland war.
0: Weil ich habe das deswegen jetzt angesprochen, weil das dann ja in Mainz, du hast beim Kaufhof gearbeitet und dann ist es zu einer Situation gekommen, wo dir genau dein Schwulsein eigentlich total die Karriere gekostet hat.
1: Die erste Karriere dann in Westdeutschland, also in der Bundesrepublik, zunichte gemacht hat. Das war, ich habe also einen Brief bekommen von jemandem, den ich nicht kannte, der mich gesehen hatte und hat mir einen Liebesbrief geschrieben. Und die Wirtin, die ich war damals in einem Einzimmer, habe ich mir gemietet gehabt, die ging mit diesem Brief in die Personalabteilung vom Kaufhaus. Und da haben die gesagt, es geht nicht. Das war alles schon fertig gemacht. Ich sollte eine Ausbildung kriegen bei vollem Gehalt als Büroleiter und später als Kaufhausleiter. Das hat nicht stattgefunden. Und ich musste innerhalb von ganz kurzer Zeit, war mehr oder weniger entlassen, fristlos entlassen. Durch diesen Brief. Durch das, dass ich schwul war, dadurch, dass es damals verboten war. Und ich kannte Leute dann später, die waren im Dritten Reich im KZ und die waren ein halbes Jahr später schon wieder im Gefängnis in Deutschland nach dem Krieg.
0: Ich habe gerade so gedacht, du hast eben erzählt, dass in der DDR es dir so schwer gefallen ist, den Mund zu halten. Und dann bist du im Westen, wo du Offenheit die er gewünscht hast.
1: Über
0: und
1: politische Dinge konnte ich offen hier im Westen leben.
0: Aber dein Schwulsein konntest du nicht leben.
1: Das
0: Was war
1: nicht.
0: Das für ein Gefühl? Wieder sich verstecken müssen.
1: Man gewöhnt sich das dran. Ich meine, ich bin ja nicht allein gewesen. Ich kannte ja andere Leute auch. Es gab ja auch Lokale in Wiesbaden, wo man dann abends hingehen konnte. Und da war man unter sich und da ging das einigermaßen. Also ich habe.
0: Aber akzeptiert war Schwulsein nicht?
1: Nein, natürlich nicht. Und das ist ja auch vielleicht indirekt daran schuld gewesen, dass ich heute eine große Sammlung zusammengekriegt habe. Ich weiß es nicht genau.
0: Warum?
1: Das ist eine in das andere, was es immer wieder. Also bei mir geht es immer hoch und runter.
0: Und ein Hoch ist eben die Kunst.
1: Und das war mein Leitfaden, meine ganze Zeit. Das war mein Ankerpunkt.
0: Die Bilder.
1: Die Bilder waren das, ja. Aber es ist immer damit verbunden gewesen, dass ich Kredite aufnehmen musste und.
0: Ja.
1: Bis heute.
0: Frank Brauband versteckt sich eben irgendwann sich und sein Schwulsein nicht mehr. Und im Gegenteil, er gründet einen der ersten oder das erste, die erste schwulen Disco in Wiesbaden. Wir lernen gleich das Pussycat kennen.

0: SEO, Singer, Songwriter hören wir hier, Produzent und Multiinstrumentalist aus Rom, sind beim Deutschlandfunk Kultur. Und mit dem Deutschlandfunk Kultur sind wir in einer Wohnungsausstellung, in einer wirklich unglaublichen Ausstellung, die Frank Brabant im Laufe seines Lebens zusammengesammelt hat. 700 Werke hängen hier rund um mich rum, im Wohnzimmer, im Esszimmer, im Schlafzimmer, im Badezimmer, auf der Toilette, in der Küche, überall. Es gibt keinen Millimeter in der Wohnung, der nicht mit Kunst oder aber Kunstbänden. Ich habe auch viele Bücher hier gesehen, die sich stapeln.
1: Das eine zahnt ins andere, da muss man, ja.
0: Und wegschmeißen kann man solche Bücher natürlich auch nicht, genau wie man Bilder wahrscheinlich auch nicht abhängen kann.
1: Nein.
0: Jetzt sind wir aber beim Pussycat. Wir wollten ja hören, wie eigentlich überhaupt das Geld für diese ganzen Werke zusammenkam. Wie kam es zum Pussycat Club? Weil also eigentlich warst du im Kaufhaus, dann in einer Versicherung tätig.
1: In Westdeutschland war ich in der Versicherung die ganze Zeit über. Und dann bin ich natürlich öfter mal ausgegangen und morgens war ich todmüde. Und irgendwann habe ich gesagt, nee, das ist jetzt nicht mein Lebens, das ist nicht mein Lebensinhalt, sondern da habe ich dann aufgehört und habe dann ein leerstehendes Lokal übernommen und habe ein bisschen was bezahlt. Ich habe das Geld auch von meinem Freund damals vorgestreckt bekommen und habe dann Disco-Musik gemacht. Also ich war einer der ersten Disc-Jockeys überhaupt in den 60er Jahren.
0: Was? Du hast gesagt, das war 68.
1: Ja.
0: Der erste schwule Club, also Tanzclub.
1: Ja, Diskothek, im ganzen Umkreis. Das schwule heißt, Lokale gab es schon, aber mit Musikboxen, mit 7-mal am Abend Peter Alexander, das ging natürlich bei mir nicht. Und dadurch habe ich mir 2 Plattenteller gekauft und habe dann Disco-Musik gemacht.
0: Und das ging?
1: Das ging durch die Decke,
0: Das wurde angenommen.
1: Ja.
0: Ich habe gelesen, dass ab Mitte der 70er Jahre das ein richtiger Promi-Hotspot geworden ist in Wiesbaden. Wer war da alles?
1: Ja, ich habe dann durch meinen Freund, der ja Rechtsanwalt war, haben wir erstritten, dass ich eine 4-Uhr-Konzession bekommen habe. Es gab nur 4 Lokale in Wiesbaden.
0: Also man durfte bis 4 Uhr aufmachen, okay.
1: Bis um 4 Uhr morgens aufhaben durfte. Und das ZDF war ja in Wiesbaden früher. Und in Eichen. Und wenn die fertig waren oben, dann kamen viel zu mir ins Lokal. Das war von Sonja Ziemann angefangen bis Udo Jürgens und Thomas Fritsch und wie die alle hießen, die oben dann ihre Sachen fertig gemacht haben und sind dann zum Entspannen bei mir im Lokal gelandet. Und da hatte ich dann auch meine Ruhe vor der Nachbarschaft. Die haben dann mit Kissen im Fenster gelegen und haben
0: geguckt, wer jetzt ankommt.
1: Zu Anfang war es ja so, dass ich also schwule Diskothek, das ging auch nicht. Vor allen Dingen hätte ich einen Puff aufmachen können, das wäre einfacher gewesen.
0: Ein Puff wäre einfacher gewesen?
1: Ja, ich bin zweimal zusammengeschlagen worden und von damals halbstarken. Und solche Sachen habe ich natürlich auch erlebt in der Anfangszeit.
0: Was ist das, wenn du das so sagst, dann sagst du das so nebenbei, so ich bin auch zusammengeschlagen worden. Du hast eben auch schon von diesen Tälern in deinem Leben gesprochen. Aber der Mut hat dich offenbar nie verlassen.
1: Nein. Und mein Freund war auch Ankerpunkt, muss ich sagen. Mhm. Wenn ich den nicht gehabt hätte, wäre alles nicht so geworden, wie es. Ich konnte mich dann immer ausweinen.
0: Mhm. Ich meine, das ist ja auch eine ziemliche Besonderheit, wenn man dieses Clubleben, Disco-Leben, viele feiern, aber der festen Beziehung hat das überhaupt keinen Abbruch getan.
1: Nein, ich war ja in Wiesbaden und er war in Bad Homburg. Wir haben es nur am Wochenende gesehen.
0: Aber über viele Jahrzehnte.
1: 25 Jahre lang.
0: 25 Jahre wart ihr zusammen.
1: Und dann, wie ich den Feierabend gemacht habe, wie der Freund gestorben war, mein Freund gestorben war, war dann auch die Übergabe mit dem Pussycat an die nächsten Leute, die das dann übernommen haben.
0: Also mit dem Tod deines Freundes wolltest du das auch nicht weitermachen?
1: Das ging zufällig zusammen. Also das hat mit dem Tod nichts zu tun gehabt. Der Tod ist dazwischen gekommen. Und dann habe ich mich vor allen Dingen konzentriert auf Bilderausstellungen.
0: Weil das ist ja dann wieder so ein totaler Absturz, oder?
1: Natürlich, den musste ich überstehen. Aber das bin ich ja nicht allein. Das passiert ja anderen Leuten auch, dass er Ehemann stirbt oder sonst irgendwelche Probleme auftreten.
0: Und da waren dann wieder die Bilder der
1: Da waren die Bilder da und dann habe ich mich, ich habe ja das Haus geerbt. Also ich habe das selbst mitfinanziert gehabt durch meine Tätigkeit im Pussycat. Und die andere Hälfte hat mein Freund gekauft. Und dann, wie er tot war, dann habe ich den Rest gekriegt. Und das Haus habe ich dann auch verkauft und daraus habe ich Bilder gemacht.
0: Wenn ich mich hier so umgucke.
1: Mit dem Geld habe ich Bilder gekauft, ja. Hast du gesagt.
0: Wenn ich mir vorstelle, das Leben eines Diskothekenbesitzers, ich meine, das ist ja nicht unbedingt der Gesundheit zuträglich. Und jetzt sitzt mir hier ein 88-jähriger Mann gegenüber. Also, ja, ja genau. Zeigt hier den starken Arm.
1: Ich habe 40 Zigaretten am Arm geraucht. Ich bin auf allen Vieren manchmal nach Hause gekrochen, weil ich so besoffen gewesen bin. Im Hintergrund haben wir gesagt, mein Gott, wieder ein Bild im Hinterkopf, das muss ja bezahlt werden. Und da bin ich natürlich auch, aber ich habe das auch ganz gern gemacht. Aber so wie gesagt, die Zeit mit dem Zigarettenrauchen und mit dem Besoffensein war dann irgendwann vorbei. Und heute wundere ich mich darüber, dass ich da 88 Jahre alt bis jetzt geworden bin.
0: Ja, das liegt aber wahrscheinlich auch daran, dass du dann eben doch ein ziemlich disziplinierter Mensch bist. Weil du
1: später.
0: Ich habe hier im Durchgehen nämlich gesehen, dass hier so ein Trainingsrad steht.
1: Also das geht von Fahrradfahren eine Stunde jeden Tag mit einem Heimtrainer und dann mit Springseil und Liegestütz und Kniebeugen und diese ganzen Sachen. Und das 1,5 Stunden jeden Tag und das 40 Jahre lang. Mhm.
0: Das zahlt sich auf jeden Fall aus. Also
1: und dann im Kopf einigermaßen klar bleiben, gell? Viel lesen, sich für alles interessieren, nicht nur Fernsehen.
0: So fasst Frank Brabant hier sein Rezept zusammen, eben wirklich fit 88 Jahre alt zu werden. Der Heimtrainer übrigens steht im Bad, natürlich umgeben von Bildern. Da sieht man dann Frank Brabant vor sich, wie er die Bilder anschaut beim Trainieren. Aber ich interessiere mich dafür, wer die Bilder noch so sieht. Das erzählt er mir gleich.

0: Moby aus New York hat hier gerade über Porzellan gesungen, beziehungsweise eigentlich Porzellan so zum Anlass genommen, über die Zerbrechlichkeit einer Beziehung zu sinnieren. 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Frank Brabant hat im Laufe seines Lebens eine sehr bedeutende Kunstsammlung aufgebaut. Geschätzte 40 Millionen, ne?
1: Ja, habe ich gelesen? Ungefähr, das hat die Versicherung mal festgestellt.
0: Also du bist ein wirklich reicher Mann.
1: An Bildern, ja. Ansonsten lebe ich von meiner Rente.
0: Du könntest ja einfach ein Bild verkaufen. Hättest du schon immer machen können. Hättest zum Beispiel jetzt nichts gegen Wiesbaden, aber nach Nizza ziehen können. Oder was ich hier auf einem der wunderschönen Bilder sehe, ich so eine in Öl, eine Nizza-Ansicht. Da scheint die Sonne, da schaut man aufs glitzernde Meer. Da hättest du hingehen können, eine wunderbare Wohnung kaufen, wäre gar kein Problem gewesen.
1: Theoretisch, ein Bild weniger. Ja, das stimmt alles, aber man verkauft das seine Kinder nicht.
0: Sind das deine Kinder?
1: Das sind meine Kinder, in Anführungsstrichen natürlich. Und da hängt ja überall eine gewisse Story dahinter. Und die sind ja, kann ich ja viel erzählen zu den einzelnen Bildern, wie ich die gekauft habe, was dahinter steckt. Und deswegen verkauft man das ja nicht. Und wenn ein Sammler seine Bilder verkaufen sollte, das macht er ja auch nicht. Da bin ich ja nicht allein.
0: Ist es eigentlich überhaupt, also wir hatten darüber gesprochen, dass der Pechstein dein allererstes Bild 350 Mark gekostet hat.
1: 350 Mark, ja.
0: Wie viel ist der jetzt ungefähr wert?
1: Ja, das wird so 5.000 sein oder so in dem Dreh herum. Die Holzschnitte sind nicht so hoch. Aber ich habe noch ein Ölbild von ihm.
0: Also
1: später gekauft.
0: Hier hängen Bilder und du hast es vorhin erwähnt, ein Bild von Jawlensky, da hättest du Millionen für bekommen. Hast du überhaupt jemals diese Wertsteigerung? War das etwas, was dich interessiert hat?
1: Nee, das hat mich nicht interessiert. Und ich würde heute jedem vorschlagen, sich nicht darauf zu verlassen, indem er irgendwelche Bilder kauft auf der Auktion, zu sagen, in 5 Jahren sind sie das Dreifache wert. Und wenn sie vor allen Dingen keine Ahnung von Kunst haben, wenn sie ein Renault nicht vom Renoir unterscheiden können. Es ist wirklich so, wenn ich heute so sehe, was alles zusammengekauft wird, alle mit den Hintergedanken, dass sie in 10 Jahren das, oder in 5 Jahren das Doppelte oder Dreifache dafür bekommen. Das geht meistens nicht gut.
0: Das geht meistens nicht gut. Also so kann man nicht irgendwie tatsächlich, und so hast du es auch nicht aufgebaut. Aber jetzt ist es natürlich dieser Reichtum, der dich hier umgibt.
1: Aber es ist entwickelt aus über 60 Jahren Sammeltätigkeit.
0: Aber hast du nicht manchmal Angst vor Einbruch oder Wasserschaden, Feuer?
1: Wasserschaden habe ich schon gehabt, aber der hat sich am Boden abgespielt und nicht an der Decke.
0: Am Boden sind noch keine Bilder, auf dem Boden liegen keine Bilder. Nein, aber jetzt tatsächlich.
1: Damit muss man leben. Aber ich bin in die Öffentlichkeit gegangen und mache das gerne. Ausstellungen. Inzwischen habe ich 50 Ausstellungen in Deutschland.
0: Das heißt, diese Bilder siehst nicht nur du, der in der Wohnung mit ihnen lebt, sondern du verleihst sie auch.
1: Ich verleihe sie auch, ja.
0: Wo waren deine Bilder überall schon?
1: Die waren schon in Wien, die waren in Moskau, die waren in Tel Aviv, die waren in New York und Montreal, die waren in Kopenhagen, Paris und in Spanien. Barcelona, Madrid, bis auf die Kanarischen Inseln.
0: Bist du mal mitgereist mit deinen Bildern?
1: Früher ja, aber heute nicht mehr. Und dann auch in der Schweiz, in Genf und Locarno und auch in Italien. Da war das in Genua und in Mailand.
0: Also es kommen dann Kunsthistoriker hierher oder Kuratoren oder wissen von dir und fragen, ob du das eine oder andere Bild...
1: Das geht über Anrufen und Überschreiben. Und die kommen dann auch zu mir und suchen die Bilder dann aus für die Ausstellung. Das machen sie auch.
0: Ich habe immer noch so vor Augen, wie jemand, wie du dich da auch beschrieben hast, noch nie auf einer Vernissage gewesen und dann in diese Szene da reingekommen bist, in diese Sammlerszene auch. Hast du dich da eigentlich von Anfang an wohlgefühlt?
1: Es war bisschen gewöhnungsbedürftig. Ich war 24 Jahre alt und bei der Hanna Becker vom Rad, weil ich jetzt ein Bild gekauft hatte, war ich ein bunter Hund, weil ich mich für Bilder interessiert habe und nicht für Autos. Und dadurch habe ich auch Schmidt Schwartloff noch kennengelernt. Der hat im Gartenhaus gearbeitet bei ihr, bei der Hanna Becker vom Rad. Ich bin mit Ney beispielsweise essen gewesen. Und Ida Kerkovius, die habe ich auch noch kennengelernt und.
0: Also das heißt, das ist dann eine Szene gewesen, in die du dann da reingekommen bist und dich auch wohlfühlst.
1: Ich musste mich erst dran gewöhnen. Ich war 24 Jahre alt und die anderen waren 60. Das ist schon ein Unterschied dabei. Aber ich habe mich dann, und dann vor allen Dingen fanden sie das gut, dass ich mich für Expressionisten interessiert habe. Und nicht in erster Linie, wie ich eben schon gesagt hatte, für Autos.
0: Ja, genau. Manchmal so denke ich, wie ist das, wenn man so von der Sammelleidenschaft gepackt ist und ein bestimmtes Bild vielleicht auch haben möchte? Ich sehe zum Beispiel hinten impressionistische Bilder auch hängen. Also wenn man ein ganz bestimmtes Bild haben möchte oder vielleicht, ich weiß von einem Bild von Jawlensky, das will ich haben, oder von Nolde, das Bild will ich haben. Wenn du dann auf Auktionen warst,
1: also ich muss,
0: ist das noch ein besonderer Kitzel?
1: Ja, dann am Telefon. Im Schlafanzug und dann habe ich mitgesteigert und dann habe ich dann fast einen Herzinfarkt gekriegt und dann habe ich ein Bild bekommen und dann habe ich gedacht, was hast du denn jetzt schon wieder gemacht? Ich habe ewig über meine Verhältnisse gelebt, aber die ganz großen Sachen konnte ich natürlich nicht kaufen, das Geld habe ich nicht gehabt. Bei mir ist es im Grunde genommen, im Vergleich zu Wirth oder wie die alle heißen, die großen Sammler, ist es eine kleine Sammlung geblieben.
0: Aber ich nehme an, dass die ihre Sammlung eben nicht im Badezimmer hängen haben und nee, nicht mit ihnen leben.
1: Die konnten so viel Geld, die haben ihre eigene Museen gebaut.
0: Und hier ist das Museum direkt die Wohnung, die dich umgibt.
1: Ich lebe mit den Bildern, ja.
0: Du hast eben auch gesagt, das sind wie meine Kinder eigentlich.
1: Ja.
0: Du bist 88, wenn man Kinder hat, dann möchte man sie nach seinem Tod versorgt wissen. Was ist mit der Sammlung?
1: Ich habe eine Stiftung gegründet, dass die Hälfte meiner Bilder nach Schwerin in meine Heimatstadt gehen und die andere Hälfte bleibt in Wiesbaden. Das ist alles geregelt in einer Stiftung.
0: Das heißt, du weißt, wo deine Bilder hinkommen und wer sie dann ausstellen wird, darüber redet ihr auch?
1: Darüber reden wir natürlich. Und ich habe ja immer noch den Zusatz, die dürfen nicht verkauft werden.
0: Weil du möchtest auch nicht, dass die Sammlung, die wird dann geteilt, aber nicht komplett auseinander.
1: Und das Museum in Schwerin und das Museum in Wiesbaden sollen dann zusammenarbeiten.
0: Ja. Du hast für das, was du auch gerade für Wiesbaden auch gemacht hast, bist du ausgezeichnet worden. Man ehrt dich hier auch in der Stadt.
1: Also einmal bin ich ausgezeichnet worden, wie ich das große Bild von Jawlensky dem Museum geschenkt habe, mit einer Goethe-Plakette.
0: Also er zeigt jetzt auf einen Tisch und da steht sie, die Goethe-Plakette, tatsächlich auf einem kleinen Stativ.
1: Und soll jetzt, so Gott will, hoffentlich erlebe ich das noch und das ist nicht posthum, eine Medaille bekommen, die Georg Augustin gestiftet hat. Und da werden Leutchen ausgezeichnet für besondere Verdienste. Das kommt dann vom Museum.
0: Da werden Leutchen ausgezeichnet für besondere. Leutchen hast du vorhin gesagt.
1: Ja.
0: Ich habe nie ausgesehen wie die normalen Leutchen, als du über das Schwulsein gesprochen hast.
1: Ja.
0: Bist du stolz darauf, dass du jetzt die Stadt Wiesbaden dich jetzt so anerkennt?
1: Also ich muss ganz ehrlich sagen, mir wird heute schwindelig, wenn ich daran denke, wie es anfing mit dem kleinen Köfferchen nach Westdeutschland beziehungsweise nach Mainz und Wiesbaden, was da daraus geworden ist. Das ist eigentlich für mich unglaublich. Und jetzt auch noch den Augustin-Preis zu bekommen, das ist dann noch der Gipfel. Aber ich hoffe, das passiert noch. Aber wie gesagt, ich möchte es nicht posthum haben, ich möchte noch was davon haben.
0: Also das kann man dir nur gönnen. Die letzten Minuten in dieser wunderbaren Privatausstellung vom Kunstsammler Frank Brabant. Mein Blick fällt auf ein besonderes Bild, aber ich habe gesehen, dass es hier noch mehrere von einer ähnlichen Sorte gibt, nämlich Porträts,
1: ja,
0: wo du drauf bist. Du bist also auch gemalt worden.
1: Zweimal jetzt, ja. Das eine habe ich vor einer Woche geschenkt bekommen. Da habe ich mich drüber gewundert, ja.
0: Und eins hängt direkt im Treppenaufgang.
1: Und auch gefreut darüber, natürlich, ja. Eins hängt im Flur.
0: Und wie ist es, wenn man dann so tatsächlich dann auch mal Modell sitzt?
1: Ja, wie ist das? Also, ich bin die Größenwahnsinnig geworden. Ich bin immer auf dem Boden geblieben und habe gedacht, hoffentlich wird es ein schönes Bild. Das war das Ausschlaggebende dabei. Aber vielleicht ist es auch ganz gut, dass dann, wenn ich ins Museum komme und ich mehr lebe, dass das noch ein Porträt von mir persönlich gibt. Also nicht, was ich selbst gemalt habe, sondern das ist eine Maler oder eine Malerin.
0: Hatte ich das selber malen eigentlich auch
1: mal interessiert? Ich habe auch selbst gemalt, ja. Ich wollte ja wissen, wie das entsteht. Ganz draußen im Flur habe ich einige Bilder hängen, die ich selbst gemalt habe.
0: Die werde ich mir jetzt im Rausgehen noch angucken. Ich bedanke mich auf jeden Fall ganz herzlich für diesen wunderbaren Besuch hier in der Privatausstellung von Frank Brabant, in die ich unsere Hörer mitnehmen könnte. Dankeschön dafür.
1: Jetzt trinken wir noch einen Tasse Kaffee und
0: trinken die ganzen Bilder mit.
1: Ja, gut.
0: Dankeschön.
1: Gerne. So.

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7: Mit Miriam Rossius. In Deutschland sollen mehr und schneller Wohnungen gebaut werden. Teilzeitarbeit ist so weit verbreitet wie noch nie. Und zum 350. Todestag würdigt Pfarrerin Margot Käßmann den Kirchenlieddichter Paul Gerhardt. Um den Wohnungsmangel zu bekämpfen, soll in Deutschland schneller gebaut werden können. Dazu stellt Bundesbauministerin Huberts am Mittag Pläne für ein überarbeitetes Baugesetzbuch vor. Die SPD-Politikerin will damit Planungs- und Genehmigungsprozesse beschleunigen. Die Bauexpertin der Linksfraktion Genburg kritisierte im Deutschlandfunk die Bundesregierung. Aus ihrer Sicht werden im Rahmen der Baugesetznovelle Beteiligungsrechte für Bürger eingeschränkt.
8: Die Beteiligung von Bürgerinnen und Bürgern ist wirklich so wichtig, um auch Akzeptanz herzustellen. Und die Bürgerbeteiligung ist ja wirklich ein hohes Gut moderner Stadtplanung in Deutschland. Und dass daran die Axt angelegt wird, in Zeiten der Demokratiekrise ist wirklich absolut inakzeptabel.
7: Die Bauexpertin der Linksfraktion Katalin Genburg. Bauministerin Huberts wies ebenfalls im Deutschlandfunk Vorwürfe zurück, dass die Mitsprache bei der Stadtplanung reduziert wird. In Deutschland ist Teilzeitarbeit so weit verbreitet wie noch nie. Fast 32% der abhängig Beschäftigten arbeiteten im vergangenen Jahr mit reduziertem Stundenumfang. Nach Angaben des Statistischen Bundesamtes lag bei Frauen die sogenannte Teilzeitquote bei über 50%. Bei Männern waren es rund 14%. Für beide Geschlechter sind das neue Höchstwerte, wobei die Quote der Männer seit 2015 stärker gestiegen ist. Die Wochenarbeitszeit unter den Teilzeitkräften lag leicht über 21 Stunden, rund 2 Stunden höher als vor 10 Jahren. Bundeswirtschaftsministerin Reiche hat zum Auftakt ihres China-Besuchs für einen vertrauensvollen und offenen Austausch zwischen Berlin und Peking geworben. Begleitet wird sie von einer Unternehmensdelegation. In den Gesprächen dürfte es neben chinesischen Exportkontrollen für Rohstoffe wie seltene Erden auch um wiederholt kritisierte Wettbewerbsverzerrungen gehen. Eva Lambi-Schmidt.
9: Seit Jahren beklagen europäische Unternehmen, die in China Geschäfte machen, Nachteile beim Marktzugang. Auch in Europa macht chinesische Konkurrenz der heimischen Wirtschaft zunehmend zu schaffen. Das Problem sind günstige Preise chinesischer Hersteller, die durch teils staatliche Subventionen und ein Überangebot chinesischer Waren entstehen. Damit können europäische Hersteller kaum mithalten.
7: Verteidigungsminister Pistorius reist heute zu Gesprächen nach Kanada. In Ottawa will Pistorius mit seinem kanadischen Amtskollegen McGinty über die gemeinsame Sicherheit, Rüstungskooperationen und die Ukraine-Hilfe reden. Deutschland möchte Kanada als weiteren Partner für ein U-Boot-Projekt mit Norwegen gewinnen. Der Kieler Hersteller TKMS hofft auf einen Auftrag aus Ottawa. Kanada ist seit Juli 2024 mit Deutschland, Norwegen und inzwischen auch mit Dänemark über eine maritime Sicherheitspartnerschaft verbunden. Im US-Bundesstaat Washington sind bei einem Unglück auf dem Gelände einer Papierfabrik mehrere Menschen getötet worden. Wie das Unternehmen in Longview und die Feuerwehr mitteilten, wurden auch mehrere Personen schwer verletzt. Den Angaben nach war ein Tank mit sogenannter Weißlauge geborsten, die in dem Fabrikgebäude genutzt wird. Es gibt noch Vermisste, nach denen die Rettungskräfte

0: sagte Kissmann im Deutschlandfunk.
1: Ich denke, vielen Menschen fehlt ja heute Vertrauen, wirklich Vertrauen ins Leben, Vertrauen in andere Menschen, auch Gottvertrauen. Und das will doch Paul Gerhardt vermitteln. Also ich bin mit den Texten in der Küche bei meiner Großmutter beim Kochen groß geworden. Und da könnte man auch einem Menschen, der jetzt nicht christlich gebunden ist, vielleicht mitgeben, der Wolkenluft und Winden gibt Wege, Lauf und Bahn. Der wird auch Wege finden, da dein Fuß gehen kann.
0: Die evangelische Pfarrerin Margot Kessmann.
2: Das Wetter.
0: Im Norden zieht zeitweise etwas dichtere Bewölkung auf. An den Alpen gibt es Schauer und Gewitter. Sonst ist es meist heiter oder sonnig. Die Höchstwerte liegen zwischen 15 und 33 Grad.
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3: Und dem frischen Blick auf einen älteren Roman, der vor bald 50 Jahren in den USA erschienen ist. Solomons Lied, geschrieben von einer ganz großen Schriftstellerin. Hier hören wir kurz ihre Stimme.
4: Writing life. Trying to make sure that the white gaze was not the dominant one in any of my books. And the people who helped me most arrive at that kind of language were African writers.
3: Das war Toni Morrison über den Einfluss afrikanischer Literatur auf ihre eigene, die ihr 1993 den Literaturnobelpreis eintrug, als erster und bislang einziger schwarzer Autorin überhaupt. Pardon. Jeder Roman, nun Solomons Lied, war der dritte von Toni Morrison. US-Präsident Barack Obama nannte ihn sein Lieblingsbuch. Und jetzt gibt es Solomons Lied in neuer deutscher Übersetzung. Und die schauen wir uns an mit den deutschen Autorinnen Mitu Sanyal und Alice Hassas gleich in dieser Lesart. Seien Sie alle herzlich begrüßt. Wir beginnen mit Musik aus Großbritannien von Mary Beau States. Other Side heißt der Song.

0: Ein magisch-realistischer Bildungsroman, eine opulente Familiensaga, ein drastisches Soziogramm von Diskriminierung und alltäglichem Rassismus, dem sich schwarze Menschen in den USA der 1930er bis 60er Jahre ausgesetzt sahen. All das ist Solomons Lied, ein Roman der Literaturnobelpreisträgerin Toni Morrison. Sie war die erste schwarze Autorin, der diese höchste Literaturehre zuteil wurde. Für Solomons Lied erhielt sie 1977 den National Book Award. Es zählt heute zu den Klassikern im großen Romanwerk von Toni Morrison und ist jetzt in neuer Übersetzung auf Deutsch erschienen. Und ich freue mich jetzt darüber, mit zwei deutschen Autorinnen zu diskutieren, zwei Rheinländerinnen, wie es der Zufall will. In Köln ist Alice Hasters geboren, die Journalistin, Podcasterin und Bestsellerautorin des Buches »Was weiße Menschen nicht über Rassismus hören wollen, aber wissen sollten«. Und Alice Hasters hat vor 2 Jahren zur deutschen Ausgabe von Toni Morrisons Erstlingsroman ein Nachwort verfasst. Guten Morgen, willkommen im Deutschlandfunk Kulturhof.
1: Hallo.
0: Und in Düsseldorf, wo sie geboren ist, sind wir mit Mithu Sanyal verbunden, der Essayistin und zwischen prominenten Romanautorin. Sie hat nun das Nachwort zu Solomons Lied geschrieben. Hallo Frau Sanyal, ich grüße Sie.
1: Ich grüße Sie.
0: Sie schreiben gleich zu Beginn Ihres Vorworts, mit Toni Morrison ist alles persönlich. Was meinen Sie damit?
1: Ich habe wirklich, als ich das erste Buch von ihr gelesen habe, das war tatsächlich sehr blaue Augen, hatte ich das Gefühl, das ist der Roman für mich, was natürlich absurd war, weil der mit meiner Realität in Deutschland der 70er, 80er Jahre aufzuwachsen sehr, sehr wenig zu tun hatte. Gleichzeitig war Toni Morrisons Literatur, das sagt mir über den Literaturmarkt tatsächlich jetzt als über sie, der Roman, der am meisten mit meiner Lebenserfahrung damals in irgendeiner Form korrespondieren konnte, weil es um Erfahrungen von Rassismus ging, weil es um die Schwierigkeit ging, dann darüber hinaus Freundschaften zu leben, wie sich das in Psychen, in Körper, in Lebensgeschichten einschreibt. Und es hatte mir so wahnsinnig gefehlt in der deutschsprachigen Literatur. Und dann ging das immer so weiter. Also immer, wenn ich vor einem neuen Problem in meinem Leben stand, gab es eine Antwort von Toni Morrison darauf, die sie natürlich nicht für mich geschrieben hat. Ich war nicht ihre Zielgruppe, aber trotzdem hatte ich immer das Gefühl, jede Zeile richtet sich direkt an mich.
0: Und ging und geht Ihnen das vielleicht auch so mit Toni Morrison? Alles ist persönlich, Frau Hasters?
2: Ja, es ist ähnlich, wie Frau Sanyal gerade beschrieben hat, dass ich auch sehr blaue Augen als erstes gelesen habe. Das hat mir meine Mutter gegeben, als ich so 13, 14 war. Da hatte sie irgendwie das Gefühl, ich sollte mich jetzt mal eben mit schwarzer Identität auseinandersetzen, auch literarisch. Und ich bin sehr froh, dass sie mir dieses Buch gegeben hat, weil es sich sehr stark eingeprägt hat in mein Gedächtnis. Es schien so Geheimnisse zu verraten. Also Geheimnisse, die ich in mir trug, wie zum Beispiel diesen Wunsch nach blauen Augen oder diese Sehnsucht oder was es eben macht mit dem eigenen Selbstbild oder den Beziehungen um einen herum. Aber es wirklich irgendwie darauf zu kommen, das aufzuschreiben und es sichtbar zu machen, das kam mir so wahnsinnig beflügelnd, fast beschämend, also irgendwie vor. Und ich finde, ich habe ganz viel von Toni Morrison gelernt in der Hinsicht.
1: Es ist ja total interessant, also gerade dieses sich nach blauen Augen sehen, da wird ja jeder heute mit den Achseln zucken und sagen, wirklich? Aber das war total dominant. Ich kann mich daran erinnern, ich habe eine Klausur geschrieben, da mussten wir Werbung analysieren. Und ich hatte so ein Bild. Und dann ging ein Mitschüler an mir vorbei, flüsterte mir zu, wenn sie blaue Augen hätte, dann würde das freundlicher aussehen. Und das hat sich also gerade irgendwie, weil man redet ja während Klausur, so nicht. Es hat sich tief in mich eingebrannt. Als ich Toni Morrison gelesen habe, war das halt wirklich so wie da.
0: Kommen wir zu Solomons Lied. Es ist nicht leicht, in wenigen Worten diesen Roman zusammenzufassen. Versuchen wir es mal zu dritt. Ich fange mal an. Die Geschichte spielt zwischen 1931 und 1962. Wir sind an den großen Seen in Michigan, wo die Familie von Macon Dad in einer schwarzen kleinstädtischen Community lebt. Im Zentrum steht der Sohn Milkman Dad. Zu den Namen kommen wir später, weil das auch eine besondere Sache ist. Dieser Sohn Milkman begibt sich im Lauf der Handlung auf eine Schatzsuche. Jetzt Sie, Frau Sanyal, was sucht er denn?
1: Der sucht eigentlich einen Goldschatz, aber de facto sucht er seine eigene Geschichte, weil der ist ja ein Mensch, der trägt nicht seinen eigenen Namen, der weiß nichts über die Geschichte seiner Familie und es ist so eine mythologische Suche. Er geht den anderen Weg, er geht nicht aus den Südstaaten raus, sondern zurück in die Südstaaten und findet dort sehr, sehr viel mehr als das, wonach er geglaubt hat zu suchen.
0: Jetzt haben wir schon mehrere Facetten. Welche, Frau Hasters, würden Sie noch anfügen? Was wäre noch wichtig zu wissen für alle, die den Roman nicht kennen?
2: Ah, es gibt so viele, es gibt so viele unterschiedliche Aspekte. Ich weiß nicht, ob ich zu viel verrate, aber ich finde auch die Geschichte, als Milkman dann in die Südstaaten geht und dann auch mit der Brutalität der Südstaaten konfrontiert ist, auch mit der seiner eigenen brutalen Geschichte, den Widerstand, der sich da aufmacht oder dem er da begegnet, also wie sich schwarze Menschen wehren oder zur Wehr setzen, das war zum Beispiel ein Aspekt, der mir besonders in Erinnerung geblieben ist und mit dem ich, an den ich heute immer noch viel denke.
1: Und wir müssen über das Fliegen reden. Ich finde, wir können nicht über diesen Roman sprechen, ohne über das Fliegen zu sprechen.
0: Das Fliegen, das Motiv des Fliegens. Erzählen Sie.
1: Genau, also es gibt halt die Vorstellung, dass schwarze Menschen zurück nach Hause fliegen konnten. Und was ich an diesem Buch so liebe ist, also dass wir ja uns das immer so erklären, naja gut, irgendwie das sind die Menschen, die von den Schiffen gesprungen sind, die lieber den Tod gewählt haben, als irgendwie versklavt zu werden. Das ist ja eine relativ tragische Geschichte und das wird aber immer weitergegeben, als diese Menschen sind nicht gestorben, sie sind nach Hause geflogen. Es gibt eine Alternative, wir haben eine Wahlmöglichkeit. Auch in den schlimmsten Situation gibt es Wahlmöglichkeiten. Und dass Toni Morrison dieses Motiv so verwendet, dass man denkt, ja, die können wirklich fliegen. Doch, doch, doch, es geht. Irgendwie geht es. Und in gewisser Form geht es natürlich tatsächlich. Und das ist ja die erste Szene des Buches, die ich auch so wahnsinnig liebe. Es ist ja wirklich wie so eine unendlich lange Kamerafahrt um Menschen herum. Da steht jemand auf einem Gebäude, der wird sich darunter stürzen, der wird sterben. Aber in dem Moment, man liest diese Szene, ist sich sicher, der wird jetzt fliegen. Das geht doch. Und dann fliegen die ganzen Federn in die Luft. Und das Fliegen ist die ganze Zeit anwesend. Das geht natürlich nicht um das Fliegen, sondern es geht um die Möglichkeiten. Also ne, dieses Kinder brauchen Flügel und Wurzeln. Und dieses Kind, dem wird von der Gesellschaft gesagt, du kannst dich gar nicht so entfalten.
0: Ein nächstes Motiv, ich habe es schon angespielt, sind die Namen. Das ist zunächst irritierend. Ne? Macon Dead heißt der Vater. Milkman, der Sohn. Der Vater bekommt den Namen von einem betrunkenen weißen Beamten verpasst. Milkman nennen alle so im Städtchen, weil seine Mutter ihn noch als Halbwüchsigen an die Brust gelegt und gestillt hat. Dann gibt es noch Guitar, also Gitarre, den besten Freund von Milkman. Pilot, die Tante, benannt nach Pontius Pilatus ausgerechnet und dann so Nebenfiguren wie Railroad und Hospital Tommy. Was hat's mit diesen Namen auf sich, Frau Hasters?
2: Ja, in einer gewissen Form sind diese Namen, das hat Mitusanya ja auch schon gesagt, stehen irgendwo für so eine Entwurzelung oder für eine Geschichte, die sie umgibt oder die Blicke von außen, die auf sie treffen und die sie stehen dann stellvertretend für was. Es erinnert mich so ein bisschen an Ralph Ellisons Invisible Man, also der auch ein Klassiker der afroamerikanischen Literatur, der gesagt hat, der quasi über eine Figur schreibt, die sagt, alles, was die Menschen sehen, sie sehen alles Mögliche, wenn sie mich sehen, aber nicht mich.
1: Ja, es ist ja auch so tatsächlich, dass es ist ja ein so brutaler Prozess, dass jemand anders dir einen Namen gibt, dass die Familien, die dich versklaven, dir den Namen geben. Dann hast du den Nachnamen von denen. Und dann irgendwie, auch wenn es irgendwie nach der Befreiung, dass dann jemand anders deinen Namen halt falsch einträgt, ist doch egal. Und dass ja auch ein Teil dieser Form, sich selber Namen zu geben, ja auch eine widerständige Praxis ist. Und was ich halt total liebe, ist, also der Milkman Dad kommt halt aus der Familie des ersten Doktors. Deshalb ist die Straße, in der die leben, haben auch alle Leute, die da gewohnt haben, Doctor Street genannt. Und dann sagt die Stadtverwaltung, die wollen halt nicht, dass irgendwie schwarze Menschen gefeiert werden in Namen, sagen, nö, dürft ihr nicht Doctor Street nennen. Und dann nennen die alle nicht Dr. Street. Mhm. Und das liebe ich so sehr. Also, weil man sich ja nicht vorstellen kann, ist das Doktor natürlich noch so präsent darin. Und das sind ja Praxen, die immer noch weitergehen. Also, mein Name ist falsch geschrieben, weil irgendwie der aus dem bengalischen Alphabet irgendwie natürlich transkribiert werden musste. Und das war dem Standesbeamten egal. Der hat den halt falsch geschrieben. Oder, dass ich meinen eigenen Namen nicht richtig aussprechen kann, weil er natürlich Deutsch ausgesprochen wird und sich niemand, inklusive meines Vaters, der sich natürlich nicht die Mühe gemacht hat, auch nur mir beizubringen, wie er richtig ausgesprochen wird, weil er dachte, das interessiert ja eh keinen Menschen.
0: Rassismus und Diskriminierung sind für alle in diesem Roman völlig selbstverständlich. Es ist zugleich immer latente Bedrohung. Weiße wollen uns Schwarzen ans Leben, sagt Guitar an einer Stelle achselzuckend. Und ich möchte mal eine kurze Stelle vorlesen, wie die Figuren untereinander darüber sprechen. Also Ort ist der Barbershop. Anlass in Mississippi wurde ein schwarzer Jugendlicher totgetrampelt, weil er einer weißen Frau hinterhergepfiffen haben soll. Im Barbershop wird nun diskutiert, wie dieser Vorfall in die Zeitung kommt. Hospital Tommy sagt, na, höchstens auf der Sportseite oder bei den Comics, witzelt ein anderer. Und dann jetzt, Zitat, wo ist denn der scheiß Unterschied, brüllte Guitar. Ein Junge wurde totgetrampelt und ihr krakeelt hier rum, wo irgend so ein weißer Arsch das in die Zeitung setzt. Zertrampelt wurde der, tot ist er, weil er nach Scarlett O'Hara-Schnalle nachgepfiffen hat. Wieso hat er das überhaupt gemacht, fragte Freddy. Er wusste doch, er ist in Mississippi. Was hat er denn geglaubt, wo er ist, bei Tom Sawyer? Zitat Ende. Und solche Passagen mit solchen Dialogen gibt es ganz viele, die sind hart und zugleich so schnottrig witzig. Toni Morrison hat selbst mal den Stil ihres Romans als Invisible Ink bezeichnet, als unsichtbare Tinte. Sie weisen in Ihrem Nachwort darauf hin, Frau Sanyal. Was wird denn hier unsichtbar deutlich?
1: Genau. Also es ist ja so, wenn wir schreiben, lernen wir immer, wir sollen Showing, not Telling machen. Also nicht sagen, dies ist eine kluge Figur, sondern sie darstellen, dass sie klug handelt. Und Toni Morrison macht es halt mit der Struktur ihrer Geschichte, also wie sie die Geschichte erzählt. Und das ist halt noch einmal eine Stufe darüber. Und hier hat man ja auch wirklich das Gefühl, man erlebt Toni Morrisons Bücher ja körperlich. Also man geht da rein und sie verändern einen körperlich. Man geht wirklich da durch und wird einmal durchgeknetet in diesem Roman.
0: Wie geht's Ihnen damit, mit dieser Sprache, mit diesem Stil, mit diesem Ton, den Toni Morrison anschlägt?
2: Es fühlt sich deshalb auch so wahnsinnig privat an, weil man denkt, so, das kann man eigentlich der Öffentlichkeit gar nicht so zeigen. Und was ja auch interessant ist, ist eben auch dieser Fall, den Morrison da mit einarbeitet, ist ja ein echter Fall von einem Lynchmord in Mississippi. Und man weiß es einfach, wie ungewöhnlich das war, dass diese Bilder veröffentlicht worden sind von diesem entstellten Körper und was das für eine Betroffenheit auch ausgelöst hat. Aber dann genau diese Szene zu nehmen aus dem Barbershop, die dann quasi eigentlich gar nicht diese vielleicht erwartende Betroffenheit widerspiegeln, weil die Brutalität für sie schon total normalisiert ist. Das Emmett Till ist zwar in Erinnerung geblieben, weil er eben in dieser Zeitung war, aber er steht für sehr viele Lynchmorde, die zu der Zeit eben regelmäßig passiert sind. Und schwarze Menschen hatten gar nicht den Luxus, immer betroffen und traurig darauf zu reagieren. Das heißt, sie zeigt damit auch diese Normalisierung dieser Brutalität.
0: Und man muss sich erinnern, der Roman ist 1977 erschienen. Das war wirklich noch Realität in Amerika. Aber apropos Sprache. Im selben Jahr 1993, als Toni Morrison den Literaturnobelpreis bekam, da setzten amerikanische Schulbehörden in mehreren Bundesstaaten Solomons Lied auf den Index. Da ging es um explizite sexuelle Inhalte, brutale rassistische Schilderungen, aber auch um die Sprache. Drastische Schimpfwörter, die für Afroamerikaner herabwürdigend seien. Das war das Adjektiv, das benutzt wurde. Und jetzt in dieser deutschen Neuausgabe, da entschuldigt sich förmlich die großartige Übersetzerin Tanja Handels sozusagen dafür, dass diese Worte jetzt so gelassen wurden, wie im Original, also das N-Wort in seiner krassesten Form etwa. Und nicht schwarze Menschen sollten diese Passagen nicht laut vorlesen. Wie geht's denn Ihnen damit, Frau Sanyal?
1: Naja gut, das ist ja eine immerwährende Debatte. Also wir müssen Sprache verwenden, um Dinge sichtbar zu machen und gleichzeitig reproduzieren wir dann natürlich auch etwas in Sprache. Und ich würde natürlich niemals in einem essayistischen Text das N-Wort verwenden, aber wie ist das in Figurenrede? Und das sind ja Auseinandersetzungen, die wir immer, immer führen und deshalb finde ich dieses Nachwort, da hat jemand sich wirklich Gedanken gemacht, wie lösen wir das? Und es wird halt keine guten Lösungen dafür geben, dass das Buch damals auf den Index gesetzt worden ist, irgendwie um schwarze Menschen zu schützen, ist ja fast, also wenn man es mit heute vergleicht, wo ja Bücher auf den Index gesetzt werden, weil wir wollen es damit nicht mehr auseinandersetzen. Damit wird die großartige Geschichte Amerikas ja beschmutzt. Also so wird ja heute argumentiert. Also da sind wir irgendwie einen Schritt weiter und gleichzeitig einen Schritt wieder zurückgegangen.
0: Der Roman ist jetzt fast 50 Jahre alt. Frau Hassas, warum sollten wir ihn heute lesen und vielleicht gerade heute, was macht Toni Morrisons Literatur so aktuell?
2: Also zum einen ist es einfach ein wahnsinnig literarisches Meisterwerk. Also es ist einfach die Sprache, die Geschichte, all das ist interessant. Es ist einfach ein gutes Buch. So wie viele Klassiker sollte man die einfach lesen. Aber es ist natürlich auch ein politisches Buch. Mito Sanyal hat es gerade angesprochen, in einer Zeit, wo gerade vehement auch in die US-amerikanische Geschichte versucht wird, wieder umzudeuten als glorreiche Geschichte, wo in Washington D.C. das Smithsonian Museum of African American History gesagt bekommt, bitte, ihr könnt die Geschichte der Versklavung nicht so brutal erzählen, macht das mal nicht so negativ. All diese ganzen Initiativen wirklich bedrohen, schwarze Perspektive, afroamerikanische Perspektive und schwarze Geschichte wirklich auszulöschen. Teilweise ist Toni Morrisons Roman auch deshalb wahnsinnig wichtig, aber es erzählt von Leuten, die eben suchen nach Zugehörigkeit, die Fragen von Identität, von Widerstand, von was es einfach bedeutet, als Person aufzuwachsen oder durch das Leben zu gehen, die permanent missachtet oder nicht beachtet wird. Das sind alles Themen, die, glaube ich, heute immer noch relevant sind. Also auch heute, wo wir mitten in Zeiten auch des globalen Rechtsrucks leben. Das heißt, Toni Morrison kann man aus vielen unterschiedlichen Gründen gerade jetzt sehr dringend lesen.
0: Eine letzte Geschichte müssen Sie uns noch spendieren, Frau Sanyal. Sie haben Toni Morrison mal persönlich getroffen. Wie war das?
1: Ich habe Toni Morrison in Essen, ich glaube, es war kurz nachdem sie den Literaturnobelpreis hatte, da war sie auf einer Europatour, nehme ich an, und bin danach zu ihr gegangen, weil sie immer so wahnsinnig wichtig für mich war, und ich habe ihr das gesagt und sie guckte mich wirklich so ein bisschen überrascht an und meinte, warum? Und das hat mich in dem Moment wirklich tief getroffen und gleichzeitig war es auch egal. Also weil Toni Morrison, was man über Toni Morrison wirklich wissen muss, sie hat nicht für weiße Menschen geschrieben, sondern irgendwie, sie hat sehr, sehr, sehr explizit gesagt, irgendwie ihr erstes Publikum sind schwarze Menschen in der Regel in den Südstaaten, deren Erfahrung sie in das Zentrum setzt. Andere Menschen dürfen die Bücher natürlich selbstverständlich lesen, aber die müssen die emotionale Reise zu diesem Buch machen. Denen erklärt Toni Morrison nicht, guck mal, ich zeige euch jetzt mal dieses komische Phänomen Rassismus und bitte, bitte versteht es, sondern das ist selbstverständlich gesetzt und deshalb sind diese Bücher ja auch so revolutionär. Man geht da rein, denkt, ach, so geht das. Es geht einfach, das mit dieser Selbstverständlichkeit zu schreiben. Und ich habe die Bücher natürlich gelesen und mich als Teil der Community, der angesprochenen Community gefühlt, um dann zu merken, nee, bin ich nicht. Also ich bin nicht schwarz. Also ich bin eine Person of Color, aber ich bin nicht schwarz. Ich bin Deutsche und trotzdem macht es nichts. Und das ist halt das Wunderbare an ihren Büchern.
0: Solomons Lied, der Roman von Toni Morrison, jetzt wieder auf Deutsch. Neu übersetzt von Tanja Handels, erschienen im Rowohlt Verlag, 480 Seiten zum Preis von 28 Euro. Mito Sanyal hat das Nachwort beigesteuert. Und jetzt ganz herzlichen Dank Ihnen für dieses Gespräch hier im Deutschlandfunk Kultur und natürlich auch Ihnen, Alice Hastas. Alles Gute Ihnen beiden.
2: Vielen Dank.
1: Gleichfalls.

0: Freak Cabaret war das, ein Lied von Fräulein Spiller, der Band aus Berlin, hier im Deutschlandfunk Kultur.
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2: Mein Name ist Stella Köhler und ich sitze im Wiener Stadtpark gerade. Und das letzte Buch, was ich gelesen habe, war Educated von Tara Westover. Und da geht es um ihr Leben. Und sie ist in einer sehr strengen mormonischen Familie aufgewachsen, auch sehr abgeschottet von der Gesellschaft. Also sie waren nie beim Arzt, sie waren nicht in der Schule, sie haben kein Birth Certificate. Und sie beschreibt da eben, wie sie dann trotz ihrer streng mormonischen Familie irgendwie gelernt hat, wie wichtig es ist, sich zu bilden. Und das fand ich einfach, die Message fand ich sehr wichtig. Und einfach so eine andere Lebensweise kennenzulernen, fand ich auch sehr, sehr spannend einfach. Und es ist total gut geschrieben, sehr fesselnd, also ich konnte es gar nicht weglegen. Und ja, kann ich sehr, sehr empfehlen.
0: In Österreich, in Wien, treffen wir in dieser Woche unsere Straßenkritiker und Kritikerinnen. Auch Stella Köhler war dabei mit ihrem Tipp von Educated, a Memoir von Tara Westover. Die deutsche Ausgabe gibt es unter diesem Titel Befreit, wie Bildung mir die Welt erschloss. Bei Kiepenheuer und Witsch im Taschenbuchverlag erhältlich. Übersetzt von Eike Schönfeld. 448 Seiten kosten 14 Euro. Und nun hören wir Cruz Beckham zu. Filius von David and Victoria, inzwischen selbst schon recht berühmt als Musiker. For Your Love ist einer seiner ersten Songs.

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1: Mit einem Debüt aus Großbritannien, dem ersten Roman von Eugene McKenna. Sie hören es am Namen, das ist ein Ire, der allerdings in England lebt und dort in London und drumherum spielt. Hitzetage, wie der Roman auf Deutsch heißt. Passt gerade zum Wetter, aber ob es wirklich heiß hergeht, das weiß unsere Kritikerin und Kollegin Katharina Teutsch. Sie ist im Studio. Hallo, guten Morgen, Katharina.
2: Guten Morgen.
1: Der Roman beginnt mit einem Walfisch, der mitten in London in der Themse feststeckt, habe ich gelesen. Ich meine, das Buch wurde in England schon vor 2 Jahren veröffentlicht, aber wir sind ja seit der dramatischen Bergungsversuche mit Wal Timmy in Deutschland irgendwie ganz anders geprägt. Wenn man hört, Wal steckt fest, was hat es denn mit dem Wal auf sich da, dem Englischen?
2: Ja, das ist wirklich zu komisch. Also der Autor konnte da wirklich von unserem Wal-Timmy noch nichts wissen vor 2 Jahren, als der Roman erschienen ist in England. Aber ich habe das mal recherchiert. Es gab tatsächlich mehrere Wale, die eingedrungen sind ins Stadtgebiet. Also 2006 ist ein sogenannter nördlicher Entenwal sogar bis ins Zentrum von London hat sich fortbewegt und musste dann da geborgen werden. Und vor 5 Jahren oder so gab es dann nochmal so einen Fall, da ist ein Wal in Richmond irgendwie gestrandet. Und ich denke, darauf bezieht sich der Autor. So, jetzt muss man aber sagen, in dem Roman geht es eigentlich nicht wirklich um den Wal, aber der Wal ist irgendwie so eine Art Einstiegsbild und wird auch als Metapher verwendet, denn es geht natürlich um Geheimnisse, um dunkle Geheimnisse, die im Laufe dieses Freundschafts- und Familienromans irgendwie aufgeschlüsselt werden. Und da ist dieser Wal so eine Art Elefant im Raum.
1: Evenings and Weekends heißt der Roman im Original und es soll laut Klappentexte eine Freundschaftsgeschichte sein. Du hast es ja auch schon gesagt, Katharina, es geht um Freunde. Wen lernen wir denn kennen in diesem Buch?
2: Also wir lernen eine ganze Reihe von Leuten kennen, vor allem aber die Freunde aus Kindertagen, Ed, Phil und Maggie. Die drei waren auf der gleichen Schule, sind alle in einer Kleinstadt vor London aufgewachsen und alle hat schließlich nach London verschlagen, um dort der, Trostlosigkeit, kann man sagen, die solche Provinzstädte ja so oft an sich haben, zu entfliehen. Und auch ihrer Jugend zu entfliehen. Ich habe es ja gerade schon angedeutet, es gibt dunkle Geheimnisse. Die drei, auf die sich der Roman hier konzentriert, die leben in London. Maggie ist Künstlerin, jobbt aber seit 8 Jahren in einem Café. Ed ist Kurierfahrer für so einen Kurierdienst. Das heißt, die machen auch alle so ein bisschen prekäre Jobs, versuchen sich irgendwie ihren Lebensstil so im bohemianhaften Stadtteil Hackney zu finanzieren, merken aber ziemlich schnell, dass es ganz schön anstrengend ist, in London ein Leben zu führen, was sie sozusagen aus der Provinz ja ursprünglich mal herausgetrieben hat.
1: Und was für ein Roman entsteht dann? Ist das mehr so ein Lebensgefühl, Stimmungsbild von diesen Figuren oder gibt es auch wirklich eine Geschichte?
2: Also was ich noch vergessen habe zu sagen, es ist ein Roman, der ganz stark in der queeren Szene angesiedelt ist. Und die verdrängte Homosexualität von Ed, ne, das ist die eine Figur, die eigentlich heterosexuell ist und mit Maggie zusammenlebt seit der Schulzeit. Das ist sozusagen der weiße Wal im Raum der Romanhandlung. Und mit diesem Wal schwimmen wir sozusagen die Themse entlang zurück in die Kindheit dieser jungen Leute, in das Leben in der Provinz. Wir lernen die Eltern dieser Kids kennen. Wir lesen von ihrem kleinen Mittelschichtsglück, aber auch von ihren verpassten Lebenschancen, ihren ungelebten Träumen. Da gibt zum Beispiel die Mutter Rosaline, das ist die Mutter von Phil, die ist aus dem erzkatholischen Dublin einst nach London geflohen. Jetzt muss sie immer öfter an eine alte Schulfreundin von damals denken, zu der sie sich hingezogen gefühlt hat. Also Eugene McKenna bringt diese Generation da miteinander in den Dialog.
1: Und was für England zeigt sich im Buch, also mit den Figuren, mit dem Ort London, wo der Ire McKenna ja auch lebt?
2: Ja, London, das ist einerseits ein Ort, an dem jeder das Leben führen darf, das ihm passt. Bei McKenna ist das London der Homosexuellen, der Ausschweifung, aber auch der Einsamkeit, des dauerhaften Stress und der geplatzten Träume. Ed und Maggie zum Beispiel müssen unglaublich hart in diesen typischen Malocher-Jobs, Gelegenheitsjobs ackern, um sich ihr kulturell inspirierendes Leben in London überhaupt leisten zu können. Und am Ende kapitulieren sie und wollen in das Vorstadtleben ihrer Kindheit zurück. Die Maggie ist nämlich schwanger und dann geht es eben immer darum, lebt man in der Provinz oder lebt man in der Stadt?
1: Der Roman ist ja auch schon von der englischen Kritik mit Sadie Smiths berühmtem London-Roman Zähne zeigen verglichen worden, Katharina. Ich meine, so Anfang der Nullerjahre war das, also schon eine ganze Weile her. Hinkt der Vergleich oder stimmt's?
2: Also mir ist klar, wo so ein Vergleich herkommt. Das ist so ein bisschen wie mit den Familienromanen, die nach den Korrekturen von Jonathan Franzen aus dem mittleren Westen in den USA erschienen sind. Dann hieß es irgendwie immer, auf jedem Klappentext ist wie Jonathan Franzen. Also Zadie Smith hat ja vor allem ein multikulturelles London damals sichtbar gemacht für über 20 Jahren. Und hier bei McKenna lernen wir eher so ein unaufgeregtes Leben der englischen unteren Mittelschicht kennen. Das sind ja alles so weiße Vorstadtkids, um die es geht, und eben diese homosexuellen Szene. Was ich ganz bemerkenswert fand, und zwar durchaus nicht nur im positiven Sinne, das ist die epidemische Entscheidungsschwäche aller Figuren. Die können sich einfach nie entscheiden, was sie wollen, wofür sie kämpfen, nicht mal, wen sie eigentlich mögen, ob sie jetzt homosexuell sind oder hetero oder beides. Also eigentlich ist das ja alles auch gar nicht mehr so ein großes Problem in unserer heutigen Zeit. Es ist so ein gewisser Egozentrismus der Millennials am Werk, dem wir bei der Arbeit am Ich zusehen können.
1: Und kurz, was ist mit dem Wahl? Kommt er durch?
2: Also, wie wir in Deutschland ja jetzt aus eigener Anschauung wissen, eine Wahlrettung, die geht selten gut aus. Und insofern muss auch der englische Wahl am Ende dran glauben.
1: Dankeschön, Katharina Teutsch, über Hitzetage, den Roman von Eugene McKenna, jetzt auf Deutsch im Residenzverlag erschienen, übersetzt von Hans-Christian Oeser und Alexandra Tietze-Grabeck. 360 Seiten der Umfang, 26 Euro der Preis. 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
1: Und nun Musik aus Köln von Tor Immer, dem Duo. Sie singt von einem Schrank. Mon Amour.

0: Jede Woche rufen wir in der Lesart Buchhändlerinnen und Buchhändler in ganz Deutschland an, um uns schöne Lektüre-Tipps zu holen. Heute weiten wir aber mal den Blick und telefonieren nach Paris, jawohl, wo Pierre Stapf Le Neuvième Pet leitet, die deutsche Buchhandlung. Bonjour, Monsieur, bienvenue im Deutschlandfunk Kultur.
1: Guten Tag, bonjour nach Deutschland.
0: Ihr Haus liegt in der Rue Bonaparte, mitten in Saint-Germain-des-Prés, dem schon literaturklassischen intellektuellen Viertel und gar nicht weit weg vom Verlagshaus Grasset, das seit dem Frühjahr ja auch in unseren und in den internationalen Schlagzeilen ist. Scharenweise sind Autorinnen und Autoren haben den Verlag verlassen. An die 200 sind es inzwischen, nachdem der langjährige Verleger Olivier Nora entlassen wurde vom milliardenschweren Eigentümer, der offensiv als Rechter auftritt. Herr Stapf, hat dieses Beben von Grasset in Wellen auch Ihre Buchhandlung erreicht?
1: Ja, natürlich. Also schon, wie Sie es sagen, ist der Verlag ja liegt gerade um die Ecke. Und es ist natürlich ein Symbol von was in der Verlagswelt generell passiert, in Frankreich, aber auch in anderen Ländern, wie Großkonzerne langsam an die Verlage rankommen, sie auch politisieren. Und diese Finanzialisierung wird dann natürlich immer gefährlicher für die Unabhängigkeit der Verlage und auch deren Autoren. Wie Sie sagten, über 200 französische Autoren sind mittlerweile aus dem Verlag ausgetreten. Und jetzt kommen auch immer noch mehr ausländische Autoren dazu. Sogar die Nobelpreisträgerin Han Kang ist auch fort von dem Verlag. Und die Frage ist halt, ob diese Strategie überhaupt eine gute ist. Also für den Verlag selbst natürlich. Vincent Bolloré, der halt dieser große Finanzmensch ist in Paris und mit rechtsradikalen Ideen auch immer näher wird, hat inzwischen ziemlich viele Medien und auch jetzt diesen Verlag. Aber es scheint vielleicht eine sehr schlechte Strategie für ihn zu sein, weil das Symbol ist halt ziemlich schlecht auch hier.
0: Kamen da Kundinnen und Kunden auch in Ihrem Buchladen und haben mit Ihnen darüber gesprochen oder war das so Thema auch?
1: Ja, natürlich, weil es gibt auch ziemlich viele Autoren, die hier in der Gegend leben und in diesem Verlag Bücher veröffentlicht haben und die auch hier auch regelmäßige Kunden sind und die halt ziemlich erschüttert waren durch diese ganze Affäre.
0: Kommen wir nun aber zu Ihren Empfehlungen, Herr Stapf. Wir beginnen mit einem Roman aus Österreich von Xaver Bayer, ein hochdekorierter Autor, nicht so bekannt bei uns, vielleicht auch, weil es 20 Jahre gedauert hat, bis jetzt ein neuer Roman erschienen ist. Hauch heißt er und den legen Sie uns ans Herz. Warum?
1: Absolut. Es ist ein gerade erschienener Roman im exzellenten österreichischen Verlag Jung und Jung. Und wie Sie es gerade sagten, erwarteten wir diesen Roman seit über 20 Jahren, weil inzwischen kamen nur Erzählungen und ein paar Gedichte raus von ihm. Und hier ist er so zurück mit einem ziemlich seltsamen und eigenartigen Roman. Es handelt sich nämlich um einen Briefroman. Das ist eine ziemlich selten gewordene Form, würde ich sagen. Und diese Form erlaubt ihm eben eine äußerst reduzierte Handlung zu haben. Es sind nur zwei Protagonisten, die sich schreiben und deren Beobachtungen der Leser verfolgt. Also auf der einen Seite gibt es Veit, einen Schriftsteller, der sich auf einen alten Bauernhof auf dem Land zurückgezogen hat und dort herumwandert. Und auf der anderen Seite gibt es Dora, seine Freundin, eine Übersetzerin, die in der Stadt geblieben ist und von dort aus ihre Eindrücke liefert. Also das Hauptthema des Romans ist natürlich die Distanz, wie es ist, getrennt zu leben. Aber auch, es ist auch ein Roman über die hochmoderne Gegenwart, die zwei Figuren betrachten und auch dann schamlos kritisieren. Der Brief, also als Form, ist natürlich ein altmodisches Mittel zu kommunizieren in unserem Zeitalter, wo alles schnell und schriftlos im Lauf ist. Und der Reiz dieser Altmodigkeit ist in diesem Buch, finde ich, unleugbar. Und man freut sich sowohl an den bösen Beschreibungen der technologischen Modernität als auch an den lyrischen Äußerungen dieses Landschriftstellers, der natürlich auch vielleicht ein Selbstporträt ist von dem Autor.
0: Hauch, der Roman von Xaver Bayer, jetzt im Verlag Jung und Jung erschienen. Wir bleiben in Österreich mit Maja Haderlapp, inzwischen sehr prominente Autorin aus Kärnten, Bachmann-Preisträgerin. Herr Stapf, Sie haben Ihren Roman Nachtfrauen ausgewählt. Was ist das für ein Buch, das Sie anscheinend sehr beeindruckt hat?
1: Absolut. Auch ein österreichisches Buch, selbst wenn es mit Xaver Bayers Buch nicht viel gemeinsam hat. 2023 bei Surkamp entschieden und mittlerweile auch als Taschenbuch erhältlich. Ja, Maya Hadamet ist einfach eine wunderbare Autorin und Lyrikerin, die aus Kärnten stammt, das haben Sie auch gerade gesagt. Und dieser Ursprung, also dieser kärntnerische Ursprung, ist in ihrem Werk besonders wichtig, da sie aus der slowenischen Minderheit stammt, eine in Deutschland nicht sehr bekannte Lage, mit der sie sich schon mit ihrem vorherigen Roman Engel des Vergessen beschäftigt hatte. Und in diesen Nachtfrauen kehrt also die Hauptprotagonistin Mira nach Südkärnten zurück, um ihre Mutter beim Umzug ins Altersheim zu betreuen. Und diese sehr konkrete Reise verwandelt sich schnell in eine Zeitreise, denn dieser Ort der Kindheit, wo sie aufgewachsen ist, lässt Spuren aus der Vergangenheit auftauchen, insbesondere Spuren ihrer Ahnen. Daher auch der Titel Nachtfrauen, den ich sehr schön finde. Also die weibliche Bedingung, die schwierige Lage der slowenischen Minderheit in Kärnten, insbesondere während des Zweiten Weltkriegs, aber auch das Gewicht der Religion. Das sind alles die Themen, die das Buch durchqueren, in einer wirklich hochpoetischen Sprache, die eben versucht, diese eindrucksvollen Frauenfiguren aus der Nacht zu treiben, um sie ins Licht dieser sehr schönen Generationsporträts zu bringen. Mhm. Und wie man auf Französisch sagt, le hasard fait bien les choses, das heißt, der Zufall kriegt die Sachen manchmal gut hin. Deswegen verrate ich Ihnen auch, dass Maya Hadamet heute Abend hier um 6:45 in der Buchhandlung sein wird, um eine Lesung zu machen aus diesen verschiedenen Büchern.
0: Das ist aber ganz charmant. Wunderbar. Dann grüßen Sie mal auf vom Deutschlandfunk Kultur. Wir lesen sie nämlich auch sehr gerne. Also, Sie haben es vorhin gesagt, im Surkamp Verlag ist dieser Roman veröffentlicht, Nachtfrauen von Maya Hadamet. Und zum Dritten hören wir von Ihnen, Herr Stapf, noch von einem Buch in, ja, buchhändlerischer und vielleicht sogar Pariser Sache, oder ganz bestimmt Pariser Sache, die Buchhandlung der Exilanten, geschrieben von Uwe Neumarm, Germanisten und Romanisten. Was lesen wir denn hier, Herr Stapf?
1: Ja, ein wunderbares Buch, das vor kurzem bei Beck erschienen ist und auch sofort von der Presse gelobt wurde. Der Untertitel ist an sich schon ein ganzes Programm, Paris 1940, Zuflucht und Widerstand. Es handelt sich nämlich in diesem fesselnden Essay, der sich wie ein Roman liest, um zwei legendäre Buchhändlerinnen und Buchläden in Paris. Also auf der einen Seite ist Sylvia Beach und ihr Shakespeare and Company Laden, den es immer noch gibt. Und Adrienne Monnier und ihr La Maison des Amis des Livres, das Haus der Bücherfreunde. Man kennt natürlich die sehr berühmte Geschichte von James Joyce und seinem Roman Ulysses, die aber nur eine der tausend Abenteuer ist, die sich in diesen Buchhandlungen spielte. Weniger aber die Kriegszeit im besetzten Paris, in der sich diese zwei unglaublichen Frauen sich bemühten, ihren Freunden zu Hilfe zu kommen. Insbesondere die deutsch-jüdischen Freunde, wie zum Beispiel Walter Benjamin, Krakauer oder Gisele Freund. Es handelt sich also um ein Porträt dieser Frauen, aber auch ein Porträt der Stadt in einer Paris, in einer dunklen Zeit. Und natürlich, wie schon der Untertitel sagte, um eine Metapher der Buchhandlung als Ort des Zufluchts und des Widerstands. Und da wollte ich nur als kurze Anekdote Ihnen erzählen, dass auch unsere Buchhandlung, Le 9e Pays, die damals natürlich nicht diesen Namen trug, wo es aber schon eine Buchhandlung gab. Diese Buchhandlung war in den 40er Jahren auch ein Platz der französischen Résistance. Wir haben nämlich vor kurzem einen alten Zeitungsausschnitt entdeckt, der berichtete, dass Geneviève de Gaulle, also Charles de Gaulles Nichte, hier von der Gestapo festgenommen wurde.
0: Sehen Sie, Herr Stapf, das ist wunderbar, dass Sie auch auf Ihre Buchhandlung nochmal zu sprechen kommen. Ich wollte Sie nämlich auch noch fragen für unsere Hörerinnen und Hörer, die vorhin vielleicht den Namen gar nicht so verstanden haben. Le 9e Pays, das neunte Land, das ist absolut natürlich eine literarische Anspielung auf ein Peter Handke Werk. Erläutern Sie uns den Hintergrund noch.
1: Ja, es klingt natürlich etwas mysteriös, wenn man es so hört, das neunte Land. Die meisten Leute fragen sich, ist das jetzt eine Metapher für Deutschland oder für was? Es ist eigentlich eine Metapher in der Tat von Peter Handke, die er selbst aus einem slowenischen Erzählungsband hält, die er aber am Ende eines seiner Romane die Wiederholung benutzt. Und das neunte Land wird dort als Land der Erzählung bezeichnet. Mhm. Das neunte Land ist also das Land für alle Erzähler und für alle Leute, die Erzählungen mögen.
0: Wunderbar, Herr Stapp. Vielen, vielen lieben Dank. Ich nenne nochmal den Titel vom Uwe Neumar, die Buchhandlung der Exilanten, ist bei C.H. Beck erschienen. Ja, und Dankeschön für Ihre Tipps. Paris von Pierre Stapp von der Buchhandlung Neuvier-Pair. Ich hoffe, wir hören uns bald wieder, Herr Stapp. Alles Gute.
1: Ja, gerne. Vielen Dank für diese Einladung.
0: Und hier im Deutschlandfunk Kultur hören wir nach 11 Bachs Goldberg-Variationen im neuen Sound mit Saxophon, Akkordeon und Cello, wie sie die Musikerin Aisha Fadejeva spielt. Sie ist unser Gast. Und wir haben noch Zeit für Asgeir, unseren Lieblingself aus Island, aus seinem neuen Album, dieses Lied Gegen den Strom. Mittlerweile singt Asgeir nämlich auch auf Englisch, nicht mehr nur auf Isländisch, weil er international so erfolgreich ist. Against the Current. Tschüss, bis morgen.

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4: Mit Miriam Rossius. Israel bestätigt den Tod des neuen Hamas-Führers im Gazastreifen. In Deutschland gibt es immer mehr sogenannte Superreiche. Und die Bedeutung von Teleshopping im Fernsehen ist Mittelpunkt eines Gerichtsverfahrens. Israel meldet den Tod des neuen militärischen Führers der Hamas im Gazastreifen. Mohammad Odeh ist nach monatelanger Überwachung getötet worden, teilten Israels Armee und der Inlandsgeheimdienst Shin Bet am Morgen mit. Er sei einer der letzten hochrangigen Kommandeure des Massakers vom 7. Oktober 2023 gewesen. Zuvor hatten Ministerpräsident Netanyahu und Verteidigungsminister Katz einen gegen Odeh gerichteten Luftangriff im Gazastadt bekannt gegeben, bei dem es mindestens 2 Tote und 10 Verletzte gab. Auch aus Kreisen der Hamas hieß es, der militärische Führer sei getötet worden. Erst vor knapp 2 Wochen hatte Israel den Tod seines Vorgängers bestätigt. Hohe Energiepreise, ausgelöst durch den Iran-Krieg, belasten die deutsche Wirtschaft. Zu dem Schluss kommen die Wirtschaftsweisen in ihrem Frühjahrsgutachten. Das unabhängige Gremium schätzt für das laufende Jahr deshalb nur noch ein Wachstum von 0,5% statt wie bisher 0,9%. Anne-Kathrin Mellmann.
5: Neben dem Iran-Krieg nennen die Wirtschaftsweisen als weitere Probleme sinkende Wettbewerbsfähigkeit deutscher Industriegüter auf dem Weltmarkt und die älter werdende deutsche Bevölkerung. Schwerpunkt des Frühjahrsgutachtens ist deshalb die Sozialversicherung. Wenn sich nichts ändert, steigt der Beitrag bis zum Jahr 2040 auf insgesamt knapp 50%, so die Prognose der Wirtschaftsweisen.
4: Es gibt immer mehr Menschen in der Bundesrepublik, die als superreich gelten. Dazu gehört nach gängiger Definition, wer ein Finanzvermögen von mehr als 100 Millionen US-Dollar besitzt, umgerechnet rund 86 Millionen Euro. Wie eine Auswertung der Boston Consulting Group ergab, zählten zum Ende des vergangenen Jahres rund 5.000 Menschen in Deutschland zu den Superreichen, über 1.000 mehr als ein Jahr zuvor. Der kleinen Gruppe gehörte den Angaben zufolge mehr als ein Viertel des gesamten Finanzvermögens in der Bundesrepublik. Die Boston Consulting Group erwartet, dass der Anteil noch steigt, weil extrem reiche Menschen besonders von Gewinnen an Aktienmärkten profitieren. Um den Wohnungsmangel zu bekämpfen, soll in Deutschland schneller gebaut werden können. Dazu stellt Bundesbauministerin Huberts am Mittag Pläne für ein überarbeitetes Baugesetzbuch vor. Die SPD-Politikerin will damit Planungs- und Genehmigungsprozesse beschleunigen. Dagmar Pepping.
6: Kommunen mit einem angespannten Wohnungsmarkt können künftig ein überragendes öffentliches Interesse am Wohnungsbau erklären. Das bedeutet, gibt es einen Konflikt um Raum, hätte der Wohnungsbau Vorrang vor beispielsweise Denkmal oder Naturschutz. Außerdem sieht die Reform vor, dass häufig als bisher auf eine Umweltprüfung verzichtet werden kann. Im Kampf gegen Schrottimmobilien erhalten Kommunen künftig mehr Befugnisse. Lassen Eigentümer Wohnraum verfallen, kann die Stadt oder die Gemeinde einfacher ein sogenanntes Instandsetzungsgebot aussprechen.
4: Bundeswirtschaftsministerin Reiche hat zum Auftakt ihres China-Besuchs für einen vertrauensvollen und offenen Austausch zwischen Berlin und Peking geworben. Begleitet wird sie von einer Unternehmensdelegation. In den Gesprächen dürfte es neben chinesischen Exportkontrollen für Rohstoffe wie seltene Erden auch um wiederholt kritisierte Wettbewerbsverzerrungen gehen. Die Erwartungen der Wirtschaft benennt Oliver Oehms von der Deutschen Auslandshandelskammer China.
7: Wir haben eine Reihe an Themen, wo der Schuh drückt. Wir merken zugleich, dass der chinesische Markt für viele deutsche Unternehmen einer der wenigen globalen Märkte von Größe ist, der nach wie vor unternehmerisch einträchtig ist. Insofern setzen wir darauf, dass Sie, wie der Kanzler das begonnen hat, weiter in die Pflege der bilateralen Wirtschaftsbeziehungen investiert.
4: Oliver Oehms von der Deutschen Auslandshandelskammer China. Mit der grundsätzlichen Bedeutung von Teleshopping-Kanälen im Fernsehen beschäftigt sich heute das Oberverwaltungsgericht

0: Wetter.
1: Im Norden zieht zeitweise etwas dichtere Bewölkung auf. An den Alpen gibt es Schauer und Gewitter. Sonst ist es meist heiter oder sonnig. Die Höchstwerte liegen zwischen 14 und 34 Grad.
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2: Einen schönen guten Tag. Ich freue mich, dass Sie zuhören. Wenn Sie die Wahl hätten, Sie können sich ein Musikstück raussuchen, das Sie perfekt spielen können, auf einem Instrument Ihrer Wahl. Welches Stück würden Sie dann wählen? Die Saxophonistin Asia Fatjejeva würde sagen, die Goldberg-Variationen. Mit Saxophon ein Cembalo-Stück zu spielen, das ist eher schwierig, aber Asia Fatjejeva hat einen Weg gefunden. Sie hat sich Verstärkung gesucht und die Goldberg-Variationen im Trio eingespielt. Das hören wir hier gleich. Davor gibt's aber In the Name of Your Love von der australischen Band Telenova.

Telenova mit In the Name of Your Love hier im Deutschlandfunk Kultur. Es gibt so Musik, die ist unkaputtbar. Man kann sie ewig oft spielen, bearbeiten, aufnehmen und sie bleibt immer großartig und zeitlos. Ein solches Musikstück sind die Goldberg-Variationen von Johann Sebastian Bach. Geschrieben 1741 für zweimanualiges Cembalo, seit dem 20. Jahrhundert sehr viel auf dem Klavier gespielt. Der Pianist Glenn Gould hat in den 1950er Jahren mit seiner Aufnahme eine Renaissance

ausgelöst. Es erscheinen regelmäßig neue Aufnahmen von den Goldberg-Variationen, auch diese Woche. Aber dieses neue Album hat eine ganz spezielle Besetzung, nämlich Saxophon, Cello und Akkordeon.

0: So spielen Asja Fatjejeva, Eckhard Runge und Andreas Borregaard die Aria, also das Thema aus den Goldberg-Variationen. Und über diese neue Einspielung kann ich jetzt sprechen mit der Saxophonistin Asja Fatjejeva. Hallo.
1: Guten Tag.
0: Die Goldberg-Variationen sind schon lange eins ihrer liebsten Werke. Wie spricht diese Musik zu Ihnen?
1: Ja, das ist traumhaft, mit dieser Musik in Berührung sein zu dürfen, als Melodieinstrument sowieso. Man braucht ja für die Polyphonie einige Mitstreiter. Und so in unserer Konstellation ist es dann ein langer Weg, eine lange Reise, bis man zu der Capo-Aria ankommt.
0: Es ist ja so, für alle, die es vielleicht nicht so gut kennen, es gibt die Aria, das Thema, dann durchschreitet man 30 Variationen und kommt am Ende eben wieder bei der Aria an.
1: Genau, und so ist es immer einzigartig zusammen.
0: Ja, also Sie haben schon lange davon geträumt, das zu spielen. Es geht eben nicht allein mit dem Saxophon, weil es ein polyphones Werk ist mit vielen Stimmen, die sich sozusagen ineinander verschlingen. Und dann ist diese Idee entstanden mit Cello und Akkordeon. Warum diese Besetzung?
1: Ja, erstens sind wir sehr flexibel und brauchen kein Klavier. Wir können überall das spielen und es eignen sich natürlich die Räume dafür. Wunderschöne Räume, die wir schon bespielt haben, von Kirchen, Museen angefangen. Ist wirklich wunderschön, diese Musik dort erklingen zu lassen. Und die Besetzung ist auch so Luft mit einem gemeinen Faktor. Ja? Weil bei Akkordeon ist ganz viel Luft. Klang wird auch mit Luft produziert, natürlich bei mir sowieso. Und dann mit Cello dazwischen, beziehungsweise ganz wichtige Komponent fürs Thema, was wir da brauchen, ist eine sehr, sehr gute Mischung mit uns.
0: Ja, also ich finde tatsächlich auch, es ist spannend, weil es eben so ähnliche Klänge teilweise sind. Also Saxophon kann ganz ähnlich klingen wie Akkordeon. Akkordeon kann auch mal klingen wie Cello. Also sie kommen sich da teilweise ganz nahe. Aber es ist ja trotzdem dann so, dass die Melodien als Einzelne noch viel erkennbarer werden als auf dem Klavier. War Ihnen das auch wichtig, dass die Struktur so ein bisschen durchscheinender wird?
1: Absolut, denn der große Johann Sebastian hat sich was vorgenommen und auf dem Papier kann man das sehr, sehr gut folgen. Ich glaube, wenn man das zuhört, beim Cembalo kann man nicht alles erkennen, weil die Stimmen so ineinander greifen. Und ich glaube, mit der Besetzung kann man das viel, viel besser erkennen, die Stimmen auseinanderhalten und eben seine Polyphonie besser verfolgen.
0: Ja, diese Polyphonie, die ist ja wirklich ein mathematisches Kunstwerk, kann man eigentlich sagen. Bach hat da wirklich Großartiges vollbracht und viele Leute rätseln auch an diesem Werk, was das eigentlich genau bedeutet, die Zahlenkombinationen und so weiter. Sind Sie dann da auch bei der Aufnahme voll eingestiegen in diese Konstruktion?
1: Oh ja, ich glaube, der Weg dauert immer noch, bis man alles entdeckt hat. Ich glaube nicht, dass da ein Ende gibt, auf jeden Fall. Aber die Hauptstruktur ist faszinierend, wie er das alles aufbaut, wie er das alles durchgerechnet hat. Es ist wirklich ein Kosmos für sich.
0: Wir hören mal eine Variation, die Nummer 9, Kanone alla Terza.

0: Die 9. Variation aus den Goldberg-Variationen. In dieser Einspielung, finde ich, klingt das sehr heimelig. Ich habe sie da drei in einem Holzhäuschen in den Bergen sitzen sehen, Asja Fatjejeva. Wie war das Gefühl beim Zusammenspiel?
1: Ja, interessant. Vielen Dank. Tatsächlich haben wir versucht, für jede Variation einen Charakter zu finden. Trotz Analyse und Struktur, Verständnis natürlich. Und das ist spannend, dass jeder so eigene Assoziationen da hat.
0: Mhm. Ja, ich finde eben, es ist ganz spannend, weil oft diese Goldberg-Variationen ja so etwas Heiliges haben, etwas Unantastbares in ihrer Perfektion. Und durch ihre Besetzung bekommt das so ein bisschen mehr Menschlichkeit. Wie fühlt sich das denn für Sie jetzt gerade an, wenn Sie das hören?
1: Ja, ein ländlicher Flair vielleicht.
0: Ja.
1: Auf jeden Fall klingt nach Sommer und draußen.
0: Mhm.
1: Ja, also ich freue mich tatsächlich, dass diese Musik so, wie Sie gesagt haben, unkaputtbar ist. Wir haben nicht versucht, sie kaputt zu machen, andersrum zu beleuchten und die verschiedenen Facetten eben zu zeigen, dass es auch die Musik überlebt oder durch unsere Besetzung auch anders kriegt.
0: Ja, normalerweise eben, Sie haben es schon gesagt, spielt es ja eine Person an einem Cembalo, ein zweimanualiges Cembalo. Sie teilen die Noten jetzt eben auf drei Personen auf. Wie sind Sie denn da vorgegangen? Also Sie spielen ja nicht jetzt zum Beispiel immer die Hauptmelodie oder so.
1: Nein, überhaupt nicht. Und bei Wiederholungen, wir machen nicht alle, tauschen wir auch, dass man das auch zum Kenntnis nimmt. Aber lustigerweise, wir schätzen immer, wir sind nicht zu dritt, wir sind zu viert. Denn bei Akkordeon gibt es zwei Hände.
0: Aha.
1: Und deswegen, das ist noch spannender, genau, das auf vier Stimmen sozusagen zu verteilen. Ab und zu doppeln wir das. Ab und zu hat Akkordeon verschiedene Register, womit wir auch experimentiert haben, wie sich die Klänge mischen, wo man eben tatsächlich unisono spielt, einige Linien. Und dann entsteht ein besonderer Klang dadurch.
0: Ja, ich finde, an manchen Stellen klingt es auch wirklich witzig und verspielt. Wir hören mal noch eine Stelle, wo Sie richtig mit den Noten hin und her Ping-Pong spielen.

0: Das war ein Ausschnitt aus der 14. Variation der Goldberg-Variation, gespielt von Asja Fatjejeva, Eckhard Runge und Andreas Borregaard. Ich habe gelesen, Sie haben jahrelang getüftelt an solchen Stellen. Also, dass da zum Beispiel so ein Ping-Pong-Spiel entsteht. Warum war das so ein langes Tüfteln?
1: Ja, tatsächlich. Wir sind bei dem Stück eingetaucht, alle zu dritt, ein paar Mal lang. Und wir hatten Zeit, weil es war noch vor Covid-Ära, sagen wir so. Mhm. Und es war sehr spannend für uns als Musiker zu experimentieren und herauszufinden, was wollen wir beleuchten, wie wollen wir das machen. Deswegen, das war sehr, sehr persönliche Reise für uns alle.
0: Der Akkordeonist Andreas Borregaard hat das Stück ja schon vor einigen Jahren allein aufgenommen, auf dem Akkordeon. Er hat es natürlich leicht, es ist nah dran am Tasteninstrument sozusagen. Wie war das dann für ihn, das auch zu öffnen? Hat er die Melodien dann abgeben können?
1: Ja, sehr guter Punkt. Ja, ich glaube, für ihn war das in dem Sinne am schwierigsten, einige Sachen nicht spielen zu müssen und eben das wegzustreichen, was wir dann aufteilen. Ja, das war eine interessante Erfahrung auf jeden Fall.
0: Aber Sie haben sich, so wie es klingt, als Trio wieder zusammengefunden. Jetzt ist ein langer Traum von Ihnen in Erfüllung gegangen. Ist es auch ein bisschen traurig, dass dieser Fixstern jetzt nicht mehr so von oben strahlt, sondern dass Sie jetzt das gemacht haben?
1: Ja, also ich traurig vielleicht nicht, aber tatsächlich eine Aufnahme ist so ein Fixpunkt, ist was fast im Stein gemeißelt, sagen wir so. Mhm. Und dann lebt man weiter und vor allem die Live-Performances, dann sind jedes Mal eine aufregende und spannende Reise, wird dadurch nicht leichter oder langweiliger für uns, aber man spielt jedes Mal anders, das stimmt.
0: Wie schön, aber jetzt kann man es erstmal in der Aufnahme hören. Am Freitag erscheint das Album mit der neuen Aufnahme der Goldberg-Variation von Johann Sebastian Bach, gespielt von der Saxophonistin Asja Fatjejeva, dem Cellisten Eckhard Runge und dem Akkordeonisten Andreas Borregaard. Vielen, vielen Dank für das Gespräch im Deutschlandfunk Kultur.
1: Vielen Dank.
0: Und jetzt hören wir Musik von Lila Diane, aufgenommen in Portland. Schöner Indie-Folk, der gerade neu erschienen ist. Could Be heißt dieser Track.

0: Lila Diane mit Could Be im Deutschlandfunk Kultur. Unsere Klassik-Kolumne kommt diese Woche von meiner Kollegin Mascha Drost und die hat ein echtes Zeitproblem gehabt. Der Grund? Ein Komponist und sein Interpret. Der Komponist heißt Joseph Boulogne Chevalier de Saint-Georges und der Interpret Théotime Langlois de Swart. Sagen Sie es dreimal in der Kolumne und dann ist die Sendezeit auch schon fast um. Dabei ist aber die Geschichte von Joseph Boulogne Chevalier de Saint-Georges so spannend, dass man sie unbedingt erzählen muss. Und auch Théotime Langlois de Swart sollte man unbedingt hören, sagt Mascha Drost. Jetzt haben Sie die Namen zweimal gehört, alles andere in der Klassik-Kolumne.
1: Ein Leben wie aus einem Roman. Der Sohn einer Sklavin und eines Franzosen steigt auf in die höchsten Kreise des Adels. Er musiziert mit Marie Antoinette, wird gefeiert als Geiger und Komponist. Aber nicht nur das. Er gilt auch als einer der besten Fechter Europas, macht Furore als Eisläufer und Athlet. Ach ja, Oberst in der Nationalgarde wurde er auch. Und habe ich schon erwähnt, dass er, Joseph Boulogne, Chevalier de Saint-Georges, schwarz war? Sohn einer Sklavin eben.

Was für ein Leben und was für eine Begabung. Ein Violinvirtuose, dessen Konzerte auch heute noch Geigenfinger zum Kribbeln bringen. Théotime Langlois de Swart präsentiert seine Musik angenehm unaufgeregt. Denn so auffällig die Person, so klassisch die Komposition. Der Chevalier war kein Revolutionär, sondern ein Meister der anregenden Unterhaltung. Egal ob Konzert, Kammermusik oder Arie.

Joseph Bologne, Chevalier de Saint-Georges. Das musikalische Porträt zeigt viele Seiten dieses außergewöhnlichen Musikers. Und toll gespielt ist es auch.

Die Bratsche als Sammelbecken und letzte Anlaufstelle für gestrandete Geiger. Zum Glück sind diese Zeiten vorbei. Bratscherwitze gibt es zwar noch, aber die Objekte ihres Spotts sterben aus. An ihre Stelle sind großartige Musiker wie Timothy Ridout getreten. Engländer, Anfang 30 und mit einem Klang zum Niederknien.

Alto Appassionato, so heißt seine neue Aufnahme. Und es wird leidenschaftlich, wie hier in der Sonate von César Franck, aber auch duftig mit Salonmusik der zauberhaftesten Art. Lieder von Gabriel Fauré, Konzertstücke, die Atmosphäre des Fin de siècle fängt diese Aufnahme ein, ohne zu verkitschen.

Alto Appassionato mit Timothy Ridout und Jonathan Ware. Der Eleganz der Musik kann man genauso wenig widerstehen wie dem stilsicheren Spiel der Interpreten. Dieses Album ist eine einzige Charmoffensive und die verfängt.

0: Die erste Sinfonie ist für viele Komponisten ein harter Brocken. Nicht so für Bohuslav Martinů. Ein paar Wochen nur, dann war seine erste fertig. Und ein Jahr später die zweite. Und noch ein Jahr später die dritte. Und so weiter. 5 Sinfonien in 5 Jahren, das ist Rekord. Ausgerechnet in einer Zeit, da sich viele Künstler aus Sorge und Unsicherheit schwer taten, 1942, mitten im Zweiten Weltkrieg, da begann für Martinů ein neues Kapitel. Auch er musste ins Exil, aber bekam dort Aufträge und seine überbordende Fantasie sprudelte wie eh und je. Gespielt werden seine Sinfonien selten. Dabei hat das 20. Jahrhundert wenig Unterhaltsameres auf diesem Gebiet hervorgebracht. Jetzt aber eine neue Gesamtaufnahme mit Jakob Ruger und den Bamberger Sinfonikern. Die Spielfreude ist ihnen anzuhören, leichtfüßig und virtuos auf der einen Seite, aber stimmungsvoll in den dunkleren Passagen. Ruger, die Bamberger und Martinů. Das sind die Zutaten für eine neue Referenzaufnahme. Und an alle Konzertveranstalter, diese Musik bitte öfter aufs Programm setzen.
1: Das war die Klassik-Kolumne heute von Mascha Drost. Vorgestellt hat sie die Sinfonien von Bohuslav Martinů mit den Bamberger Symphonikern, außerdem das Album Alto Appassionato von Timothy Ridout und Jonathan Ware und am Anfang Joseph Bologne Chevalier de Saint-Georges, ein Porträt unter anderem mit Théotime Langlois de Schwarz. Im Deutschlandfunk Kultur kommt hier Matt Bianco. 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
1: Odysseus, Tannhäuser, Roland oder Rogero. Immer das Gleiche mit den tapferen Kriegern, Rittern, Helden. Irgendwann erliegen sie den verführerischen Kräften einer Zauberin. Circe, Frau Venus oder Alcina. Wie in der gleichnamigen Oper von Friedrich Händel. Hier hält die Zauberin den Ritter Rogero von alten Beziehungs- und Ritterpflichten ab, bis die Ex-Freundin auf der Zauberinsel auftaucht in Begleitung eines Zaubererkollegen. Am Theater Regensburg hat Manuel Schmidt die Oper im Stil einer Psycho-Thriller-Serie inszeniert. Statt sexpositiver Inselmagie, Beton, Keller und triste Büroambiente und Anzugsträger. Nur die Titelheldin selbst sieht so aus wie aus einem Film von Pedro Almodovar. Da ist es kaum schade, dass es mit ihrem Reich zu Ende geht. Wessen Reich? Das Reich von Alcina. Wo? Im Theater Regensburg. Wann? Ab 7:30. Heute und am 11. Juni. Das Programm der Kunstfestspiele Herrenhausen bei Hannover, das...
2: Es reicht von Musiktheater bis Clubkultur, von Performances bis Installationen, von Tanz bis Hybrid Art.
1: So die Festivalleiterin Brigitta Mundendorf. Spielorte sind nicht nur der Park vom Schloss Herrenhausen, die Orangerie, das Heckentheater, sondern auch Räume in Hannover selbst. Das ganze Festival über laden Klanginstallationen zum Verweilen im Park und im Schloss selbst. In der Galerie hat die Künstlerin Janet Cardiff ihre Installation 40-Part-Motett aufgebaut. Aus 40 Lautsprechern ertönt jeweils eine Einzelstimme der wohl berühmtesten Motette des Renaissance-Komponisten Thomas Tallis. Spem in alium. Ich habe niemals meine Hoffnung in irgendeinen anderen als dich gelegt, Gott Israels. Und wir hoffen mit Festivalleiterin Mundendorf und dem Publikum auf gnädige Wettergötter für die Dauer der Kunstfestspiele in Schloss und Park. Herrenhausen bis zum 7. Juni.

0: Das waren die Musiktipps, heute zusammengetragen von Gerd Brendel.
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0: Hallo, ich freue mich, dass Sie dabei sind. Die Zither, das ist ein Instrument, das man gerne mit der Stubenmusik, mit Folklore verbindet, mit alpenländischen Klängen. Aber die junge Zitherspielerin Sarah-Luisa Wurmer, die zeigt, dass es auch anders geht. Wir stellen sie und ihre Zither hier gleich vor. Das ist ein neuer Song von Wilhelmine, Thelma and Louise.

Thelma and Louise. Zwei Frauen, die sich zu zweit durchschlagen, füreinander da sind. Von diesen beiden Filmfiguren hat sich Wilhelmine inspirieren lassen zu ihrem neuen Song. Und jetzt hören Sie mal auf diesen Klang hier.

0: Diese Klänge hat alle ein Instrument gemacht, eine Zither. Und bei diesem Instrument haben viele vermutlich erstmal Volksmusik im Kopf. Und das stimmt auch. Die Zither in ihrer heutigen Form hat ihre Wurzeln in der traditionellen alpenländischen Musik. Aber die Zither kann viel mehr. Und das zeigt die junge Musikerin Sarah Luisa Wurmer. Sie bringt die Zither neu zum Klingen und zeigt ihr Potenzial für den Konzertsaal. Über die Zitherklänge von Sarah Luisa Wurmer spreche ich jetzt mit meinem Kollegen Raphael Lanzdorfer. Grüße dich.
1: Hallo Marie.
0: Raphael, was für eine Zither hat Sarah Luisa Wurmer da gespielt?
1: Das war eine Altzither und das ist schon die erste kleine Abweichung von der Tradition, denn in der traditionellen alpenländischen Musik verwendet man vor allem die höhere Diskantzither. Mhm. Aber das Spannende an Sarah Luisa Wurmer ist ja gerade, dass sie das Instrument als Konzertinstrument ernst nimmt und im klassischen Bereich etablieren möchte.
0: Kann man diese verschiedenen Zithern denn an der Hochschule studieren?
1: Ja, kann man, aber in Deutschland geht das derzeit nur an einer Hochschule, nämlich an der Hochschule für Musik und Theater in München. Und dort hat auch die Zitaristin Sarah Luisa Wurmer studiert. Sie hat letztes Jahr den Fanny Mendelssohn Förderpreis gewonnen und war dort die erste Preisträgerin an der Zither. Mhm. Der erste Platz beim Wettbewerb hat ihr dann die Produktion einer CD ermöglicht und die hat den Titel Intimacy und was wir schon gehört haben, das ist auch auf dieser CD drauf. Es war eine zeitgenössische Komposition von Leon Smelty, der sie extra für Sarah Luisa Wurmers Debüt-CD geschrieben hat. Topography of Fragility hieß das Stück.
0: Das wollte ich gerne noch mal zeigen. Das klingt wie eine Hummel, finde ich. Man erkennt die Zither hier zwar, aber Luisa Wurmer spielt sie ganz speziell. Was macht sie da genau?
1: Ja, die Zither wurde hier nicht nur gezupft. Sarah Luisa Wurmer und befreundete Komponisten experimentieren ganz viel mit neuen Spielweisen. Mal streicht sie die Saiten mit einem Bogen, mal verwendet sie Vibraphonschlägel, Superball-Sticks oder auch Kieselsteine. Mhm. Solche Experimente gibt es in der Gegenwartsmusik ja häufig. Man denke zum Beispiel an präparierte Klaviere und Sarah Luisa Wurmer möchte eben Zithermusik auf der Höhe der Zeit machen. Ich habe sie gefragt, welche Rolle für sie das Experimentieren mit der Zither spielt.
2: Also für mich ist das wahnsinnig wichtig, viel zu experimentieren. Und auch für dieses Album haben wir wieder einige neue Spieltechniken herausgefunden. Ich finde das eigentlich immer sehr bereichernd, mit den Komponierenden gemeinsam auszuprobieren und zu suchen. Und ich hoffe eigentlich auch immer, dass ich immer noch weiter neue Klänge und neue Spieltechniken finde, weil das so inspirierend und begeisternd ist.
0: Ja, durch solche Künstlerinnen wie Sarah Luisa Wurmer entsteht eben gerade auch ganz viel Musik für neue Musik für Zither so rum. Und was gibt es denn an älterem Repertoire?
1: Die Zither, wie wir sie heute kennen, gibt es erst seit Ende des 18. Jahrhunderts. Entsprechend wurde erst seitdem Musik explizit für Zither geschrieben. Sie hat also einige Epochen verpasst, könnte man sagen. Aber das macht nichts. Wenn man beispielsweise Barockmusik spielen will, kann man Stücke für andere Instrumente aus der Zeit transkribieren. Dabei lernt man dann die Werke auch nochmal neu kennen und intensiver. Sarah Luisa Wurmer hat zum Beispiel eine Cello-Suite von Johann Sebastian Bach für Altzither übertragen und das klingt dann so.

0: Ein Ausschnitt aus einer Gigue von Johann Sebastian Bach im Original für Cello solo geschrieben. Altzither und Cello haben eine ähnliche Lage, das passt also ganz gut. Welche Mitglieder hat die Zither-Familie denn neben der Altzither noch?
1: Darunter gibt es noch die Basszither und darüber hat man die Diskantzither. Die ist am weitesten verbreitet. Es gibt aber natürlich nicht nur in Europa Zithern. Verwandte Instrumente gibt es auf der ganzen Welt, vor allem auch in Asien. Sarah-Luise Wurmer war ein Semester lang in der Mongolei und hat die dort heimische Yatga studiert. Die bietet noch einmal neue Klangmöglichkeiten. Einerseits, weil sie in der Regel pentatonisch gestimmt wird und andererseits, weil Vibrato-Effekte auf ihr möglich sind. Vibrato kennt man ja von der Geige, aber auch vom Singen. Und so kann man auf der Yatga Gesang imitieren. Dorothea Hofmann hat daher ein Stück geschrieben mit dem Titel »Mit den Fingern zu singen«. Und Sarah-Luise Wurmer hat es für ihr Debütalbum auf der Yatga eingespielt.

0: Ja, am Ende hat man nochmal das Vibrato gehört. Ein toller Klang, die Jatka, gespielt von Sarah-Luisa Wurmer, die sich selbst als Zitteristin bezeichnet. Du hast es vorhin auch schon mal gesagt, eine Bezeichnung, die ich noch nicht kannte. Wie kommt man denn an als Zitteristin in der Klassikszene?
1: Einerseits ist ja Neues immer gern gesehen, andererseits stößt man auch häufig auf Reserviertheit. Ich habe Sarah-Luisa Wurmer gefragt, wie offen die Szene denn ist.
2: Ich würde sagen, es öffnet sich aktuell. Also wir sehen ja auch bei den großen Klassikfestivals, dass es inzwischen immer mehr experimentelle Konzertformate gibt. Einzelne Reihen, die sich mit dem Konzert an sich auseinandersetzen oder auch transkulturelle Einflüsse haben. Und das freut mich sehr, weil ich diese Offenheit auch spüre und merke, was möglich ist. Und gleichzeitig ist es natürlich so, dass es bisher diesen Weg als klassische Konzertzitteristin eigentlich nicht so gibt.
1: Ja, Sarah-Luisa Wurmer ist eine Pionierin und für ihren Werdegang gibt es kein Skript. Aber vielleicht ist die Zither in ein paar Jahren kein kurioses Insider-Instrument mehr, sondern der musikalische Brückenbauer zwischen Tradition und Innovation schlechthin. Instrument des Jahres war die Zither übrigens auch noch nicht. Vielleicht ändert sich das ja bald.
0: Eine gute Idee. Vielen Dank, Raphael Lanzdorfer. Er hat berichtet über die Zitteristin Sarah-Luisa Wurmer. Und ein ausführliches Gespräch mit den beiden können Sie hier im Deutschlandfunk Kultur hören am 29. Juni in der Sendung Einstand. Das ist neue Musik von Konstantin Groppa alias Get Well Soon. Er hat ein ungewohnt rockiges Album rausgebracht. Der erste Titel hier heißt The 4-to-3 Days und erinnert an Tage vor dem Fernseher im 4-zu-3-Format.

0: The 423 Days von Get Well Soon hier im Deutschlandfunk Kultur.
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0: Das kommt von der Schweizer Musikerin und Sängerin Tu Athena. Ihr neues Album heißt Have I Lost My Magic? Und vor ein paar Jahren hat sie sich genau das gefragt. Sie hat das Gefühl gehabt, der innere Funke ist ihr verloren gegangen, weil sie damals zu sehr über ihre Grenzen gegangen ist und mit einem Burnout zu kämpfen hat. Aus dieser Erfahrung ist auch der Titel Collide entstanden. Das hat mir Tiffany Limmacher alias Tu Athena im Interview erzählt.
2: Collide habe ich geschrieben nach meiner Burnout-Erfahrung. Ich hatte damals die ganz falsche Lebensweisheit mir zurechtgelegt, dass es immer irgendwie geht. Und ich musste dann merken, nein, das ist falsch, es geht nicht immer irgendwie. The sky isn't always the limit. Ich habe dann diesen Song geschrieben, eigentlich als es mir schon wieder viel, viel besser ging, so als Erinnerung für mich selbst auf mich zu hören, aber auch als Reminder für andere, dass man auf Signale hören sollte.

Collide von To Athena aus der Schweiz. Ihr neues Album Have I Lost My Magic ist unser Album der Woche hier im Deutschlandfunk Kultur. Jana Pouljerin ist Politikwissenschaftlerin. Sie leitet das Berliner Büro des European Council on Foreign Relations. Das ist eine Denkfabrik, die spezialisiert ist auf europäische Außenpolitik. Sie ist gleich hier im Gespräch zu Gast nach 12. Und ein Thema mit Jana Pouljerin ist der Ukraine-Krieg und die These, dass Europa Russlands Feind Nummer 1 ist. Jetzt hören wir erst noch Musik von der Band Fleece aus Kanada. How far would you go?

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8: Mit Miriam Rossius. Bundesbauministerin Hubert stellt ihre Pläne für mehr neue Wohnungen vor. Die frühere RAF-Terroristin Klette wird wegen Raubüberfällen zu 13 Jahren Haft verurteilt. Und das älteste Kunstmuseum in Kiew muss nach russischen Luftangriffen schließen. Um den Wohnungsmangel zu bekämpfen, soll in Deutschland schneller gebaut werden können. Dazu stellt Bundesbauministerin Hubert gerade Pläne für ein überarbeitetes Baugesetzbuch vor. Die SPD-Politikerin will damit Planungs- und Genehmigungsprozesse beschleunigen. Die Bauexpertin der Linksfraktion Genburg kritisierte im Deutschlandfunk die Bundesregierung. Aus ihrer Sicht schränkt die Gesetzesnovelle Beteiligungsrechte für Bürger ein. Bauministerin Hubert wies, ebenfalls im Deutschlandfunk, Vorwürfe zurück, dass bürgerliche Mitsprache bei der Stadtplanung reduziert wird. Sie verwies auf die Vorteile der Novelle.
9: Wir haben in der Tat auch zu hohe Baukosten im Land. Das heißt, wir müssen auch an die Wurzel des Problems rangehen. Und deswegen arbeite ich gerade mit meiner Kollegin, der Justizministerin Stefanie Hubig, am sogenannten Gebäudetyp E, damit wir wieder einfacher bauen können in diesem Land und nicht in Kosten ersticken. Und wir investieren auch massiv. Das gehört auch dazu, sowohl über das Sondervermögen als auch in den sozialen Wohnungsbau. 23,5 Milliarden allein für bezahlbare Wohnungen. Das sind Bundesmittel, die werden noch von den Ländern gedoppelt.
8: Bundesbauministerin Verena Huberts von der SPD. In Deutschland ist Teilzeitarbeit so weit verbreitet wie noch nie. Fast 32% der abhängig Beschäftigten arbeiteten im vergangenen Jahr mit reduziertem Stundenumfang. Nach Angaben des Statistischen Bundesamtes lag bei Frauen die sogenannte Teilzeitquote bei über 50%. Bei Männern waren es rund 14%. Für beide Geschlechter sind das neue Höchstwerte, wobei die Quote der Männer seit 2015 stärker gestiegen ist. Die Wochenarbeitszeit unter den Teilzeitkräften lag leicht über 21 Stunden, rund 2 Stunden höher als vor 10 Jahren. Die frühere RAF-Terroristin Klette ist wegen Raubüberfällen zu 13 Jahren Haft verurteilt worden. Das Landgericht im niedersächsischen Verden sprach sie des besonders schweren Raubes in 6 Fällen schuldig. Dabei wurden nach Ermittlungen der Staatsanwaltschaft mehr als 2,7 Millionen Euro erbeutet. Helmut Eickhoff.
10: Daniela Klette soll die Taten zwischen 1999 und 2016 begangen haben. Es soll 2 Komplizen geben, Burkhard Garweg und Ernst Volker Staub. Sie gelten ebenfalls als frühere RAF-Terroristen. Beide sind weiter flüchtig. Klette war Anfang 2024 in Berlin gefasst worden. In ihrer Wohnung haben die Ermittler Bargeld in Höhe von mehr als 200.000 Euro, Gold und Waffen gefunden.
8: Hohe Energiepreise, ausgelöst durch den Iran-Krieg, belasten die deutsche Wirtschaft. Zu dem Schluss kommen die Wirtschaftsweisen in ihrem Frühjahrsgutachten. Das unabhängige Gremium schätzt für das laufende Jahr deshalb nur noch ein Wachstum von 0,5 statt wie bisher 0,9%. Anne-Kathrin Mellmann.
11: Neben dem Iran-Krieg nennen die Wirtschaftsweisen als weitere Probleme sinkende Wettbewerbsfähigkeit deutscher Industriegüter auf dem Weltmarkt und die älter werdende deutsche Bevölkerung. Schwerpunkt des Frühjahrsgutachtens ist deshalb die Sozialversicherung. Wenn sich nichts ändert, steigt der Beitrag bis zum Jahr 2040 auf insgesamt knapp 50%, so die Prognose der Wirtschaftsweisen.
8: Israel meldet den Tod des neuen militärischen Führers der Hamas im Gazastreifen. Mohammed Odeh ist nach monatelanger Überwachung getötet worden, teilten Israels Armee und der Inlandsgeheimdienst Shin Bet am Morgen mit. Er sei einer der letzten hochrangigen Kommandeure des Massakers vom 7. Oktober 2023 gewesen. Zuvor hatten Ministerpräsident Netanyahu und Verteidigungsminister Katz einen gegen Odeh gerichteten Luftangriff in Gaza-Stadt bekannt gegeben, bei dem es mindestens 2 Tote und 10 Verletzte gab. Auch aus Kreisen der Hamas hieß es, dass Odeh getötet wurde. Erst vor knapp 2 Wochen hatte Israel den Tod seines Vorgängers bestätigt. Der massive russische Luftangriff auf Kiew vom Wochenende hat am ältesten Museum der Stadt erhebliche Schäden verursacht. Das Nationale Kunstmuseum der Ukraine wurde auf unbestimmte Zeit geschlossen, berichtet die französische Zeitung Le Figaro. Fenster des Gebäudes wurden weggerissen, der Putz in vielen Räumen ist beschädigt. Die 40.000 Werke der Sammlung aus dem 12. bis 20. Jahrhundert blieben aber verschont, weil sie ausgelagert oder ins Ausland verliehen worden waren. Darunter 60 Werke an die Königlichen Museen der Schönen Künste von Belgien.
0: Das Wetter.

0: einen schönen guten Tag.
1: Hallo.
0: Wir schauen wie immer auf die Themen des Tages. Ich habe erstmal eine Meldung, die ist eine schöne Nachricht. Allerdings nicht für alle. Die Deutschen werden immer vermögender, immer reicher. Aber diese Einschränkung muss man machen oder die macht vor allem der Global Wealth Report der Boston Consulting Group. Das gilt vor allem für jene, die bereits reich sind. Nicht ganz überraschend, oder?
1: Nee, nicht ganz überraschend, aber ein interessanter Kontrast quasi in den Medien. Ne? Auf der einen Seite das Eindämpfen des Wirtschaftswachstums, Begrenzen der Hoffnungen da und auf der anderen Seite eben so reich wie noch nie. Das ist ja schon nicht ganz widerspruchsfrei.
0: Ja, das schon. Also irgendwo wächst der Wohlstand noch.
1: Genau.
0: Ich kann es auch genauer beziffern. Also deutlich zugenommen hat die Zahl der Superreichen. 5.000 waren das in Deutschland zum Jahresende 2025. Das sind 1.100 mehr als im Jahr zuvor. Superreich, haben Sie eine Vermutung, ab wann man superreich ist? Laut Boston Consulting Group, das ist ja so eine der führenden Unternehmensberatungen weltweit.
1: Mehrere Millionen?
0: Ja, 100 Millionen US-Dollar an Finanzvermögen.
1: Okay.
0: Also jetzt nicht, also das muss irgendwie auch einigermaßen verfügbar sein. Reicht jetzt nicht irgendwie, wenn man irgendwo ein Schloss hat oder so, sondern wirklich Finanzvermögen. 100 Millionen US-Dollar, ich vermute mal, also ich meine, Sie sind gut im Geschäft, viel gefragt, aber das...
1: Nee, da komme ich nicht ganz ran.
0: Okay, ja, wir hier auch nicht. öffentlich-rechtliche Wohnung, ich kann Sie beruhigen, Ihre Gebührengelder werden vernünftig eingesetzt. Ich finde auch interessant, das ist wiederum natürlich auch... Das ist ja so Ihr Feld, der internationale Vergleich auch, wo steht Deutschland so weltweit? Also weltweit gibt es 97.000 Personen mit diesen 100 Millionen US-Dollar oder mehr. Und in Deutschland, wie gesagt, sind es 5.000. Das sind 5% der Superreichen ungefähr. Dabei haben wir nur 1% der Weltbevölkerung.
1: Ja, es ist halt ein bisschen schade, dass ich... dieser Wohlstand nicht auf generelles Wachstum auswirkt in Deutschland.
0: Und ja.
1: Dass es eher so aussieht, als ob man eben Wohlstand abschöpft, statt Wohlstand zu schaffen.
0: Ja, ich meine, jetzt wäre, es gibt diese beiden politischen Schulen. Es gibt die Schule, die sagt, das ist ja super, wenn die Superreichen reicher werden, weil das tropft so runter.
1: Unten, ne?
0: So,
1: ja.
0: Das ist so dieser Effekt und dann werden alle irgendwie, haben was davon. Und da gibt es die andere politische Antwort, so Stichwort SPD-Style. Wenn die so viele haben, können wir doch ein bisschen was von dem Kuchen wegnehmen und verteilen, umverteilen.
1: Ja, ich glaube, es gibt auch gerade auf der linken Seite die Sorge um die Demokratie, ne? Um die Funktionsfähigkeit, um soziale Kohärenz, sozialen Frieden. Aber es wird die Koalition jetzt befeuern. Also die Frage Vermögenssteuer, ja, nein, private Rentenvorsorge. Also müssen wir jetzt mehr privat alle machen und mehr investieren oder muss der Staat mehr umverteilen? Das ist ja eine Frage, die Koalition umtreibt.
0: Zumal wir eben auch große Finanzierungsfragen haben und das ist eben auch das Thema, was wir heute indirekt durch diese Sendung sich ziehen sehen. Natürlich angesichts all der Kriegsthemen, Ukraine-Krieg, aber auch der Frage, wie stellen wir uns militärisch auf, die wir hier heute besprechen werden. Und ja auch immer der Frage, ja, wo kommt eigentlich das ganze Geld her? Jana Polirin, das werden wir auch mitdiskutieren, mit vielen anderen Blickwinkeln auf diesen Tag. Ich kann an dieser Stelle nur sagen, ich habe ja dieses Jahreslos der Fernsehlotterie und warte.
1: Okay, ich drücke die Daumen.
0: Ja, also falls Sie mich hier, meine Damen und Herren, nicht mehr hören, dann wissen Sie, es hat geklappt. Nee, aber ich glaube, das ist doch noch ein Gedanke, weil ich habe es mal doch durchgespielt. Ich glaube, jetzt war wieder gerade irgend so ein Riesen-Jackpot zu gewinnen. Ne? Dann habe ich mal durchgespielt, wenn ich den hätte. Was würde sich an meinem Leben ändern? Würde ich zum Beispiel sofort aufhören zu arbeiten, das nicht mehr machen? Nee, also es würde sich relativ wenig ändern erstmal, glaube ich, so im täglichen Leben. Ich glaube, ich würde ein bisschen bequemer reisen. Das habe ich mir vorgenommen.
1: Ja, ich würde auf jeden Fall auch weiterarbeiten, weil ich mache das ja nicht fürs Geld, sondern weil es mir, also ich mache es natürlich auch fürs Geld, aber auch weil es mir einfach wahnsinnig viel Spaß macht, das zu beobachten.
0: Okay, also das Versprechen können wir geben. Sie werden uns immer weiter hören, egal welche
1: Haus am Meer. Ich glaube, ein Haus am Meer, das wäre was, das hätte ich gerne.
0: Also, Jana Polirin, das nächste Mal remote, wie man heutzutage sagt, vom Haus am Meer, falls es klappt mit dem Lottogewinn. Ansonsten sind wir beide hier in Berlin im Studio und freuen uns, dass Sie dabei sind heute hier live am Radio, Gerät oder auch im Podcast. Schönen guten Tag.

0: Katrina Stone war das. Live Wire. 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Heute zu Gast Jana Polyrin, die ein Buch geschrieben hat, vor einiger Zeit veröffentlicht in diesem Jahr. Wer verteidigt Europa, die neuen Kriegsgefahren und was wir tun müssen, um uns zu schützen? Also genau die Fragestellungen, die sich eigentlich durch die täglichen Nachrichten ziehen, gerade wenn man auf den Ukraine-Krieg schaut, auf die massiven Angriffe, die es auch in den letzten Tagen jetzt um das Pfingstwochenende herum gegeben hat, die ja auch das ARD-Studio beispielsweise in Kiew getroffen haben, aber ja eben auch wirklich diese Frage aufgeworfen haben, wer ist da eigentlich adressiert mittlerweile? Die Bundesregierung hat den russischen Botschafter deshalb einbestellt, um einfach nochmal ganz klar deutlich zu machen, was nach dem Völkerrecht selbstverständlich sein sollte, dass man beispielsweise auch nicht diplomatische Vertretungen, Botschaften angreift oder eben auch Medienvertretungen. Jana Polyrin, ist das etwas, bei dem Sie den Eindruck haben, das könnte in Russland irgendjemanden beeindrucken, oder ist es vor allem einfach erstmal eine Geste?
1: Na, das ist erstmal eine Geste, aber das ist schon eine Positionsbestimmung. Was Russland erreichen möchte, ist, dass die Europäer aufhören, die Ukraine zu unterstützen. Und für mich ist diese Drohung jetzt eben auch Ziele in der Ukraine zu treffen, zum Beispiel ausländische Botschaften. Das versteckt sich ja hinter diesem, zieht bitte eure Mitarbeiter ab. Wir können nicht mehr garantieren für deren Sicherheit. Da ist natürlich die Drohung drin, wenn ihr nicht aufhört, die Ukraine zu unterstützen, dann könnten wir den Krieg auch ausweiten. Das ist ja dieselbe Drohung, die sich auch versteckt hinter den Drohnenangriffen, die wir in der Vergangenheit gesehen haben in Polen. Haben wir jetzt schon wieder ein bisschen in Vergessenheit geraten. Aber also das ist schon so, dass Russland genau beobachtet, wie wir unterstützen und mittlerweile von Europa ja auch im Narrativ, also wenn man Putins hört, quasi als Feind Nummer eins spricht.
0: Ja, apropos Symbolik oder vielleicht auch mehr als Symbolik, auch das ist ja eine der Nachrichten, die viele beunruhigt hat, dass eine Rakete auch eingesetzt wurde in Angriffen auf die Ukraine von Russland, die in der Lage wäre, auch Atomsprengköpfe zu tragen. Ist das russische Aufbäumen, das Säbelrasseln einfach nochmal zeigen, was man im Köcher hätte militärisch?
1: Ja, meiner Einschätzung nach ist das so. Nukleare Drohungen sind auch nicht neu. Die begleiten uns von Tag 1 jetzt der Vollinvasion. Auch schon nach 2014 gab es die immer wieder. Und es zeigt sich ein bisschen auch als Reaktion dessen, was gerade auf dem Schlachtfeld passiert oder an der Front. Es ist so, dass die Ukraine den Winter verhältnismäßig gut überstanden hat. Natürlich war es der schwerste Kriegswinter für die Menschen. Ich möchte das überhaupt nicht kleinreden. Aber die Ukraine ist noch da, widerstandsfähig. Die Menschen machen weiter. Und es ist der Ukraine, es sind Streitkräften gelungen, an der Front einige Dynamiken wieder unter Kontrolle zu bekommen beziehungsweise umzudrehen. Also was die Drohnen betrifft zum Beispiel, hat die Ukraine gerade die bessere Hand, wenn man es mal so mit Trumpschen Begriffen oder die hat die besseren Karten. Russland steckt im Prinzip im Donbass fest. Wir sehen jetzt seit 2 Jahren ein kriechendes Vorankommen. Die kommen zwar voran, aber nur unter hohen Verlusten. Brauchen viel Infanterie, weil eben größere Truppenbewegungen durch die Drohnen unmöglich gemacht werden. Die Russen haben den Zugang zu Starlink verloren. Und wir sehen an der Front eine Dynamik, die Ukraine wieder in eine stärkere Position gebracht hat. Das heißt, Russland hat ja immer gesagt, wenn wir die Kriegsziele jetzt nicht diplomatisch erreichen, dann schaffen wir das militärisch. Aber da sieht es eben auch nicht so gut aus. Aber auch das vielleicht mal zur Einordnung. Ich war neulich auf einer Konferenz in Estland zum Beispiel. Und da war so das Narrativ auch aufgrund dieser 9. Mai Prozession, also der Demonstration, ne, von russischer Macht, der Parade, der Militärparade. Und aufgrund eben dieser Situation an der Front war so ein bisschen das Narrativ, die Ukraine ist auf der Gewinnerstrecke. Aber wir haben in diesem Krieg in den letzten 4 Jahren immer wieder gesehen, dass sich Dynamiken auch schnell verändern können. Es geht immer auch um technische Überlegenheit. Also wer ist in diesem Drohnenrennen, wer produziert quasi die bessere Variante? Und deswegen entwickelt sich das nie linear. Aber es sieht momentan so aus, tatsächlich, als ob es für Russland schwierig ist, auch innenpolitisch. Das finde ich sehr interessant. Zum ersten Mal höre ich auch Leute, die immer gesagt haben, nee, das ist alles schon stabil. Und Russland, also der Kreml hat wirklich die Hand auf den Leuten und hält die so in so einem Klammergriff. Es gibt eine zunehmende Frustration durch diese Internetabschaltungen, soziale Medienabschaltungen und viele Leute, die ich gesprochen habe, die Russland-Experten sind, teilweise auch noch in Russland leben, die sagen, es köchelt irgendwas. Und darauf ist es natürlich auch eine Reaktion.
0: Mhm. Ich meine, das ist ja die Hoffnung, wahrscheinlich bei allen Beteiligten, die ein Kriegsende herbeisehen oder zumindest einen Waffenstillstand, dass jetzt mehr Bewegung reinkommt als bisher, als in diesem Hin und Her, das wir über diese letzten Jahre erlebt haben. Es gibt den Besuch des Präsidentenberaters, des ukrainischen Präsidenten Selenskyj, Umerow, heute in Berlin. Ihrer Einschätzung nach, ist das so ein Routinebesuch, der immer mal wieder stattfindet oder passiert da gerade was? Ist da gerade was in Bewegung?
1: Das ist von außen extrem schwer einzuschätzen. Es ist so, dass die Ukraine ja schon seit einer Weile signalisiert, dass sie zum Beispiel für einen bedingungslosen Waffenstillstand anhand der jetzigen Kontaktlinie bereit ist. Ne? Russland sagt immer, wir brauchen den ganzen Donbass, bevor wir überhaupt darüber sprechen können. Die Frage ist, bewegt sich auch auf russischer Seite was? Es gibt diese Äußerung relativ kryptisch von Putin. Er hat ja, ich glaube, mehr als Scherz, aber Gerhard Schröder ins Spiel gebracht, aber so ein bisschen so eine Karotte uns hingehalten. Und von ukrainischer Seite ist es so, dass auch wenn, wie gesagt, es an der Front für die Ukraine ganz gut läuft und auch die es mittlerweile schaffen, wirklich den Krieg nach Russland hineinzutragen. Das ist auch sowas, was sich verändert hat. Also Ölfelder da zu treffen, Raffinerien, kritische Infrastruktur und eben auch diese Bedrohung quasi Moskau mit den Drohnen. Das macht auch was in Moskau. Trotzdem ist die Ukraine natürlich so, dass sie froh wäre, wenn dieser Krieg endet oder zumindest, wenn es eine Pause gäbe in diesem Krieg. Natürlich nicht unter allen Umständen, aber wir wissen das nicht. Und ich meine, es gibt immer Gesprächsbedarf zwischen der Ukraine und Deutschland. Deutschland ist der größte europäische Ukraine-Unterstützer. Und jetzt hat natürlich auch Friedrich Merz nochmal an einer anderen Stelle Bewegung in diese Debatte gebracht, indem er quasi die EU-Mitgliedschaft der Ukraine oder also generell im Erweiterungsprozess der Beitrittskandidaten ja nochmal neu formuliert hat oder so eine Art Teilmitgliedschaft in Aussicht gestellt hat oder so einen selektiven oder schrittweise Prozess. Und da ist die Ukraine nicht so richtig glücklich mit. Also insofern kann ich mir auch vorstellen, dass man da nochmal nachfragt, wie ist das denn gemeint und so weiter.
0: Weil Sie das gerade angesprochen haben, inwieweit ja eben auch die Ukraine in der Lage ist, weit in russisches Territorium hinein zu kommen mit Drohnen, mit Kampfhandlungen letztendlich. Das war ja eigentlich immer die große Zurückhaltung auch eines früheren Bundeskanzler Olaf Scholz bei bestimmten Lieferungen, Waffengattungen, die zu weit reichen könnten auf russisches Territorium. Immer aus der Sorge vor dieser Eskalation, die dann eben viel weiter reichen könnte. Jetzt sind wir an diesem Punkt schon ohne deutsche Waffen, also ohne zum Beispiel den Taurus. Interessanterweise war ja damals der Oppositionsführer Friedrich Merz einer der ganz Lauten, der gesagt hat, naja, wenn Russland nicht bereit ist, in irgendeine Verhandlungsposition zu gehen, die realistisch erscheint, dann müssten wir das eigentlich liefern. Jetzt, amtierender Kanzler, ist er eigentlich ziemlich auf Scholz-Linie da.
1: Ja. Also bezüglich des Taurus total auf Scholz-Linie. Was die Deutschen allerdings gemacht haben, ist, dass sie ukrainische Bemühungen finanziert haben, mit unterstützt haben. Also die Ukrainer schaffen das mittlerweile aus eigener Kraft. Also sie haben auch noch die britischen Storm Shadow und dann haben sie auch noch Skype. Also sie haben noch Möglichkeiten, die ihnen der Westen zur Verfügung stellt. Aber diese Zurückhaltung, ja, hat die westliche Unterstützung lange geprägt. Die Ukraine ist mittlerweile eigenständig in der Lage, insbesondere weitreichende Drohnen zu produzieren, die das machen können. Aber jetzt, das ist eben, trotzdem ist diese Dynamik etwas, wo einige Analysten jetzt auch sagen, dass Russland eben so unter Druck gerät, dass es bestenfalls eben vielleicht Kompromisse macht, aber schlechtestenfalls eben auch stärker gegen die Unterstützerstaaten vorgehen könnte. Das ist etwas, wo wir uns auch warten müssen. Das heißt nicht, dass es jetzt eine offene militärische Konfrontation gibt, aber diese Nadelstiche, die wir gesehen haben, Stichwort Drohnenüberflüge, oder jetzt eben diese Rhetorik, das ist etwas, was natürlich darauf gemünzt ist, die Unterstützung, die wir leisten, zu unterwandern, indem man Angst machen möchte, Bevölkerung, die dann wiederum Druck auf ihre Regierung ausüben. Ich finde, die Bundesregierung hat da bislang noch zu Recht auch eher also resilient darauf reagiert und gesagt, wir lassen uns da nicht einschüchtern.
0: Resilient und natürlich auch mit dem Versprechen, militärisch weiter aufzurüsten, sich besser aufzustellen. Das gilt für Deutschland, das gilt für viele andere europäische Regierungen. Und darauf schauen wir gleich nochmal genauer, denn das hat sich Greenpeace, die Umweltorganisation, genauer angeschaut, die sich aber eben jetzt auch zu europäischer Sicherheitspolitik äußert. Wie genau? Darauf schauen wir gleich hier im Deutschlandfunk Kultur.

0: Jetzt werde ich hier fremdsprachmäßig gefordert. Rrve Mai, berühre mich, heißt dieser Song von Safor Satan. Das ist ein dänischer Musiker aus Kopenhagen. Und dieser Song ist neu bei uns auf der Playlist von Deutschlandfunk Kultur. Und apropos Playlist, die finden Sie übrigens auch auf deutschlandfunkkultur.de, falls Sie mal einen Song wiederfinden wollen und wir ihn nicht verraten haben, wie er heißt oder auch vor allem, wie man es schreibt, dann bei solchen schwierigen Sachen. Schauen Sie gerne mal rein. Wir schauen weiter auf die Themen des Tages und sind bei einer Studie, die Greenpeace jetzt vorgestellt hat. Greenpeace, die Umweltorganisation, Jana Polierin, die sich aber auch, vielleicht ist das auch gerade so ein bisschen ein Zeichen der Zeit, jetzt auch mit rüstungspolitischen Fragen beschäftigt und etwas ja beobachtet und auch kritisiert. Die Beobachtung erstmal, sie sagen, wenn wir mal die europäischen NATO-Partner zusammenzählen plus Kanada, also ohne USA, NATO ohne USA, dann sehen wir, die geben mehr Geld aus für Verteidigung als Russland. Und der zweite Punkt ist, was wir aber beobachten bei diesen genannten Staaten, eine rüstungspolitische Kleinstaaterei, die letztendlich dazu führt, dass dieses viele Geld, was aufgebracht wird, nicht die Wirkung zeigt, die es zeigen könnte. Inwieweit stimmen Sie da überein mit dieser Analyse?
1: Also vielleicht können wir das ein bisschen getrennt anschauen. Die erste Aussage, die würde ich in Frage stellen. Also einfach diesen Zahlenvergleich würde ich gleich gerne mehr zu sagen. Aber diese zweite Aussage, dass es quasi einen unkoordinierten und teuren Wettlauf um Rüstungsprodukte in Europa gibt und dass wir viel zu wenig zusammenarbeiten, diese Diagnose würde ich teilen. Die ist aber jetzt auch nicht besonders neu. Also das war schon quasi die Juncker-Kommission, EU-Kommission 2016, hat das schon festgestellt, bevor der Ukraine-Krieg überhaupt begonnen hat und also oder beziehungsweise die Vollinvasion, und hat da schon versucht, da Maßnahmen zu ergreifen oder Projekte aufzulegen.
0: Aber ich meine, letztendlich, wenn ich kurz einhaken darf, ja, die Denkfabrik, für die Sie arbeiten, European Council on Foreign Relations, ist, glaube ich, auch ein bisschen aus diesem Geist heraus gegründet worden, zu sagen, Moment mal, da ist eigentlich ein wichtiges europäisches Feld, das wir aber zu national beackern.
1: Genau, ja? Also wir machen das nicht nur bei Sicherheit und Verteidigungspolitik, aber das ist auf jeden Fall, es kommt auch in dem Buch vor, was Sie da dankenswerterweise am Anfang erwähnt haben, da ist das auch ein Petitum. Aber bleiben wir mal bei diesem ersten Punkt, weil ich finde das ganz wichtig, weil viele Menschen diese Studie wahrscheinlich lesen und sagen, ah ja, das klingt ja total plausibel. Die Europäer plus Kanada geben mehr für Rüstung aus, die haben bessere Rüstungsunternehmen, die haben überhaupt bessere Volkswirtschaften und die Daten sind eigentlich überwältigend so, auch wenn man jetzt, weiß ich nicht, die Zahl der Panzer, die Zahl der Schiffe und was sie alles in dieser Studie machen, wenn man das nebeneinander legt. Aber ich würde gerne so ein bisschen eine Anleitung mitgeben, wie man diese Studie liest, weil die ohne Kontext nicht aussagekräftig ist, weil es gibt wirklich so ein paar Punkte, die Greenpeace komplett unter den Tisch fallen lässt. Zunächst mal, dass die USA in Europa bei der europäischen Sicherheit ganz viele Fähigkeiten bereitstellen, die uns überhaupt als europäische Militärs möglich machen, dass wir uns auf irgendeinem potenziellen Schlachtfeld bewegen. Wir nennen das Strategic Enabler und ich habe schon lange versucht, dafür irgendein deutsches gutes Wort zu finden, falls es einen Zuhörer gibt, der mir da was sagen kann.
0: Also Enabler, ja, das sind also strategische Möglichmacher.
1: Genau, das sind so strategische Fähigkeiten sowie Common Goods, die quasi eine Nation bereitstellt, aber die für viele Nationen eigentlich der Schlüssel erst überhaupt sind. Und die USA stellen die bereit, also da geht es zum Beispiel auch um Luftverteidigung, ist ein ganz großer Punkt, Logistik, Lufttransport. Aber auch die Amerikaner haben, nachrichtendienstliche Daten betrifft, Intelligence, Aufklärung, da sind die uns meilenweit voraus. Wir sind da extrem abhängig. Nuklear lasse ich jetzt mal raus, wo wir auch extrem abhängig sind. Aber das heißt, man muss sich die Amerikaner bei der europäischen Sicherheit so vorstellen wie eine Wirbelsäule, ein Rückgrat, wo die europäischen Armeen in der NATO angedockt sind. Und nimmt man das Rückgrat raus, dann fällt das ganze Gerüst erstmal in sich zusammen. Das heißt nicht, dass wir alleine nicht verteidigungsfähig sind, aber diese Frage, wie positionieren sich die USA und dass man die einfach nur numerisch rausnimmt, das ist mehr als nur eine Zahl. Und dann vielleicht nur noch zwei kurze weitere Punkte. Man kann das, was auf dem Papier da ist, da muss man die Einsatzbereitschaft mitdenken. Ich gebe ein Beispiel, bin ich persönlich auch betroffen gewesen. Ukraine-Krieg, Frage der Leopard-2-Panzer. Ne? Auf dem Papier 2000 in ganz Europa verfügbar, aber natürlich in unterschiedlicher Einsatzbereitschaft. Das heißt, alles, was auf dem Papier vorhanden ist, fliegt nicht, fährt nicht. Also es ist ganz viel in der Wartung und bei den Panzern damals haben wir eben gesehen, wie schwer es den Europäern fiel, da allein 65, also zusammenzukratzen. Das ist ein Punkt. Dann gibt es mangelnde Interoperabilität. Also die setzen ja quasi Russland auf der einen Seite und das Europa plus Kanada gleich. Aber Europa plus Kanada sind natürlich sehr viele Einzelstaaten mit jeweils einzelnen Systemen. Das ist ja nicht zentralistisch organisiert wie Russland. Die russische Armee ist extrem kampferfahren jetzt nach diesen über 4 Jahren Krieg. Das haben sie jetzt den europäischen Armeen voraus. Die haben, was Drohnen betrifft, in der Produktion haben die uns ausproduziert. Also die Also es gibt so viele Punkte, die diese Studie nicht bedenkt, sodass ich denke, das ist wirklich irreführend, weil das so eine Illusion von Sicherheit erzeugt, die nicht da ist. Das heißt nicht,
0: Ich versuche die Studie mal so zu lesen. Also einerseits wird gerechnet, was geben die europäischen Staaten plus Kanada aus für Militär? Ja. Und dann auf der anderen Seite, was haben wir für ein Ergebnis? Vielleicht sind sie da gar nicht so weit auseinander. Also man könnte ja sagen, wenn man so viel Geld ausgibt, ja, dann sollte es idealerweise auch möglich sein, vielleicht jetzt nicht von einem Tag auf den nächsten, aber ein eigenes Rückgrat herauszubilden, ja, eine Interoperabilität, also dass die Systeme miteinander funktionieren. Jetzt spinne ich sogar mal, vielleicht sogar eine Situation, wo man gar nicht unterschiedliche Systeme hat, sondern einheitliche. Also das sind ja alles genau diese Baustellen, die auch Greenpeace in der Studie anspricht. Nicht von wegen, hey, das ist ja alles super, sondern kommt raus aus der Kleinstaaterei und schafft gemeinsame Strukturen, die uns unabhängig, also verteidigungsfähig gegen Russland und unabhängig von den USA.
1: Ja, also bei diesem zweiten Punkt, da wäre ich sogar dabei. Ich finde diese Grundannahme, wir müssen gar nicht mehr ausgeben, das würde ich so ein bisschen in Frage stellen, weil was wir jetzt ja erleben, ist ja oft auch eine nachholende Entwicklung. Wir tun so, als ob alle Armeen in Europa irgendwie gleich gut ausgerüstet sind, aber zum Beispiel die finnische Armee ist in einem Top-Zustand, andere europäische Armeen nicht so sehr. Also es gibt auch einen großen Nachholbedarf in vielen europäischen Ländern. Das heißt, ich glaube schon, dass es einen Bedarf gibt, mehr auszugeben. Aber natürlich geht es nicht nur um mehr ausgeben, sondern um sinnvoll ausgeben. Und sinnvoll heißt effizient. Und da gibt es europäische Skaleneffekte theoretisch, die nicht genutzt werden. Es gibt Rüstungsegoismen, Nationalismen immer noch. Und da hat die Studie politisch auf jeden Fall einen Punkt, dass wir, wenn wir europäischer zusammenarbeiten würden, nicht nur weniger Geld ausgeben würden, sondern auch schlagkräftiger werden. Das fängt auch bei der Bürokratie an. Also wo Russland uns auch voraus ist, ist, wenn Russland quasi Kräfte verlegen will, irgendwo durch Russland durch, dann ist es kein Problem. Wenn wir das innerhalb von Europa machen wollen, brauchen wir teilweise 45 Tage, weil es so lange dauert, bis man die entsprechenden Genehmigungen hat. Also der freie Reiseverkehr, den Sie und ich jetzt kennen, wenn wir in den Urlaub fahren mit Schengen, den gibt es im militärischen Bereich so nicht. Aber ja, ich würde nicht sagen, also da hat die Studie auf jeden Fall politisch einen Punkt. Da müssen wir viel mehr hin. Und natürlich können wir dieses Rückgrat sukzessive ersetzen. Und auch da müssen wir hin, weil das haben Sie jetzt vorher nicht angesprochen, aber das kommt in meinem Buch auch vor. Eine Motivation, warum wir das ja machen müssen, sind ja auch die Amerikaner. Ja. Es ist ja nicht nur der Ukraine-Krieg oder die Gefahr durch Russland, wo wir vorbeugen müssen, sondern es ist ja die Rolle Amerikas. Die Amerikaner haben gerade, gab es einen Spiegelartikel hinter Paywall, aber wenn man da rankommt, würde ich den jedem ans Herz legen, wo beschrieben wird, was die Amerikaner gerade den Europäern kommuniziert haben, was sie nicht mehr bereit sind, an militärischen Fähigkeiten uns zur Verfügung zu stellen im Falle von Artikel 5. Und das geht zurück zu meinem ersten Punkt, die Amerikaner als Rückgrat und die Strategic Enabler. Das sind massive Lücken, die da jetzt entstehen. Und deswegen müssen die Europäer viel mehr selber in die Verantwortung, auch um politisch einfach weniger erpressbar zu sein.
0: Aber darf ich dann mal die Sicherheitsexpertin nach ihrem Traum fragen? Ja? Also wenn Sie sich das jetzt malen dürften, wie es idealerweise wäre, die realpolitischen Zwänge ein bisschen zurückgestellt, wäre dann eigentlich die Antwort die Euro- oder die Euro-kanadische Armee, die eben diese ganze politische Koordinierung, die nationalen Egoismen, Rüstungsegoismen, was Sie alles gerade genannt haben, überwunden hat und vor allem eben auch, das kommt ja auch noch dazu, bei diesen vielen Demokratien, wo es Regierungswechsel geben kann und wir das ja immer wieder sehen, dann ist Ungarn auf einmal wieder zurück im Feld, Bulgarien droht rauszufallen, also wo man auch sozusagen eine starke europäische Armee aus Brüssel gesteuert, nicht abhängig von irgendwelchen regionalen Wahlergebnissen in irgendeinem kleinen Mitgliedstaat. Wäre das Ihr Traum?
1: Ich könnte es mir jetzt sehr einfach machen, weil wenn Sie mich nach meinem Traum fragen und realpolitische Zwänge rausnehmen, dann würde ich sagen, dann würde ich mir wünschen, dass wir zurückgehen zur Rüstungskontrolle, zur Abrüstung, quasi unsere Armeen auf ein Mindestmaß begrenzen und das Gegenteil tun von dem, was wir jetzt tun. Das wäre eigentlich mein Traum. Ich träume ja nicht von einem starken, schlagkräftigen europäischen Militär, weil ich das so toll finde oder weil ich irgendwelche Rüstungsaktien abonniert habe oder so, sondern aber wenn ich mir was wünschen dürfte, und ich glaube, wir können nicht, also realpolitische Zwänge oder Demokratie ist ja kein Zwang, sondern ist ja ein Privileg, dann würde ich mir tatsächlich wünschen, dass die Europäer in dem Bereich stärker miteinander kooperieren und auch, ich glaube nicht an eine europäische Armee, also da, ich kann meine Realpolitik da nicht ausschalten, aber ich glaube an eine Europäisierung der NATO, dass die Europäer stärker zusammenarbeiten. Ein Beispiel ist zum Beispiel, das ist ganz unbekannt, aber dass die Niederländer ihre Streitkräfte ganz weitgehend in die Bundeswehr integriert haben und dass man die quasi gar nicht mehr voneinander trennen kann und dass es in einzelnen Bereichen wirklich, also dass es gelingt, miteinander auch gemeinsam zu beschaffen. Es gibt zum Beispiel so eine Luftbetankungsflotte, die mehrere europäische Staaten gemeinsam gekauft haben und betreiben, kleinere Länder. Also Fähigkeiten, die ein europäisches Land sich so alleine gar nicht leisten kann, gerade wenn es kleiner ist. Und in die Richtung, da gibt es so viel Potenzial. Und gerade wenn wir jetzt diese teuren amerikanischen Fähigkeiten ersetzen müssen, also diese Strategic Enabler sind extrem teuer, dann kann das eigentlich nur so gehen, dass die Europäer sich zusammenschließen, gemeinsam beschaffen, gemeinsam betreiben. Und das hat ja auch eine einbindende Wirkung. Vielleicht mein letzter Punkt. Also wir machen uns große Sorgen, was passiert mit europäischen Demokratien, was passiert, wenn Marine Le Pen oder Jordan Bardella gewählt werden. Aber wenn man die Kosten für Nicht-Kooperationen ganz hoch setzt in Europa, sodass es selbst so einer Regierung schwerfallen würde, dann auszuscheren, dann hat das für mich auch einen stabilisierenden und antinationalistischen Reflex, den man dann einbaut.
0: Ja, Napoleon, hier heute bei uns im Deutschlandfunk Kultur, einen Aspekt müssen wir da aber noch diskutieren und das tun wir gleich. Die Frage nämlich, ob das denn gerade wirklich so gut europäisch koordiniert passiert oder ob da vielleicht so die Ersten auch schon wieder ein bisschen Sorgen machen vor einem Deutschland, das so massiv aufrüstet.

0: Jana Polierin ist unser Gast hier heute im Deutschlandfunk, Kultur, Sicherheitsexpertin, außenpolitische Analystin. Und gerade frisch zurückgekehrt aus Schweden, dort war sie unterwegs, unter anderem um ihr Buch auch mit zu besprechen und vorzustellen. Ich habe es vorhin erwähnt, ich nenne es nochmal, wer verteidigt Europa, die neuen Kriegsgefahren und was wir tun müssen, um uns zu schützen. Sind da auch auf andere interessante Persönlichkeiten getroffen, auch hier uns gut bekannte Carlo Masala, der Sicherheitsexperte, der dort war, aber auch der schwedische Außenminister,
1: Verteidigungsminister,
0: natürlich, genau, das richtige Feld. Wir haben ja gerade drüber gesprochen, über diese Frage so der europäischen Aufrüstung. Und für Deutschland ist das Ziel ja auch ganz klar. Der Bundeskanzler hat es benannt, der Verteidigungsminister hat es bekannt und auch in einer Militärstrategie jetzt manifestiert. Deutschland hat das Ziel, die strategisch stärkste Armee in Europa aufzubauen. Es gab Zeiten in der Geschichte, da war genau das Schreckensszenario für die europäischen Nachbarn. Wie haben Sie das jetzt wahrgenommen?
1: Es war ganz interessant. In Schweden gibt es tatsächlich keine Sorge vor einem überstarken Deutschland. Ich war Zuhörerin bei so einer Diskussion zwischen dem Verteidigungsminister und Carlo Masala und dann konnte ich das den Verteidigungsminister in der anschließenden Diskussion selber fragen, weil ich eben tatsächlich auch Sorgen gehört habe in den letzten Monaten aus Frankreich und aus Polen. Habe ich Gesprächspartner gehabt, die da nicht so aus vollem Herzen gesagt haben, nee, wir finden es gut, sondern die da skeptischer waren. Und deswegen hat mich das interessiert. Und auch, weil ich an dem Morgen eben auch Gespräche geführt habe, wie ist so die Stimmung oder wie ist die Wahrnehmung von Deutschland. Und die ist sehr, sehr positiv. Und man wünscht sich ein starkes Deutschland und man hat davor eigentlich keine Sorgen, dass jetzt wir militärisch zu dominant werden. Die Sorge, die ich eher gehört habe, war, haltet ihr das durch? Können wir uns, also damit schwingt immer, können wir uns langfristig auf euch verlassen. Man muss auch verstehen, Schweden ist ein sehr transatlantisches Land gewesen im Sicherheitskontext. Die haben auch gerade, als sie noch nicht Mitglied in der NATO waren, ganz stark auf die bilaterale Kooperation mit den USA gesetzt. Und das machen sie natürlich immer noch. Und jetzt sind sie auch NATO-Mitglieder. Aber es gibt schon auch der Verteidigungsminister hat das nicht gesagt, nicht, dass ich böse Briefe bekomme, aber es gibt schon, man merkt, es schwingt schon auch eine Frage mit, wie verlässlich ist das noch? Und man hat definitiv verstanden, man muss selber als Europäer viel mehr machen und es gibt da auch eine große Bereitschaft, das anzunehmen. Also es gibt da einen großen, weniger Schrecken, sondern viel Proaktivismus. Mhm. Und mit den anderen nordischen Ländern, mit den baltischen Ländern fühlt man sich da auch auf einer Linie. Und man hätte Deutschland gerne als Partner dabei. Und das fand ich eben auch so interessant zu sehen oder auch für uns ermutigend zu sehen. Wir haben ja oft auch Sorge, am deutschen Wesen soll die Welt genesen. Und gerade in Skandinavien ist das tatsächlich sehr willkommen, dass wir uns mehr engagieren. Die wünschen sich eine größere Beteiligung auch bei also die Sicherung des Ostseeraumes. Ja, und wie gesagt, da ich das nicht überall jetzt so empfunden habe, also gerade aus Polen hatte ich auch Stimmen da. Wie wird das jetzt bei euch auch innenpolitisch?
0: Ja, weil das, ne? Sie haben es gesagt, Stichwort Verlässlichkeit. Ja. Also wenn die Schweden auch sagen, hey, wie nachhaltig ist das eigentlich? Also gilt das auch für die nächsten 2, 3, 4 Regierungen? Wird das eine stabile außenpolitische Linie dieser Bundesrepublik Deutschland? Es kann Wahlergebnisse geben. Also wenn wir uns im Moment anschauen, wer die stärkste Partei in Umfragen ist, dann ist das ja nicht so weit hergeholt, dass es eben auch mal so sein könnte, dass da vielleicht in Berlin eine Regierung regiert, die manche in Europa auch vielleicht an andere deutsche Zeiten erinnert.
1: Also diese Stimmung habe ich jetzt ein paar Mal mit polnischen Gesprächspartnern gehabt, wobei natürlich generell auch viele Polen sagen, nee, wir fanden eure Zeitenwende damals, also als Scholz die nicht ausgerufen, sondern beobachtet hat, gut und wir wünschen uns tatsächlich, dass ihr mehr Verantwortung übernehmt. Aber ich glaube, der Schlüssel für alles, was wir machen, ist, wie europäisch eingebettet wir das machen.
0: Und das war ja, glaube ich, das größere Zögern in Frankreich vor allem, ne? Dass ein Macron auch gesagt hat, das ist schon eine gute Sache, wenn es europäisch abgestimmt ist. Und bei diesem Wenn hörte man ja raus, offenbar empfindet er das nicht so.
1: Naja, bei Frankreich muss man auch immer noch ein bisschen mitbedenken, dass es in der EU ja lange quasi dieses Verständnis gab, Deutschland und Frankreich sind auf Augenhöhe. Deutschland ist die Wirtschaftsmacht, Frankreich ist die Militärmacht. Jetzt ist es so, dass wenn wir mit unseren Plänen so weiter voranschreiten, wir sind die größte Armee, wahrscheinlich das Resultat sein wird. Also der Verteidigungshaushalt von Deutschland wird in einigen Jahren so groß sein wie der von Frankreich und Großbritannien zusammen. Also außer unsere Wirtschaft bricht total ein. Ist ja auch sagen, im Bereich des Möglichen.
0: Vielleicht tauschen wir jetzt auch die Rollen und Deutschland wird wirtschaftlich einfach so schwach. Ja.
1: Also, aber Frankreich und Großbritannien haben einfach überhaupt keinen fiskalischen Spielraum mehr. Mhm. Und in Frankreich hat das natürlich auch viel damit zu tun, wie ist das eigene Prestige, wie ist die Machtverteilung in Europa. Aber ja, ich finde, für uns selber sollte die Hausaufgabe sein, und das bringt mich zurück auch zu dieser Greenpeace-Studie, dass wir unsere Macht, unsere Führung immer europäisch einbetten und auch nie alleine führen wollen, sondern mit Partnern im Konzert und uns, so wie wir das klassisch in Deutschland auch über Dekaden uns immer selber auf die Fahnen geschrieben haben, uns als Anwalt sehen, der Kleinen als Anwalt sehen für Europa. Da sollten wir nicht müde werden und nicht aufgeben.
0: Ich meine, Sie beobachten das genauer, aber da gibt es ja schon echt kleine Möglichkeiten, die offenbar nicht richtig genutzt wurden von dieser Regierung, die ja einen sehr engen Draht nach Paris hat, idealerweise auch einen sehr engen Draht nach Warschau haben sollte und zum Beispiel so etwas wie diese neue Militärstrategie offenbar nicht ausreichend im Vorfeld kommuniziert wurde. Das ist ja wirklich sozusagen die einfachste Stufe von Kooperation, dass man überhaupt erstmal informiert.
1: Wobei, ich glaube, da tun wir der Regierung ein bisschen Unrecht. Also ich finde schon, dass die E3 jetzt ziemlich aktiv waren in den ganzen letzten Monaten.
0: E3, also Großbritannien, Frankreich, Deutschland.
1: Genau, und gerade mit Blick auf einmal Iran-Krieg-Konsultationen, aber auch mit Blick auf die Ukraine-Unterstützung. Also, aber ja, ich fand das auch ein bisschen unglücklich in der Militärstrategie formuliert. Da schreiben wir ja auf den Titel irgendwie Verantwortung für Europa. Also Europa kommt prominent vor, aber wir sagen nicht, wie wir es mit Europa machen wollen. Ich hoffe aber, dass wir das noch nachliefern. Es soll ja auch noch eine nationale Sicherheitsstrategie geben.
0: Das ist das Gute, auch an demokratischer Politik. Sie ist vielleicht auch korrekturfähiger als andere, weniger flexible politische Systeme.
1: Aber zurück zu Schweden nochmal. Ich möchte das wirklich auch hier lassen, auch bei den Hörerinnen und Hörern. Ich habe das neulich bei der Republika auch, hat das neben mir eine Panelistin aus dem Baltikum gesagt, die eben von der Brigade Litauen erzählt hat und gesagt hat, wie froh die Litauer sind, dass es diese Brigade da gibt. Und das ist doch auch ein Kompliment, wenn 80 Jahre nach dem verheerenden Zweiten Weltkrieg, Drittes Reich im Baltikum, wo ja wirklich auch keine gute Erfahrung mit den Deutschen war, die deutschen Soldaten so hoch willkommen sind und Deutschland auch so ein positives Image hat. Also vielleicht sollten wir manchmal auch uns nicht so schlecht reden in der Welt, sondern also und in Europa, sondern wir werden auch wirklich als positive Macht wahrgenommen.
0: Ja, Napoleon bringt das hier heute mit in unsere Sendung hier im Studio 9 in Deutschland von Kultur.

0: Somewhere Run River North. 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Und wir schauen weiter auf Themen des Tages, auf Reisen des Tages, könnte ich an dieser Stelle auch sagen. Die Wirtschaftsministerin Katharina Reiche ist in China unterwegs und versucht da, ja, in schwieriger Mission gut Wetter zu machen. Gleichzeitig gibt es eine Bundestagsdelegation, also Abgeordnete des Parlaments, die in Taiwan unterwegs sind, auch noch einige Tage bis zum Ende dieser Woche. Wir sprechen darüber mit Jana Polirin vom European Council on Foreign Relations. Ist das deutsche Diplomatie auf sehr schmalem Grat, was wir da gerade erleben?
1: Ja, schon so ein bisschen. Also diese Balance, die man finden muss in unserer China-Politik. Auf der einen Seite muss man natürlich mit China sprechen. Wir sind unglaublich abhängig von China. China ist ja in vielfacher Weise unverzichtbar. Aber auf der anderen Seite eben trotzdem das Bekenntnis für ein demokratisches Taiwan und eben immer wieder auch das Signal, dass wir eine gewaltsame Verschiebung der Kräfte vor Ort eben kritisch sehen und das nicht einfach so hinnehmen würden.
0: Ich meine, kriegt man das politisch, würde man das so hinkriegen, wie sich das ja Europa auch von der Welt gewünscht hat, als Russland die Ukraine überfallen hat, dass wenn jetzt beispielsweise wirklich China nicht nur mit den Säbelrasseln, sondern irgendwann Taiwan angreift, dass man dann so konsequent China sanktioniert, mit China sämtliche Brücken abbricht, oder wird da die Realpolitik siegen?
1: Also ich glaube tatsächlich, dass die Realpolitik da wesentlich den Handlungsspielraum der Europäer noch stärker begrenzen würde als gegenüber Russland. Gegenüber Russland waren wir einseitig abhängig, was fossile Energieträger betrifft. Bei China geht die Abhängigkeit viel weiter, ist verzweigter. Und also es gibt so einen Preparedness-Report der EU, den hat der ehemalige finnische Präsident Niinistö geschrieben. Da spricht er davon, quasi das von einem Tsunami, was es bedeuten würde. Also wenn quasi der Ukraine-Krieg ein Sturm war, dann wäre das ein Tsunami. Darauf sind wir natürlich überhaupt nicht vorbereitet. Das ist ja auch einer der Gründe, warum wir jetzt schon China nicht sanktionieren in dem Maß. Also es gibt einzelne Sanktionen, die EU-Kommission auch immer wieder vorantreibt, aber China unterstützt ja diesen Ukraine-Krieg massiv, indem es Russland unterstützt, wirtschaftlich mit Dual-Use-Gütern, beim Umgehen von Sanktionen. Ohne China könnte Russland diesen Krieg so nicht führen. Das heißt, es gäbe jetzt auch schon jede Menge eigentlich Anlass, kritischer mit China umzugehen und es zu sanktionieren. Allein schon auch ja wegen dieser einen Sache. Und wir machen das nicht, weil wir uns in eine Überabhängigkeit begeben haben, die uns sowas von auf die Füße fällt gerade.
0: Ja, ich meine, jetzt sieht man, um es mal konkret ins deutsche Feld zu holen, deutsche Automobilkonzerne, die jetzt irgendwo dazwischen schwanken, geben wir unsere freien Produktionskapazitäten der Rüstungsindustrie oder holen wir chinesische Autoproduktion ins Land. Angesichts dieser Kulisse würde man wahrscheinlich besser keine neue Abhängigkeit oder keine neuen Interdependenzen schaffen, oder?
1: Ja, das ist ja auch keine neue Erkenntnis und das ist so ein bisschen, ich war ja vorhin ein bisschen gnädig mit unserer Regierung, ne? Aber mit Blick auf China ist das wirklich ein bisschen traurig, was wir gerade sehen, weil, und ich verstehe das auch, aber es ist so kurzfristig, weißt du, wissen Sie, Entschuldigung, auf der einen Seite haben wir diese Überabhängigkeit von China, gerade was Versorgung mit kritischen Rohstoffen anbelangt, und das trifft uns wirklich hart, auch zum Beispiel jetzt bei den Verteidigungsbemühungen, über die wir gerade gesprochen haben. Also unsere Verteidigungsindustrie ist von chinesischen kritischen Rohstoffen abhängig. Wenn die den Export sanktionieren, dann trifft uns das unmittelbar, können wir nicht kurzfristig kompensieren. So, und das wissen wir auch alles. Und trotzdem ist es eben so, Friedrich Merz hat da auch tolle Reden drüber gehalten, die CDU hat eine China-Strategie, die das alles benennt. Aber wenn es dann darum geht, was heißt es denn in der Umsetzung und welche Maßnahmen müssen wir denn ergreifen, dann ist es eben so, dass man aus Sorge, sich quasi wirtschaftlich Schaden kurzfristig zuzufügen, viele Dinge einfach nicht macht. Also wir haben so ein bisschen so eine schizophrene China-Politik, wo wir kein Erkenntnisproblem haben. Auch die letzte Regierung hatte eine gute China-Strategie, aber wo wir ein massives Umsetzungsproblem haben, weil man teilweise aus vorauseilendem Gehorsam, weil man so Sorge hat, wie China einen sanktionieren würde, dass man Mittel, die wir hätten, auch wirtschaftliche Mittel, um China unter Druck zu setzen oder uns einfach nur zu behaupten, nicht einsetzt. Und da dann reden wir immer noch über Wettbewerbsfähigkeit und über Deregulierung und Red Tape und das ist auch alles richtig, aber es reicht halt einfach nicht, wenn man sich anguckt, wie Chinas autoritärer Staatskapitalismus, der irgendwie frei auch von Profitzwängen operiert, uns unter Druck setzt.
0: Ich finde, Sie haben gerade so eine schöne Formulierung gebraucht, die können wir eigentlich jeden Tag als Überschrift über die Sendung in den Podcast stellen. Wir haben kein Erkenntnisproblem, aber ein Umsetzungsproblem. Ja, Jada Polirin, wir haben jetzt ein Zeitproblem. Wir könnten noch so lange weitersprechen über die wichtigen großen Themen dieser Welt, aber für jetzt sage ich an dieser Stelle Dankeschön, dass Sie heute hier unser Gast waren. Vielen Dank für das Gespräch.
1: Ging super schnell vorbei. Vielen Dank.
0: Ich danke Ihnen und ich danke Ihnen fürs Zuhören. Seien Sie morgen wieder dabei, da können Sie sogar noch direkter dabei sein. Wir sind wieder im Berliner Humboldt-Forum. Eckart von Hirschhausen wird dann mein Gast sein und ich kann Ihnen auch schon gleich den Freitag ankündigen, denn das Gespräch habe ich bereits geführt. Das ist ein aufgezeichnetes Gespräch mit Heinrich August Winkler, dem Historiker, und viele Themen, die wir hier heute gerade live mit Jana Polirin besprochen haben, die werden auch da eine Rolle spielen. Also viel Spaß mit uns diese Woche und sowieso mit dem Programm von Deutschlandfunk Kultur. Das geht ja nämlich die ganze Zeit weiter.

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7: Mit Bettina Ritter. Ein Gericht verurteilt die frühere RAF-Terroristin Klatte zu 13 Jahren Haft. In Deutschland sollen mehr und schneller Wohnungen gebaut werden. Und der Einbruch in den Louvre wird verfilmt. Die frühere RAF-Terroristin Klette ist wegen Raubüberfällen zu 13 Jahren Haft verurteilt worden. Das Landgericht im niedersächsischen Verden sprach sie des besonders schweren Raubes in 6 Fällen schuldig. Dabei wurden nach Ermittlungen der Staatsanwaltschaft mehr als 2,7 Millionen Euro erbeutet. Helmut Eickhoff.
8: Daniela Klette soll die Taten zwischen 1999 und 2016 begangen haben. Es soll 2 Komplizen geben, Burkhard Garweg und Ernst Volker Staub. Sie gelten ebenfalls als frühere RAF-Terroristen. Beide sind weiter flüchtig. Klette war Anfang 2024 in Berlin gefasst worden. In ihrer Wohnung haben die Ermittler Bargeld in Höhe von mehr als 200.000 Euro, Gold und Waffen gefunden.
7: Die sogenannten Wirtschaftsweisen rechnen in diesem Jahr nur noch mit einem Wachstum des Bruttoinlandsprodukts um 0,5%. Für 2027 werden 0,8% erwartet, so der Sachverständigenrat zur Begutachtung der gesamtwirtschaftlichen Entwicklung. Zentraler Dämpfer für die konjunkturelle Entwicklung ist der Iran-Krieg. Die gestiegenen Energiepreise tragen aus Sicht der Wirtschaftsweisen mit zu einer Verbraucherpreisinflation von voraussichtlich 3% in diesem und 2,8% im nächsten Jahr bei. Um den Wohnungsmangel zu bekämpfen, soll in Deutschland schneller gebaut werden können. Dazu hat die Bundesregierung den Gesetzentwurf für ein modernisiertes Städtebau- und Raumordnungsrecht beschlossen. Bundesbauministerin Huberts von der SPD will damit Planungs- und Genehmigungsprozesse beschleunigen. Die Bauexpertin der Linksfraktion Genburg kritisierte im Deutschlandfunk, dass aus ihrer Sicht mit der Baugesetznovelle Beteiligungsrechte eingeschränkt werden.
9: Die Beteiligung von Bürgerinnen und Bürgern ist wirklich so wichtig, um auch Akzeptanz herzustellen. Und die Bürgerbeteiligung ist ja wirklich ein hohes Gut moderner Stadtplanung in Deutschland. Und dass daran die Axt angelegt wird, in Zeiten der Demokratiekrise ist wirklich absolut inakzeptabel.
7: Die Bauexpertin der Linksfraktion, Katalin Genburg. Bauministerin Huberts wies ebenfalls im Deutschlandfunk Vorwürfe zurück, dass die Baubeteiligung bei der Stadtplanung reduziert wird. Israel meldet den Tod des 9 militärischen Führers der Hamas im Gazastreifen. Mohammed Odeh ist nach monatelanger Überwachung getötet worden, teilten Israels Armee und der Inlandsgeheimdienst Shin Bet am Morgen mit. Er sei einer der letzten hochrangigen Kommandeure des Massakers vom 7. Oktober 2023 gewesen. Auch aus Kreisen der Hamas hieß es, dass Odeh getötet wurde. Erst vor knapp 2 Wochen hatte Israel den Tod seines Vorgängers bestätigt. Der Juwelenraub im Pariser Louvre im vergangenen Oktober soll verfilmt werden. Die Regie bei dem Spielfilm soll der Franzose Romain Gavras übernehmen, der unter anderem den Hollywood-Film Sacrifice gedreht hat. Grundlage ist ein journalistisches Recherchebuch, das heute in Frankreich erscheint. Die Autoren hatten Zugang zu den Ermittlungen. Die Rechte am Buch hat nach Angaben des Verlags die Produktionsfirma Iconoclast gekauft. Auch eine Dokumentarserie soll auf Grundlage des Recherchebuches entstehen. Von den erbeuteten Juwelen gibt es weiter keine Spur. Kai Rienecker.
10: Die vier Täter, die den Diebstahl vor Ort begangen haben sollen, die konnten ja schon recht schnell nach der Tat festgenommen werden. Sie sitzen immer noch im Gefängnis. Aber die große Frage ist, ob es Hintermänner gab und was die mit der Beute gemacht haben. In den Aussagen gibt es so viele Ungereimtheiten, dass es auch sein kann, dass die Diebe mehr als nur die Ausführenden bei diesem Jahrhundert-Coup im Louvre waren. Versteht, die Juwelen im Wert von fast 90 Millionen Euro sind weg. Und die Wahrscheinlichkeit ist groß, dass sie so zerlegt und weiter vertickt wurden, dass sie auch nie wieder auftauchen werden.
6: Das Wetter.
7: Heute ist es meist sonnig, in der Südhälfte sehr warm bis heiß, im Südschwarzwald, an der Schwäbischen Alb und am Alpenrand gibt es vereinzelt Gewitter. Die Temperaturen liegen an der Küste um 15 Grad, im Norden 18 bis 25 Grad. Und im Süden bei 26 bis 34 Grad.
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8: Herzlich willkommen. Es sollte ein Riesenerfolg werden, es wurde ein Riesenflop. Mit viel Geld hat Schleswig-Holstein einen schwedischen Batteriehersteller ins Land holen wollen, aber der ist pleite. Und es steht die Frage im Raum, ob das Land zu leichtfertig Kredite gewährt hat. Das will der Wirtschaftsausschuss des Landtags heute vom Ministerpräsidenten Daniel Günther wissen. Hintergrund ist ein sehr kritischer Bericht.

0: Lucky, der Two-Door Cinema Club, das ist ein Trio aus Nordirland. Schleswig-Holstein wollte ein Top-Standort werden für die europäische Batterieproduktion. Aber die Gigafactory des schwedischen Konzerns Northvolt, die kommt nicht. Das Unternehmen ist insolvent und damit ein großer Teil der 600 Millionen Euro Fördergeld weg. Das wurde 2024 vom Kieler Landtag abgesegnet. Aber der jetzt vorgelegte Sonderbericht des Landesrechnungshofs macht der schwarz-grünen Regierung schwere Vorwürfe. Und zu diesen Vorwürfen musste heute Ministerpräsident Daniel Günther im Wirtschaftsausschuss des Landtags Stellung beziehen. Unser Schleswig-Holstein-Korrespondent Jörn Schaar, der verfolgt für uns die Sitzung in Kiel. Herr Schaar, zunächst mal zur Erklärung. Die 600 Millionen Euro für Northvolt waren eine sogenannte Wandelanleihe. Was genau ist das, eine Wandelanleihe?
1: Ja, eine Wandelanleihe, das ist ein Kredit im Wesentlichen. Der kann bar oder in Anteilen zurückgezahlt werden. Und der kam von der KfW-Bank, Sie haben es gesagt, 600 Millionen Euro waren das. Bund und Land haben dafür jeweils zur Hälfte gebürgt. Und als Northvolt dann ins Trudeln geriet, wollte die KfW-Bank das Geld von den Bürgern zurückhaben. Und da geht man jetzt davon aus, hier seitens der Opposition im Landtag, dass dadurch ein Schaden von etwa 200 Millionen Euro für die Landeskasse entschieden ist. Einfach deswegen, weil nicht der komplette Betrag gerettet werden konnte aus der Insolvenzmasse.
0: Was genau kritisiert jetzt der Bericht des Landesrechnungshofs?
1: Ja, das ist eine 85-seitige Ohrfeige für die Landesregierung, das muss man so deutlich sagen. Im Wesentlichen heißt es darin, dass die Landesregierung es versäumt hat, zentrale Punkte eines Wirtschaftsprüfungsgutachtens zu hinterfragen und selbst nochmal zu prüfen. So hat das Gutachten lediglich Optimalbedingungen für den Aufbau des Unternehmens und den Standort bei Heide geprüft. Ungünstige Bedingungen, wie zum Beispiel Verzögerungen beim Bau, im Markteintritt oder Störfälle jedweder Art, hat es aber ignoriert, auch weil dafür keine Daten Vorlagen. PricewaterhouseCoopers heißt diese Agentur. Sie war vom Bundeswirtschaftsministerium mit dieser Prüfung beauftragt worden. Und die Landesregierung hat sich deren Ergebnisse zu eigen gemacht. Und das, obwohl auch im Gutachten selbst darauf hingewiesen wird, dass die Datengrundlage nicht vollständig ist. Es gab also keinen belastbaren Businessplan oder eine Finanzierungsplanung, aus der man ableiten könnte, ob Northvolt den Kredit von Bund und Land überhaupt bedienen könnte. Die Fachreferate im Wirtschafts- und Finanzministerium hatten dafür einen Fragenkatalog vorbereitet, 150

0: sich Fragen an die Wirtschaftsprüfer. Die Antworten wollten sie schriftlich haben. Das wurde abgelehnt. Und letztlich sollten die dann in 4 Videokonferenzen beantwortet werden. Wer diese Entscheidung getroffen hat, das eben nicht schriftlich zu machen, ist auch nicht dokumentiert. Auch das wird beanstandet. Und am Ende wurden dabei ein großer Teil der Fragen gar nicht beantwortet. Einige nur inhaltlich gestreift, heißt es in dem Bericht. Vieles sei aber auch überhaupt nicht dokumentiert worden. Es gab kein Protokoll, keine Aktenvermerke. Nur die Notizen von Mitarbeitenden der Fachebene. Und das sei so weit gegangen, dass am Ende keines der Ministerien die Verantwortung für die Kabinettsvorlage zu dieser Wandelanleihe, zu dieser Bürgschaft übernehmen wollte. Alles das beanstandet der Landesrechnungshof. Die Landesregierung hätte sich mit einer so unvollständigen Datenlage nicht zufrieden geben dürfen.
1: Und was hat nun der Chef dieser Landesregierung, der Ministerpräsident Daniel Günther, zu den Vorwürfen gesagt?
0: Naja, er ist ja bekannt dafür, dass er immer so ein bisschen breitbeinig auftritt. Und auch hier war es wieder so, dass er die Stärke der Koalition, der Regierungskoalition nach vorne gestellt hat, dass er auch nochmal betont hat, unter was für einen Zeitdruck man gestanden hat. Man muss sich das nochmal in Erinnerung rufen. 2022 war das Jahr, als diese Entscheidungen getroffen wurden. Da ging der Krieg Russlands gegen die Ukraine los. Es gab so ein großes Bestreben, auch in Europa eine Abhängigkeit zu schaffen. Und das dadurch sei ein Zeitdruck entstanden. Auch dadurch, dass die US-Administration unter Joe Biden den Inflation Reduction Act aufgelegt hat, also ein sehr großes Förderprogramm, mit dem Deutschland alleine überhaupt gar nicht hätte mithalten können. Das war so eine Sache. Dann kam später ein europäischer Förderfonds dazu, der diese Förderung, die dann im Raum stand, überhaupt erst möglich gemacht hat. Insgesamt ging es da um eine Summe mit den 600 Millionen aus der Wandelanleihe um insgesamt 1,3 Milliarden. Aber das führt jetzt, glaube ich, auch ein bisschen zu weit. Er hat keine wirkliche Reue gezeigt. Das wirft ihm die Opposition gerade vor. Er hat nicht gesagt, so, wir haben da schlecht gearbeitet, sondern es kam immer so in Zwischentönen raus, dass man besser hätte dokumentieren müssen, dass man mehr mit der Opposition, mit dem Parlament hätte sprechen müssen und auch proaktiver Informationen an das Parlament geben müssen. Das ist so das, was er sich an Fehlern zu eigen macht, aber ein echtes Bedauern oder sowas, was sich die Oppositionsfraktionen SPD und FDP und auch in Teilen der SSW, der Südschleswigsche Wählerverband, gewünscht haben, das war heute nicht zu hören.
1: Apropos Opposition, der Landtag hat ja im Januar 2024 einstimmig, ich betone einstimmig, für diese Wandelanleihe gestimmt. Warum grenzt sich die Opposition heute so stark davon ab, wenn sie auch damals mitgestimmt hat?
0: Ja, das klingt erstmal kontraintuitiv. Als sich das damals anbahnte, dass Northvolt bald die Investitionsentscheidung für den Standort Heide treffen will, da haben sich auch, das war 2022, kurz vor der Landtagswahl, alle Kandidaten aller Parteien haben sich richtig doll auf die Brust getrommelt. Wir holen 3000 Arbeitsplätze in die strukturschwache Region, das wird das nächste Ruhrgebiet. Das waren so die Sprüche. Und der FDP-wirtschaftspolitische Sprecher Buchholz, der war vor der Landtagswahl im Mai 22 selbst Wirtschaftsminister in Schleswig-Holstein. Und für ihn ging es zu diesem Zeitpunkt aber lediglich um eine Förderung, die nicht zurückgezahlt werden sollte, von 155 Millionen Euro, also rund ein Viertel dessen, was letztlich zugesagt worden ist. Heute sagt er, diese Kette von Fehlern, dieses bewusste Ausblenden von Risiken, das habe nun einen sehr großen Schaden für die Landeskasse verursacht, der deutlich über dem Betrag lag, der damals in Rede gestanden hat.
1: Wie schätzen Sie das Ganze ein, Herr Schaar? Welche Konsequenzen, vielleicht auch personelle, könnte das nach sich ziehen?
0: Na, da gibt es im Augenblick noch keine echte, klare Aussage von den Oppositionsfraktionen. Die halten sich dann noch sehr bedeckt. Das war im Hintergrund dann doch alles so ein bisschen, die haben sich dann grinsend angeguckt. Also die haben wohl irgendwas im Köcher, sprechen aber noch nicht darüber. Sie haben gesagt, sie wollen jetzt die Befragung des Ministerpräsidentenamts abwarten und auch den Ausgang eines Organstreitverfahrens vor dem Landesverfassungsgericht, den zwei Abgeordnete der Fraktion angestrengt haben, um gerichtlich feststellen zu lassen, ob die Landesregierung ihrer Informationspflicht nachgekommen ist. Das ist eine Besonderheit, die hat nur Schleswig-Holstein in der Landesverfassung, dass also bei solchen großen Vorhaben die Landesregierung proaktiv Informationen zur Verfügung stellen muss. Und der Vorwurf ist nun, dass sie das nicht gemacht haben. Denkbar wäre, dass es dann am Ende zum Beispiel Rücktrittsforderungen geben könnte für die beteiligten Staatssekretäre, die wohl diese Entscheidung getroffen haben, die Fragen nicht schriftlich beantworten zu lassen, die aus den Fachreferaten kamen. Aber wie gesagt, eine klare Aussage gab es dazu bisher noch nicht.
1: Schleswig-Holstein-Korrespondent Jörn Schaar über die Kritik des Landesrechnungshofs am Fördergeld für den Batteriehersteller Northvolt. Dazu musste heute im Wirtschaftsausschuss Ministerpräsident Daniel Günther unangenehme Fragen beantworten. Sie finden dieses Thema auch in unserer Deutschlandfunk-App.

0: Everything in Time, die R&B-Sängerin Ella Eyre mit dem Titelsong ihres neuen Albums. 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Gleich zweimal ging innerhalb eines halben Jahres in Berlin der Strom aus. Zuerst im September durch einen Brandanschlag auf Strommasten. Zehntausende Menschen im Südosten der Stadt waren tagelang ohne Strom. Betroffen waren auch viele Firmen in einem Technologiepark. Und am 3. Januar folgte dann der nächste Angriff. Eine Kabelbrücke im Berliner Südwesten wurde beschädigt. Diesmal waren 100.000 Menschen von diesem Blackout betroffen. Beide Male hat sich die linksextreme Vulkangruppe dazu bekannt. Und die hat jetzt neue Anschläge auf das Berliner Stromnetz angekündigt. Sebastian Engelbrecht mit den Einzelheiten.
1: Cut the power so we can see the stars. So lautet die Drohung, die linksradikale Aktivisten am 8. Mai auf der Internetseite Indymedia veröffentlichten. Offenkundig planen diese Akteure weitere Anschläge auf das Berliner Stromnetz. Sie verstehen den Anschlag vom 9. September vergangenen Jahres als Sabotageaktion gegen einzelne Betriebe im Technologiepark Adlershof, die sie als, Zitat, militärisch-industriellen Komplex bezeichnen. Auf der Webseite formulieren sie:
2: Ein Blackout, ausgelöst durch einen Brand an Hochspannungsleitungen, hatte die tödliche Normalität durchbrochen und einige der größten Tech-Rüstungsfirmen vom Netz genommen. Ein Treffer ins Herz der Bestie.
1: Dann solidarisieren sich die Aktivisten mit denen, die von einer Razzia der Polizei im März in Berlin und an anderen Orten betroffen waren.
2: Solidarität mit allen, die sich der Militarisierung, Kriegen und Genoziden entgegenstellen. Liebe und Kraft den SaboteurInnen.
1: Die Berliner Polizei stuft den Aufruf zu weiteren Sabotageakten am Stromnetz als sehr ernst ein, wie aus internen Unterlagen der Polizei hervorgeht, aus der die Zeitung Die Welt zitiert. Die Polizei hält weitere Versuche der Aktivisten, das Stromnetz zu sabotieren, für wahrscheinlich. Die Täter seien in den Nachtstunden zwischen 1 und 5 Uhr in kleinen Gruppen vermummt auf Fahrrädern unterwegs. Sie treffen sich in Parks oder an anderen schwer einsehbaren Orten in der Nähe des Tatortes. Die Mittel, mit denen sie die Tat ausführten, vergrüben sie vorher in Erddepots. Nach den folgenschweren Sabotageakten bemüht sich der Betreiber Stromnetz Berlin, die Anlagen besser zu schützen. Pressesprecher Henrik Beuster erklärt:
3: Wir haben alle unsere Umspannwerke mit erhöhten Zäunen geschützt. Auf den Zäunen gibt es auch noch Stacheldraht obendrauf. An jeder Anlage gibt es Kameraüberwachung. Wir haben über 200 Kameras im Einsatz in Berlin. Zusätzlich gibt es verstärkte Streifen von einem privaten Sicherheitsdienstleister, mit dem wir zusammenarbeiten. Natürlich auch einen direkten Draht zur Polizei.
1: Dem Berliner Senat reicht das noch nicht aus. Die Landesregierung von Berlin will die kritische Infrastruktur der Stadt, vor allem das Stromnetz, systematisch gegen Angriffe absichern. Wirtschaftssenatorin Franziska Giffey stellte in der vergangenen Woche das Konzept vor.
4: Wir sehen, dass wir eine andere Bedrohungslage haben. Wir hatten im Januar einen Anschlag, der stärkste und heftigste seit Ende des Zweiten Weltkrieges war. Und wir sehen, dass die Bedrohungslage auch geopolitisch sich verschärft. Und unter diesem Aspekt muss es Teil einer jeden Resilienzstrategie sein, auch auf Bundesebene, eine andere Abwägung zu treffen zwischen Transparenzpflicht und Sicherheitsvorkehrungen.
1: Mit der verschärften Überwachung, die der Senat jetzt plant, setze Berlin künftig deutlich strengere Standards, als dies bundesweit sonst der Fall sei, sagte Giffey.
4: Es ist nötig, weil wir Hauptstadt sind und weil, wenn es eine Bedrohungslage gibt, wir ganz klar auch sehen, dass Berlin natürlich Hauptziel einer Attacke ist und dass unsere kritische Infrastruktur, die wir haben, im gesamten bundesweiten Vergleich die größte ist. Es gibt kein größeres Wasserunternehmen, es gibt keine größere Müllentsorgung, es gibt keine größere Stromversorgung als in Berlin.
1: In den Jahren 2025 bis 2029 investiert der Senat 2,86 Milliarden Euro in die Modernisierung des Stromnetzes. Dazu gehörten auch Investitionen in den Schutz von Anlagen und Leitungen, etwa mit 2,40 Meter hohen Zäunen samt NATO-Draht als neuem Standard zum Schutz von Umspannwerken und anderen wichtigen Punkten des Stromnetzes. Das Berliner Stromnetz befindet sich zu 99% unter der Erde. Nun soll auch noch das verbleibende Prozent so weit wie möglich unterirdisch geführt werden. Wo die Leitungen Gewässer queren, Flüsse und Kanäle gibt es sehr viele in Berlin, ist das aber nicht immer möglich. Giffey schildert mögliche Problemlösungen.
4: Das eine ist die Entflechtung von Kabelbrücken. Das heißt also, die Leitungen, die an einer Kabelbrücke langgehen, anders zu verteilen, damit nicht so viel an einer Stelle ist. Und das andere, das sind Druckrohrleitungen, die unter einem Gewässer unterführt werden können. Das heißt, sie können die Kabel eben dann nicht an eine Brücke angekoppelt und befestigt über das Wasser führen, sind also dort angreifbarer, sondern sie können durch eine Führung der Kabel unter dem Wasser, unter dem Grund sozusagen, das sicherer machen.
1: Zudem ist zum Schutz des Stromnetzes künftig auch die Videoüberwachung im öffentlichen Raum erlaubt. Das hat der Senat durch eine Gesetzesänderung ermöglicht.
4: Wir kennen die Kameras, aber hinzu kommt eben das Thema Wärmebildkameras, das heißt thermische Sensorik, das Thema Bewegungsmelder, das Thema Erschütterungssensoren, das Thema Infrarot und auch das Thema Öffnungssensoren. Also, dass ein Sensor merkt, wird hier eine Einhausung geöffnet? Gibt es hier eine Bewegung, die untypisch ist?
1: Mithilfe künstlicher Intelligenz würden, so Giffey, künftig auffällige Bewegungen von Menschen in der Nähe der neuralgischen Punkte des Stromnetzes bemerkt. Dies diene als Frühwarnsystem.

0: Sunshine in the Room. Dieser gute Laune-Song ist eine britisch-amerikanische Co-Produktion von James Bay und John Batist. 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Was machen wir mit Kindern und Jugendlichen, die sich allem verweigern? Der Film Systemsprenger hat eindrucksvoll gezeigt, wie schwer es ist, damit umzugehen. In Nordrhein-Westfalen hat sich ihre Zahl drastisch zugenommen, innerhalb von nur 2 Jahren von 6 auf 35, also fast versechsfacht. Naja gut, 35 Fälle klingt auf ein so großes Land wie Nordrhein-Westfalen vielleicht erstmal nicht so wahnsinnig viel, aber für die Jugendämter ist es ein großes Problem, sowohl personell als auch finanziell. Vivian Leue hat mit Betroffenen gesprochen und dabei auch erfahren, was besser laufen müsste im Umgang mit sogenannten Systemsprengern.
1: Freitagabend, kurz vor Mitternacht. Ein Jugendamt irgendwo in Nordrhein-Westfalen sucht einen Platz für einen Jungen, 12 Jahre alt. Die Wohngruppe hat ihn rausgeworfen. Er wollte zündeln, griff Mitbewohner an. Die Kinderpsychiatrie sagt, nicht zuständig. Die nächsten Einrichtungen winken ab. Sie sind voll. Irgendwann ist der Jugendamtsmitarbeiterin klar:
2: Wir werden die Nacht mit dem Kind hier auf dem Flur verbringen, weil wir werden keinen Platz finden, wo wir dieses Kind unterbringen können.
1: Menno Baumann ist Professor für Intensivpädagogik und soziale Arbeit mit Schwerpunkt Kinder- und Jugendhilfe an der Fliedner Fachhochschule in Düsseldorf. Er schildert diesen Fall beispielhaft. Er komme regelmäßig vor.
2: Der Fachkräftemangel und die immer weiter explodierende Anzahl von den Obhutnahmen führen dazu, dass sich die Situation noch mal verschärft.
1: Fälle wie die des 12-Jährigen oder eines 13-jährigen Mädchens, das von Wohngruppen flieht und sich am Bahnhof herumtreibt, eines 6-jährigen Jungen, der in der Kita um sich schlägt und sich kaum beruhigen lässt, sie heißen im Fachjargon hochkomplexe Jugendhilfefälle. Manche nennen die Kinder Systemsprenger.
3: Wir stellen fest, dass dieses Thema Systemsprenger tatsächlich mehr und mehr eine große Herausforderung ist.
1: Das ist Markus Ramers, Landrat in Euskirchen und Vorsitzender des Jugendausschusses des Landkreistags NRW.
3: Es gibt mehr Fälle als noch vor einigen Jahren. Und die Fälle werden einfach auch komplexer. Sie werden unglaublich schwierig zu handeln für ein kommunales Jugendamt. Und man wird natürlich damit, glaube ich, letztlich den Kindern nicht gerecht. Und gleichzeitig ist es mit enormen Kosten verbunden.
1: Die Jugendämter sind gesetzlich verpflichtet, sogenannte Erziehungshilfen und damit auch Kinder- und Jugendhilfe zu leisten. Wenn Hilfen scheitern und niemand ein Kind mehr aufnehmen will, dann kam es auch schon vor, dass es kurzfristig in einem Hotelzimmer oder einer Ferienwohnung untergebracht wird, bewacht durch Sicherheitskräfte.
3: Wir haben Situationen natürlich finanziell, dass dann auch schon mal ein solcher Jugendhilfefall 50.000, in Einzelfällen sogar 100.000 Euro im Monat kosten kann.
2: Es geht nur noch um, wo in Deutschland finde ich irgendwo einen Platz. Und das ist Systemversagen. Das ist eindeutig eine ineffiziente Struktur, die sich nicht aus dem Kind heraus begründen lässt.
1: Menno Baumann kennt die Situation seit Jahrzehnten. Jugendämter seien vielfach bemüht. Manches laufe auch sehr gut. Aber Personalmangel in der Jugendhilfe sorge mitunter für schwierige Rahmenbedingungen.
2: Irgendwas im Hilfeverlauf greift da nicht ineinander, eskaliert und fliegt einem um die Ohren. Und dann steht man plötzlich in der Problematik, kein Träger will mehr aufnehmen. Die Jugendämter müssen unter Zeitdruck irgendwas, es geht nicht mehr um, was braucht der Mensch, sondern wer sagt nicht nein. Und das sind die Dynamiken, die entstehen. Und dann kommen wir in diese Spiralen rein.
1: Die Eskalationsspirale. Ein autistisches Kind wird in eine ADHS-Gruppe gesteckt oder die Wohngruppe ist zu groß. Keiner hat Zeit für das traumatisierte Mädchen, bis es ausrastet und gehen muss. Die Kinder merken, für mich gibt es keinen Ort. Die Betroffenen selbst bleiben in diesem Beitrag übrigens ohne eigene Stimme. Viele der Kinder und Jugendlichen haben Traumata erlebt. Fachleute warnen davor, sie zusätzlich öffentlich als Systemsprenger zu stigmatisieren. Landrat Markus Ramers sagt:
3: Hinter diesen Zahlen, hinter diesen Kosten, da stecken Kinder. Und die kommen unverschuldet in diese Situation. Sie können nichts dafür, weil sie vielleicht Dinge erlebt und erfahren haben in ihrem Leben, was eigentlich Kindern nicht zuzumuten sein sollte. Und dann geht es irgendwie darum, finden wir Ansatzpunkte, um diese Kinder so zu betreuen, dass sie vielleicht irgendwann auch wieder eine Perspektive in ihrem Leben haben.
1: Diese Suche, die Entscheidungen sollten nicht einem einzelnen kommunalen Jugendamt allein obliegen. Es brauche eine übergeordnete Stelle, die fachlich unterstütze, möglicherweise Betreuungsplätze organisiere, finanziell helfe. Der nordrhein-westfälische Landkreistag sieht hier vor allem das Bundesland in der Pflicht.
3: Insgesamt fühlen wir uns vom Land alleingelassen damit. Wir bekommen nicht die Unterstützung, die es bräuchte. Denn es sind dann immer wieder Einzelfälle, aber es sind eben doch keine Einzelfälle, sondern es ist halt auch eine strukturelle Frage. Und es kann eben nicht sein, dass damit kommunale Jugendämter überfordert werden, wirklich an ihrer Belastungsgrenze sind.
1: Wie es besser gehen kann, zeigt Dortmund. Die Stadt hat seit 2 Jahren eine Koordinierungsstelle für sogenannte Systemsprenger, ähnlich wie Hamburg und Berlin.
4: Die Koordinierungsstelle versteht sich als beratende Institution, koordiniere Institutionen in komplexen Hilfeverläufen,
1: erklärt ihr Leiter Martin Kaspari.
4: Wir schauen auf den Fall gemeinsam und bleiben dann in einem Beratungsprozess, können in diesem Beratungsprozess auch analog zur Hilfeplanung Hilfekonferenzen, Helferinnenkonferenzen initiieren, um das System zu stärken.
1: Bei diesen Hilfekonferenzen kommen mehrere Betreuer an einen Tisch, manchmal 2-mal die Woche. Lehrerinnen, Ärzte, Psychologinnen, Jugendamt, Vormund oder Eltern. Alle arbeiten zusammen und geben dem jungen Menschen im besten Fall wieder eine Perspektive.
4: Was braucht der junge Mensch? Was braucht er nicht? Was ist zu eng? Was sind aber Bedürfnisse, die gestillt werden müssen? Das kann nicht ein System alleine die Lösung in Anführungsstrichen bieten, sondern wir brauchen Netzwerk und Kooperation und das müssen wir aufbauen.
1: Lösungen seien individuell und bräuchten Zeit.
4: Und das ist ein Prozess, der dauert nicht 2 Wochen, der kann Jahre dauern.
1: Bundesweit neu in Dortmund ist das Kriseninterventionsteam, das der Koordinierungsstelle zur Verfügung steht. 6 Mitarbeitende jeden Tag.
4: Wir sagen auch, das ist die Feuerwehr der Jugendhilfe in Dortmund. Weil das Bild Feuerwehr ist auch da, wenn es nicht brennt. Kann aber sofort, wenn es brennt, sich um die Situation kümmern.
1: Dieses Kriseninterventionsteam springt ein, wenn gerade keine passende Lösung in Sicht ist.
4: Wir können flexibel auf die Situation eingehen und auch auf Krisen reagieren oder auch den Kids mal eine Auszeit geben.
1: Ein Wochenende raus aus der Wohngruppe, wo es gerade immer nur kracht zum Beispiel. Auch das kostet Geld, aber es bewirkt auch etwas. Die Koordinierungsstelle hilft und entlastet ein zu oft überfordertes System. Intensivpädagogik-Professor Menno Baumann meint, jeder Kommune sollte eine fachliche Beratungsstelle zur Verfügung stehen.
2: An schwierigen Einzelfällen lässt sich einfach nicht sparen. Man bezahlt es am Ende immer.
0: Menno Baumann, Professor für Intensivpädagogik, fordert mehr Personal für hochkomplexe Jugendhilfefälle. Die sind auch unter dem Namen Systemsprenger bekannt. Das ist Licky Lee, eine Sängerin aus Schweden. Lucky Again ist ihre neue Single und vielleicht haben Sie es gehört, gleich am Anfang samplet sie Vivaldis 4 Jahreszeiten.

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1: Schon der Titelsong der aktuellen Bollywood-Love-Story, die jetzt in einigen Großstadtkinos auch hierzulande anläuft, sagt mehr als all die 130 Minuten, die Hindi-Filme im Durchschnitt brauchen. Ein Mond ist mein Herz und du bist der Sternenhimmel, der niemals untergeht. Chand Mera Dil. Beziehungseuphorie, Beziehungsalltag, Beziehungsstreit.
2: Sorry.
1: Beziehungsversöhnungsküsschen mit den neuen Superstars des indischen Kinos, dem jungen Laksh Lalwani und der noch jüngeren Ananya Pandey. Das alles vor dem Hintergrund der Glitzerhochhäuser und der Altstadt von Hyderabad. Chand Mera Dil. Jetzt in ein paar ausgewählten Kinos. Als mehr oder weniger freundlicher Hausbesuch eines vorgesetzten Kollegen bei seiner Kollegin und ihrer Partnerin beginnt der Abend im Kieler Theater.
3: Ein Arbeitstreff.
1: Der Vorgesetzte Wolfram ist Direktor der Schule, an der Astrid arbeitet, als Lehrerin. Und nach ein paar...
4: Hast du ein kaltes Bier?
3: Bier jetzt nicht, vielleicht Wein.
1: Und nach ein paar... Gläschen Wein rückt der mit dem wahren Besuchsgrund raus. Eine Schülerin.
5: Ellen Bobic,
3: ja.
5: Genau, Jugoslawin.
3: Kroatin.
1: Ist von Astrid angeblich sexuell belästigt worden. Angeblich. Viel wahrscheinlicher hat sich allerdings Schuldirektor Wolfram jahrelang übergriffig verhalten.
3: Eine übergriffige.
6: An deiner Stelle würde ich Maul nicht so weit aufreißen, ja?
1: In dem Psychokammerspiel Ellen Babbage von Marius von Mainburg, das Christine Trostis am Kieler Theater inszeniert hat. Ellen Babbage heute Abend ab 8:30 im Studio im Schauspielhaus in Kiel. Die nächste Aufführung am 12. Juli. Findet mich das Glück? Und findet es mich auch in Kassel? Fragen aus dem Buch von Peter Fischli und David Weiß.
7: Kann man Müdigkeit nur mit Schlaf bekämpfen?
1: Im Friedrizianum in Kassel lässt sich Müdigkeit auf jeden Fall mit nur auf dem ersten Blick fragwürdigen, aus Alltagsgegenständen zusammengeschraubten, geleimten und gelöteten Skulpturen von Peter Fischli bekämpfen. Der Co-Autor des launigen Fragebüchleins zeigt hier seine Kunst. Peter Fischli im Friedrizianum in Kassel bis zum 13. September. Und das erwähnte Büchlein ist sicherlich auch im Museumsshop erhältlich.
8: Gerd Brendel mit den Kulturtipps und das hier sind Franz Ferdinand mit Brief Encounters.

0: Beim Online-Portal Kleinanzeigen gibt es ja nun wirklich alles Mögliche zu kaufen. Neuerdings auch Kirchen, zum Beispiel die Kozeskirche in Erfurt. Die konnten sie bis vor kurzem dort für knapp 100.000 Euro haben. Naja, in Wahrheit wollte die katholische Stadtpfarrei ihr barockes Kleinod natürlich nicht verscherbeln. Es geht der Gemeinde nicht um irgendeinen Verkaufserlös, sondern um die Zukunft des prachtvollen Gebäudes. Unser Landeskorrespondent Henry Bernhard hat mal nachgefragt, ob die Gemeinde ihr Ziel mit dieser Kleinanzeige erreichen konnte.
1: Die

0: Ein Samstagabend kurz nach 7. Der Vorabendgottesdienst in der Erfurter Kruziskirche geht zu Ende. Etwa 40 Gemeindemitglieder sind da, die Kirchenbänke nicht voll, aber auch nicht leer. Das Alter ist gemischt. Junge wie Alte singen den Schlusschor mit. Kurz vor Jahresende soll es dann vorbei sein mit Gottesdiensten in einer der schönsten Kirchen Erfurts. Claudia Meindl vom Kirchenvorstand der St. Laurentius-Gemeinde kommt nach dem Gottesdienst dazu und schwärmt von der barocken Kirche.
1: Ja, erstens ist natürlich der ganze Raum so erhalten und auch als Ganzes geplant worden. Und es ist halt nicht, ich sag mal, dieses rosa und himmelblaue Barock, was man sich manchmal vorstellt, wenn man so an bayerische Barockkirchen oder so denkt, sondern es ist ein bisschen strenger.
2: Und hier sind ein paar Stufenraum und die unteren an verschiedenen Stellen.
0: Hohe, helle Fenster, die Grundfarben weiß und ocker, die Decke prächtig ausgemalt. Ein Hochaltar mit lebendigen, goldenen Figuren. Ein Denkmal der Gegenreformation.
1: Also Erfurt war ja protestantisch in weiten Teilen und man wollte wirklich ein katholisches Denkmal sozusagen auch dagegen setzen. Und deshalb diese Ausgestaltung von der Pracht, die auch hier zum Ausdruck kommt, die auch was über die Macht Gottes aussagt und über den Glauben natürlich aussagt, ist es einfach ein katholischer Gegenentwurf zu den eher nüchternen und aufs Wort hin organisierten Kirchen.
3: Und zu hören gibt es auch was.
1: Ja, unser ganzer Stolz natürlich, die Volklandorgel, ziemlich genau mit der Kirche auch erbaut und eingebaut. Und sie ist noch im Originalzustand, sie ist auch in der barocken Stimmung noch erhalten. Es gibt auch sehr viele Konzerte hier und das ist für uns natürlich auch ein Punkt zu sagen, wir möchten diese Orgel gerne im Betrieb auch erhalten und weiter hören.
0: Eine Woche vor Beginn der Adventszeit wird es vorbei sein mit den Gottesdiensten in der Kruziskirche. Die Pfarrei St. Laurentius will sich konzentrieren und die Verantwortung für 4 ihrer 7 Kirchen abgeben, in möglichst treue Hände. Claudia Meindl begleitet den Prozess seit 3 Jahren.
1: Wir haben einen deutlichen Schwund von Gläubigen auch gehabt in den letzten Jahren. Wir haben momentan noch gute 7.000 Pfarreiangehörige mit einem ziemlich guten Durchschnitt vom Kirchenbesuch zwischen 10-15%. Aber es ist natürlich weniger, als man für 7 Kirchen eigentlich benötigt, um in den Kirchen auch eine lebendige Gemeinde vor Ort zu haben, lebendige Gottesdienste feiern zu können.
0: Deshalb haben sie vor 3 Jahren begonnen, darüber nachzudenken, wie es mit den Kirchen weitergehen soll. Der Beschluss steht nun fest.
1: 4 von den 7 Kirchen zum Ende des Kirchenjahres aufzugeben. Und zwar im Sinne, es finden keine Gottesdienste mehr statt.
0: Ein schwerer Schritt für die St. Laurentius-Gemeinde, die in den vergangenen Jahren schon aus mehreren Gemeinden zusammengewachsen war. Immerhin, die Kirchen konnten sie bislang noch erhalten. Aber allein die Kruziskirche, die äußerlich einen sehr soliden Eindruck macht, braucht einen Millionenbetrag zur Sanierung und jährlich eine mittlere 5-stellige Summe zum Unterhalt. Es stellt sich die Frage, ob das vorhandene Geld für Steine oder für Menschen ausgegeben wird.
1: Also das tut allen auch weh. Das ist auch nichts, was man gerne macht. Und wir kriegen nicht nur positive Rückmeldungen, würde ich jetzt mal sagen. Es ist große Trauer und großer Schmerz in der Gemeinde, dass es so ist. Aber es ist keine sehr böse Rückmeldungen oder Leute hätten, die sich wirklich komplett abwenden deshalb.
0: Für 3 der 4 zu schließenden Kirchen gibt es schon Pläne, wie es mit ihnen weitergehen soll. Die Martinskirche soll ein Kolumbarium werden, also eine Begräbnisstätte mit Urnen. Die Schottenkirche eine ökumenische Jugendkirche. Und für St. Georg interessieren sich andere christliche Gemeinden. Bleibt die 4. Kirche, Kruzis. Für die fand sich keine Idee zur weiteren Nutzung. Sie stand bis vor kurzem per Kleinanzeige im Internet zum Verkauf. Für knapp 100.000 Euro.
1: Also wir wollen sie erstens nicht verkaufen. Unser Ziel ist es eigentlich in Erbpacht, das Ganze zu übergeben. Das heißt, die eigentliche Eigentum bleibt bei uns, aber die Nutzung und die Nutzungsrechte gehen erstmal für längere Zeit über. Wir wollten ursprünglich eigentlich gar keinen Preis bzw. 1 Euro Verhandlungsbasis reinschreiben.
0: Es ging um Aufmerksamkeit, um Reichweite und um Ideen, sagt Claudia Meindl. Und der Plan ging auf. Viele Medien deutschlandweit berichteten über die Anzeige, also auch über die Ideensuche der Erfurter Katholiken. Und es kamen etwa 60 Ideen von jenseits des Tellerrands.
1: Der Raum bietet sich natürlich an für kulturelle Veranstaltungen, also im Bereich Konzerte, Lesungen. Es gibt Ideen, die sich eher im gastronomischen Bereich bewegen, wobei man immer dazu sagen muss, immer mit so einem Touch der Kultur auch mit dabei. Wir hatten auch die eher sehr weltlichen Anfragen, die es für Wohnungen oder Ähnliches nutzen würden. Man muss natürlich sehr genau schauen, wie ist die wirtschaftliche Vorstellung, wie ist tatsächlich die Gestaltungsvorstellung. Aber nicht alle, aber einige von denen wirken für uns durchaus als tragfähige Konzepte.
0: Keinesfalls dürfe eine Nutzung den kirchlichen Charakter negieren, so viel sei sicher. Für die Gemeindemitglieder wird es nicht ganz einfach sein. Auch für Georg Jelich, einst Domprobst und Generalvikar in Erfurt.
4: Mir tut es um jede Kirche leid, die geschlossen wird, aber es ist ja eigentlich ein Gläubigenmangel. Ne? Und die Kirche hat das Bauwerk, da steckt viel Geist drin und Geschichte und Verbundenheit. Und das tut so eine Gemeinde, tut das weh, ne? Wenn die geschlossen wird.
0: Auch Michael Neudert kommt nun aus der Kirche. Eben hat er noch gepredigt. Nun zündet er sich eine Zigarette an und weist auf eine ältere Dame.
5: Meine Mutter ist heute hier. Die ist nämlich in Kruzis zur Erstkommunion gegangen, dazu mal.
0: Neudert predigt abwechselnd in verschiedenen Kirchen der Gemeinde.
6: Für mich ist wichtig, diesen Gesamtprozess zu sehen. Da muss was passieren, Neues wachsen. Und deshalb ist für mich also jetzt nicht im Vordergrund. Wie machen wir das? Da vertraue ich drauf. Das macht der Kirchenvorstand richtig. Die gucken nach, die haben gute Ideen. Da gehört selbst diese Kleinanzeigen-Idee ja im Prinzip dazu. Und dann müssen wir gucken, wie können wir Kirche lebendig halten.
0: Spätestens Ende des Jahres, noch vor dem Advent, wird Neudert wohl zum letzten Mal die schwere Tür der Kruziskirche schließen.

Oropax, ein Song von Balbinas Debütalbum Über das Grübeln. Wobei Oropax jetzt ein bisschen unpraktisch wären, denn es geht spannend weiter mit Spider-Man. Ja, den kennt fast jeder, aber Spider-Noir, das ist der Held einer neuen Serie auf Amazon Prime mit Nicolas Cage in der Hauptrolle. Das Noir ist hier Programm, filmästhetisch, denn diese neue Superhelden-Comic-Serie kommt als Schwarz-Weiß-Erzählung daher. Mehr darüber bei uns nach den 14 Uhr Nachrichten.

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4: Mit Bettina Ritter. In Deutschland sollen mehr und schneller Wohnungen gebaut werden. Ein Gericht verurteilt die mutmaßliche frühere RAF-Terroristin Klette zu 13 Jahren Haft. Und Netflix, Amazon und Co. sollen in den Filmstandort Deutschland investieren. Um den Wohnungsmangel zu bekämpfen, soll in Deutschland schneller gebaut werden können. Dazu hat die Bundesregierung den Gesetzentwurf für ein modernisiertes Städtebau- und Raumordnungsrecht beschlossen. Die Bauexpertin der Linksfraktion Gen Burg kritisierte im Deutschlandfunk die Bundesregierung. Aus ihrer Sicht schränkt die Gesetzesnovelle Beteiligungsrechte für Bürger bei der Stadtplanung ein. Bauministerin Huberts wies ebenfalls im Deutschlandfunk solche Vorwürfe zurück und ging auf die aus ihrer Sicht zu hohen Baukosten ein.
5: Wir müssen auch an die Wurzel des Problems rangehen. Und deswegen arbeite ich gerade mit meiner Kollegin, der Justizministerin Stefanie Hubig, am sogenannten Gebäudetyp E, damit wir wieder einfacher bauen können in diesem Land und nicht in Kosten ersticken. Und wir investieren auch massiv, das gehört auch dazu, sowohl über das Sondervermögen als auch in den sozialen Wohnungsbau. 23,5 Milliarden allein für bezahlbare Wohnungen, das sind Bundesmittel, die werden noch von den Ländern gedoppelt.
4: Bundesbauministerin Verena Huberts von der SPD. Die mutmaßliche frühere RAF-Terroristin Daniela Klette ist wegen Raubüberfällen zu 13 Jahren Haft verurteilt worden. Das Landgericht im niedersächsischen Verden sprach sie des besonders schweren Raubes in 6 Fällen schuldig. Die 67-Jährige stand wegen Überfällen zwischen 1999 und 2016 vor Gericht. Laut Anklage soll sie mit 2 Komplizen maskiert und teils schwer bewaffnet Geldtransporter und Supermärkte in Norddeutschland überfallen und dabei mehr als 2,7 Millionen Euro erbeutet haben. Hohe Energiepreise, ausgelöst durch den Iran-Krieg, belasten die deutsche Wirtschaft. Das bestätigen auch die Wirtschaftsweisen in ihrem Frühjahrsgutachten. Das unabhängige Gremium schätzt für das laufende Jahr deshalb nur noch ein Wachstum von 0,5% statt wie bisher 0,9%. Anne-Kathrin Mellmann.
6: Neben dem Iran-Krieg nennen die Wirtschaftsweisen als weitere Probleme sinkende Wettbewerbsfähigkeit deutscher Industriegüter auf dem Weltmarkt und die älter werdende deutsche Bevölkerung. Schwerpunkt des Frühjahrsgutachtens ist deshalb die Sozialversicherung. Wenn sich nichts ändert, steigt der Beitrag bis zum Jahr 2040 auf insgesamt knapp 50%, so die Prognose der Wirtschaftsweisen.
4: Bundeswirtschaftsministerin Reiche fordert bei ihrem China-Besuch verlässliche Zugänge zu kritischen Rohstoffen und seltenen Erden. Ohne diese ist eine moderne Welt nicht denkbar, das sagte die CDU-Politikerin nach einem Treffen mit Chinas Handelsminister Wang Wentao in Peking. Im Zuge des Handelsstreits mit den USA hatte China die Ausfuhr von 7 seltenen Erden und daraus gefertigten Magneten gedeckelt. Die Erwartungen der Wirtschaft benennt Oliver Oehms von der Deutschen Auslandshandelskammer China.
7: Wir haben eine Reihe an Themen, wo der Schuh drückt. Wir merken zugleich, dass der chinesische Markt für viele deutsche Unternehmen einer der wenigen globalen Märkte von Größe ist, der nach wie vor unternehmerisch einträchtig ist. Insofern setzen wir darauf, dass Sie, wie der Kanzler das begonnen hat, weiter in die Pflege der bilateralen Wirtschaftsbeziehungen investiert.
4: Oliver Oehms von der Deutschen Auslandshandelskammer China. Streamingdienste wie Netflix, Amazon Prime oder Disney Plus sollen künftig mehr Geld in deutsche Filme und Serien stecken. Das Bundeskabinett hat dafür jetzt neue Regeln beschlossen. Geplant ist, dass Streaming-Anbieter mindestens 8% ihres Umsatzes in Deutschland investieren müssen. Sonst könnte eine Strafzahlung fällig werden. Gleichzeitig will der Bund die Filmförderung deutlich erhöhen. Die Bundesregierung hofft, dass dadurch wieder mehr Filme und Serien hierzulande produziert werden. Viele Filmstudios hatten zuletzt Probleme, weil Produktionen oft ins Ausland verlagert wurden. Kritik kommt unter anderem vom Digitalverband Bitkom. Dort heißt es, die neuen Regeln könnten für mehr Bürokratie sorgen.
0: Das Wetter.
4: Heute ist es meist sonnig, in der Südhälfte sehr warm bis heiß, im Südschwarzwald, an der Schwäbischen Alb und am Alpenrand gibt es vereinzelt Gewitter. Die Temperaturen liegen an der Küste um 15 Grad, im Norden 18 bis 25 Grad und im Süden bei 26 bis 34 Grad.
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8: Herzlich willkommen. Haben Sie auch schon mal darüber gestaunt, wie beeindruckend der Schauspieler Nicolas Cage ausrasten kann?
9: The goddamn contract is somewhere in the goddamn fucking files!
8: Es gibt im Netz wirklich unzählige Mitschnitte von Wutszenen von Nicolas Cage. Kaum ein Schauspieler hat in den letzten Jahren so viele Memes hervorgebracht wie er mit seinem intensiven Overacting. Seit heute hat Nicolas Cage jetzt eine ganz neue Rolle. Er spielt Spider-Man in einer neuen schwarz-weißen Spider-Man-Noir-Serie. Und wie Nicolas Cage da reinpasst, was für neue Memes da womöglich auch gerade entstehen, das schauen wir uns gleich an hier im Kompressor.

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1: Ein Song über eine der sieben Todsünden, eine ziemlich aktuelle Gier, Greed, hier besungen von Marino in Deutschlandfunk Kultur. Ab heute läuft Spider-Man in einer sehr eigenen Weise, einem eigenen Weiterdrehen, nämlich die Serie Spider-Noir. Das sind 8 Folgen in Schwarz-Weiß. Spider-Man ist da auch nicht mehr der junge, frische Peter Parker in seinem bürgerlichen Leben, sondern das ist ein alternder, gebrochener Privatdetektiv, der dann immer wieder zu Spider-Man wird. Und der wird gespielt von Nicolas Cage, dem Schauspieler, der in den 90er und Nullerjahren ja vor allem zu den großen Hollywood-Stars gehört hat und jetzt seit einigen Jahren in ganz eigenen Filmwelten unterwegs ist. Und was Nicolas Cage jetzt mit diesem Spider-Man-Universum macht, das kann uns die Filmwissenschaftlerin und Cage-Expertin Sabrina Mikolajewski erzählen. Hallo.
2: Hallo.
1: Nicolas Cage ist in den letzten Jahren ja einen eigenen Weg gegangen in der Filmindustrie. Er spielt in unglaublich vielen Filmen mit, die eher als Trash gelten, denn als Blockbuster oder jetzt große Kunst oder so. Und irgendwie hat er auf seine eigene Weise da ein Ansehen gewonnen. Auch Sie sind große Cage-Fan, Cage-Expertin. Was macht für Sie die große Nicolas Cage-Faszination aus?
2: Also ich habe unglaublich viel Freude daran, ihm zuzusehen, wie er zwischen Wahnsinn, ja, dem Grotesken und Humor sich bewegt. Und er lässt sich auch von ganz vielen verschiedenen Bereichen inspirieren. Also sei es Theater, sei es Malerei, natürlich im Film auch ganz viele verschiedene Genres. Also es ist irgendwie alles so genre- und formübergreifend, wo er sich seine Inspiration herholt. Und für mich ist er wie ein, ja, wie eine wandelnde Schatztruhe des Schauspiels. Mhm. Und manche würden das vielleicht als Overacting bezeichnen, was natürlich auch den Trash-Begriff so ein bisschen aufgreift. Für mich ist es einfach eine Freude und es ist auch ein bisschen ein Ventil zuzusehen, wie er ausrastet.
1: Also er spielt oft sehr ausdrucksstark, ne? Was dann als Overacting auch bezeichnet wird und was dazu geführt hat, dass es in den letzten Jahren auch sehr viele Internet-Memes von Nicolas Cage gegeben hat, wo es eben so Filmstills von ihm gibt mit einem sehr ausdrucksstarken Gesicht.
2: Genau. Also er steckt ganz viel Emotionalität und Intensität in seine Charaktere und natürlich wurde dann irgendwann der Begriff Rage Cage bekannt, womit er dann durch zahlreiche Memes im Internet durch die Gegend geflogen ist. Mich fasziniert aber nicht nur das Ausrasten. Ich mag auch die kleinen, feinen Strukturen in seiner Mimik und ja, einfach zu sehen, was er in die Rollen mitbringt. Mhm.
1: Also nicht nur overacted, sondern da schon noch Feinheiten da drin.
2: Ja, genau.
1: Oh. Wir können uns ja mal anschauen, wie das in der neuen Serie jetzt ist. Mhm. Spider-Noir. Wir können vielleicht mal kurz reinhören, wie er da selber seine Rolle auch definiert. Eben als einerseits bürgerlicher, normaler Mensch und eben auch als Superheld. Er beschreibt es in der Serie so.
3: Am I an extraordinary man? Yes. Am I an ordinary man? Yes. I'm both, I'm neither, but aren't we all?
1: Also er sagt, ja, ist er außergewöhnlich? Ja, ist er. Aber ist er nicht auch ganz normal? Ja, ist er auch. Und sind wir vielleicht nicht alle so? Ist das, passt das zu Nicolas Cage und passt das zu dieser Figur? Oder wie würden Sie beschreiben? Was ist das für eine Figur, die Nicolas Cage jetzt spielt als Spider-Man?
2: Ja, er ist ein in die Jahre gekommener Privatdetektiv, der sich eigentlich, ja, der einst der Spider, der Superheld war, durch einen tragischen Vorfall sein Kostüm aber abgelegt hatte und jetzt wieder an einen Fall gerät, wo er sozusagen gezwungen ist, sein Kostüm wieder anzuziehen und gegen Monster und Gangster zu kämpfen. Und er hat selber über sein Schauspiel in Spider-Noir gesagt, er ist 70% Humphrey Bogart, 30% Bugs Bunny. Ich finde, das passt das ganz gut zusammen. Also man sieht immer so eine gewisse Prise Humor durchscheinen und es ist nicht nur eine bierernste Serie, ja, was vielleicht so erscheinen möge. Aha.
1: Also aber er ist eigentlich ein Spider-Man, der gar kein Spider-Man sein will. Der muss jetzt da wieder los und eigentlich will er gar kein Held sein.
2: Genau.
1: Das ist das, was ihn da ausmacht.
2: Man sieht auch, dass er wirklich Spaß hat an der Rolle und dass er sich in jeder

0: Szene versucht reinzufinden und so dieses gewisse Etwas reinzubringen. Und also es ist eine Riesenfreude.
1: Und im Vergleich zu anderen, ich meine, Spider-Man ist ja ein Riesenuniversum. Es gibt unzählige Verfilmungen, Serien. Was würden Sie sagen? Gibt es jetzt nochmal eine spannende Ergänzung durch diese Serie und auch durch Nicolas Cage? Oder was macht Nicolas Cage mit dem Spider-Man?
0: Naja, also von Grund auf ist die Prämisse ja schon ganz spannend. Also diese Noir-Welt, also die Serie spielt auch in New York der 30er zur Zeit der Depression, verbunden mit dem Marvel-Universe, ist von Grund auf eine spannende Prämisse. Interessante an der Serie ist ja auch, dass sie nicht nur schwarz-weiß gedreht wurde, sondern auch in Farbe. Das heißt, man kann sich zwei Varianten anschauen. Und Cage plädiert natürlich für schwarz-weiß, weil er die Hoffnung hat, dass vielleicht junge Leute mehr Interesse an Schwarz-Weiß-Filmen entwickeln und ja, sich da vielleicht so ein bisschen in die Filmgeschichte reinfuchsen.
1: Und für Sie, dieses Schwarz-Weiß, weil also ich habe jetzt nur den Trailer gesehen, aber es ist natürlich es ist schon Film noir, ne? Ganz viel, was man halt so kennt, diese langen Schatten und sowas, das ist alles. Wenn Sie sagen, das geht hier gut auf, ist das eine gut gewählte Ästhetik?
0: Auf jeden Fall, ja. Ich habe die Serie auch angefangen, in Schwarz-Weiß zu gucken, weil ich einfach auch Film-Noir-Fan bin. Hab dann doch mal zu Farbe geswitcht und das hat wirklich eine ganz andere Wirkung. Also es ist schon spannend, da hin und her zu switchen und zu gucken, was macht Farbe überhaupt mit dem Inhalt und mit der Serie. Und allein das lohnt sich, da mal reinzuschauen.
1: Und nochmal, um auf Nicolas Cage zu sprechen zu kommen, hätte ja auch jemand anders spielen können, jetzt diesen gebrochenen, alternden Privatdetektiv. Was bringt er ihm jetzt wirklich an spezifisch anderem, neuem, dem Spider-Man, der Nicolas Cage?
0: Naja, die Produzenten haben gesagt, dass es immer toll ist, Cage zu casten und man genau Cage für solche Rollen castet, weil er eben dieses besondere Etwas mit reinbringt. Und ich habe ein Zitat mitgebracht. Cage sagt: I'm a spider trying to cosplay as a human.
1: Okay, also er geht davon aus, dass er tatsächlich eigentlich eine Spinne ist und dann zum Menschen wird. Spürt man das irgendwie? Also merkt man das, dass er seine Rolle so ganz eigen anlegt?
0: Also man merkt schon eine gewisse Intensität in seinem Schauspiel, vor allem wenn er in bestimmten Situationen sehr aufgeregt ist oder betrunken ist. Da kommt dann wieder dieses leichte Overacting raus. Ich würde jetzt nicht sagen, dass ich sehe, dass er eine Spinne im Körper eines Menschen ist. Aber das Tolle ist ja, dass er mit diesem Gedanken an die Rolle geht.
1: Und wenn man sich nochmal diese ganze Memehaftigkeit anschaut, das Overacting, Sie haben es gerade schon gesagt, also es gibt unzählige Memes und Sie haben auch eine Weile sehr viele Memes geteilt und sehr viele Stills, eben sehr viele Expressionen seines Gesichts. Würden Sie sagen, diese Spider-Noir-Serie ist jetzt nochmal, bietet es neues Material für Nicolas Cage-Memes, die wir vorher vielleicht nicht gekannt haben?
0: Ja, die Umgebung bildet einen ganz neuen Rahmen für Cage. Er kann sich in einer Noir-Welt austoben, kann selbst Humphrey Bogart sein, kann durch die Welt in einem Trenchcoat laufen und ja, in dieser Noir-Welt agieren. Und ja, dieses cartoonhafte, noirhafte, das macht noch mal, gibt dem Ganzen einen besonderen Touch.
1: Ein neuer Rahmen für Nicolas Cage und auch für Spider-Man, die neue Serie Spider-Noir mit Nicolas Cage als alternder Privatdetektiv und eben Spider-Man. 8 Folgen hat die Serie, ist zu sehen ab heute bei Amazon Prime. Und ich habe darüber gesprochen mit der Filmwissenschaftlerin Sabrina Mikolajewski, die sich schon sehr lange und ausgiebig mit Nicolas Cage befasst. Vielen Dank für Ihren Besuch hier in Deutschlandfunk Kultur.
0: Ja, gerne.

0: besingt ja das Ende des Flusses, Rivers End von Nectar Wood, hier in Deutschland von Kultur. Macht es einen Unterschied, ob Dokumentarfilme aus einer weiblichen oder männlichen Perspektive gedreht werden? Was für ein Eindruck entsteht, wenn die weibliche Perspektive mal im Fokus steht? Heute startet die dritte Ausgabe des Berliner Dokumentarfilm- und Medienfestivals Doxumentale mit X. Mit vielen Dokus aus verschiedenen Regionen dieser Welt. Und ein Schwerpunkt des Festivals lautet Female Lens, also die weibliche Linse. Und was die auszeichnet, diese weibliche Linse, und wie sich der weibliche dokumentarische Blick womöglich irgendwie fassen lässt, das kann ich jetzt besprechen mit der künstlerischen Leiterin der Doxumentale, mit Anna Ramskogler-Witt. Herzlich willkommen.
1: Vielen Dank für die Einladung.
0: Female Lens ist einer Ihrer Schwerpunkte in diesem Jahr. Internationale Dokumentarfilme von Frauen zeigen Sie da. Was hat Sie interessiert an diesem dezidiert weiblichen Blick?
1: Ich finde den weiblichen Blick immer, also ich muss es anders formulieren. Ich finde, dass jeder Blick anders ist und dass jeder Mensch die Welt aus einem anderen Blickwinkel betrachtet, aufgrund der Erfahrungen, die wir selbst gemacht haben, aufgrund der Sozialisierung, aber auch aufgrund von der Region, aus der wir kommen. Meine Erfahrung ist, dass Frauen natürlich aufgrund dessen, wie sie in der Gesellschaft behandelt werden, immer einen anderen Blick auf die Gesellschaft haben. Wir haben zum Beispiel den wunderschönen Film Fox on the Pink Moon. Das ist eine Co-Regie, männlich-weiblich. Aber die Protagonistin Soraya hat sehr viel mit ihrem eigenen Handy aufgenommen. Ihr Leben, ihre Erfahrung aus ihrem Blick. Und das, finde ich, ist schon nochmal ein anderer Unterschied. Als wenn wer externer kommt, der vielleicht eine andere Perspektive, einen anderen Hintergrund hat und auch Zusammenhänge anders versteht.
0: Und so ein Film mit Smartphone gedreht, das ist dann nochmal sehr die weibliche Linse. Das ist ja schon so richtig wortwörtlich. Aber ich frage mich, also dieses eine Beispiel, das kann ich nachvollziehen, wenn man jetzt die mehrere Filme so nebeneinander stellt und die sich so guckt, würden Sie sagen, gibt es da einen roten Faden, irgendwas, was dann die weibliche Perspektive vereint in der Ästhetik oder in der Erzählhaltung oder so?
1: Ich glaube, das könnte man über männliche Perspektiven tatsächlich auch nicht sagen, sondern es ist wirklich dieser Blick, den Frauen aufgrund der Sozialisierung oder aufgrund der Erlebnisse, die sie in der Gesellschaft haben, ein bisschen verschoben, ein bisschen anders haben. Ich habe spannenderweise vor kurzem mit Mahnaz Mohammadi gesprochen, iranische Regisseurin, hat bei der Berlinale die Weltpremiere von Roya gehabt, ein Spielfilm. Wir durften kurz davor einen Dokumentarfilm präsentieren weltweit. Und es war ein sehr interessantes Gespräch darüber, wie auch die Zusammenstellung im Team und welche Erfahrung wer hat und wie diese weibliche Erfahrung oft sehr anders ist, Auswirkungen auch im Spielfilm hat, aber natürlich noch viel mehr im Dokumentarfilm, weil einem ganz andere Sachen auffallen. Das sind wirklich diese kleinen Details und Nuancen, für die man, glaube ich, einen anderen Blick hat, weil man vielleicht auch selbst davon betroffen war oder ist.
0: Haben Sie da ein Beispiel dafür, wo man das zu greifen bekommt?
1: Das sind tatsächlich sehr subtile Sachen. Ich überlege gerade. Aber wir haben zum Beispiel in unserer Reihe Another Story einen Film von Gertrud Pinkus drinnen, in dem es um die Geschichte von italienischen Frauen in Deutschland geht in den 60er, 70er Jahren. Und wie sie versucht wurden, unsichtbar gemacht zu werden. Another Story ist eine Reihe, in der wir Regisseurinnen, die für die Dokumentarfilmgeschichte wichtig war, vorstellen. Das ist ein EU-gefördertes Projekt, das dürfen wir mit 5 anderen Festivals in Europa umsetzen. Und ich finde gerade an Gertrud Pinkus Film sieht man diese Sensibilität in dem Themenumgang und auch, dass ihr bewusst ist, eigentlich dürften die Frauen gar nicht sprechen, was passiert, wenn sie sich äußern. Die spielen sich selbst dann. Sie inszenieren einen Spielfilm, um die Realität darzustellen. Und ich glaube, das sind diese Feinheiten, wo es dann auf die eigene Perspektive ankommt. Ich habe ein anderes Beispiel. Wir haben einen wundervollen Film, wundervoll brutal wichtigen Film aus dem Kongo, von einem kongolesischen Filmemacher, einem männlichen Filmemacher. Der erzählt aber die Geschichte aus dem Kongo so eindringlich, wie es eben nur er machen kann, der diese eigene Perspektive auf den Kongo hat. Ich glaube, da geht es weniger um Männer und Frauen, und sondern wirklich diese intrinsische Perspektive nach außen tragen.
0: Klar, und in dem Beispiel mit den italienischen Gastarbeiterinnen oder so in Deutschland ist es natürlich aus einer weiblichen Perspektive dann nochmal anders erzählt, weil sie da vielleicht ein Gespür hat für bestimmte Themen und Fragen. Ich habe mir auch das Programm ein bisschen angeschaut, habe gesehen, sie haben auch viele Filme aus dem Iran zum Beispiel, wo ich dann gedacht habe, ja klar, das ist dann also Filme aus Regionen, wo Frauen besonders bedroht sind, da ist die weibliche Perspektive natürlich eine explizite da drauf. Und da habe ich mich gefragt, ist es dann für Europa oder die westliche Welt auch so, dass es so eine explizit weibliche Perspektive gibt, die dann anders ist?
1: Das ist eine sehr gute Frage. Ich glaube schon. Ich gehe gerade in meinem Kopf alle unsere Filme durch, ob mir gerade ein konkretes Beispiel aus diesem Jahr einfällt oder ob ich auf was weiter in der Zurückliegendes zugreifen muss. Aber ich glaube, es fängt damit an, dass wenn wir nachts außer Haus gehen, anders drüber nachdenken, was jetzt passieren kann. Und dass diese Gefahr zum Beispiel oft dann anders dargestellt werden kann, weil man es, wenn man es selber erlebt hat, anders darstellen kann. Aber damit jetzt auch kein falscher Eindruck entsteht, wir haben sehr viele Filme von weiblichen Regisseurinnen. Wir haben also ungefähr 50%.
0: Ja.
1: Wir haben aber nicht nur weibliche Geschichten. Klar.
0: Genau, es ist ja auch nur einer ihrer Schwerpunkte. Sie haben ja auch noch mehr, was sie zeigen. Und interessant ist ja auch, dass sie nicht nur ein Festival für Dokumentarfilm, sondern auch für Media, also für Documentary and Media. Das ist ja auch irgendwie ein besonderer Ansatz vielleicht. Was würden Sie sagen? Sind noch Podcasts und es gibt Lesungen und so, Social Media vielleicht auch. Was war Ihr Gedanke mit Media?
1: Die Idee kam daraus, dass ich und meine Mitgründerin Vivian Schröder beide in nicht-fiktionales Erzählen verliebt sind. Also dieses Jahr ist unser Thema Life Wilder Than Fiction, weil manche Geschichten, die man in der Realität findet oder die das Leben schreibt, das kann man sich fast gar nicht ausdenken. Ich war heute mit Anne von Petersen in einem Vorgespräch, die macht bei uns eine Masterclass, arbeitet für die Produktion Beetz, und auch was sie erzählt hat, sie hat eine Serie gemacht über den ehemaligen spanischen König Juan Carlos und dessen Korruptionsskandale und Liebesaffäre im Hintergrund. Das ist krasser, als man sich es vielleicht ausgedacht hätte. Und ich glaube, diese schönen, großen und kleinen oder teilweise eben unschönen oder ganz, ganz bedrückenden Geschichten einzufangen, ist das, was uns fasziniert hat. Aber nicht jede Geschichte ist dafür gemacht, in Bildern erzählt zu werden, sondern für manche ist Worte oder Musik oder sogar Schrift der bessere Ausdruck. Und deswegen haben wir gesagt, wir wollen die ganze Bandbreite darstellen. Und mit den Sachbüchern, die wir haben, zum Beispiel Paranoia in Hollywood, darüber, wie die deutschen Regisseurinnen und Filmemacherinnen in Hollywood unter McCartney dann in die Enge getrieben wurden, nachdem sie zuvor aus Nazi-Deutschland geflohen sind. Es ist eine wunderschöne Erzählung in einem Sachbuch, das sich sehr gut liest.
0: Und zum Schluss die Frage, also es gibt ja viele Dokumentarfilmfestivals in Deutschland und in Europa und weltweit natürlich. Jetzt haben Sie Neues gehört, also relativ neu, das ist das dritte Jahr. Ich kann mir vorstellen, da passen Sie vielleicht auch noch einige Sachen an. Was würden Sie sagen, was ist Ihr Anliegen, Ihr Antrieb, was Sie nochmal anders machen wollen als andere?
1: Gut. Große Fragen. Ich glaube, das war wirklich dieses Einbeziehen von anderen Medien. Und was wir auch versuchen, das ist jetzt eine ganz einzigartig, wir haben uns das so ein bisschen von Kolleginnen aus Schweden abgeguckt, ist unser Jurypräsident dieses Jahr, Fredrik Gerten, bekannter schwedischer Filmemacher, hat was Ähnliches in Schweden eingeführt, ist mit Filmern an ungewöhnliche Orte zu gehen. Ungewöhnlich in unserem Fall heißt, wir gehen zum Beispiel in den Kater, in den Club und zeigen dort einen Film und laden dann auch noch, so wie im SO36, da zeigen wir Punk Under the Communist Regime, großartiger Film. Und danach laden wir zu einem Punkkonzert ein und versuchen somit verschiedene Genres zu vermischen und vielleicht Leute, die eher Lust hätten auf ein Konzert, auch dazu zu motivieren, sich einen Film anzuschauen und vielleicht auch die Liebe dafür zu entdecken.
0: Das sagt die künstlerische Leiterin des Dokumentarfilmfestivals Doxumentale, startet heute in Berlin und die Filme sind zu sehen an sehr vielen verschiedenen Orten in der ganzen Stadt und zwar bis zum 7. Juni. Lässt sich natürlich alles nachlesen auf der Homepage des Festivals. Vielen Dank für die Eindrücke.
1: Darf ich noch eine Sache anfügen, weil wir ja bei Deutschlandfunk Kultur sind?
0: Ja.
1: Eine Auswahl der Filme kann man von heute bis 30. Juni aus ganz Deutschland streamen.
0: Auf ihrer Seite?
1: Genau.
0: Doxumentale. Ganz herzlichen Dank für Ihren Besuch, Anna Ramskogler-Witt.
1: Vielen Dank.

0: Ja, gibt es auch auf italienischen Song. Fettes Brot sind auch mit beteiligt. Und die Crookie Gang, Emanuela Giulemani.
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0: Heute mit Susanne Balthasar.
2: Musikclubs sind künftig auch baurechtlich Kulturorte. Die Änderung hat das Bundeskabinett beschlossen. Zuvor galten die Clubs wie Wettbüros, Sexkinos und Spielhallen als Vergnügungsstätten. Dank der neuen baurechtlichen Einstufung können Clubs sich künftig auch in Mischgebieten, urbanen Gebieten oder auch Wohngebieten ansiedeln. Voraussetzung ist, dass sie sich an Auflagen wie den Lärmschutz halten. Seit Jahren hatten die Clubbetreiber für diese Änderung gekämpft, weil es immer schwieriger wurde, geeignete Standorte zu finden. Kulturstaatsminister Wolfram Weimer nannte das neue Gesetz einen wichtigen Schritt zum Schutz und Ausbau der Live-Musikszene in Deutschland und ein starkes Signal für die Kultur- und Kreativwirtschaft. Der spektakuläre Juwelenraub im Pariser Louvre im vergangenen Oktober soll verfilmt werden. Heute erscheint dazu in Frankreich das journalistische Recherchebuch Main basse sur le Louvre, was sinngemäß der Louvre-Coup bedeutet. Die Regie bei dem Spielfilm soll der Franzose Romain Gavras übernehmen. Der 44-Jährige drehte unter anderem den Hollywood-Film Sacrifice. Auch eine Dokumentarserie soll auf Grundlage des Recherchebuchs entstehen. Ein Boykottaufruf erschüttert die indische Filmbranche. Eine große Gewerkschaft fordert ihre Mitglieder auf, nicht mehr mit dem Schauspieler Ranveer Singh zu arbeiten. Das berichtet die britische BBC. Grund dafür ist, dass der Bollywood-Star plötzlich aus dem Film Don 3 ausgestiegen sein soll. Zu dem Zeitpunkt hatten die Produzenten der Gewerkschaft zufolge bereits rund 450 Millionen Rupien ausgegeben. Das sind umgerechnet über 4 Millionen Euro. Dem BBC-Bericht zufolge hat sich Ranveer Singh selbst dazu nicht geäußert. Die Don-Reihe ist eine der bekanntesten Action-Serien in Bollywood. Sie startete schon 1978 und handelt von einer charismatischen Unterweltfigur, die ein globales kriminelles Imperium aufbauen will. 2023 war Ranveer Singh offiziell als neues Gesicht der Reihe vorgestellt worden. Die Berliner Karl-Marx-Allee gilt mit ihren 1,8 Kilometern als längstes Baudenkmal Deutschlands. Dort befindet sich auch das Berlinale Kino International. Gleich daneben öffnet heute nach der Sanierung wieder ein zweites bekanntes DDR-Bauwerk, die einstige Mokka-Milch-Eisbar. Anfang der 1960er Jahre, als Teil des Pavillon-Ensembles erbaut, war das Lokal ein beliebter Treffpunkt in Ost-Berlin. Markant ist das denkmalgeschützte Gebäude durch die großen Fenster und seine gelb gefließte Fassade. Das Eiscafé wurde 1969 sogar von dem Schlagersänger Thomas Natschinski besungen. Sein Lied in der Mokka-Milch-Eisbar war ein Hit.
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0: Wie verändern Debatten über Sozialreformen in Deutschland das Erzählen über Armut und Bürgergeldempfänger? Ich spreche gleich mit einem Verein, der Bürgergeldempfänger unterstützt und der eine neue ZDF-Reportage über Bürgergeld heftig kritisiert.

0: Ja, und plötzlich wird auch die Musik sommerlicher in diesen Tagen. My Sunny Day von Ted Fresco und Lynn Lapid hier in Deutschlandfunk Kultur. Wie erzählt man auf angemessene Weise von Bürgergeldempfängerinnen und Empfängern? Eine besonders bekannte Medienfigur war ja er hier.
1: Ich habe gestern einen Brief gekriegt, aber aus Elmshorn.
0: Aus Elmshorn. Arno Dübel, 2023 gestorben, wurde vorher von der Boulevardpresse ja gerne als Deutschlands frechster Arbeitsloser bezeichnet, war deutschlandweit sehr bekannt. Aber ist so jemand wie Arno Dübel tatsächlich ein gutes, prominentes Beispiel für Bürgergeldempfänger? Eine ZDF-Reportage befasst sich mit sogenannten Totalverweigerern und will rausfinden, welche Rolle diese Totalverweigerer in Deutschland spielen. Die Doku heißt System Bürgergeld – Leben ohne Leistung. Wir hören einen kleinen Ausschnitt.
2: Totalverweigerer. Dazu zählen die Behörden offiziell nur jene 1%, die wirklich jeden Kontakt mit dem Jobcenter verweigern. Aber wie viele mehr gibt es, die sich im System Bürgergeld eingerichtet haben und unseren Sozialstaat ausnutzen, obwohl sie arbeiten könnten?
0: Ja, das ist die Grundfrage dieser ZDF-Reportage, die aber auch für Diskussionen sorgt. Und ich spreche jetzt darüber mit Helena Steinhaus. Sie ist Geschäftsführerin des Vereins Sanktionsfrei, der Menschen unterstützt, die Bürgergeld beziehen und der jetzt Programmbeschwerde eingelegt hat bei ZDF wegen dieser Reportage. Hallo Frau Steinhaus.
3: Hallo Herr Mayo.
0: Wie würden Sie aus Ihrer Perspektive diese Reportage beschreiben? Wie erzählt dieser Film über Bürgergeld und Empfängerinnen und Empfänger?
3: Ja, also das ist wirklich, ich weiß nicht, wie ich es anders sagen soll, außer unter aller Sau, wirklich. Also da werden Einzelfälle in den Mittelpunkt gerückt und darauf auf Bürgergeldbeziehende im Allgemeinen geschlossen. Es wird total verzerrt und stigmatisierend berichtet, ohne Datengrundlage. Allein der Ausschnitt, den Sie gerade gezeigt haben, der ist hinten und vorne falsch. Es gibt keine 1% sogenannte Totalverweigerer. Es gibt im Bürgergeld insgesamt 0,9% der Menschen, die im Jahr von Sanktionen getroffen sind. Und das sind nicht Totalverweigerer, sondern das sind Menschen, die aus verschiedenen Gründen Termine nicht wahrnehmen konnten oder andere Mitwirkungspflichten nicht nachkommen konnten. Und die Totalverweigerer zu nennen und dann immer von 1% Totalverweigerer zu sprechen und es wären mehr, angeblich 30-40%, ist einfach komplett unverantwortungsbewusst.
0: Wir können ja gleich nochmal genau über die Zahlen sprechen, aber ich würde gerne vorher nochmal über diese Reportage sprechen. Also der Eindruck, der da vermittelt wird von Bürgergeldempfängerinnen und Empfängern, weil das ja so eine Reportage ist, die vielleicht nicht so sehr auf Statistiken und Zahlen setzt, aber eben Menschen zu Wort kommen lassen will und dann auch mit Bürgergeldempfängern spricht und auch zu denen nach Hause geht und an der Tür klingelt, versucht, ja, so einen ganz konkreten menschlichen Eindruck zu vermitteln. Was würden Sie denn sagen, was ist das für ein Bild von Bürgergeldempfängern, das da gezeichnet wird und wie deckt sich das mit Ihren eigenen Bildern und Erfahrungen?
3: Das ist ein sehr despektierliches Bild, kann ich nicht anders sagen. Also es wird ja der Fokus gelegt auf Menschen, die das System ausnutzen oder die den Aufforderungen gar nicht nachkommen. Und nein, das deckt sich weder mit den Erfahrungen, die wir seit über 10 Jahren machen, noch mit der offiziellen Datengrundlage. Also das sind Einzelfälle, die hier nach vorne gezogen werden und wo auch sehr fragwürdig ist, ob die Dinge so stimmen, wie sie dargestellt sind. Und das so als Standardfall einzuführen, ist einfach völlig daneben.
0: Also Einzelfälle, über die dann hier allgemeinere Aussagen getroffen werden in dieser Reportage, so sagen Sie das. Wenn wir jetzt nochmal über diese Zahlen sprechen, Sie haben es ja gerade schon mal angedeutet, also diese 1% Totalverweigerer, die da in der Doku auftauchen, das stimmt so nicht. Vielleicht müssen wir auch überhaupt klären, was denn mit Totalverweigerern gemeint ist.
3: Es gibt, wie gesagt, 0,9%, also fast 1% der Bürgergeldbeziehenden sind von Sanktionen betroffen im Jahr. Und daraus macht sie 1% und sie setzt Sanktionen gleich mit Totalverweigerern. Mhm. Und Totalverweigerer ist kein klar definierter Begriff, aber er wird in der Presse und von PolitikerInnen durchaus benutzt und damit ist gemeint eine Person, die, wie sie selber auch sagt, Frau Tacke sagt, jeden Kontakt mit dem Jobcenter bzw. Arbeitsaufnahme verweigert. Und es gibt Totalsanktionen wegen Arbeitsverweigerung, wenn jemand zweimal ein unmittelbares Arbeitsangebot abgelehnt hat. Und da weist das IAB offizielle Zahlen vor, das Institut für Arbeits- und Berufsforschung, was dem BMAS und der also dem Bundesministerium für Arbeit und Soziales untersteht und der Bundesagentur für Arbeit. Und die offiziellen Zahlen im vergangenen Jahr waren eine niedrige zweistellige Zahl. Also 10 bis 99 Menschen haben zweimal ein unmittelbares Arbeitsangebot abgelehnt. Mhm. Okay. Also sie behauptet, es gäbe keine Zahlen, es gibt Zahlen.
0: Mhm. Ja, ist interessant. Also ich habe das vorhin nochmal recherchiert und ich bin da tatsächlich aber auch nochmal an anderer Stelle auf diese 1% gestoßen, die ja nach Ihrer Aussage falsch sind, konnten Sie jetzt ja klar belegen. Aber wie kommt es denn zu diesen unterschiedlichen Zahlen, mit denen dann auch so unterschiedlich umgegangen wird?
3: Na, bis zum gewissen Punkt ist es Unwissen. Ich denke, Sanktionen werden eben schnell verstanden als eine Sanktion erfolgt, weil jemand nicht arbeiten will oder so oder weil jemand keine Lust hat, irgendetwas zu tun. Dabei ist es ja in der Realität was völlig anderes. Also die meisten Sanktionen werden verhängt, weil jemand einen Termin nicht wahrnimmt. Und es gibt sehr, sehr viele verschiedene Gründe, warum Menschen Termine nicht wahrnehmen. Das ist teilweise, weil die Menschen keine Zeit haben, weil sie arbeiten. Viele machen ja Erwerbsarbeit oder weil sie Pflegearbeit leisten, weil sie krank sind, weil sie Briefe nicht öffnen können, weil sie depressiv sind oder andere Angststörungen haben und man Termine nicht einfach verlegen kann und so weiter. Ne? Und dann gibt es eben noch andere Sanktionen, die erfolgen, weil jemand zum Beispiel nicht genügend Bewerbungen schreibt oder ja anderen Mitwirkungspflichten, wie man sie nennt, nicht nachgekommen ist. Mhm. Und das ist ja ein großer Unterschied zu Totalverweigerung, wie es aber in der Doku dargestellt wird.
0: Mhm. Also Totalverweigerung ist ein Begriff, der natürlich nicht so differenziert ist, wie die Lage dann tatsächlich ist. Wir können ja noch mal einen kleinen Ausschnitt aus der Doku hören, wo es um die Frage geht, wie belastet der Sozialstaat in Deutschland ist.
2: Mir ist klar, der finanzielle Schaden durch Steuerhinterziehung, durch Cum-Ex-Geschäfte der Reichen ist um ein Vielfaches höher als der durch Bürgergeldbetrüger. Aber ein Sozialstaat, der sich ausnehmen lässt, wird irgendwann nicht mehr für die da sein, die ihn wirklich brauchen.
0: Also einerseits betont sie hier ja selbst, dass natürlich Bürgergeldempfänger jetzt nicht als Symbol taugen für die großen Ausbeuter in Deutschland oder sowas. Gleichzeitig aber unterstreicht sie die Gefahr, dass der Sozialstaat sich ausnehmen lässt. Wie groß ist denn die Gefahr aus Ihrer Perspektive? Also wie steht es um das Verhältnis zwischen denen, die sich da bequem gemacht haben, wie sie sagt, und die wirklich Hilfe brauchen?
3: Auch hier geht es sehr wenig um meine Perspektive, sondern es gibt offizielle Daten, die vorliegen. Mhm. Und da ist Sozialleistungsmissbrauch, den gibt es, ja, aber der ist sehr, sehr gering. Also da geht es um irgendwie hunderttausende Fälle im Jahr, was bei 5,5 Millionen Menschen im Bürgergeld nicht so viel ist. Und Bürgergeldbetrug bedeutet dann oft auch sowas wie, jemand hat vergessen, eine zurückgezahlte Nebenkostenrechnung anzugeben oder so. Und das ist dann gleich, wird gewertet unter Betrug und das wird geahndet mit Ordnungswidrigkeiten und so weiter. Also wir sind hier nicht gleich in diesem sogenannten bandenmäßigen Betrug, der dann ja auch mit reinkommt in diese Erzählung. Und dieser Betrug ist sehr, sehr gering. Da gab es im letzten etwas mehr als 400 Verdachtsfälle. Also das sind offizielle Zahlen. Ne? Mhm. Insofern ist es sehr aufpeitschend, sehr stimmungsmachend, diese Art der Erzählung. Und sie zieht dann ja Einzelfälle heran, die wirklich krasse Geschichten erzählen von unfassbarem Betrug, der wahnsinnig viel kriminelle Energie erfordert. Mhm. Und das wird aber so nicht eingeordnet, sondern es wird so getan, als sei das System so nachlässig. Dabei werden diese Menschen wirklich sehr, sehr genau überprüft und dezidierter Kontrolle unterzogen, der sie auch immer wieder nachkommen müssen. Und wenn das wie in diesen Fällen nicht passiert ist, dann sind das absolute Ausnahmefälle, die relativ schlecht erklärbar sind. Aber sie sind auf jeden Fall nicht der Standard.
0: Hm. Sie haben jetzt mit Ihrem Verein Sanktionsfrei auch Programmbeschwerde eingelegt beim ZDF wegen dieser Reportage. Was genau erhoffen Sie sich, versprechen Sie sich von so einer Programmbeschwerde?
3: Ich erhoffe mir davon, dass eben die Redaktion und wirklich bis in die höchsten Ebenen herein diese Sendung besprochen werden muss und in der Zukunft sowas nicht einfach veröffentlicht werden darf. Hm. Das ist ja wirklich schlimmer als RTL2-Niveau, was Sie da abgeliefert haben.
0: Sie haben jetzt Ihren Verein sanktionsfrei seit 10 Jahren, wenn ich richtig weiß, ungefähr. Was würden Sie sagen, wie hat sich das mediale, politische Bild, das Erzählen von Bürgergeld und Empfängerinnen und Empfängern verändert in diesen 10 Jahren?
3: Es hat sich leider extrem verschlechtert. Also es gab kurz eine Zeit der Besserung, das war so um die Zeit kurz bevor das Bürgergeld eingeführt wurde, aber gleichzeitig mehr oder weniger wurde ja schon dann die Kampagne gestartet und das Bürgergeld demontiert. Das kam so aus CDU-Seiten, die das Bürgergeld wirklich als Wahlkampfthema genommen haben. Ja, und insofern befinden wir uns gerade so leider noch nicht am Tiefpunkt, würde ich sagen, aber auf dem Weg dahin zum Tiefpunkt. Ja, das ist sehr, sehr besorgniserregend, weil ich glaube, ganz vielen Menschen ist wirklich nicht bewusst, dass letztendlich das Bürgergeld unser aller soziales letztes Sicherungsnetz ist und dass im Grunde jeder Mensch ins Bürgergeld abrutschen kann, weil jeder nur ein Schicksalsschlag oder zwei vom Bürgergeld entfernt ist. Also, und damit meine ich zum Beispiel chronische Krankheit oder Schicksalsschläge, die man nicht einfach verkraftet, die dazu führen können, dass man im Bürgergeld landet. Und jeder Angriff auf das Bürgergeld ist ein Angriff auf alle diejenigen, die nicht mit Milliarden oder Millionenbeträgen abgesichert sind. Das vergessen viele Menschen, glaube ich. Und die Zahlen, die sprechen ja auch für sich. Also die meisten Menschen, die im Bürgergeldbezug sind, die können gar nicht zeitnah aus dem System rauskommen, weil sie Kinder sind, weil sie Care-Arbeit leisten, weil sie krank sind. Letztendlich ein Drittel der Menschen im Bürgergeld ist überhaupt auf Arbeitssuche. Die anderen können nicht arbeiten. Und für all diejenigen gelten erstens die kleinen Beträge, die schlechten Gesetze und auch die gesellschaftliche Stigmatisierung.
0: Und es ist natürlich ein komplexes Feld, was sehr viele, sehr unterschiedliche Menschen betrifft, was dann einen genauen, differenzierten Blick braucht. Ist die Frage, wie kann man von Bürgergeldempfängerinnen und Empfängern erzählen in den Medien, in der Politik, dass es differenziert ist, aber es trotzdem auch konkret bleibt, erzählbar bleibt? Was kann da helfen?
3: Es kann erzählt werden mit offenen Fragestellungen. Also man muss aus dieser Doku, ist klar hervorgegangen, die haben eine Meinung, eine Tendenz und die wollten sie irgendwie bestätigen. Und dafür haben sie sich Leute gesucht, die das getan haben. Und letztendlich muss man verschiedene Menschen zu Wort kommen lassen. Man muss die offiziellen Zahlen angucken. Man muss extreme Einzelfälle eben auch gegenüberstellen. Man muss sozialwissenschaftliche Perspektiven mit einbeziehen. Dann Verbände wie zum Beispiel den Paritätischen oder den Caritas, alle möglichen Sozialverbände, die haben eben auch viel beizutragen zu dieser Debatte, würde ich sagen. Ne? Also da gibt es wirklich viele Wege, viele Menschen, viele Organisationen, die man fragen kann, viele Fakten, die belegt sind und die man aufstellen kann.
0: Das sagt die Geschäftsführerin des Vereins Sanktionsfrei, der Bürgergeldempfänger unterstützt, über das Bild, das von Bürgergeldempfängern gezeichnet wird in Deutschland und die Kritik an diesem Bild. Vielen herzlichen Dank für Ihre Perspektive, Helena Steinhaus.
3: Ich danke Ihnen.
0: Und wir konnten Frau Steinhaus leider noch per Telefon erreichen und bitten, die nicht immer einwandfreie technische Qualität zu entschuldigen.

0: Like Wave, dieser Song von Walking on Rivers hier in Deutschlandfunk Kultur. Wenn Sie sich informieren wollen über das, was in dieser Welt so passiert, machen Sie das auch über Social Media. Ich weiß, Sie hören Radio, aber vielleicht haben Sie ja auch sogenannte Newsfluencer, denen Sie auch gerne folgen, von denen Sie sich auch gerne die Weltlage erklären lassen. Vor allem junge Leute tun das immer öfter, nutzen immer öfter Newsfluencer, um auf dem Laufenden zu bleiben. Also nutzen Kanäle, die Journalismus und Influencing kombinieren, die sich nahbar geben, gleichzeitig aber eben oft auch keine festen journalistischen Standards einhalten. Was Newsfluencer anders machen als klassische Journalisten und warum die immer mehr Menschen erreichen, hat Anne Speckmann für uns recherchiert.
1: Friedrich Merz hat gesagt,
2: die gesetzliche Rentenversicherung allein wird allenfalls noch die Basisabsicherung sein für das Alter.
1: Und dass ihm das so leicht über die Lippen geht, hat einen Grund, der in dieser Debatte häufig übersehen wird. Es betrifft ihn nicht.
3: Auf Instagram und TikTok erklärt Fabian Grischkat Politik für hunderttausende Follower. Als sogenannter Newsfluencer beschäftigt er sich auf Social Media mit Politik. Seine Videos sind ein Mix aus Information, Meinung und Unterhaltung. Anders als klassische Medienschaffende arbeiten Newsfluencer wie Fabian Grischkat ohne Redaktion im Hintergrund. Grischkat meint, dass er dadurch deutlich mehr Freiheit habe.
4: Weil ich streng genommen nicht dem Pressekodex unterliege. Ich könnte in der Theorie einfach tun und lassen, was ich möchte. Natürlich habe ich mich selbst dazu verpflichtet, mich daran zu halten und sauber zu arbeiten.
3: Der Digital News Report 2025 zeigt für Deutschland, dass Beiträge von klassischen Nachrichtenmedien und JournalistInnen auf Social Media insgesamt die meiste Aufmerksamkeit bekommen. Leonie Alatassi vom Leibniz-Institut für Medienforschung, Hans-Bredow-Institut, untersucht, wie sich junge Menschen informieren. Sie sagt, neben Nachrichten-Apps und Webseiten würden Newsfluencer eine immer größere Rolle spielen.
5: Das hängt damit zusammen, dass es eben nicht die Wahrnehmung gibt, mir will hier jemand von oben herab etwas erklären, sondern da gibt es eine Person, die ist auf meiner Augenhöhe, die kann vielleicht auch komplexe politische Themen einfach und verständlich rüberbringen.
3: Hinzu komme, Newsfluencer sprechen Themen an, die ihre Zielgruppe direkt betreffen. So wie vor kurzem Herr Anwalt auf TikTok.
6: Alles soll teurer werden und du bekommst weniger dafür, denn der neue Entwurf der Gesundheitsreform ist da und das bedeutet er für dich.
3: Allein auf TikTok folgen Herrn Anwalt über 7 Millionen Menschen. Dort ordnet er aktuelle Ereignisse rechtlich ein. Kurz, verständlich und persönlich. Laut der Medienforscherin Alatassi schaffen Newsfluencer so Nähe und Vertrauen.
5: Der Aufbau beispielsweise von parasozialen Beziehungen kann damit reinspielen. Das heißt, indem eben junge Menschen diese Persönlichkeiten sich immer wieder anschauen, ihnen folgen, können sich solche Beziehungen aufbauen. Eventuell vertraue ich dieser Person auch und höre dann eben darauf, welche Themen mir darüber berichtet werden.
3: Fabian Grischkat bezeichnet sich in seiner Instagram-Beschreibung selbst als Newsfluencer des Vertrauens. Für ihn heißt das, dass er in seinen Reels Quellen einblendet und transparent arbeitet.
4: Ich glaube, gerade in den Momenten, in denen ich auch mal einen Fehler eingestehe, in denen ich etwas korrigiere, in denen ich auch stark mit meinen FollowerInnen interagiere, weil die mich zum Beispiel darauf hinweisen, ich glaube, das schafft unglaublich viel Vertrauen und Glaubwürdigkeit.
3: Für Newsfluencer gelten anders als im Journalismus keine festen Standards wie das Zwei-Quellen-Prinzip oder der Pressekodex. Leonie Alatassi meint, dass die Grenzen zwischen reiner Information und Meinung auf Social Media verschwimmen.
5: Und für junge Menschen ist es gar nicht so einfach, sich da zurechtzufinden und das zu navigieren.
3: Grischkat kennzeichnet in seinen Reels bisher nicht, was Meinung und was Information ist.
1: Ab dem 1. Juli könnten Bundestagsabgeordnete knapp 500 Euro pro Monat mehr verdienen. Das könnten Union und SPD aber auch verhindern. Und das könnte eine sehr gute Idee sein.
3: Gleichzeitig fordert er eindeutigere Regeln auf den Plattformen.
4: Ich spreche mich ganz klar dafür aus, dass es klar erkennbar sein muss, sehe ich gerade eine reine Nachrichtenmeldung oder sehe ich einen Kommentar. Ich glaube, langfristig machen wir uns soziale Netzwerke kaputt, wenn wir nicht klar kennzeichnen, was wir dort eigentlich konsumieren und sehen.
3: Der Erfolg von Newsfluencern zeige, was klassische Medien noch lernen könnten. Direktere Ansprache, neue Erzählformen und mehr Nähe.
4: Wenn da jemand in seinem Wohnzimmer sitzt und ganz locker in die Kamera spricht, fast schon so, als würde er gerade irgendwie mit einem guten Freund telefonieren, dann schafft das so was Echtes und so eine Nähe. Und ich glaube, das können klassische Medienhäuser, die können das auch.
3: Denn gerade für junge Menschen findet politische Meinungsbildung immer häufiger auch auf Social Media statt.
0: Anne Speckmann über die wachsende Beliebtheit von Newsfluencern und was sie von Journalisten unterscheidet. Gleich nach drei gibt's hier bei uns Musikjournalismus in Deutschlandfunk Kultur. Wir besprechen das neue Album von Robert Görl. Das ist die eine Hälfte von Duff, der ikonischen 80er-Jahre-Band. Und wie Robert Görl heute klingt, das hören wir uns an, gleich in der nächsten Stunde.

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8: Mit Bettina Ritter. Ein Gericht verurteilt die mutmaßliche frühere RAF-Terroristin Klette zu 13 Jahren Haft. Das Bundeskabinett beschließt Änderungen im Baurecht. Und Streaming-Anbieter sollen künftig auch in den Filmstandort Deutschland investieren. Die frühere RAF-Terroristin Klette ist wegen Raubüberfällen zu 13 Jahren Haft verurteilt worden. Das Landgericht im niedersächsischen Verden sprach sie des besonders schweren Raubes in 6 Fällen schuldig. Dabei wurden nach Ermittlungen der Staatsanwaltschaft mehr als 2,7 Millionen Euro erbeutet. Helmut Eickhoff.
9: Daniela Klette soll die Taten zwischen 1999 und 2016 begangen haben. Es soll 2 Komplizen geben, Burkhard Garweg und Ernst Volker Staub. Sie gelten ebenfalls als frühere RAF-Terroristen. Beide sind weiter flüchtig. Klette war Anfang 2024 in Berlin gefasst worden. In ihrer Wohnung haben die Ermittler Bargeld in Höhe von mehr als 200.000 Euro, Gold und Waffen gefunden.
8: Menschenhandel soll schärfer bestraft werden. Dazu hat das Bundeskabinett heute Änderungen bei der strafrechtlichen Verfolgung auf den Weg gebracht. Künftig soll auch als Menschenhandel gelten, wenn Täter andere Menschen mit falschen Versprechungen unter Zwang für sich arbeiten lassen. Das kann beispielsweise für Zwangsprostitution gelten, aber auch für Beschäftigte auf Baustellen, in Schlachthöfen oder in Nagelstudios. Auch Kunden können sich in diesem Zusammenhang strafbar machen. Das Bundeskabinett hat außerdem Änderungen im Baurecht beschlossen. Normvorschriften sollen nicht mehr so streng eingehalten werden müssen. Außerdem wird der Natur- und Umweltschutz aufgeweicht. So sollen mehr und schneller Wohnungen gebaut werden können. Streaming-Dienste wie Netflix, Amazon oder Disney Plus müssen künftig 8% ihres Jahresumsatzes in den Filmstandort Deutschland investieren. Das sieht ein Gesetzentwurf von Kulturstaatsminister Wolfram Weimer vor, der heute auch vom Bundeskabinett beschlossen wurde. Das Geld soll in die hiesige Serien- und Filmproduktion fließen. Nicole Markwald.
10: Auch für Fernsehsender wie RTL, ProSiebenSat.1 und die öffentlich-rechtlichen Sender ARD und ZDF gilt diese Mindestinvestitionsquote. Durch die Einigung bekommen Filmproduktionen erhöhte Fördermittel. Die Bundesregierung hofft, damit der deutschen Filmbranche neuen Schub zu verleihen. Filmstudios wie Bavaria oder Babelsberg hatten in den zurückliegenden Jahren oft das Nachsehen. Andere Länder lockten internationale Produktionen mit Steuervorteilen und besseren Konditionen.
8: Es gibt immer mehr Menschen in Deutschland, die als superreich gelten. Dazu gehört nach gängiger Definition, wer ein Finanzvermögen von mehr als 100 Millionen US-Dollar besitzt. Umgerechnet rund 86 Millionen Euro. Wie eine Auswertung der Boston Consulting Group ergab, zählten zum Ende des vergangenen Jahres rund 5.000 Menschen in Deutschland zu den Superreichen. Über 1.000 mehr als ein Jahr zuvor. Der kleinen Gruppe gehörte den Angaben zufolge mehr als ein Viertel des gesamten Finanzvermögens in der Bundesrepublik. Die Boston Consulting Group erwartet, dass der Anteil noch steigt, weil reiche Menschen in der Regel besonders von Gewinnen an Aktienmärkten profitieren. Die sogenannten Wirtschaftsweisen rechnen in diesem Jahr nur noch mit einem Wachstum des Bruttoinlandsprodukts um 0,5%. Für 2027 werden 0,8% erwartet, so der Sachverständigenrat zur Begutachtung der gesamtwirtschaftlichen Entwicklung. Dazu sagte die Vorsitzende des Gremiums Schnitzer in Berlin:
11: Grund dafür ist vor allem der Iran-Krieg und die dadurch stark angestiegenen Rohöl- und Gaspreise. Aus dem gleichen Grund mussten wir auch unsere Inflationsprognose korrigieren, und zwar nach oben auf 3,0% in diesem Jahr und noch 2,8% im kommenden Jahr.
8: Die Wirtschaftsweise Monika Schnitzer. Als weiteres Wachstumshemmnis bezeichnete der Sachverständigenrat die steigenden Beitragssätze der Sozialversicherungen.
0: Das Wetter.
8: Heute ist es meist sonnig, in der Südhälfte sehr warm bis heiß. Im Südschwarzwald, an der Schwäbischen Alb und am Alpenrand gibt es vereinzelt Gewitter. Die Temperaturen liegen an der Küste um 15 Grad, im Norden 18 bis 25 Grad und im Süden bei 26 bis 34 Grad.
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12: Hallo und herzlich willkommen. Am 22. März 2020, da ist Gaby Delgado Lopez gestorben. Ich weiß das noch ganz genau, weil ich damals hier ins Funkhaus vom Deutschlandfunk Kultur gefahren bin, um den Nachruf abends in unserer Sendung Fazit zu liefern. Für mich war damals klar, Gaby Delgado Lopez ist tot, ein Teil von deutsch-amerikanischer Freundschaft. Und das bedeutet, mit dieser Band ist es jetzt endgültig vorbei. Duff, Geschichte, einer alleine, denn das war ja ein Duo, das funktioniert nicht. Jetzt gibt es aber eine Art Fortsetzung von Duff, von deutsch-amerikanischer Freundschaft. Wieder zwei Leute und der andere von Duff von damals, der ist mit dabei, Robert Görl. Gleich mehr dazu. Schön, dass Sie dabei sind.

Brooke Combe mit How Can I Tell You hier im Deutschlandfunk Kultur. Deutsch-amerikanische Freundschaft oder kurz DAF. Vielen Freunden der elektronischen Musik leuchten die Augen, wenn es um diese Band geht. Warum? Ungemein energetische Musik, elektronische Musik mit Punk-Attitüde, eine der wichtigsten und einflussreichsten Acts Anfang der 80er Jahre. Zum Teil sehr provokant, was da damals fabriziert wurde.

0: Der Mussolini, damit haben DAF verstört und begeistert. Gabi Delgado Lopez, der eine von DAF, ist vor 6 Jahren verstorben. Und der andere, Robert Görl, der macht weiterhin Musik. Am Freitag erscheint unter dem Titel Dark Silver Moonlight das Debütalbum seines neuen Projekts. Und dieses Projekt, und das ist jetzt einleuchtend, aber gleichzeitig auch ein bisschen verwirrend, dieses Projekt nennt sich so wie er, also wie sein Nachname, Girl, in Großbuchstaben geschrieben. Aber das ist kein Solo-Projekt, sondern ein gemeinsames mit Sylvie Marx, die seit langem in der elektronischen Musik als DJ und Produzentin unterwegs ist. Martin Riesel hat mit Girl, also mit Sylvie Marx und Robert Girl, dem Duo gesprochen und stellt das Album vor.
1: Jetzt. DAF mutiert into Girl, sozusagen.
2: Oder DAF formt sich in Girl, genau.
3: Sylvie Marx und Robert Girl sind Girl, sind wieder da mit Girls Debütalbum, sind textlich wieder ein bisschen da, so wie einst auch DAF.
1: Jetzt. Girl ist auch vom Sound her, ist auch so ein kurzer Name wie DAF Girl. Und das ist eine Beziehung zu früher hin, so, weil das ist ja der Girl von DAF.
2: Und Girl auch das hat. Wortspiel Girl, weil ich bin ja auch ein Girl, also genau, ein Englisch-Girl. Das fand mir auf jeden Fall super gut.
3: Super gut ist auch dieser Song, ist vieles, was der 70-Jährige und die 58-Jährige auf Girls Debütalbum Dark Silver Moonlight über die vergangenen 5 Jahre zusammengeköchelt haben. In dieser schon bei DAF typischen Reduktion von Elektro-Clash-Pop mit dadaistischem Unterton.
1: Es ist so schräg und disharmonisch. Falscher Ton. Ich spiele so gern den falschen Ton.
4: Unser Ton ist der falsche Ton.
2: Oder eben der richtige. Und das ist halt die Frage.
4: Darum geht es ja nicht. Der falsche Ton ist der richtige Ton. Ich habe früher schon rumgemacht so mit der DAF-Ton im Vergleich zum Kraftwerk-Ton. Kraftwerke sind ganz akkurat und das ist alles ganz sauber. Und ich war immer ganz stolz, dass bei uns nichts akkurat und nichts sauber ist. Ich fand es total langweilig von Kraftwerk.
2: Also ich fand Kraftwerk toll.
4: Ja, aber trotzdem.
3: Seit 6 Jahren arbeiten Sylvie Marx und Robert Girl zusammen. Nach dem Tod von Gabi Delgado Lopez stieg die Techno-DJ und Produzentin beim DAF-Nachfolgealbum Nur noch einer ein und damit auch in ein musikalisches Erbe, das immer mit Härte spielte, mit männlichem Körperkult und faschistisch kodierten Bildern, ohne darin aufzugehen. Auf dem Debütalbum von Girl verschiebt Sylvie Marx diese Ästhetik nun weg vom martialischen Gestus hin zu einer gleichberechtigten, gegenwärtigeren Form. Text und Musik haben sie und der gelernte Drummer Robert Girl gemeinsam produziert.
2: Wie es kommt, also wir arbeiten zum Beispiel bei den Texten 50-50.

0: Tee und natürlich spielt der Robert das Schlagzeug an und die Sequenzen. Ich bin eher der Keyboarder und der Synthesizer-Typ und derjenige, der die ganzen Sachen aufnimmt, Arrangement fährt und wir ergänzen uns ganz, ganz wunderbar.
1: Wir mögen gar keine Regeln. Also wir machen einfach nur, wie wir wollen. Auch zu ganz ungewöhnlichen Zeiten machen wir Musik. Also auch da haben wir keine Regeln. Oder wir arbeiten draußen manchmal auch an was, also an Textideen und so weiter. Das kommt, wie es kommt.

0: Man glaubt es kaum. Auch solche Kraftwerk-ähnlichen Sequenzen kann Robert Girl produzieren. Vieles auf dem Girl-Debütalbum klingt aber etwas düsterer. Ein bisschen wie beim Ex-Kraftwerk-Drummer Karl Bartos oder beim Münchner Elektrostar DJ Hell. Aber Girls sind eben doch sehr deutlich in der eigenen DAF-Tradition, scheinbar banal an der Oberfläche, aber durch Klarheit und Transparenz bekommt ihr Sound eine zunächst nicht geglaubte Tiefe und Emotionalität.
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2: Was ist jetzt zu spät, was ist nicht zu spät? Ja? Und so weiter. Was ist der falsche Ton? Was ist der richtige Ton? Das ist so eine Anspielung auf alle diese Dinge, die Konzepte auch sind, ja, oder so Ideen, mit denen wir aber einfach nur spielen. Wir sind frei.
0: Künstlerisch frei, allerdings gesundheitlich etwas eingeschränkt. Nach einem Schlaganfall kann Robert Girl noch nicht wieder auf Tour gehen. Das zweite Album von Girl ist aber schon im Entstehen. Zusammen mit Sylvie Marx ist ein nicht nur musikalisch-harmonisches Duo entstanden.
3: Wir sind eine WG und eine Musikfamilie und ja, also Liebe ist ja, wir mögen uns schon gerne und wir leben auch zusammen.
2: Auch wenn man sich mag und zusammenlebt, sind wir sehr frei. Wir beschränken uns auf nichts. Wie wir uns auch in der Musik auf nichts beschränken.
3: Ja, so sind wir auch. Ja.
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Eine Art Techno-Kommune haben die beiden sich da also zusammengezimmert. Robert Görl und Sylvie Marx, zusammen sind sie Görl und das Debütalbum, ja, Dark Silver Moonlight, hier vorgestellt im Deutschlandfunk Kultur.

Nugenea mit ihrem Titel C'est la vie hier im Deutschlandfunk Kultur. Im April 2028, da kommen ja 4 Filme ins Kino, Biopic über die 4 einzelnen Mitglieder der Beatles. Man erinnert sich vielleicht, ne? Und jetzt könnte man denken, 4 Filme über die Beatles, einer über jeweils einen. Da muss man doch unglaublich viele Zeitzeugen ranholen, um interessante Geschichten so auszugraben. Vielleicht auch Geschichten, die man noch nicht gehört hat, aber scheint nicht ganz so zu sein. Denn Patti Boyd, die mal mit George Harrison verheiratet war und ihn dann 1974 verlassen hat, um mit Eric Clapton zusammen zu sein. Diese Patti Boyd, die hat sich gerade zu Wort gemeldet und hat gesagt, sie wurde überhaupt nicht kontaktiert für diese Filme. Niemand will mit ihr darüber sprechen. Niemand wollte ihre Geschichten hören. Dabei sind das doch vielleicht interessante Einblicke, die sie da hätte bringen können. Immerhin, sie und George Harrison haben 1966 geheiratet, aber scheint nicht so zu sein. Das ist ja bei so einem Biopics immer so eine Sache, ne? Wen lässt man da rein? Wen bindet man vielleicht so als Mitarbeiter, Mitarbeiterin ein, um dann auch unter Umständen Rechte an Musik zu bekommen und so. Aber Patti Boyd hatte offensichtlich nicht mehr viel mitzureden. Und deshalb wird sie da nicht eingebunden von Sam Mendes, dem Regisseur, und regt sich da auf. Wahrscheinlich zu Recht.

0: Dandelion, der Löwenzahn, gemeinsamer Song von Grant Perez und Ruel aus Australien. Aber wenn ich das richtig verstehe, geht es nicht so sehr um den Löwenzahn an sich, sondern in seinem Aggregatzustand als Pusteblume. Und so schnell wie die kleinen Schirmchen da vom Wind weggeblasen werden, so schnell ist auch unter Umständen mit der Liebe vorbei.
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0: fast 30 Jahre her, dass Erykah Badu als Queen of Neo Soul mit diesem Song hier auf der Bildfläche auftauchte. On and On, die Soul-Musik nochmal in eine andere Richtung gelenkt hat. In eine sehr coole, wirkt natürlich bis heute nach.
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2: ZAMUS steht für Zentrum für alte Musik in Köln. Und jedes Jahr veranstaltet ZAMUS ein Festival früher Musik. A Festival of Early Music. Wobei historische Aufführungspraxis genauso zum Programm gehört wie ein eher esoterischer Zugang. Heute Abend mit dem Countertenor Yangbom Kwon in der Rolle der sagenhaften Seherin Cassandra in der gleichnamigen Motette von Benedetto Marcello. Ihre barocken Unkenrufe treffen heute Abend auf Klimakatastrophenmeldungen und Reden von Klimaaktivisten von heute.
3: Nicht nur das Wetter, sondern das gesamte Klima scheint in Unordnung geraten.
2: Deren Warnungen werden bekanntlich genauso wenig ernst genommen wie die der berühmten Seherin. Heute Abend werden sie hoffentlich wenigstens von einem zahlreichen Publikum gehört werden. Ab 8:30 in Cassandras Stimme im Kammermusiksaal des Deutschlandfunks in Köln. Und am 31. ab 21 Uhr im Programm der Kölner Kolleginnen und Kollegen vom Deutschlandfunk. Weitere Konzerte beim ZAMUS Early Music Festival in Köln bis Ende des Monats.

0: Nein, wie ein Trittbrettfahrer, egal welchen Genres, klingt er nicht, obwohl sich New Wave gerade wieder eine erwachsene Beliebtheit erfreut. Cano Carajo, wie er schludrig durch seine Musikvideos hüpft, ist einfach zu sympathisch, eigenwillig und uncool, auf liebenswürdige Art.
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0: spielt Cano Carajo im SO 36 in Berlin. Morgen in Wiesbaden und übermorgen in Nürnberg.
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2: Ja, Brendel mit den Musiktipps hier im Deutschlandfunk Kultur. Wir kriegen es gleich mit Aline Cohen zu tun, Berliner Musikerin, die sehr tiefgehende Texte auch auf ihrem neuen Album präsentiert. Vorher hören wir noch Musik von Blue Eye, Alive.

0: Alive klingt ja auch sehr lebendig hier im Deutschlandfunk Kultur. Tonart Live Session bedeutet immer bei uns ungefähr um diese Zeit jeden Tag von Montag bis Freitag eine Künstlerin, einen Künstler, eine Band einzuladen, die dann auch einen meist neuen Song für uns nochmal in einer Extraversion einspielt. So ist es auch heute. Aline Cohen wird sich gleich für uns ans Klavier setzen. Vorher spreche ich mit der Berliner Singer-Songwriterin über ihr neues Album »Du bedeutest mir die Welt«. Unter anderem geht es auch um die Frage, was damit überhaupt gemeint ist und ob sie beim Schreiben ihrer Songs so ganz konkrete Bilder vor Augen hat. Hören wir mal kurz rein in einen ihrer Songs. Alles beginnt im All. Aline Cohen.
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0: Alles beginnt im All, heißt er also. Dieser Song, den man ja gerade eben gehört hat, vom Album Du bedeutest mir die Welt, das neue Album von Alin Korn. Und darüber konnten wir vor der Sendung miteinander sprechen. Hallo Alin.
1: Hallo.
0: Neues Album, es ist ja noch 2 Tage hin, bevor es kommt. Du bist aber schon aufgeregt, habe ich gehört.
1: Auf jeden Fall bin ich schon aufgeregt.
0: Was ist das für eine Zeit? Also so ganz kurz bevor Albumveröffentlichung, was geht da einem da durch den Kopf?
1: Jetzt so eine Art Druck ist das irgendwie und so ein, man will irgendwie alles noch tun, was irgendwie möglich ist, um den Leuten Bescheid zu sagen, hey, da kommt ein Album von uns raus, ein neues. Aber auf der anderen Seite ist bei mir auch so ein bisschen schon so der Hebel umgelegt, dass ich so denke, okay, ich muss jetzt auch einfach loslassen. Es kommt, wie es kommt.
0: Man kann ja eh nicht mehr so viel machen, ne? Ja. Oder was könnte man jetzt auf den letzten Metern noch machen?
1: Ja, man kann halt immer unendlich viel Social Media irgendwie noch machen, aber da habe ich irgendwie auch so langsam meine Energien ein bisschen verpulvert, glaube ich. Aber ich versuche noch einfach so bis noch so ein paar Tage nach der VÖ versuche ich noch so ein bisschen
0: bringt
1: allen
0: Bescheid
1: zu sagen.
0: Bringt das denn heutzutage noch was? So eine eigens organisierte Social-Media-Kampagne? Oder ist das bei dir schon auch ein bisschen professionalisiert? Also steckst du da richtig Geld rein, sagen wir es mal so?
1: Dieses Mal haben wir zum ersten Mal wirklich Geld reingesteckt. Wir haben eine Agentur, eine Social-Media-Marketing-Agentur, die Werbung für uns schaltet und quasi an Leute ausspielt, die auch Interesse haben könnten an unserem Album. Und das bringt auch wirklich was. Also wenn die da so ein paar Euro reinstecken, dann kaufen ein paar Leute das Album. Aber meinen eigenen Kanal, also den Leute sehen, wenn sie bei mir auf den Kanal gehen, das ist mein selbst gepflegter Chaos-Kanal.
0: Hm. Wie spannend findest du denn dieses ganze Drumherum, dieses Social-Media-Ding und so? Lenkt dich das sehr von der eigentlichen Aufgabe als Musikerin ab?
1: Social Media lenkt mich ganz furchtbar schlimm doll ab. Also ich muss das auch wegmachen von meinem Handy. Ich habe, wenn ich Instagram Sachen poste, also so eine Story oder so, ich habe jetzt eine neue Technik. Ich stelle mir einen Wecker, 15 Minuten. In dieser Zeit muss ich es schaffen, diese App runterzuladen, meinen Post zu machen, die Story zu posten und die App wieder zu löschen. Das ist mein Pflichtprogramm, weil ich nämlich ansonsten wahnsinnig da reingezogen werde und so diese Doomscrollen. Also ich habe dann irgendwelche Bundestagsreden und Luisa Neubauer erscheint auch sehr, sehr viel. Ich bin sehr interessiert an dem, was die Umweltaktivistin Luisa Neubauer so zu erzählen hat.
0: Ja.
1: Aber genau, es ist einfach, ich finde alles interessant. Das ist so ein bisschen problematisch, deswegen muss ich einfach diese App dann immer schnell wieder löschen, nachdem ich meinen Post gemacht habe.
0: Das ist interessant, was wir alle so für Strategien entwickeln, um denen zu entfliehen. Ne? Ich glaube, jeder hat da so seine eigene. Lass uns über dieses Album reden. Du bedeutest mir die Welt. Was ist damit gemeint? Ist das eine spezielle Person, die da angesprochen wird? Oder?
1: Ich glaube, es ist ein Konglomerat an verschiedenen Beziehungen quasi, die da drin mit reingeflossen sind. Ich habe nicht so, dass ich Lieder schreibe, also dass ich so Tagebuch schreibe und dann mache ich das in ein Lied, sondern wenn ich Lieder schreibe, dann ist das normalerweise so irgendein Thema, was schon so bestimmt vor 10 Jahren stattgefunden hat oder sowas oder einfach so in mir drin schlummert und dann kommt das so als Gesamtgefühl raus und nicht als konkrete Situation, die ich mit jemandem erlebt habe. Also ganz, ganz selten ist es mal so.
0: Das heißt, du brauchst nicht unbedingt jemanden, den du dir da so bildlich vorstellst, wenn du dann so ein Lied schreibst, sondern es du rufst dann so ein Gefühl ab oder wie?
1: Ja, genau. Ich schreibe Musik entweder am Klavier oder an der Gitarre und dann weckt die quasi Gefühle in mir. Und diese Gefühle versuche ich dann ich versuche die passenden Worte zu den Gefühlen zu finden. Und dann entsteht eben zum Beispiel so ein Song wie Du bedeutest mir die Welt. Bei Du bedeutest mir die Welt geht es eigentlich um Verzeihung bitten, weil man mit jemandem ungeduldig war oder gestresst war. Und es ist schon so ein tröstlicher Gedanke, dass man auch einfach um Verzeihung bitten kann und jemandem nochmal zum Ausdruck bringen kann, dass diese Person einem sehr, sehr wichtig ist. Also, dass man Sachen quasi auch wieder gut machen kann, indem man Wertschätzung auch äußert.
0: Das sind ja Themen, die sind auch, ich sage jetzt das böse S-Wort, dem Schlager nicht so fremd. Ja? Wie schafft man es denn trotzdem, solche Sachen auch, es geht hier ja um Gefühle, ich meine, im Schlager heißt es, die Gefühle haben Schweigepflicht oder irgendwie sowas, ne? Aber wie schaffst du es, nicht ins Schlager-eske abzudriften, weil deine Musik hat ja mit dem Schlager eigentlich nichts zu tun, ne?
1: Ja, ich glaube, musikalisch bin ich nicht so nah am Schlager dran, aber du, wir sind neulich tatsächlich auch in irgendwelchen Schlagercharts mit, ich glaube, mit Alles beginnt im All gelandet oder so, ich bin mir nicht mehr ganz sicher. Ich brauche gar nicht so eine Abgrenzung zu irgendwas, weil ich das Gefühl habe, dass das, was aus mir rauskommt, einfach das ist, was ich an Musik machen möchte. Ich bin dabei nicht an irgendein Genre gebunden. Aber ja gut, ich gebe zu, ich selber höre nicht Schlager und stufe mich selber nicht so ein. Aber klar, um Gefühle geht's auch in jedem anderen Genre, glaube ich.
0: Ja, also, wahrscheinlich schon, außer vielleicht auch in der seelenlosen Maschinenmusik, wo Roboter keine Rolle spielen.
1: Du meinst du KI oder was meinst du für Maschinenmusik?
0: Techno oder sowas.
1: Ach so. Ah ja, okay, wo keine Worte stattfinden. Aber selbst da geht es natürlich um Gefühle. Ich meine, alles sind Gefühle. Ja. Ich habe eine Freundin, die ist Hirnforscherin und die hat mir auch mal erzählt, dass es überhaupt gar keinen Unterschied gibt zwischen rationalem Denken und emotionalem Denken. Das ist alles eins. Also im Gehirn, das Gehirn macht da gar keine Unterschiede. Wir ordnen das dann so später so ein.
0: Würdest du denn trotzdem sagen, es gibt richtige Fans und falsche Fans? Wenn ich jetzt die Schlagerwelt entdecken würde, wie würdest du damit umgehen?
1: Es gibt nicht richtige und falsche Fans. Ich glaube, ich mache die Musik, weil die aus mir herauskommt und ich freue mich darüber, wenn andere Menschen davon berührt sind oder das Gefühl haben, dass sie irgendein Thema damit verarbeitet kriegen, weil das ist so die Rückmeldung, die ich kriege, die ich wahnsinnig positiv finde, wenn mir jemand schreibt, das hat mir geholfen, über meinen Liebeskummer hinwegzukommen oder es hat mir geholfen in einer Zeit, wo ich gerade eine schwere Krankheit hatte und ich habe deine Musik gehört und es hat mir Trost gespendet. Genau, also ich habe das Gefühl, dass ich Leuten auf einer menschlichen Ebene quasi begegne, ohne dabei irgendwen einordnen zu müssen in, das sind aber Schlagerhörer oder das sind nicht SchlagerhörerInnen.
0: Wir sprechen hier im Deutschlandfunk Kultur mit Aline Cohn über ihr neues Album Du bedeutest mir die Welt. Ich habe gelesen, und du hast es ja auch selber schon kurz angedeutet, dir wäre Achtsamkeit, Mitgefühl, Verantwortung sehr wichtig. Ist das so ein Gegengewicht zu einer Zeit, in der vieles eher rauer und kälter wird bei uns?
1: Ich glaube, es ist einfach ein Wunsch von mir, dass das auch Platz hat, Achtsamkeit, weil die ganz wichtig ist, um ein gesundes Miteinander zu haben. Und dazu muss man vielleicht auch mit sich selber achtsam umgehen. Ich glaube, es gibt viele, die sehr anspruchsvoll mit sich selber sind, was sie alles erfüllen müssen. Und ich glaube, da fängt es aber an, dass man mit sich selber auch achtsam umgeht und dann selber die Ruhe hat, auch mit anderen achtsam umgehen zu können.
0: Gehst du denn achtsam mit dir um? Bist du immer mit dir achtsam umgegangen? Es klingt gerade so, als hättest du dich da an frühere Zeiten erinnert.
1: Also ich glaube, so ein bisschen das Bewusstsein dafür ist bei mir gekommen, als ich in so einer Schweigemeditation war. Ich habe 2012 eine 10 Tage Schweigemeditation gemacht und da habe ich mich viel damit auseinandergesetzt, mit Achtsamkeit und Mitgefühl, und es ist einfach so was Gutes, es ist einfach so was Schönes, es ist so was Bereicherndes. Insofern, ich möchte das natürlich sehr, sehr gerne weitergeben, aber es gibt absolut Momente, in denen ich selber total gestresst bin und ungeduldig und, also ne, ich bin Mama und dann bin ich zum Beispiel mit meinen Kindern zu ungeduldig und das finde ich dann selber hinterher doof. Deswegen weiß ich, es ist viel besser, selber Ruhe zu bewahren und dann ist man auch mit seiner Umwelt einfach freundlicher oder besser.
0: Wie ist das dann beim Songschreiben? Ist das dann besser, du bist da achtsam und ruhig oder brauchst du da auch so eine gewisse Energie, Aufregung und vielleicht auch so ein bisschen Self-Abuse, um da so richtig einzusteigen?
1: Nein, tatsächlich. Musik machen ist für mich etwas total Beruhigendes und die Lieder, die ich schreibe, entstehen aus dieser Ruhe heraus. Ich glaube, deswegen sind meine Lieder auch viel ruhiger, als wie ich bin. Ich glaube, ich bin eher so ein bisschen quirlig. Aber genau, dieses Musikmachen ist dann für mich spannend, wenn das ganz, ganz dolle Gefühle in mir auslöst. Und aus diesen dollen Gefühlen entstehen dann halt diese Songs.
0: Du setzt dich jetzt gleich ans Klavier, spielst für uns noch einen deiner Songs hier in einer besonderen Version ein, in der Live-Session bei uns. Was ist das für ein Song, um was geht's da?
1: Der heißt Die wichtigen Zahlen und der ist eigentlich aus so einem Spaß heraus entstanden, dass man versucht quasi in Zahlen festzuhalten, wie toll irgendwas ist. Also in diesem Fall halt jemand, in den man verliebt ist, mit dem man eine ganz, ganz schöne Verbindung hat. Und dann einfach zu sagen, so hier, ich beweise das jetzt quasi mit Zahlen, so toll ist das. Also eigentlich so eine Albernheit, aus der das entstanden ist, aber es ist ein sehr fröhliches, quirliges Stück.
0: Ja, aber kein albernes, das kann ich glaube ich schon mal sagen.
1: Ich habe das Gefühl, es ist aus einer Albernheit entstanden, das hat so ein bisschen alberne Elemente, aber auch so einfach so ganz verbunden und ganz, ganz fröhlich.
0: Okay, hören wir also jetzt gleich. Aline Cohn, Du bedeutest mir die Welt. Das neue Album, es kommt am Freitag. Darüber haben wir gesprochen hier im Deutschlandfunk Kultur. Vielen Dank für den Besuch bei uns.
1: Ja, herzlichen Dank für die Einladung. War mir eine Freude, dabei zu sein. 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
1: Die Tonart Session hier im Deutschlandfunk Kultur. Aline Cohn mit ihrem Song Die wichtigen Zahlen von ihrem neuen Album. Wer Aline Cohn live erleben möchte, am 30. Mai tritt sie in Hamburg auf, aber im Nachtasyl ist schon ausverkauft. Ich weiß nicht, ob es da noch Restkarten gibt, vermutlich nicht. Am 2. Juni spielt sie in Berlin im Mikropol, auch ausverkauft. Es gibt aber offensichtlich noch Karten für ihre Konzerte in Dresden am 15., danach Leipzig, Braunigswalde, Regensburg und dann geht's weiter nach Lindau, Freiburg und noch eine ganze Reihe von Daten bis weit in den Herbst hinein, Ende Oktober. Da gibt's nochmal ein großes Konzert von ihr, wahrscheinlich das Abschlusskonzert im Berliner Metropol, 25. Oktober. Wir hören Musik hier im Deutschlandfunk Kultur von Boy Genius. Not strong enough.

Boy Genius hier bei uns im Programm. Wir sind nur noch ein paar Minuten von den 16 Uhr Nachrichten entfernt. Danach geht's hier bei uns weiter in der Tonart. Und zwar mit einem, der eine ziemlich absurde Band mal mitbegründet hatte, die Puppet Masters. Puppenfiguren, die rappten. Und das war einigermaßen erfolgreich. Max Turner ist nicht mehr dabei, macht ganz andere Musik. Welche hören wir nach 16 Uhr hier bei uns im Programm? Hier ist noch Musik von den Favors, David's Brother.

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7: Mit Bettina Ritter. Die Wohnungsbaulobby bezeichnet die geplanten Änderungen im Baugesetz als kleinen Schritt. Bei einer Polizeiaktion gegen Drogenhandel im Darknet gibt es 8 Festnahmen und der Einbruch in den Louvre wird verfilmt. Das Bundeskabinett hat Änderungen im Baugesetzbuch beschlossen. Die Einhaltung von Normvorschriften soll gelockert werden. Außerdem wird der Natur- und Umweltschutz aufgeweicht. So sollen mehr und schneller Wohnungen gebaut werden können. Der Präsident des Bundesverbandes Freier Immobilien- und Wohnungsunternehmen, Salewski, äußerte sich im Deutschlandfunk skeptisch. Die Änderungen im Baugesetzbuch bezeichnete er als kleinen Schritt, denn es hängt aus seiner Sicht vor allem von den Kommunen ab.
8: Wir haben eine kommunale Planungshoheit. Das heißt, in jeder Gemeinde, in jeder Stadt in Deutschland entscheidet der Gemeinderat, der Stadtrat, ob und gegebenenfalls wie und wo und wie viel Baurecht in einer Kommune geschaffen wird. Da hat der Bund ja gar keinen Einfluss drauf. Der Bund kann mit dem Baugesetzbuch nur den Rahmen vorgeben, was im Einzelnen im Bebauungsplanverfahren geregelt werden kann. Die Umsetzung geschieht vor Ort und da muss der Wille zum Bauen da sein. Und das ist er nicht immer.
7: Dirk Salewski vom Bundesverband Freier Immobilien- und Wohnungsbauunternehmen. Die mutmaßliche frühere RAF-Terroristin Daniela Klette ist wegen Raubüberfällen zu 13 Jahren Haft verurteilt worden. Das Landgericht im niedersächsischen Verden sprach sie des besonders schweren Raubes in 6 Fällen schuldig. Die 67-Jährige stand wegen Überfällen zwischen 1999 und 2016 vor Gericht. Hunderte Ermittler sind in Nordrhein-Westfalen und in Hessen mit einer Durchsuchungsaktion gegen den Drogenhandel im Darknet vorgegangen. Die Behörden erklärten, dass 8 Verdächtige festgenommen wurden. Bei der Razzia durchsuchten Polizisten in beiden Bundesländern insgesamt rund 40 Wohnungen und Geschäftsräume. Beschlagnahmt wurden unter anderem Bargeld, Kryptowerte, Schusswaffen und Drogen. Bundeswirtschaftsministerin Reiche hat zum Auftakt ihres China-Besuchs für einen vertrauensvollen und offenen Austausch zwischen Berlin und Peking geworben. Begleitet wird sie von einer Unternehmensdelegation. In den Gesprächen dürfte es neben chinesischen Exportkontrollen für Rohstoffe wie seltene Erden auch um oft kritisierte Wettbewerbsverzerrungen gehen. Eva Lambi-Schmidt.
9: Seit Jahren beklagen europäische Unternehmen, die in China Geschäfte machen, Nachteile beim Marktzugang. Auch in Europa macht chinesische Konkurrenz der heimischen Wirtschaft zunehmend zu schaffen. Das Problem sind günstige Preise chinesischer Hersteller, die durch teils staatliche Subventionen und ein Überangebot chinesischer Waren entstehen. Damit können europäische Hersteller kaum mithalten.
7: Ungarn bleibt nun doch Mitglied des Internationalen Strafgerichtshofs. Das Parlament in Budapest machte eine Entscheidung der Vorgängerregierung unter Ministerpräsident Orbán aus dem vergangenen Jahr rückgängig. Der neue Regierungschef Modyar hatte versprochen, den Austrittsprozess zu stoppen. Modyar und seine Mitte-Rechts-Partei haben Orbán und dessen Fidesz-Partei bei der Parlamentswahl im vergangenen Monat abgelöst. Orbáns Regierung hatte den Gerichtshof als politisch kritisiert. Der Juwelenraub im Pariser Louvre im vergangenen Oktober soll verfilmt werden. Die Regie bei dem Spielfilm soll der Franzose Romain Gavras übernehmen, der unter anderem den Hollywood-Film Sacrifice gedreht hat. Grundlage ist ein journalistisches Recherchebuch, das heute in Frankreich erscheint. Die Autoren hatten Zugang zu den Ermittlungen. Die Rechte am Buch hat nach Angaben des Verlags die Produktionsfirma Iconoclast gekauft. Auch eine Dokumentarserie soll auf Grundlage des Recherchebuches entstehen. Von den erbeuteten Juwelen gibt es weiter keine Spur. Kai Rienecker.
10: Die vier Täter, die den Diebstahl vor Ort begangen haben sollen, die konnten ja schon recht schnell nach der Tat festgenommen werden. Sie sitzen immer noch im Gefängnis. Aber die große Frage ist, ob es Hintermänner gab und was die mit der Beute gemacht haben. In den Aussagen gibt es so viele Ungereimtheiten, dass es auch sein kann, dass die Diebe mehr als nur die Ausführenden bei diesem Jahrhundert-Coup im Louvre waren. Versteht, die Juwelen im Wert von fast 90 Millionen Euro sind weg. Und die Wahrscheinlichkeit ist groß, dass sie so zerlegt und weiter vertickt wurden, dass sie auch nie wieder auftauchen werden.
6: Das Wetter.
7: Heute ist es meist sonnig, in der Südhälfte sehr warm bis heiß. Die Temperaturen liegen an der Küste um 15 Grad, im Norden 18 bis 25 Grad und im Süden bei 26 bis 34 Grad.
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11: Hallo und herzlich willkommen nochmal. Diese Klänge hier gehören Heather. Sehr schöner Song über Zombies. Oder wie man im Englischen sagen würde, Zombies.

Ich würde sagen, auf einen oder eine, die es schafft, kommen wahrscheinlich 1 Million, die es nicht schaffen. Aber dann gibt's ja auch noch die anderen, die nicht unbedingt auf eine große Karriere aus sind, sondern die einfach mit der Musik, in der Musik sein wollen und dort sich interessante Felder aussuchen. So einer, mit dem kriegen wir es jetzt zu tun, Max Turner ist sein Name, ein Deutsch-Schotte, der vor allem mit seinem Projekt Puppet Masters, das er mitgegründet hat, bekannt geworden ist. Die Puppet Masters, wirklich eine seltsame Idee, die dann aber ganz gut funktioniert hat, eine Reihe von Puppen, die haben gerappt, beziehungsweise im Hintergrund haben natürlich die Produzenten und die Rapper gerappt, aber es gab keine richtige Band, wenn man so möchte, sondern eben nur diese Puppen, die dann auch in Videos auftauchten und sogar Konzerte gegeben haben. Max Turner ist aber schon vor über 15 Jahren ausgestiegen, vor 17 Jahren sogar, 2009, bei den Puppet Masters, die er mitbegründet hat, und hat seitdem immer wieder andere Musik gemacht, auch für andere produziert, aber eben auch für sich selber. Und dann ist er vor einigen Jahren auch noch nach Indien gegangen, um dort karnatische Musik zu studieren. Karnatische Musik, eine Art von Klassik, bei der man von westlichen Gegebenheiten, so was Töne angeht, Tonleitern angeht, sich vielleicht ein bisschen verabschieden muss. Auch darüber habe ich mit Max Turner gesprochen. Aber hören wir doch erstmal in sein neues Album hinein, Seeds of the Unknown. Hier ist ein Titel namens Other Side of Love von diesem Album.

0: Electronic Folk Music, so nennen das manche. Other Side of Love, ein Titel vom Album Seeds of the Unknown. Neues Album von Max Turner und darüber haben wir vor der Sendung gesprochen. Hi.
1: Hi.
0: Von außen wirkt dieses Album wie so eine Rückkehr nach langer Abwesenheit. Aber vielleicht ist ja genau dieses lineare Denken schon der falsche Zugriff. Wie siehst du selbst Seeds of the Unknown, dein Album? Ist das ein Neubeginn? Der Titel deutet ja sowas an, Samen des Unbekannten.
1: Ja, oder vielleicht auch eher noch Samen des Nichtwissens oder des Nichtzuwissenden. In jedem Fall ist es für mich nicht wirklich ein Neuanfang, weil ich einfach konsequent immer in der Musik geblieben bin. Ich habe mich in gewissermaßen 2009, 5 Jahre so zurückgezogen, habe da sehr aktiv in Indien Musik studiert. Letztendlich ist diese Platte, einige der Songs sind selbst schon davor in Spanien entstanden, in späteren 2000ern. Und also es ist eigentlich eher so, also ich habe mich eine Weile zurückgezogen, aber nicht von der Musik, einfach von dem Produzieren. Deswegen ist das für mich eigentlich so kein Neubeginn. Es ist eigentlich, ich bin konsequent in der Materie geblieben.
0: Aber es finde ich interessant, dass du sagst, diese Songs sind zum Teil schon Jahre alt, weil das Ganze klingt ja eigentlich wie aus einem Guss. Das ist schon eine ganz besondere Klangfarbe, die sich da von vorne bis hinten zieht. Manche Leute sagen ja sogar, das wäre so etwas wie Digital Folk Music. Ich musste so ein bisschen drüber schmunzeln über den Titel, aber trifft ja so Singer-Songwriter auf eine elektronische Art und Weise, oder?
1: Ja, das stimmt. Ja, das war die Idee von Maurice, der das Plattenlabel macht, wo die Platte rauskommt. Von
0: Staatsakt, Maurice Summen.
1: Genau. Mhm. Und es ist aber so, dass tatsächlich der Song damals auf Gitarre entstand, also Like a Stranger zum Beispiel, der ist in Spanien entstanden und viele der Songs sind tatsächlich auf Gitarre entstanden und ich habe sie dann aber letztendlich in einem Guss in Italien mit Marzio Arrico, letztendlich einen Techno-Produzenten, produziert und gleich ich eigentlich die Songs alle bei mir im Rechner so produziert habe, sind die in einem Guss, in einem Workflow da entstanden in Italien.
0: Ich muss trotzdem nochmal nachfragen, wenn du sagst, du hast sie erst auf Gitarre komponiert oder entstehen lassen und dann musste doch irgendwann wieder der Computer ran. Was passiert denn bei so einem Übergang? Also wie verändert sich ein Song, wenn er von so einem Reiseentwurf in die digitale Produktion wandert?
1: Ach, so gravierend ist das gar nicht, weil ja die Noten dieselben bleiben. Ich

0: bin letztendlich auch durch mein Studium in Indien, wo ich ja kanadische Musik studiert habe, bin ich so relativ flexibel im Gewand. Also im Sinne von, wenn du mir jetzt sagen würdest, so produziere den Song innerhalb der nächsten Stunde in 6/8, der war eigentlich in 4/4 und irgendwie dann in C anstelle von in D, dann kann ich das ganz schnell so umwandeln. Also ich habe eigentlich keine Limitierung. Das habe ich mir in 15 Jahren letztendlich beigebracht, dass ich nicht mehr in diesem produzierten Konstrukt der Musik lebe, sondern viel eher einfach in einem konstanten und auch nicht linearen Umgang mit der Musik.
1: Kanadische Musik, das ist ja Musik aus Südindien, wird irgendwie der klassischen Musik zugerechnet, habe ich gelesen, arbeitet auch viel mit Stimmen. Was genau hast du da gelernt, was dann für deine Musik wichtig ist?
0: Letztendlich war ich ja bis 2009 eher so in dem Bereich der Rap oder alternativen Rapmusik aktiv. Und ich habe aber dann immer auf Bühnen, ja letztendlich auch mit verschiedenen Gruppen, die ich damals hatte, einfach gemerkt, dadurch, dass ich nicht so gut singen konnte, einfach immer so gefühlt so, dass mir ein Teil fehlte. Und ich wollte dann aber auch nicht im akademischen Wesen europäischer Realitäten irgendwie Gesang studieren. Ich hatte eine Freundin und wir lebten in Spanien mit einem Fuß und ich war dann einfach immer so sehr viel unterwegs, nicht? Und aber damals in Spanien beeindruckten mich sehr die Gitanos, sagt man gerne, die Gypsies. Und eigentlich habe ich so gedacht, so wenn ich überhaupt irgendwas lernen würde gerne, dann wäre es eigentlich so zu singen, weil es ja so eine intensive, letztendlich viel zwerchfellorientiertere Lieferung des Klangs ist. Und ich habe dann irgendwie verstanden, dass es in der indischen klassischen Musik ähnliche Techniken gibt. Irgendwie durch Zufall hat ein Lehrer in Indien auf einer Reise getroffen und habe angefangen, bei dem zu studieren. Und es hat mir einfach wirklich das Verständnis meiner Stimme letztendlich im viel professionelleren gegeben. Und letztendlich habe ich dadurch einfach einen ganz anderen Zugang zur gesungenen Musik gefunden.
1: Das hört man natürlich auch. Hat gar nicht mehr so viel mit deiner anderen musikalischen Vergangenheit zu tun, zumindest auf den ersten Blick. Ich glaube, wir haben dich trotzdem auch eingeladen, weil wir deine Vergangenheit so bei den Puppet Masters spannend fanden.
0: Ja.
1: Das war ja eigentlich ein aberwitziges Projekt, Muppet-ähnliche Figuren, die so rappen und damit einigermaßen erfolgreich auch sind. Was würdest du denn sagen, wie viel Puppet Masters steckt noch in deiner Musik oder in deiner Arbeit als Musiker?
0: Also ganz ehrlich, Puppet Masters war eher ein ganz konsequenter Ausdruck, wenn auch ein naiverer Ausdruck von irgendwie dem Rap-Wesen so irgendwie was beizugeben, was irgendwie nicht so frontal und auch irgendwie subtiler und irgendwie auch, man ist ja letztendlich als Weißer in der Rap-Musik immer so ein bisschen, auch so ein bisschen ungern gesehener Gast. Ich dachte damals so, es wäre so viel cooler, wenn wir als Wesen erscheinen. Und ich glaube, das hat vor allen Dingen in Frankreich die Rap-Community wirklich sehr geschätzt. Wir sind da ja auch in der wirklichen Rap-Welt sehr bekannt gewesen. Also Rap-Musik ist irgendwie auch noch immer in meiner Musik, weil das Rhythmische, ich weiß nicht, ob du das gemerkt hast, aber es ist ja dennoch, auch wenn es sehr verlangsamt ist und sehr smooth, so ist ja das Rhythmische doch noch ein Anteil.
1: Ehrlich gesagt, ich habe es nicht gehört. Finde ich aber interessant, dass du es selber so siehst. Also für mich ist es tatsächlich relativ langsame, eher elektronische Musik, die sich aus ganz vielen verschiedenen Einflüssen so speist. Auch vielleicht so ein bisschen dubbig, ambientartig, New Wave. Das habe ich eher daraus gehört. Aber das ist ja das Schöne an Musik. Jeder kann da letztendlich alles Mögliche raushören. Wie sieht's denn mit den Lyrics aus, den Texten auf deinem neuen Album? Das scheint sich ja auch aus sehr unterschiedlichen Quellen zu speisen. Zen-Lehren, es gibt ein gesprochenes Intro auf diesem Album. Ich habe gelesen, persische Dichtung, ein bisschen Motown, gelebter Alltag, alles spielt da so mit rein. Würdest du sagen, du hast so bestimmte Themen, um die deine Songs dann doch immer wieder kreisen?
0: Also ganz ehrlich, ich glaube, ein guter Song kommt aus diesem Nichtwissen. Also ich habe noch nie einen Song geschrieben, oder zumindest nicht in den letzten 20 Jahren, der wirklich versuchte, ein Song zu sein, sondern viel eher ist es wie so ein Meditationsprozess, dass man einfach sieht, was so aufkommen möchte. Und für mich ist es tatsächlich auch oft mit dem Vollmond verbunden, dass ich dann einfach musikalisch viel aktiver werde. Und kulturell bin ich so ein bisschen asiatisch gekennzeichnet, weil mein Vater in Indien geboren ist und ich auch halt, wie gesagt, lange da gelebt habe. Aber ich habe den Bezug zum Buddhismus auch von Kind auf an, weil in den 70er Jahren tatsächlich meine Familie in Hamburg ein tibetisches Zentrum gegründet hat. Und letztendlich habe ich mich in der Richtung auch einfach dann einfach die buddhistische Lehre verfolgt und bin gewissermaßen auch noch immer in diesen Realitäten zu Hause. Und im Buddhismus geht es ja, und auch im Sufismus geht es ja viel um Auflösung. Und tatsächlich befassen sich meine Songs oft mit Auflösung, habe ich gemerkt. Aber wie die sich auflösen, das ist doch immer relativ unbestimmt.
1: Man kann also auf jeden Fall viel entdecken in diesem Album. Seeds of the Unknown, das neue Album von Max Turner. Darüber haben wir gesprochen hier im Deutschlandfunk Kultur. Vielen Dank für dieses Gespräch, Max.
0: Ja, danke dir.
1: Und wir hören noch einen Song von diesem Album von Max Turner. Time and Space heißt es. Übrigens, am Samstag, am 30.05., also jetzt am Samstag, da ist die Record Release Show zum Album in Berlin. Im Salon Wellenmaschine in Berlin-Kreuzberg. Max Turner.

0: Abeka heißt dieser Song. Er stammt von Godwin, ein nigerianischer Musiker, hat ihn zusammen mit dem Berliner Produzenten, ja, Trio eigentlich oder Duo, je nachdem, wie man das sehen will. Ein Teil dieser Kitschkrieg-Crew ist hauptsächlich für Video, für Visuelles zuständig. Aus Berlin hat er diesen Track zusammen gemacht. Apropos Berlin, gerade eben ganze brandheiße Nachricht bekommen für alle Freunde von den Pet Shop Boys. Und zwar ist es folgendermaßen, die Pet Shop Boys, die spielen jetzt in diesem Jahr eine Reihe von großen Konzerten, unter anderem auch in Berlin am 11. Juli. Da spielen sie dann die ganzen großen Hits. Das Ganze findet vor großem Publikum statt. Aber jetzt kommt die eigentliche Nachricht. Einen Tag später, am 12. und dann am 13. Juli, spielen die Pet Shop Boys eine Konzertreihe namens Obscure, ebenfalls in Berlin. Und da werden dann nicht die ganz großen Hits gespielt, sondern wirklich Tracks, die unbekannt sind. Also Tracks, die nur auf Alben zu finden sind, die nicht als Single veröffentlicht wurden. Oder wenn sie auf einer Single waren, dann nicht als A-Seite, sondern als obskure B-Seite. Und die Tickets für diese Veranstaltung kann man ab dem Freitag jetzt sich holen. Obscure Pet Shop Boys, das ist wirklich was für Fans, würde ich sagen.
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0: Gut produzierter Song von Napki hier im Deutschlandfunk Kultur. A Rush of You, wenn man so eine Überdosis oder so eine ganz schnelle Dosis von dem anderen bekommt. Ne?
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0: Und die kommen jetzt von Susanne Balthasar.
2: Musikclubs sind künftig auch baurechtlich Kulturorte. Die Änderung hat das Bundeskabinett beschlossen. Zuvor galten die Clubs wie Wettbüros, Sexkinos und Spielhallen als Vergnügungsstätten. Dank der neuen baurechtlichen Einstufung können Clubs sich künftig auch in Misch- oder urbanen Gebieten oder auch in Wohngebieten ansiedeln. Voraussetzung ist, dass sie sich an Auflagen wie den Lärmschutz halten. Seit Jahren hatten die Clubbetreiber für diese Änderung gekämpft, weil es immer schwieriger wurde, geeignete Standorte zu finden. Kulturstaatsminister Wolfram Weimer nannte das neue Gesetz einen wichtigen Schritt zum Schutz und Ausbau der Live-Musikszene in Deutschland und ein starkes Signal für die Kultur- und Kreativwirtschaft. Die Los Angeles Philharmoniker gehören zu den einflussreichsten Orchestern in den USA. Ihr neuer musikalischer Direktor wird der Brite Daniel Harding. Er folgt Gustavo Dudamel, der die Leitung im August nach 17 Jahren abgibt. Nils Dams.
3: Daniel Harding ist 50 Jahre alt und wurde in Oxford geboren. Mit 8 fängt er an, Trompete zu spielen. Als Musikstudent schickt Harding Arbeitsproben an Star-Dirigent Sir Simon Rattle. Der erkennt sein Talent und macht ihn zu seinem Assistenten. Harding hat mittlerweile mit Orchestern in Rom, Paris, Berlin, München oder London gearbeitet, spricht 4 Sprachen und ist ausgebildeter Verkehrspilot. Für die Fluggesellschaft Air France fliegt er seit 4 Jahren nebenher Airbus 320 Maschinen. Er hat auch schon seine eigenen Orchester zu Auftritten durch Europa gejettet.
2: Eine Facebook-Seite hat den Tod des letzten überlebenden Bee Gees-Mitglieds Barry Gibb gemeldet. Doch das war falsch. Bis die Seite Rest in Peace Barry Gibb geschlossen wurde, sammelte sie innerhalb kurzer Zeit fast 1 Million Likes. Tatsächlich lebt der 79-jährige Gibb noch, wie seine Familie gegenüber dem Promi-Portal TMZ bestätigte. Barry Gibb ist nicht der erste Prominente, der von einer falschen Todesmeldung betroffen ist. Auch Justin Bieber, Morgan Freeman und Daniel Kehlmann sind bereits für tot erklärt worden. Barry Gibb gründete die Band Bee Gees in den 50er Jahren gemeinsam mit seinen bereits verstorbenen Brüdern Maurice und Robin in Großbritannien. Mit Songs wie How Deep Is Your Love, Nights on Broadway und Stayin' Alive feierte die Band Welterfolge. Gibbs markante Falsettstimme prägte die größten Hits der Band.
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The Real Thing von Lisa Stansfield. Das ist einer der letzten halbwegs erfolgreichen Songs von Lisa Stansfield, dieser englischen Sängerin, die ihre Erfolge vor langer Zeit gefeiert hat. 1997 ist der rausgekommen. Sie selbst, gerade im April, 60 Jahre alt geworden. In den letzten Jahren hat man praktisch nichts mehr von ihr gehört. Sie hören Deutschlandfunk Kultur. Ganz anderes Thema. Es gibt ja es gibt Musik, die nicht um Aufmerksamkeit wirbt, sondern um ein anderes Hören. Platten, die sich den gängigen Schubladen entziehen, weil sie zu eigensinnig sind, vielleicht auch zu sonderbar oder vielleicht auch einfach zu gut, um im schnellen Durchlauf aufzugehen. Und die dann aber genau aus diesen Gründen auch oft übersehen bzw. überhört werden. Mein Kollege Raphael Smarzoch hat sich zur Aufgabe gemacht, diese Platten sichtbar zu machen in seiner Reihe Unterm Radar. Und da geht es heute um Alben, die aus ganz unterschiedlichen Richtungen kommen, aber eines gemeinsam haben. Sie öffnen Räume, mit denen man so nicht gerechnet hat.

0: Was für ein Gitarrensound ist das eigentlich? Er wirkt zunächst scharf und kantig, beinahe widerborstig und trägt doch eine Wärme in sich, die sofort eine eigentümliche Atmosphäre entstehen lässt. Paradise Metal stammt von Dionysios Tampakis, einem orthodoxen Priester aus der griechischen Hafenstadt Nafplio, der diese Musik allein zu Hause aufnimmt. Sie speist sich aus uralter Tradition, byzantinischer Theorie und Praxis und klingt trotzdem nicht wie eine museale Sakralübung. Genau diese Spannung zwischen Tradition und Gegenwart ist so faszinierend an Paradise Metal. Lang ausgehaltene Bordun-Töne treffen auf orthodoxen Gesang und die mikrotonalen Klänge einer bundlosen Gitarre, die unser westliches Tonsystem weit hinter sich lässt. Diese Musik trägt das Alte in sich und klingt trotzdem nach heute, nach Lo-Fi, Bedroom-Pop oder dem Drone-Rock von Bands wie Sun oder Earth.
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0: Sogar mit dem Hip-Hop flirtet der Geistliche in dem soeben gehörten Monolog aus Hall, den er Flexaris Carga, Ecclesiastici Rap nennt. Was sich ungefähr als maximal am Angeben auf kirchliche Art übersetzen ließe. Auch das passt zu diesem Album, dass es bei aller Schwere und sakralen Aufladung immer wieder Raum für Ironie und feinen Humor lässt. Mit Anna Roxanne wird es nun deutlich stiller, aber nicht weniger intensiv. 6 Jahre hat sich die US-amerikanische Musikerin Zeit gelassen für dieses Album und man hört Poem One an, dass hier nichts überstürzt wurde. Das ist keine Musik, die sich schnell entfaltet, sondern sich in Zeitlupe fortbewegt. Und genau in dieser Zurückhaltung liegt ihre

0: Im Fokus des Albums steht die Stimme Roxannes, die sich wie ein Schleier über die Arrangements aus Elektronik, Streichern und Klavier legt. Poem One spannt viele Referenzen. Die späten experimentellen Arbeiten der norwegischen Band The Third and the Mortal klingen hier an, der Zeitlupen-Jazz von Boren und The Club of Gore oder auch der gespenstische Dream-Pop Julie Cruz. Wenn Musik die Zeit anhalten könnte, dann vielleicht so.
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0: Poem One setzt nicht auf Zuspitzung, sondern auf Schwebezustände, auf kleine Verschiebungen, auf Töne, die noch lange nachklingen, auch nachdem sie längst verklungen sind. Gerade darin liegt die Schönheit dieses Albums. Es will nicht überwältigen und zieht einen doch tief hinein.

0: Es ist nicht übertrieben zu behaupten, dass die US-amerikanische Death-Metal-Band Immolation noch nie ein wirklich schwaches Album aufgenommen hat. Und das ist schon beachtlich, ist diese Gruppe doch seit Jahrzehnten im Geschäft. Auch ihr aktueller Tonträger Descent zeigt wieder einmal, wie zeitgenössischer Death-Metal klingen kann. Die Stücke sind virtuos, kommen aber niemals angeberisch daher. Die Produktion ist auf den Punkt, druckvoll klar, voller Energie und doch dunkel genug, um nichts von der bedrohlichen Atmosphäre dieser Musik zu glätten. Die Riffs schmettern nicht einfach frontal nach vorne, sondern winden sich, kippen zur Seite, reißen plötzlich Abgründe auf. Das ist Death Metal, der nicht nostalgisch auf die eigenen 90er Jahre zurückblickt, sondern sehr genau weiß, was er aus seiner Geschichte machen kann. Ein spätes Album, aber kein Alterswerk, sondern der Beweis, dass diese Musik auch nach Jahrzehnten noch gefährlich klingen kann.
1: Wir regeln sie ganz vorsichtig runter, diese Musik, weil sie so sensibel und einfühlsam ist. Immolation mit dem Album Descent, hier unter anderem vorgestellt. Wen hatten wir da noch? Anna Roxanne mit Poem One und Dionysos Tampakis mit Paradise Metal. Übersehene Alben, bei denen es sich aber lohnt, nochmal genauer hinzuhören, haben wir getan hier im Deutschlandfunk Kultur. Das ist Benjamin Biolay.

0: Ein Liebeslied, natürlich, ein leicht melancholisches, lässt sich übersetzen mit Schönheit, wo keine ist. Benjamin Biolay hier im Deutschlandfunk Kultur. Wir wechseln nochmal das Thema. Es sind garantiert keine leichten Zeiten für eine afroamerikanische Dichterin, Musikerin und Bürgerrechtlerin wie Aja Monet in den USA aktuell. Oder vielleicht auch erst recht, denn natürlich liefert die politische Situation jede Menge Stoff für Kunst. Aja Monet hat aus diesem Stoff ein neues Album gemacht, The Color of Rain. Kein sanfter Sommerregen, sondern eher ein krachendes Gewitter. Kerstin Poppendick stellt das Album vor.
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2: Aja Monet definiert sich selbst als surrealistische Bluespoetin. Inspiriert von den Surrealisten, die während des Aufstiegs des Faschismus in den 1920ern und 30ern aktiv waren, und von der US-amerikanischen Bluesmusik, die aus der Musiktradition afroamerikanischer Sklaven entstanden ist. Vor allem der Begriff Poetin ist ihr wichtig. Als Spoken-Word-Künstlerin möchte die 38-Jährige nicht bezeichnet werden, weil das ihre Kunst und ihre Botschaften herunterspielen würde, glaubt sie. Ihr ist es wichtig, ernst genommen zu werden. Denn das, was sie zu sagen hat, ist ernst, wie sie im Interview mit dem französischen Sender France 24 erzählt.
3: Right now, as we're in the height of fascism rising.
4: Ich denke, genau jetzt, wo wir erleben, wie der Faschismus in den Staaten und weltweit massiv auf dem Vormarsch ist, genau jetzt müssen wir uns wieder klar machen, warum wir eigentlich hier sind. Was ist unsere Aufgabe? Was wollen wir verändern? Wie wollen wir unser Zusammenleben organisieren? Überall gibt es Ungerechtigkeit. Und wir haben diese Ungerechtigkeit viel zu sehr normalisiert.
3: Normalized that injustice.
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2: Wer bei dem Albumtitel The Color of Rain an sanftes Tröpfeln oder melancholische Melodien denkt, der irrt gewaltig. Der Regen, von dem Aja Monet hier spricht, ist kein romantisches Naturereignis. Er ist politisch, er ist reinigend und manchmal ist er schmerzhaft. Er wäscht die Fassaden einer Gesellschaft ab, die im Jahr 2026 mehr denn je von Krisen geschüttelt wird. In den Texten geht es um Zusammenhalt, um Naturkatastrophen und Diktaturen. Aber auch um das Leben als tourende Musikerin und Selbstzweifel. Dabei bleibt sie thematisch nicht nur in den USA, sondern schaut sich weltweit um. Im Stück For the Congo heißt es: Wie viele Kinder sind heute gestorben, damit ich es bequem habe?
6: 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How do I survive?
2: The Color of Rain ist ein Album, das die Grenzen zwischen Literatur, Blues und spirituellem Jazz auflöst. Man hört diesem Album an, dass es in kollektiver Improvisation entstanden ist. Produziert hat es Aja Monet zusammen mit Michelle de Giocello, selbst eine der prägendsten Stimmen der afroamerikanischen Gegenwartsmusik. Es gibt verschiedene Gastsängerinnen und Instrumentalisten zu hören. Es ist ein radikaler Gegenentwurf zur algorithmisch optimierten Popmusik unserer Zeit. Hier gibt es keine Hooks für TikTok, sondern narrative Bögen, die Zeit und Aufmerksamkeit einfordern und gleichzeitig Aja Monets eindringlichem Sprechgesang das Rampenlicht lassen, mit Texten, die rhythmisch fließen und berühren.
7: 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Working the night shift, mills of music venues, clubs and bars.
3: What we know about poets and what poets have done is that they've told the truth.
4: Dichterinnen und Dichter sprechen die Wahrheit aus und sie geben uns die Freiheit, selbst zu entscheiden, was wir angesichts dieser Wahrheit tun. Wir erkennen plötzlich, was wir alles verloren haben: unseren Respekt vor der Menschlichkeit, Blickkontakte, echte Nähe zu anderen Menschen. Wir erleben gerade so einen extremen Fokus auf künstliche Intelligenz. Ich glaube, die wahre Aufgabe der Poesie ist es, die emotionale Intelligenz in uns wachzurufen. Die haben wir alle bitter nötig.
3: The emotional intelligence that we all desperately need.
8: I came to the poem seeking love. Seeking self, seeking calm.
2: Schon als Teenager ist Aja Monet mit ihrer Poesie in Bars und Cafés in ihrer Heimatstadt New York City aufgetreten. Als vor 3 Jahren dann ihr Debütalbum When the Poems Do What They Do erschienen ist, wurde sie damit nicht nur für einen Grammy nominiert, es war auch ihr internationaler Durchbruch. Im Vergleich zu diesem Debütalbum ist das zweite Album jetzt leidenschaftlicher und thematisch vielseitiger. Ein Aufruf, Ungerechtigkeiten nie zu akzeptieren.
8: With everything going on in the world, I want to be in a living room of all my loved ones.
2: Aja Monet seziert die Krisen und Wunden einer, wie sie sagt, von sozialer Kälte geprägten Gesellschaft, verharrt dabei aber nie in Bitterkeit. The Color of Rain zeigt das tiefe Blau der Melancholie und das schmutzige Grau der Großstadt, aber eben auch das glitzernde Licht, das sich nach dem Regen in den Pfützen bricht. Es ist ein Album, das nicht bloß unterhalten will, sondern Aufmerksamkeit einfordert und verdient.
8: I feel like the color of rain.
0: The Color of Rain, das neue Album von Aja Monet, hier vorgestellt im Deutschlandfunk Kultur. Wir hören Musik von Hard Life, ein Titel namens Have a Great Day.
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Have a great day von Hardlife hier im Deutschlandfunk Kultur. Nach 17 Uhr geht's bei uns im Programm unter anderem um eine neue Spider-Man-Serie. Nicolas Cage spielt da die Hauptrolle. Nicolas Cage ist ja nicht viel zu alt, ja, das ist genau der Twist. Dort ist Spider-Man eher älter und nicht jünger. Außerdem spielt das Ganze zu Zeiten der Weltwirtschaftskrise, also vor fast 100 Jahren. Bis zu den Nachrichten habe ich hier noch Musik von Hoosier. Nobody heißt dieser Track von ihm. Mein Name ist Martin Böttcher.

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3: Mit Bettina Ritter. Die Bundesregierung will dem Wohnungsbau Vorrang einräumen. Immer mehr Menschen in Deutschland arbeiten Teilzeit. Und in Berlin ist die denkmalgeschützte Mokka-Milcheisbar wieder eröffnet worden. Um den Wohnungsmangel zu bekämpfen, soll in Deutschland schneller gebaut werden können. Dazu hat die Bundesregierung den Gesetzentwurf für ein modernisiertes Städtebau- und Raumordnungsrecht beschlossen. Die Bauexpertin der Linksfraktion, Genburg, kritisierte im Deutschlandfunk die Bundesregierung. Aus ihrer Sicht schränkt die Gesetzesnovelle Beteiligungsrechte für Bürger bei der Stadtplanung ein. Bauministerin Huberts wies ebenfalls im Deutschlandfunk solche Vorwürfe zurück und ging auf die aus ihrer Sicht zu hohen Baukosten ein.
4: Wir müssen auch an die Wurzel des Problems rangehen. Und deswegen arbeite ich gerade mit meiner Kollegin, der Justizministerin Stefanie Hubig, am sogenannten Gebäudetyp E, damit wir wieder einfacher bauen können in diesem Land und nicht in Kosten ersticken. Und wir investieren auch massiv, das gehört auch dazu, sowohl über das Sondervermögen als auch in den sozialen Wohnungsbau. 23,5 Milliarden allein für bezahlbare Wohnungen, das sind Bundesmittel, die werden noch von den Ländern gedoppelt.
3: Bundesbauministerin Verena Huberts von der SPD. In Deutschland ist Teilzeitarbeit so weit verbreitet wie noch nie. Fast 32% der abhängig Beschäftigten haben im vergangenen Jahr mit weniger Stunden gearbeitet. Nach Angaben des Statistischen Bundesamtes lag bei Frauen die sogenannte Teilzeitquote bei über 50%. Bei Männern waren es rund 14%. Für beide Geschlechter sind das neue Höchstwerte, wobei die Quote der Männer seit 2015 stärker gestiegen ist. Die Wochenarbeitszeit unter den Teilzeitkräften lag leicht über 21 Stunden, rund 2 Stunden höher als vor 10 Jahren. Die mutmaßliche frühere RAF-Terroristin Klette ist wegen Raubüberfällen zu 13 Jahren Haft verurteilt worden. Das Landgericht im niedersächsischen Verden sprach sie des besonders schweren Raubes in 6 Fällen schuldig. Dabei wurden nach Ermittlungen der Staatsanwaltschaft mehr als 2,7 Millionen Euro erbeutet. Helmut Eickhoff.
5: Daniela Klette soll die Taten zwischen 1999 und 2016 begangen haben. Es soll 2 Komplizen geben, Burkhard Garweg und Ernst Volker Staub. Sie gelten ebenfalls als frühere RAF-Terroristen. Beide sind weiter flüchtig. Klette war Anfang 2024 in Berlin gefasst worden. In ihrer Wohnung haben die Ermittler Bargeld in Höhe von mehr als 200.000 Euro, Gold und Waffen gefunden.
3: Die spanische Polizei hat die Zentrale der regierenden sozialistischen Partei PSOE in Madrid durchsucht. Wie die Guardia Civil mitteilte, ging es um Korruptionsvorwürfe gegen ein ehemaliges Parteimitglied. Hintergrund ist eine Untersuchung des Nationalen Gerichtshofs. Kürzlich hatte ein anderes spanisches Gericht mitgeteilt, dass gegen den früheren sozialistischen Regierungschef Zapatero ermittelt wird. Ihm wird vorgeworfen, ein Netzwerk zur illegalen Einflussnahme und Geldwäsche angeführt zu haben. Zapatero wies die Vorwürfe zurück. Die Außenministerinnen und Außenminister der 27 EU-Staaten treffen sich zu informellen Beratungen auf Zypern. Zypern hat gerade den EU-Vorsitz. Sabrina Fritz.
6: Im Mittelpunkt stehen die beiden großen Konflikte im Nahen Osten und in der Ukraine. Von dem Treffen sind keine Entscheidungen zu erwarten. Die EU-Außenministerinnen und Minister wollen jedoch beraten, wie sie auf die schweren Angriffe gegen die Ukraine reagieren können. Eine Lösung am Verhandlungstisch scheint immer unwahrscheinlicher. Im Gegenteil, Diplomaten sehen die vielen russischen Raketen und Drohnen eher als Signal, dass Moskau kein Interesse an einem Frieden hat. Das zweite große Thema ist die Lage im Nahen Osten. Dafür haben sich die EU-Vertreter den saudischen Außenminister als Gast eingeladen.
3: Die Berliner Karl-Marx-Allee gilt mit ihren 1,8 Kilometern als längstes Baudenkmal Deutschlands. Dort befindet sich auch das Berlinale Kino International. Gleich daneben hat nach der Sanierung heute ein zweites bekanntes DDR-Bauwerk wieder eröffnet. Die einstige Mokka-Milch-Eisbar. Anfang der 1960er Jahre als Teil des Pavillon-Ensembles erbaut, war das Lokal ein beliebter Treffpunkt in Ost-Berlin. Markant ist das denkmalgeschützte Gebäude durch die großen Fenster und sein gelb gefließte Fassade.
0: Das Wetter.
3: In der Nacht ist es gering bewölkt oder klar. Die Temperaturen liegen bei 11 bis 5 Grad, im Südwesten und Süden bei 15 bis 10 Grad. Morgen ist es heiter oder sonnig und meist trocken. Die Temperaturen liegen im Norden zwischen 18 und 23 Grad und an der Küste um 15 Grad. Sonst ist es mit 23 bis 27 Grad nicht mehr ganz so heiß wie bisher. Am Oberrhein wird es aber bis 30 Grad.
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7: Hallo, herzlich willkommen. Die Rote Armee-Fraktion, die RAF, da gibt es immer noch ja so einen gewissen Mythos, der dafür sorgt, dass viel berichtet wird über ein Urteil heute gegen eine mutmaßliche RAF-Terroristin. Denn vor Gericht ging es erstmal gar nicht darum. Wir sprechen über diesen Fall gleich. Ein Thema bei uns.

Puz hier im Deutschlandfunk Kultur. Love Me Better heißt der Song. Es ist nicht irgendein Prozess, der heute mit dem Urteil 13 Jahre Haft zu Ende gegangen ist.

0: da alles passiert ist und danach. Hallo, herzlich willkommen.
1: Hallo, Herr Stucke, grüße Sie.
0: Bei diesem Urteil, es ging nicht um die RAF-Taten bei diesem Urteil, es ging um Ihr Leben im Untergrund. Von Gericht hieß es auch, RAF, das hat jetzt für dieses Urteil keine Rolle gespielt. Ist das eigentlich so? Hätte dieser Prozess so auch stattgefunden, wäre Klette nicht mutmaßlich RAF-Terroristin?
1: Na, er hätte mit Sicherheit in einem anderen Rahmen stattgefunden, denn es war ja ein eigener Gerichtssaal dafür beschafft worden in einem kleinen Dorf bei Pferden. Es gab sehr, sehr strenge Sicherheitsvorkehrungen, aber das ändert nichts an der Sache. In der Sache ging es nicht um RAF-Taten, in der Sache ging es um eine Serie von einem Dutzend, insgesamt waren es 13 Raubüberfällen zwischen 1999 und 2016, brutalst ausgeführt, Beute 2,7 Millionen Euro. In mehreren Fällen hat das Gericht die Anklage nicht weiterverfolgt. So blieben 8 Taten übrig und dafür gab es dann halt die 13 Jahre. Also man sieht, wie brutal diese Taten ausgeführt wurden. Beute über 2 Millionen Euro liegt das Urteil jedenfalls vom Ergebnis her nicht außerhalb des in derartigen Fällen üblichen Rahmens. Mhm. Aber wie gesagt, da hat die Vorgeschichte immer so ein bisschen mit reingespielt, auch in der medialen Berichterstattung, aber in dem Verfahren ging es ausschließlich um die 8 Straftaten.
0: Also Sie würden sagen, auch bei diesem Urteil, in meinen nicht juristischen Ohren klingt das trotz aller Brutalität, die Sie beschreiben, klingt das dann doch relativ hoch. 13 Jahre, 15 hatte die Staatsanwaltschaft gefordert. Das hat nichts zu tun mit dieser ganzen anderen Geschichte.
1: Also es gibt dafür keine Anhaltspunkte, was Richter genau denken, gerade wenn das Strafmaß festgesetzt wird. Das weiß man nie so richtig, weil es gibt ja die schriftlichen Gründe, es gibt die mündlichen Gründe, es gibt die schriftlichen Gründe und es gibt die wahren Gründe. Aber es gibt keinen Anhaltspunkt dafür, dass das nun sozusagen ein Abgelten noch für RAF-Taten war. Da gibt es demnächst möglicherweise noch mal ein anderes Verfahren geben in Frankfurt. Aber es ging, ich sage es noch mal, um 8 brutalst ausgeführte Raubstraftaten. Mehrere Opfer waren davon anschließend traumatisiert. Die mussten in Waffen gucken. Die sind extrem brutal ausgeführt worden. Diese Taten, die Schadenssumme ist extrem hoch, wie gesagt. Also wenn es diese RAF-Vergangenheit nicht gegeben hätte, wäre das Strafmaß wahrscheinlich ähnlich ausgefallen.
0: Und es gibt dann, Sie haben es angesprochen, noch mal etwas, ja, noch Schwereres, was verhandelt werden könnte. Die Bundesanwaltschaft hat in einem separaten Verfahren die RAF, die mutmaßliche RAF-Zugehörigkeit von Klette angeklagt. Und dann geht es eben auch um sowas wie versuchten Mord. Es geht um die Beteiligung mutmaßlich an Anschlägen. Noch hat da kein Prozess angefangen, wenn das so kommt. Ist es so leicht gar nicht zu beweisen, oder, dass Sie Mitglied terroristisch eben auch einer Kommandoebene der RAF war?
1: Naja, es geht um sozusagen die letzten Taten des letzten Aufgebots der RAF, um Straftaten zwischen 1990 und 1993. Und dann gibt es DNA-Material. Bei DNA-Material kann man sich ja immer darüber streiten, wie kam das Ganze an den Tatort. Das muss das Gericht würdigen und sich dann anschauen. Interessant wäre jedenfalls dieses Verfahren, weil möglicherweise noch einiges bekannt würde über die dritte RAF-Generation. Wir wissen ja so gut wie gar nichts über diese Gruppe. Ja? Nach Einschätzung der Sicherheitsbehörden damals gab es bei ihr 1,5 Dutzend Mitglieder. 2 Frauen sind rechtskräftig verurteilt. Ein Mann, der wohl mit dazu gehört hat, jedenfalls mutmaßlich, ist beim Feuergefecht mit der Polizei 1993 ums Leben gekommen. Und ansonsten gibt es niemanden, der dafür verurteilt wurde. Und man weiß also nicht, wer ansonsten noch alles mit dabei gewesen ist. Die Gruppe hat 10 Morde verübt. Nur ein einziger ist vollständig aufgeklärt. Torjan-Chef Detlef Carsten Rohwedder zum Beispiel oder Deutsche Bank-Vorstandssprecher Herrhausen. Taten liegen komplett im Dunkeln.
0: Das heißt, da ist also für diesen Mythos RAF schon auch noch einiges da. Es gibt ja mehrere, aber es gibt zumindest 2, nach denen gefahndet wird noch. Ernst Volker Straub und Burkhard Garweg. Ist das so eine Fahndung, die halt da noch in Anführungsstrichen etwas flapsig gesagt rumliegt? Oder ist da wirklich aktive Suche auch noch?
1: Da sind Zielfahnder richtig auf der Spur. Und das Verrückte ist ja, die Zielfahndung nach beiden läuft ja seit über 30 Jahren. Also ich habe mit mehreren Ermittlern gesprochen, Zielfahndern, die sind darüber grauhaarig geworden, in den Ruhestand gegangen. Also man merkt an der Geschichte, die beiden sind mit allen Wassern gewaschen. Der Burkhard Garweg hat ja unter einem anderen Namen viele Jahre in Berlin gelebt, ist dann erst im Zusammenhang mit der Verhaftung von Daniela Klette geflohen. Ja, und bei Ernst Volker Staub weiß bis

0: wissen die Ermittler im Augenblick nicht so richtig, was ist. Es gibt Bilder, da sieht er ziemlich kränklich aus. Es wird spekuliert, ob er nicht vielleicht längst verstorben ist. Es hat länger kein Zeichen mehr von ihm gegeben. Bernd Burkhard Garweg hat sich ja mehrfach auch in Alternativmedien mit bestimmten Worten oder Äußerungen zu Wort gemeldet.
1: Die RAF, ein Teil deutscher Geschichte und ein kleines Stückchen weiter ist das jetzt heute gekommen. Butz Peters, Jurist und RAF-Experte über das Urteil erstmal wegen Raubüberfällen gegen Daniela Klette. Danke fürs Gespräch im Deutschlandfunk Kultur.
0: Sehr gerne.

0: Thelma und Louise, ein Song von Wilhelmine. Sie hören Deutschlandfunk Kultur und so hört sich Begeisterung für den Schauspieler Nicolas Cage an.
1: Ich habe unglaublich viel Freude daran, ihm zuzusehen, wie er zwischen Wahnsinn, dem Grotesken und Humor sich bewegt. Für mich ist er wie eine wandelnde Schatztruhe des Schauspiels.
0: Das sagt Sabrina Mikulajewski. Nicolas Cage, Aficionada und Kamerafrau ist sie auch. Das ganze Gespräch mit ihr hier im Deutschlandfunk im Kompressor gelaufen, Deutschlandfunk Kultur im Kompressor gelaufen heute in der Deutschlandfunk-App, falls Sie das nochmal hören möchten. Und warum die Kolleginnen und Kollegen mit ihr über Cage gesprochen haben, weil der jetzt einen neuen, etwas anderen Spider-Man spielt. Spider-Noir stellen wir ihn gleich vor.

0: That's All. Damit sind Genesis in den 1980ern endgültig ganz oben angekommen. Ihr erster US-Top-Ten-Hit ist das gewesen. 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Wenn ein Klassiker aus dem Marvel-Universum nochmal neu aufbereitet wird, dann ist das für viele eine sowieso schon mal sehr aufregende Geschichte. Diesmal geht es auch wirklich um eine besondere Aufbereitung, die jetzt zu sehen ist. Und zwar mit Nicolas Cage als Spider-Man, als Spider-Noir sozusagen. Es gibt, da wollte sich jemand vielleicht nicht entscheiden, diese Geschichte als schwarz-weiß zu sehen, aber auch in Farbe, sozusagen beides, was es da jetzt gibt. Eine Amazon-Serie, die sich nicht entscheiden konnte. Da müssen sich halt die schauen, entscheiden, welche Version sie sehen wollen. Julian Ignatowitsch stellt das Ganze vor.
1: Ein Superheld in Schwarz und Weiß. Eine Spinne, die Spinne, The Spider, seilt sich in den düsteren Straßen von New York ab. Nur seine Augen leuchten wie zwei Scheinwerfer, der Rest ist Dunkelheit.
2: Ruby once told me that with great power comes great responsibility. Well, she was the greatest responsibility I ever had.
1: Große Macht, große Verantwortung. Diese Worte sind typisch für den Spinnenmann. Die Person dahinter, im Spinnenkostüm, ist hier dagegen höchst untypisch und hat nichts vom sonst eher jugendlichen Erscheinungsbild. The Spider ist ein Superheld in Rente. Der 62-jährige Nicolas Cage verkörpert ihn als gealterten, grimmigen Privatdetektiv, der eigentlich längst mit dem Heldendasein abgeschlossen hat, aber, so ist das ja manchmal, nun wieder unbedingt in seiner Stadt gebraucht wird.
3: Do you mind if I ask you, who hired you?
4: Nobody hires me. I'm here because of Ben Reilly.
1: Das organisierte Verbrechen hat New York zur Zeit der Great Depression fest im Griff. Menschen verschwinden, sterben, die Korruption blüht und Polizei und Politiker mischen freimütig mit. Cage tritt den Kriminellen entgegen, als Detektiv und Spider-Man zugleich.
4: This is your only warning. If you mess with Reilly or any of his people, I will kill you.
1: So erleben wir eine Superheldengeschichte in Film-Noir-Atmosphäre, die, und das ist das Besondere an Spider-Noir, sowohl in Schwarz-Weiß als auch in Farbe angeschaut werden kann. Zwei Versionen für zwei Zuschauergruppen, erklärt Serienmacher Oren Uziel.
5: Yeah, I think it's the first time it's ever been done, and having done it, I now understand, because it's a lot of work.
6: Das ist das erste Mal, dass so etwas gemacht wird. Und es war extrem viel Arbeit. Wenn man bedenkt, dass wir zwei sehr unterschiedliche Genres zusammenmischen, mit Film Noir und Superhelden, ergeben die zwei Versionen, die zwei unterschiedlichen Ästhetiken Sinn. Für jede Fanbase eine.
5: It felt like if we did one for sort of each fanbase, it might be a good way to introduce the other to something they haven't seen before.
1: Wer Spider-Noir in Schwarz-Weiß schaut, fühlt sich an 70, 80 Jahre alte Gangster-Filmklassiker wie Die Spur des Falken erinnert. Wer die Farbversion aufruft, ist näher dran an den neuen Marvel-Verfilmungen. Generell überwiegt in Spider-Noir aber das Noir. Die Schatten, die Dunkelheit, das Schwarz. Hauptdarsteller Nicolas Cage kommt wie ein Wiedergänger von Humphrey Bogart daher, mit Trenchcoat und Fedora-Hut.
7: I need a drink, you.
1: Gewohnt cool, immer an der Grenze zur Überzeichnung, nuschelt er schwer verständliche Sätze, wie er es schon im Animationsfilm Spider-Man Into the Spider-Verse getan hat.
8: Morning, Winston. Care for a cup of coffee or maybe some tea, or you just want to order both and see which one comes first?
5: One of the first things I asked if I could do was to age the character up.
6: Ich wollte den Charakter älter machen, denn ich bin kein Schüler mehr. So kann ich mich besser mit ihm identifizieren. Nick war die erste und einzige Person, mit der wir über die Rolle gesprochen haben. Und als ich ihn traf, habe ich schnell gemerkt, was für ein riesiges Wissen über Film Noir und Comicbücher er hat. Er ist die perfekte Besetzung.
5: And I think there's really no one else who could have played this character and brought him to life like Nick did.
1: Tatsächlich trägt Cage die Serie und nimmt es mit einem Trupp von bekannten Marvel-Bösewichten auf. Megawatt, Tombstone, Sandman und allen voran Brendan Gleeson als irischer Gangsterboss Silverman.
5: I think if you look at all of the characters in the Marvel Universe, You'll get decision fatigue. It'll be much harder to pick.
6: Wenn man sich alle Charaktere im Marvel-Universum anschaut, wird man schnell entscheidungsmüde. Es sind so viele. Aber wenn man damit anfängt, sich zu fragen, welche Geschichte man erzählen will, dann findet man sehr schnell die richtigen Charaktere.
7: Das alles funktioniert erstaunlich gut, auch wenn manches etwas zu dick aufgetragen ist und der ein oder andere Nebencharakter Abziehbildchen bleibt. Die Serie überzeugt mit einer klaren ästhetischen Idee, als Hommage an die Filmgeschichte. Vielleicht ist das die eigentliche Pointe von Spider-Noir. Marvel blickt zurück und entdeckt ausgerechnet in der Vergangenheit, im Schwarz-Weiß-Kino der 30er, 40er Jahre, ein Zukunftsmodell. Nach zuletzt eher enttäuschenden Neuerscheinungen ist Spider-Noir mutig, verrucht und stilbewusst. 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

0: Holly Humberstone ist das. Lauren heißt ihr Song.
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2: Streamingdienste wie Netflix, Amazon oder Disney Plus müssen künftig 8% ihres Jahresumsatzes in den Filmstandort Deutschland investieren. Das sieht ein Gesetzentwurf von Kulturstaatsminister Wolfram Weimar vor, der heute vom Bundeskabinett beschlossen wurde. Das Geld soll in die hiesige Serien- und Filmproduktion fließen. Nicole Markwald.
3: Auch für Fernsehsender wie RTL, ProSiebenSat.1 und die öffentlich-rechtlichen Sender ARD und ZDF gilt diese Mindestinvestitionsquote. Durch die Einigung bekommen Filmproduktionen erhöhte Fördermittel. Die Bundesregierung hofft, damit der deutschen Filmbranche neuen Schub zu verleihen. Filmstudios wie Bavaria oder Babelsberg hatten in den zurückliegenden Jahren oft das Nachsehen. Andere Länder lockten internationale Produktionen mit Steuervorteilen und besseren Konditionen.
2: Ein Boykottaufruf erschüttert die indische Filmbranche. Eine große Gewerkschaft forderte ihre Mitglieder auf, nicht mehr mit dem Schauspieler Ranveer Singh zu arbeiten. Das berichtet die britische BBC. Grund dafür ist, dass der Bollywood-Star plötzlich aus dem Film Don 3 ausgestiegen sein soll. Zu dem Zeitpunkt hatten die Produzenten der Gewerkschaft zufolge bereits rund 450 Millionen Rupien ausgegeben. Das sind umgerechnet über 4 Millionen Euro. Dem Bericht zufolge hat sich Ranveer Singh selbst dazu nicht geäußert. Die Don-Reihe ist eine der bekanntesten Actionserien in Bollywood. Sie startete schon 1978 und handelt von einer charismatischen Unterweltfigur, die ein globales kriminelles Imperium aufbauen will. 2023 war Ranveer Singh offiziell als neues Gesicht der Reihe vorgestellt worden. Der Juwelenraub im Pariser Louvre im vergangenen Oktober soll verfilmt werden. Die Regie bei dem Spielfilm soll der Franzose Romain Gavras übernehmen, der unter anderem den Hollywood-Film Sacrifice gedreht hat. Grundlage ist ein journalistisches Recherchebuch, das heute in Frankreich erscheint. Die Autoren hatten Zugang zu den Ermittlungen. Auch eine Dokumentarserie soll auf Grundlage des Recherchebuchs entstehen. Von den erbeuteten Juwelen gibt es weiter keine Spur. Kai Rienecker.
4: Die vier Täter, die den Diebstahl vor Ort begangen haben sollen, die konnten ja schon recht schnell nach der Tat festgenommen werden. Sie sitzen immer noch im Gefängnis. Aber die große Frage ist, ob es Hintermänner gab und was die mit der Beute gemacht haben. In den Aussagen gibt es so viele Ungereimtheiten, dass es auch sein kann, dass die Diebe mehr als nur die Ausführenden bei diesem Jahrhundert-Coup im Louvre waren. Versteht, die Juwelen im Wert von fast 90 Millionen Euro sind weg. Und die Wahrscheinlichkeit ist groß, dass sie so zerlegt und weiter vertickt wurden, dass sie auch nie wieder auftauchen werden.
2: Der ehemalige Redenschreiber des US-Bürgerrechtsaktivisten Martin Luther King ist tot. Clarence B. Jones. Er starb im Alter von 95 Jahren in der San Francisco Bay Area. Jones war als Kings persönlicher Anwalt maßgeblich an entscheidenden Momenten der US-Bürgerrechtsbewegung beteiligt. So wirkte er an der berühmten Rede »I have a dream« mit, die King 1963 in Washington hielt. Jones wird auch zugeschrieben, Seiten von Kings Brief aus dem Gefängnis von Birmingham, aus dessen Zelle geschmuggelt und viele weitere selbst verfasst zu haben.
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0: Image ist nichts, Durst ist alles. Ältere unter Ihnen erinnern sich vielleicht an diesen einprägsamen Getränkeslogan. Markus Söder aber hört nicht auf seinen Durst, er schaut auf sein Image. Und das ist jetzt ein seriöses. Warum macht er das und hilft ihm das? Ein Thema gleich. Also, komm, ja.

0: 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Wie ein Mensch wirklich ist, wie er gerne gesehen möchte oder sie und was andere in diesem Menschen sehen, kennen Sie vielleicht persönlich. Das ist nicht immer deckungsgleich. Image und Inhalt sozusagen. Markus Söder, der hat schon einige Imagewandel durch. Er war der Konservative, der das Kruzifix hochhält, oder auch der CSU-Politiker, der ganz modern ist, neue Wege geht Richtung Schwarz-Grün. Ach ja, und Foodfluencer Provost ist er natürlich auch schon gewesen. Und jetzt Seriosität und ein bisschen weniger Spötteln, weniger spöttische Rhetorik ist jetzt sein Credo. Warum das, klären wir mit Ursula Münch, Politikwissenschaftlerin und CSU-Kennerin, Direktorin der Akademie für politische Bildung Tutzing. Hallo.
1: Hallo, Herr Stücke.
0: Was ist Markus Söder eigentlich wichtiger, Glaubwürdigkeit oder Aufmerksamkeit?
1: Also ich würde sagen, die Aufmerksamkeit ist ihm schon wichtig. Besonders wichtig ist natürlich einem CSU-Vorsitzenden immer der Erfolg, und zwar immer der Wahlerfolg, und zwar immer bei Landtagswahlen. Das ist das Wichtigste.
0: Landtagswahlen sind jetzt erstmal nicht, das dauert noch ein bisschen. Es waren aber Kommunalwahlen im März und da hat die CSU historisch schlecht abgeschnitten. Hat das damit zu tun? Muss er sich jetzt einfach neu erfinden?
1: Ja, ob er sich jetzt deshalb gleich neu erfindet, ist natürlich die Frage, aber zumindest muss er reagieren. Es gab auf das Ergebnis oder die Ergebnisse dieser Kommunalwahlen in Bayern, gab es dann durchaus Kritik an ihm, und zwar Kritik, und das ist eben die wichtige Kritik, Kritik einerseits von den kommunalen Politikern, von den kommunalen Vertretern der CSU, aber dann auch insgesamt aus der Partei heraus, Kritik auch auf die Art und Weise, wie er selbst diese Wahlergebnisse bei der bayerischen Kommunalwahl, wie er die selbst eingeordnet hat. Da hat er anfänglich ein bisschen versucht, quasi die Schuld eher den Kandidaten vor Ort zuzuweisen und sie abzuwehren. Das hat man nicht besonders positiv darauf reagiert. Also sprich, sein Ganzes jetzt sich ein bisschen verändern, hat meines Erachtens damit zu tun, dass er spürt, dass seine bisherige Positionierung, die war auch schon vor der Kommunalwahl im März in Bayern umstritten. Da haben schon viele gesagt, da ist zu viel Unernst, da ist zu viel Peitschen nach öffentlicher Aufmerksamkeit, da fehlen die Inhalte, und diese Kritik ist jetzt lauter geworden in den letzten Wochen.
0: Die Inhalte, deshalb bekommt er ja auch, wenn nicht direkt angesprochen, aber man kann es an vielen Ecken zwischen den Zeilen lesen, Kritik unter anderem von Manfred Weber. Das ist immerhin stellvertretender CSU-Vorsitzender, Europapolitiker, und der hat ja einen langen Brief geschrieben an seine Partei, hat einen Sonderparteitag gefordert, um über Inhalte zu sprechen. Warum macht gerade Markus Weber das jetzt?
1: Das macht Manfred Weber deshalb. Also die beiden haben schon immer unterschiedliche Positionen vertreten. Weber ist Europapolitiker, nimmt für sich in Anspruch, die größeren Linien zu ziehen, fühlt sich ein wenig im Aufwand, Herr Weber, seit dem letzten CSU-Parteitag, wo der Beifall der Delegierten für ihn auffallend groß war, als der Parteivorsitzende Söder Herrn Weber kurz erwähnt hat. Also da haben die Leute drauf reagiert. Das hat Weber so ein bisschen auch als Anlass genommen, glaube ich, sich auch gegen Markus Söder ein bisschen stärker zu positionieren. Ich gehe jetzt nicht davon aus, dass Manfred Weber ihn jetzt beerben möchte in der Funktion als CSU-Ministerpräsident von Bayern. Aber es gibt Leute, die sagen, naja, gewisse Ambitionen vielleicht auf einem Parteivorsitz könne man nicht ganz ignorieren. Aber es ist vor allem, und da greift dann eben Manfred Weber dann doch diese Stimmung in der Partei auf, er nimmt im Grunde diese Kritik einer gewissen Oberflächlichkeit der CSU zum Anlass. Mhm. Er zieht dann diese früheren Parteigrößen heran. Er bezieht sich auf Franz Josef Strauß, er bezieht sich auf Edmund Stoiber und sagt, naja, damals sei die CSU doch eine wichtige Größe aufgrund ihrer Inhalte gewesen. Nicht nur aufgrund ihrer Verhinderungsmöglichkeiten, sondern wegen ihrer Inhalte.
0: Auf jeden Fall kann man festhalten, dass Markus Söder gerade ein bisschen angezählt ist, seit diesem historisch schlechten Ergebnis der CSU bei den Kommunalwahlen im März. Dieses Anzählbild, das kommt ja eigentlich aus dem Boxen, und wenn die Boxer da angezählt sind, dann müssen die bei 8 auf jeden Fall wieder bereit sein, sonst wird noch bis 10 weitergezählt und das war's. Wo zwischen 1 und 8 ist der Ringrichter gerade beim Zählen in Richtung Markus Söder?
1: Also ich würde sagen, noch nicht allzu hoch. Also natürlich, das sind Warnzeichen, aber der Ministerpräsident, der CSU-Vorsitzende steht meines Erachtens noch ziemlich gut und muss sich keine Sorgen machen. Aber wenn er jetzt nicht reagieren würde, und er hat bereits reagiert, aber wenn er das nicht getan hätte und nicht weiterhin tun würde, dann wäre es tatsächlich ein bisschen brenzlig. Sehe ich aber aktuell nicht.
0: Jetzt gibt's Eine Sache, die auf jeden Fall auch zu Söder gehört, nämlich, dass man immer ihm einen Kanzlerwillen unterstellt hat, egal ob er gesagt hat, ja, ich will oder ich will nicht. Man hat eigentlich immer gedacht, na, der will doch Kanzler. Und über den Kanzler, der es ist, nämlich Friedrich Merz, wird gerade so ein bisschen geraunt und getuschelt, als gäbe es da Überlegungen, ihn auszutauschen. Dann fallen so Namen wie Hendrik Wüst. Auch wenn das nur Getuschel und Geraune ist, Markus Söder, wäre der eigentlich gerade mächtig genug, um dann als Reservekanzler einzuspringen?
1: Also so würde ich es nicht sehen. Also erstens sehe ich keine ernsthafte Diskussion um einen Wechsel. Das wäre also nur ein grober Unfug, wenn man das tatsächlich tun würde. Wenn man jemanden wie Merz jetzt austauschen würde durch einen parteinahen oder Parteimitglied, der selbst nicht Mitglied im Bundestag ist, keinen Rückhalt in der Unionsfraktion hat, halte ich also für, ehrlich gesagt, für ziemlichen Unfug, das betreiben zu wollen. Aber tatsächlich, wenn es so käme, was ich für extrem unwahrscheinlich halte, dann wäre es derzeit nicht Markus Söder, aber meine These ist, es wäre auch vorher nicht Markus Söder gewesen. Ich habe nämlich nicht den Eindruck, als ob in der CDU allzu viele noch allzu begeistert von einem Kanzlerkandidaten der CSU sind.
0: Ursula Münch, Politikwissenschaftlerin, CSU-Kennerin von der Akademie für politische Bildung Tutzing, dort ist sie die Direktorin. Danke fürs Gespräch.
1: Dankeschön.
0: Ein Gespräch, was wir kurz vor der Sendung aufgezeichnet haben. Teddy Swims hier mit Funeral.

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1: Schon der Titelsong der aktuellen Bollywood-Love-Story, die jetzt in einigen Großstadtkinos auch hierzulande anläuft, sagt mehr als all die 130 Minuten, die Hindi-Filme im Durchschnitt brauchen. Ein Mond ist mein Herz und du bist der Sternenhimmel, der niemals untergeht. Chand Mera Dil. Beziehungseuphorie, Beziehungsalltag, Beziehungsstreit.
2: Sorry.
1: Beziehungsversöhnungsküsschen mit den neuen Superstars des indischen Kinos, dem jungen Lakshya Lalwani und der noch jüngeren Ananya Pandey. Das alles vor dem Hintergrund der Glitzerhochhäuser und der Altstadt von Hyderabad. Chand Mera Dil. Jetzt in ein paar ausgewählten Kinos. Als mehr oder weniger freundlicher Hausbesuch eines vorgesetzten Kollegen bei seiner Kollegin und ihrer Partnerin beginnt der Abend im Kieler Theater.
3: Ein Arbeitstreff.
1: Der Vorgesetzte Wolfram ist Direktor der Schule, an der Astrid arbeitet, als Lehrerin. Und nach ein paar...
4: Hast du ein kaltes Bier?
3: Bier jetzt nicht, vielleicht Wein.
1: Und nach ein paar... Gläschen Wein rückt der mit dem wahren Besuchsgrund raus. Eine Schülerin.
5: Ellen Bobic.
3: Babic, ja.
5: Genau, Jugoslawin.
3: Kroatin.
1: Ist von Astrid angeblich sexuell belästigt worden. Angeblich. Viel wahrscheinlicher hat sich allerdings Schuldirektor Wolfram jahrelang übergriffig verhalten.
3: Eine übergriffige.
6: An deiner Stelle würde ich Maul nicht so weit aufreißen, ja?
1: In dem Psychokammerspiel Ellen Babic von Marius von Mainburg, das Christine Trostis am Kieler Theater inszeniert hat. Ellen Babic heute Abend ab 20:30 im Studio im Schauspielhaus in Kiel. Die nächste Aufführung am 12. Juli. Findet mich das Glück? Und findet es mich auch in Kassel? Fragen aus dem Buch von Peter Fischli und David Weiß.
7: Kann man Müdigkeit nur mit Schlaf bekämpfen?
1: Im Friedrizianum in Kassel lässt sich Müdigkeit auf jeden Fall mit nur auf dem ersten Blick fragwürdigen, aus Alltagsgegenständen zusammengeschraubten, geleimten und gelöteten Skulpturen von Peter Fischli bekämpfen. Der Co-Autor des launigen Fragebüchleins zeigt hier seine Kunst. Peter Fischli im Friedrizianum in Kassel bis zum 13. September. Und das erwähnte Büchlein ist sicherlich auch im Museumsshop erhältlich.
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0: Jordan Rucke und Femi Coleoso. It never ends, dieser Song. Autohandwerke auf Top-Niveau. Ferrari beweist, dass Elektroauto und richtig viel Power, die keiner im Stadtverkehr gebrauchen kann, dass das kein Widerspruch ist. Ein Elektroauto von Ferrari, 1000 PS, von 0 auf 100 in 2,5 Sekunden. Wow, oder? Aber nein, es gibt ganz viel Kritik an Ferrari. Deshalb hat Doris Anselm mal nachgedacht, wie der Autobauer diese Geschichte noch retten könnte.
1: Die armen Bosse bei Ferrari fallen gerade aus allen Abgaswolken. Was haben wir falsch gemacht, scheinen sie sich zu fragen. Ihr neuer Luce, der erste vollelektrische Ferrari, ist doch super. Eine fließende, subtile Linienführung, extrem aerodynamisch, mit dem geringsten Luftwiderstand aller Zeiten. Doch die Fans hassen Luce, leidenschaftlich lästern sie auf Social Media. Schöner Honda, heißt es dort. Oder, ach Mensch, Temu verkauft jetzt auch Ferraris? Bitter. Also Leute, ich womansplaine euch jetzt mal, was schiefgegangen ist. Der Konzern hat die wichtigste Wahrheit vergessen, die seinem Erfolg zugrunde liegt. Wer sich einen Ferrari kauft, hat ihn auch nötig. Oder anders gesagt, einen Ferrari kauft man nicht für sich selbst, sondern für die anderen. Nein, nicht für die Familie, die jetzt auch mit reinpasst, weil der neue Luce 5 Sitze und Kofferraum hat. Pfui, die anderen meine ich. Ein Ferrari soll eben nicht subtil sein, sondern per Klang, Geruch und Erscheinungsbild eine siegreiche Faust ins Gesicht aller Umstehenden rammen. Und zwar auch nachträglich, also auch ins Gesicht von Bernd aus der 6C, der einen damals immer in der Umkleide gehänselt hat, nur weil man einen etwas kürzeren, sie verstehen. So, wie kann man jetzt den abstürzenden Aktienkurs von Ferrari retten? Klare Antwort, das Modell muss nachgerüstet werden. Nur ein bisschen. Der Luce bringt ja schon viel mit. Zum Beispiel eine stattliche Länge von 5,03 Metern. Ach, nennen wir die Dinge doch beim Namen. Ein Ferrari war schon immer auch eine Penisverlängerung. Würde man da jetzt eine spezielle Anschlussbuchse, dann könnten Autoposer endlich in aller Wahrhaftigkeit sagen, meiner ist 5,11 Meter. Das war jetzt vielleicht sexistisch. Andere Idee, Sportwagenfans aller Geschlechter vermissen wohl am Luce vor allem das Verbrenner-Feeling. Die Firma Wunderbaum könnte da doch ein Abgasduftbäumchen entwickeln, nicht nur für im Auto, sondern auch für außen dran, immer an die anderen denken. Oder bei jedem Kauf des Luce gibt's 8 Zylinder obendrauf. Aber wer trägt heute noch Zylinder? Übrigens ist der Klang des neuen E-Ferrari kein digital nachgebautes Röm-Röm, sondern die echten Geräusche des Elektromotors und des Antriebsstrangs werden akustisch verstärkt. Da fehlt aber doch was, sagen die Verbrennerfans, die Vibrationen. Bloß das war den Italienern dann wohl doch zu heiß, in jeden Sitz einen Vibrator einzubauen. Hinten auch, da sitzen die Kinder. Schlussendlich passt der Elektro-Ferrari vielen aber wohl nur deshalb nicht, weil seine Optik von Apple-Designern entworfen wurde. Nix italienisch, nix Tradition, mehr so alter, wuchtiger iMac. Auf solche Kritiker darf man nicht hören, sonst sieht der nächste Ferrari aus wie eine Olivetti-Schreibmaschine. Ding!
0: Eine Glosse von Doris Anselm.
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2: Mit Bettina Ritter. Ein Gericht verurteilt die mutmaßliche frühere RAF-Terroristin Klette zu 13 Jahren Haft. Die Bundesregierung will dem Wohnungsbau Vorrang einräumen. Und beim Berliner Theatertreffen gibt es Protest gegen die Abschaffung der Frauenquote. Die mutmaßliche frühere RAF-Terroristin Daniela Klette ist wegen Raubüberfällen zu 13 Jahren Haft verurteilt worden. Das Landgericht im niedersächsischen Verden sprach sie des besonders schweren Raubes in 6 Fällen schuldig. Die 67-Jährige stand wegen Überfällen zwischen 1999 und 2016 vor Gericht. Sie hat laut Staatsanwaltschaft mit 2 Komplizen mehr als 2,7 Millionen Euro erbeutet. Um den Wohnungsmangel zu bekämpfen, soll in Deutschland schneller gebaut werden können. Dazu hat die Bundesregierung den Gesetzentwurf für ein modernisiertes Städtebau- und Raumordnungsrecht beschlossen. Bundesbauministerin Huberts von der SPD will damit Planungs- und Genehmigungsprozesse beschleunigen. Die Bauexpertin der Linksfraktion Gen Burg kritisierte im Deutschlandfunk, dass aus ihrer Sicht mit der Baugesetznovelle Beteiligungsrechte eingeschränkt werden.
3: Die Beteiligung von Bürgerinnen und Bürgern ist wirklich so wichtig, um auch Akzeptanz herzustellen. Und die Bürgerbeteiligung ist ja wirklich ein hohes Gut moderner Stadtplanung in Deutschland. Und dass daran die Axt angelegt wird, in Zeiten der Demokratiekrise ist wirklich absolut inakzeptabel.
2: Die Bauexpertin der Linksfraktion, Katalin Genburg. Menschenhandel soll schärfer bestraft werden. Dazu hat das Bundeskabinett heute Änderungen bei der strafrechtlichen Verfolgung auf den Weg gebracht. Künftig soll auch als Menschenhandel gelten, wenn Täter andere Menschen mit falschen Versprechungen unter Zwang für sich arbeiten lassen. Das kann beispielsweise bei Zwangsprostitution gelten, aber auch für Beschäftigte auf Baustellen, in Schlachthöfen oder in Nagelstudios. Auch Kunden können sich in diesem Zusammenhang strafbar machen. Die sogenannten Wirtschaftsweisen rechnen in diesem Jahr nur noch mit einem Wachstum des Bruttoinlandsprodukts um 0,5%. Für 2027 werden 0,8% erwartet, so der Sachverständigenrat zur Begutachtung der gesamtwirtschaftlichen Entwicklung. Dazu sagte die Vorsitzende des Gremiums Schnitzer in Berlin:
4: Grund dafür ist vor allem der Irankrieg und die dadurch stark angestiegenen Rohöl- und Gaspreise. Aus dem gleichen Grund mussten wir auch unsere Inflationsprognose korrigieren, und zwar nach oben auf 3,0% in diesem Jahr und noch 2,8% im kommenden Jahr.
2: Die Wirtschaftsweise Monika Schnitzer. Bundeswirtschaftsministerin Reiche hat zum Auftakt ihres China-Besuchs für einen vertrauensvollen und offenen Austausch zwischen Berlin und Peking geworben. Begleitet wird sie von einer Unternehmensdelegation. In den Gesprächen dürfte es neben chinesischen Exportkontrollen für Rohstoffe wie seltene Erden auch um wiederholt kritisierte Wettbewerbsverzerrungen gehen. Eva Lambi-Schmidt.
5: Seit Jahren beklagen europäische Unternehmen, die in China Geschäfte machen, Nachteile beim Marktzugang. Auch in Europa macht chinesische Konkurrenz der heimischen Wirtschaft zunehmend zu schaffen. Das Problem sind günstige Preise chinesischer Hersteller, die durch teils staatliche Subventionen und ein Überangebot chinesischer Waren entstehen. Damit können europäische Hersteller kaum mithalten.
2: Das Theatertreffen in Berlin soll künftig ohne Frauenquote stattfinden. Das hat die neue Jury entschieden. Dagegen gibt es jetzt Protest. Mehr als 300 Kulturschaffende haben sich in einem offenen Brief für die Quote ausgesprochen. Sie nennen die angekündigte Abschaffung eine fatale Entscheidung. Die strukturelle Benachteiligung von Frauen im Theaterbetrieb besteht weiter, heißt es in dem Schreiben an die Jury und die Leitung des Theatertreffens. Unterzeichnet haben unter anderem Sandra Hüller, Bjarne Mädel und Milo Rau. Für das Theatertreffen werden jeweils die 10 bemerkenswertesten Inszenierungen aus Deutschland, Österreich und der Schweiz ausgewählt. Seit 2020 galt, dass mindestens die Hälfte von Frauen oder überwiegend weiblichen Kollektiven stammen muss.
1: Das Wetter.
2: In der Nacht ist es gering bewölkt oder klar. Die Temperaturen liegen bei 11 bis 5 Grad, im Südwesten und Süden bei 15 bis 10 Grad. Morgen ist es heiter oder sonnig und meist trocken. Die Temperaturen liegen im Norden zwischen 18 und 23 Grad. Sonst ist es mit 23 bis 27 Grad nicht mehr so heiß wie bisher. Am Oberrhein wird es aber bis 30 Grad.
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6: Und mit Ihnen natürlich. Hallo, herzlich willkommen. Freue mich, dass Sie dabei sind. Sie kennen sicher dieses eine große Credo: Bauen, bauen, bauen. Wohnungsbau, das ist eines der großen Themen in diesem Land schon eine ganze Weile. Und das Thema ist natürlich größer als nur Neubauen. Wir schauen uns gleich an, wie neue Gesetze dafür sorgen sollen, dass Schrottimmobilien in Städten und Gemeinden besser bekämpft werden können, dieses Problem. Ein Thema bei uns.

Breathe In von A Blossom, dieser Song. Sie hören in Deutschlandfunk Kultur. Und ob Sie jetzt selber darunter leiden oder andere kennen, die Probleme haben mit der Wohnungssuche, wohnen. Das ist in diesem Land ein Riesenthema. Eine Wohnung zu finden, eine bezahlbare Wohnung zu finden oder wenn man bauen möchte, eben das auch so hinzubekommen, wie man es gerne hätte. Das will die Regierung angehen und hat ein Baugesetz beschlossen. Man will dem Wohnungsbau damit Vorfahrt geben, also dieses Credo bauen, bauen, bauen. Aber es geht um mehr. Es geht zum Beispiel auch um sogenannte Schrottimmobilien.

0: alles eine Schrottimmobilie.
1: Ja, das Phänomen gibt es ja nun nicht erst seit gestern oder heute. Nicht? Das Thema beschäftigt uns als Städte und Gemeinden seit vielen, vielen Jahren. Und da hilft, Herr Stucke, einen Blick auch in den aktuellen Gesetzentwurf. Nicht? Der hat das eigentlich ganz schön nochmal auch definiert und umschrieben. Das sind also Immobilien, die einen Missstand oder Mangel aufweisen. So klingt das dann gesetzestechnisch. Eine bauliche Anlage, die also gegen die gesunden Wohn- und Arbeitsverhältnisse beispielsweise spricht oder dagegen verstößt. Das sind ganz praktische Dinge, nicht? Wenn Sie also jetzt im Zusammenhang mit dem Wohnen Dinge wie Schimmelbefall haben, undichte Dächer haben, das sind Missstände, die augenscheinlich sind und auch nach außen dann darüber hinausgehend festzustellen sind. Wenn also eine bauliche Anlage, dann spricht man von dem Straßen- und Ortsbild, ja, Beeinträchtigungen zeitigt, auch mit Auswirkungen auf die Nachbarschaft, nicht nur unerheblich beeinträchtigt. Ja,
0: denn nicht nur unerheblich, das klingt jetzt natürlich noch ein bisschen Schimmel, also ich will das gar nicht klein machen, das kennt vielleicht die eine oder andere, aber es geht ja auch um größere Dinge. Es geht um Wohnungen, die bis über den Rand hinaus zum Beispiel in kriminellem Interesse an Leute vermietet werden, die sich nicht so richtig wehren können und dann im Prinzip viel Geld für eine Matratze zahlen und damit natürlich auch irgendwie eine Situation schaffen, die nicht geht, oder?
1: Das ist völlig richtig. Das sind Auswüchse im Grunde dann, die dann innerhalb solcher Immobilien seit vielen Jahren auch durchgeführt werden, rechtswidrig durchgeführt werden. Hier gilt allerdings weniger das Baurecht in seiner Anwendung als vielmehr die sogenannten Wohnungsaufsichtsgesetze der Länder. Das ist dann Länderrecht. Wo also die Bundesländer in unterschiedlicher Art und Weise Rechtsgrundlagen bereits geschaffen haben in der Vergangenheit, um eben wirksam gegen Missbrauch im Bereich des vermieteten Wohnraums vorzugehen. Beispiel wäre hier die wohnungsaufsichtsrechtliche Instandsetzungsverfügung, die man erlassen kann. Die sind mit hohen Bußgeldern bewährt, wenn es also um Unbewohnbarkeit oder auch um die von Ihnen beschriebene Überbelegung von Wohnraum geht.
0: Sowas steht jetzt hier auch drin, die Instandsetzungsgebote, so heißt es hier, die Sie erhalten. Vorkaufsrechte ist ein anderes Wort. Geht es auch um solche Fälle wie Immobilien, die ja angefangen werden zu bauen und dann sind sie halb fertig und ein projektplanende Firma geht pleite und dann steht das erstmal so als Gerippe da? Sind solche Dinge auch Schrottimmobilien in dem Sinne?
1: Ja, das kann schlussendlich bei langer Standzeit, wenn man so will, kann das auch genau in diese Richtung gehen. Das ist eine Definition vor Ort, wenn es eben um Beeinträchtigungen geht, die dann eben auch Auswirkungen auf die unmittelbare Nachbarschaft haben, bis hin zur Frage dann auch der öffentlichen Sicherheit und Ordnung. Wenn von solchen nicht weitergebauten Immobilien auch Gefahren ausgehen, dann ist ein unmittelbares Einschreiten der Ordnungsbehörden auch angezeigt vor Ort.
0: Ein relevantes Problem, das sieht die Politik, das sieht der Städte- und Gemeindebund und bekommt jetzt da mehr Möglichkeiten an die Hand. Haben Sie den Eindruck, damit sind wir gut ausgestattet und können dem Problem begegnen?
1: Ja, durchaus. Also ich will hier mal dem Gesetzgeber durchaus ein Lob aussprechen. Mit dem heute vom Bundeskabinett verabschiedeten Gesetzentwurf sind unterschiedliche Maßnahmen zu diesem Thema Schrottimmobilien auf den Weg gebracht worden, die auch Vorschläge der kommunalen Spitzenverbände aufgegriffen haben. Das ist sehr erfreulich. Es geht also um eine Nachschärfung dieser von Ihnen schon angesprochenen kommunalen Vorkaufsrechte bei sogenannten Schrottimmobilien. Es geht darum, dieses Vorkaufsrecht auch für Wohneigentum, also für Eigentumswohnungen, anwenden zu können. Das war bislang nicht der Fall. Und es geht auch um weitergehende Detailfragen, wie etwa das Betreten von Grundstücken und Gebäuden, um diese Missstände feststellen zu können. Da gab es auch Schwierigkeiten in der Vergangenheit. Dieses Betretungsrecht ist aufgeweitet worden. Und last but not least beispielsweise bei Maßnahmen der Behörden sind Widerspruch und Anfechtungsklage etwa gegen die Anordnung von solchen Instandsetzungsgeboten, die haben keine aufschiebende Wirkung mehr, schlägt der Gesetzgeber vor. Auch das ist ein sachgerechter Ansatz, sodass diese Regelungen grundsätzlich in die richtige Richtung zielen.
0: Und Sie geben Ihnen mehr Möglichkeiten, also eine gute Geschichte, sagen Sie, jetzt aus Sicht von Leuten, die eine Wohnung suchen, die dieses Problem haben. Ist das etwas, wo erstmal ja aber vielleicht Kosten auf die Allgemeinheit gebracht werden, wenn Sie das Ganze, was notwendig ist, in die Hand nehmen können als Kommune, aber erstmal noch gar kein neuer Wohnraum entsteht?
1: Das ist vollkommen richtig. Da muss ich Ihnen recht geben. Es ist ja so,

0: Schrottimmobilien, wie der Name schon sagt, eben nicht unmittelbar dem Wohnungsmarkt dann zur Verfügung gestellt werden können. Man muss es aber im Gesamtkontext sehen. Wir haben in Deutschland annähernd 2 Millionen leerstehende Wohnungen. Das darf bei der ganzen Wohnungsdebatte nicht vergessen werden. Darauf weise ich gerne hin. Auch gerade in ländlichen Regionen, Stadt-Umland-Regionen haben wir vielfach Leerstand. Mancher Leerstand ist schnell verfügbar zu machen. Bei Schrottimmobilien ist das ungleich schwieriger. Aber wichtig ist ja, dass man, wie man so schön sagt, die Hand dran bekommt. Und das ist eben wichtig, dass die Kommunen als örtliche Akteure hier über Vorkaufsrechte, Ankaufsrechte die Option haben, ins Handeln zu kommen. Entweder selber über kommunale Wohnungsbaugesellschaften dann zu entwickeln oder dann diese Grundstücke oder Liegenschaften dann auch weiter zu veräußern, damit sie dem Wohnungsmarkt zur Verfügung gestellt werden können.
1: Das sagt Bernd Düsterdiek, CDU-Politiker und Beigeordneter beim Deutschen Städte- und Gemeindebund. Danke fürs Gespräch im Deutschlandfunk Kultur.
0: Ich danke Ihnen.

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8: Und dann finden Sie hier auch Anna Luca. Desperately Trying heißt dieser Song.

0: Desperately Trying, dieser Song. Es ist nicht so lange her, da habe ich zum allerersten Mal drüber nachgedacht, nach Frankreich in die Bretagne zu reisen und habe mich natürlich ein bisschen umgehört hier unter Kolleginnen und Kollegen und ja, da war doch häufiger der Hinweis, das ist mit dem Wetter allerdings so eine Sache im Sommer. Ja, und jetzt in der Bretagne, es ist ja erst Mai. Kai Rienecker berichtet.
1: In der sonst in dieser Jahreszeit noch so frischen Bretagne liegen die ersten Tropennächte hinter den Bewohnern. Viele von ihnen können es noch gar nicht fassen, wie Manon, Fischhändlerin in der Hafenstadt Saint-Malo.
2: Letzte Woche oder vor zwei Wochen haben wir noch den Ofen zu Hause angemacht, weil es frisch war. Und jetzt schaffen wir es noch nicht einmal für Zugluft zu sorgen, wenn wir alle Fenster aufmachen. Das ist nicht normal und beunruhigend.
1: Auch heute marschierte das Thermometer in Saint-Malo auf die 35-Grad-Marke zu. Erste Gewitter könnten für eine Entspannung der Lage sorgen. Gestern gab es in der Bretagne nie dagewesene Höchstwerte für einen Monat Mai. 33,5 Grad in Rennes und in Brest. An einigen Orten der Region am Atlantik wurden sogar über 35 Grad gemessen. Aber auch im Osten Frankreich stieg das Thermometer weit über 30 Grad. Mulhouse im Elsass verzeichnete mit 33,8 Grad an der Grenze zu Deutschland und der Schweiz ebenfalls einen neuen Spitzenwert. Für die Wetterexperten des staatlichen Dienstes Météo France steht fest, dass es sich hier um eine neue Dimension des Klimawandels handelt. Adrien
3: Varnant. Diese Hitzewelle ist historisch beispiellos. Wir haben es noch nie erlebt, dass es eine solche Episode gab vor dem meteorologischen Sommer ab 1. Juni.
1: Bei Météo France betont man, dass dieses Hitzeniveau zu dieser Jahreszeit eine eindeutige Folge des Klimawandels ist. Vor 30 oder 40 Jahren seien solche Temperaturen im Mai noch nicht möglich gewesen. Von Regierungsseite wurde bereits auf 7 Todesfälle hingewiesen, die direkt oder indirekt mit der Hitzewelle in Verbindung stünden, darunter einige Badeunfälle. Die französische Gesundheitsministerin Stéphanie Riest warnte ausdrücklich vor den Gefahren der Hitzewelle, sah aber noch keine angespannte Lage bei den Hilfsdiensten.
4: Pour l'instant, ce qu'on peut dire, c'est qu'il n'y a pas de tensions particulières qui nous sont remontées.
1: Die Rettungszentren berichten jedoch von einer stark angestiegenen Zahl von Anrufen. Für morgen hat Premierminister Sébastien Lecornu sein Kabinett zu einer Sondersitzung eingeladen, um eine erste Hitzebilanz zu ziehen. Aus der Opposition kam Kritik daran, dass sich die Regierung erst so spät um das Thema kümmert. Die grüne Parteichefin Marine Tondelier zeigte sich empört über die nach ihrer Meinung schlechte Vorbereitung der Regierung.
5: Je suis effarée par le degré d'impréparation du gouvernement.
1: Erst nach mehreren Tagen Hitzewelle eine Sitzung einzuberufen, sei verantwortungslos, so die grünen Politikerin. Aus dem Büro des Premierministers heißt es dazu, er und seine Teams hätten seit dem Pfingstwochenende alle nötigen Maßnahmen eingeleitet. Auch für heute werden in Frankreich Spitzenwerte bis zu 38 Grad erwartet.
0: Kai Rienecker über diese ja mehr als sommerlichen, zu sommerlichen Temperaturen. Gleich hier im Deutschlandfunk Kultur geht's unter anderem über Tigerwitwen, die Mangroven schützen. Was dahinter steckt, bleiben Sie dran.

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1: Guten Abend. Schön, dass Sie uns weiter zuhören.
2: Trotzdem bin ich der Meinung, dass diese kleinen Bemühungen wichtig sind. Sie machen uns das Problem bewusst und bauen die Moral in den lokalen Gemeinschaften auf. Es gibt ihnen das Gefühl, dass sie die Mangroven retten und für ihre Heimat etwas tun können.
1: Sagt ein indischer Umweltschützer. Und er meint, die lokalen Initiativen, die versuchen, die Sundarbans, den größten zusammenhängenden Mangrovenwald der Welt, zu retten. Diese Sundarbans tragen erheblich zum Klimaschutz bei, doch sie verlieren massiv an Boden. Das hat mit Umweltverschmutzung und Klimawandel zu tun. Die Frage ist, können die Gemeinschaften vor Ort, die von NGOs unterstützt werden, tatsächlich den weltweit größten Mangrovenwald retten? Antje Stiebitz war im indischen Teil des Sundarbans unterwegs, denn sie sind verteilt auf Indien und Bangladesch. Sie hat mit den Menschen, die am und vom Mangrovenwald leben, gesprochen. Und sie bringt uns diesen Schatz der Natur zunächst einmal in seiner Vielfalt näher.
3: Auf dem Boot, den Hafen von Gadkali im Rücken, geht es hinein in das tiefe und unendliche Grün der Mangroven. Es ist der größte zusammenhängende Mangrovenwald der Welt. 10.000 Quadratkilometer sollen es sein. Diese sogenannten Sundarbans liegen am Golf von Bengalen, am Flussdelta von Ganges, Brahmaputra und Meghna. 40% des Waldes gehören zu Indien und 60% zu Bangladesch.
4: Die Menschen hier sind arm, weil es kaum Möglichkeiten gibt, ihren Lebensunterhalt zu verdienen. Aus diesem Grund sind sie vom Wald abhängig und sammeln dort Krabben und Fisch.
3: Erklärt Debaroti das. Die Doktorandin arbeitet für die Nichtregierungsorganisation Pobasha Eco Helpline Society und forscht über das Leben in den Sundarbans. Fast 44% der Menschen hier leben unter der Armutsgrenze. Deshalb verlassen viele Einheimische die Sundarbans als Wanderarbeiter. Das Wenige, das sich die Menschen aufbauten, so die Geografin Debaroti Das, werde immer wieder von Naturkatastrophen zerstört, wie etwa durch den schweren Wirbelsturm Alia im Jahr 2009.
4: Um das Leben wiederherzustellen oder die Siedlungen zu retten, brauchen wir unbedingt einen grünen Schutzschild, den nur die Mangroven bieten können, die in dieses Ökosystem gehören.
3: Rund 300 Frauen stehen am Ufer. Von weitem sind es bunte Flecken auf braunem Schlamm. Sie haben den Saum ihrer farbenfrohen Saris in den Bund gesteckt und stehen bis zum Oberschenkel im Schlamm. Über der Sari-Bluse tragen sie ein ärmelloses grünes Hemd mit der Aufschrift Green India Challenge und den Namen der indienweit agierenden Umwelt-NGO Igniting Minds, was übersetzt die Geister entzünden bedeutet. Manche der Frauen tragen große Aluminiumschalen auf dem Kopf. Darin Mangrovensetzlinge, die sie an die anderen Frauen verteilen. Die Frauen waten langsam durch den tiefen Schlamm, rudern mit den Armen oder halten sich aneinander fest, damit sie das Gleichgewicht nicht verlieren. Ganz nebenbei versenken sie die kleinen Wurzeln der Setzlinge nach und nach im Schlick. Unter ihnen sind die sogenannten Tigerwitwen, eine Gruppe besonders benachteiligter Frauen. Das sind Frauen, deren Ehemänner von Tigern getötet wurden. Grund dafür ist, dass sich der Lebensraum von Mensch und Tier, rund 100 Tiger sollen hier leben, zunehmend überschneiden. Der steigende Wasserspiegel treibt die Tiger auf Nahrungssuche in die äußeren Bereiche der Sundarbans. Und gleichzeitig dringen die Menschen auf der Suche nach Krabben, Fisch und Honig immer weiter in das Kerngebiet des Bioreservats vor, weil sie ihre Familien ernähren müssen. So erklärt es Debaroti Das später auf dem Boot.
4: Die Frauen der getöteten Männer werden für das Unglück verantwortlich gemacht. Die Dorfgemeinschaften schließen sie aus und lassen sie nicht mehr an Feiern teilnehmen. Sie werden als ein schlechtes Omen, als eine Hexe betrachtet.
3: Tigerwitwen gelten als Ehegattenfresserin. Der Tod des Ehemanns wird als göttliche Strafe für die Sünden der Ehefrau angesehen. Und da die Nahrungssuche in den Kerngebieten der Reservate verboten ist, werden die Tigerwitwen auch vom Staat selten entschädigt. Auch deshalb, weil die Witwen die Überreste des Opfers meist nicht vorweisen können und zudem an den bürokratischen Hürden scheitern. Rund 50 dieser tödlichen Tigerattacken soll es jedes Jahr geben. Die Witwen, mehrfach geschädigt, sind oft selbstmordgefährdet. Das will die NGO Purbasha bekämpfen, auch indem sie mit gutem Beispiel vorangehen, erklärt Devaroti das.
4: Insbesondere Tigerwitwen werden in das Engagement der NGO aufgenommen, denn die Tigerwitwen werden von der Gesellschaft stigmatisiert.
3: Zurück zu den pflanzenden Frauen im Uferschlamm.
5: Die NGO Purbasha hilft uns dabei, Mangroven zu pflanzen und Lebensmittel zu erhalten. Purbasha hilft uns auch finanziell. Könnten wir nur ein kleines bisschen mehr Hilfe bekommen, würde uns das so sehr helfen. Hätten wir 100 Euro pro Monat, könnten wir unsere Familien ernähren.
3: Sagt Rena Sarkar. Ihr Mann wurde 2022 beim Fischen von einem Tiger angefallen. Wie ihm sei es vielen anderen auch ergangen. Sie zählt einige Namen auf. Eine andere Frau im grünen Sari ergänzt, dass manche der Witwen für täglich knappe 5 Euro auf dem Feld arbeiten würden. Die Kinder würden sie mitnehmen. Eine dritte Frau, Chanchala Mandal, sagt, dass sie nicht in ihr Dorf zurückgehen kann, weil niemand zu ihr steht. Im Wald könne sie aber keine einzige Rupie verdienen. Und
6: wir können nicht einfach zur Bank gehen. Wir bekommen keinen Kredit. Wir haben keinerlei Chancen. Ohne unseren Ehemann haben wir nichts und können nicht für unsere Familie sorgen.
3: Manche Frauen würden zwar Hilfe von der Regierung bekommen, aber diese reiche nicht aus.
6: Wie weit kommt man mit 9 Euro? Die Preise sind gestiegen. Wir müssen für die Kinder Bücher und Hefte kaufen. Wir müssen Schulgeld bezahlen, brauchen Kleidung und Medizin. Die Regierung sollte uns diese Dinge zur Verfügung stellen. Sogar die Kinder sagen schon, dass man keine Mutter werden sollte, wenn man für diese Dinge nicht sorgen kann.
3: Nachdem alle Setzlinge gepflanzt sind, teilt die NGO an jede Frau einen Sari aus, noch original verpackt. Ihr Einsatz solle sich lohnen, sagt die Varoti das. Das Knistern der durchsichtigen Plastikverpackungen liegt in der Luft. Die Frauen, schlammverschmiert, freuen sich. Zurück auf dem Boot. Mit der heutigen Pflanzaktion von rund 10.000 Setzlingen sei die Arbeit aber noch nicht getan, erklärt M. Karunkar Reddy von der NGO Igniting Minds.
7: Whenever we plant a tree, geotag it, we understand, okay, what is the growth of the tree.
8: Jedes Bäumchen, das wir pflanzen, statten wir mit einem GPS-Tracker aus. Wir geotaggen es. Auf diese Weise können wir beobachten, wie sich der Setzling entwickelt.
3: Manche hätten zum Beispiel ein Problem mit den Wurzeln, anderen mangele es an Wasser. In einigen Fällen würden Tiere die jungen Pflanzen fressen oder aber sie würden weggespült. Das würden sie anhand der GPS-Daten genau erfassen. Doch rund 90% der Setzlinge überlebten. Meist pflanzten sie die hier dominante Sundari-Mangrove. Nach ihr ist der Mangrovenwald benannt. Seit 1991 verlieren die Sundarbans jedes Jahr 16 Quadratkilometer des Mangrovenwaldes. Menschliches Eingreifen und Klimawandel spielen dabei zusammen. Die schädlichen Folgen von Ackerbau, industrieller Garnelenzucht und Holzgewinnung gehen Hand in Hand mit einem ansteigenden Meeresspiegel, erodierender Küste und dem Versalzen des Wassers. Gegenwärtig leben im indischen Teil der Sundarbans rund 4,5 Millionen Menschen. Das war nicht immer so. Daran erinnert ein kleiner gepflegter Park, nur einen Steinwurf vom Hafen Gadkali entfernt.
2: Eigentlich gab es hier keine Indigenen. Erst die britischen Kolonialherren brachten Stammesbevölkerung von der Chota Nagpur Hochebene aus dem Bundesstaat Jharkhand zum Arbeiten hierher. Vorher hat hier so gut wie niemand gewohnt.
3: Erklärt ein Mitarbeiter der NGO Igniting Minds. Er deutet mit der Hand auf eine Bronzestatue des Parks. Der Schotte Daniel Hamilton. Der Geschäftsmann hat hier Anfang des 20. Jahrhunderts große Ländereien gekauft, Stammesbevölkerung hergebracht, sie den Wald roden und dann Reis anbauen lassen. Eine Praxis, die die Engländer in den Sundarbans bereits seit Ende des 18. Jahrhunderts betrieben. Diese schrittweise Urbarmachung des Mangrovenwaldes neben der Ansiedlung von Flüchtlingen aus dem heutigen Bangladesch 1947 führten zu einem massiven Bevölkerungswachstum. Wissenschaftler haben errechnet, dass die Einwohnerzahl der Sundarbans in den letzten 140 Jahren um das 16-fache angestiegen ist. Für das sensible Ökosystem des Mangrovenwaldes schwer verdaulich. Zurück in Delhi, ein Anruf bei Avikal Somvashi. Der unabhängige Umweltschützer klingt ernüchtert. Lokale Gemeinschaften auf der Graswurzelebene würden viel Mühe in das Aufforsten der Mangroven stecken und könnten kleine Stückchen Mangrovenwald wiederherstellen. Aber das Problem sei viel größer.
9: And the major reason is actually the pollution of the delta itself.
2: Der Hauptgrund für das Problem ist die Verschmutzung des Deltas, die Verschmutzung der Flüsse, die Zerstörung des Waldes für die wirtschaftliche Entwicklung und die Urbanisierung. Genauer ausgedrückt, die allumfassende Umwandlung des Waldes in landwirtschaftliche Reisfelder.
3: Es sei ein systematisches, vom Menschen verursachtes Problem, das auf größerer Ebene angegangen werden müsse. Mit allen beteiligten Ländern, deren Flüsse ins Delta fließen. Indien, Bangladesch und China. Solange sich auf dieser Makroebene nichts verändere, würden kleine lokale Initiativen nicht wirklich etwas ausrichten können.
9: But I would still say that these small efforts are important.
2: Trotzdem bin ich der Meinung, dass diese kleinen Bemühungen wichtig sind. Sie machen uns das Problem bewusst und bauen die Moral in den lokalen Gemeinschaften auf. Es gibt ihnen das Gefühl, dass sie die Mangroven retten und für ihre Heimat etwas tun können.
3: Die Mangrovenwälder fungieren als eine natürliche Pufferzone gegen die Stürme im Golf von Bengalen, indem sie die Küste befestigen und schützen so das Landesinnere. Sterben die Mangroven ab, sind zuerst die Einwohner der Sundarbans gezwungen wegzuziehen. Außerdem sterben die Tiger. Und wenn das Waldsterben dann noch weiter voranschreitet, verliert das dicht besiedelte Hinterland der Sundarbans, darunter auch die Megastadt Kolkata, den ursprünglichen Schutz. Und mit ihr ihre Millionen Einwohner.

So lautet das Resümee unserer Reporterin Antje Stiebitz nach ihrer Reise in den indischen Teil des Sundarbans. Die Reise wurde von der Umwelt-NGO Igniting Minds, die im Beitrag auch erwähnt wird, finanziert. Das, aber nicht nur das, war für mich ein Anlass, nachzuforschen, ob und wenn ja, wie solche Wiederaufforstungsprojekte tatsächlich die Mangrovenwälder schützen und wieder wachsen lassen. Fakt ist, Projekte wie diese haben alle zusammen in den letzten Jahrzehnten die Verlustrate der Mangrovenwälder von 1-2% auf weniger als 0,2% pro Jahr sinken lassen. Dennoch sind nicht alle glücklich über diese Projekte. Warum ist das so? Dazu mehr nach der Musik.

0: Der englische Musiker Miles Smith singt über den River. Es ist, wie er sagt, eine Reise zu den eigenen Gefühlen, die er verstehen und mit denen er sich wohlfühlen will. Schützen Wiederaufforstungsprojekte vor Ort die Mangrovenwälder, die seit Jahrzehnten massiv an Boden verlieren? Immerhin haben sie es geschafft, 1-2% Waldverlust pro Jahr zu reduzieren, und zwar auf 0,2% pro Jahr. Man könnte also sagen, ein Erfolg. Nicht unbedingt, sagen Mangrovenexperten von der Weltnaturschutzunion IUCN, International Union for Conservation of Nature. Einer von ihnen ist Martin Zimmer und er ist mir zugeschaltet. Hallo, Herr Zimmer.
1: Hallo, Frau Wohlan.
0: Sie sind Mitglied der IUCN und auch Professor für Mangrovenökologie an der Universität Bremen. Und Sie haben ein Papier der genannten Organisation unterzeichnet unter dem Titel Pause before you plant. Halte inne, bevor du pflanzt. Was genau ist der Inhalt dieses Positionspapiers?
1: Ja, dieses Positionspapier richtet sich in erster Linie an die Menschen, die wirklich mit Anpflanzungen von Mangroven beschäftigt und beauftragt sind. Aber darüber hinaus auch an die dahinterstehenden Regierungs- und Nichtregierungsorganisationen und auch an die Investoren, die zum Teil große Summen in diese Projekte stecken und natürlich auch daran interessiert sind, dass es dann gut läuft. Das Problem ist, dass weltweit bislang immer noch 80% aller Mangrovenanpflanzungen fehlschlagen. Und damit beschäftigt sich dieses Papier. Wir warnen davor oder wir rufen dazu auf, nicht drauf loszupflanzen, nicht Mangroven anzupflanzen, um der Mangrovenanpflanzung willen, sondern vorher nachzudenken, zu planen und zu überlegen, warum machen wir das eigentlich? Müssen wir überhaupt planen? Und wenn ja, welche Art pflanzen wir? Welche Arten pflanzen wir an welchen Ort, an welchen Regionen in der Gezeitenzone? Weil das entscheidend ist für den Erfolg.
0: 80% ist ja ganz schön viel, die da nicht wirklich erfolgreich sind. Was wäre stattdessen nachhaltiger? Also soll man denen dann diesen Aktionismus eher verbieten oder wie würden Sie da vorgehen?
1: Nein, das kann man so konkret oder so pauschal nicht sagen. Es gibt eben immer noch diese 20% der Aktionen und Aktivitäten, die erfolgreich sind. Und prinzipiell wissen wir, wie man es macht. Also es gibt Anleitungen dazu und wir haben weltweit Experten und Expertinnen dazu, die genau Empfehlungen aussprechen können, wie man es richtig machen müsste. Wie gesagt, die richtige Art am richtigen Ort ist der erste Punkt, den wir berücksichtigen müssen. Aber das wird eben häufig nicht befolgt und das ist der Grund für den Erfolg. Also pauschal kann man das nicht ablehnen. Es gibt gerade dieses sehr konkrete Beispiel, der neue Guinness-Weltrekord der Mangrovenanpflanzung, wo ein Mensch, der offensichtlich keine Ahnung von Mangroven oder Mangrovenwäldern hat, in 24 Stunden 46.460 Mangrovensetzlinge gepflanzt hat. Und die Spezialistengruppe des IUCN, wir sind uns alle einig, da werden wahrscheinlich nicht eine einzige Mangrovenpflanze überleben, vielleicht ein paar, aber das wäre dann eher Zufall, weil das einfach falsch gemacht ist und mit der falschen Intention gemacht ist. Es geht ja darum, diese Mangrovenwälder wiederherzustellen und dann eben entsprechend auch die Ökosystemleistungen zu ernten, wenn man so will, vor allen Dingen für die lokale Bevölkerung, die damit verbunden sind.
0: Mhm. Im Beitrag hat aber der Umweltschützer Samwashi gesagt, das Problem sei größer, nämlich die Verschmutzung des Flussdeltas von Ganges, Brahmaputra und Meghna. Jetzt bezogen auf diesen größten Mangrovenwald der Welt, die Sundarbans. Würden Sie das auch so sehen?
1: Also die Verschmutzung des Deltas ist eben tatsächlich nur eines der Probleme. Die Menschen vor Ort und die Ökosysteme vor Ort haben ja mit den direkten und indirekten Folgen des Klimawandels zu kämpfen. Erwärmung ist sicherlich ein großes Problem für die Menschen, für die Ökosysteme, die sich verändern werden. Aber indirekte Folgen des Klimawandels, der Meeresspiegelanstieg zum Beispiel oder verstärkte, häufigere und heftigere Extremwetterereignisse, das sind die Probleme, die in der nahen Zukunft auf diese Küstenökosysteme, auf diese sozioökologischen Systeme zukommen werden. Und das muss man berücksichtigen. Durch den Meeresspiegelanstieg wird Meerwasser, wird Seewasser in die Flüsse, in die Ästuare hineingetragen. Und das wirkt sich eben auf den Lebensraum auf. Und das bringt uns zurück zu diesem konkreten Projekt in den Sundarbans. Dass die Menschen dort die Sundari-Mangrove anpflanzen, ist bemerkenswert. Aus verschiedenen Gründen. Zum einen, weil üblicherweise die rote Mangrove angepflanzt wird, das ist die Gattung Rhizophora, weil die Menschen glauben, dass sie einfach zu handhaben ist. Es ist bemerkenswert, dass hier eine Mangrovenart angepflanzt wird, die kulturell, historisch, aber auch ökonomisch von großer Bedeutung ist, weil sie sehr hochwertiges Holz produziert, weil die Früchte dieser Art in der lokalen Krankheitsbehandlung eingesetzt werden. Das ist großartig. Aber diese Shundari-Mangrove ist extrem anfällig oder empfindlich gegenüber hohen Salinitäten, also hohen Salzgehalten im Meerwasser oder im Porenwasser des Sediments. Das heißt, es ist nicht in die Zukunft gedacht, dort jetzt an bestimmten Stellen, wo wir davon ausgehen können, dass in den nächsten Jahren die Salinität steigen wird, diese Mangrove anzupflanzen. Und das ist, wäre Nachhaltigkeit, die ich mir für solche Projekte wünschen würde, dass wir projizieren. Nicht, wie sieht der Lebensraum heute aus, nicht, wo würden wir heute geeignete Flächen für Mangrovenanpflanzung finden, sondern wo sind die Flächen in 10, 20, 50 Jahren geeignet. Wir haben diese Projektion und die könnten wir verwenden. Wenn wir das tun, dann würden wir nachhaltiger Mangrovenwälder wiederherstellen und hätten auch längerfristig höhere Erfolge damit.
0: Soweit Martin Zimmer, Professor für Mangrovenökologie an der Universität Bremen und Mitglied der Weltnaturschutzunion IUCN. Über den richtigen Schutz der Mangrovenwälder, in denen übrigens, nicht wahr, Herr Zimmer, nach Schätzungen von Experten zwischen 4 und 20 Milliarden Tonnen Kohlenstoff gespeichert sind, oder?
1: Diese Schätzungen sind nicht ganz genau, aber sie sind in der richtigen Größenordnung, ja.
0: Herr Zimmer, herzlichen Dank für das Gespräch.
1: Ich danke Ihnen, Frau Monan.
0: In Deutschlandfunk Kultur geht es nach den Nachrichten um Hessen in den Nachkriegsjahren. Es wurde damals von dem Sozialdemokraten Georg August Zinn regiert und war ein Gegenmodell zu Adenauer. Mehr dazu gleich. Vorher noch etwas Musik. It Must Change von Enoni und der Band Anthony and the Johnsons.

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7: Mit Bettina Ritter. Die Wohnungsbaulobby kritisiert geplante Änderungen am Baugesetz. Der Bahnverkehr zwischen Hamburg und Berlin ist gestört. Und der Juwelendiebstahl aus dem Louvre wird verfilmt. Das Bundeskabinett hat Änderungen im Baugesetzbuch beschlossen. Die Einhaltung von Normvorschriften soll gelockert werden. Außerdem wird der Natur- und Umweltschutz aufgeweicht. So sollen mehr und schneller Wohnungen gebaut werden können. Der Präsident des Bundesverbandes Freier Immobilien- und Wohnungsunternehmen Salewski äußerte sich im Deutschlandfunk skeptisch. Die Änderungen im Baugesetzbuch bezeichnete er als kleinen Schritt. Denn es hängt aus seiner Sicht vor allem von den Kommunen ab.
8: Wir haben eine kommunale Planungshoheit. Das heißt, in jeder Gemeinde, in jeder Stadt in Deutschland entscheidet der Gemeinderat, der Stadtrat, ob und gegebenenfalls wie und wo und wie viel Baurecht in einer Kommune geschaffen wird. Da hat der Bund ja gar keinen Einfluss drauf. Der Bund kann mit dem Baugesetzbuch nur den Rahmen vorgeben, was im Einzelnen im Bebauungsplanverfahren geregelt werden kann. Die Umsetzung geschieht vor Ort und da muss der Wille zum Bauen da sein. Und das ist er nicht immer.
7: Dirk Salewski vom Bundesverband Freier Immobilien- und Wohnungsbauunternehmen. Wegen eines defekten Stellwerks ist die Bahnverbindung zwischen Hamburg und Berlin gestört. Nach Angaben des Unternehmens können ICE-Züge nur noch alle 2 Stunden eingesetzt werden. Das Stellwerk in Deutsch-Evern bei Lüneburg wird voraussichtlich erst morgen repariert. Die Deutsche Bahn empfiehlt Reisenden, auf der Strecke zwischen Hamburg und Berlin über Hannover zu fahren. Die mutmaßliche frühere RAF-Terroristin Klette ist wegen Raubüberfällen zu 13 Jahren Haft verurteilt worden. Das Landgericht im niedersächsischen Verden sprach sie des besonders schweren Raubes in 6 Fällen schuldig. Dabei wurden nach Ermittlungen der Staatsanwaltschaft mehr als 2,7 Millionen Euro erbeutet. Helmut Eickhoff.
9: Daniela Klette soll die Taten zwischen 1999 und 2016 begangen haben. Es soll 2 Komplizen geben, Burkhard Garweg und Ernst Volker Staub. Sie gelten ebenfalls als frühere RAF-Terroristen. Beide sind weiter flüchtig. Klette war Anfang 2024 in Berlin gefasst worden. In ihrer Wohnung haben die Ermittler Bargeld in Höhe von mehr als 200.000 Euro, Gold und Waffen gefunden.
7: Wegen des Ebola-Ausbruchs im Osten der Demokratischen Republik Kongo hat Uganda seine Grenze zum Nachbarland geschlossen. Das gilt für 4 Wochen, teilte die Regierung mit. Ausgenommen sind medizinische Einsatzteams, humanitäre und sicherheitsrelevante Einsätze sowie der Lebensmittel- und Frachttransport. In Uganda wurden bislang 7 Ebola-Infektionen und ein Todesfall gemeldet. Im Kongo starben nach WHO-Angaben mehr als 220 Menschen. Dort gibt es außerdem mehrere bewaffnete Konflikte. Der Juwelenraub im Pariser Louvre im vergangenen Oktober soll verfilmt werden. Die Regie bei dem Spielfilm soll der Franzose Romain Gavras übernehmen, der unter anderem den Hollywood-Film Sacrifice gedreht hat. Grundlage ist ein journalistisches Recherchebuch, das heute in Frankreich erscheint. Die Autoren hatten Zugang zu den Ermittlungen. Die Rechte am Buch hat nach Angaben des Verlags die Produktionsfirma Iconoclast gekauft. Auch eine Dokumentarserie soll auf Grundlage des Recherchebuchs entstehen. Von den erbeuteten Juwelen gibt es weiter keine Spur. Kai Rienecker.
10: Die vier Täter, die den Diebstahl vor Ort begangen haben sollen, die konnten ja schon recht schnell nach der Tat festgenommen werden. Sie sitzen immer noch im Gefängnis. Aber die große Frage ist, ob es Hintermänner gab und was die mit der Beute gemacht haben. In den Aussagen gibt es so viele Ungereimtheiten, dass es auch sein kann, dass die Diebe mehr als nur die Ausführenden bei diesem Jahrhundert-Coup im Louvre waren. Versteht, die Juwelen im Wert von fast 90 Millionen Euro sind weg und die Wahrscheinlichkeit ist groß, dass sie so zerlegt und weiter vertickt wurden, dass sie auch nie wieder auftauchen werden.
0: Das Wetter.
7: In der Nacht ist es gering bewölkt oder klar. Die Temperaturen liegen bei 11 bis 5 Grad, im Südwesten und Süden bei 15 bis 10 Grad. Morgen ist es heiter oder sonnig und meist trocken. An den Alpen und im Schwarzwald gibt es im Tagesverlauf Quellwolken, aber kaum Schauerrisiko. Die Temperaturen liegen im Norden zwischen 18 und 23 Grad und an der Küste um 15 Grad. Sonst ist es mit 23 bis 27 Grad nicht mehr ganz so heiß, aber am Oberrhein wird es bis 30 Grad.
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11: Guten Abend. Drei Landtagswahlen stehen dieses Jahr noch an, die alle mit Spannung erwartet werden, vor allem mit Blick auf das Abschneiden der AfD. Das so als kleinen Gedanken im Hinterkopf, steigen wir hier heute gleich ziemlich nördig ab in die Tiefen der bundesdeutschen, spezieller der hessischen Nachkriegsgeschichte.
12: Man darf nicht vergessen, es war ein rotes Hessen. Es war jedenfalls roter, als das Bayern schwarz war.
11: Maßgeblich dazu beigetragen hat damals der Sozialdemokrat Georg August Zinn. Ministerpräsident in Hessen von 1950 bis 1969 und der hatte in diesen Jahren mit Problemen zu tun, die durchaus Parallelen aufweisen zu heute. Unter anderem den Umgang mit den Tätern der NS-Zeit und die Integration hunderttausender Vertriebener. Wie das Nachkriegshessen unter Zinn und unter diesen Bedingungen zu einem attraktiven Wirtschaftsstandort geworden ist, das hören wir gleich. Nach Folkpop aus den Niederlanden. Dotan, Let You Go.

0: hat er hunderttausende Heimatvertriebene integriert, hat Fritz Bauer, Staatsanwalt in zahlreichen NS-Prozessen, gegen Widerstände geschützt und ist gegen Konrad Adenauer bis vors Bundesverfassungsgericht gezogen. Heute wäre Zinn 125 Jahre alt geworden. Gregor Lischka erzählt über ihn und sein politisches Erbe.
1: Es ist der 1. Januar 1964. Der hessische Ministerpräsident hält seine Neujahrsansprache.
2: Die Zeit, in der es galt, die unmittelbare Nachkriegsnot zu beheben, liegt im Wesentlichen hinter uns und ebenso die Phase des eigentlichen Wiederaufbaus.
1: Georg August Zinn spricht nicht nur wie ein Landesvater, er verkörpert es wohl auch wie kaum ein anderer zu dieser Zeit. Es ist bereits das 14. Jahr seiner Amtszeit. 5 weitere sollen noch folgen. Insgesamt steht Zinn, der zuvor einen großen Teil seines Lebens im nordhessischen Kassel verbracht hat, fast 20 Jahre nahezu unangefochten an der Spitze des Bundeslandes.
3: Der hatte nachher, wenn man der Zeitung der Zeit glauben kann, eine Popularität von 90%. Man kannte ihn.
1: Der Historiker und Hochschuldozent Walter Mühlhausen, der ein Buch über die hessische Geschichte im 20. Jahrhundert verfasst hat.
3: Wir haben ja jetzt erst den Wahlkampf in Baden-Württemberg gehabt, wo Cem Özdemir sich plakatieren ließ, ohne zu sagen, dass er grüner ist. In Hessen reichte es, Hessen vorn mit Zinn. Das reichte. Da stand auch nicht SPD.
1: Hessen unter Zinn wird zur sozialdemokratischen Hochburg. Das Land, die Landkreise und auch die Großstädte sind über Jahrzehnte fest in SPD-Hand.
3: Man darf nicht vergessen, es war ein rotes Hessen. Es war jedenfalls roter, als das Bayern schwarz war.
1: Der Erfolg hat eine Grundlage. Hessens vielseitige Industrielandschaft boomt in den 50er Jahren. Stärker noch als die vieler anderer Bundesländer. Zinn nutzt den Aufschwung, aber er überlässt nichts dem Zufall. Mit dem sogenannten Hessenplan investiert seine Regierung massiv in den staatlichen Wohnungsbau. Vor allem, um die mehr als 700.000 Heimatvertriebenen zu integrieren, die nach Kriegsende in Scharen nach Hessen kamen. Platz ist auf dem Land. Also lenkt Zinn auch gezielt Industrie in strukturschwache Regionen, um Arbeitsplätze zu schaffen. Sogenannte Mittelpunktschulen sollen außerdem das Bildungsgefälle zwischen Stadt und Land ausgleichen.
3: Es wurde geplant, nicht verplant, wie in der DDR, sondern es wurde geplant, was und wo soll diese Reise hingehen in Hessen. Und das war relativ erfolgreich.
1: So der Historiker Walter Mühlhausen. Zinns Hessen ist aber mehr als ein Erfolgsmodell im eigenen Land. Es ist auch ein Gegenentwurf zur konservativen Bonner Republik der damaligen Zeit. Immer wieder stellt sich Zinn quer zur Bundesregierung unter Adenauer. Als der Kanzler etwa ein regierungsnahes Bundesfernsehen durchsetzen will, zieht Zinn vor das Bundesverfassungsgericht und gewinnt. Zinn, der von den Nationalsozialisten zeitweise selbst verfolgt wurde, ist es auch, der Fritz Bauer als Generalstaatsanwalt nach Frankfurt holt und politische Rückendeckung gibt.
4: Sie müssen wissen, es gibt einen Eisberg und wir sehen einen kleinen Teil. Und den größeren sehen wir nicht.
1: So Fritz Bauer in einer Diskussionsrunde in Frankfurt im Jahr 1964.
4: Wenn ich daran denke, als ich heute Abend wieder nach Hause gekommen bin und jene Briefe gelesen habe, die wieder auf dem Schreibtisch lagen, und dann muss ich natürlich manchmal sagen, ich bin dadurch tief erschrocken und tief erschreckt.
3: Wichtig ist auch, dass er es gewesen ist, der Fritz Bauer gestützt hat, der von vielen Seiten angegriffen worden ist, auch im hessischen Raum gestützt hat bei den Auschwitz-Prozessen. Die hessische Justiz ist, wenn man mal die amerikanische Besatzungszone anschaut, am meisten durchforstet und am meisten nach demokratischen Grundsätzen wieder aufgebaut worden. Und das war Zinns Verdienst.
1: Das Bundesland Hessen ist eine Schöpfung der amerikanischen Besatzungsmacht, zusammengesetzt aus alten preußischen Provinzen und hessischen Kleinstaaten, ohne wirklich gewachsene gemeinsame Identität. Zinn formuliert daraus ein Staatsverständnis, das nicht auf Herkunft setzt, sondern auf Zugehörigkeit. Hesse ist, wer Hesse sein will. Dieser Satz, den Zinn 1961 bei der Eröffnung des ersten Hessentages prägt, ist auch ein Angebot an die hunderttausenden Geflüchteten, die in Hessen eine neue Heimat suchten.
5: Die Hessen heißt für alle, die hier leben, die zu uns gehören und zu uns gehören wollen.
1: Der Historiker Walter Mühlhausen, der die Geschichte Hessens im 20. Jahrhundert erforscht hat, erklärt dazu.
3: Und er hat es geschickt verstanden, dass die Hilfen für die Flüchtlinge und Vertriebenen auch immer die alteingesessene hessische Bevölkerung betraf. Also wenn jemand gebaut hat aus der Hessenplanhilfe, und zwar für Flüchtlinge und Vertriebene, dann hatten aber auch die Althessen, in Anführungsstrichen, die Möglichkeit,

0: dort auch mit Wohnungen bedacht zu werden. Das heißt also, es wurden keine Ghettos geschaffen, die es andernorts gegeben hat.
1: Zinn wirkt aus der heutigen Perspektive betrachtet als Politiker fast schon übergroß. Doch Mühlhausen mahnt zur Nüchternheit. Man müsse auch die Aspekte betrachten, die zu kritisieren sind.
0: Etwa am Ende seiner Amtsperiode, wo er dann sagt, also die Partei hat keinen Einfluss auf die Regierungspolitik, es ist umgekehrt, meine Regierungspolitik hat Einfluss auf die Partei. Das heißt also ein bisschen mehr schon in Richtung eines halbabsoluten Ministerpräsidenten. Das sollte man doch berücksichtigen. Er war ein Mann seiner Zeit, der für den Aufbau der Demokratie Großes geleistet hat. Da hat er sich verdient gemacht. Und daran soll man erinnern.
1: Im Frühjahr 1969 ist es dann ein Schlaganfall, der Georg August Zinn zwingt, die Regierungsgeschäfte niederzulegen. Mitte der 70er Jahre stirbt er in Frankfurt am Main. Heute wäre Zinn 125 Jahre alt geworden. Mittlerweile regiert die CDU bereits seit 27 Jahren das einst rote Hessen. Das politische Erbe Zinns wirkt aber bis heute nach. Im November vergangenen Jahres legt der amtierende CDU-Ministerpräsident Boris Rhein ein milliardenschweres Investitionsprogramm vor und nennt es den Hessenplan.
2: Gregor Lischka über die politischen Spuren von Georg August Zinn, Hessens sozialdemokratischer Ministerpräsident der Nachkriegsjahre. Musik aus der Ukraine jetzt, Movchati, Schweig, heißt dieser Song von Irina Bilik und dem inzwischen verstorbenen Andriy Kusmenko.

0: True Crime boomt. Seit einigen Jahren inzwischen in Podcasts, in Serien und mehr auch in Videospielen. Spielerinnen und Spieler sichern Spuren, verhören Verdächtige und müssen hin und wieder auch Entscheidungen über Leben und Tod treffen. Und das ist auch einer der wesentlichsten Unterschiede zwischen Games und Film oder Büchern. Die Gamer werden zu selbst handelnden ProtagonistInnen der Geschichte. Was in Spielen ja meist auch heißt, zu Helden der Geschichte. So richtig nah an der Wirklichkeit sind Krimi-Games damit natürlich nicht, denn reale Ermittlungsarbeit ist ja in der Regel mühsam und fehleranfällig. Und vor allem, sie ist nicht die Leistung eines genialen Kommissars, sondern eines ganzen Teams. Forensics Crime Scene Detective heißt ein Spiel, das Ermittlerarbeit wirklichkeitsgetreuer erlebbar machen soll. Und wie, das hat sich Svenja Heinrichs angesehen.
1: Headquarters 2, ZM40. We have a crime scene here for the State Criminal Police Office.
2: Es gibt unglaublich viele Spiele, die sich mit der Thematik Detective beschäftigen.
1: Send a forensic team immediately to secure evidence.
2: Aber dass sowas ja oft Team-Effort ist, wo der Beruf des Forensikers ja eine extrem wichtige Rolle am Ende spielt, das war bisher noch nicht so auf dem Schirm.
3: Sagt Spieleentwickler Jens Wichering von Binary Impact. Seit April 2025 arbeitet das Entwicklerstudio aus dem Westerwald an dem Spiel Forensics, Crime Scene Detective. Gefördert wurde es bereits von der Gamesförderung des Bundes sowie der Medienförderung des Landes Rheinland-Pfalz. Spielende schlüpfen hier in die Rolle der Forensikerin. Während andere True-Crime-Spiele sich vor allem auf die Blickwinkel der ermittelnden Kommissarin konzentrieren, versucht der Forensik-Simulator, die Ermittlungsarbeiten am Tatort erfahrbar zu machen.
2: Ein Spiel ermöglicht einen deutlich einstiegsfreundlicheren Erstkontakt, als es die reale Materie täte. Wir können eine ganze Menge Papierkram weglassen, wir können die Verfahren natürlich erstmal vereinfachen und natürlich können wir Hilfen anbieten, wie so etwas funktioniert.
3: Für viele Spielerinnen liegt die Besonderheit von Videospielen gerade darin, selbst handeln zu können und die Konsequenzen dieser Handlung dann im weiteren Verlauf zu erleben. Als Content Creator A Normal Disaster kommentiert und analysiert Sandra Friedrichs auf ihrem YouTube-Kanal Videospiele und klärt über die Branche auf.
4: Ich kann im Videospiel deutlich mehr manipulieren, deutlich mehr machen, als ich das jemals in einem anderen Medium machen könnte. Aber ich denke, was mir wirklich im Kopf bleibt und worüber ich sehr viel nachdenke, ist alles, was Entscheidungen prägt. Also nicht, dass mir das Spiel sagt, du entscheidest dich so und das sind jetzt die Konsequenzen, sondern wenn ich Konsequenzen durch mein Handeln habe.
3: Die Spieler erleben sich in der Spielewelt als vollverantwortliche Akteure. Für das Forensik-Simulatoren-Spiel von Binary Impact bedeutet das, es muss ein Balanceakt geleistet werden. Zwischen realistischer Ermittlungsarbeit und spielbarer Dramaturgie. Denn echte Kriminaltechnik besteht oft aus Wiederholungen, Unsicherheiten und Routinen. Viele Anwendungen am Tatort sind nur dann sinnvoll oder in der Realität überhaupt zulässig, wenn sie in der richtigen Reihenfolge passieren. Und genau die kann am Ende darüber entscheiden, ob Spuren unter den Anforderungen der Strafprozessordnung verwertbar sind. Also ob sie zur B- als auch zur Entlastung eines Tatverdächtigen angewendet werden können.
2: Wir haben uns viel mit der Materie beschäftigt und auch sehr viel mit den Kollegen beim LKA gesprochen und gefachsimpelt, wie funktionieren Dinge. Natürlich müssen wir sie ein Stück weit vereinfachen und das aus zwei Gründen. Alles, was wir zeigen, wurde tatsächlich vom Geheimschutz geprüft. Wir wollen nicht verraten, wie man der perfekte Verbrecher wird. Aber wir wollen uns natürlich damit beschäftigen. Also das ist eine. Das andere ist natürlich, wir sind am Ende ein Entertainment-Produkt.
3: Die Spielerinnen können also wie in der Realität Spuren markieren und den jeweiligen Tatortzustand dokumentieren. Dabei hilft ihnen neben der Tatortfotografie auch die Sicherung von DNA-Proben, Munitionsuntersuchungen und die IT-Forensik. Wer genügend Hinweise sammelt, kommt der Wahrheit Schritt für Schritt näher. Fehlentscheidungen, mitunter Folgenschwere, eingeschlossen.
5: Spiele stellen Handlungsbibliotheken bereit, verschiedene Handlungsmöglichkeiten, an denen wir uns bedienen können. Und das liefert natürlich auch Bildungspotenzial.
3: Der Philosoph Samuel Ulbricht untersucht an der Johannes-Gutenberg-Universität Mainz, wie Videospiele Verantwortung und moralische Entscheidungen erfahrbar machen.
5: Wir können dann Menschen mit Handlungssituationen konfrontieren und sie Entscheidungen treffen lassen, über die sie nachdenken müssen. Ich würde sagen, dass Spiele Spielregeln haben, die unsere Handlungsmöglichkeiten eingrenzen, ändert erstmal nichts daran, dass wir für unser Handeln im Spiel auch verantwortlich sind.
3: Allerdings, was man in Spielen als Konsequenz seiner Handlungen erfährt, ist immer revidierbar. Wer zum Beispiel aufgrund einer falschen Entscheidung stirbt oder bestraft wird, beginnt halt einfach noch einmal von vorn. Philosoph Samuel Ulbricht warnt davor, diese Spielelogik mit der Realität zu verwechseln.
5: In der Regel gibt es ein Entwicklerstudio auf der anderen Seite, die bewusst bestimmte Handlungen ermöglichen und andere nicht, sodass das Ganze bewusst in eine bestimmte Richtung geht und mit einem Ziel designt wurde. Und wenn es blöd läuft, könnten wir diese Klarheit übertragen auf die außerspielerische Wirklichkeit. Also wir könnten dann denken, dass Situationen außerhalb des Spiels genauso funktionieren wie Situationen innerhalb des Spiels. Dann kann es problematisch werden, weil das dann sozusagen ein verzerrter Blick auf die Wirklichkeit ist.
3: Zudem, selbst in Spielen, die moralische Dilemmata auslösen oder gesellschaftliche Fragen verhandeln sollen, geht es letztlich immer auch um Spaß.
4: Auch ich, die Story Games liebt, braucht nicht immer die krassesten Konsequenzen im Leben, aber man darf ja auch abschalten dürfen.
6: Die Entwickler von Forensics Crime Scene Detective allerdings muten den Spielerinnen durchaus ein wenig Frust zu.
2: Wir wollen, dass man die Chance hat zu scheitern, weil ich finde, das ist ein ganz wichtigen Aspekt in dieser Sache. Wenn ich den Fingerabdruck falsch nehme, dann habe ich den unter Umständen zerstört. Wenn ich diese Spur zerstört habe, kann ich eventuell den Täter nicht finden und der Fall bleibt ungelöst. Im Gegensatz zur Realität kann man natürlich in so einem Spiel den Fall einfach nochmal spielen und versuchen, das dann richtig zu machen. Aber der Aspekt, dass die Arbeit halt wichtig ist und dass man sorgfältig arbeiten muss, damit das funktioniert und ich nachher auch jemanden verhaften kann, der ist schon wichtig und den wollten wir auch drin haben.
3: Die Herausforderung liegt hier in der Sorgfältigkeit. Sie entscheidet darüber mit, ob eine Ermittlung erfolgreich ist oder nicht. Doch Erfolg ist in dem Spiel Forensics Crime Scene Detective, wie in der Realität auch, nicht garantiert.
0: Die Suche nach Wahrheit ist mühsam und Teamwork und voller Sackgassen. Svenja Heinrichs war das über den Forensik-Simulator Crime Scene Detective, der gerade zusammen mit dem Landeskriminalamt Rheinland-Pfalz entwickelt wird.

0: Die Wirkung des Seebades auf den Körper ist zunächst das Gefühl von Frost und Kälte. Dieses Gefühl schwindet jedoch, sobald der Körper der Einwirkung der Luft entzogen ist und vom Meere umspült wird. Anstelle des Fröstelns tritt bald ein angenehmes Behagen.
1: So hieß es 1898 in einem Reisebuch, damals als man fürs Draußenbaden noch Werbung machen musste. Heute gehört mindestens ein Freibad-Softeis-Pommes-Tag einfach dazu zum Sommer, zumindest überall dort, wo es noch öffentliche Freibäder gibt. Mit Sprüngen ins kalte Wasser, mit ruhigen Stunden auf der Liegewiese, mit scheuen Blicken und natürlich pubertärer Poserei auf dem Sprungturm. Viel besprochen und besungen in Kunst, Literatur und Pop.
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3: Wir laufen über den Strandweg mit unseren kleinen Beinen, mit Tippelschritten und in zweier Reihe. Abschlussfahrt der großen Gruppe meines Kindergartens an die Ostsee nach Rügen. Der Wieker Bodden lockt direkt vor dem Zaun des Ferienlagers, aber Frau Wolf und Frau Schreier sagen, Baden verboten. Nicht, weil es zu gefährlich wäre für uns Nichtschwimmer, der Bodden ist sehr flach, sondern weil die Wassertemperatur unter 20 Grad liegt. Das ist gemein, rufen wir den Kindergärtnerinnen zu, aber sie bleiben stur. Später stehle ich mich mit meinem Freund Olaf aus dem Ferienlager heraus. Wir gehen baden. Herrlich, das frische Wasser an einem Frühsommertag, ein paar Minuten planschen und wieder zurück. Natürlich, wir werden erwischt und müssen am nächsten Tag beim Morgenappell vor versammelter Kinderschar einen Tadel über uns ergehen lassen. Das ist nicht angenehm, aber ich kann mich noch gut erinnern an unser trotziges Gefühl. Du hast das Richtige getan und du wirst es wieder tun.
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5: Wer in deutscher Badegeschichte blättert, dem fallen unweigerlich Verbote auf. Die Badepolizeiverordnung für Preußen von 1932 zum Beispiel.
6: Paragraph 1. Das öffentliche Nacktbaden oder Baden in anstößiger Badekleidung ist verboten. Als öffentlich im Sinne dieser Bestimmung gilt das Baden, wenn die Badenden von öffentlichen Wegen oder Gewässern aus sichtbar sind.
5: Anstößige Badekleidung, das ist ein sehr auslegbarer Begriff. Ganz abgesehen davon, dass weicher Stoff überhaupt nicht anstoßen oder anecken kann. Im September 1932 folgt die Präzisierung des Gesetzestextes durch die Polizeiverordnung zur Ergänzung der Badepolizeiverordnung.
6: Frauen dürfen öffentlich nur baden, falls sie einen Badeanzug tragen, der Brust und Leib an der Vorderseite des Oberkörpers vollständig bedeckt, unter den Armen fest anliegt, sowie mit einem Zwickel versehen ist. Der Rückenausschnitt des Badeanzugs darf nicht über das untere Ende der Schulterblätter hinausgehen. Männer dürfen öffentlich nur baden, falls sie wenigstens eine Badehose tragen, die mit einem Zwickel versehen ist. In sogenannten Familienbädern haben Männer einen Badeanzug zu tragen.
5: Dieser sogenannte Zwickelerlass ist im Sommer vor der Machtübergabe an die Nazis der Aufreger im Feuilleton. Eine konservative Reaktion auf die Natürlichkeit und Freizügigkeit, die sich in den Jahrzehnten zuvor Bahn gebrochen hatte.
7: Am Ende des 19. Jahrhunderts haben sich eben verschiedene Entwicklungen nochmal verstärkt. Urbanisierung, Industrialisierung. Und es hat sich dann sehr schnell gerade in urbanen Zentren der Ruf zurück zur Natur etabliert.
4: Maren Möhring, Kulturwissenschaftlerin an der Uni Leipzig.
7: Und das konnte bedeuten, Ernährungsreformen durchzuführen, vegetarisch sich zu ernähren. Es konnte aber auch bedeuten, im Lichtluftbad sich den Elementen auszusetzen und dadurch den Körper zu heilen und zu stärken. Und in diesem Kontext hat eben auch das Medium Wasser an neuer Relevanz gewonnen.
5: Maren Möhring forscht über Körperbilder und Nacktheit. Das Freibad mit seinen Wasserbecken und Liegewiesen ist dann natürlich bestens für Feldstudien geeignet.
7: Im Rahmen der Lebensreformbewegung hat sich dann auch die Freikörperkultur entwickelt, die eben explizit auf Nacktheit gesetzt haben. Die eben der Meinung waren, der ganze Körper muss möglichst weitgehend, das heißt eigentlich komplett, dem Licht oder der Sonne ausgesetzt werden oder eben dem Wasser. Und diese Freikörperkulturbewegung ist auf große Abwehr gestoßen, insbesondere natürlich von Seiten der katholischen Kirche, die also diverse Verfahren angestrengt hat gegen diese FKK-Vereine und hier Sodom und Gomorra sich entwickeln sah.
5: Anstand, Zucht und Sitte würden gefährdet, wenn nackte Haut zu sehen sei. Das Baden selbst kommt eine Weile lang sogar völlig aus der Mode. Hatte es noch im Mittelalter vielerorts Badestuben und Badestellen gegeben, so gilt das Baden etwa seit dem 16. Jahrhundert als ungesund. Die Quacksalberärzte jener Zeit verbreiten die Mär, wonach Wasser durch die Haut in die Organe dringe und sie schädige. Weit bekannt ist die Aversion vor allem der barocken Höfe gegen das Waschen. Puder, Parfüm und Perücke sollen dort unangenehme Körpergerüche verdecken. Nicht nur in den Schlössern von Versailles. Erst die Aufklärung drängt diese Theorien und Praktiken zurück. Um 1760 eröffnet in Paris auf der Seine ein erstes öffentliches Badeboot. Die Idee des Flussbades schwappt auch nach Mannheim und Frankfurt herüber. In Lübeck öffnet 1799 an der Wakenitz die von der Gesellschaft zur Beförderung gemeinnütziger Tätigkeit unterhaltene Badeanstalt. 1842 eröffnet das Loretto-Bad in Freiburg als künstliches Bad mit gemauertem Schwimmbecken. 1866 folgt das Schreberbad in Leipzig. Es sind dies bürgerschaftliche Unternehmungen. Freibäder bringen soziale Teilhabe und gelten als Ausdruck der Demokratisierung im 19. Jahrhundert. Wie dem auch sei, stets und immer gilt es, den Körper zu verhüllen, bloß keine Nacktheit zeigen.
8: Sie sehen auf der einen Seite den Badekarren, ja, wie eine kleine Kabine müssen Sie sich das vorstellen.
4: Evelyn Förster, Autorin und Chansonsängerin.
8: Und für die Damen, da gab es einen kleinen Tisch, so wird es auf jeden Fall beschrieben, einen kleinen Tisch, einen Spiegel, Haken, eine dicke Decke und da haben die sich praktisch umgezogen und sind dann über die Leiter ins Wasser gegangen.
5: Was Evelyn Förster hier beschreibt, sind die Badezellen und Badekarren, wie sie an den Ostseestränden um 1900 zu finden sind. Beispielsweise in Brunshaupten, heute Kühlungsborn. Evelyn Förster hat unter dem Titel »Ja, ja, am Strande« ein Buch über die Badekultur an der Ostsee geschrieben. Als Quelle nutzt sie historische Ansichtskarten, die sepiafarbenen Abzüge von Strandfotografen und Reisebücher. In einem aus dem Jahr 1898 heißt es:
0: Die Wirkung des Seebades auf den Körper ist zunächst das Gefühl von Frost und Kälte. Dieses Gefühl schwindet jedoch, sobald der Körper der Einwirkung der Luft entzogen ist und vom Meere umspült wird. Anstelle des Fröstelns tritt bald ein angenehmes Behagen, der Atem wird leichter und mit warmem Wonnegefühl bietet man zuletzt den schäumenden Wogen den Rücken.
5: Als weitere Quelle zur Badekultur hat Evelyn Förster Notentitelblätter aus dieser Zeit gesammelt. Das sind die grafisch sehr aufwendig gestalteten Umschlagseiten, zwischen denen damals die Noten zu den neuesten Chansons und Liedern verkauft wurden.
8: Das ist im Familienbad, das ist ein Chanson von Viktor Holländer und ein Text von Julius Freud.
5: Das Titelblatt zeigt einen Badekarren, von dessen Treppe herab eine adrette Frau im roten Badekleid ins Wasser steigt. Daneben ein etwas hummelartig und tölpelhaft wirkender Mann im gelb-schwarz gestreiften Einteiler, bis zum Knie im Wasser.
8: Und jetzt kommt das Verrückte eigentlich, wenn dieser Stoff nass ist und anliegt, ist das ja viel erotischer, als wenn Sie so den trockenen Badeanzug anhaben. Ne? Und Sie sehen die hier im Wasser rumspringen, also mit auch Badehaube, das war normal.
5: Männer und Frauen in einem Bad. Seit 1902 ist im Ostseebad Heringsdorf auf Usedom vereint, was bis dahin die Mode streng geteilt. Ein Jahr später folgen die Nachbarorte Ahlbeck und Bansin und Heiligendamm, Deutschlands ältester Seebadeort.
0: Der lieben Konkurrenz wegen setzt man sich kühn über moralische Bedenken hinweg, die sonst unantastbar waren. Man richtet neuerdings in unserem soliden, sittlich so konsolidierten deutschen Vaterlande Seebäder ein, wo sich Herren und Damen an einem gemeinsamen Badestrand dem Vergnügen des Badens hingeben können.
5: So mokiert sich die Zeitschrift Die Schönheit 1903. Und die Jugend empfiehlt den gesellschaftlichen Verkehr im Wasser in den gebührenden Schranken zu halten. Und zwar so.
0: Am besten wird die Strecke vom Badekarren bis zur genügenden Wassertiefe im schnellen Marschtempo zurückgelegt.
6: Bei Familien mit heiratsfähigen Töchtern übernimmt gewöhnlich der Pater Familias die Führung, während es die Aufgabe der Mutter ist, den Rücken zu decken.
3: Und wieder im Ferienlager. Die Kindergartenkinder von damals sind jetzt 12, 13 und es geht in die Tschechoslowakei. Tage mit Tischtennis, Sportfest und Völkerball, Wanderungen in die Berge und Ausflüge in die nahegelegene Kleinstadt. Das Schwimmbad dort ist die große Attraktion. Für mich ist es Katja in ihrem blauen Badeanzug. Ich sehe, wie sie vom Startblock springt, ins Wasser eintaucht, sehe sie schwimmen neben mir, verschwommen. Fließende Bewegung, scheue Anziehung, der Hauch eines ozeanischen Gefühls.
9: Oh, ich liebe sie. Ich träume von ihr den ganzen Tag und die ganze Nacht.
3: Weil ich auf dem Rücken schwimme, kommt mir Wasser in die Nase. Und? Husten, husten, Luft holen, Realitätsschock. So Teenagerliebe. Doch wenn ich wieder aufwache, dann fällt mir wieder ein, sie liebt einen anderen und ich bin allein.
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3: Die Ärzte singen in diesem Sommer auch das Freibadlied schlechthin. Es dröhnt aus unseren Kassettenrekordern.

1984 erschien dieser Song. Da hatte gerade die Ära Helmut Kohl begonnen und die neue deutsche Welle flutete den Musikmarkt mit mehr oder weniger frechen Liedern. Unter bademeister.com firmiert die offizielle Website von Die Ärzte bis heute. Manche ihrer mitunter pubertär sexistischen Texte singen sie heute nicht mehr. Paul immer noch. Auch das gehört zur Kulturgeschichte des Freibadens. Immer wieder neue Lieder als Seismograf vom Wandel in der Gesellschaft. Nicht von ungefähr erscheint fast 4 Jahrzehnte nach Paul ein ganz anderer Bademeister-Innen-Song.

0: gut reimt.
1: Dota Kehr hat ihre Bademeisterin 2021 veröffentlicht. Bademeisterin. Das Jahr, als 16 Jahre Merkel-Regierung zu Ende gingen und die sich selbst so nennende Fortschrittskoalition für kulturellen Wandel stand. Mit Cannabis-Legalisierung, Diversitätsversprechen und Versuchen für mehr Gleichberechtigung. Dotas Song stellt exemplarisch und heiter den Perspektivwechsel an einem Ort der Alltagskultur dar, im Freibad. Das Verrückte dabei, wofür die deutsche Popkultur 40 Jahre und zwei getrennte Songs brauchte, das haben die Komponisten und Liedtexter der frühen Freibadkultur bereits in eins gedacht. Evelyn Förster kann es beweisen. Mit dem Notenblatt des leider nicht auf Schellack gebannten Liedes Im Familienbad von 1908.
2: 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Also da ging es ja im Prinzip um die Figur der Frauen. Das kehrt natürlich um, und das muss man ganz einfach so sagen, dass dann die Frauen in den Texten schon relativ selbstständig dargestellt wurden. Also er schwimmt jetzt an sie ran in der zweiten Strophe, um sie näher zu betrachten. 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
1: 2024. 120 Jahre nach Holländers Chanson und nur 3 nach Dota Kehrs Bademeisterin klingt es bei der Poolparty im längst üblichen gemischten Bad dann so.
3: Wer ist an diesem Strand das geilste Ding? Es ist die Bademeisterin.
4: Wo schaut der kleine Mann am liebsten hin? Er schaut zur Bademeisterin. Wer hat die Rettungsbojen vorne drin? Es ist die Bademeisterin. Ho, ho, ho.
1: Während die Fortschrittskoalition zerbricht und die Regierung wieder konservativer wird, erscheint in der XXL Fan Edition der Ballermann-Hit 2024 die Bademeisterin. Immerhin ausblenden geht.
5: Mein schönster Freibad-Moment. Es war vor 6 Jahren, als ich noch mit dem Flugzeug in den Urlaub flog, trotz schlechtem Gefühl. An der Westküste Islands in Reykjavik gibt es ein städtisches Bad in einer Meeresbucht. Viel Sichtbeton, ein paar Edelstahlgeländer und ein halbrundes Becken, das sich zum Meer hin öffnet. Eintritt kostenlos. Hier kommen die Schüler hin und die Alten und die Geflüchteten. Man geht gemeinsam in das Dampfbad, betrieben von heißen Quellen. Ihr Blubbern und Brodeln mischt sich mit dem harten Klang der nordischen Sprache, mit Fetzen von Arabisch und zischendem Ukrainisch. Gemeinsam liegt man in der wohligen Wärme des Beckens, geht ein paar Schritte, es wird immer kälter und dann kann man im ruhigen Atlantikwasser schwimmen. Ein paar Züge nur, dann wird's zu kalt. Mir jedenfalls. Was soll das erst werden, wenn der warme Golfstrom abreißt?
1: Die große Zeit der Freibäder beginnt am Ende des 19. Jahrhunderts. Ein bis heute eindrucksvolles Beispiel gibt das Bilzbad in Radebeul bei Dresden. Begründet von Eduard Bilz mit seiner erstaunlichen Biografie.
6: Also für Bilz spielte das Wasser in mehrfacher Hinsicht eine Rolle.
7: Udo Grashoff, Professor für Zeitgeschichte an der Universität Leipzig.
6: Also er war der Ansicht, angeregt durch die Kneippkuren, dass kaltes Wasser besonders gesund ist. Und es ist überliefert, dass er also, wenn er in seinem Kämmerlein saß und seine Bücher geschrieben hat, dass er dann immer seine Füße in einer Schüssel kaltem Wasser hatte und noch einen kalten Waschlappen auf der Stirn, damit er ja nicht überhitzt. Dieses Pilzbad, das war dann sozusagen die volkstümliche Variante. Und es ging also darum, sowohl Sonnenbaden als auch Baden im kalten Wasser zu ermöglichen. Also es war eine Kombination von beiden.
1: Inmitten der bewaldeten und mit Villen bebauten Hänge des Lößnitzgrundes, das ist ein Seitental der Elbe, baute Eduard Bilz 1905 ein Freibad. Das Becken war Teil seines Naturheilsanatoriums, denn Bilz war zu dieser Zeit einer der bekanntesten Pioniere der Naturheilkunde.
6: Er hat eine Weberlehre gemacht, ist ja dann auch krank geworden, hat ja Lungenbeschwerden gehabt, hat auch Magengeschwüre gehabt und alles Mögliche. Dann ist auch noch eine Tochter von ihm gestorben und die Ärzte konnten nicht helfen. Und das hat ihn dann so ziemlich verzweifelt gemacht, auch hinsichtlich der Ohnmacht der Medizin, dass ihm nicht geholfen werden kann, die Tochter gestorben ist. Und dann hat er gesagt, es muss andere Wege geben. Und dann hat er sich informiert über Naturheilkunde und hat dann diesen Bilz geschrieben, also dieses legendäre Kompendium der Naturheilkunde, was also sein erster großer Bestseller gewesen ist.
1: Bilz übernimmt den Kolonialwarenladen seiner Schwiegereltern, wird Geschäftsmann, bietet Kuren an in seinem Sanatorium mit Freibad. Das Besondere dort ist die Wellenbadmaschine.
0: Das ist wirklich hier diese Anlage, das ist noch original mit den von 1912.
7: Björn Ziegenbalg, Geschäftsführer der Stadtbäder und Freizeitanlagen GmbH, Radebeul.
1: Der Raum hinter der Stirnseite des Beckens sieht nach Eisenbahnmuseum aus, wie eine kleine gründerzeitliche Maschinenhalle. Schwungräder und Transmissionsriemen, Pleuelstangen und ein Dieselaggregat.
0: Zwei unterschiedliche Anlagen, die entgegengesetzt arbeiten und dadurch schwingt sich die Welle auf. Dann wird quasi genau die Resonanz ausgenutzt und durch diese unterschiedlich arbeitenden Wellenkästen empfindet man eine natürliche Welle sehr gut nach.
1: Draußen strömen an diesem Julitag die Badegäste ins Wellenbecken. Die meisten sind Ferienkinder. Auch ein paar Großeltern sind dabei und ein paar Gäste vom Zeltplatz, der sich heute auf den einstigen Kuranlagen befindet. Alles wirkt sehr trocken. Es riecht brenzlig an diesem heißen, windigen Tag. Der Geruch kommt, wie sich später herausstellt, wohl von dem großen Waldbrand in der Goreschheide. Bevor die Wellenanlage losgeht, wird Björn Ziegenbalg nachdenklich.
0: Man sieht es auch hier aktuell, dass die Wiese jetzt schon vertrocknet ist. Man kommt dort. Es ist eine große Fläche, da kommt man mit der Bewässerung einfach nicht hinterher. Und was das Erschreckendste eigentlich war, was wir dieses Jahr gemerkt haben, wir nutzen Brunnenwasser, um die Becken zu befüllen. Und das war das erste Mal dieses Jahr, dass im Frühjahr der Brunnen schon leer war, wo wir das Becken nicht mit Brunnenwasser speisen konnten. Das spricht schon wirklich dafür, was hier grundwassermäßig gerade passiert, auch in Deutschland. Ja.
1: Die neuesten Wetterdaten kommen. Demnach war der Juni 2025 der heißeste in Westeuropa seit Beginn der Aufzeichnung. Im Durchschnitt lag die Temperatur bei 20,5 Grad. Das heißt um 2,8 Grad höher als im Mittelwert der Jahre 1991 bis 2020. Freibäder könnten bald wirklich lebensrettende Orte werden. Ein Raum für Kühlung in völlig überhitzten Städten. Wird es eine neue Blütezeit des Freibades geben, so wie in der Nachkriegszeit, als allerorten neue Anlagen gebaut wurden? Der Wert für Freizeit, Gesundheit und Erholung ließ Bau und Betrieb als Aufgabe der Daseinsvorsorge erscheinen. Ein schönes Beispiel liefert das von Max Frisch gestaltete Freibad am Lezigraben. Der Architekt und spätere Schriftsteller hatte 1943 mit seinem Entwurf einstimmig einen Wettbewerb der Stadt Zürich gewonnen. In bester Tradition direkter Demokratie intervenierte die Fachkommission Schwimmen des Stadtzürcher Verbands für Leibesübungen. Denn keines der bis dato existierenden Stadtbäder habe einen 10-Meter-Turm oder ein 50-Meter-Schwimmbecken. Max Frisch passte seine Entwürfe an, sah einen imposanten Sprungturm vor und 1947 beginnt er mit dem Bau. Im Tagebuch 1946 bis 1949 schreibt Frisch:
8: Der Bagger frisst die Wiesen weg mitsamt den Stauden. In 2 Jahren, die mir sehr lang erscheinen, soll die Anlage eröffnet werden, ein Freibad für das Volk. Vor 100 Jahren war hier ein Galgenhügel. Der Aushub wird nicht ohne Schädel sein, wie sie Hamlet in die Hand genommen hat. Und weiter drüben ist es das alte Pulverhaus, das sie eben abbrechen. Fast lautlos stürzen die alten Mauern, verschwinden in einer Wolke von steigendem Staub. Wären es die Pulverhäuser der Welt.
1: Das Bad wurde 1949 eröffnet, 2007 saniert und kann bis heute besucht werden. Max Frisch selbst ging zum Baden offenbar lieber in den Zürichsee und zum Nachdenken an dessen Ufer.
8: Oft am Morgen, wenn ich an die Arbeit fahre, steige ich vom Rad, erlaube mir eine Zigarette. Das Rad schließe ich nicht ab, damit ich nicht zu lange verweile. Die großen Bruchsteine, die Eidechsen, das verrostete Blech, natürlich auch die Gruppe der Birken, das verwilderte Gras, der See und die Verbotstafel, die mich jahrelang abschreckte, die offene Weite dahinter. Man könnte stundenlang hinschauen. Das Wasser, ob es eine Quelle ist, ein stürzender Bergbach oder ein Fluss, ein zahmer und friedlicher See, immer hat es Gefälle zum Meer, zur Größe. Und es ruht nicht, bevor es Teil hat an der Größe, an der wässernen Wölbung unseres Gestirns. Vielleicht ist es das, was uns zum Wasser lockt. Unter anderem.
5: Längst Verflossenes oder die Wehmut eines trockenen Beckens. Anfang der 90er Jahre, im milden Sommernächten, radelten wir manchmal aus der asphaltheißen Stadt heraus. Den Franzosensteinweg entlang, nördlich von Halle, wo ein paar Alleebäume das schlimmste Aufheizen verhindern. Über sanft ansteigende Feldwege hinauf zum Petersberg. Hier gibt es ein kleines Freibad aus DDR-Zeiten. Nachts hat es natürlich geschlossen, aber regelmäßig klettern Leute wie wir über den Zaun, spülen sich den Staub des Tages vom Leib, genießen das kühle Nass, das Zirpen der Zikaden, den Junihimmel mit und ohne Mond. Es ist vorbei. Bye bye, Junimond. Schon lange gibt es das Bad nicht mehr. Im Becken wuchern Disteln und die Einfamilienhaussiedlung nebenan wird wohl auch bald das ehemalige Freibadgelände überformen. Und jedes Häuschen hat seinen eigenen Pool.
9: Kennen Sie das, was ich hier gefunden habe? Ostgeld lag hier. Das liegt seit mindestens 35 Jahren hier.
7: Jens Eisenschmidt, Geschäftsführer der Badehaus Nordhausen GmbH.
9: Seit mindestens 1990 hast du damals vielleicht noch eine Kugel Eis für gekriegt.
10: Ja, verrückt. Ja.
1: Jens Eisenschmidt hat ein rostbraunes 20-Pfennig-Stück auf dem Weg gefunden. Er ist der Hüter eines derzeit außer Betrieb gesetzten Freibades in Nordhausen. Heute will er ein bisschen Rasen mähen und nach dem Rechten sehen im Badebecken ohne Wasser. Wie schade an diesem schönen Sommertag. Zwei Spaziergängerinnen kommen zum Zaun.
11: Darf ich mal fragen, warum es geschlossen ist?
1: Ihnen erklärt er die Misere.
12: Ja, wir hatten unterschiedliche Gründe bezüglich der Schließung. Es wurde ja auch in der Presse teilweise dargestellt. Haben wir über die Jahre hinweg, trotz Sanierungsmaßnahmen, hatten wir enorme Wasserverluste. Wir hatten letztendlich 250 Kubikmeter täglich. Da können Sie sich vorstellen, was da wegläuft. Ja. Und letztendlich zwang uns dann eine Havarie innerhalb der Chlorgastechnik im August 2023 das Bad zu schließen, weil wirklich Gefahr im Verzug war. Obwohl wir auch dort jährlich Wartungen gemacht haben, ist auch die gesamte Technik, ob Elektrotechnik, ob Pumpentechnik, ob Chlorgastechnik auf dem Stand, der für die Perspektive nicht mehr zu halten war.
1: Deutschland, deine Infrastruktur. Nordhausen kam 2024 bundesweit in die Schlagzeilen, weil dort beinahe der rechtsextreme Kandidat der AfD zum Bürgermeister gewählt worden wäre. Das Gefühl einer nicht funktionierenden kommunalen Daseinsvorsorge dürfte eine Rolle spielen. 2019, so addiert es die Plattform Statista, habe es in Deutschland etwa 6.400 öffentliche Bäder gegeben. Hallenbäder, Freibäder, Naturbäder. Das war gegenüber dem Jahr 2000 ein Rückgang um 1.400. Jedes Jahr also schließen im Schnitt 70 Bäder.
13: Sind alle fertig?
1: Juli 2025, am Saalestrand in Halle. Ein leichter Nieselregen zieht übers Land. Endlich. Das hält etwa 40 Menschen nicht davon ab, beim diesjährigen Saaleschwimmen mitzumachen.
13: Wir starten natürlich mit dem Schlachtruf der Saaleschwimmer. 3, 4. Gut Nacht, hurra! Gut Nacht, hurra! Gut Nacht, hurra! Und
1: 1500 Meter flussabwärts schwimmen, vorbei am Heinrich-Heine-Felsen und am Auwald, unter der Brücke zur Burg Giebichenstein hindurch. Zu DDR-Zeiten wäre das undenkbar gewesen. Die Saale, eine schäumende Industriekloake, trüb und giftig.
14: Ich habe in Halle-Neustadt zu der Zeit gewohnt. Da zog der Wind von Nordwest immer rüber und hat auch nicht nur den Schaum, sondern auch die Luft riechen lassen nach den Abwässern in der Saale. Man hat von Ferne schon gespürt, dass es kein Wasser, in das man den Fuß setzen würde.
7: Stefan Arnold, Grafikdesigner und Flussschützer.
14: Und es gab in Halle die ÖAG, die Ökologische Arbeitsgruppe, unter einigen Wildverwegenen, die zu DDR-Zeiten schon angekreidet haben, dass in diesem Fluss keine Fische mehr schwimmen und dass Menschen auch nicht darin schwimmen können. Insofern waren wir nicht die Erfinder des Themas, sondern wir haben es weitergetragen in den 90ern und haben angefangen, Badefeste zu machen. Einfach symbolisch, nicht weil das Wasser da schon so klar war, sondern weil wir zeigen wollten, jetzt muss es weitergehen, jetzt müssen sich die Menschen auch trauen, den Fluss zurückzuerobern.
1: Stefan Arnold gehört zu den Gründern der Saale-Initiative. Kunststudenten der Hochschule Burg-Giebichenstein und Biologiestudenten der Martin-Luther-Universität taten sich zusammen, um gegen den Ausbau der Saale als Bundeswasserstraße zu protestieren. Ihre Vision? Ein lebendiger Fluss. Und tatsächlich, ein Vierteljahrhundert nach den ersten symbolischen Badeaktionen hat die Stadt einen Strand aufgeschüttet und das Baden freigegeben.
14: Hier greift das Selbstverantwortungsgefühl der Menschen und muss auch greifen. Insofern sind alle, die hier baden, aufgerufen, wirklich für sich und ihre Nächsten zu sorgen, die hier reingehen in das Wasser und immer aufmerksam und sensibel zu sein. Es ist nicht ungefährlich und es ist nicht abgesichert. Das Baden im Fluss und gerade hier ist ein großes Stück Freiheit und Freiheit ist ein kostbares Gut. Das kann man gar nicht hoch genug loben. Ja.
15: Ins Kühle nass. Eine kleine Kulturgeschichte des Freibadens war das von Tobias Barth. Wir danken im Voraus fürs Teilen und Weiterempfehlen, am besten über unsere Deutschlandfunk-App. Und beim nächsten Freibadbesuch auf der Liegewiese mit Kopfhörern überm Ohr hören Sie doch gern auch in unsere anderen Zeitfragen-Feature rein. 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Hier geht's jetzt weiter mit dem Konzert im Deutschlandfunk Kultur und ich wünsche einen schönen Abend.
16: 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Der transdisziplinäre Künstler.
17: Es gibt von ihm Musik für Sprecher, Texte für Klavier, Lieder zur stillen Betrachtung und Zeichnungen zum Anhören. Das Navigieren zwischen den Künsten und die mediale Grenzüberschreitung beflügelt den großen Experimentator Gerhard Rühm seit nunmehr 7 Jahrzehnten.
18: Begonnen hat er als Pianist und Komponist. Als Schriftsteller schrieb er mit seinen Freunden von der Wiener Gruppe Literaturgeschichte. Seit den 1950er Jahren ist aber auch ein umfangreiches grafisches Werk entstanden. Wir freuen uns, ihn heute in seiner Heimatstadt Wien begrüßen zu dürfen. Guten Abend, Herr Rühm.
19: Ja, guten Abend.
17: Sie bewegen sich ja nicht bloß im Grenzbereich zwischen den Künsten. Ein ganz wesentlicher Motor Ihrer Arbeit scheint die Übertragung von Prinzipien der einen Kunst in die jeweils andere zu sein, etwa von der Musik in die Literatur oder von der Literatur in die bildende Kunst. Ist dieser Ansatz, die künstlerischen Medien gegen den Strich zu lesen und gleichsam ineinander zu übersetzen, das zentrale Bewegungsgesetz Ihrer Kunst?
19: Ja, zumindest es wurde dazu. Ich habe ursprünglich die Sachen parallel betrieben, also in meiner Jugend sozusagen. Ich habe ja hauptsächlich Musik studiert und Komposition und Klavier vor allen Dingen, habe aber immer auch schon damals geschrieben, schon Theaterstücke, so kleine gemacht. Aber das ist parallel gelaufen, mehr oder minder. Ich habe dann Kontakt bekommen nach dem Zweiten Weltkrieg, nach der Barbarei der Nazis, die Dinge, die als entartete Kunst ja verboten waren. Und das war eigentlich alles, was interessant war. Und zwar nicht nur auf dem Gebiet der Kunst, sondern auch auf dem Gebiet der Wissenschaft. Wenn man sich vorstellt, dass der Einstein unter den Nazis ins KZ gekommen wäre, das ist ja eine furchtbare Vorstellung. Aber das betrifft ja viele Künstler und Wissenschaftler, die diesen schrecklichen Weg gehen mussten in der Nazizeit. Und das hat mich sehr interessiert. Und da war für mich natürlich eine entscheidende Figur in der Musik Arnold Schönberg und mit etwas Verspätung Anton Webern, den ich natürlich ganz besonders schätze und liebe. Das hat mich dann angeregt, Dinge zu probieren, die so auf dieser Linie ein bisschen lagen. Aber es war ja nicht möglich, sowas zu studieren. Es gab weder Lehrbücher noch die Möglichkeit, bei Repräsentanten, beispielsweise der sogenannten Zwölftonmusik, die Technik zu studieren. Also mit Büchern natürlich war absolute Flaute, war nichts zu kriegen, was interessant ist. Expressionistische Literatur weitgehend verloren, vernichtet oder in Kellern irgendwo versteckt. Eines der Bücher, die auf mich den stärksten Eindruck gemacht haben, also es war eine Taschenbuchausgabe mit japanischen Haikus. Und das hat auf meine Entwicklung bis heute einen großen Einfluss gehabt, weil es irgendwie mit meiner Jetzt-Philosophie zu tun hat. Weil es wird ja immer nur ein Augenblick festgehalten und der unter strengen Bedingungen, nämlich 3 Zeilen zu je 5, 7 und 5 Silben. Wenn das übersetzt wurde in freien Reimformen oder Versformen, ist das eine vollkommene Zerstörung des Textes eigentlich. Und das hat mich sehr fasziniert, weil es so auf den Augenblick hin, den Augenblick mit vollen Sinnen zu erleben, geschrieben ist.
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17: Das klassische Haiku-Schema ist ja bekannt, diese Dreizeiligkeit. Ja. Wie übersetzt man das in Musik oder in Geräusch oder wie funktionieren da die Transformationsprozesse?
19: Naja, das hängt ganz davon ab, in welche Richtung das gehen soll. Also musikalisch habe ich das so gemacht, dass ich eigentlich mehr stimmungshaft eingegangen bin auf die einzelnen Haikus.
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0: Also das Thema Heiko hat sie ja Zeit ihres Lebens beschäftigt, von ganz frühen
1: Ja.
0: Werken, 1949,
1: Ja.
0: diese Heikos, Sprechstimme und Klavier, und es finden sich dann immer wieder neue Zugänge und Versuche mit dieser Form. In den kurzen Hörstücken kommt das auch vor, ein radiophonischer Text als Heiko, und vielleicht können wir das an diesem Beispiel ein bisschen ausführen, welche Zugänge oder welche Ableitungen diese Form erlaubt.
2: Das Stück Drei Haikus ist eigentlich immer das gleiche Haiku. Nur löst eine bestimmte Stelle drei verschiedene Schallereignisse aus, die auf den Text einwirkend seine Rezeption verändern. Zuerst eine realistische Assoziation, dann, assoziativ schon unbestimmter, eine übertragen ästhetische und schließlich eine scheinbar zusammenhanglose. Aber wir stellen immer wieder und überall Beziehungen her. Wir können gar nicht anders, wenn auch nicht jeder die gleichen Beziehungen sieht. Um etwas von dem fernen Ursprung des Dreizeilers anklingen zu lassen, ließ ich ihn von einer deutsch sprechenden Japanerin sprechen. Drei Haikus.
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0: 10 Minuten und 50 Sekunden. Beim nächsten Ton ist es 16 Uhr, 15 Minuten und 0 Sekunden.
1: Irgendjemand damals meiner Kollegen in der Kompositionsklasse, der hat auch einige Haikus vertont, aber die hat er zusammengezogen. Also ein Gedicht, das ist natürlich vollkommen gegen die Idee des Haikus. Und ich habe das Haiku sogar noch, könnte man sagen, überspitzt durch immer weniger Wortmaterial, das ich zugrunde gelegt habe, einem visuellen oder auditiven Text und bin beim Einzelwort gelandet, weil in einem Wort eigentlich schon die ganze Sprache vorhanden ist. Um dieses Wort zu erklären, braucht man andere Wörter und um die anderen Wörter zu erklären, braucht man wieder Wörter und am Schluss braucht man die ganze Sprache eigentlich. Und genauso wie in einem Ton durch die Obertöne natürlich auch schon eine Menge Musik drinnen ist. Das Zentralwort meiner Arbeit könnte man nennen jetzt. Das kommt immer wieder vor, geschrieben, gesagt oder sonst in irgendeiner Form, eben als Ereignis. Und das ist für mich schon eine Weiterführung des Haikus.
2: Also als Modell für jegliche Art von Reduktion.
1: Ja. Also es ist eigentlich, ein Haiku ist immer ein Jetzt-Erlebnis im Grunde genommen. Es muss deutlich werden im Haiku, um welche Jahreszeit es sich handelt. Also es reicht also irgendeine Blüte zu nennen oder ein Schneekorn, damit man weiß, jetzt ist Winter oder jetzt ist Frühling. Und also das trifft nicht alle Haikus, auf alle Haikus zu. Aber ursprünglich war das ein Gedanke, dass man die Jahreszeit erkennt und eben dann den Augenblick, wo zum Beispiel etwas aus der Hand fällt. Und das hat einen ganz bestimmten Klang. Ich habe dann auch so Stücke für den Rundfunk gemacht, dass der nur aus einem einzigen Geräusch

0: Es soll uns heute in der Sendung vor allen Dingen um das interdisziplinäre Arbeiten gehen oder das transdisziplinäre Arbeiten. Da läge es nahe, jetzt ein Beispiel zu bringen, die Cimarosa-Sonate, gesprochen.
1: Ja, das ist ein Beispiel für eine Serie, die ich gemacht habe über mehrere Jahre hindurch, die ich Sprechduette genannt habe. Das habe ich mit meiner damaligen Frau aufgeführt. Da wird die Sprache sozusagen nach musikalischen Kriterien behandelt. Ich habe dann oft ganz genau den Rhythmus des Sprechens festgelegt, auch die Lautstärken und manchmal auch noch andere Parameter.
2: Eine Cimarosa-Sonate gesprochen.

0: Ich habe natürlich geguckt, wie Sie das notiert haben für die Aufführung in Rhythmusnotation.
1: Ja.
0: Und dann habe ich geguckt, ob ich die Originalsonate finde. Und ich bin mal so die ganzen Sonaten durchgegangen. Ich habe es nicht spontan gefunden. Da gibt es unendlich viele. Wissen Sie es zufällig noch?
1: Ja, ich habe eine ausgewählt. Es wären mehrere möglich gewesen. Aber eine habe ich natürlich dann ausgewählt, die mit der Diatonik auskommt.

0: Ja, das sind Beispiele für Übersetzungs- und Transformationsverhältnisse zwischen den Künsten. Also ein Musikstück wird in gesprochene Sprache übersetzt, und das gibt es ja umgekehrt auch. Oder es gibt auch Beispiele in ihrem Werk, wo Literatur in akustische Kunst übersetzt wird. Und da ist ein ganz einfaches, aber doch interessantes Beispiel, ist der Erlkönig, der auf der Schreibmaschine getippt sozusagen dann zu einem rhythmisch-akustischen Kunstwerk wird, wo natürlich die komplette Semantik verloren geht. Aber wenn man das Gedicht kennt und vor allem wenn man weiß, dass es sich um den Erlkönig handelt, dann hat man natürlich so eine Hör- und Rezeptionshaltung, das doch irgendwie herauszuhören. Für welchen Anlass ist dieser Erlkönig entstanden und was war da die Idee dahinter,
1: Ja,
0: bei diesem
1: dass ich einfach nur
0: Übersetzungsverhältnis?
1: die Struktur des Textes übernommen habe. Und lustigerweise, wenn man das abtippt, kommt diese Struktur ja, wird hörbar. Denn das Ganze sind vier Zeiler und zwischen den vier Zeilern ist eine Leerzeile. Und das ist dann entsprechend bei der Schreibmaschine, dass man das wieder umstellt, zu den Anfang stellt. Dann die Zeilen haben eine gewisse, man kann abhören sozusagen von der Schreibmaschine, wie lang die Zeilen sind. Und das hat mich interessiert, rein akustisch wiederzugeben. Also wer zum Beispiel diese Ballade auswendig kann, der wüsste genau, wo er jetzt gerade ist, wenn er das Musikstück hört. Also das, ich nenne es Musik. Es ist ja ein Geklapper immer von der Schreibmaschine. Ich hatte das Problem, die Uraufführung fand statt bei einem Festival über Mikrotonalität, wo auch Vierteltonstücke und sogar Sechsteltonstücke aufgeführt wurden. Und da hat es irgendwie reingepasst. Und für diesen Zweck habe ich das dann fertig gemacht. Die Idee war schon vorhanden. Und da habe ich dann bemerkt, dass man durch den Text aber animiert wird, das Tempo zu steigern, weil es ja eigentlich immer aufregender wird. Und das war dann schwierig, weil sich die Tasten verheddern können, wenn man zu schnell tippt. Also da muss man sehr vorsichtig sein, aber jedenfalls, das habe ich dann einigermaßen gut hingebracht. Und ich glaube, das ist auch eine ganz lustige Idee.

0: Ja, also die Aufführung auf der Schreibmaschine sozusagen legt eine Struktur frei und gleichzeitig ist ja das Arbeitsgerät Schreibmaschine ganz essentiell für die Geschichte der konkreten Poesie und der literarischen Nachkriegsavantgarde, wenn man so sagen möchte, denn vieles ist gar nicht vorstellbar ohne bestimmte Gegebenheiten, die auf der Schreibmaschine nun mal gegeben sind,
1: Ja.
0: dass man ein Blatt vor sich hat, dass jeder Buchstabe genau gleich viel Raum einnimmt
1: Ja.
0: auf dem Blatt. Die Schreibmaschine als Arbeitsgerät, Sie haben sich ja mit dem Gerät auch später noch mal systematisch befasst. Und das ist dieses Buch, die Poetik der Schreibmaschine,
1: Ja.
0: erschienen vor einigen Jahren, wo sie sich auch mit dem Erfinder der Schreibmaschine beschäftigt haben.
1: Ja. Ja, das ist natürlich ohrenfällig und augenfällig. Ich habe jetzt vor kurzem versucht, einen Text auf dem Computer zu machen, der eigentlich für die Schreibmaschine ist. Und das geht gar nicht richtig. Denn I und M nehmen auf dem Computer verschiedenen Raum ein, bei der Schreibmaschine eben nicht. Und dadurch kann man auch so blockartige visuelle Poeme machen. Einen Block Us zum Beispiel, wo in der Mitte ein D ist und dieses D strahlt nach allen Seiten das Du, natürlich das Wort Du auch aus. Das ist natürlich eine Besonderheit der Schreibmaschine und ich habe ja dann auch das genannt, was ich da produziert habe, Schreibmaschinen-Ideogramme. Das Wort Ideogramm habe ich von der konkreten Poesie Gomringers und der Neugandres-Gruppe übernommen und das vielleicht ist ja sehr gute Bezeichnung für diese Art von visueller Poesie nenne. Aber da geht es nicht darum, zum Beispiel ein Gedicht über den Baum zu schreiben, der dann die Buchstabenform eines Baumes annimmt, weil das wäre die doppelte Aussage. Und das war das, was ich immer vermieden habe. Also illustrative Momente habe ich in meiner Arbeit immer ausgeklammert. Das kommt, wenn, dann nur ausnahmsweise mal vor, so wie Tautologien. Es kommen keine Tautologien bei mir vor, dass man mit anderen Worten dasselbe sagt, was schon vorher gesagt wurde.
0: Ja, und der Erfinder der Schreibmaschine, der Südtiroler Peter Mitterhofer, der hat sich ja auch als Figur interessiert. Was war das für eine Persönlichkeit und was hat
1: Es war ein
0: sie...
1: ganz einfacher Mann eigentlich, aber nicht ungebildet und hat also mehrere Erfindungen auch gemacht. Ich habe sogar einen Hobel von ihm, den mir ein Freund geschenkt hat, der das irgendwie aus dem Nachlass von Mitterhofer noch bekommen hat. Und er war auch also Kunsttischler und hatte also mehrere handwerkliche Fähigkeiten und musste also ein sehr fantasievoller Mann gewesen sein. Und ich habe die Schreibmaschine von ihm auch noch gesehen. Die gibt es ja im Museum. Es gibt sogar ein eigenes Mitterhofer-Museum, das versucht, ihn noch einmal zu rehabilitieren als Erfinder der Schreibmaschine. Aber er hat ja große Schwierigkeiten gehabt. Er ist zu Fuß von seinem Tiroler Wohnort bis nach Wien gegangen, weil er konnte sich keine öffentliches Verkehrsmittel leisten, also wahrscheinlich Kutsche oder sowas, und hat seine Schreibmaschine mitgebracht und wollte das präsentieren, auch vor dem Kaiser, als eine Möglichkeit, auf leichtere Weise Texte zu produzieren. Aber er ist damit nicht angekommen und hätte er das produzieren dürfen in Serie, wäre das die erste Schreibmaschine überhaupt gewesen.
2: Um den Hörern eine Vorstellung zu geben von ihren Schreibmaschinen-Ideogrammen. Es gibt zum Beispiel ein Blatt, da sind in einer Diagonale von links oben nach rechts unten regelmäßig O's. Und ziemlich gegen Ende ist ein O erweitert zu einem Froh. Und das ist auf einer Seite, wo davon die Rede ist, dass Mitterhofer ja auch andere Instrumente erfunden hat. Zum Beispiel ein hölzernes Gelachter.
1: Ja, das ist eigentlich das, was dann im Futurismus der Russolo dann großartig weitergeführt hat mit seinem Geräuschorchester. Das ist leider das Original verloren gegangen. Es wurde aber rekonstruiert. Aber ich glaube nicht, dass die Rekonstruktion wirklich so klingt, wie das Original geklungen hat. Ich weiß es nicht. Ich habe es nicht gesehen. Aber das ist eigentlich eine Vorwegnahme dieser Vorstellung.

0: Was bedeutet eigentlich Interdisziplinarität oder Transdisziplinarität für Sie? Eigentlich ist ja Interdisziplinarität ein Begriff, der aus der Wissenschaftsgeschichte kommt.
1: Naja, also Wissenschaft und Kunst haben ja viele gemeinsame Wurzeln sozusagen auch und gemeinsame Erscheinungsweisen sogar teilweise. Das ist eben die Vernetzung der künstlerischen Disziplinen.
0: Welche Verfahren werden da ausgebildet oder angewendet? Geht es da um Umwertung oder um Analogiebildung oder zum Beispiel, dass man Bedeutung in einem Metier wörtlich nimmt und auf ein anderes Metier überträgt?
1: Ja, also es gibt verschiedene Formen der Visualisierung von Texten. Weiterentwickelt wurde das dann um die Jahrhundertwende, also fin de siècle, von Apollinaire, der ja so einige Versuche gemacht hat, Texte visuell darzustellen. Aber das ist für mich eine Verdoppelung. Denn zum Beispiel, es gibt ein Regengedicht von ihm und da fließen die Zeilen über den Regen so senkrecht runter beim Blatt und er hat dann versucht, das gewissermaßen darzustellen durch die Illustration des Begriffs. Und was die konkrete Poesie betrifft, geht es darum, eine neue Dimension hinzuzufügen, nicht eine zu wiederholen. Und es wird immer sogar in poesiewissenschaftlichen oder literaturwissenschaftlichen Lexika über konkrete Poesie ein Text, der genau das ist, was ich als nicht konkrete Poesie bezeichnen würde. Und das ist dieses Gedicht.
2: Der Apfel in Apfelform,
1: ja, genau,
2: von Reinhard Döll.
1: Ja, von Reinhard Döll, ja. Der Apfel, der mit der Schreibmaschine als Block vervielfältigt wurde, der Begriff, und dann in Apfelform ausgeschnitten. Und das lehne ich vollständig ab. Das ist das Gegenteil von dem, was die konkrete Poesie wollte. Da hätte man müssen aus dem Wort Apfel eine erweiterte Dimension herstellen.
0: Wie hätte die sein können?
1: Naja, das weiß ich nicht, also was weiß ich. Also ein Begriff, der möglichst von Apfel weiter entfernt ist, würde ich mal sagen, ganz grob.
3: Langsamer Walzer.
4: Linker Fuß vorwärts, drei, Rücken schräg zur Wand,
3: zwei, drei.
4: Rechtsdrehung,
3: Verse, leichte Gegenbewegung,
4: am Ende etwas heben,
3: rechter Fuß seitwärts, leicht vorwärts,
4: Front schräg zur Mitte, zwei, drei. Körper dreht wenig,
3: Ballenneigung, links, zwei, drei. Weiter heben,
4: rechten Fuß hinterkreuzen, zwei, drei, Front schräg zur Mitte,
3: zwei, drei.
4: Körper vollendet, Rechtsdrehung, Ballen, Fersenneigung,
3: links,
4: zwei, drei, hoch, endet
3: und
4: Schritt,
3: senken, Stand.
2: Wenn man sich die verschiedenen Übersetzungsverhältnisse anschaut, Musik in Literatur, Literatur und Musik, aber auch in bildende Kunst, dann gibt es eine sehr große Werkgruppe bei Ihnen, der auch in der Gesamtausgabe einen eigenen Band füllt, und das ist die visuelle Musik.
1: Ja.
2: Das ist jetzt im Hörfunk nicht optimal vermittelbar, aber versuchen wir mal, uns dem anzunähern und zu beschreiben, was das eigentlich ist. Das ist Musik, die nicht hörbar ist, sondern die als Zeichnung, als visuelle Gestaltung wahrnehmbar ist. Sehr oft sind das Zeichnungen auf Notenpapier, es sind aber auch manchmal Collagen. Wie haben Sie zur visuellen Musik gefunden und welche Überlegungen standen dahinter?
1: Ja, mich haben natürlich Notationsprobleme immer interessiert. Ich habe mir gedacht, man müsste eigentlich in der Musik ein reines Notationsstück machen. Und da habe ich auf die Notenpunkte weitgehend verzichtet. Und eine Linie hat ja etwas mit einer Melodie zu tun. Ich habe ja auch Melogramme gemacht, so habe ich es genannt, wo zum Beispiel Körperumrisse musikalisch auftauchen, wenn man so will, als Konturlinie. Und das kann man prinzipiell auf On Maintenant beispielsweise, das Instrument, das Messiaen so gerne mochte, weil es da keine Halbtonschritte gibt, sondern man durchlaufend die Tonhöhen verändern konnte, habe ich das übertragen, den Gedanken, auf reine Zeichnung.
2: Und das heißt, diese Zeichnungen auf Notenpapier, ja, die sollen aber nicht, die wollen Sie nicht verstanden wissen als grafische Partituren, also die genügen sich in ihrer Visualität.
1: Ja. Also zum Beispiel eine Verstärkung des Strichs könnte man als Lautstärkenverstärkung lesen. Ein Strich, der aufwärts geht, ist eine Melodie, die aufwärts geht und so weiter. Ein Punkt kann man gleichsetzen mit einem Staccato oder mit einer kurzen Note. Auf solche Sachen habe ich mich dann konzentriert und ich nenne das dann visuelle Musik. Und das ist für mich ein Gegenstück zur visuellen Poesie, insofern, als das eben nur zum Anschauen bestimmt ist. Darum habe ich die Notenlinien beibehalten oft, weil man das dann mit den Notenlinien als linearen Text mehr oder minder lesen kann. Aber natürlich kann man das ganze Blatt als fertige Zeichnung auch ansehen. Im Grunde kann man das ja auch gar nicht interpretieren. Ich habe zwar von einer englischen Gruppe mal eine Anfrage bekommen, die das kennengelernt haben durch eine Publikation, die visuelle Musik, die ich gemacht habe. Und wir haben mich gefragt, ob sie das musikalisch umsetzen dürften. Und da habe ich dann geschrieben, es hat nicht den Zweck, das musikalisch umzusetzen, sondern es soll nur sehr individuell von jedem, der das betrachtet, als freies Assoziieren zur Musik funktionieren. Und ich glaube, sie haben es trotzdem versucht aufzuführen. Ich habe es nicht gesehen, wie das war. Aber die grafische Musik, die sogenannte, die ich also durchaus schätze, da gibt es ja sehr, sehr schöne Beispiele dafür, die ist ja noch an einen Interpreten gerichtet. Und die wurde auch immer wieder interpretiert. Auch die grafischen Blätter von Anestis Logothetis, mit dem ich auch gut bekannt war, die sind interpretiert worden, die wurden ja aufgeführt.

0: Ein Sonderfall für die visuelle Musik ist ja die Bleistiftmusik.
1: Ja, also in der Bleistiftmusik, da ich habe eine ganze Linie von Jahren, habe ich Musik gehört beim Zeichnen. Und ich bin aber dann draufgekommen, dass das eine Wirkung auf die Zeichnung hatte, man unwillkürlich dann grober gezeichnet hat, wenn die Musik lauter und turbulenter wurde und ganz zart gezeichnet hat, wenn es also pianissimo war und so weiter. Und das wollte ich vermeiden. Dann habe ich das zuerst einmal weggelassen und dann sind eigenständigere Zeichnungen tatsächlich entstanden. Aber ich habe mir gedacht, das wäre ganz lustig, weil mir das aufgefallen ist, dass wenn ich das auf einem Holztisch gezeichnet habe, dass dann eigenartige Geräusche entstehen. Zum Beispiel, ich weiß nicht, ob man das jetzt hört, ein anderer, das wäre also ein Laut, der einem Schlagzeug entspricht mit kurzen Impulsen. Und das fand ich eigentlich ganz reizvoll, was da in der Zeichnung rausgekommen ist, wenn man das nach einer Musik gemacht hat oder umgekehrt, dass ja eigentlich durch die reine Zeichnung solche Töne zustande gekommen sind. Und die habe ich dann auf Magnetophon aufgenommen. Und das kann man natürlich so anhören, dass man beides gleichzeitig hört. Man kann beides getrennt einerseits als visuelles Ereignis in der Zeichnung sehen oder als akustisches Phänomen von der CD.

0: Ja, und es ist ja auch im Band der visuellen Poesie sind diese Zeichnungen ja auch abgedruckt. Das heißt, es ist
1: Ja.
0: eigentlich eine interessante Frage, wird dadurch aufgeworfen, auch wiederum nach Übersetzungs- und Transformationsverhältnissen. Diese Zeichnungen, die sind ja gewissermaßen, verhalten sich ja fast wie eine Partitur zu dem, was auf der Kassette zu hören ist. Allerdings kann man es ja dann wiederum nicht wirklich als eine Partitur begreifen, aber es sind die verschiedenen Ebenen, die ja auch beide in diesem Auflagenobjekt gleichermaßen präsentiert wurden. Und es geht hier wieder um eine Übersetzung von Visualität in Musik,
1: Ja. Ja,
0: Bleistiftmusik.
1: ich habe ja bei diesen Bleistiftmusikzeichnungen, wie ich das dann genannt habe ich ja auf Notenlinien verzichtet, auf vorgedruckte. Und dadurch weiß man natürlich nicht genau, wo das begonnen hat und wo das endet. Das gibt der Fantasie des Betrachters sehr viel Spielraum.

0: Ich habe übrigens noch ein Stück gemacht für Klavier, linke Hand. Es gibt ja bekanntlich eine gewisse Literatur für die linke Hand allein am Klavier. Da habe ich eben Stücke, das heißt Frauenfantasien, das habe ich mehrmals aufgeführt auch. Die linke Hand überträgt die Texte, die dem zugrunde liegen, in Töne und die werden mit der linken Hand gespielt. Das ist sehr schwierig übrigens einzustudieren. Und neben der Tastatur steht ein kleines Tischchen mit einem Zeichenblatt und man hat in der rechten Hand einen Bleistift. Und durch das angestrengte Spiel mit der linken Hand entstehen Reflexionszeichnungen, unbewusste mit der rechten Hand. Und die habe ich dann auch wieder an die Wand projiziert, jeweils sind mehrere Stücke, sodass man dann sehen kann, was dann visuell passiert ist.
1: Und das heißt, diesem Klavierstück liegt ein Text zugrunde, der übersetzt wurde. Dann hat man sozusagen in diesem Stück alle drei Ebenen, einen Text,
0: so ist das, ja.
1: Ein musikalisches Ereignis und ein visuelles Ereignis.
0: Das war natürlich besonders für mich interessant, diese drei Ebenen auf eine Ebene zu bringen, sozusagen.
2: Foxtrot. Linker Fuß vorwärts, Frontschräg zur Wand, Drehung nach rechts, Ferse rechter Fuß vorwärts, Frontschräg zur Wand, Drehung nach rechts, Ferse linker Fuß seitwärts, Frontschräg zur Wand, Drehung nach rechts, Ballen rechter Fuß schließt, Rücken schräg zur Wand, Drehung nach rechts, Ballen linker Fuß rückwärts, Rücken schräg zur Mitte, Linksdrehung, Ballen Ferse, flach, rechter Fuß vorwärts, rückwärts, Rücken schräg zur Mitte, Linksdrehung, Ballen Ferse, flach, linker Fuß leicht seitwärts, Rücken schräg zur Mitte, Linksdrehung, Ballen rechter Fuß schließt, Rücken schräg zur Wand, Linksdrehung, Ballen Stand.
3: Sie haben ja in den Jahren von 1972 bis 1995 in Hamburg als Professor an der Hochschule für Bildende Kunst im Fachbereich freie Grafik und künstlerische Grenzbereiche unterrichtet. Was haben Sie unter den künstlerischen Grenzbereichen verstanden?
0: Ja, das habe ich eigenmächtig dazu gesagt. Also ich wurde engagiert für grafische Kunst, also Zeichnung hauptsächlich. Interessanterweise nach meinem Abgang gab es dann auch keine Zeichenklasse mehr. Da war ich also spezialisiert auf den Bereich Zeichnung, aber mir hat das nicht genügt. Ich habe bemerkt, dass zum Beispiel die Studenten so gut wie keine Ahnung hatten über neue Musik oder auch über Literatur, über experimentelle Literatur, Poesie. Und da habe ich das dann erweitert mit künstlerische Grenzbereiche. Und da habe ich auch mit den Studenten Beispiele produziert. Auch automatische Produktion als Fach eingeführt.
3: Klingt ein bisschen nach Alchemie, aber gemeint waren schon die angrenzenden Bereiche der Künste, die mit abgedeckt wurden.
0: Ja.
3: Was waren das für Studenten und was haben Sie mit den Studenten gemacht?
0: Naja, ich habe mich natürlich sehr stark mit parapsychologischen Problemen beschäftigt.
3: Also doch Alchemie?
0: Ja, also so würde ich Alchemie ist als Begriff, der ein bisschen angeschlagen ist. Aber ja, psychische Automatismen, weil die Kunst, also bildende Kunst, ja sehr stark mit Automatismen zusammenhängt. Man macht oft Zeichnungen, ohne zu wissen, dass man zeichnet. Beim Telefonieren zum Beispiel, so Kritzelzeichnungen. Und der Surrealismus hat das ja versucht, durch die Écriture-Automatik als eigene Möglichkeit der Kunstproduktion zu etablieren. Nur sind meiner Meinung nach nicht hundertprozentig wirklich ungegenständlich reflexartige Zeichnungen entstanden, sondern das Gegenständliche ist unwillkürlich damit eingedrungen. Das habe ich ganz vermieden. Ich habe also mit einer Planchette gearbeitet, auch mit den Studenten. Das wurde für Seancen sozusagen Geisterbeschwörungen verwendet. Ich will nur sagen, dass ich nicht an Geister glaube, sondern das war für mich eine Möglichkeit, eine neue Technik zu entwickeln oder so eine Art neue Technik. Ja, das ist ein dreieckiges, aus Sperrholz ausgeschnittenes Gerät. Und an zwei Enden des Dreiecks sind Kugellager, die nach allen Seiten sich bewegen, angebracht. Und auf der dritten Ecke ist ein Loch und da steckt man einen Bleistift rein. Und dann legen zwei oder drei Leute ganz locker die Hand auf diese Planchette, wenn sie auf einem Zeichenblatt liegt. Und da kommen unwillkürliche Bewegungen rein. Also jeder glaubt, dass der andere schwindelt, weil er das nicht für möglich hält, dass dann so kräftige Linien zustande kommen. Und ich sage, wenn jeder glaubt, dass der andere schwindelt, dann ist die Chance am größten, dass es ein echtes Produkt ist.
3: Also wir könnten das jetzt hier machen zu dritt?
0: Ja, das könnten wir machen. Ich habe so die Planchettes, das ist alles in Köln. Ich habe noch immer einen Großteil meiner Arbeiten und Geräte in Köln. Man kann natürlich auch, wenn man das als Animation, also sozusagen als Geisterbeschwörung betreibt, kann man Fragen stellen und es kommen Antworten zustande. Und das ist natürlich dann sehr spannend, weil das kann man einer Person zuschreiben. Ich kann mich erinnern, mit meinem Vater habe ich das mal probiert und da ist der Name Alban Berg deutlich zu lesen gewesen. Und das hat schon was Gespenstisches dann.
1: Und den mochte er nicht?
0: Ja, den mochte er gar nicht. Ja. Er war Wiener Philharmoniker und hat die ganze neue Musik abgelehnt. Wir haben nur Streitereien gehabt diesbezüglich.
1: Vielleicht nochmal, um das Ganze ein bisschen einzuordnen, diese Hamburger Situation. Also Sie haben dort Grenzbereiche im doppelten Sinne, im doppelten Wortsinne unterrichtet. Was war das damals für eine Hochschule und für ein Umfeld? Wie sind Sie da von der Kollegenschaft aufgenommen worden? Was war das für ein Arbeitsklima? War das für Sie eine gute und produktive Zeit?
0: Ja, auf jeden Fall. Also das ist klar. Ich habe auch mir die Studenten aussuchen können, wie das ja allgemein üblich war, nur habe ich eine Grenze gesetzt. Ich wollte nicht, dass es wesentlich mehr als 12 bis 15 Leute sind. Da kann man sich besser auf jede Person einstellen. Und da habe ich eben solche Sachen eingeführt und das war ein großer Erfolg, obwohl es auch manche gab, die davor Angst hatten. Die Mutter eines Studenten hat ihrem Sohn verboten, sich zu beteiligen, weil das Teufelswerk wäre. Aber das hat mit der physischen Sachen nichts zu tun. Das ist eine reine Reflexion der Hände, die diese Formen hervorbringen.
3: Sie haben auch den Studenten vorgelesen und sie dabei zeichnen lassen? Konrad Beyer oder andere Sachen?
0: Naja, das nicht, aber ich habe Themen gewählt, zum Beispiel, die wussten überhaupt nicht, dass es so etwas wie Maschinenmusik in den 20er Jahren gegeben hat. Also von Honecker zum Beispiel, Pazifik 231, und das kannten die alles gar nicht. Da habe ich zum Beispiel eine Lesung gemacht über Maschinenmusik, dann natürlich auch über Atonalität und über verschiedene Formen von Musik. Aber meistens neue Musik.

0: Wir haben uns natürlich erkundigt und ja, die ehemaligen Studenten, die schwärmen alle davon und haben gesagt, sie haben Musik gespielt und sie zeichnen lassen zu Hauer und zu Skriabin.
1: Ach so, ja, da ist Ihnen die Fantasie wahrscheinlich ein bisschen durchgegangen.
0: Ja, vielleicht.
1: Also Alexander Skriabin ist für mich ja einer der interessantesten Komponisten, den ich besonders schätze. Und der Skriabin hat ja mit Farben gearbeitet. Da gibt es ja diese Partitur bei Prometheus, wo er eine eigene Linie der Partitur den Farbwechseln zugedacht hat. Leider wird es nicht so aufgeführt, wie er sich das vorstellte. Ich habe in Moskau noch sein Wohnhaus, wo er gestorben ist, auch besuchen können. Und da konnte ich sein Sterbezimmer und sein Wohnzimmer, wo da auch die Betten standen, besuchen. Und da waren Schnüre gespannt durchs Zimmer mit Glühbirnen verschiedener Farben. Also natürlich nicht das, was er sich vorgestellt hat. Er hat das sehr viel komplizierter sich gedacht. Aber offensichtlich hat er da solche Sachen auch praktiziert mit ganz elementaren Möglichkeiten.

0: Haben Sie selber eigentlich synästhetische Ambitionen gehabt oder ein synästhetisches Interesse?
1: Ja, Interesse schon. Ich habe mich damit beschäftigt. Also ich bin kein Synästhetiker.
0: Ihre Schüler berichten von Festen, dass sie ein Klavier, einen Flügel haben anschaffen lassen und dass sie Feste gefeiert haben. Was haben Sie da gemacht? Was müssen wir uns darunter vorstellen? War das so ähnlich wie bei den Bauhausfesten?
1: Nein, das war relativ harmlos. Na gut, das ist dann natürlich überstrapaziert worden. Tatsächlich habe ich einen schönen Flügel verschafft der Hochschule und die waren dann sehr froh, dass sie das hatten, denn irgendwann wird das Klavier fast immer gebraucht. Und da haben schon auch so Feste stattgefunden. Ich habe auch ein paar Sachen dann sogar aufgeführt in der Hochschule. Wir hatten auch einen eigenen Aufführungsraum.
0: Chansons.
1: Ja, und ich habe ja eine ganze Reihe von Chansons, die wieder abseits meiner sonstigen Produktion entstanden sind. Ich habe die fast nie öffentlich aufgeführt, weil ich damit keinen Erfolg haben wollte, weil das ist man dann sehr schnell festgelegt. Ja, die Chansons sind ja sehr schön, aber die anderen Sachen, die hätte sich schenken können. Naja, und dem wollte ich entgehen. Ne?

0: Ja, und ich wollte das nur sagen als ein Beispiel, wo man mit einer Sache, die besonders erfolgreich ist, die anderen Sachen, um die es einem wirklich geht, torpediert. Das war ja bis zu einem gewissen Grad sogar bei Schönberg, das ist das Frühwerk von Schönberg. Die verklärte Nacht war bei der Uraufführung übrigens auch ein kleiner Skandal, was man sich halt überhaupt nicht vorstellen kann. Aber das war, was man von Schönberg noch akzeptiert hat, und der ganze Rest von Schönberg wurde ja nicht so gut wie nicht aufgeführt, auch nach der Nazizeit kaum. Ähnlich ist es übrigens auch dem Skriabin dann in der stalinistischen Zeit. Ich habe ein Musiklexikon über die russische Musik, und da steht der Skriabin gewissermaßen nur als Fußnote, dass er anfangs interessante, also gute Sachen komponiert hat, aber dann in den Formalismus verfallen ist, und da braucht man sich nicht weiter mit ihm zu beschäftigen.
1: Also Sie in der Zeit, wo Sie dann in Hamburg unterrichtet haben, Sie sind ja dann von West-Berlin auch nach Köln gezogen, Mitte der 70er Jahre. Und Köln war ja lange Zeit, also bis in die 80er oder vielleicht sogar teilweise 90er Jahre, das Zentrum in Deutschland für neue Musik und auch für bildende Kunst. Die meisten wichtigen Galerien
0: Ja.
1: waren in Köln. Was war das für ein Umfeld in Köln? Da haben Sie doch sicherlich sehr viele Komponisten und auch bildende Künstler kennengelernt in der Zeit und in
0: Ich
1: diesem
0: habe
1: Ort.
0: fast alle wirklich wichtigen Leute persönlich kennengelernt von der sogenannten seriellen Musik, wie das hieß damals. Das war ja ein Versuch, die Zwölftontechnik auf die restlichen Parameter der Musik auszuweiten, also der Gedanke an die Serie. Und das hat mich sehr fasziniert. Ich habe auch Klavierstücke geschrieben, die im Sinn der seriellen Musik die Lautstärken nach einem seriellen Prinzip, nach demselben wie übrigens die Reihe selbst, die in Zahlen übersetzt wurde und die dann entsprechend Dimensionen aufgewiesen hat. Und das hat mich sehr fasziniert. Natürlich habe ich die Leute teilweise dann weniger gut oder näher kennengelernt. Also mit Kagel war ich sehr gut bekannt und wir haben uns eigentlich gut verstanden, und auch noch andere Leute aus der Zeit. Nono habe ich kennengelernt.
1: Also Köln war ja auch das Zentrum der bildenden Kunst in Westdeutschland. Hat das auch für Ihre grafischen Arbeiten da Anknüpfungsmöglichkeiten gegeben, Ausstellungsmöglichkeiten, Kontakte mit bildenden Künstlern in
0: Ja,
1: Köln?
0: auf jeden Fall. Also ich habe ja mehrere Ausstellungen gemacht. Das war ein sehr galeriereiches Städtchen, und nicht nur das, sondern auch es gab viele Kleinverleger. Also ich hatte viele Möglichkeiten in Köln, und vor allem der Westdeutsche Rundfunk. Mit dem habe ich ungefähr 30 Produktionen gemacht. Und wir haben auch mit dem Klaus Schöning praktisch das sogenannte neue Hörspiel etabliert, was auf Widerstand gestoßen ist anfangs. Das kann man sich gar nicht vorstellen. Auch im Sender selbst, die mochten diese Richtung dann gar nicht sehr gern, des erweiterten Hörspiels, wo es darum ging, vom Dialoghörspiel und illustrativen Hörspiel, wenn jemand aus der Tür von einem Zimmer ins andere geht und man hört dann das Knirschen der Tür oder sowas, oder die Schritte, das haben wir vollkommen abgelehnt, sondern es sollte Geräusch, Musik und Wort dieselbe Bedeutung haben und zueinander

0: mit der Wahrnehmung komplett in eine fiktionale Welt einzutauchen, sondern es geht um die gezielte Unterscheidung.
1: Ja, also das ist ein Grund, warum ich eben kein großer Opernfan bin. Das ist zwar ein Gesamtkunstwerk, aber im Grunde läuft alles parallel ab. Ich glaube, einer der ersten, der das durchbrochen hat, war Mauricio Kagel in Hamburg mit der Aufführung vom Staatstheater. Und da war ich bei der Uraufführung dabei und da war ich auch sehr begeistert. Und da sind die verschiedenen Dimensionen des Theaters sehr komplex verarbeitet worden, sodass sie sich vernetzt haben, aber nicht illustriert haben gegenseitig. Und das, glaube ich, ist schon eine Zukunft, wäre eine Zukunft fürs Theater. Wir leben ja in einer regressiven Periode, wo eigentlich alles, was schon erreicht worden ist, wieder zurückgenommen wird und so eine neue Traditionalität sich breit macht. Ich hoffe, dass das eine Übergangsperiode ist.

0: Also Opern haben sie ja keine geschrieben, aber es gibt ja schon so als quasi Gegenstücke auch zu diesen sehr, sehr analytischen Übertragungen von einem Medium ins andere,
1: Ja.
0: Stücke, die schon die Künste zusammenführen wollen. Und die
1: Ja.
0: Theaterkonzeptionen sind, die schon fast so etwas von einem Gesamtkunstwerk auch haben. Und da ist ein unaufgeführtes Stück, eine unaufgeführte Konzeption von ihnen zu nennen, nämlich das Reisefieber. Vielleicht können wir darauf kurz eingehen, denn es ist so ein Stück, wo wirklich alle Medien zusammenkommen. Da
1: Ja.
0: gibt es Text, da gibt es auch Übersetzungsverhältnisse von Sprachen ineinander, dann gibt es visuelle und
1: Ja,
0: akustische
1: Geräusche.
0: Komponenten,
1: Ja,
0: Geräusche.
1: ja. Also das ist mir ein sehr wichtiges Stück. Das ist im Rowohlt Verlag noch erschienen, Reisefieber. Und ist kurz überlegt worden, das beim Steirischen Herbst aufzuführen. Aber die wollten mir eine Studiobühne des offiziellen Grazer Theaters zur Verfügung stellen. Und da hätte ich auf viele Sachen verzichten müssen, die in einem großen Theater möglich sind. Also zum Beispiel Versenkung oder solche Sachen. Und da habe ich natürlich das ausgespielt. Es ist nicht so, dass das, was in der Handlung passiert, gleichzeitig im Wort parallel geführt wird, sondern das vernetzt sich alles.
2: Die Ausarbeitung der, wie ich sie nennen möchte, theatralischen Ereignisse mit dem Titel Reisefieber folgte einem strengen, allen fünf Teilen zugrunde liegenden Konzept. Die deutsche Übersetzung von Wörtern verschiedener europäischer Sprachen mit dem Anfangsbuchstaben A, jeweils Langenscheidts Taschenwörterbuch entnommen, und der alphabetischen Reihung des fremdsprachlichen Verzeichnisses folgend, bildet das verbale Gerüst jedes Teils. Der aufgestellten Regel nach konnten diese Wörter nun wahlweise auf mehrfache Art Verwendung finden. Live gesprochen, durch einfache Verbindungswörter zu Sätzen verknüpft, als Lautsprecherdurchsagen oder in hinweisender Klanggestalt, Wind, als Schriftprojektion oder in bildlicher, auch filmischer Darstellung, in Form einer Aktionsanweisung und schließlich personifiziert, Abt, beziehungsweise als der bezeichnende Gegenstand selbst, Tisch. Die verwendeten Sprachen Französisch, Englisch, Finnisch, Russisch,

0: und Griechisch gehören 5 verschiedenen Sprachfamilien an. Die einzelnen Teile sind nach der Hauptstadt des Sprachenlandes benannt.
1: Ein Hintergrund, der für Sie, glaube ich, immer sehr wichtig war, war auch die Auseinandersetzung mit den historischen Avantgarden und auch mit der sowjetischen Avantgarde und den Theaterkonzeptionen, die damals entwickelt wurden.
2: Ja.
1: Hat das auf solche Projekte wie Reisefieber auch einen Einfluss gehabt?
2: Ja, nicht direkt, vielleicht indirekt. Aber ich war immer großer Fan von Meyerhold und Tairow, also das entfesselte Theater, diese Schrift von Tairow. Die hatte ich sehr früh, Gott sei Dank, in einem Antiquariat gefunden. Und das hat schon mich sehr begeistert. Ich wollte eigentlich in dieser Richtung weiterführen. Eigentlich eine ideale Form des Theaters ist für mich das Tanztheater. Also der Tanz hat ja von Anfang an bei mir eine große Rolle gespielt als Bewegungstheater. Und ich habe ganz frühe Aufführungen erlebt hier in Wien mit der Rosalia Chladek, die also eine sehr bedeutende Tänzerin, aber Ausdruckstanz, das war alles. Wir haben ja Ballett damals sehr radikal abgelehnt, als viel zu gefesselt, viel zu engmaschig. Die Chladek, aber auch Hanna Berger und so, die haben von mir Sachen kennengelernt und sich dafür interessiert und auch aufgeführt. Und meine ideale Vorstellung ist dann das, was die Pina Bausch im Theater gemacht hat. Also das finde ich ganz großartig und das war für mich absolut ein zukunftsträchtiger Weg, Theater zu machen.
3: In Ihrer eigenen Werkliste fällt ja eine sehr strenge Systematisierung auf. Sie haben sich gezielt die Wechselbeziehung angeguckt zwischen Text und Bild, Text und Musik und Bild und haben da auch genau unterschieden, visuelle Poesie, auditive Poesie, visuelle Musik mit all den Untergruppen.
2: Ja.
3: Das heißt, Sie haben selber dann auch gleichzeitig mit den Stücken zur Theoriebildung beigetragen.
2: Ja, das hoffe ich doch. Und ich habe sogar in letzter Zeit überlegt, den Ausdruck konkrete Poesie, der ist aber inzwischen schon so etabliert und ist ja auch irgendwo gut, zu ersetzen durch konzeptuelle Poesie. Und das Konzept ist für mich also was ganz Entscheidendes, dass man auch für jedes Werk, das man macht, ein neues Konzept entwickelt. Und Innovation gehört dazu als Begriff, der ganz wichtig ist. Also ich erwarte von einem Kunstwerk, dass es irgendwie auch Innovation enthält.
1: Und das heißt, das Konzept ist keine übergeordnete Konzeption, sondern ein einzelnes Werk ist die Einlösung des entsprechenden jeweiligen Konzepts.
2: Ja.
1: Das geht dann in dem Stück auf sozusagen und hat keine Gültigkeit darüber hinaus. Als übergeordnete Theorie.
2: Nur als Prinzip des Konzepts an sich. Also das ist ja ein Prinzip, mit Material umzugehen.
3: Vielleicht kommen wir da zu einem musikalischen Beispiel. 2 Modelle, Gitter, Schale und Kern. Wir haben uns da ein bisschen umgehört und ich habe versucht rauszukriegen, wo Schale und Kern herkommt. Bezieht sich das auf Nestroy?
2: Nein, überhaupt nicht. Ich bin zwar ein großer Nestroy-Fan, überhaupt das Wiener Volkstheater war für mich immer sehr wichtig, wie auch für H.C. Artmann. Wir haben uns da immer gegenseitig hochgejubelt an den Stücken. Aber das hat damit nichts zu tun, sondern mit reinen musikalischen Verhältnissen. Also zum Beispiel bei Schale habe ich, glaube ich, durchgehend den verminderten Septakkord verwendet. Und der lässt ja immer Lücken, nicht? Innerhalb der Oktav. C, S, Fis, A und wir sind schon wieder am C. Und das bleibt übrig und mit diesen 4 Tönen sozusagen, auch mit Oktavversetzungen natürlich, habe ich das erste Stück konzipiert. Und Kern, das ist so, dass es von einem Ton ausgeht, der sich verzweigt. Aber die Verzweigung ist, glaube ich, in der umgekehrten Richtung. Es beginnt sozusagen ganz offen und geht immer dichter zusammen, bis dann ein Zentralton übrig bleibt.

0: Das wäre das Konzept, von dem wir gerade gesprochen haben. Ja. Und ich war immer noch bei Ness treu, weil der hat ja nicht nur Bühnenverbot, sondern auch eine Haftstrafe bekommen wegen Extemporierens, also wegen Improvisieren.
1: Ja, das war eine Tendenz, die überhaupt das Hans-Wurst-Theater abschaffen wollte, als unseriös. Das hat sich aber, war nicht möglich. In Wien war das so beliebt, dass irgendwo in kleineren Bühnen oder Randbühnen das wieder aufgegriffen wurde und dann plötzlich war es wieder voll da.
0: Es gibt ein Stück von ihm, Müller, Kohlenbrenner und Sesseltrager oder die Träume von Schale und Kern.
1: Ja.
0: Schwarz-Rot-Weiß, und da dachte ich, das muss damit zu tun haben.
1: Ja. Naja gut, in dem Sinn hat es ja was damit zu tun.
2: Ich wollte jetzt auch noch mal auf eine Werkgruppe zu sprechen kommen, die jetzt so eigentlich in den letzten 30 Jahren eine große Rolle gespielt hat in ihren Schaffen, nämlich die Melodramen.
1: Ach so.
2: Die Melodramen, ja. Oft nach Zeitungstexten, nach sehr unterschiedlichem Textmaterial. Das ist ja nur zunächst eine antiquierte Form, die eine große Konjunktur im 19. Jahrhundert hatte, Klavier und Rezitation, und dann eigentlich sehr ins Hintertreffen geraten ist. Es hat Richard Strauss hat noch so ein bekanntes Melodram komponiert und dann war eigentlich Schluss mit dieser Form in der Musikgeschichte.
1: Was Schönberg, Piero Linea und Napoleon Bonaparte, das ist ja ein grandioses Stück.
2: Die Ode an Napoleon.
1: Ja, Ode an Napoleon ist auch also ein Melodram ja eigentlich.
2: Was hat Sie jetzt dazu bewogen, diese Form wieder zu aktualisieren und sich neu vorzunehmen?
1: Ja, weil ich eigentlich die Gesangsstimme, vor allem in der Oper, als deplaciert ansehe. Ich finde, das kommt viel stärker mit gesprochener Sprache, da kann man viel mehr Nuancen hervorkehren. Und die gesungene Passage ist dann nicht kompakt genug für mich. Ja, ich habe eine gewisse Aversion, obwohl ich eine Menge Lieder komponiert habe. Ich habe sogar August Stramm vertont. Das sind Lieder, die ich heute noch gut finde. Aber die sind in 12-Ton-Technik. Aber im Großen und Ganzen hat das Melodram eben das gesprochene Wort zur Musik für mich. Ja, weil eben dann das Wort deutlicher sich von der Musik abhebt, als wenn gesungen wird.
2: Dokumentarisches Material bildet häufig den Texthintergrund dieser Melodramen. Und dann, es ist ja grundsätzlich so, dass dokumentarisches Material in Ihren Werken eine sehr große Rolle spielt. Ich denke, das hat einfach auch damit zu tun, dass Sie der Fiktion nicht trauen, sondern lieber auf die realen Quellen zurückkommen.
1: Ja, das ist auch eine Sache, die eigentlich zurückgeht auf eine Periode der sowjetischen Poesie, also Tretjakow zum Beispiel und andere sehr gute Beispiele, die ihre Tendenz, das war nach dem Futurismus, Tatsachenliteratur genannt haben und das abgelehnt haben, dass über Tatsachen dann so herumspekuliert oder fantasiert wird und vieles reinkommt, was mit der Tatsache selbst gar nichts mehr zu tun hat. Und das ist natürlich ein Gedanke, der mir sehr liegt. Das hat zweifellos auch eine Wirkung auf meine literarische Produktion gehabt, bei ganz bestimmten Texten. Ich bin ja auch dann auf Zeitungstexte dadurch gekommen und habe mit Zeitungstexten ganz eine Menge Sachen gemacht.
2: Und da gibt es ja in diesem Bereich der Melodramen und der Sprechtexte, unterschiedliche Versuchsanordnungen. Einmal gibt es Texte, die mit Klavierbegleitung vorgetragen werden, aber es gibt auch Texte, wo sozusagen die Begleitung aus dem Text direkt gewonnen und in phonetisches Material übersetzt wird, wo die Sprache sich selbst kommentiert oder sich selbst analysiert.
1: Das ist die Transformationsmethode, wie ich das nenne. Da habe ich eine ganze Reihe von Stücken tatsächlich gemacht, wo ich den Lauten der deutschen Sprache eben bestimmte Töne, am Klavier geht es immer besonders gut, zuordne. Und dadurch könnte man auch einen Sprachduktus in die Musik reinkriegen, weil ja Silben dann oft Zusammenklänge bilden. Die Silben sind diese akzentuellen Festpunkte beim Text, also rhythmische Grundstruktur. Und das überträgt sich dann sehr schön auf die Musik oder auf die Sprache umgekehrt.
2: Die aus dem Textmaterial direkt gewonnen ist,
1: ja, ja,
2: sozusagen. Da gibt es auch eine kleine Serie, die Obsessionen heißt, wo in einem dieser Texte von einem Busfahrer die Rede ist, der nach Muttermilch verlangt. Und das fügt sich sehr schön wiederum ein in eine sehr große Anzahl von Stücken und Texten und auch Melodramen, die man religionskritisch nennen könnte, aber die nicht einen religionskritischen Diskurs führen, sondern der die Absurditäten direkt vorführen, wenn man so will.
0: Die Geschichte vom Busfahrer, die geht auf eine Zeitungsmeldung
1: zurück. Ja, ja. Also es hat mich gereizt. Ich habe zeitlang solche absurden Zeitungsmeldungen gesammelt und es hat mich dann gereizt, mit denen was zu machen. Da spielt dann natürlich schon das inhaltliche Moment eine starke Rolle.
3: Busfahrer verlangt Muttermilch.

0: Ja, ich habe einen kurzen Essay jetzt zuletzt geschrieben über einen gebräuchlichen Gruß. Und dieser gebräuchliche Gruß ist Grüß Gott. Und da habe ich einen satirischen Text geschrieben, weil der völlig sinnlos ist, der Gruß. Denn wenn man religiös ist, ist es eine Trivialisierung Gottes, was ja im Koran und auch in der jüdischen Religion verboten ist, dass es sozusagen abgeschliffen wird durch den täglichen Gebrauch und dann keine Bedeutung mehr hat. Und andererseits, wenn man Atheist ist, hat es ja auch keine Bedeutung, dass man Grüß Gott sagt. Also Religionskritik ist schon etwas, was jetzt inhaltlich gesehen für meine Arbeit einen bestimmten Wert hat. Ich halte es für nötig. Es gibt ein paar Sachen, Rassismus, und das hat jetzt nichts mit Religion, obwohl Religionen auch rassistisch sein können. Und rassistisch sind ja. Jesus, sofern er überhaupt existiert hat, ist ja ein rassistisches Moment schon in der Darstellung von Jesus. Der wird ja auch fast wie ein Germane dargestellt. Das muss man sich vorstellen, einen richtigen jüdischen Geistlichen mit Vollbart und so weiter. Wahrscheinlich sehr klein, die Leute waren ja damals sehr viel kleiner. Und das ist ein rassistischer Vorgang, könnte man sagen, wenn man den europäisiert darstellt.
1: Ja, und sowohl das katholische Österreich als auch die heilige Stadt Köln hat ja reichlich Reibungsfläche geboten für Religionskritik.
0: Ja.
2: Es kommen bei Ihnen immer wieder bestimmte Themen oder Typiken, will ich vielleicht sagen, vor. Das Erotische, das Groteske, das Absurde, das Komische, die Provokation und der Tod.
0: Ja.
2: Was ist zuerst da, die Idee oder das Verfahren?
0: Ja, beides gleichzeitig auch oft. Also aus der Idee entwickelt sich im Grunde genommen schon das Verfahren, wenn man so will.
2: Und das Verfahren sucht sich die Idee.
0: Ja, aber man kann auch sagen, manchmal ist die Idee schon das Verfahren.
1: In der Reihe der Melodramen, da findet sich auch ein kleiner Zyklus, drei Kleinanzeigen. Das ist auch ein direkt übernommener Text, Fundstücke aus der
0: Ja.
1: Zeitung. Sozusagen ein gefundener
0: Ja.
1: Text. Das spielt also bei Ihnen auch eine Rolle, dass Sie immer wieder auf Texte stoßen, sei es in der Alltagsumgebung, sei es in einer Zeitung oder sonst wo in Medien, die Sie so als Fundstücke unmittelbar benutzen können. Das ist also auch sozusagen eine Form von Realismus, der direkt in der Realität ansetzt und es gar keine Umwege
0: Ja.
1: braucht.
0: Ja, das hängt natürlich mit der Technik der Montage zusammen, Textmontage. Wir haben das ja nicht Collage genannt, weil Collage hängt immer mit Kleben zusammen, sondern Textmontage. Und das war von Anfang an bei der Wiener Gruppe, der Konrad Beyer, ich und der H.C. Artmann in seiner kleinen Stube, wo er gewohnt hat, bei seiner Mutter. Und da hatte er eine kleine Bibliothek und er hatte auch so Lehrbücher zu verschiedenen Sprachen, auch so ein tschechisches Lehrbuch, wo Redewendungen waren, die gebräuchlich sind. Und da waren wir bei einer Gelegenheit dabei, das durchzuschauen und haben diesen Band rausgezogen und sind dann der Meinung gewesen, dass wenn man diese Texte anschaut als Ganzes, eigentlich fast einen surrealen Charakter haben, weil die ja von Satz zu Satz sehr unterschiedlich sind, von Aussage zu Aussage sozusagen. Und da haben wir beschlossen, aus diesen Texten einfach nur durch Umkehrungen oder Verschiebungen und Vernetzungen eben einen eigenen Text zu entwickeln. Also entfernt könnte man sagen, hat es vielleicht etwas mit dem Ready-Made von Duchamp zu tun. Aber in der Sprache ist es etwas ganz anderes wieder, wenn man solche Sätze zueinander in Beziehung setzt.
1: Da geht es um das Arrangement und um die Nachbarschaft von
0: Ja.
1: Texten, die man sich herstellt, oder auch schlicht um Found Poetry, wo dann so ein Satz vielleicht irgendwo auftaucht.
0: Ja, und das überraschende Moment. Ne? Wie kommt er denn nicht darauf? Ne? So, also dieser Moment. Und das war für mich dann später auch ganz reizvoll, das weiterzuentwickeln. Und habe dann ganze Zeitungsmeldungen verwendet.
3: Kleinanzeigen. 1.

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1: Ja, wir hatten jetzt ja viel gesprochen über Transformationen von einem Medium ins andere und ein, könnte man sagen, vermittelndes Prinzip im Hintergrund sind immer Verhältnisse, Code, Zahlenreihen auch sehr oft und dann gibt es auch eine ganze Werkgruppe, wo diese Zahlen die Hauptrolle spielen und in den Vordergrund treten. Zahlengedichte zum Beispiel. Und Zahlen spielen sowohl bei der Organisation von Texten als auch bei der Organisation von Kompositionen eine ganz wesentliche Rolle.
2: Ganz wesentlich, ja. Also in der Musik ist es sogar so, dass man ja eine Zwölftonreihe in eine Zahlenreihe verwandeln kann. Und in dem Augenblick kann man mit dieser Reihe eine Zeichnung machen, eine geometrische Zeichnung beispielsweise. Man kann einen Text schreiben, in dem man sagt, also aus einem Buch, das erste, fünfte und siebte Seite, da ist was, was man verwenden kann. Oder man kann eben ein Musikstück auch draus machen, in dem eben eins ist Tonika und so weiter. Nicht? Und acht wäre die Oktav. Oder man kann es ja auch auf 12 wäre die Oktav. Ich habe das nach diesem Prinzip Kompositionen gemacht, dass ich es nicht auf Töne gemacht habe, sondern auf Zahlenreihen. Dass ich die übertragen habe dann auf Tonreihen. Und dann habe ich mir gedacht, eigentlich die Zahlenreihe an sich ist ja schon ganz reizvoll. Und das hat mich dann auf die Idee gebracht, einen Text zu schreiben, der nur aus Zahlenreihen besteht. Und das war ganz frühe Arbeit aus 54er Jahr. Und irgendwann habe ich dann die Anna Blume, den Gedichtband von Kurt Schwitters in die Hand bekommen und zu meiner größten Überraschung gesehen, dass Schwitters schon zwei Zahlengedichte geschrieben hat. Schwitters ist ja diesbezüglich überhaupt unübertrefflich, was der alles schon vorgedacht hat.
3: Wie ist es eigentlich mit der Dramaturgie bei Zahlengedichten? Es geht ja auch darum, eine Spannung aufzubauen. Ist das wie im Musikalischen, in Intervallen? Oder funktioniert diese Dramaturgie oder die Dynamik zwischen Zahlen anders?
2: Naja, zwischen Zahlenintervallen. Also zum Beispiel ist ein großer Unterschied, ob ich 2 und 3 sage oder ob ich 2 und 597.834 sage. Eine Welt ist dazwischen. Ich habe zum Beispiel, was Spannung betrifft, einen Text gemacht, der heißt 12. Und das ist der Versuch von 1 bis 12, ist ja immer ein neuer Name. In dem Sinn finde ich das Dutzend ganz interessant, weil 11 und 12 auch noch eigene Namen sind. Und da habe ich eben einen Text geschrieben, der sich aufbaut aus 1 immer weiter. Und da ist zu Ende, wenn man dann am Schluss die 12 erreicht. Und ich habe dann bemerkt, dass das Publikum immer erleichtert aufseufzt, wenn dann am Schluss 12 gesagt wird. Ne? Und das ist ja eine richtige Geschichte, kann man sagen. Da steckt eine Geschichte auch dahinter.
3: Und hat eine Finaldramaturgie.
2: Ja, eben. Ein sehr spannendes Stück. Ich habe auch eines mit 101. Das war eine meiner frühesten Zahlengedichte, wo versucht wird, die 100 zu überspringen.
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2: Also das ist zum Beispiel konzeptionelle Literatur par excellence. Das ist ein Konzept, das sich dann realisiert. Also das Konzept muss einem einfallen.
3: Ihre Arbeiten finden statt im Bereich Musik und Literatur und bildender Kunst und auch zwischen Musik, Literatur und bildender Kunst. Wenn Sie sich die Entwicklung in den einzelnen Metiers anschauen und vergleichen, verlaufen diese Fortschrittsentwicklungen in den einzelnen Metiers eigentlich parallel oder sind die zu unterschiedlichen Zeiten, wenn man sich die Metiers nur als Einzelne anschaut?
2: Ja, im Allgemeinen war es ziemlich gleichmäßig verteilt, würde ich sagen. Also es ist ganz erstaunlich, zum Beispiel das Jahr 1912 und 13. 13 hatte Schönberg das erste atonale Musik, die drei Klavierstücke Opus 11. Dann die Relativitätstheorie hatte Einstein entwickelt. Und Kandinsky hat die ersten ungegenständlichen Bilder gemalt. Was fehlt jetzt noch? Malerei, Musik?
1: Die Literatur.
2: Ja, die Literatur, ja, nein, da hat August Stramm auch ganz neue Möglichkeiten und auch der Futurismus. Ne? Der Marinetti hat ja das Futuristische Manifest, ist ja ganz früh geschrieben und enthält ja unglaublich moderne Momente. Ne? Wenn man mal von der Kriegsbedeutung für ihn absieht.
1: Ja, die unmittelbare Nachkriegszeit nach 1945, das war ja auch eine Zeit, wo es
2: genau.
1: Innovation parallel in den Künsten gegeben hat und die Sie ja dazu angeregt hat, dann letztlich auch den Eindruck, den Sie aus der Musik etwa von Webern empfangen haben, auf die Literatur zu übertragen.
2: Ja, das hängt eben damit zusammen, dass das Ende der Nazizeit der Punkt Null war eigentlich, ne? Man hat ganz von vorne anfangen müssen und sich überhaupt also mit dem Elementaren zu beschäftigen. Das war ja ein ganz wichtiger Moment, dass man sich fragt, was ist denn Sprache überhaupt? Und dann kommt man drauf, es ist ja ein Unterschied, ob man Sprache liest oder ob man Sprache hört.
5: Wiener Walzer.
6: Linker Fuß rückwärts, drei Rücken
5: Front in Tanzrichtung,
6: Linksdrehung,
5: Ballenferse
6: gegen Bewegung
5: etwas heben.
6: Linker Fuß seitwärts, Fuß zeigt in Tanzrichtung, leichte Linksdrehung, Ballenneigung,
5: rechts zwei,
6: drei hoch
5: zwei,
6: drei
5: linker
6: Fuß
5: vorkreuzen, Rücken
6: Front in Tanzrichtung,
5: Linksdrehung,
6: Drehung,
5: Ballenferse
6: rechts
5: hoch
6: und senken.
5: Rechter Fuß vorwärts, drei Rücken
6: Front in Tanzrichtung,
5: weiter
6: drehen,
5: Ballenferse
6: gegen Bewegung
5: etwas heben.
6: Linker
5: Fuß
6: seitwärts,
5: drei,
6: Fuß
5: zeigt
6: in
5: Tanzrichtung.
6: Körper
5: dreht weiter,
6: Ballenneigung,
5: Neigung rechts
6: zwei,
5: drei,
6: hoch
5: zwei,
6: drei,
5: rechter
6: Fuß
5: schließt,
6: drei,
5: Rücken
6: Front
5: in Tanzrichtung.
6: Körper vollende Drehung,
5: Ballenferse,
6: Neigung
5: rechts
6: zwei,
5: drei, hoch
6: senken,
5: und senken,
6: Stand.
3: Weil wir heute über Interdisziplinarität gesprochen haben, wo ja oft eins das andere gibt oder eins das andere bestimmt. Die Frage ist, sind Ihren Sachen oder ist Ihr Werk, oder wie man es sagen will, sind Ihre Sachen eigentlich übersetzbar?
2: Ich bin ja der Meinung, je besser Poesie ist, umso weniger ist sie übersetzbar. Das gilt allgemein. Das hängt schon mit dem Reim zusammen. Also zum Beispiel Baudelaire, die Blumen des Bösen, da kommen sehr eigenartige Bilder zustande, eigentlich durch den Reim. Und jetzt, wenn man das genau übersetzt, ist die Frage, hält man sich an den Reim oder hält man sich an die Aussage des Textes? Und der Reim ist ja ein sehr artifizielles Mittel, mit Sprache umzugehen. In dem Sinn sind also gereimte Gedichte nicht konservativ, sondern haben etwas durchaus mit auditiver Poesie zu tun, mit der Sprache als Klangkörper. Ich habe ja eine Folge der Gedichte von Baudelaire übersetzt, aber ich habe mir alle Übersetzungen angeschaut vorher, die es gibt, und der Camp hat das ja auch übersetzt, der sehr gelobt wurde in den 60er und 70er Jahren als Übersetzer französischer Literatur. Und ich finde, das geht ganz daneben. Der hat auf die Reime verzichtet und hat gesagt, da geht zu viel vom Inhalt des Textes verloren. Aber im Grunde ist der Text kaputt gemacht damit. Und derjenige, der am getreuesten auch den Inhalt des Textes wiedergegeben hat, ist auch derjenige, der den Reim behalten hat, nämlich Stefan George. Also die Übersetzungen von Stefan George behalten auf meisterhafte Weise den Reim bei, aber auch der Inhalt ist voll da. In dem Sinn würde ich sagen, dass es sehr schwierig ist zu übersetzen. Es ist eine tschechische Ausgabe jetzt meiner Texte erschienen in einem Band, und da hat der Pavel Novotny hat das ins Tschechische übersetzt, und soweit ich das beurteilen kann, ist das also wirklich genial gelungen. Also sowas kann gelingen, weitgehend, und der Pavel Novotny hat sogar Schwitters übersetzt, und zwar wirklich sehr radikale expressionistische Gedichte, und ich glaube, das ist ihm auch gut gelungen. Das hängt aber damit zusammen, dass er kein Übersetzer in dem Sinn ist, sondern ein Nachdichter. Dass er selbst diese Art von Literatur produziert, und dadurch ist das authentisch dann. Aber das ist sicher ein großes Problem.
1: Sie haben ja ab und zu sich auch als Übersetzer betätigt, und es gab ja mal im Rowohlt Verlag auch so ein großes Klebnikow-Projekt, wo ganz viele experimentelle, konkrete Dichter daran beteiligt waren. Da haben dann auch Dichter reagiert auf diese Texte. Hat das zu einem überzeugenden Ergebnis geführt?
2: Ich finde es ja sehr reizvoll, wenn man gewisse Dinge, Strukturelemente der Sprache, aus der man übersetzt, versucht, in die eigene Sprache zu bringen. In den slawischen Sprachen gibt es ja die Probleme mit Artikeln, es gibt ja kaum Artikel. Ich habe versucht, möglichst auf Artikel zu verzichten und habe also mich möglichst an die Struktur gehalten. Und ich muss ja sagen, ich bin ein leidenschaftlicher Verehrer von Chlebnikow. Ich halte ihn für einen der großartigsten Dichter, für den James Joyce der Russen gewissermaßen. Es ist zwar eine ganz andere Ansatzweise, aber ganz toller Mann. Und ich habe das auch gemacht. Ich habe die Salome übersetzt von Oscar Wilde. Das wurde auch aufgeführt hier im Volkstheater, meine Übersetzung. Und da habe ich auch versucht, typische Eigenheiten der französischen Sprache ins Deutsche rüberzunehmen. Also zum Beispiel, auch gerade was den Artikel betrifft, der Mond, der ja eine ganz große Rolle spielt bei der Salome und überhaupt im Frauenkult, der ist ja hier männlich. Ne? Und wenn der Mond dann runterschaut und der Mond schaut auf die Spiegelungen des Meeres oder irgendwas, ich habe das jetzt nicht ganz genau mehr in Erinnerung, ist es fast absurd. Ne? Und ich habe den Mond verweiblicht und Mondin Bei mir ist von Mond in die Rede, aber das führt natürlich dazu, dass man mit der Sonne dann auch was machen muss. Und da habe ich der Sonne und die Mondin. Und da haben sich dann wirklich Theaterleute dran gestört, dass sowas dann einem Publikum vorgesetzt werden sollte, solche Veränderungen in der Struktur der Sprache auch. Aber das war mir sehr, sehr wichtig. Und ich habe übrigens in dem Band, der in seiner kleinen Ausgabe erschienen ist, da habe ich einen größeren Essay geschrieben über Oscar Wilde und eben die Salome. Ist ja das einzige Stück, das er französisch geschrieben hat. Er hat natürlich auch einen beschränkten Vorrat an Vokabular gehabt. Und aus dem Grund ist es mit erstaunlich wenig Aufwand an vielen Vokabeln geschrieben. Und das kommt natürlich der konkreten Poesie entgegen. Und das habe ich noch verschärft. Ich habe mir ganze Listen aufgestellt mit verschiedenen Wortarten und geschaut, worauf kann man am ehesten verzichten. Und dadurch habe ich noch so aus dem Kern, der bei Wilde schon spürbar ist, habe ich einen absoluten Kern gemacht. Und trotzdem, glaube ich, ist nichts an Inhalt verloren gegangen.
1: Der Sprache abgelauscht ist auch ein Stück wie die Echolalie, entstanden 2009. Das ja. ist jetzt kein Stück, das sich jetzt wirklich in lautpoetische Bereiche begibt, aber wo doch die akustische Dimension eigentlich das Strukturprinzip abgibt.
2: Ja, und neue Wörter produziert. Also die neuen Wörter, die auftauchen, die sind nicht hergeholt sozusagen, sondern ergeben sich aus dem Prinzip des Stückes, also aus der Konzeption. Auch das würde ich als absoluten konzeptionellen Text ansehen.
1: Und es gibt letztlich eine Art Kreisform, es mündet dann wieder ein.
2: Ja, es führt wieder zurück. Ne?
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9: Uhr, die Nachrichten. Norwegen wird Teil des atomaren Schutzschirms von Frankreich. Ministerpräsident Störe und der französische Präsident Macron vereinbarten in Paris die Zusammenarbeit. Störe sagte, der Schritt erfolge angesichts der sicherheitspolitischen Lage in Europa. Dazu gehöre die massive Aufrüstung Russlands, auch im nuklearen Bereich, sowie der Umstand, dass Moskau einen umfassenden Krieg gegen ein anderes europäisches Land führe. In Friedenszeiten würden jedoch keine Atomwaffen in Norwegen stationiert, fügte er hinzu. Bisher sind die NATO-Länder Europas unter dem atomaren Schutzschirm der USA. Seit dem Amtsantritt von Präsident Trump gibt es aber Zweifel, ob Washington die Europäer etwa in einem Konflikt mit Russland wirklich schützen würde. Deswegen hatten zuletzt auch schon Polen und Litauen den Schutz Frankreichs in Anspruch genommen. Der ukrainische Präsident Selenskyj hat die USA angesichts russischer Angriffe um weitere Luftabwehrsysteme gebeten. Nach Angaben eines Beraters schrieb Selenskyj dazu einen Brief an Präsident Trump und den Kongress. Darin heißt es laut Medienberichten, ballistische Raketen seien der letzte große Vorteil Moskaus auf dem Schlachtfeld. Beim Schutz dagegen sei die Ukraine fast vollständig von den USA abhängig. Demnach beklagt Selenskyj auch, dass Waffenlieferungen über das Pearl-Programm nicht mehr der Bedrohungslage des Landes entsprechen. Mit dem Programm werden Waffen in den USA gekauft und von NATO-Ländern bezahlt. Erst am Wochenende hatte Russland die Ukraine, vor allem die Hauptstadt Kiew, mit einem der bisher schwersten Angriffe überzogen. Zur Abwehr von Cyberattacken sollen die deutschen Sicherheitsbehörden neue Befugnisse erhalten und dabei auch aktiv gegen Angreifer vorgehen dürfen. Das Bundeskabinett billigte dazu ein entsprechendes Gesetz. Insbesondere gegen breit angelegte Cyberattacken mit großem Schadenspotenzial bögen vorbeugende Maßnahmen in den eigenen IT-Systemen alleine keinen hinreichenden Schutz, heißt es im Entwurf aus dem Bundesinnenministerium. Es müssten daher für die Polizeibehörden des Bundes und für das Bundesamt für Sicherheit in der Informationstechnik ergänzend Möglichkeiten zur Unterbindung solcher Cyberangriffe geschaffen werden. Deutschland stehe als führende Wirtschaftsnation in Europa verstärkt im Fokus von Tätern. Die israelische Armee hat große Teile des Südlibanon zur Kampfzone erklärt und die Bevölkerung zur Flucht aufgerufen. Laut Armee sollen sich alle Bewohner südlich des Sahrani-Flusses in Richtung Norden in Sicherheit bringen. Der Sahrani-Fluss verläuft etwa 40 Kilometer nördlich der libanesisch-israelischen Grenze. Außerdem sollten sich die Menschen von Infrastruktur der vom Iran unterstützten Hisbollah-Miliz fernhalten. Zuvor hatte das israelische Militär unter anderem die Bewohner der Städte Tyros und Nabatija zur Evakuierung aufgefordert. Auf Straßen in Richtung der Hauptstadt Beirut gab es Augenzeugen zufolge lange Staus. Nach Angaben des libanesischen Zivilschutzes wurden mehrere Ziele nahe Tyros angegriffen. In Syrien sind nach Angaben der Organisation für das Verbot chemischer Waffen OPCW zahlreiche nicht deklarierte Chemiewaffenbestände entdeckt worden. Wie die in den Niederlanden ansässige Organisation mitteilte, fanden ihre Experten zusammen mit den syrischen Behörden im Mai Dutzende Bestände in Gebieten um Hama, Homs und Latakia. Diese galten während des Bürgerkrieges als Hochburgen der früheren Regierung unter dem langjährigen Machthaber Assad. Zudem wurden den Angaben zufolge tausende Seiten Dokumente zum früheren syrischen Chemiewaffenprogramm gefunden. Die neue syrische Führung hatte nach dem Sturz Assads im Dezember 2024 zugesagt, verbliebene Chemiewaffenbestände zu beseitigen und Verantwortliche zur Rechenschaft zu ziehen. Die Tennisspielerin Tamara Korpatsch hat die dritte Runde der French Open erreicht. Die Hamburgerin besiegte in Paris die Chinesin Wang Hingyu mit 6:2, 2:6 und 6:3. Ausgeschieden ist dagegen Eva Lips aus Hamburg. Die 24-Jährige unterlag der Rumänin Sorana Kirstea mit 3:6 und 0:6. Zur Stunde spielt Alexander Zverev um den Einzug in die dritte Runde gegen den Tschechen Tomas Machac. Das Wetter in der Nacht gering bewölkt und klar, niederschlagsfrei bei 11 bis 5 Grad, morgen heiter oder sonnig und vielfach trocken, 15 bis 30 Grad mit den höchsten Temperaturen im Südwesten. Das waren die Nachrichten.
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10: Sarah-Lisa Vollm ist Schauspielerin, Filmproduzentin, Regisseurin und Autorin. Hören wir nun ihr Hörspieldebüt aus dem Jahr 2020.
11: Sarah hupt nicht. Sie blickt auf die Uhr, die mit der Frontscheibe verschmolzen ist, und dann wieder auf die Autos vor ihr, die sich im Feierabendverkehrschaos auflösen. Sie ist spät dran, aber sie hupt nicht.
12: Sarah, du hast 2 neue Sprachnachrichten. Möchtest du sie öffnen?
11: Ja.
12: Sprachnachricht von Janko.
13: Hey, ich bin schon zu Hause. Wollte gerade Spaghetti machen, aber mir fehlen noch ein paar Kräuter. Die waren nicht in der Lieferung. Ach, und denkst du noch an das Brot, wenn du beim Laden vorbeikommst? Das wäre super. Dann bis gleich.
12: Sprachnachricht von Melanie.
14: Hallo Sarah. Ich wollte nur kurz wissen, wann du kommst. Du wolltest doch um 17 Uhr da sein, oder? Ich bin heute etwas durcheinander, sorry.
12: Kann ich sonst noch etwas für dich tun?
15: Textnachricht an Melanie. Meine Liebe, ich bin gleich da. Punkt. Stau. Herz-Emoji.
12: Kann ich sonst noch etwas für dich tun?
15: Musik. Playlist Sommer 2020. Lauter, Tom. Lauter!
16: Wir haben keine Krise. Hörspiel von Sarah-Lisa Vollm.
12: Eingehender Anruf von Melanie. Möchtest du ihn annehmen?
15: Ja. Hallo Melanie, ich bin schon in der Straße. Noch 4 Minuten. Ich beeil mich.
14: Ich hab Wehen, glaube ich.
15: Ich bin sofort da. Tom? Sprachnachricht an Janko. Sorry, Melanie hat Wehen bekommen, wird vermutlich später. Daher keine Kräuter und Brot soll Juli kaufen.
17: Oh! Anhalten. Gar nicht mehr.
11: Wunderbar, wir sind da.
15: Laut meiner Messung haben wir noch Zeit. Der Abstand zwischen den Wehen liegt bei 25 Minuten.
18: Alles klar, Zimmer ist bereit.
15: Pool auch?
18: Ja.
11: Ein Geburtszimmer ist ein sonderbarer Ort. Ein Pseudo-Zuhause, in dem die Erinnerungen von so vielen Familien von der Decke hängen, sich aber anfühlen wie in Plastik eingeschweißte und mit Sakrotan totgeschrubbte Sofakissen. Eine Mischung aus Fabrikabfertigung und anthroposophischer Innenansicht einer langsam verderbenden Orange. Ludwig II. Hatte ein schönes Geburtszimmer mit grünem Brokat und glänzend polierten Mahagoni-Möbeln, handgefertigt natürlich. Mehr Gold, weniger Plastik. Aber wer weiß, ob man dort auch alles vollbluten, vollkotzen und vollkacken durfte.
19: Ich glaube, ich muss aufs Klo. Jetzt!
15: Kein Problem. Ich bring dich.
19: Meinst du, es dauert lange? Bei Paul ging's ja ewig damals. Ich glaube, das halte ich nie nochmal aus.
15: Paul war auch der Erste. Beim Zweiten geht's schneller. Du, wir schaffen das. Außerdem will ich auch nach Hause.
19: Dann mal los. Ich will ins Wasser, bevor die nächste Wehe kommt.
11: Melanie schreit nicht. Sie atmet. Sie stöhnt. Nur im Film, da wird die ganze Geburt lang gebrüllt. Aber da dauert die Geburt auch nur 10 Minuten. Fruchtblase, Schnitt. Alle machen Drama, Schnitt. Mann muss sich übergeben, Schnitt. Frau wird irgendwo abgelegt, Frau schwitzt. Große Perlen aus Glycerin, Frau brüllt, Schnitt. Frau brüllt noch mehr, Schnitt. 18 Leute brüllen zurück.
20: Pressen!
0: Da ist der Kopf.
11: Schnitt, schwupps, Baby da, Baby schreit, Mutter schwitzt fröhlich. Schnitt, na, Tränen, hysterische Freude, Erleichterung. Guck mal, deine Tochter. Sie ist da, geboren und liegt im Arm von Papa und vom großen Bruder und alle werden ganz weich. Viel weicher noch als sonst. Und das Oxytocin pumpt durch die Synapsen und brennt hinter den Augen und legt alles andere lahm und fordert Frieden und Glück. Deshalb müssen Männer die Babys auch immer schnell an die Mütter zurückgeben, damit sie nicht zu weich und flauschig und fürsorglich werden, weil die Männer doch gebraucht werden, um weiter Krieg zu spielen.
15: So, Melanie, bist du soweit für die Plazenta?
19: Puh, keine Ahnung. Ja?
15: Ja, einfach nochmal tief einatmen und pressen. Okay? Ja, sie kommt. Durchatmen und noch einmal.
19: Ja! Oh, was für eine Scheiße!
15: Du hast es gleich geschafft. Sie kommt.
11: Sarah schleicht in die Küche.

Es ist 23.15 Uhr. Dein Ruhemodus beginnt in 15 Minuten. Dein Alarm läutet um 6.30 Uhr. Du hast 4 unerledigte Tasks. Sollen sie auf morgen verschoben werden?

0: Guten Morgen. Es ist 6.47 Uhr, noch 43 Minuten bis zur Abfahrt. Soll ich die Kinder wecken?
1: Ja, bitte.
2: Bei mir läuft alles wie eingetragen. Bei dir auch?
1: Fast. Ich muss um 11 Uhr kurz ins Krankenhaus, aber ich bin rechtzeitig zurück und arbeite ansonsten zu Hause. Eigentlich kann heute kein Baby kommen.
3: Morgen, Otto. Was willst du auf dein Brot?
4: Erdnussbutter und Erdnussbutter.
3: Was? Drei Brote?
4: Nur zwei.
3: Ist Juli schon wach?
5: Ja. Ich suche nur noch meine Socken.
4: Gehen wir jetzt schwimmen?
1: Wie war Deutsch?
4: Ich hatte kein Deutsch.
1: Ich rede mit Juli.
3: Ich komme um 16.30 Uhr nach Hause. Dann können wir los. Was ist heute auf dem Essensplan?
1: Tom, Tagesplan Familie.
0: 8 Uhr bis 16 Uhr. Papa im Büro. 11 Uhr bis 15 Uhr. Mama Vorsorge. 15 Uhr. Otto Fußball Training. 18 Uhr 30. Abendessen. Kartoffelpuffer und Apfelmus.
1: Tom, ergänzen. 16.30 Uhr Elisabeth, Bad ändern. 11 Uhr Mama, Wochenbettbesuch KH. 18.30 Uhr Abendessen, Pommes-Schranke.
4: Yes!
1: Manchmal fühlt sich das Leben unter Wasser wirklicher an als darüber. Weil einem die Kinderfüße aus den Händen glitschen und die Haare wehen. Weil der Speck einen trägt. Weil wichtige Sätze so dumpf und verschluckt und unnötig klingen, wie sie eigentlich klingen sollten.
4: Mama, können Menschen auch unter Wasser leben?
3: Nein, Menschen müssen atmen. Das geht gar nicht anders.
4: Ich hab Mama gefragt. Die muss nämlich viel weniger atmen als du. Mama kann die ganze Bahn tragen.
5: Ja, Mama kann auch einen Marathon laufen. Aber die ist halt nicht normal menschlich.
3: Das
5: ist
3: naja, ein Halbmarathon.
1: Ne? Das kann wirklich jeder, wenn er sich ein bisschen anstrengt.
3: Ich leider nicht. Ich muss immer Frühstück machen, wenn du laufen
5: ja,
3: willst.
5: Ja, das ist ja auch viel wichtiger.
1: Juli hat Pommes in der Nase stecken, zieht sie raus, tut sie in Ketchup und malt damit Gruselgesichter auf Ottos Bauch. Das Chlorwasser wäscht den Schweiß von Sarahs Körper noch bevor er entsteht. Mischt ihn mit dem Schweiß und dem Schleim und den Schuppen und dem Ketchup aus den Mundwinkeln der anderen SchwimmerInnen. Umspült alle Hühneraugen, Hornhäute, Herpespusteln und Schamhaare und bleibt trotzdem sauber. Es fühlt sich frisch an auf Sarahs trockener Sommerhaut, die sie jeden Tag mit Creme und Öl zu schützen versucht. Zwischen den Kacheln im Schwimmbecken. Zusammengebacken mit dem Putz, in den Fugen, da, wo sich zu Hause immer der Schimmel breit zu machen versucht. Da sitzt die Hoffnung. Da hat sie sich versteckt für die schlechten Zeiten. Falls du sie suchst, dann ist sie da. Unter Wasser. Sarah kratzt ein bisschen vom Boden, ganz da unten. Hält sie fest. Gut so.
3: Kommt, los geht's.
6: Ich brauche noch neue Turnschuhe.
3: Wann?
6: Morgen.
1: Ja, aber schaffen wir das jetzt noch?
6: Ich wollte ja nur Bescheid sagen.
3: Ist gut, also dann kaufen wir halt morgen. Hast du Zeit?
1: Na klar, schaffen wir. Aber du könntest auch mal früher Bescheid sagen.
6: Hab ich.
3: Hat sie. Juli, warum steht dein Ranzen hier am Eingang? Stell ihn bitte weg.
4: Aber wirklich?
1: Otto.
3: Tom, Tasks abhaken. Freibad, kochen. Ergänzen, Turnschuhe kaufen.
0: Möchtest du ein Datum festlegen?
3: Morgen.
7: Was hast du in meinem Zimmer gemacht? Hier ist schon wieder Farbe.

0: an der Wand.
1: Das war ich nicht.
2: Hört auf zu streiten. Helf mir lieber auspacken.
0: Das kotzt mich so an. Immer machst du mein Zimmer dreckig.
2: Das kannst du selbst schon ganz gut.
3: Ihr müsst auch gleich ins Bett.

0: Sarah sieht in den Spiegel so, als könnte sie in sich hineingucken. Ganz tief. Aber das ist Bullshit. Kann sie natürlich nicht. Das kann keiner. Das Innen kannst du nur sehen, wenn du drin sitzt. Aber da ist es dunkel. Tiefschwarz.
1: Tom, starte Positive Affirmation App.
2: Schnelles Training für den gelungenen Alltag. Wiederhole. Ich bin schön, so wie ich bin.
1: Ich bin schön, so wie ich bin.
2: Mein Leben ist erfüllt und reich.
1: Mein Leben ist erfüllt und reich.
2: Ich gebe jeden Tag mein Bestmögliches.
1: Ich gebe jeden Tag mein Bestmögliches.
2: Ich begegne meinem Partner voller Liebe.
1: Ich begegne meinem Partner voller Liebe.
2: Es ist 21.15 Uhr. Dein Ruhemodus beginnt in 45 Minuten. Du hast null unerledigte Tasks.
0: Sarah blickt sich noch immer an. Sie ist zufrieden. Morgen geht's weiter. Von vorne und neu. Heute passiert nichts mehr. Janko würgt sie noch ein bisschen, während sie mit ihm schläft, weil sie das gerne mag. Und er hält sie fest. Genau so, dass sie sich sicher, aber nicht eingesperrt fühlt. Sie könnte jetzt vielleicht kommen.
1: Kannst du dich morgen mal um den Fleck in Julis Zimmer kümmern, bitte? Ich hab's mir angesehen und bin mir noch unsicher. Vielleicht ist es Schimmel.
3: Und du denkst an die Schuhe, ja?
1: Tom wird mich erinnern.
2: Kann ich sonst noch etwas für dich tun?
0: Jedes Baby nimmt erstmal ab. Fast jedes Baby. Mira ist keine Ausnahme. Sie liegt im Bett, auf dem Arm ihres Vaters oder an der Brust ihrer Mutter und wird weniger. Aber sie hört damit nicht auf, obwohl sie schon seit 6 Tagen auf der Welt ist. Erst stopfte sie sich mit Milch voll, wollte mehr als da war und das jederzeit, um diese anschließend in hohem Bogen durch die Wohnung auf Decken, das Sofa und Geschirr zu spucken. Langsam gibt sie auf.
4: Sie ist irgendwie schwach, hat aber ganz wache Augen. Ich könnte sie den ganzen Tag angucken.
1: Wir müssen das Gewicht auf jeden Fall beobachten. Hast du schon einen Termin zu U3?
4: Ja.
1: Gut, dann komme ich morgen früh wieder vorbei und wir besprechen, wie es weitergeht.
4: Okay, wir bekommen das hin.
0: Dazwischen, halb hier, halb dort, wie Kaugummi zwischen 2 Fingern. Sarahs Kopf bräuchte eine eigene Fallpauschale. Für das Denken in unechten Szenarien, erfunden in Krankenkassen von ihr Zimmern im 12,5. Stock. Stattdessen presst sie Lebensgeschichten in niedrige Zeilen, auf die immer das falsche Licht fällt. Stattdessen erfindet sie die Norm, die es nicht gibt, damit sie rechtzeitig in ihr Auto springen kann. Stattdessen nimmt sie die letzten Unterlagen wieder unfertig mit, um sie nachts auszufüllen. Nachts, wenn die Kinder schlafen sollen, damit sie die übermüdeten Eltern am nächsten Tag nicht so stressen.
2: Du hast 3 neue Sprachnachrichten. Möchtest du sie öffnen?
1: Ja.
5: Ich komme heute erst später los. Wir müssen noch einige Pläne neu zeichnen. Aber ich habe mit Juli telefoniert und sie kommt alleine klar. Und wegen des Flecks in Julis Zimmer. Es ist kein Schimmel. Das habe ich recherchiert. Wir streichen das am Wochenende. Es ist noch Farbe im Keller. Bis später.
6: Hallo Schatzi. Rufst du mich mal an, wenn du Zeit hast, bitte?
1: Tom, Mama anrufen.
6: Hallo, jetzt ist aber gut, dass du anrufst. Ich wollte dich fragen wegen Geschenken für die Kinder, Geburtstag und Weihnachten auch schon.
1: Du, ich habe schon eine Liste, aber da kann ich jetzt nicht drauf gucken. Ich bin noch im Auto.
6: Immer noch? Schon wieder ein Baby unterwegs? Und die Kinder? Otto ist doch so anhänglich.
1: Die sind zu Hause mit Janko. Ich muss noch Farbe besorgen im Baumarkt.
6: Habt ihr nicht neulich erst gestrichen?
1: Vor einem Jahr. Und im Wohnzimmer.
6: Du hast ja Janko zum Glück. Dann kannst du ja so oft streichen, wie du magst. Er passt ja auf.
1: Ja.
6: Du musst mir aber bitte trotzdem die Geschenkeliste schicken. Nicht vergessen, ja?
1: Ich bin jetzt da, Mama. Ich denk dran.
6: Sag mal, wenn du im Baumarkt bist, kannst du nicht gleich so eine Lampe kaufen für Otto? Sie hat ja nicht so ein gutes Licht im Kinderzimmer. Und dann liest sie so im Dämmerlicht. Das magst
1: du. Du, ich muss jetzt los. Der Laden macht gleich zu.
6: Du musst darauf aber wirklich mal achten. Das ist wirklich schlecht für die Augen. Ich hatte da so einen Artikel gelesen. Warte mal, also man sollte immer...
1: Tom, SMS an Mama. Entschuldige, Ausrufezeichen. Schlechtes Netz im Baumarkt, Punkt. Rufe dich später nochmal an, Punkt.
0: Ein Baumarkt ist ein Ort der Lösungen. Hier lässt sich ein Leben zusammen tackern, kleben, schrauben, heften, löten, nageln, pressen, klemmen. Hier muss es Antworten geben auf den Fleck. Biofarbe zum Beispiel. Umweltfreundlich, gesundheitsverträglich, antiallergisch und dennoch in allen erdenklichen Farben erhältlich.
7: Ja, das ist so gute Farbe. Sie können sie auch von der Wand schlecken. Die haben auch nicht den ganzen Dampf dann in der Wohnung, ja? Also früher hat man das ja in den Augen gemerkt, ich weiß das noch. Wie das gejuckt hat, aber nun 1A.
0: Aber das Nordic Weiß wird nicht reichen. Der Fleck wird sich sichtbar machen. Und Sarah wird wiederkommen. In den Baumarkt mit den beschrifteten Gängen und den Angeboten für ein sicheres, sauberes, sortiertes Leben.
8: Boah, Mama, da sieht man richtig scheiße aus.
1: Es heißt Schilfgrün, nicht scheiße. Und es deckt gut. Vielleicht funktioniert es damit.
8: Ja, oder halt nicht. Ganze Streicherei nervt so hart.
1: Hast du einen anderen Vorschlag? Welche Farbe fändest du denn gut? Außer Tropic Electric und Neon Türkis.
8: Streich doch einfach schwarz. Wie der Fleck. Dann brauchst du auch nicht jeden Tag mit einer anderen Mistfarbe ankommen und mein Zimmer abkleben. Das wäre vielleicht...
1: Okay. Schwarz. Macht Sinn. Kommst du mit zum Baumarkt?
9: Juli muss noch Deutsch machen. Dringend. Die kann ich mit. Wie du weißt, hat sie gerade eine 5 geschrieben.
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0: Im Baumarkt blättert der Lack. Sarah weiß genau, an welcher Stelle die Beschriftung falsch ist und an welchem Informationsdesk der ahnungslose Kaugummikauer sitzt, der nicht angesprochen werden will. Sarah kommt weg. Sie steuert auf die Farbeimer zu und lädt dreimal pechschwarz in den Wagen.
3: Okay, das ist wirklich schwarz.
1: Ja, aber ich denke, Juli hat recht. Es deckt vermutlich am besten. Und es ist mal was anderes. Juli, wie findest du es denn?
8: Ganz gut. Echt. Also besser als Pfirsichbrose.
3: Okay.
1: Du schreibst morgen Deutsch, ja?
11: Und jetzt Musik, Tom. Tom, Musik.
12: Und
11: gib mir die Banane, ich mach mein Mikro.
12: Ja.

0: Janko pult die Spiegeleierreste aus der Pfanne und die alten Spaghetti aus dem Spülmaschinensieb, bis Sarah die Kinder ins Bett gebracht und ihnen vorgelesen hat. Und die Arbeit in Deutsch kann kommen und die Babys aus den Müttern und die E-Mails zur Steuererklärung und die Zeichnungen im Büro und die Anrufe von den Krankenkassen und die Nachrichten der LehrerInnen und die blutigen Handschuhe und das Karate-Training in der neuen Turnhalle.
1: Ich, Ni, San, Chi, Go, Rock, Sich, Hash, Q, Chu.
2: Antreten.
3: César. Moxo. Moxo yame. Chumi nirei. Sensei nirei.
2: Os. Super, bis nächste Woche. Und schön üben, ja?
4: Machen wir. Tschüss.
5: Mama, warum holst du mich ab?
0: Weil du eine Schnupfnase hast und weil ich schon fertig bin mit Arbeiten und weil Papa mit Juli auf uns wartet.
5: Warum?
0: Weil Juli eine 2 geschrieben hat in Deutsch und wir Kuchen essen wollen. Und deshalb müssen wir jetzt auch noch kurz ein Geschenk besorgen. Als Belohnung. Du bist großartig, sagt das Geschenk. Du kannst was, sagt das Geschenk. Wie schlau du bist, wenn du dich ein bisschen mehr anstrengst.
5: Danke! Oh, wie cool!
0: Wie schön alles sein kann, sagt das Geschenk. Siehst du? Wenn man will, kann man alles.
6: Aber wollen muss man auch können.
0: Das bringe ich dir bei.
6: Und wenn ich das gar nicht lernen will?
0: Von Hausbesuch zu Hausbesuch, von Kugelbauch zu Kugelbauch, von Säugling zu Säugling, von Urinprobe zu Blutabnahme zu Bauchmassage. Sarahs Finger fahren sanft über Babyköpfe und genähte Dämme. Sie untersuchen Füße und Muttermünder und Brustwarzen. Sie trocknen Cremen, wiegen, tasten, fragen, trösten. Sie gleiten ab und packen zu. Sie schreiben, schreiben, schreiben. Tom, Playlist Herbst. Immer in Bewegung bleiben. Einfach weitermachen. Nicht anhalten. Wie ein Kreisel. Wird er langsamer, gerät er ins Stocken. Wackelt, wabert und fällt. Könnte er sich nur weiterdrehen. In der Physik spricht man vom Drehimpuls. Der einzige Feind, die Trägheit und die Reibung.
7: Hallo? Hallo?
6: Ja.
0: Was machst du hier? Du hast doch Schule.
6: Ich habe was vergessen.
0: Und was ist das?
6: Keine Ahnung.
0: Keine Ahnung ist keine Antwort. Warum ist da ein Loch in der Wand?
6: Keine Ahnung.
0: Kannst du wenigstens mal den Dreck wegfegen und mir dann bitte sagen, wie das passiert ist?
6: Ich weiß es nicht. Ehrlich. Und ich muss jetzt wieder los. Ich habe Trompete. Mann. Oh.
7: Würdest du dann vielleicht auch deine Trompete mitnehmen?
0: Sarah steckt langsam die Fingerspitze in das kleine Loch in der schwarzen Wand. Behutsam. Doch als sie ihn wieder rausziehen will, kommt ein bisschen Sand mit. Sarah erschrickt und bleibt reglos sitzen. Sie hat jetzt keine Zeit für Löcher.
7: Tom, recherchiere. Loch in der Wand verputzen.
8: Es wurden 279.000 Ergebnisse gefunden.
7: Videotutorial.
9: Guten Tag, liebe Leute. Heute zeige ich euch, wie ein Loch in der Wand richtig verputzt. Sowas kann nämlich immer mal wieder passieren. Beim Verrücken vor dem Möbel oder durch gezielte Unachtsamkeit und schwupps, hat man redet Löcher in der Wand.
0: Sarah hat Spachtelmasse im Haar und auf der alten Jeans, die sie aus dem Altkleidersack geholt hat. Sie zieht die überstehenden Reste mit dem Spachtel ab. Ist es noch uneben? Sie korrigiert erneut.
10: Hast du deine Mathehausaufgaben gemacht?
6: Ja, aber das Loch hat sie gefressen.
10: Juli, bitte. Wo ist das Blatt?
6: Im Loch, hörst du mich zu?
10: Dann holst du es wieder raus. Wieso stopfst du deine Hausaufgaben in das Loch?
6: Du hörst mir nicht zu.
10: Sei nicht albern. Hast du es verloren?
11: Hallo.
5: Hallo?
11: Ich bin schon da.
10: Das merke ich, aber warum?
6: Ich sage doch, das Loch spinnt.
10: Das war das Loch? Sicher?
6: Horrors.
10: Okay, erstmal raus hier. Ich rufe die Hausverwaltung an. Vielleicht ist es was Größeres.
11: Ja, Papa, es ist was Größeres.
10: Ja. Tom, Hausverwaltung anrufen.
4: Leider rufen Sie außerhalb unserer Sprechzeiten an. Diese sind von Montag bis Freitag 9.30 Uhr.
11: Und was machen wir jetzt?
10: Keine Ahnung.
11: Keine Ahnung ist keine Antwort.
10: Na gut. Also, passt auf. Juli schläft heute bei dir. Und
6: was?
10: Und ich kümmere mich morgen um das Loch.
6: Soll ich da schlafen?
10: Habt ihr Hunger?
6: Auf dem Sitzsack oder was?
11: Auf jeden Fall nicht in meinem Bett.
6: Keine Sorge, Otto.
10: Na, da bist du ja.
6: Ja, ich stand im Stau. Aber jetzt bin ich ja hier. Und wo sind die Kinder?
10: Weiß ich nicht. Ich koche. Und das Scheißloch ist doch größer geworden.
6: Aber ich hab's doch verspachtelt.
10: Besprich das doch am besten mit dem riesigen Loch in Julis Zimmer. Vielleicht kannst du es ja davon überzeugen, dass es verspachtelt wurde.
6: Du, ich hab bestimmt 10 Videos angeguckt und den Baumer... Also, die haben mich ja auch beraten.
10: Ich hab doch nicht gesagt, dass du das falsch gemacht hast. Es geht nicht um Schuld, Sarah. Aber da ist ein Loch in der Wand. Und ich denke, da sollte sich mal ein Profi drum kümmern.
6: Und hast du schon einen angerufen?
10: Nee. Hm.
0: Sarah will sich das Loch ansehen. Herausfinden, warum es nicht gehalten hat. Sie stolpert dabei fast über die Kinder, die noch immer in das Schwarz starren.
12: Du kannst die Kinder doch nicht einfach vor dem Loch sitzen lassen. Das ist doch gefährlich.
13: Juli, nimm die wichtigen Sachen und dann schläfst du heute im Wohnzimmer. Ich will euch hier nicht mehr sehen. Los, raus hier.
0: Allein mit dem Loch geht Sarah in die Hocke, um den Fehler zu finden. Vielleicht kann der Staub ihr was dazu erzählen, der sich im ganzen Zimmer verteilt. Der Dreck, ganz schwarz. Mehr wie Puder oder Pulver. Weniger wie Bauschutt. Sie zerreibt ihn zwischen den Fingern und auf der Haut ihrer Hand. Dann greift sie in das Loch. Ihr Arm passt gut rein. Sie greift tiefer und ihre Hand schlängelt sich durch einen schmalen Gang, an dessen Ende ein weiteres Loch zu sein scheint. Sie fasst hindurch und zieht sie schnell wieder zurück. Ihre Hand ist feucht geworden. Sie riecht an ihr. Sie stinkt nicht. Vielleicht etwas mit der Wasserleitung. Sie wird der Hausverwaltung Bescheid geben. Ein Handwerksbetrieb wird kommen. Gleich morgen früh.
6: Schläfst du schon?
0: Sarah starrt im Dunkeln an die Decke ihres Schlafzimmers und sucht nach Unregelmäßigkeiten. Sie fährt mit der Fingerkuppe über die Tapete. Sie fühlt die Wand. Stark und stabil. Die Wand zwischen Schlafzimmer und dem Zimmer von Juli. Die Wand, auf deren anderer Seite das große Loch klafft, aus dem vorhin noch ein paar Steine gekugelt sind. Die Tapete ist glatt und trocken und fest. Klingt solide. Nicht hohl. Kein Schaden erkennbar. Sarah leuchtet mit dem Handy durch den kleinen abgedruckten Dschungel. Zwischen den Palmen und Papageien und Kokosnüssen lauert nur das Paradies.
10: Was machst du?
0: Ein Griff, eine Decke. Ein Griff, ein paar Kleinigkeiten. Ein Griff, die Klinke. Und schon ist Sarah durch die Tür. Raus aus dem schnarchenden Schlafzimmer.
14: Es ist 23.15 Uhr. Dein Ruhemodus beginnt in 15 Minuten. Du hast 2 unerledigte Tasks. Sollen sie auf morgen verschoben werden?
6: Nein. Tasks vorlesen.
14: Mama anrufe. Yoga.
6: Tom, Yoga.
14: Komm auf die Matte, Tadasana, und lass uns in den Fluff gehen. Mach die Beine fest. Noch 10, 9, 8. Nicht aufgeben. Spannung halten. 5, 4, 3, 2, 1. Und entspannen.
0: Sie spürt der Dehnung nach. Sie atmet noch tiefer. Sie konzentriert sich. Sie ist ganz bei sich. Und kurze Zeit später ganz bei der Frau, die bald Zwillinge zur Welt bringen wird. 2 Uhr morgens. Es dauert. Erstmal wird geschwitzt und geblutet. Sarah spürt es auf dem Weg zum Kaffeeautomaten. Da ist die kurze Hoffnung, dass sich nur ein bisschen schleimiger Weißfluss in ihre Unterhose ergießt. Aber es ist zu nass. Sie flüchtet aufs Klo. Sie reißt Klopapier ab, faltet ein paar Blätter zusammen und legt und wickelt sie in ihre Unterhose und hofft auf Stabilität. Gleich wird sie ihre Menstruationstasse suchen. Erst Kaffee, dann zurück zur werdenden Mutter. Die Fahrstuhltür geht auf und der Geruch von Linoleum und brüchigem Plastik umfängt sie warm. Ein leichter Hauch von Geriatrie vorm Kreissaal. Sarah spürt, wie ein kleiner Schwall aus ihrer Vagina strömt und ins Klopapier sickert. Sie wird sich gleich drum kümmern.
13: Irina, kannst du mir mal bitte Tampons besorgen?
15: Für dich?
13: Ja, klar.
0: Als Sarah um 6.30 Uhr vor der Haustür steht, spürt sie den Bass wummern. Sie wundert sich, weil alle Lichter aus sind und sucht nach der Musik. Da, in Julis Zimmer. Die Musik schwappt schwallartig aus dem Loch, umspült Sarahs Füße und Knöchel und Knie. Sarah will einen Lappen holen oder einen Eimer. Aber die Musik ist ziemlich klebrig. Sarah bleibt stehen, mittendrin und starrt in das Loch, das sachte wabert. Ihre Füße suchen Halt in der beweglichen Masse auf dem Boden. Sie muss morgen früh direkt die Hausverwaltung anrufen. Wenn sie ausgeschlafen ist und ihre Menstruationstasse gefunden hat und weiß, wie es der Zwillingsmutter geht.

0: Gute Nacht.
1: Guten Morgen. War das die letzte Rufbereitschaft diesen Monat?
0: Eine noch. Aber die hat noch 10 Tage. Hoffentlich.
1: Schlaf gut.
0: Du, ich muss noch abrechnen heute. Ich muss die Haftpflicht überweisen und brauche dafür noch mehr Geld.
1: Wie viel insgesamt?
0: 8.174. Ja, es lohnt sich. Als Sarah das nächste Mal die Augen aufschlägt, ist es 8.69 Uhr. Viel zu spät, denkt sie. Viel zu spät. 8.69 Uhr. Sie dreht sich um und schläft wieder ein.
1: Guten Morgen. Oh. Bist du krank?
0: Wie viel Uhr ist es?
1: 9.15 Uhr. Die Kinder sind schon los. Ich war laufen, fahre jetzt auch ins Büro. Wir telefonieren später, ja?
0: Gut, ja, ich muss auch los. Sarah macht Hektik und steht auf und wirft ein paar Blusen im Schrank von links nach rechts. Und dann geht die Haustür zu und Sarah auch. Ein Orgasmus könnte helfen. Ein Orgasmus hilft immer. Der Womanizer ist an seinem Platz. Er findet die Klitoris. Ab hier 5 Minuten und dann wie neu in den Tag starten. Er vibriert. Jetzt einfach entspannen. Atmen. Ruhig in die Kissen sinken. Entspannen. Ganz sanft atmen. Hinfühlen, spüren, atmen.
2: Akku.
3: Oh. Du hast 5 neue Sprachnachrichten. Willst du sie öffnen?
2: Nein. Ja. Ja, verdammt!
4: Hallo Sarah, wir müssen ins Krankenhaus mit Mira. Ich melde mich, wenn ich genaueres weiß. Alles Liebe.
0: Sarah reinigt den Womanizer mit einem Wattestäbchen und Desinfektionsmittel und hängt ihn ans Ladegerät. Sie holt ihre Tasche und reinigt ihre Sachen. Das Stethoskop, das Hörrohr, das kleine Ultraschallgerät. Sie packt die Tasche wieder ein. Das Desinfektionsmittel tötet den Geruch nach Familie. Zeit loszufahren. Zeit sitzen zu bleiben.
5: Kühlschrank KCG87J. Es wurden folgende Produkte bestellt. 2 Liter Hafermilch. 1 kg Karotten. 1 Bund. 1 Bund Radieschen. 1 Schale Champignons. Sprachnachricht von Merle KH.
6: Hallo Sarah, kannst du dich bitte mal melden? Wir haben hier 2 deiner Patientinnen im Kreißsaal liegen, die warten auf dich.
5: Erinnerung.
6: Danke.
5: Handwerker, kontaktieren. Sprachnachricht von Melanie.
7: Wir müssen im Krankenhaus bleiben. Ich glaube, das ist die beste Lösung.
5: Stay slim.
7: Dann kommst du einfach
5: Sprachnachricht vorbei, ja? Von der Janko.
8: Ich komme etwas später, sorry.
5: Für.
8: Ich komme trotzdem.
5: Erinnerung. Hausverwaltung.
7: Kannst du mich
5: Kontakt
7: mal zurückrufen?
5: Wegen der
7: Schlüssel.
5: Sprachnachricht
7: wegen der Sammelbestellung.
5: Von Mama.
7: Und wegen Julie. Die sieht nicht so gut aus. Also auf dem Foto, in der Chatgruppe. Weißt du, aber ich hätte da vielleicht eine Idee. Also, ich finde,
0: Sarahs Gehirn
7: wir sollten
0: hört
7: da
0: weg.
7: Mal was unternehmen.
5: Kann
7: ruf mich
5: ich
7: mal ein.
5: Sonst noch
7: Kuss.
5: Etwas für dich tun?
0: Hat sie jemals so ruhig dagelegen? Auf dem Boden? Im Boden? Sie starrt kurz an die Decke und dann wieder in sich selbst hinein. Aber überall hängen nur mittelmäßige Kaufhauslampen, die kein Licht ins Dunkel bringen, sondern nur verklären. Sie versucht zu atmen. Doch das ist sehr anstrengend.
9: Mama!
10: Mama? Schläfst du? Wieso schläfst du? Mama! Liegst du hier seit heute Morgen? Tom, Musik. Playlist Winter. Laut.
5: Playlist Winter ist nicht verfügbar. Playlist Herbst abspielen?
10: Ja.
11: Ja.
10: Tom, lauter!

0: さん。
1: メノ。Was machen wir heute?
2: Ich muss kochen, Otto. Und du musst Hausaufgaben machen. Frag mal Mama.
1: Mama liegt. Die liegt nur. Die ist sprachlos. Mama, was machen wir heute? Siehst du, Mama ist sprechmüde.
2: Hat Juli sich gemeldet?
1: Ich hab doch gesagt, Juli ist im Loch. Soll ich mal gucken gehen?
2: Das ist doch Quatsch. Sarah, hat Juli sich gemeldet?
1: Papa! Ich glaube, das Loch ist kleiner geworden.
2: Ich glaube, du hast recht. Komm, wir machen das Essen fertig. Holst du mal eine Gurke?
3: Das Loch ist noch immer fast so groß wie die Wand. Janko starrt tief hinein. Ob Juli ihn sehen kann? Er traut sich nicht zu blinzeln, weil er Angst hat. Er denkt an Juli und fragt sich, ob es im Loch kalt ist, obwohl es sich von außen warm anfühlt, und ob es im Loch hart ist, obwohl es sich außen weich anfühlt, und ob sie im Loch bleiben wird und ob das Loch ein Ende hat.
4: Kühlschrank KCG87J. Es sind noch 0 Gurken vorrätig. Gurken auf Bestellliste ergänzen?
2: Ja.
1: Darf ich die schneiden?
2: Ja.
4: Kann ich sonst noch etwas für dich tun?
1: Mama, das Loch ist kleiner geworden.
2: Sarah, das Loch ist kleiner geworden. Hörst du mich?
3: Da ist keine Antwort. Sie hängt nicht in der Luft und sie liegt nicht auf dem Boden. Sie klebt auch nicht an der Innenwand von Sarahs Gehirn und muss erst noch abgelöst werden. Da ist einfach keine. Sarah sind die Antworten ausgegangen. Sie bleibt liegen. Während Janko und Otto sprechen, während sie Nudeln zwischen den Lippen in den Mund saugen, die Spielsachen in die richtigen Körbe räumen und während sie ein bisschen weinen, weil sie nicht genau wissen, was sie jetzt tun sollen.
2: Und der Pinguin ist sich unsicher, ob er wirklich Ballett tanzen darf. Weil seine Beine so kurz sind und sein Kopf sich nicht nach hinten drehen lässt. Und weil sein Oberkörper...
5: Kann ich sonst noch was für dich tun?
1: Ah! Wenn Mama jetzt auch ins Loch geht, dann will ich aber mit.
2: Wenn du groß bist, Otto, dann kannst du auch mal ins Loch gucken. Okay? Wenn es dann noch da ist.
3: Sarah kann sich nicht erinnern, wann sie in Julis Zimmer ging, um sich vor das Loch zu legen. Sie weiß nicht, wie lange sie reglos hineinstarrte und wann an die Decke. Sie erinnert kaum, dass sie mit Juli sprach.
6: Geht's dir gut? Wann kommst du wieder?
3: Sie weiß nicht, wie lange sie dem Loch zuhörte oder schlief. Nur jetzt, wo sie die Augen öffnet, spürt sie, dass es zu lange war, um eine genaue Erinnerung zu haben. Und plötzlich sind Jankos Augen in Sarahs Augen, ganz tief. Und sie bohren sich fest. Und sie sehen nicht weg. Und sie blinzeln nicht. Und Janko bleibt liegen. Er steht nicht auf. Er liegt neben ihr auf dem Boden von Julis Zimmer und sieht sie noch eine Weile an.
1: Was machen wir heute?
7: Nichts.
1: Aber wir können doch nicht nichts machen. Wir machen doch immer was.
7: Nur heute? Nichts.
3: Das Nichts hängt noch eine Weile in der Luft wie der Geruch von frisch gekochtem Kaffee. Aber heute gibt es keinen Kaffee. Das erste Mal seit 18 Jahren. Dafür liegen Decken auf dem Kinderzimmerboden und billige Schokolade. Und Sarah weint ein bisschen vor Glück, weil sie nicht mehr alleine in das Loch starren muss. Und Janko weint auch ein bisschen, vor Müdigkeit und weil er befürchtet, dass der Schlaf keine Lösung bringen wird. Weil er befürchtet, dass das Geschirr noch immer in der Spülmaschine sein wird und der Müll noch im Eimer und die Arbeit im Mailpostfach und die Idee in seinem Kopf und nicht auf dem Papier. Nach dem Schlafen wird es sein wie zuvor. Aber seine Lider stürzen zu Boden und der Schlaf tötet die Gedanken und die Angst und die Zweifel. Für einen Moment.
1: Habt ihr schon gesehen, dass es da am Loch ein bisschen glitzert? Ich glaube, Juli geht es sehr gut.
3: Wer hat angefangen, die übrig gebliebene Farbe zu mischen und an die Wand zu malen? Sind das Traubenkerne, die darin festtrocknen? Und ein bisschen Schokolade? Sarah fährt mit dem Finger darüber und glitscht ein wenig über die Ränder des schwarzen Lochs und pult an den kleinen Wellen, die die feuchte Tapete schlägt. Tom? Tom? Janko liegt auf der Isomatte neben ihr und von Otto ist lediglich ein Fuß zu sehen, der zwischen zwei Sitzsäcken hervorlugt. Sarah taucht die Hand noch einmal in die Farbe und sucht in ihrer antiseptischen Unterhose nach einem geeigneteren Ort für ihre dreckigen Finger.
1: Mama, was machst du da?
3: Keine Ahnung. Sie nimmt die Finger von ihrer Klitoris und richtet sich auf. Otto hat ein paar vereinzelte Farbspritzer im Gesicht und verknotete Haare auf dem Kopf. Die könnte man jetzt kämmen.
1: Was machen wir heute?
3: Sarah tunkt den Finger in den offenen Farbeimer neben der Wand und malt Ottos Fuß an, die vor gekitzeltem Lachen wieder in den Tiefen der Sitzsäcke versinkt.
0: Ich will noch schlafen.
7: Wann hast du das letzte Mal geduscht?
5: Gestern. Warum?
7: Hm, nur so.
5: Vielleicht auch vorgestern.
7: Ja, vielleicht.
5: Hast du was von Juli gehört?
7: Nur, dass es ihr gut geht. Sie hat mir eine Nachricht geschrieben.
5: Geht's dir gut?
7: Nee.
3: Janko greift ihre bunte Hand. Ganz sanft, ganz fest. Er guckt sie an und versucht zu sprechen. Aber die Worte bleiben zwischen seinen Zähnen hängen.
5: Ich will noch schlafen.
7: Ich will nicht kochen.
5: Ich will keine Wäsche waschen.
7: Ich will nicht bei der Hausverwaltung anrufen.
5: Ich will nicht wieder ins Krankenhaus.
7: Ich will keine Autotüren zeichnen.
5: Ich will kein Geld mehr verdienen.
7: Ich will nicht mehr arbeiten.
5: Ich will kein Yoga mehr machen. Davon werden meine Brüste auch nicht fester.
7: Ich glaube nicht an Monogamie.
5: Ich will mit einer Frau schlafen.
7: Ich hätte gerne, dass du mich in den Arsch fickst.
5: Ich hasse deinen Vater. Der nervt so hart.
7: Deine Mutter ist zum Kotzen.
5: Ich will deinen Vater töten.
7: Boah, meinetwegen. Meinst du etwa, ich kann ihn leiden?
5: In den Arsch? Warum in den Arsch?
7: Wegen der Prostata.
5: Einfach, weil ich es will. Ich will.
7: Ich will.
5: Ich will.
7: Ich will.
5: Ich will.
7: Ich will. Ich will.
5: Ich will, dass du mich enttäuschst.
7: Ich liebe dich.
3: Die Scherben liegen bereits am Boden, obwohl du die Vase noch fest umgriffen in deiner zitternden Hand hältst. Alles jetzt. Alles gleichzeitig. Schrödingers Katze. Mach die Augen auf. Sieh hin. Heb den Deckel. Und pack ein paar Lügen wieder ein. Du wirst sie brauchen. Enttäuschung ist Wahrheit und Freiheit und Rausch und Raum und langsam trocknendes Blut auf alten Wunden.
5: Du riechst nach Apfelkuchen. Ich gehe einkaufen. Kommst du mit, Otto?
7: Was willst du denn kaufen?
5: Irgendwas, was anderes. Ich weiß es nicht. Raus.
7: Aber...
5: Tom? Musik.
1: Tom? Musik.
5: Oh, verdammt. Tom ist im Arsch, glaube ich.
1: Da müssen wir wohl singen.
5: Kennst du ein Lied?
1: Ihr seid die Drama-Queens, Seffi in Skinny Jeans.
8: Ihr wundert euch, dass ihr nur Kreuzchen bei Tinder kriegt. Mädchen sind die besseren Jungs, yeah.
9: Wenn wir keine Mädchen wären, wären wir die besseren Jungs. Mädchen sind die besseren Jungs.
10: Sind die besseren.
9: Wo fahren wir denn
10: Mädchen
9: hin? Wir wollten noch einkaufen gehen.
5: Das sagt man doch nur so. Wenn man mal raus will und nicht genau weiß, wohin.
1: Aber warum weißt du nicht, wo wir hin müssen?
5: Weil ich es heute gar nicht wissen mag.
1: Ich glaube, du spinnst, Mama.
5: Ja, das kann sein.
9: Wir zählen lila Scheine.
3: Es dauert sehr lange, bis Otto und Sarah beim Supermarkt ankommen. Es liegt so vieles auf dem Weg dorthin. Der Ententeich, das Kino, die Fußgängerzone mit dem Wasserspiel, der Klamottenladen, wo es Hosen gibt, die nicht vor Wasserspiel Wasser triefen. Und jetzt ist der Supermarkt zu. Egal. Scheiß drauf. Sarah will ohnehin nichts mehr kaufen.
1: Kaufen ist sowieso ein Gefängnis, sagt Juni.
3: Aber der Parkplatz ist schön und ein bisschen vereist und rutschig. So, dass man sich perfekt drauf drehen kann. Immer im Kreis. Mit quietschenden Reifen und mit Lichtkegeln, die auf die umstehenden Bäume und Laternen einprügeln. Und das Eis platzt und das Eis schmilzt und das Auto fliegt. Ein bisschen.
2: Melanie hat angerufen, auf deinem Handy. Das Baby ist stabilisiert, aber es muss operiert werden. Sie hat ziemlich geweint.
5: Wann muss es denn operiert werden?
2: Ich kann es dir nicht genau sagen. Du kannst sie ja morgen mal anrufen.
5: Ich bin keine gute Hebamme.
1: Keine gute Hebamme, keine gute Hebamme, keine gute
2: Hebamme. Hättest du denn heute mit ihr telefonieren können?
5: Ja. Nein. Ich muss schlafen.
2: Siehst du. Ist nur ein bisschen Wasser.
3: Und wenn er sie jetzt festhält, obwohl sie nicht geduscht hat und nicht rasiert ist und Knoblauch gegessen hat und die Autoreifen überfordert, dann kann sie gut schlafen. Und Otto auch. Es ist nicht früh morgens, als Juli nach Hause kommt. Niemand ruft ihren Namen, keiner fragt nach den Hausaufgaben, keiner nach dem Trompetenunterricht, bei dem sie seit 2 Monaten nicht war, und den Noten und den Freunden und dem Schülerfreizeitaktivitätenboard. Keiner nervt. Ist es ihre Mutter, die da auf dem Sofa liegt, mit dem Buch auf dem Bauch und dem offenen Mund und den abgestreiften Wollsocken neben sich auf dem Boden? Schnarcht sie? Und wo ist Otto?
10: Was machst du da? Ich dekoriere das Loch. Es glitzert so hübsch. Du weißt aber schon, dass das mein Zimmer ist. Aber es ist unser Loch. Und woher sollte ich wissen, dass du wiederkommst? Ich wollte mal Probe wohnen.
3: Juli starrt auf das faustgroße schwarze Loch in der schwarzen Wand in ihrem Zimmer. Der Rest ist zugewachsen. Mit Glitzerpudding.
10: Okay, weg damit. Hol den Quatsch von der Wand und dann das Bettenlager hier raus.
1: Warte doch mal, bis Papa wach ist.
10: Boah, wohnt ihr jetzt alle hier?
11: Und kann mal jemand aufwachen?
12: Hallo.
13: Das ist für Sie. Und könnten Sie für die Nachbarn auch noch 2 Pakete annehmen?
12: Ja.
13: Danke.
1: Was ist da drin?
12: Lass mal, das eh nur Plastikschrott.
5: Was steht denn da drauf?
12: Familie so. Ist von Panda Prime.
5: Mach doch mal auf. Ich habe nichts bestellt.
1: Ein neuer Tom.
5: Kannst du das bitte wegräumen?
12: Hier liegt doch sowieso lauter Müll rum.
5: Juli.
12: Mama.
5: Wo warst du überhaupt?
12: Bei Anton.
5: Und, war's da gut?
12: Jedenfalls nicht besser als hier. Sonst wäre ich ja da geblieben.
1: Cool. Da steht, der kann viel mehr unterschiedliche Stimmen. Auch Kinder.
14: Guten Morgen.
15: Guten
14: Guten Morgen.
5: Hast du den bestellt?
2: Wen?
5: Den neuen Tom.
2: Ich glaube, das passiert automatisch. Wir haben ein Abo und eine Versicherung. Es gibt eine Fehlermeldung, ein System und dann...
5: Ja, alles klar.
2: Ist doch gut.
5: Ja.
2: Nicht?
5: Nein.
2: Aber warum? Neu bestellen ist doch viel aufwendiger.
5: Ja.
1: Jetzt 100 Gramm leichter und aus extra robusten, gebürsteten Stahl. Ideal für Familien und Gruppen. 24 Monate Herstellgarantie.
3: Otto freut sich über die runde Kugel, die man sanft über den Boden rollen kann. Die klaren Formen, die feinen Löcher, die Zukunft in ihrer Hand.
2: Kannst du sie bitte nicht gleich kaputt machen?
5: Sei mal kurz leise, bitte.
1: Okay.
2: Alles gut?
5: Nein. Lass uns mal kurz stehen.
2: So?
5: Ja. So.
4: Kann ich sonst noch etwas für dich tun?
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15: Soweit unser Hörspiel über die Schwierigkeit, die eigene Fassade aufzugeben und genau das als Stärke zu sehen. 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Bis zu den Nachrichten bleibt uns noch Zeit für Musik.

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1: Die israelische Armee hat große Teile des Südlibanons zur Kampfzone erklärt und die Bevölkerung zur Flucht aufgerufen. Laut Armee sollen sich alle Bewohner südlich des Sahrani-Flusses in Richtung Norden in Sicherheit bringen. Der Sahrani-Fluss verläuft etwa 40 Kilometer nördlich der libanesisch-israelischen Grenze. Außerdem sollten sich die Menschen von Infrastruktur der vom Iran unterstützten Hisbollah-Miliz fernhalten. Die israelische Armee bereite sich darauf vor, mit äußerster Härte gegen die Miliz vorzugehen. Zuvor hatte das israelische Militär unter anderem die Bewohner der Städte Tyrus und Nabatie zur Evakuierung aufgefordert. Unter der Bevölkerung brach laut Korrespondenten Panik aus. Auf Straßen in Richtung der Hauptstadt Beirut entstanden Augenzeugen zufolge lange Staus. Nach Angaben des libanesischen Zivilschutzes wurden mehrere Ziele nahe Tyrus angegriffen. Norwegen wird Teil des atomaren Schutzschirms von Frankreich. Ministerpräsident Störe und der französische Präsident Macron vereinbarten in Paris die Zusammenarbeit. Störe sagte, der Schritt erfolge angesichts der sicherheitspolitischen Lage in Europa. Dazu gehöre die massive Aufrüstung Russlands auch im nuklearen Bereich sowie der Umstand, dass Moskau einen umfassenden Krieg gegen ein anderes europäisches Land führe. In Friedenszeiten würden jedoch keine Atomwaffen in Norwegen stationiert, fügte er hinzu. Bisher sind die NATO-Länder Europas unter dem atomaren Schutzschirm der USA. Seit dem Amtsantritt von Präsident Trump gibt es aber Zweifel, ob Washington die Europäer etwa in einem Konflikt mit Russland wirklich schützen würde. Deswegen hatten zuletzt auch schon Polen und Litauen den Schutz Frankreichs in Anspruch genommen. Bundeswirtschaftsministerin Reiche hat ihren China-Besuch mit Gesprächen auf Regierungsebene fortgesetzt. Mit dem chinesischen Handelsminister Wang sprach sie über den Zugang zu Mineralien und seltenen Erden. Die CDU-Politikerin betonte, deutsche Unternehmen bräuchten diese Rohstoffe von China, moderne Technologien seien ohne sie nicht denkbar. Zugleich warb die Ministerin für einen fairen Umgang zwischen den Handelspartnern und einen vertrauensvollen und offenen Austausch. China ist Deutschlands wichtigster Handelspartner. Im vergangenen Jahr wurden Waren für rund 170 Milliarden Euro aus China importiert. Dorthin exportiert wurden aus Deutschland jedoch nur Waren im Wert von etwa 81 Milliarden Euro. Nach Jahrzehnten im Untergrund ist die mutmaßliche Ex-RAF-Terroristin Klette zu 13 Jahren Gefängnis verurteilt worden. Das Landgericht Vierden sah es als erwiesen an, dass sie mit zwei ebenfalls der RAF zugeordneten Komplizen Raubüberfälle auf Geldtransporter und Supermärkte beging. Das Urteil erging unter anderem wegen schweren Raubes, Verstößen gegen das Waffengesetz und schwerer räuberischer Erpressung. Klettes Verteidigung legte bereits Revision ein. Klette war Ende 2024 in Berlin festgenommen worden. In ihrer Wohnung fanden die Ermittler Waffen, Munition, gefälschte Ausweise sowie Gold und knapp eine Viertelmillion Euro in bar. Das Gerichtsverfahren bezog sich ausschließlich auf die Zeit nach der Auflösung der linksterroristischen RAF. Wegen eines defekten Stellwerks ist die Bahnverbindung zwischen Hamburg und Berlin gestört. Nach Angaben des Unternehmens können ICE-Züge nur noch alle 2 Stunden eingesetzt werden. Das Stellwerk in Deutsch-Ewan bei Lüneburg werde voraussichtlich erst morgen repariert werden können. Reisenden zwischen Hamburg und Berlin empfiehlt die Deutsche Bahn, über Hannover zu fahren. Die Schauspielerin Svetlana Schönfeld ist tot. Sie starb nach kurzer schwerer Krankheit im Alter von 74 Jahren in Berlin. Schönfeld war viele Jahre Ensemblemitglied des Maxim Gorki Theaters in Berlin und des Berliner Ensembles. Sie spielte auch bei den Salzburger Festspielen und der Ruhrtriennale. Ihre Film- und Fernsehkarriere begann sie bei der DEFA in der DDR. Seit den 1990er Jahren war sie in zahlreichen Film- und Fernsehproduktionen zu sehen. Unter anderem verkörperte sie im Leipziger Tatort die Mutter der Kommissarin Saalfeld. Das Wetter. In der Nacht gering bewölkt und klar, niederschlagsfrei bei 11 bis 5 Grad. Morgen heiter oder sonnig und vielfach trocken, 15 bis 30 Grad mit den höchsten Temperaturen im Südwesten. Das waren die Nachrichten.
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2: Herzlich willkommen zu einer neuen Fazitnacht. Eine Stunde Kultur vom Tage mit Fotografien, die sich mit der vertriebenen Problematik mal ganz anders beschäftigen. Perspektiven auf Schlesien, Pommern und Ostpreußen, diesmal aus Ost und West. Mit neuen Werken des Künstlers Thomas Demand, dem Mann also der berühmte Zeitungsfotos aus Pappe nachbaute und die Pappräume erneut perfekt fotografierte. Jetzt macht Thomas Demand was ganz anderes, nämlich er beschäftigt sich mit historischen Bühnenbildern. Vielleicht ja eine Erweiterung seines Schaffens. Wir werden es sehen bzw. hören. Und dann geht es nach Wien, wo Milo Rau für einen Aufreger sorgt. Er hat nämlich den Tech-Milliardär Peter Thiel zu den Festwochen eingeladen. Am 7. Juni soll der über sein Feindbild Antichrist sprechen. Mehr dazu gleich von Milo Rau selbst.

0: Die Wiener Festwochen haben sich unter der Intendanz von Milo Rau neu erfunden mit Debatten, Performances, Konzerten und Partys, einem Kinder- und Jugendprogramm und dem Miteinbeziehen von Bürgerinnen und Bürgern. 2024 wurde die Freie Republik Wien ausgerufen. Gesellschaftspolitische Themen spielen eine wichtige Rolle, auch kontrovers diskutiertes. Republic of Gods heißt das diesjährige Motto. Die Wiener Festwochen laufen ja schon. Alles dreht sich um neue und alte Glaubenssysteme, die die Gesellschaft bestimmen. Und in diesem Zusammenhang wird auch der Tech-Milliardär und Weltuntergangsprophet Peter Thiel auftreten, falls er nicht noch absagt. Darüber habe ich mit Milo Rau vor der Sendung gesprochen. Guten Abend, Herr Rau.
1: Guten Abend, hi.
0: Warum machen Sie diese Veranstaltung?
1: Ja, das steht natürlich sehr im Kontext dieser Republic of Gods, die Sie erwähnt haben. Da geht es sehr stark auch um dieses apokalyptische Grundgefühl unserer Zeit. Wir haben sehr viele Debatten, die damit zusammenhängen. Was passiert eigentlich mit Klimakollaps? Ist die Demokratie am Ende und so weiter? Und das hat zu einem sehr starken Widerstarken von Religionen geführt und gleichzeitig zu auch Staaten, Regierungen, die sich mit Religionen zusammenschließen. Also man hat den Iran, das gleiche passiert in den USA. Und eine interessante Tatsache ist, dass plötzlich diese Tech-Milliardäre, Sie haben jetzt Peter Thiel genannt, den wir tatsächlich für eine Debatte eingeladen haben, der zugesagt hat, sich mit religiösen Termen befasst, sagt, Debatte über Antichrist, über Armageddon, über den Katechon, also den sogenannten Aufhalter. Und wir veranstalten eine antagonistische Debatte zwischen dem linken Theologen Wolfgang Palafer und Peter Thiel zu diesen Fragen, was sind die Beziehungen zur realen politischen Lage, also wer ist eigentlich dieser Antichrist und was bedeutet das auch für die Menschheit, diese Auslegung der Bibel, die sehr kritisierbar ist. Und das ist kein geschlossener Kreis, das findet im Licht der Öffentlichkeit statt. Und das war vielleicht der wichtigste Punkt für mich oder bei all diesen Formaten, dass man quasi diese Diskurse hinter den Steinen hervorholt und ins Licht der Öffentlichkeit stellt.
0: Ja, und was glauben Sie, Milo Rau treibt diesen Peter Thiel an, da mitzumachen, also eben aus diesen geschlossenen Zirkeln herauszutreten und in diese öffentliche, also man kann auch sagen kritische Öffentlichkeit vermutlich zu treten?
1: Genau, das hat mich, muss ich zugeben, auch erstaunt. Also ich habe dann gemerkt, dass ich mich persönlich begonnen habe, mit diesen Schriften, diesen ganzen Hintergründen dieser Ideologie zu befassen, dass ich plötzlich gemerkt habe, das ist zwar wahnsinnig interessant, das ist aber nicht die Welt, die ich will. Was will ich denn?
0: Haben Sie es verstanden? Ist ja sehr kryptisch auch.
1: Es ist nicht so wahnsinnig kryptisch. Es gibt einige Grundautoren. Es gibt natürlich den Bezug zur Bibel, der ist aber relativ lose. Im Grunde gibt es diese Fantasie eines elitären Unternehmerstaates und das ist für mich die Problematik und ich glaube auch die Problematik, die wir ansprechen werden. Nämlich entspricht das wirklich einem katholischen oder christlichen Ethos, wenn man sich eine Welt vorstellt, wo die allermeisten ausgeschlossen sind, wo die KI die Macht übernimmt, die künstliche Intelligenz und die dazu führt, dass das Kapital in den Händen weniger konzentriert wird.

0: erzeugen?
1: Also ich werde natürlich sehr kontroverse Fragen stellen. Ich werde von der, also im Grunde ein bisschen von der fast biografischen Frage ausgehen, wie kommt man überhaupt dazu? Also in beiden Fällen. Was sind diese Begriffe überhaupt? Was ist diese Auslegung des Religiösen? Was ist diese Endzeitvision? Was kommt denn nachher nach der westlichen Zivilisation? Und was heißt das realpolitisch? Wie gesagt, wer ist der Antichrist? Was nun Wolfgang Palafa angeht, man hat das letztens in einem Interview, das er im Spiegel gegeben hat, vor 1 oder 2 Wochen. Er wird eigentlich immer kritischer. Er hält die These von Thiel für naiv, für unchristlich, für tatsächlich negativ in vielen Punkten. Ich glaube, das ist ein relativ starker Antagonismus. Und da glaube ich, ist Wolfgang Palafa natürlich der Einzige, der auch diesen Zugang hat. Was vielleicht auch ein Vertrauen gibt, dass dann dieser Schritt möglich wird.
0: Publicity spielt natürlich eine große Rolle. Also man kann das sehen, dass schon jetzt irgendwie zahlreiche Artikel als Reaktion auf Ihre Pressemitteilung rausgegangen sind. Wir beide sprechen miteinander. Also das Ding ist stark öffentlichkeitswirksam. Ist das der Hauptgrund, weshalb Sie das machen?
1: Ich mache das ja seit vielen Jahren. Also ich bin Theaterregisseur, Filmregisseur, Autor und so weiter. Ich leite die Festwochen und ich denke, dass ein Theaterfestival der Platz sein soll. Also ich glaube, dass es so eine Reaktion gibt, ist, dass diese die Debatte öffentlich fast für unmöglich gehalten wird. Viele Menschen glauben, dass das gar nicht sein kann. Warum soll das sein? Wie kann es sein, dass Thiel sich in diesen Raum begibt und so weiter? Und das ist im Raum der Kunst eben möglich und ich glaube nötig. Warum sollen wir uns nicht mit der Ideologie, die das Leben von uns und die Zukunft unserer Kinder wirklich bestimmen wird. Eines der mächtigsten Menschen der Welt. Warum sollen wir die uns nicht kritisch anhören? Warum sollen wir darüber nicht debattieren? Warum sollen wir da nicht ein Licht drauf werfen? Das wäre für mich fast schon ein politisch unentschuldbares Versäumnis als Intendant.
0: Gibt es denn dabei eigentlich auch ein theatrales Moment?
1: Nein, das gibt es eigentlich nicht. Also ich glaube, was vielleicht daran theatral ist, dass Figuren wie Thiel, aber vielleicht in anderer Hinsicht auch Palafa und vielleicht diese Kombination des linken Theologen gegen den großen Tech-Milliardär, dass das natürlich schon was Theatrales in sich hat. Das sind ja Figuren, die sind ein bisschen überlebensgroß. Und deshalb ist es auch diese Debatte, die ist auch überlebensgroß. Wir stehen ja tatsächlich an einer Wasserscheide der Zivilisation, denke ich. In vielen Ländern verwandelt sich die Demokratie in tech-gesteuerte Autokratien. Die Religion nimmt überall Überhand. Alle benutzen plötzlich wieder religiöse Begriffe. Wir müssen uns wirklich fragen, wohin soll es mit der Menschheit gehen? Und ich glaube, das macht die ganze Sache schon sehr, sehr theatral. Gleichzeitig ist sie aber sehr real und sehr ernsthaft. Und das provoziert, glaube ich, auch den Widerspruch, den ich verstehen kann. Also darf ein Peter Thiel, also das ist, glaube ich, so der Vorwurf, überhaupt irgendwo auftreten oder will man ihn einfach gar nicht erst hören? Ich glaube, das wäre ungeschickt und fahrlässig. Also wir haben ja 20, 25 Jahre lang Deplattforming betrieben von links, haben diesen Leuten nicht zugehört und sind mit denen nicht auseinandergesetzt. Und wir sehen, wo wir jetzt stehen.
0: Jetzt wird am Freitag genau diese Frage noch öffentlich diskutiert werden in Wien, um danach dann zu entscheiden, ob diese Veranstaltung auch wie geplant stattfinden kann. Was heißt denn das jetzt genau? Also, das kann auch sein, dass dann einfach eine Ausladung ausgesprochen wird, wenn anders entschieden wird, öffentlich?
1: Also das ist auf gar keinen Fall eine Fake-Debatte. Also es ist nicht so, dass wir jetzt einfach so einen Pseudoraum der Kritik öffnen und dann machen wir, was wir wollen. Wir sind ein öffentliches Festival. Da sind über 1000 Künstler drauf. Viele sehen das sehr, sehr kritisch. Einige haben sich auch schon distanziert. Das nehme ich als Kurator, der für alle zuständig ist, natürlich extrem ernst. Da sollen sich alle wohlfühlen. Das soll ein Raum sein, der für alle auch passt. Ich habe eine Gesamtverantwortung. Mir persönlich und ich glaube meinem ganzen Team und ganz vielen Menschen, mit denen ich gesprochen habe, wie gesagt, diese Debatte ist unglaublich wichtig, gerade in diesem Moment. Sie muss unbedingt geführt werden. Sie ist einmalig, aber es liegt natürlich nicht ganz in meinen Händen. Ich muss ja gucken, dass die ganze Sache funktioniert.
0: Milo Rau, Intendant der Wiener Festwochen, über den geplanten Auftritt des Tech-Milliardärs Peter Thiel zusammen mit dem Theologen Wolfgang Palafa. Am 7. Juni soll er stattfinden. Wir sind gespannt, Herr Rau, und ich danke Ihnen ganz herzlich für das Gespräch.
1: Herzlichen Dank.
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0: Vor 10 Tagen gab die Jury des Theatertreffens bekannt, dass sie die Frauenquote im kommenden Jahr aufhebt. Das hat, wie zu erwarten, zu einer größeren Diskussion geführt, die jetzt in einen offenen Brief mündet. Die Frauenquote beim Theatertreffen habe im Theaterbetrieb bereits Wirkung gezeigt. Die strukturelle Benachteiligung von Frauen bestehe dort aber weiterhin. Deshalb sei die Abschaffung der Quote ein Rückschritt. Unterzeichnet ist dieser offene Brief von, ja, vermutlich vermutlich inzwischen mehreren hundert sehr namhaften Theatermenschen, vor allen Dingen Theatermenschen.

0: Menschen. Unsere Theaterkritikerin Barbara Behrendt sieht das etwas anders.
1: In puncto Gleichstellung steht es an deutschsprachigen Theatern hervorragend. Kann ja gar nicht anders sein. Ein Blick auf die lange Liste von Intendantinnen und Intendanten, von Schauspielleitern, DramaturgInnen, führenden Regisseuren genügt, die sich jetzt alle für eine 50%-Quote von weiblichen Regisseuren einsetzen. Genial. Endlich brechen die Strukturen auf. Endlich nehmen die Chefinnen und Chefs den Theaterbetrieb in die Mangel, für den sie selbst verantwortlich sind. Wer weiß, vielleicht kümmern sie sich als nächstes sogar um den gigantischen Gender Pay Gap im Kulturbetrieb. Ach, wäre das schön. Aber Fehldiagnose. Viele der führenden Theaterleute, deren Namen man nun lesen kann, mögen Gleichberechtigung höchstens, wenn sie kostenfrei kommt. Mit einer Unterschrift unter den offenen Brief, der sich gegen ein Abschaffen der Frauenquote beim Theatertreffen wendet. Das geht schnell und sieht gut aus. Alles, was es dafür braucht, ein bisschen Verdrängungsleistung. Wie sonst bringt es der Bamberger Intendant fertig, darunter seine Unterschrift zu setzen, wo er am eigenen Haus die Frauenquote im Regiebereich mitnichten erfüllt? Dort inszenieren in der kommenden Saison 8 Männer und 4 Frauen. Dem Karlsruher Schauspielchef ist wohl noch gar nicht aufgefallen, dass er in der nächsten Spielzeit ausschließlich Texte von Männern inszenieren lässt. Und wann hat eigentlich der langjährige ehemalige Intendant des Hamburger Thalia-Theaters und des Deutschen Theaters in Berlin in seiner 40-jährigen Laufbahn die Frauenquote eingeführt? Gar nicht? Ach so, na egal, Unterschrift am Ende der Karriere reicht ja. Womöglich ist der offene Brief Satire? Vielleicht möchten die Initiatorinnen ihn als öffentlichen Pranger benutzen. Schaut, alle diese Theaterchefs sind für die Quote. Jetzt müssen sie sie auch umsetzen. Das wäre was. Nur, selbst die zahlreichen Unterzeichnenden, die sich tatsächlich für Gleichberechtigung am Theater einsetzen, ganz ohne Frauenquote übrigens, sind hier in den falschen Ring gestiegen. Denn die Jury des Theatertreffens ist eben nicht die bundesdeutsche Theaterregierung, sondern eine Jury aus 7 TheaterkritikerInnen, die Inszenierungen in einem ästhetischen Wettbewerb nach ausschließlich ästhetischen Kriterien beurteilt und damit höchstens den Betrieb abbildet, Strukturen sichtbar macht. Man kann das falsch finden, man kann der Meinung sein, die Jury sollte an der 50% Frauenquote festhalten. Man kann sogar entgegen aller Statistiken behaupten, die Quote beim Theatertreffen sei maßgeblich dafür, dass inzwischen mehr Frauen an Theatern inszenieren. Man kann es für ein falsches Signal halten. Doch was man nicht kann, 7 unabhängigen KritikerInnen die Verantwortung für Theaterstrukturen aufdrücken, die man selbst weiter verändern muss. Und wie war das nochmal? Haben sich nicht dieselben Menschen, die der Jury jetzt Vorschriften machen wollen, vor ein paar Wochen noch für freie und unabhängige Jurys ausgesprochen? Gab es da nicht einen Kulturstaatsminister Wolfram Weimar, der von eben diesen Theaterleuten öffentlich aufs Schärfste kritisiert wurde, weil er Jurys nicht unabhängig agieren ließ? Klar, Weimar hatte nicht die Frauenquote auf der Agenda, sondern wollte die Welt vor angeblich linksextremen Buchhandlungen und palästinensischen Literaturprojekten retten. Das ist halt nicht so schick. Trotzdem, eine erzwungene Quote ist ein ebensolcher Eingriff in die unabhängige Juryarbeit. Die JurorInnen möchten in den kommenden 2 Jahren allein aus ästhetischen Kriterien ihre Auswahl treffen, um dann womöglich neu zu justieren. Es gibt Schlimmeres, würde man meinen. Sollte das Theatertreffen 2027 tatsächlich mehr Regisseure und Autoren präsentieren als Regisseurinnen und Autorinnen, dann machen die Unterzeichnenden hoffentlich die Theater in Bamberg, Karlsruhe und andernorts dafür verantwortlich und nicht die Jury, die diese Missstände abbildet.
0: Das meint unsere Kritikerin Barbara Behrendt. Und Sie hören Fazit, die Kultur vom Tage mit C'est la vie von nous, Jennifer.

0: Thomas Demand ist bekannt geworden als Fotokünstler mit einem ganz besonderen Zugang zum Sujet. Zwar betrachtet man am Ende immer eine Fotografie von ihm, der jedoch die Rekonstruktion eines Raumes oder einer Situation aus Pappe vorausgeht. Demand baute die Badewanne nach, in der Uwe Barschel tot aufgefunden wurde, oder die geplünderten Räume der ehemaligen Stasi-Zentrale in Berlin. Bilder, die über die Medien zu Ikonen geworden waren, dabei merkwürdig kalt und verfremdet. Jetzt hat er sich einem ganz anderen Sujet zugewandt, und zwar historischen Opernbühnenbildern. Zu sehen sind diese Bilder im Museum für angewandte Kunst in Wien, und für Fazit dort war Carsten Probst. Carsten, die Ausstellung heißt Räume, die von gestern träumen. Wie kann man sich denn diese Räume bzw. diese Bilder vorstellen?
1: Ja, es sind erstmal eigentlich wie immer bei Thomas Demand großformatige Aufnahmen, die er von diesen historischen Opernbühnenbildern gemacht hat. Man sieht also nicht die ganze Bühnenausstattung, sondern immer nur Details, so vielfältige Landschaftsformationen, eine Grotte, die von irgendwo noch von Tageslicht so beleuchtet wird, vielleicht so einen Laubengang, hinter dem sich so eine scheinbar antike Architektur mit Skulpturen schemenhaft erhebt. Man sieht einen grünen Tümpel im Wald oder Tannen vor Hochgebirgslandschaften, also fast Klischees von Naturbildern, wenn man so will, und Kulturlandschaften. Auf Hinweisschildern unten sieht man dann doch so den Titel zu den Opern, zu denen diese Bühnenbilder auch mal gehört haben. Das sind jetzt aber eben nicht die gesamten Bühnenbilder oder die Bühnenausstattung, um die es hier geht, sondern es ist eben alles nur in Form kleiner Modelle erhalten. Die hat er in Archiven und in Museen aufgestöbert, in Wien, in München, in Monaco. Und die hat er mit so einer kleinen Periskopkamera von innen heraus fotografiert. Und er beschreibt seine Vorgehensweise so.
2: Wir sind dann da mit einer kleinen Minikamera, konnten wir da rein. Wir durften das Ding nicht bewegen, nicht anfassen. Aber die Kamera konnte man natürlich anfassen und bewegen. Und jedes von den Bildern, die Sie hier sehen, besteht ungefähr aus 80 bis 90 Einzelaufnahmen, die verschiedene Schärfen abbilden, die dann zusammen kombiniert werden.
1: Ja, es gibt ja auch so Software, ne, mit der man die Bilder mittels KI aus lauter Einzelbildern zusammenfügen kann. Das sind eben also Fotografien, nicht im engeren Sinn, die man hier sehen kann. Es sind eher Collagen, wenn man so will.
0: Diese früheren Werke von Demand, die lebten ja davon, dass man die Bilder aus den Medien kannte. Es war so eine sehr starke Irritation, weil irgendetwas war daran anders. Diesen Effekt kann er jetzt ja gar nicht mehr erzielen mit diesem Ansatz, mit diesen Opernbühnenmodellen, weil die kennt ja keiner.
1: Ja, genau. Also das Vorgehen ist jetzt einfach ein völlig anderes, ne? Und dadurch eben auch die Wirkung. Also die Modelle, die er für diese Werkgruppe jetzt fotografiert hat, die stammen ja auch gar nicht von ihm selber. Die sind zwischen der Barockzeit und dem Beginn des 20. Jahrhunderts entstanden, und die Illusion von Naturräumen, die sie eben erzeugen, ist natürlich auch heute nicht mehr so ganz glaubwürdig, würde ich sagen. Also diese Irritation, von der Sie jetzt eben gesprochen haben, die sind in seinen früheren Fotografien natürlich immer sehr stark. Die stellt sich hier natürlich nicht ein, aber das sieht Thomas Demand eben auch genauso und sagt dazu:
2: Meine Modelle sehen sehr utopisch aus, sehr unberührt. Die Modelle, die Sie hier sehen, die sind keine Ausstellungsmodelle. Damals gab es überhaupt keinen Ausstellungsbetrieb dafür. Das sind wirklich interne Modelle für die Bühnenbildner. Die haben aber alle so Traumräume, so Traumwelten, die Urahnen von den Traumwelten, die Sie jetzt mit KI herstellen können auf Ihrem eigenen Handy. Der Wald, der Kirschgarten, die Grotte, die Berggipfel. Das sind natürlich Realitätsfluchten, die wir in anderer Form aber immer noch benutzen. Das interessiert mich natürlich, die Verbindung zu dem Heute irgendwie, aber zu dem, was die damals darstellten.
0: Okay, ich sehe den roten Faden. Thomas Demand fotografiert weiterhin Modelle. Dennoch würde ich sagen, hat das für mich gerade auch im Vergleich zu den starken, zu diesen kalten Fotografien und diesen aufgeladenen Bildern von früher was geradezu Liebliches. Also was will er?
1: Ja, ich glaube, der Hinweis, den er eben gegeben hat in seinem O-Ton auf die Gegenwart und auf die KI, der ist wahrscheinlich schon auch ein Schlüssel zu dieser Arbeit, die er hier zeigt in Wien. Diese historischen Bühnenbilder verweisen auf Methoden, kann man vielleicht sagen, der Simulation, der Virtualität, auf eine Wirklichkeit in der Wirklichkeit, die es immer schon gab, sozusagen. Die Fotografie kann vielleicht, so ist das so ein bisschen sein Ziel, so eine Traumtechnologie sichtbar machen, die schon ziemlich viel Geschichte hat eigentlich und die für jemand so etwas ist wie eine Konstante in der ganzen westlichen Kultur. Das klingt jetzt erstmal sehr gewaltig, aber ich fand der Gedanke, den er dazu geäußert hat, der klingt durchaus interessant.
2: Ich glaube, die wirklich fundamentale Kulturtechnik, die der Westen hervorgebracht hat, ist die Idee des Modells. Die Welt ist viel zu komplex für uns, um sie zu begreifen. Deswegen helfen wir uns mit Modellen. Das fängt mit Kinderspielzeug an, Architektur, das Rentenmodell, die Wettervorhersage, Large Language Models bei KI. Das sind alles deduzierte Erfahrungen mit der Welt, die darauf reduziert sind, auf die Dinge, die uns wichtig sind.
1: Ja, und um diese Verbindung dann herzustellen zwischen diesen alten Bühnenmodellen und der Gegenwart, hat Demann sich nämlich noch was Zusätzliches ausgedacht. Er hat den Ausstellungssaal im Museum für angewandte Kunst selbst in so eine Art 1:1-Modell verwandelt. Der Saal ist ziemlich groß und von der Decke hängen jetzt so zwei Reihen mit eigens gestalteten Lampen mit sehr eigentümlichen, übergroßen Schirmen. Diese Lampen werfen ein ganz fahles, so fast staubiges Licht in den Raum. Die Wände sind vollständig mit einer Tapete verkleidet, die wie so ein grauer Felsen wirkt, ein Felsmassiv fast, und den Saal zusammen mit dem Marmorfußboden fast in so eine riesige graue Grotte verwandelt. Diese Tapete mit dem Felslook hat Demann so durch zerknittertes Papier erzeugt, das er selber dann wieder abfotografiert und stark vergrößert hat. Und die Deckenlampen geben so die Lichtsituation in einem dieser Archive wieder, die Demann in den Museen vorgefunden hat, die die Bühnenbildmodelle aufbewahrten. Also so verdoppelt das Museum eigentlich die Realität, aber eben nicht mehr die Realität an sich, sondern die des Modells. Das ist eigentlich konsequent gedacht im Sinne dieser Werkserie und für mich fast, so diese Anverwandlung des Museumsraumes, fast das eigentliche Werk, das er hier ausstellt, also fast stärker als die Fotografie.
0: Mhm. Das heißt, man steht eigentlich als Betrachterin in einem Modell, wenn ich das richtig verstehe. Und dann ist ja diese Ausstellung im MAK, also im Museum für angewandte Kunst, irgendwie dann ja auch vollkommen richtig aufgehoben.
1: Das habe ich auch gedacht. Ne? Es ist eigentlich eine gestaltete Ausstellung, die selber ein gestaltetes Objekt ist. Das fand ich eigentlich als Gedanke sehr faszinierend, weil es ja auch darauf hinausläuft, dass Thomas Demand im Moment, in dem er die Ausstellung konzipiert hat, selbst auf den Ort nochmal mit seiner riesigen, fantastischen Sammlung auch nochmal reflektiert hat.
0: Räume, die von gestern träumen. Die Ausstellung mit neuen Werken von Thomas Demand im Museum für angewandte Kunst in Wien ist dort bis zum 13. September zu sehen. Und ich sage vielen Dank an Carsten Probst.
1: Ich danke auch.
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4: Musikclubs sind künftig auch baurechtlich Kulturorte. Die Änderung hat das Bundeskabinett beschlossen. Zuvor galten die Clubs wie Wettbüros, Sexkinos und Spielhallen als Vergnügungsstätten. Dank der neuen baurechtlichen Einstufung können Clubs sich künftig auch in Misch- oder urbanen Gebieten oder auch Wohngebieten ansiedeln. Voraussetzung ist, dass sie sich an Auflagen wie den Lärmschutz halten. Seit Jahren hatten die Clubbetreiber für diese Änderung gekämpft, weil es immer schwieriger wurde, geeignete Standorte zu finden. Kulturstaatsminister Wolfram Weimer nannte das neue Gesetz einen wichtigen Schritt zum Schutz und Ausbau der Live-Musikszene in Deutschland und ein starkes Signal für die Kultur- und Kreativwirtschaft. Streaming-Dienste wie Netflix, Amazon Prime oder Disney Plus sollen künftig mehr Geld in deutsche Filme und Serien stecken. Das Bundeskabinett hat dafür jetzt neue Regeln beschlossen. Geplant ist, dass Streaming-Anbieter mindestens 8% ihres Umsatzes in Deutschland investieren müssen, sonst könnte eine Strafzahlung fällig werden. Gleichzeitig will der Bund die Filmförderung deutlich erhöhen. Die Bundesregierung hofft, dass dadurch wieder mehr Filme und Serien hierzulande produziert werden. Viele Filmstudios hatten zuletzt Probleme, weil Produktionen oft ins Ausland verlagert wurden. Kritik kommt unter anderem vom Digitalverband Bitkom. Dort heißt es, die neuen Regeln könnten für mehr Bürokratie sorgen. Die Los Angeles Philharmonics gehören zu den einflussreichsten Orchestern in den USA. Ihr neuer musikalischer Direktor wird der Brite Daniel Harding. Er folgt Gustavo Dudamel, der die Leitung im August nach 17 Jahren abgibt. Nils Damz.
5: Daniel Harding ist 50 Jahre alt und wurde in Oxford geboren. Mit 8 fängt er an, Trompete zu spielen. Als Musikstudent schickt Harding Arbeitsproben an Stardirigent Sir Simon Rattle. Der erkennt sein Talent und macht ihn zu seinem Assistenten. Harding hat mittlerweile mit Orchestern in Rom, Paris, Berlin, München oder London gearbeitet, spricht 4 Sprachen und ist ausgebildeter Verkehrspilot. Für die Fluggesellschaft Air France fliegt er seit 4 Jahren nebenher Airbus 320 Maschinen. Er hat auch schon seine eigenen Orchester zu Auftritten durch Europa gejettet.
4: Die Berliner Karl-Marx-Allee gilt mit ihren 1,8 Kilometern Ausdehnung als längstes Baudenkmal Deutschlands. Dort befindet sich auch das Berlinale Kino International. Gleich daneben öffnet heute nach der Sanierung wieder ein zweites bekanntes DDR-Bauwerk, die einstige Mokka-Milch-Eisbar. Anfang der 1960er Jahre, als Teil des Pavillon-Ensembles erbaut, war das Lokal ein beliebter Treffpunkt in Ost-Berlin. Markant ist das denkmalgeschützte Gebäude durch die großen Fenster und seine gelb gefließte Fassade. Das Eiscafé wurde 1969 sogar von dem Schlagersänger Thomas Natschinski besungen. Sein Lied in der Mokka-Milch-Eisbar war ein Hit.
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0: Ja, Filme der Woche hier bei Fazit, und da geht es einmal um die Ambivalenz der Entwicklungszusammenarbeit in dem portugiesischen Film I Only Rest in the Storm. Ein recht kreatives Werk scheint das zu sein. Zuerst sprechen wir aber über richtig harten Tobak. Tod meiner Jugend heißt der deutsche Film, in dem die autobiografische Geschichte von Kai Peter erzählt wird. In seiner Kindheit und Jugend erlebte er sexuellen Missbrauch. Anke Lewicke ist im Studio. Hallo erstmal, Anke.
6: Guten Abend.
0: Ist dieser Film so hart, wie er klingt?
6: Ja, er ist hart, aber er ist nicht so hart wie ein Schlag in die Magengrube, der einen dann nicht mehr atmen lässt. Und vielleicht ist die Hauptfigur, eben dieser Kai, in dem Film so angelegt, dass es endlich Zeit ist, dass er sich auch seiner Vergangenheit, den verdrängten Erinnerungen, stellt. Also wir lernen ihn als Vater kennen. Er zieht mit seiner Frau und seinem 15-jährigen Sohn Silas in die Kleinstadt zurück, wo er groß geworden ist. Er ist jetzt Hausmeister in seiner vorherigen Schule, und sein Sohn Silas fragt ihn dann: Papa, gibt es eigentlich Fotografien von dir als Kind? Und das ist die Frage, die eben alles aufwirft, die alles hochkommen lässt.
0: Und wie explizit ist das, beziehungsweise wie wird die Geschichte filmisch umgesetzt, also in Rückblenden dann?
6: Ja, mit assoziativen Rückblenden. Und die Rückblenden springen aber zwischen den Zeiten. Also mal sieht man Kai als kleinen Jungen, dann als Heimkind, dann als Lehrling. Und die Assoziationen sind zum Beispiel so, dass sein Sohn in die Badewanne möchte, und dann erinnert er sich, wie seine Mutter ihn so als 6-7-Jährigen gebadet hat. Eigentlich eine schöne Szene, aber wir sehen die blauen Flecken auf dem Rücken. Und viel später werden wir auch herausfinden, warum er überhaupt gebadet wurde. Also das sind so Andeutungen, aber wenn es um die Schläge geht, die er in der Schule oder im Heim gekommen hat, da geht der Film schon richtig zur Sache. Und es ist sicher auch kein Zufall, dass sein Sohn Silas jetzt heute Boxunterricht nimmt, damit er sich eben selbst verteidigen kann. Und was ich ganz interessant finde, der Silas wird gespielt von Silas Peter, also dem wirklichen Sohn von Kai Peter. Und der Regisseur des Films, Timo Jakob, spielt eben diesen Kai Peter. Dadurch kriegt der Film auch was Persönliches, finde ich, auch was Intimes. Und ich finde es ganz gut, wie Timo Jakobs diese Figur anlehnt. Eigentlich ein besonderer Vater, ein liebevoller Ehemann. Aber so der Schritt ist immer so schwer. Das Trauma sitzt so im Körper. Und die Frau kommt dann auf einmal auf die Idee, weil dieser Kai auch so einen Humor hat: Ach, mach doch mal Stand-up-Comedian. Und er versucht das dann zu lernen, und das wird wirklich zur Therapiestunde.
7: Bevor es das Internet gab, dachten wir, die Problematik sei der Mangel an Informationsmöglichkeiten.
8: Informationsmöglichkeiten. Und?
7: Das war's nicht.
8: Das ist gut. Der Mangel an Informationsmöglichkeiten war es nicht. Was war's dann? Was ist es? Was ist deine Schwäche?
7: Warum muss ich da hin? Ich bin eher...
8: Weil das dein Material ist, Kai.
7: Das ist dein Material. Da musst du ran. Wenn das eine geile Show werden will, dann musst du genau daran.
0: Okay, was haben wir da jetzt gerade mitbekommen? Eine Therapiestunde?
6: Nein, eigentlich war das Stand-up-Comedian. Ach, und
0: sollte
6: man soll
0: sein.
6: Eigentlich nicht komisch sein. Mhm. Und man muss trotzdem auch immer die Wahrheit erzählen. Mhm. Die sind wirklich sehr spannend, diese Stunden. Und dadurch lernen wir eben, oder lernt Kai sich eben auch noch mal anders kennen und er kann auf einmal seinen Schmerz aussprechen.
0: Das heißt, es kommt in diesem Film etwas zur Bewegung, ja?
6: Ja, man kann sagen, was ich schon meinte, er spricht seinen Schmerz aus, er kann sich dem Schmerz stellen und dadurch wird er auch eben aus so einer Erstarrung wieder wach und kann vielleicht noch mal neu in sein altes Leben reinfinden.
0: Tod meiner Jugend ab morgen in den Kinos. Anke, I Only Rest in the Storm, das ist der andere Film, über den wir reden wollen. Ein portugiesischer Film von Pedro Pinho. Bei den Filmfestspielen in Cannes, wo du ja gerade warst, gerade entdeckt und gefeiert, zu Recht?
6: Ja, auf alle Fälle. Das ist so ein Film, warum man wirklich auf Festivals fährt. Also er lief in einer Nebensektion und das war wirklich eine Seherfahrung, die mich so ein bisschen auch umgehauen hat. Also wir fahren mit einem portugiesischen Ingenieur nach Guinea-Bissau. Dort soll er ein Straßenprojekt evaluieren und mit ihm verlieren wir uns in einem Land, das von kolonialen und neokolonialen Strukturen geprägt ist. Und dieser Film lässt sich wirklich alle Zeit, die es braucht, für seine doch irrsinnige, abgefahrene, sinnliche und manchmal knallharte Odyssee.
0: Und aufgehängt an der Geschichte oder an dieser Figur Pedro Pinho, an der Figur dieses Sergio, ja? Was ist das für ein Typ? Wie hat der Regisseur diese Figur angelegt?
6: Ja, man muss ihn sich vielleicht wie so eine Art Medium vorstellen, wie so ein Vermittler. Durch seine Erfahrungen im Land, wie er reagiert, werden wir eben mit diesem Land konfrontiert. Und ich finde es schon ganz spannend, wie am Anfang schon die Zeit so außer Kraft gesetzt wird. Der hat eine Panne in der Wüste, landet in so einer Holzbude, kriegt Tee und Essen serviert, schläft dann ein. Man weiß nicht, wie lange er geschlafen hat. Dann geht er durch die Wüste, ist auf einmal in seinem Hotelzimmer. Und überall wird ihm immer klar gemacht, er ist eigentlich ein Weißer. Also was macht er hier? Also diese Frage verfolgt ihn immer. Dann geht er zu einem NGO-Treffen, da ist die Kamera statisch. Dann geht er auf den Straßenmarkt, da wird die Kamera dann sehr beweglich. Und wir sehen so eine Frau mit einer blonden Perücke, die handelt. 40.000. Ja, und der Beginn der Musik markiert dann eine Verfolgungsjagd. Die junge Frau lässt alles eben bei Sergio stehen. Er soll sich darum kümmern. Und er trifft sie dann wieder und mit ihr taucht er in die queere Szene ein. Partys, Partys. Es gibt auch viele Partys von Expats. Aber eines macht der Film klar, im Privaten und auch beim Sex ist es immer so, dass die politischen und ökonomischen Bedingungen sich dort auch widerspiegeln.
0: Also Fazit, Anke, ein sehenswerter Film, der so ein bisschen die Seekonventionen nicht erfüllt.
6: Ja, man kann sich so richtig treiben lassen. Das entwickelt schon einen unheimlichen Sog. Und wie die queere Szene ist ja auch dieses ganze Land auf Identitätssuche. Und Sergio verliert dadurch auch seine Identität. Und dann ist er auch bei den Bauarbeiten mitten in der Wüste. Er darf den Leuten nichts zu trinken geben. Man weiß gar nicht, wofür diese Straße gebaut wird. Doch nur damit Chinesen Kapital schlagen. Dann treffen wir wieder auf kleine Jungs mit angemalten Fußballtrikots, weil sie sich keine anderen leisten können. Also der Film ist schon ein Rundumschlag und jede Szene macht eine andere Perspektive auf.
0: Unsere Filmkritikerin Anke Lewicke über I Only Rest in the Storm und Tod meiner Jugend. Beide Filme laufen morgen Donnerstag in den Kinos an. Danke, Anke.
7: Tschüss.

0: Schlesien, Pommern und Ostpreußen, zusammengefasst als die ehemaligen Ostgebiete, das ist immer noch ein heikles Thema und ein Reizwort steht es doch für die Vertreibung von Millionen Deutschen nach dem Zweiten Weltkrieg und damit verbunden auch mit politischen Spannungen, zum Beispiel durch Vereinnahmung revanchistischer Gruppierungen. Doch es gibt auch noch eine andere Perspektive auf die Region, nämlich die aus dem Osten. Die neuen Siedler waren nämlich häufig selbst aus dem Osten vertrieben und standen vor einem schwierigen Neustart. Den Dialog sucht nun eine Ausstellung im Zentrum für Flucht, Vertreibung und Versöhnung in Berlin mit Fotografien aus Ost und West. Eine der Fotografinnen ist Annette Hauschild von der Agentur Ostkreuz. Herzlich willkommen im Studio.
1: Vielen Dank für die Einladung.
0: Ihre Fotografien aus der Region sind jetzt Seite an Seite zu sehen mit neun anderen Positionen von deutschen und polnischen Fotografen und Fotografinnen. Was gibt es denn da für einen Zugang zu dieser Region?
1: Es gibt von meiner Seite einen sehr persönlichen Zugang. Meine Familie ist eine Aussiedlerfamilie. Meine Eltern sind 1965 mit meinen vier Geschwistern nach Deutschland gekommen und haben eben in dem ehemaligen Oberschlesien und dann Polen gelebt.
0: Zeigen Sie Fotografien, die schon existieren, oder wie war der Weg jetzt zu diesem Ausstellungsbeitrag?
1: Ich wollte zeigen, wie ich hier in Deutschland oder wie man eben auch aus diesem Status des Aussiedlers oder Vertriebenen eine Heimat findet und was man mitnimmt an Erinnerungsstücken, an Geschichten, an Erzählungen, was dann eben diese Identität aus unterschiedlichen Schichten prägt. Das heißt, ich habe eigentlich an dem Ort, an meinem Heimatort, in der Siedlung oder in der Wohnung, in der ich aufgewachsen bin, wo meine Mutter seit 1966 lebt, versucht, dieses Heimatfinden zu fotografieren und eben auch diese Dinge, die das schon auch besonders macht, wenn man aus dem Osten in den Westen gesiedelt ist.
0: Was sind das für Dinge?
1: Das Besondere ist ja, wenn man umsiedelt oder aussiedelt, dass man bestimmte Dinge mitnimmt. Und die vielleicht gerade, wenn man eine Heimat verlassen muss, die dann auch einen bestimmten Wert haben oder die nicht weggeschmissen werden, aufgehoben werden, auch über Generationen hinweg. Und so habe ich zum Beispiel ein altes Geschirr fotografiert, was wohl die Aussteuer meiner Mutter war. Hinten drauf sind polnische Stempel oder auch Textilien, die wirklich aus Polen mitgenommen wurden und immer noch bei uns oder bei meiner Mutter im Gebrauch sind oder eben hinten im Schrank lagern. Gleichzeitig zeige ich aber auch so Traditionen, die mitgenommen werden. Also man sieht Hände von meiner Mutter, wie sie ganz traditionelle Gerichte zubereitet. Also die selbstgemachten Nudeln von der Nudelsuppe oder Klöße zum Beispiel.
0: Was haben die Kolleginnen und Kollegen gemacht?
1: Alle Beiträge kreisen ja um einen Ort, der einmal von der östlichen oder westlichen Seite betrachtet wird. Die Ausstellung heißt ja Ostgebiete bzw. Westgebiete auf Polnisch, Szemnie, Zachodnie. Und die polnischen und die deutschen Fotografen betrachten das eben aus unterschiedlichen Perspektiven. Alle eint aber, das ist natürlich eine Art von Fremdsein, darstellen kann oder einen Ort für sich erschließen oder einen Ort verlassen müssen. Das ist so ein wiederkehrendes Thema in den Arbeiten, aber die Arbeiten sind teilweise eher so archäologisch. Zum Beispiel Katarzyna Mirschak ist eher archäologisch vorgegangen. Sie ist auch Künstlerin und Archäologin und hat alte Bilder gesucht aus den Nachkriegsjahren von 45, 46 aus eben deutschen und polnischen Fotoalben und hat die montiert mit Fotos, die sie aktuell gemacht hat und stellt sich die Frage, wie die Veränderung sichtbar wird in den Bildern von damals und auch von heute.
0: Führen diese Bilder oder führen die Fotografen uns teilweise auch direkt in die Region, wie sie heute aussieht?
1: Absolut. Also die meisten Arbeiten spielen wirklich in den Regionen, also eben in den ehemaligen Ostgebieten Deutschlands. Und die polnischen Beiträge erzählen davon, wie man im Grunde in ein fremdes Land, in ein fremdes Haus kommt und sich da irgendwie heimisch fühlt oder auch immer noch jetzt in der zweiten oder dritten Generation spürt, dass da noch eine andere Identität mit drin ist, dass es eben nicht nur polnische Gebiete oder polnische Orte sind, sondern dass eben einfach noch deutsche Hinterlassenschaften gibt und natürlich da auch deutsche Geschichte gespielt hat.
0: Es gab ja nach dem Mauerfall auch so eine richtige Reisewelle von Menschen, die dort dann in ihre alte Heimat gefahren sind oder Spuren der Vergangenheit, der eigenen Familiengeschichte gesucht haben. War das bei Ihnen auch so?
1: Ja, das war bei mir auch so. Ich war eigentlich die Einzige aus der Familie, die ab 1990 dann immer zu meiner Verwandtschaft gefahren ist, eben nach Polen. Da gibt es eben noch die Häuser der Familie, da gibt es teilweise auch noch Cousinen. Und das beschreibt auch Carolina Gembara, die im ehemaligen Schlesien aufgewachsen ist, dass sie dachte, alle Menschen oder alle Leute leben in ehemals deutschen Häusern und es ist total normal, dass auf einmal deutsche Leute vor der Tür stehen und in das Haus rein wollen. Mhm. Und ich fand das ziemlich toll, das zu lesen, weil es hätte auch ich sein können. Ich stand auch schon vor etlichen Häusern und habe mich reingetraut oder auch nicht.
0: Sie hat die Häuser fotografiert oder was?
1: Nein, sie hat was sehr Interessantes gemacht. Also ihre Familie ist aus Galizien, also jetzt im Grunde aus der Ukraine eben westlich umgesiedelt oder umgesiedelt worden in ein ehemals deutsches Haus. Und ihre Großmutter hat ein deutsches Fotoalbum gefunden und da hat sie die Fotos rausgerissen und hat ihre eigenen Fotos reingeklebt. Das Fotoalbum heißt auch Erinnerung. Man sieht so ein Emblem, das ist ganz klar, da ist ein Hakenkreuz weggekratzt. Und man sieht diesen Seiten so sehr an, dass da was rausgerissen wurde und was überklebt wurde. Und das ist so toll symbolisch auch für dieses geschundene Land, ne, wo so viel passiert ist. Ich meine, man muss auch sagen, da ist ja Auschwitz auch wahnsinnig nah und da überlagern sich natürlich Geschichten von Schuld, Vertreibung, vielleicht auch Wiedergutmachung im besten Falle. Ja, das ist wirklich ein wahnsinnig spannungsreiches Gebiet, kann das sein. Man kann immer noch darüber erzählen.
0: Mhm. Das Thema Vertriebene war ja wirklich jahrelang, jahrzehntelang heiß diskutiert. Viele werden sich auch noch an die Zeiten von Erika Steinbach als einflussreiche Politikerin und Präsidentin des Bundes der Vertriebenen erinnern. Würden Sie sagen, man geht heute in einer jüngeren Generation auch damit entspannter um?
1: Absolut. Das ist doch ganz typisch, dass die zweite oder dass die dritte Generation jetzt darüber reden kann und darüber reden will, neue Lösungen findet, andere Fragen stellt und die eigene Identität in so Schichten zusammenbaut, die einfach nicht mehr so schmerzvoll aufgeladen sind oder wo man nicht mehr so sehr nach Opfer, Täter oder sowas fragt, sondern mit einer offeneren Frage daran geht.
0: Die Fotografin Annette Hauschild über die Ausstellung Ostgebiete Zemje Sachotnje im Zentrum für Flucht, Vertreibung und Versöhnung zu sehen bis zum 17. Januar 2027. Vielen Dank für den Besuch hier im Studio.
1: Vielen Dank Ihnen.
0: Und wir schauen in die Feuilletons von morgen. Das hat Gregor Sander getan.
2: Die Wochenzeitung Die Zeit lässt mal wieder denken. Dieses Mal zum Thema, wie lässt sich die AfD stoppen? Während wir noch ernsthaft denken, weil die AfD seit Jahren ja nicht zu stoppen ist, ihre Umfragewerte in Ost und West stattdessen immer höher klettern, titelt die Zeit: Wir haben diese Frage klugen Menschen aus Kunst, Literatur und Wissenschaft gestellt. Wir beginnen beim Fotokünstler Wolfgang Tillmanns, der fordert: Ich will nicht, dass die AfD mit ihrer miesen Stimmung und ihrer Menschenfeindlichkeit mein Land kaputt macht. Ich wünsche mir, wir würden einen neuen Patriotismus finden, der Deutschland und die Europäische Union und alle Menschen, die hier leben, leidenschaftlich, aber nicht aggressiv und egoistisch verteidigt. Nele Polacek hingegen beruft sich auf Hannah Arendt, die einmal feststellte, jede Unterhaltung beginnt mit einer Verbeugung vor der Persönlichkeit des anderen und außerdem erklärte, ein grundsätzliches Vertrauen in alle Menschen zu haben. Daraus zimmert sich Polacek ihre Anti-AfD-Strategie und berichtet immerhin aus der Praxis. Ich habe in meinem Leben, soweit ich weiß, zwei Menschen davon überzeugt, nicht die AfD zu wählen. Die Gespräche begannen mit einer Verbeugung und bewahrten ein grundsätzliches Vertrauen in das Menschliche, anders kann man nicht. Maxim Biller hingegen weigert sich einfach, die von der Zeit gestellte Hausaufgabe zu lösen und gibt sie einfach an die Leserinnen und Leser weiter. Nun überlegen Sie bitte selbst, wenn Sie nicht ohnehin schon als Supermarktkassierer, W3-Professor oder Zeitredakteur heimlich Gauland und Co. wählen, ob Sie mit dieser auf klassische deutsche Selbstzerstörung setzenden Gruppierung weiter in das Scheingefecht eines parlamentarischen, digitalen und publizistischen Wettstreits treten wollen. Vermutlich wollen das ja gar nicht so viele Zeitabonnenten, aber man wird auch den Eindruck nicht los, dass selbst wenn alle Wahlberechtigten in Sachsen-Anhalt dieses Feuilleton zum Thema »Wie lässt sich die AfD stoppen?« lesen würden, die Umfragewerte von über 40% an Saale und Elbe trotzdem stabil bleiben würden. Denn die überzeugendste und leider auch niederschmetterndste Antwort auf die Frage nach der Stoppbarkeit der AfD liefert in der Zeit der Politologe Philipp Manow. Wenn es da ein klares Rezept gäbe, wäre es schon längst gefunden. Und zwar nicht von der Politikwissenschaft, sondern von der politischen Konkurrenz. Dort sind ja die Anreize viel stärker. Eine ähnlich schwer zu knackende Nuss hat sich in der Süddeutschen Zeitung Marie Schmidt vorgenommen, wenn sie fragt, wer verdient noch Geld mit Literatur? Und erklärend hinzusetzt, während Einzelne für ihre Bücher hohe Vorschüsse kassieren, können sich viele das Leben als Schriftsteller kaum leisten. Nun könnte man sagen, das war doch nie anders, aber eine aktuelle Diskussion auf der Republika in Berlin, bei der eine seit Jahren über Inklusion publizierende Frau und ein welterklärender Philosophieprofessoren Mann ihre Vorschüsse auf der Bühne verglichen, sie 15.000, eher 160.000 Euro, wirbelt den alten Staub nun wieder auf und in der SZ erklärt uns die Piper-Verlegerin Felicitas von Lovenberg, jeder Bestseller ist ein Ermöglicher und sichert die Qualität, sichert die Vielfalt und all das, wofür die Buchwelt steht. So richtig lustig ist das für die vielen literarischen Wenigverdiener, die da von einer Bestseller-Cash-Cow mitfinanziert werden, natürlich nicht. Aber uns gefällt die Reaktion der Autorin Marlene Hobrack, die sich als Tochter einer Wurstwaren-Fachverkäuferin ein glamouröses Autorinnenleben erträumte, inzwischen auf dem harten Boden des Literaturbetriebs gelandet ist und nun in der Wochenzeitung Der Freitag feststellt, der Teufel scheißt immer auf den größten Haufen, pflegte meine weltweise Mutter anzumerken. Vielleicht, so denken wir, hätte die Wurstwaren-Fachverkäuferin Mutter von Marlene Hobrack ja auch noch eine Idee, wie man die AfD stoppen könnte. Es müsste sie eben nur mal jemand fragen.
0: Das war die Kulturpresseschau von Gregor Sander und das war Fazit. Ich bin Marietta Schwarz, danke fürs Zuhören und eine gute Nacht.

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1: Es ist 0 Uhr, Donnerstag, der 28.05. Die Nachrichten. Die israelische Armee hat große Teile des Südlibanons zur Kampfzone erklärt und die Bevölkerung zur Flucht aufgerufen. Laut Armee sollen sich alle Bewohner südlich des Sahani-Flusses in Richtung Norden in Sicherheit bringen. Der Sahani-Fluss verläuft etwa 40 Kilometer nördlich der libanesisch-israelischen Grenze. Außerdem sollten sich die Menschen von Infrastruktur der vom Iran unterstützten Hisbollah-Miliz fernhalten. Die israelische Armee bereite sich darauf vor, mit äußerster Härte gegen die Miliz vorzugehen. Zuvor hatte das israelische Militär unter anderem die Bewohner der Städte Tyros und Nabatieh zur Evakuierung aufgefordert. Unter der Bevölkerung brach laut Korrespondenten Panik aus. Auf Straßen in Richtung der Hauptstadt Beirut entstanden Augenzeugen zufolge lange Staus. Nach Angaben des libanesischen Zivilschutzes wurden mehrere Ziele nahe Tyros angegriffen. Trotz einer zwischen der libanesischen und israelischen Seite vereinbarten Waffenruhe gehen die Kampfhandlungen zwischen Israel und der Hisbollah weiter. Norwegen wird Teil des atomaren Schutzschirms von Frankreich. Ministerpräsident Støre und der französische Präsident Macron vereinbarten in Paris die Zusammenarbeit. Støre sagte, der Schritt erfolge angesichts der sicherheitspolitischen Lage in Europa. Dazu gehöre die massive Aufrüstung Russlands, auch im nuklearen Bereich, sowie der Umstand, dass Moskau einen umfassenden Krieg gegen ein anderes europäisches Land führe. In Friedenszeiten würden jedoch keine Atomwaffen in Norwegen stationiert, fügte er hinzu. Bisher sind die NATO-Länder Europas unter dem atomaren Schutzschirm der USA. Seit dem Amtsantritt von Präsident Trump gibt es aber Zweifel, ob Washington die Europäer etwa in einem Konflikt mit Russland wirklich schützen würde. Deswegen hatten zuletzt auch schon Polen und Litauen den Schutz Frankreichs in Anspruch genommen. Im zyprischen Limassol kommen heute die EU-Außenminister zusammen, um über mögliche Verhandlungen mit Russland zu beraten. Dabei geht es dem Vernehmen nach darum, unter welchen Voraussetzungen sich die Europäer an Gespräche mit Moskau über einen Waffenstillstand im Ukraine-Krieg beteiligen könnten. Zudem solle über einen gemeinsamen EU-Sonderbeauftragten diskutiert werden, hieß es. Als Gast wird der ukrainische Ressortchef Sibiya zu dem informellen Treffen erwartet. Für Deutschland nimmt Bundesaußenminister Wadefuhl teil. Die Finanzminister aus den 6 größten Volkswirtschaften der Europäischen Union treffen sich heute in Berlin. Ein Thema dürfte die Kapitalmarktunion sein, die seit Jahren eine zentrale wirtschaftspolitische Forderung ist, auch von Deutschland. Vorgesehen ist, die Regeln für die Kapitalmärkte in den 27 EU-Staaten zu harmonisieren und grenzüberschreitende Transaktionen und Investitionen zu vereinfachen. Zudem soll es vor dem Hintergrund des Iran-Kriegs um die aktuelle wirtschaftliche Lage gehen. Bundesfinanzminister Klingbeil empfängt seine Amtskollegen im Gästehaus der Bundesbank. Der sogenannten E6-Gruppe gehören Deutschland, Frankreich, Italien, Spanien, Polen und die Niederlande an. Sie war im Januar gegründet worden, um Fortschritte bei bestimmten finanzpolitischen Themen voranzutreiben. Wegen eines defekten Stellwerks ist die Bahnverbindung zwischen Hamburg und Berlin gestört. Nach Angaben des Unternehmens können ICE-Züge nur noch alle 2 Stunden eingesetzt werden. Das Stellwerk in Deutsch-Efern bei Lüneburg werde voraussichtlich erst heute repariert. Reisenden zwischen Hamburg und Berlin empfiehlt die Deutsche Bahn, über Hannover zu fahren. Tennisprofi Alexander Zverev hat die 3. Runde der French Open erreicht. Der Weltranglisten-Dritte setzte sich mit 6:4, 6:2 und 6:2 gegen den Tschechen Tomáš Machac durch. Auch Tamara Korpač erreichte die 3. Runde. Sie gewann mit 6:2, 2:6 und 6:3 gegen die Chinesin Wang Xinyu. Eva Lys verpasste die 3. Runde. Sie unterlag mit 3:6 und 0:6 der Rumänin Sorana Kirstea. Das Wetter: in der Nacht gering bewölkt und klar. Niederschlagsfrei bei 11 bis 5 Grad. Am Tag heiter oder sonnig und vielfach trocken. 15 bis 30 Grad mit den höchsten Temperaturen im Südwesten. Die weiteren Aussichten: am Freitag viel Sonne, später im Norden Wolken, im Nordwesten teils schwere Gewitter. 24 bis 33 Grad. Das waren die Nachrichten.
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2: Heute mit einem Konzert der Brüsseler Philharmoniker unter der Leitung von Ilan Wolkow mit dem flämischen Radiochor. Auf dem Programm stehen Kompositionen von Barbara Monk-Feldman, Sarah Davachi und Morten Feldman. Am Mikrofon ist Caroline Naujoks. Mit diesem Projekt hat Ilan Wolkow eine Dramaturgie verfolgt, die der Stille Raum gibt. Es lebe die Leere, ist das Programm überschrieben. Aber die Musik ist nicht leer. Sie ist nur nicht durch konventionelle Gesten und Dynamiken gekennzeichnet, sondern gibt Raum für die Stille. Die Kanadierin Barbara Monk-Feldman wurde 1953 in Quebec geboren. Sie studierte in Montreal, in Freiburg und an der State University of New York in Buffalo, wo sie Morten Feldman kennenlernte, den sie später heiratete. Northern Shore für Violine, Klavier und Schlagzeug entstand 1997 und steht exemplarisch für ihre Musik. Eine ebenso stille wie fokussierte Klanglandschaft, die sich konventioneller Dramaturgie weitgehend entzieht. Monk-Feldman setzt mehr oder weniger kurze Intervallfolgen isoliert ein, und zwar so, dass die traditionelle Zielgerichtetheit aufgehoben wird. So gibt es bei ihr keine narrative Entwicklung, sondern die Klänge erzeugen Beziehungsfelder. Die Komponistin selbst sagt, dass sie sich beim Schreiben von der Lichtstimmung an der Gaspésie-Halbinsel in Quebec inspirieren ließ, wo der St. Lorenz-Strom in den Atlantik übergeht und das gegenüberliegende Ufer wie eine flüchtige Erscheinung im Licht changiert. 2018 hat Barbara Monk-Feldman eine Version des Stückes für Klavier, zwei Schlagzeuger und kleines Orchester realisiert. Die orchestrale Fassung erweitert die Idee des Horizonts durch fein gestaffelte Register und eine größere räumliche Tiefenwirkung. Hören Sie die Brüsseler Philharmoniker unter der Leitung von Ilan Wolkow mit Northern Shore in der Version für Klavier, Schlagzeug und Orchester von Barbara Monk-Feldman.

Barbara Monk-Feldman, Northern Shaw. Die Brüsseler Philharmoniker spielten unter der Leitung von Ilan Volkov die Version für Klavier, Schlagzeug und Orchester aus dem Jahr 2018. Sarah Davachi, 1987 in Calgary in Kanada geboren, gehört zu den prägenden Stimmen einer neuen, minimalistisch orientierten Klangästhetik in den USA. Sie studierte Musikwissenschaft und Komposition an der University of Calgary, später elektroakustische Musik am Mills College bei Maggie Payne und John Bischoff. Eine Schule, die stark vom Westküstenminimalismus, von Drone-Traditionen und analoger Elektronik geprägt ist. Fasziniert von mittelalterlicher und Renaissance-Musik, von Lamont Young's Drone Music und Elian Radics Obertonästhetik, entwickelt Davachi seit etwa 2010 eine Musik, die Zeit als gedehnte, atmende Gegenwart versteht. Im 2019 entstandenen Osken für Orchester und Tonband überträgt sie diese Vorstellung auf ein großes Ensemble. Ein tiefes Orchester, das sich nur im Rahmen langsamer, harmonischer Verschiebungen bewegt. Das Tonband hat keine Effektfunktion, sondern wirkt als, wenn man so will, klanglicher Stabilisator, der das Orchester harmonisch erdet und psychoakustisch wirksame Interferenzen ermöglicht. Sarah Davachi verwendet häufig Titel mit historischen, naturbezogenen oder spirituellen Konnotationen. Osken heißt lateinisch der Weissagevogel. In diesem Titel schwingt etwas Archaisches mit, die Idee von Klangsymbolik oder Vorzeichen. Insofern hat das Stück tatsächlich etwas von einer ritualhaften Klanglichkeit. Hören Sie die Brüsseler Philharmoniker unter der Leitung von Ilan Volkov mit Osken für Orchester und Tonband von Sarah Davachi.

Die Brüsseler Philharmoniker unter der Leitung von Ilan Volkov mit Osken für Orchester und Tonband von Sarah Davachi. Das Thema meiner Musik, sagte Feldman, ist mein Interesse an der Oberfläche. In diesem Sinne sind meine Kompositionen gar keine Kompositionen. Man könnte sie mit einer Zeitleinwand vergleichen. Ich bemale diese Leinwand mit Musikfarbe. Morten Feldmans einiges mehr als 10 Minuten dauerndes Voices and Instruments Nummer 1 aus dem Jahr 1972 ist ein Schlüsselwerk seiner frühen 1970er Jahre Phase, in der er die Beziehung zwischen Klangfarbe, Zeit und Wahrnehmung radikal neu denkt. Das Stück für gemischten Chor und kleines Ensemble lebt von statischen Klangfeldern, die in ähnlichen, aber nie identischen Variationen erscheinen. Die Stimmen singen ohne Text, was den Chor zu einem reinen Klangkörper macht. Die Zeit scheint dabei gedehnt, macht sich eher als eine Art Zeitlosigkeit breit. Hören Sie den Flämischen Radiochor und die Brüsseler Philharmoniker unter der Leitung von Ilan Volkov mit Voices and Instruments Nummer 1 für gemischten Chor und Instrumente von Morten Feldman.

0: Morton Feldman, Voices and Instruments Nummer 1 für gemischten Chor und Instrumente. Das war die neue Musik, heute mit der Aufzeichnung eines Konzerts vom 4. Oktober 2025 aus dem Studio 4 in Brüssel. Ilan Wolkow leitete die Brüsseler Philharmoniker und den flämischen Radiochor. Am Mikrofon verabschiedet sich Caroline Naujoks.
1: 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Ein Uhr die Nachrichten. In der Diskussion um die Reform der gesetzlichen Pflegeversicherung spricht sich Unionsfraktionsvize Stegemann dafür aus, bei den anfallenden Kosten auch Vermögen mit einzubeziehen. Dazu zähle auch das Eigenheim von Pflegebedürftigen, sagte der CDU-Politiker der Bild-Zeitung. Ein so wörtlich Erbenschutzprogramm auf Kosten der Allgemeinheit könne es nicht geben. Hier müsse zunächst das eigene Vermögen eingesetzt werden. In diesem Zusammenhang betonte Stegemann die Notwendigkeit stärkerer privater Vorsorge für den Pflegefall. Als Beispiele nannte er etwa den Abschluss einer privaten Zusatzversicherung und das Aktiensparen. Gesundheitsministerin Warken will bald den Entwurf für eine große Pflegereform vorlegen. Andernfalls droht den Kassen ihr zufolge in den kommenden 2 Jahren ein Defizit von über 22 Milliarden Euro. Die israelische Armee hat große Teile des Südlibanons zur Kampfzone erklärt und die Bevölkerung zur Flucht aufgerufen. Laut Armee sollen sich alle Bewohner südlich des Sahani-Flusses in Richtung Norden in Sicherheit bringen. Der Sahani-Fluss verläuft etwa 40 Kilometer nördlich der libanesisch-israelischen Grenze. Außerdem sollten sich die Menschen von Infrastruktur der vom Iran unterstützten Hisbollah-Miliz fernhalten. Die israelische Armee bereite sich darauf vor, mit äußerster Härte gegen die Miliz vorzugehen. Zuvor hatte das israelische Militär unter anderem die Bewohner der Städte Tyrus und Nabatje zur Evakuierung aufgefordert. Unter der Bevölkerung brach laut Korrespondenten Panik aus. Auf Straßen in Richtung der Hauptstadt Beirut entstanden Augenzeugen zufolge lange Staus. Nach Angaben des libanesischen Zivilschutzes wurden mehrere Ziele nahe Tyrus angegriffen. Trotz einer zwischen der libanesischen und israelischen Seite vereinbarten Waffenruhe gehen die Kampfhandlungen zwischen Israel und der Hisbollah weiter. Verteidigungsminister Pistorius wirbt in Kanada um Käufer für deutsche U-Boote. Der SPD-Politiker besuchte in Ottawa die Verteidigungs- und Rüstungsmesse CANSEC. Pistorius sagte, in einer strategischen Partnerschaft mit dem NATO-Land Kanada wolle man Seite an Seite für Sicherheit sorgen im Nordatlantik und auch in der Arktis. Der Kieler U-Boot-Produzent TKMS hofft auf einen Großauftrag aus Kanada. Der kanadische Premierminister Carney kündigte an, dass eine Entscheidung über den Kauf bis Ende kommenden Monats getroffen werde. Ungarns neuer Ministerpräsident Modyar reist heute erstmals seit seinem Amtsantritt zu einem Besuch nach Brüssel. Dort ist zunächst ein Treffen mit NATO-Generalsekretär Rutte vorgesehen. Morgen soll Modyar dann mit EU-Kommissionspräsidentin von der Leyen zusammenkommen. Der proeuropäische Regierungschef hofft auf die Freigabe von EU-Geldern, die wegen der Politik seines Vorgängers Orbán von Brüssel eingefroren worden waren. Auch hatte dieser mit seinem Veto immer wieder wichtige Entscheidungen blockiert, darunter etwa eine weitere Unterstützung der Ukraine in ihrem Abwehrkampf gegen Russland. Modyars konservative Tisza-Partei hatte die Parlamentswahl in Ungarn Mitte April gewonnen und eine Zweidrittelmehrheit der Mandate in Budapest erreicht. Daraufhin kündigte er umgehend einen umfassenden Kurswechsel in der Innen- und Außenpolitik an. Die Schauspielerin Svetlana Schönfeld ist tot. Sie starb nach kurzer schwerer Krankheit im Alter von 74 Jahren in Berlin. Schönfeld war viele Jahre Ensemblemitglied des Maxim Gorki Theaters in Berlin und des Berliner Ensembles. Sie spielte auch bei den Salzburger Festspielen und der Ruhr-Triennale. Ihre Film- und Fernsehkarriere begann sie bei der DEFA in der DDR. Seit den 1990er Jahren war sie in zahlreichen Film- und vor allem Fernsehproduktionen von Soko Wismar bis Bettys Diagnose zu sehen. Unter anderem verkörperte sie von 2008 bis 2012 die Mutter der Kommissarin Saalfeld im Leipziger Tatort. Das Wetter. In der Nacht gering bewölkt oder klar und niederschlagsfrei. Temperaturrückgang auf 15 bis 5 Grad. Am Tage heiter bis sonnig und vielerorts trocken. An den Alpen und im Schwarzwald im Tagesverlauf Quellwolken, jedoch nur geringe Schauerneigung. Höchsttemperaturen von Nord nach Süd 18 bis 27 Grad. Am Oberrhein auch bis 30 Grad. Die weiteren Aussichten. Am morgigen Freitag zunächst viel Sonne, später im Norden Aufzug von Wolken, im Nordwesten im Verlauf Gewitter, teils auch schwer, 26 bis 33 Grad, an den Küsten milder. Das waren die Nachrichten.
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3: Mit Andreas Müller. Hallo, herzlich willkommen.

Der erste Song der ersten Schallplatte, die ich jemals besessen habe, Led Zeppelins Custard Pie aus dem Physical Graffiti Album von 1975. Hallo, herzlich willkommen zu einer wilden Nacht hier, Tonart Rock im Deutschlandfunk Kultur. Ein einziges Durcheinander wird es geben, kann ich jetzt schon versprechen. Ja, 1975 erschien Led Zeppelin, nochmal auf allen Zylindern feuernd, eine ihrer besten Platten. Danach ging es eigentlich bergab, aber meine Güte, was für ein Pensum. Ende der 60er ging es los und dann wurde eine Platte nach der anderen rausgehauen. Es war ständig live geschehen, Tourneen und so. Und dann ein Doppelalbum, wo manche sagen, ja, eine hätte gereicht. Aber ich finde, Physical Graffiti hat Sinn mit diesen vier Seiten voller seltsamer Musik. Für viele ist es ja die Platte mit Kashmir. Aber komischerweise war Kashmir damals gar nicht so der Monster-Track, der dann später werden sollte. Ich habe diese Platte im Radio gewonnen, beim Westdeutschen Rundfunk. Ich lebte in Nordrhein-Westfalen, war 10 Jahre jung und hörte jeden Mittwoch Mel Sondogs Hitparade in der Diskothek im WDR. Und da gab es ein Quiz, das habe ich mitgemacht und habe mit Kinderschrift eine Postkarte ausgefüllt, das Lösungswort hingeschickt und tatsächlich eine Woche später wurde mein Name zum ersten Mal im Radio genannt als Gewinner dieser Platte. Mel Sondogs Hitparade, Rest in Peace. Ja, Led Zeppelin. Eine andere große Band waren UFO, jedenfalls ab der Zeit, wo Michael Schenker, der junge deutsche Gitarrist, dazu stieß. Und interessante Geschichte, er hatte bei den Scorpions gespielt und dann eben ausgeholfen, als die ihren Gitarristen Bernie Marsden verloren hatten, der irgendwie nicht in der Lage war, seinen Reisepass bei sich zu führen. Bei dem Versuch, nach Deutschland einzureisen, brauchte man damals, braucht man heute wieder. Und als er dazu stieß, hatte er gleich eine Menge Kompositionen dabei. Und eine davon war diese hier, Rock Bottom UFO.

Legendär, Deep Purple, Space Trucking aus ihrem Machine Head Album. Hier in der Donut Rock im Deutschlandfunk Kultur, 1.22 Uhr. Es gibt ein neues Deep Purple Album, das ich leider noch gar nicht gehört habe, aber jemand sagte mir, es wäre richtig, richtig gut. Ian Gillan, dann übrigens mal wieder der Sänger. Wenn es um diese Musik geht, sind fast nur Männer zu finden in der Geschichte der etwas härteren Gangart in den 70er Jahren. Eine Band sticht aber immer wieder raus und das ist Heart aus Seattle. Und das sind die Wilson-Geschwister Ann und Nancy, die viele Jahre nach ihrer Gründung tatsächlich ja bei diesem fantastischen Konzert, diesem Ehrenkonzert für Led Zeppelin in London, Stairway to Heaven aufgeführt haben, mitreißend. Und sie konnten natürlich auch ganz tolle eigene Musik machen. Und hier ist ein großer Track von Heart, Magic Man.

Frank Zappa, Tell Me You Love Me, eine Tonart Rock im Deutschlandfunk Kultur, 1.31 Uhr ist es, Tell Me You Love Me, aus einer der schlechtesten Frank Zappa Soloplatten überhaupt, Changas Revenge, 1970 erschienen. Und warum spiele ich das? Weil auch ich irgendwie faul geworden bin, denn am 1. Mai erschien ein neues Black Keys Album, Peaches heißt es, und dann irgendwo schrieb jemand, hat irgendwas in die Welt gesetzt, ja, das ist ein Covers-Album, ja, natürlich, da werden einige der Blues-Vorbilder wieder mal gecovert, R.L. Burnside, Junior Kimbrough, lustigerweise aber auch Dr. Feelgood aus dem Vereinigten Königreich, George Thorogood, aber dann hieß es eben auch, ja, ein Track von Neil Young und auch Frank Zappa, einer seiner konventionellen Tracks, nämlich Tell Me You Love Me, würden hier nachgespielt. Ich habe das gar nicht überprüft und erzählte auch irgendwo wild herum, dass das so ist. Und dann habe ich mal genau geguckt bzw. gehört. Totaler Quatsch. Also das Stück heißt zwar Tell Me You Love Me, das ist aber nicht von Frank Zappa, also das Stück, was die Black Keys nachspielen. Ebenso der Track von Neil Young. Überhaupt gar nichts damit zu tun, mit dem, was die Black Keys machen. Ja, Peaches ist der Titel des Albums und das ist Tell Me You Love Me. In der Black Keys Version ein alter Blues-Track.

Tell Me You Love Me, die Black Keys, nicht Frank Zappa, sondern Jesse May Brooks oder auch Jesse May Hemphill steckte einst dahinter, Bluesmusikerin, die 1923 auf die Welt kam, 2006 gestorben ist. Tonart Rock im Deutschlandfunk Kultur. Ja. Der Hintergrund dieser Platte ist, dass im vergangenen Jahr, Anfang 2025, der Vater von Dan Auerbach, also dem Gitarristen und Sänger der Black Keys, Chuck Auerbach, eine schlimme Diagnose bekam, Krebs, und sehr schnell sehr hinfällig wurde, und Dan Auerbach war sehr, sehr geschockt, denn er hat ein sehr enges Verhältnis, die Band ja auch, denn Chuck Auerbach hat auch Texte für die Black Keys geschrieben. Also ging man ins Studio, jammte drauf los, hat wohl auch das ein oder andere Getränk hineingeschüttet, und herausgekommen ist diese, wie ich finde, geniale, grandiose, rumpelige Hau drauf, Krach, Schrei den Schmerz raus, Platte geworden, die komischerweise von einigen Leuten kritisiert dafür, dass diese Band im gehobenen Alter wieder versucht zu klingen wie früher. Bloß, liebe Leute, der Witz ist, sie können das, und das können ganz, ganz wenige Bands, diesen Spirit der ganz frühen Jahre wieder beschwören, und das macht diese Platte für mich zu etwas ganz, ganz Besonderem. Peaches von den Black Keys. Ein paar Tracks gibt's noch draus. Nobody But You, Baby, und Fireman Ring the Bell.

Black Keys, Nobody But You Baby, und das ist von Junior Kimbrough, einem Musiker aus dem Norden Mississippis, und sie haben ganz am Anfang ihrer Karriere Pilgerfahrten unternommen in diese Region der USA, um die alten Helden noch zu treffen. Und mit R.L. Burnside zum Beispiel hat das noch geklappt. Junior Kimbrough war ganz knapp. Sie haben eine EP aufgenommen, ihm zu Ehren. Und aus dieser EP gibt es noch einen Ausschnitt aus dem Track My Mind is Rambling. 8 Minuten vor 2. Deutschlandfunk Kultur, Tonart, Rock.

Black Keys spielen, Junior Kimbrough, My Mind is Rambling, 4:04 ist es. Dann sind gleich die Nachrichten dran. Nach den Nachrichten gibt es komplett andere Musik mit den einstürzenden Neubauten, David Eugene Edwards und auch anderen schönen Dingen. Bis zu den Nachrichten Musik von einer großartigen Sängerin, die noch unter uns ist, Maggie Bell. Ich glaube, sie tourt aber nicht mehr. Bis vor kurzem tat sie das auch noch. Hier ist bis zu den Nachrichten Maggie Bell mit I Was in Chains.

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1: Zwei Uhr, die Nachrichten. In der Diskussion um die Reform der gesetzlichen Pflegeversicherung spricht sich Unionsfraktionsvize Stegemann dafür aus, bei den anfallenden Kosten auch Vermögen mit einzubeziehen. Dazu zähle auch das Eigenheim vom Pflegebedürftigen, sagte der CDU-Politiker der Bild-Zeitung. Ein, so wörtlich, Erbenschutzprogramm auf Kosten der Allgemeinheit könne es nicht geben. Hier müsse zunächst das eigene Vermögen eingesetzt werden. In diesem Zusammenhang betonte Stegemann die Notwendigkeit stärkerer privater Vorsorge für den Pflegefall. Als Beispiele nannte er etwa den Abschluss einer privaten Zusatzversicherung und das Aktiensparen. Gesundheitsministerin Warken will bald den Entwurf für eine große Pflegereform vorlegen. Andernfalls droht den Kassen ihr zufolge in den kommenden 2 Jahren ein Defizit von über 22 Milliarden Euro. Die israelische Armee hat große Teile des Südlibanons zu einer sogenannten Kampfzone erklärt und die Bevölkerung zur Flucht aufgerufen. Laut der Armee sollen sich alle Bewohner südlich des Sahani-Flusses in Richtung Norden in Sicherheit bringen, der etwa 40 Kilometer von der Grenze entfernt verläuft. Außerdem sollen sich die Menschen von Infrastruktur der Hisbollah fernhalten, da man sich darauf vorbereite, mit äußerster Härte gegen die vom Iran unterstützte Miliz vorzugehen. Zuvor hatte das israelische Militär unter anderem die Bewohner der Städte Tyrus und Nabatieh zur Evakuierung aufgefordert. Nach Angaben des libanesischen Zivilschutzes wurden anschließend mehrere Ziele nahe Tyrus angegriffen. Unter der Bevölkerung brach laut Korrespondenten Panik aus. Auf Straßen in Richtung der Hauptstadt Beirut entstanden Augenzeugen zufolge lange Staus. Im zyprischen Limassol kommen heute die EU-Außenminister zusammen, um über mögliche Verhandlungen mit Russland zu beraten. Dabei geht es dem Vernehmen nach darum, unter welchen Voraussetzungen sich die Europäer an Gesprächen mit Moskau über einen Waffenstillstand im Ukraine-Krieg beteiligen könnten. Diese wurden bislang vor allem von Unterhändlern aus den USA geführt. Zudem soll über einen gemeinsamen EU-Sonderbeauftragten diskutiert werden. Als Gast wird der ukrainische Ressortchef Sibiya zu den informellen Treffen erwartet. Weiteres Thema sind der Iran-Krieg und die Blockade der Straße von Hormus. Zu den Beratungen sind auch Vertreter aus Indien und Saudi-Arabien eingeladen. Nach Informationen der deutschen Presseagentur wird Deutschland von Europastaatsminister Kriechbaum vertreten, da Außenminister Wadefuhl erkrankt sei. Der ukrainische Präsident Selenskyj hat die USA angesichts russischer Angriffe um weitere Luftabwehrsysteme gebeten. Nach Angaben eines Beraters schrieb Selenskyj dazu einen Brief an Präsident Trump und den Kongress. Darin heißt es, laut Medienberichten, ballistische Raketen seien der